0: In Bochum startet heute das Musikfestival Bochum Total zum 40. Mal. Bis Sonntag verwandelt sich das Bermuda-Dreieck in eine große Open-Air-Bühne. Bei freiem Eintritt treten Künstler wie Jupiter Jones und Thomas Godoy auf.
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0: Ab heute Morgen soll der Zugverkehr zwischen Wuppertal und Düsseldorf wieder normal laufen. Das Stellwerk in Wuppertal-Vohwinkel ist nach gut 2 Wochen repariert. David Rühl, WDR aktuell.
2: Wenn der Betrieb morgens wieder losgeht, sollen die S-Bahnen 9 und 28 wieder rollen. Auch die Regionalexpresslinien 13 und 49 fahren dann wieder planmäßig, heißt es von der Bahn. Bis dahin verkehren von Hagen nach Düsseldorf noch Ersatzbusse und auch von Essen über Fellbad nach Wuppertal ist der Zugverkehr noch betroffen. Der Ersatzverkehr zwischen Hagen, Wuppertal und Köln aufgrund der Generalsanierung, der bleibt allerdings noch bestehen bis zum 10. Juli.
0: Und das Wetter in NRW. Bei Tiefstwerten zwischen 16 und 10 Grad ist es meist sternenklar. Tagsüber gibt's erst mehr Sonne, später mehr Wolken und auch Schauer und Gewitter. Und viel Wind. In Hattingen bis 24, in Lünen bis 25 und in Soest bis 26 Grad. Das war WDR aktuell.
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3: Die A2 Hannover Richtung Berlin ist zwischen Irxleben und Kreuz Magdeburg wegen Bauarbeiten gesperrt. Die A2 Hannover Richtung Berlin ist zwischen Ziesar und Wollin wegen Straßenschäden gesperrt. A8 Saarlouis Richtung Luxemburg. Die Moseltalbrücke ist nach einem Unfall gesperrt. Die A11 Kreuz Uckermark-Stettin ist zwischen Penkun und Grenzübergang Pomellen wegen Bauarbeiten bis ca. 20 Uhr in beiden Richtungen gesperrt. Die A14 Magdeburg Richtung Schwerin ist zwischen Kreuz Magdeburg und Dahlen-Warsleben wegen Fahrbahnschäden gesperrt. Die A20 Kreuz Uckermark Richtung Lübeck ist zwischen Dummersdorf und Kreuz Rostock wegen Bauarbeiten bis 16 Uhr gesperrt. Die A38 Göttingen Richtung Halle ist zwischen Querfurt und Schafstedt wegen Bergungsarbeiten bis 7 Uhr gesperrt. A71 Suhl Richtung Schweinfurt, der Tunnel Bergbock und der Tunnel Hochwald ist wegen einer Nachtbaustelle bis ca. 6 Uhr gesperrt. Die A96 München Richtung Lindau ist zwischen Windach und Schöffelding nach einem Unfall gesperrt. Eine Meldung für Berlin, die A100 Wilmersdorf Richtung Neukölln ist zwischen Wechsstraße und Innsbrucker Platz bis ca. 5 Uhr gesperrt. Und die A261 Richtung A1 ist zwischen Tötensen und Buchholzer Dreieck wegen Bergungsarbeiten gesperrt. Soweit der Verkehr, Ihnen eine gute und freie Fahrt.
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3: Und die kommt wie immer vom Norddeutschen Rundfunk in Hamburg, heute mit Detlef Karg im Studio, hier noch bis 6 Uhr. Aktuelles und Hintergründe deutschlandweit für Sie, nur bei uns. War das jetzt die Nacht der Reformen, nachdem der Herbst der Reformen ja bis in den Sommer gerutscht ist? Der Koalitionsgipfel im Kanzleramt gestern Abend, er ging vor Mitternacht zu Ende. Das könnte ein gutes Zeichen sein. Details wird es erst heute Morgen geben auf einer Pressekonferenz der Koalition in Berlin. Ich habe darüber in der ARD-Infonacht mit meiner Kollegin Bianca Schwarz aus unserem Hauptstadtstudio gesprochen, die den gestrigen Abend im Kanzleramt verfolgt hat. Meine erste Frage an Sie war, ob etwas über erste Resultate bekannt geworden ist.
4: Naja, es ist tatsächlich wirklich nichts nach außen gedrungen und das kann ja auch ein Zeichen sein. Ne? Also es waren insgesamt wirklich alle sehr vorsichtig. Es haben alle gemeinsam großen Wert drauf gelegt, dass bis zu dieser Pressekonferenz heute um 9 Uhr keine Details verraten werden. Das Einzige war, man hat sich auf 2 Dinge geeinigt. Einmal im Bereich Wachstum und Beschäftigung, einmal in Sachen Einkommenssteuerreform, aber ohne weitere Details.
3: Da hält man ja wirklich dicht. Die Details sollen also gegen 9 Uhr in Berlin vorgestellt werden. Erwarten Sie Überraschungen? Was werden wir präsentiert bekommen?
4: Naja, also 2 große Ziele haben CDU, CSU und SPD ja schon in ihrem Koalitionsvertrag festgehalten. Und zwar kleine und mittlere Einkommen sollen entlastet und die Arbeitszeit flexibler werden. Bei allem, was wir jetzt hier in Berlin gehört haben, waren das auch wichtige Punkte bei den Gesprächen gestern. Und diese beiden Punkte, die greifen natürlich die DNA der jeweiligen Partei an. Die SPD, die hängt am 8-Stunden-Tag. Das ist eine der ältesten Forderungen der Arbeiterbewegung. An der 40-Stunden-Woche als Höchstarbeitszeit soll zwar nicht gerüttelt werden, aber eben an diesen 8 Stunden pro Tag. Und sollte es da einen Kompromiss geben, dann war das für die SPD sicherlich kein leichter Gang. Und bei der Union wird es schwierig bei der Frage, wie will man denn diese Steuerentlastungen für kleine und mittlere Einkommen gegenfinanzieren? Eine mögliche Kompromisslinie könnte die sogenannte Reichensteuer sein. Das ist der höchste Steuersatz, den es in Deutschland gibt. Der gilt für unverheiratete Menschen so ungefähr ab 280.000 Euro Einkommen. Und da hat die Union in der Vergangenheit mal schwach signalisiert, dass man reden könnte über die Reichensteuer. Also darüber, sie anzuheben oder aber die Bemessungsgrenze zu senken. Und das wiederum wäre für die CDU/CSU auch nicht so einfach. Aber ganz ehrlich, ich orakel gerade rum, um es genau zu wissen, müssen wir diese Pressekonferenz um 9 Uhr abwarten.
3: Das werden wir tun. Eine Einigung gab es ja auch noch vor Mitternacht. Das heißt, kein ewig langes Sitzen mit 2-3 Stunden Schlaf bis in den nächsten Morgen. Das haben wir alles auch schon erlebt bei Koalitionstreffen. Das war schneller als erwartet. Ist das also ein gutes Signal?
4: Ich glaube ganz ehrlich, das war auch so ein bisschen Erwartungsmanagement. Also lieber mal sagen, das kann dauern und dann freuen sich natürlich alle, wenn es doch ein bisschen schneller geht. Die Gespräche waren ja angekündigt bis Freitag inklusive. Aber die Bundesregierung steht unter Druck. Wir erinnern uns, dass Bundeskanzler Merz schon kurz nach der Bundestagswahl letztes Jahr vom Herbst der Reformen gesprochen hat. Da ist jetzt der Sommer der Reformen draus geworden. Und deswegen, die Bundesregierung muss liefern.
3: Sie sagen es selber, die Bundesregierung ist unter Druck, hat aber auch den Druck selber erhöht, sich selber unter Handlungszwang gesetzt, natürlich auch mit Blick auf die Umfragewerte und die Landtagswahlen. Ist das nun der große Wurf, der der Koalition weiter nützt? Schon bei der Rente hat man ja durchaus positive Rückmeldungen erhalten nach der Arbeit der Rentenkommission. Wie schätzen Sie das ein?
4: Ja, um das insgesamt einzuschätzen, das ist jetzt gerade schwierig zu sagen, ohne die Details zu kennen. Zumindest an einer Stelle hat die Bundesregierung auch versucht, die Hoffnungen wieder ein bisschen nach unten zu senken. Und das ist eben bei der Steuerreform. Das sollte ja so eine richtig große Steuerreform werden. Aber sich darauf zu einigen, das war anscheinend schwierig. Und es gab in den letzten Tagen Anzeichen, dass das eine etwas schmalere Variante von diesem großen Plan werden könnte. Aber das kann sich gestern bei diesem Treffen alles nochmal geändert haben. Also mal sehen, was wir da dann am Ende wirklich erfahren.
3: Für die Hörer nochmal, das war jetzt der Koalitionsausschuss, aber das ist ja noch kein Regierungsbeschluss. Wir haben noch keine Kabinettseinigung und auch noch keine erfolgte Abstimmung im Bundestag. Wie sind die nächsten Schritte?
4: Ja, Sie haben es ja gerade schon aufgezählt. Einigungen müssen in Gesetze überführt werden. Die müssen dann im Bundestag beraten und beschlossen werden, gehen eventuell auch noch mal an den Bundesrat. Naja, und da kann es auf dem Weg schon noch mal haklich werden. Das ist ja zum Beispiel in Sachen Gesundheit und Pflege so ein bisschen passiert. Es gab einen Vorschlag von CDU-Gesundheitsministerin Nina Wagen. Da ist jetzt aber die Verabschiedung von der Tagesordnung des Bundestags genommen worden. Anscheinend gibt es da doch noch mal Gesprächsbedarf. Und bei allem, was wir jetzt aus dem Koalitionsausschuss gestern erfahren haben, das sind halt die Details entscheidend, die wir dann am Vormittag erfahren werden.
3: Einschätzungen unserer Hauptstadtkorrespondentin Bianca Schwarz zum gestrigen Koalitionstreffen waren das. Bei den anstehenden Reformen soll es ja auch um Steuerentlastungen für kleine und mittlere Einkommen gehen. Wie kann das funktionieren? Ein Vorschlag kommt vom Ökonomen Holger Stichnot. Er ist Leiter der Forschungsgruppe Ungleichheit und Verteilungspolitik am Leibniz-Zentrum für europäische Wirtschaftsforschung. Er schlägt vor, Streuverluste bei so einer Steuerreform, die es ja immer gibt, zu verringern. Mein Kollege Bernhard Kempf vom Rundfunk Berlin-Brandenburg hat ihn gefragt, was er damit meint.
5: Wir schlagen einen Tarif vor, der eben genau die Politik beim Wort nimmt und die Mitte vor allem entlastet. Wir wissen, dass die Entscheidung schwer ist. Also die Politik hat angekündigt, kleine und mittlere Einkommen zu entlasten. Gleichzeitig ist wenig Geld da. Und deswegen haben wir ausgerechnet, wie man das eben kosteneffizient machen kann, wie man die Streuverluste minimiert. Und dazu schlagen wir einen Sprungtarif vor, der eben genau an der Stelle, an der man maximal entlasten möchte, zum Beispiel 40.000 Euro zu versteuerndes Einkommen, da kann man an der Stelle eben maximal viel rausholen.
3: Sprungtarif, können Sie das noch ein bisschen genauer erklären, was Sie damit meinen?
5: Ja, das ist eigentlich die Idee, das minimal invasiv zu machen. Also man würde den Tarif, den wir jetzt haben, unverändert lassen. Man würde nur unterhalb von 40.000 Euro eine neue flache Zone einführen. Das geht auch so ein bisschen in Richtung Bierdeckel. Das war ja mal auch ein Plan von Friedrich Merz von vor 20 Jahren, dass man eben da einen ganz einfachen Tarif hat, der eben eine konstante Grenzsteuerbelastung vorsieht. Und das ist eben, und dann springt es an dieser Stelle hoch auf den alten Tarif, deswegen Sprungtarif.
3: Wenn Sie das in konkreten Zahlen mal ausdrücken könnten, was meinen Sie unterm Strich für die Bürgerinnen und Bürger bei einem Einkommen von 40.000 Euro im Jahr, was wäre da für eine Entlastung drin?
5: Wir waren am Montag noch in unserem Gutachten

0: man sie? Ist das nicht ein Widerspruch?
1: Das ist am Ende eine politische Abwägung, wo wir auch als Wissenschaftler gar nicht so viel dazu sagen können. Unser Beitrag ist eben, dass wir angesichts der schwierigen Gemengelage konkrete Vorschläge machen, wie man dann die Ziele möglichst kosteneffizient erreichen kann. Und insbesondere haben wir auch Vorschläge im Angebot, die wirklich niemanden schlechter stellen. Das ist auch noch wichtig. Es wird gelegentlich diskutiert oder es wird im Koalitionsausschuss sicherlich Thema sein, ob man auch den Spitzen- und Reichensteuersatz erhöht zur teilweisen Gegenfinanzierung. Und wir haben eben auch Vorschläge gerechnet, bei denen das nicht erforderlich ist, was sicherlich auch für die Wirtschaft und die Arbeitsanreize von Vorteil wäre.
0: Ein anderes Instrument, was in dieser Debatte auch immer wieder aufploppt, ist die Frage, soll die Mehrwertsteuer wieder nach oben gehen? Was meinen Sie?
1: Ja, da streiten die Gelehrten. Auch das ist eine politische Frage. Das Einzige, was ich als Wissenschaftler sagen kann, ist, dass es derzeit einen gesplitteten Mehrwertsteuersatz gibt. Da gibt es auch ganz verrückte bürokratische Auswüchse, was jetzt ermäßigt ist und was nicht bei der Mehrwertsteuer. Da könnte es sich lohnen, diese Ermäßigung zu reduzieren oder abzuschaffen und dafür den allgemeinen Satz zu senken.
0: Jetzt gibt es ein Urteil vom Bundesverfassungsgericht und es sagt, es muss einen Ausgleich für die kalte Steuerprogression geben. Anhebungen des steuerlichen Grundfreibetrages ist da eine Forderung. Da muss man mal runterrechnen. Kommen wir am Ende da überhaupt eigentlich netto auf Zahlen, die für die Bürgerinnen und Bürger überhaupt was ausmachen?
1: Ich denke schon. Also mit unserem Vorschlag kommt man schon bei 10 Milliarden auf in der Mitte 520 Euro pro Jahr. Und in den Varianten, die wir gerechnet haben, noch mehr. Das macht schon was aus. Das ist schon zumindest ein Städtetrip oder je nachdem, wofür man das Geld ausgeben möchte. Das andere steht noch auf dem anderen Blatt. Das ist die kalte Progression. Die adressiert unser Vorschlag nicht direkt. Aber unser Argument ist, egal was man macht, man sollte es eben kosteneffizient und möglichst geschickt machen. Und da können wir unsere Vorschläge, die wollten wir in die Debatte einbringen.
0: Diese Vorschläge, über die wir sprechen, die haben Sie auch der schwarz-roten Bundesregierung zugänglich gemacht?
1: Ja, das haben wir über die Medien und über unsere Medienpartner, über die Öffentlichkeit und auch auf anderen Wege.
0: Sie sind Wissenschaftler, sind Steuerexperte, dann schauen wir mal raus aus Deutschland. Wie sieht es eigentlich bei unseren europäischen Nachbarn aus, Frankreich oder auch andere Länder? Gibt es da eigentlich irgendwas, wo wir mal uns ein Beispiel nehmen können, was wir möglicherweise besser machen können?
1: Ja, besser oder schlechter, weiß ich gar nicht. Aber dieser Sprungtarif, den wir vorgeschlagen haben, oder dieser Bierdeckel-Stufentarif, das ist unser Tarif für einen Schritt in diese Richtung, der ist international weit verbreitet. Also das ist ja, manche Leute haben uns gesagt, oh, euer Tarif ist ja noch komplizierter als der jetzige Tarif. Das sehen wir natürlich ein bisschen anders und wir sehen das als Einstieg in einen eigentlich einfacheren Tarif. Und auch international sind solche Stufentarife sehr üblich, zum Beispiel in Frankreich oder den USA.
2: Das sagt Holger Stichnoth, er ist Ökonom am Leibniz-Zentrum für europäische Wirtschaftsforschung.
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2: Und hier geht's weiter im Programm. Wohnungsmangel auf der einen und leerstehende Büros oder Ladenflächen auf der anderen Seite, das kennen wir. Das will die Bundesbauministerin ändern und bringt eine entsprechende Förderung an den Staat. Sie verspricht einen Bauzuschuss für jede neue Wohnung, die vorher etwa ein Großraumbüro war. Im Förderprogramm Gewerbe zu Wohnen, so heißt es. In Düsseldorf etwa, da stehen mehr als 10% der Büroflächen leer. Unser Reporter David Zajons über ein Beispiel, bei dem aus einem Büro eine Wohnung geworden ist.
4: Das Wohnzimmer von Jutta Linke-Knebel sieht ein bisschen ungewöhnlich aus. Einen Schrank einfach so in die Ecke stellen, ist hier nicht möglich.
5: Das Besondere sind die vielen ungeraden Wände, die teilweise nicht rechtwinklig sind. Und das ist eine Herausforderung, eine Wohnung einzurichten.
4: Eine Herausforderung, die sie gerne angenommen hat. Ihre Dreizimmerwohnung hat sie liebevoll eingerichtet. Die Düsseldorfer Rentnerin lebt in einem Gebäudekomplex, in dem früher der Thyssen-Konzern Büros hatte. Heute sind hier 340 Wohnungen. Weil die Fassaden der Gebäude rund sind, stehen die Wände nur selten im rechten Winkel zueinander. Ein Beispiel für die Probleme, die auftauchen können, wenn aus Büros Wohnungen werden. Projektentwickler Klaus Franken musste viele solcher Herausforderungen lösen, als er den Düsseldorfer Gebäudekomplex vor gut 10 Jahren umgewandelt hat.
6: Im Büro gibt es eben große Toiletten, wo man mit der ganzen Abteilung hingeht. Das möchte man in der Wohnung nicht haben. Man möchte ja seine eigene Toilette haben. Das heißt, man muss die ganze Haustechnik, ob das jetzt sanitär ist, ob das Heizung, Elektro ist, das muss alles neu konzipiert werden.
4: Auch die Balkone wurden erst im Zuge des Umbaus angebracht. Die Kosten seien wegen der vielen Anpassungen vergleichbar mit einem Neubau, so der Projektentwickler. Die Umweltbilanz sei aber sehr viel besser, denn einiges kann erhalten

0: bleiben, die Tiefgarage zum Beispiel.
1: Und wir haben natürlich auch das Gebäude an sich stehen gelassen, das heißt den ganzen Rohbau, der natürlich auch schon immens ist. Wir haben hier bis zu 8 Etagen und die neu zu bauen ist natürlich auch ein entsprechender Aufwand.
0: Die Umwandlung zu Wohnungen könnte nun bundesweit Fahrt aufnehmen, denn immer mehr Büroflächen stehen leer. In den wichtigsten deutschen Bürometropolen lag die Leerstandsquote 2019 bei rund 3%. Inzwischen ist sie auf mehr als 8% gestiegen. Immobilienexperte Thorsten Bölting, der in Bochum an der privaten EBZ Business School forscht, sieht dafür mehrere Gründe.
2: Zum einen ist das die teilweise sinkende Nachfrage aufgrund der wirtschaftlichen Entwicklung. Zum anderen nutzen die Unternehmen heute gerne andere Büros, die also moderner sind und verschmähen deshalb vielleicht die etwas älteren Flächen. Und das Dritte ist natürlich, dass unsere Arbeitsweise sich auch verändert hat. Wir arbeiten häufiger von zu Hause oder teilen uns Schreibtische.
0: In den wichtigsten deutschen Bürometropolen, zu denen unter anderem Köln und Düsseldorf gehören, könnten durch die Umwandlung rund 60.000 Wohnungen entstehen, hat das IFO-Institut vor knapp 2 Jahren ermittelt. Theoretisch zumindest, denn in vielen Fällen sei die Umwandlung nicht wirtschaftlich, sagen die Forscher. Die Bundesregierung will hier ansetzen mit einem neuen Förderprogramm. Bis zu 30.000 Euro pro Wohnung können Investoren bekommen. Immobilienexperte Bölting hält das für einen guten Anreiz.
2: So ein Förderprogramm kann ja dazu beitragen, dass vielleicht Eigentümer und Investoren, die noch zögern, die nicht wissen, ob das klappt, die sich unsicher sind wegen der Wirtschaftlichkeit, dann eben doch loslegen und jetzt ihre Immobilien umwandeln. Und dafür ist es, glaube ich, ein guter Aufschlag.
0: Andererseits besteht die Gefahr von Mitnahmeeffekten, also dass Projekte Steuergeld bekommen, die auch ohne die Förderung umgesetzt worden wären. Und bei großen Projekten wird das Förderprogramm die Gesamtkalkulation wohl kaum beeinflussen, denn es ist auf 300.000 Euro pro Unternehmen gedeckelt. Bei kleineren Umbauten könnte es aber den ein oder anderen Investor überzeugen.
3: Soweit David Sayons. Wir vertiefen das Thema. Welches Potenzial hat das neue Programm der Bundesbauministerin? Mein Kollege Uwe Schulz vom Westdeutschen Rundfunk hat darüber mit Christa Reicher von der RWTH Aachen gesprochen. Sie ist Professorin am Lehrstuhl für Städtebau und Entwerfen. Sie ist auch Mitglied im Rat der sogenannten Immobilienweisen. Auch diesen gibt es. Die erste Frage an Sie war, ob dieser Expertenrat das neue Programm befürwortet.
4: Ich würde das wirklich bedingungslos unterstreichen, denn wir sehen ja, welches Problem wir mit unseren Patientinnen Innenstadt haben, also wo nicht nur Einzelhandelsflächen, sondern auch Gewerbeflächen leer stehen. Und wir sehen auf der anderen Seite auch solche Entwicklungen wie beispielsweise, dass die Menschen viel stärker davon Gebrauch machen, zu Hause zu arbeiten. Also nicht nur zum Büro zu fahren im Sinne von Homeoffice. Und gleichzeitig sehen wir in vielen Städten, dass es große Leerstände gibt und zwar in peripheren Lagen von Bürogebäuden. Und den absoluten Trend, auch andere Formen des Zusammenarbeitens nachfragen zu wollen. Also urbane Standorte zu bevorzugen und natürlich auch Formen wie Coworking und so, so ähnlich.
5: Wir hören gerade von diesem Bundeskanzler so oft, dass der Markt regelt. Warum braucht es dann ein Förderprogramm, wenn doch die Wirtschaft ohnehin schon die Idee hat, wir kriegen das hin?
4: Also wir haben ja gesehen, dass wenn wir uns nur diese Wohnungsnot angucken, dass der Markt eben nicht in der Lage ist, alle Probleme des Zusammenlebens und auch gerade der Immobilienwirtschaft zu lösen. Also ich denke, dass dieses Förderprogramm, was ja im Prinzip eigentlich die 3 Ziele verfolgt, den Leerstand zu bekämpfen, den Wohnraum zu befördern und weiteren Wohnraum zu schaffen und natürlich auch klimagerechte Sanierung, zu unterstützen, dass das eigentlich Ziele sind, die wir wirklich nur unterstreichen können.
5: Eine Sozialkomponente habe ich jetzt nicht gefunden, dass man zum Beispiel, gerade wenn es um so größere Investitionen geht, bei den Mietpreisen deckelt.
4: Also die Diskussion ist ja folgende, gerade bei dem Umbau, dass es viele Erfahrungen schon gibt, welche Immobilien sich eignen, um zum Wohnraum umgebaut zu werden. Nicht alle eignen sich gleichermaßen. Und das hat natürlich auch etwas mit der Gesamtinvestition und am Schluss auch mit der Bezahlbarkeit von Wohnraum zu tun. Also es gibt die Ansage, dass gerade Immobilien, Büroimmobilien, die später als 1980 gebaut worden sind, ein großes Potenzial haben, angemessen umgebaut zu werden. Mhm. Das heißt, dass die Kosten, die Investitionskosten, da nicht so hoch sind. Das ist ja ein ganz wichtiger Punkt. Und zum anderen geht es auch immer um den Standard. Also ich würde ganz stark dafür plädieren, nicht im Sinne des High-Standards umzubauen, sondern möglichst einfach, mit einem einfachen Standard. Und dann kann man schon schlussfolgern, das Umbauen von Gewerbeimmobilien in Wohnen ist nicht ganz einfach, aber es ist machbar. Und es ist auch bezahlbar. Das finde ich ganz wichtige Argumente.
5: Ja, ich bin gespannt, wie sich die Mietpreise entwickeln in den Objekten, die jetzt gerade auch hier in Nordrhein-Westfalen in der Realisation sind. Wir haben jetzt gerade gehört von dem Beschleunigungsgesetz, gerade was Bürokratieabbau anging. Haben Sie da schon Hoffnung? Also wir sehen, dass einfach bei solchen Umbauten neue Nutzungsbedingungen, Brandschutz, Schallschutz, wahnsinnig viele Hürden auf Investoren warten. Geht das jetzt einher oder muss man nach altem Baurecht, also mit sehr viel komplexen Auflagen, plötzlich versuchen, sehr schnell zu sein?
4: Also wenn ich Sie richtig verstehe, sprechen Sie jetzt unseren Bauturbo an, der für mich eigentlich eher in eine Richtung von Planungsturbo gehen muss. Mhm. Also was das Bauen angeht, haben wir ja ganz viele Handbremsen, steigende Baukosten und so weiter. Aber wir müssen Planungsprozesse beschleunigen. Und wenn ich mir angucke, wie einzelne Städte jetzt mit dem Bauturbo umgehen, dann habe ich schon den Eindruck, dass sie auf einem guten Weg sind, ohne alles Mögliche, auch ökologische Ansprüche auszuhebeln. Also ich glaube, dass wir schon das Thema Bürokratieabbau sehr ernst nehmen müssen. Und gerade bei dem Programm Gewerbe zu wohnen braucht es ja auch einen Bauantrag. Also wir müssen ja eine Nutzungsänderung formell durchführen. Und das bedeutet, da steht auch wieder ein zumindest kleinerer bürokratischer Prozess an. Und wir müssen da, ich gucke jetzt gerne zu den Niederländern, schnelle Wege finden, diese Genehmigungen zu erteilen. Und da ist es einfach so, wenn man nach 3 Monaten keine Rückmeldung hat, ob ein Antrag genehmigt wird, dann kann man anfangen zu bauen. Und solche, sagen wir mal, Hebel der Planungsbeschleunigung, des Planungsturbos, die brauchen wir dringend.
3: Soweit dieses Gespräch zum Wohnungsbauprogramm der Bundesbauministerin und wir schalten jetzt zur WM.
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3: Meine Kollegin Martina Knief verfolgt das Spiel USA Bosnien-Herzegowina. Frau Knief, wie steht's? Wie läuft das Spiel?
7: 0:0 steht es noch zwischen einem der Co-Gastgeber, zwischen den USA und Bosnien-Herzegowina. 25,5 Minuten sind absolviert. Die Trinkpause im Stadion in San Francisco ist gerade rum. Das ist ein flottes Spiel mit Chancen für beide Teams. Ich finde, mit den besseren Möglichkeiten für die US-Amerikaner, aber eben noch nicht so große Chancen herausgespielt, dass es zu einem großen Aha-Effekt in Kalifornien gekommen wäre. Die US-Amerikaner zum 12. Mal bei einer WM dabei. Die haben ja erst überhaupt ein K.O.-Spiel gewonnen und wollen natürlich vor eigenem Publikum zeigen, dass sie ebenso wie Mexiko und Kanada eine Runde weiterkommen wollen, ins Achtelfinale der Weltmeisterschaft einziehen. Die Trinkpause vorbei, Bosnien-Herzegowina ganz im Blau spielend, ist im Ballbesitz, in der eigenen Hälfte, behaupten sich da aber nicht so, dass die Amerikaner den Ball wieder erobern können. Aber der Schiedsrichter, der auch aus einem Fußballland kommt, aus Brasilien, hat jetzt erst zum Unwillen der Zuschauer auf Freistoß für Bosnien und Herzegowina entschieden. Also, hier ist noch nichts passiert, was die Tore betrifft. Zwischen den USA und Bosnien und Herzegowina steht es 0:0.
3: Danke, Martina Knief. Wir hören uns nachher wieder. Ja, und USA-Bosnien ist nicht das erste WM-16-Finale in dieser Nacht. Drama pur gab es zum Beispiel vor kurzem in Seattle, Max Seib.
8: Was für ein Comeback. Eigentlich schienen die Belgier gegen Senegal bereits ausgeschieden. Bis kurz vor Schluss stand es 0:2 aus belgischer Sicht, doch dann traf Lukaku in der 86. und Tielemans in der 89. Minute. Und in der Verlängerung dann erneut Thielemans, in diesem Fall per Elfmeter und das in der 120. Minute. Frage an unsere Reporterin Martina Knief. Ist dieser späte 3:2 Erfolg der Belgier denn am Ende verdient?
7: Ja, also wenn man sieht, wie die Belgier dann nochmal wirklich gut gewechselt haben, wie diese Wechselimpulse auf das Spiel gegeben haben, wie sie in der 86. Minute durch Lukaku den Anschlusstreffer erzielt haben, nicht aufgegeben haben. Und man merkte von Sekunde zu Sekunde, wie den Senegalesen die Kraft ausgeht und wie ihnen auch so ein bisschen das Herz in die Hose rutscht. Das tat einem so ein bisschen leid, weil sie so ein tolles Spiel gemacht haben. Und dann hat sich am Ende, würde ich sagen, auch wenn es einen VAR-Einsatz gab, der Elfmeter aus unserer Sicht korrekt, die Mannschaft durchgesetzt, die das Glück am Ende auf ihrer Seite hatte. Aber das musst du dir dann auch verdienen.
8: Und wir schauen zu einem anderen Spiel. Ein hartes Stück Arbeit war das für Thomas Tuchel und seine Engländer im 16. Finale gegen den Kongo. Die Kongolesen ja zum ersten Mal seit mehr als 50 Jahren wieder bei einer Fußball-WM dabei. Doch der klare Underdog, der führte lange. Erst in der Schlussphase kam ein Mann und rettete die Engländer. Und das war Harry Kane. Der Bayern-Star erzielte beide Tore beim 2:1 Arbeitssieg und war am Ende entsprechend zufrieden.
9: Nach schwierigen Spielen wie diesen, die du eigentlich gewinnen musst und du gewinnst nicht, dann feierst du auch nicht. Aber heute ist so ein Augenblick. Heute wird gefeiert. Das muss man genießen, jeden Augenblick.
8: Die Engländer nun also im Achtelfinale. Und dieses Achtelfinale, das wird ein echtes Auswärtsspiel, denn Co-Gastgeber Mexiko wartet und das im Aztekenstadion in Mexiko-Stadt. Wir schauen zum Tennis und nach Wimbledon. Beim wichtigsten Rasenturnier des Tenniskalenders liegt Tag 3 hinter uns. Mit Favoritensiegen von Jannik Sinner und dem Altmeister Novak Djokovic und mit einer gemischten deutschen Bilanz. Für Tatjana Maria zum Beispiel ist das Turnier bereits vorbei. Aus London, Matthias Kammann.
10: Die Halbfinalistin von 2022 war gegen die 18-jährige Amerikanerin Iva Jovic chancenlos. Verlor in etwas über einer Stunde mit 1-6 und 2-6. Der Druck der Nummer 16 der Weltrangliste war einfach zu groß. Absolute Hochspannung brachten dagegen zwei andere Frauenmatches. Coco Gauff, zweimalige Grand Slam-Siegerin, lag gegen die Argentinierin Sierra im dritten Satz schon 3:5 und später im Tiebreak 5:7 zurück, gewann das Match dennoch. Und Barbara Krejcikova vergab gegen French Open-Siegerin Mira Andreeva im dritten Satz bei 5:3 und eigenem Aufschlag 6 Matchbälle, um dann ein Spiel später bei Service von Andreeva den 7. Matchball zu verwandeln. Ähnlich spannend ging es bei Jan-Lennard Struff gegen den Amerikaner Brandon Nakashima zu. Nach verlorenem ersten Satz holte der 36-jährige Deutsche die nächsten beiden im Tiebreak. Nach dem Verlust des 4. Durchgangs erneut im Tiebreak wurde das Match wegen einbrechender Dunkelheit vertagt.
8: Jan-Lennard Struff muss sich also noch gedulden. Deutschlands bester Tennisprofi Alexander Zverev ist heute Nachmittag dann wieder dran mit seinem Zweitrundenmatch, dann gegen den Franzosen Valentin Rouyer.
3: Das war der Sport mit Max Seib.
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11: Um 2.30 Uhr mit Ronald Lessig. Fast 8 Stunden hat die schwarz-rote Koalition gestern im Kanzleramt über ihr Reformpaket beraten und offenbar eine Einigung erreicht. Die Ergebnisse sollen am Vormittag vorgestellt werden. Aus Berlin Bianca Schwarz.
12: Klar ist, es gibt eine Einigung im Bereich Wachstum und Beschäftigung und es gibt eine Einigung in Sachen Einkommenssteuerreform. Im Großen und Ganzen einig waren sich CDU, CSU und SPD bereits vor den Gesprächen in den Punkten, die sie schon im Koalitionsvertrag festgehalten hatten. Kleine und mittlere Einkommen sollen entlastet, die Arbeitszeit flexibler werden. Strittig waren die Details, zum Beispiel die Frage, wie eine Steuerreform gegenfinanziert werden könnte.
11: Knapp 4 Jahre nach den Anschlägen auf die Nord Stream Pipelines in der Ostsee hat die Bundesanwaltschaft den mutmaßlichen Drahtzieher angeklagt. Der Anwalt des Ukrainers bestätigte entsprechende Medienberichte. Aus der Nachrichtenredaktion Astrid Fietz.
13: Wie ARD, Süddeutsche Zeitung und die Zeit berichten, wirft die Bundesanwaltschaft dem Mann unter anderem Kriegsverbrechen vor. Das hanseatische Oberlandesgericht in Hamburg muss die Anklage prüfen. Bei der Sabotageaktion im September 2022 hatten Sprengsätze Leitungen schwer beschädigt, die für den Transport von russischem Gas gebaut worden waren. Der Angeklagte war im vergangenen August in Italien festgenommen und später nach Deutschland ausgeliefert worden.
11: Bei neuen israelischen Angriffen im Gazastreifen sind nach palästinensischen Angaben mindestens 3 Menschen getötet worden. 2 von ihnen seien bei einem Luftangriff im Nordwesten der Stadt Gaza ums Leben gekommen. Der 3. starb demnach bei einer Attacke auf ein Auto im Zentrum der Stadt, so der von der Hamas kontrollierte Zivilschutz. Eigentlich gilt eine Waffenruhe für den Gazastreifen. Der Gerichtshof der Europäischen Union entscheidet heute im Rechtsstreit über eine EU-Wettbewerbsstrafe gegen Google von mehr als 4 Milliarden Euro. Die Europäische Kommission hatte das Bußgeld 2018 verhängt. Aus der Nachrichtenredaktion Petra Mittermeier.
12: Die Behörde hatte Google vorgeworfen, das Betriebssystem Android auszunutzen. Ziel sei gewesen, die Marktposition seiner Suchmaschine auf unfaire Weise zu festigen. Die Strafe der EU-Kommission betrug ursprünglich 4,34 Milliarden Euro. Nachdem Google dagegen geklagt hatte, setzte das Gericht der EU in einem erstinstanzlichen Urteil den Betrag um 215 Millionen Euro herab. Google und sein Mutterkonzern Alphabet legten dagegen Einspruch beim EuGH ein.
11: Das Wetter in Deutschland. Fast überall trocken, noch letzte Schauer bei 17 bis 8 Grad. Tagsüber im Norden und in der Mitte gebietsweise Schauer, im Süden trocken, 20 bis 30 Grad. Am Freitag oft heiter, an den Alpen Gewitter, im Nordosten einzelne Schauer, 19 bis 28 Grad. Und am Samstag im Süden viel Sonne, im Norden Schauerwetter, bis 30 Grad. Das waren die Nachrichten.
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14: A8 Saarlouis Richtung Luxemburg. Die Fahrbahn, die Moseltalbrücke, ist nach einem Unfall gesperrt worden. Dann haben wir noch 2 Unfälle und Bergungsarbeiten. Die A38 Göttingen Richtung Halle ist zwischen Querfurt und Schafstedt wegen Bergungsarbeiten noch bis 7 Uhr gesperrt. Und die A96 München Richtung Lindau ist zwischen Windach und Schöffelding nach einem Unfall gesperrt. Das war's aktuell vom Verkehr. Neben den zahlreichen Sommerhitzebaustellen Ihnen eine gute und freie Fahrt.
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14: Und im Studio ist Detlef Karg. Willkommen. In dieser Woche, am 30. Juni, da war der Asteroidentag. Ein Tag, an dem die Vereinten Nationen auf die Gefahr durch Himmelsobjekte aufmerksam machen wollen. Denn am 30. Juni 1908, da hatte ein Asteroid ein großes Gebiet in Sibirien verwüstet. Aber wie groß ist die Gefahr für die Erde tatsächlich? Darüber hat meine Kollegin Anja Backhaus vom Westdeutschen Rundfunk mit Richard Meusel gesprochen. Er ist Leiter der Abteilung Planetare Verteidigung bei der Europäischen Weltraumorganisation ESA.
15: Ich muss ja sagen, Herr Meusel, Ihre Jobbezeichnung klingt für mich wie aus einem Superheldenfilm, also Planetary Defense Officer, Gefahren aus dem Weltall erkennen und abwehren. Welche Superkräfte braucht das für ihn, Ihren Job?
16: Nee, da braucht's keine Superkräfte. Das klingt doch jetzt alles ein bisschen spektakulärer und vielleicht sogar martialischer, als es ist. Wir haben die Bezeichnung von unseren amerikanischen Kollegen übernommen, die dann Zeichen setzen wollten, dass das zum Schutz der Menschheit ist. Und ich finde, so kann man das auch gut stehen lassen. Was man braucht, ist definitiv ein ganzes Team. Einer allein könnte das gar nicht machen, weil wir Spezialisten brauchen. Wir brauchen Astronomen, die sehr, sehr gut darin sind, Asteroiden zu finden und nachzuverfolgen. Wir brauchen Mathematiker, die extrem aufwendige Berechnungen machen müssen, um mit Sicherheit vorherzusagen, wo die nächsten 100 Jahre verbringen werden im Sonnensystem. Und dann brauchen wir einfach gute Verbindungen, gute Gespräche mit allen in der Welt und gute informationelle Anbindung, um eben im Fall des Falles warnen zu können und Hilfsmaßnahmen unterstützen zu können. Ja. Da kommen dann noch Ingenieure und Entscheidungsträger ins Spiel.
15: Also doch ein ganz schön großes Team mit sehr verschiedenen Fähigkeiten. Also das bestätigt für mich so das Bild der Avengers-Superheldenzentrale das auch noch ein bisschen. Wie viele Asteroiden beobachten Sie denn aktuell?
16: Zurzeit kennen wir, insgesamt gibt es so 1,3 Millionen Asteroiden im Sonnensystem, bei denen die Bahn gut bekannt sind. Die meisten davon sind aber nur von wissenschaftlichem Interesse. Für uns ist interessant, welche Asteroiden sich der Erde bis auf eine gewisse Entfernung nähern. Man sagt, alle Asteroiden, die sich der Erdbahn bis auf 0,3 astronomische Einheiten nähern, sind als nah definiert. Das ist jetzt einfach mal so eine Zahl.
15: Wie viel sind 0,3 astronomische Einheiten ungefähr?
16: So ungefähr ein Drittel von dem Abstand der Erde zur Sonne.
15: Mhm, okay.
16: Also die uns deutlich näher sind als die Sonne und die quasi näher sind als die anderen Planeten noch. Davon gibt's bisher nur circa 42.000, die bekannt sind. Die Dunkelziffer ist noch extrem hoch. Und zwar je kleiner, desto höher die Dunkelziffer. Ja. Aber die allermeisten davon werden die nächsten 100 Jahre auch friedlich ihre Bahnen ziehen und sind eigentlich kein Problem. Die müssen wir nur weiter beobachten für den Fall, dass die eines Tages zu nahe kommen, mal in ferner Zukunft. Es gibt knapp 2000 Asteroiden, die der Erdbahn doch irgendwann mal an irgendeinem Punkt sehr nahe bekommen. Und die führen wir gesondert auf einer sogenannten Risikoliste. Das ist dann letzten Endes die Kundschaft unserer Arbeit.
15: Okay.
16: Das sind die, die wir immer wieder genau beobachten, um dann eines Tages das Restrisiko ausschließen zu können. Und sollte das nicht der Fall sein, dann eben zu informieren und gegebenenfalls zu warnen und im Ernstfall dann was dagegen zu tun, wenn wir es vorhersehen könnten.
15: Ich hatte jetzt am Wochenende gelesen, dass ein riesiger Asteroid ungewöhnlich nah an der Erde vorbeigezogen ist und er sei enorm groß gewesen und war rund 2,56 Millionen Kilometer entfernt. Da dachte ich, auch das gilt als ungewöhnlich nah. War das für Sie doch spektakulär, dieser Flug?
16: Der Vorbeiflug, der war vor allem sehr schön. Ja, es ist ein großer Brocken gewesen, der 1997 NC1. Er war nicht gefährlich für die Arbeit, aber er war, hat die 10. Magnitude erreicht, also nach unten. Mhm. Das heißt, dass er mit größeren Amateurteleskopen, wenn man so ein bisschen weiß, wo man hinguckt, eigentlich recht gut beobachtbar ist. Und deswegen haben wir Bescheid gesagt. Also das war keine Warnung, ja. Das war eine Information, dass es was Schönes zu sehen gibt am Himmel.
15: Für alle, die gut ausgerüstet sind. Vielleicht machen wir noch mal so ein bisschen Basic der Physik. Also, Herr Meusel, wie entstehen eigentlich Asteroiden? Also was ist es eigentlich, was da im Weltall herumfliegt?
16: Also, da fangen wir mal ganz am Anfang an, als das Sonnensystem entstanden ist. Da waren hier riesige Mengen an Staub und Gas, die sich dann immer mehr und mehr verdichtet haben. Das allermeiste, so über 98% von dieser Masse, hat sich in der Mitte getroffen und wurde dann so stark zusammengepresst, dass irgendwann dann richtig helles Sternenfeuer angegangen ist. Das ist unsere liebe Sonne geworden. Dann so ungefähr etwas mehr als 1%, also fast alles andere, hat sich in den Planeten getroffen und glücklicherweise auch in einem Planeten hat sich genug Wasser und Material über die Zeit eingefunden, dass es für uns ein wunderschöner Ort zum Leben geworden ist. Aber wie man das so kennt, wenn man da mit großen Mengen Lego hantiert und tolle Sachen baut, da bleiben auch so ein paar kleine Klötzchen hier und da übrig. Und die schwirren noch überall durchs Sonnensystem. Also die Asteroiden sind aus dem gleichen Material wie die Planeten. Es sind nur übrig gebliebene Bausteinchen, könnte man sagen. Und
15: die Krümel, die runtergefallen sind.
16: Sozusagen. Auch ein schöner Vergleich, ja. Das sind die Krümelchen, die da rumfliegen und die haben alle möglichen Zusammensetzungen. Alles, was man im Sonnensystem findet, findet man in irgendwelchen Mischungen in den Asteroiden oder auch Kometen, die üblicherweise weiter draußen ihre Bahn ziehen. Die sind meistens steinig, können aber auch viel gefrorene Gase enthalten oder auch Metalle.
15: Worin besteht der Unterschied zwischen einem Asteroiden und einem Kometen?
16: Zum ersten Mal kam das aus den Beschreibungen der frühen Astronomen. Die haben einfach den Sachen gut klingende Namen gegeben für das, was sie sehen. Wenn was wie ein Punkt am Himmel steht und fest ist, ist es ein Stern, Asterix, Astra. Mhm. Mhm. Wenn der Stern jetzt aber anfängt, da rumzuwandern und sich nicht zu benehmen wie andere Sterne, dann ist es nur sternartig, also Asteroid. Wenn es jetzt so groß ist, dass man ein kleines Scheibchen ist, ist es halt eine Ebene oder eine Scheibe, Planet dann genannt. Und wenn da so Haare hinten dran hängt, da hat man gesagt, okay, das ist einfach mit Haaren, also mit Kometes, also dann nennt man die Kometen. Das ist sehr beschreibend. In Wirklichkeit haben wir natürlich jetzt auch schon rausgefunden, was dahinter ist. Asteroiden sind hauptsächlich festes Material, wie gesagt eben steinig, metallic. Und wenn da sehr viele gefrorene Gase dran sind, weil die Teile zum Beispiel meistens sehr weit von der Sonne weg sind und so dreckige Schneebälle sind teilweise, dann passiert da nicht viel. Aber wenn sie dann in die Sonnennähe kommen, dann wird das Ganze aufgeheizt und diese Gase verdunsten und dann bildet sich so ein Schweif aus Gas und tatsächlich auch Staub, der wieder rauskommt, das Baumaterial. Und diese schönen Gebilde nennen wir dann Kometen. Also der Unterschied ist letztendlich, dass bei Kometen mehr gefrorene Gase sind, die in der Nähe der Sonne dann einfach zu dieser wunderschönen Erscheinung führen.
15: Was wir hierfür immer versuchen, für Bilder zu schaffen. Haare, Krümel, Schneebälle. Man versucht das immer für sich so zu beschreiben. Was passiert denn in der Regel dann mit diesen Asteroiden, wenn sie jetzt nicht bei uns auf der Erde einschlagen?
16: Die machen, was jeder im Sonnensystem macht. Die sind auf ihrer Bahn um die Sonne. Die sind auf so einer großen Ellipse meistens, in deren ein Brennpunkt dann die Sonne steht. Und da ziehen die ihre Bahn. Jahrhunderte lang, Millionen Jahre lang, Milliarden Jahre lang. Die sind sich einfach selbst genug. Wenn sie nicht irgendwann mal durch Zusammentreffen mit anderen Asteroiden in ihrer Bahn abgelenkt werden, durch den Strahlungsdruck der Sonne ändern sich diese Bahnen, die können sich aufweiten, die können sich zusammenziehen. Je nachdem, wie der zusammengebaut ist, kann er verschieden beeinflusst werden. Und wenn man so den ganz schnellen Vorspulknopf im Sonnensystem drückt, sieht irgendwann dann doch alles ein bisschen wie Billard aus. Also man kann es auf ganz großen Zeitskalen im Sonnensystem, kann man nichts vorhersagen. Das wird irgendwann chaotisch. Mhm. Deswegen hören wir mit unseren Vorhersagen für Asteroiden nach 100 Jahren auf, weil irgendwann wird es dann alles ein bisschen zu ungenau.
15: Mhm. Also das sind die Voraussagen, die Sie relativ sicher treffen können. Wenn wir jetzt erst noch mal kurz zurückblicken, wann ist das letzte Mal ein Asteroid eingeschlagen irgendwo auf der Erde?
16: Also was auf der Erde einschlägt, hängt extrem von der Größe ab. Je kleiner, desto häufiger. Das ist ganz gut für uns. Es regnen jeden Tag zig Tonnen Material aus dem Weltraum auf uns ein. Das meiste in Form von interplanetarem Staub. Das kriegen wir nicht mal mit. Kleine Teilchen, die Meteore verursachen, also so kleine Sternschnuppen im Millimeter- bis Zentimeterbereich, die sieht man mit viel Glück an dunklen Orten. Wenn die dann mal so ab Tennisballgröße in die Erdoberfläche eintreten, in die Erdatmosphäre eintreten, die Oberfläche erreichen die meistens kaum nur in kleinen Krümeln. Sind wir wieder bei den Krümeln. Wenn die aber so Tennisballgröße, Fußballgröße, Basketballgröße oder sowas, da gibt es dann richtig schöne helle Superboliden, nennt man das, also so Feuerbälle am Himmel, die dann richtig spektakulär sind. Da hatten wir hier in Deutschland zum Beispiel 2024 den Meteor bei Ribbeck, der spektakulär war, oder eben neulich den bei Koblenz. Der auch eine helle Erscheinung hatte. Von Asteroiden sprechen wir meistens, wenn die deutlich größer sind als ein Meter. Vorher nennt man sie Meteoroiden, um zu sagen, ist halt wirklich klein. Und ab einem Meter ist es auch schon richtig spektakulär. Sowas kommt ein paar Mal im Jahr vor, alle paar Wochen mal.
15: Aber das ist ja dann das, was jetzt, ich sag mal, keine großen Schäden hinterlässt. So außer jetzt in Koblenz, immerhin gab es da schon ein fußballgroßes Loch im Dach. Aber welche größeren Einschläge gab es denn in der jüngeren Vergangenheit?
16: In der jüngeren Vergangenheit gab es jetzt gerade dieses Jahr einen in der Nähe von Boston über der See. Der war ein paar Meter groß schon. Das hat schon ordentlich gerumst. Und das ist auch da, wo es langsam interessant wird. Wenn die Größen so bei 10 Metern fängt es an, dass wir das auch wirklich per Protokoll ernst nehmen und auch warnen, weil ab 10 Metern ist die Chance gegeben, dass am Boden Effekte ankommen, wie Druckwellen oder halt eben Material, was nicht trivial ist. Ein sehr prominentes Beispiel ist 2013 über Tscheljabinsk passiert. Das war ein Asteroid, der war nur knapp 20 Meter im Durchmesser und das Material selbst ist harmlos in den See geplumpst. Allerdings die Schockwelle, als es den in der Atmosphäre zerrissen hat, die war mehr als spektakulär. Die hat Sachschäden in Millionenhöhe verursacht und über 1000 Menschen wurden verletzt, hauptsächlich durch umherfliegende Glassplitter.
15: Ja, 20 Meter, so einen Stein-Metall-Körper, das ist vom Umfang her, das hat ja fatale Folgen. Wenn Sie jetzt den Weltraum überwachen und da nach potenziellen Gefahren suchen, ab wann, sagen Sie, so wird es gefährlich?
16: Wie gesagt, ab 10 Meter besteht ein Gefährdungspotenzial am Boden. Ab da warnen wir hauptsächlich, versuchen möglichst Bewusstsein für die zuständigen Katastrophenschutzbehörden vor Ort zu haben. Und da wird auch offiziell wirklich bei den Vereinten Nationen sogar Bescheid gesagt. Also ab 10 Meter fängt so die Gefährdung an, mehr oder weniger. Richtig, richtig gefährlich wird es sogar schon ab 50 Metern. Weil wenn man sich da Beispiele aus der jüngeren oder späteren oder längeren Vergangenheit anschaut, in Arizona gibt es den sogenannten Barringer Crater. Da ist ein 50 Meter Objekt eingeschlagen, das eisenhaltig war und hat einen 1,2 Kilometer großen Krater gerissen. Das ist nur der Primärkrater. Drumherum gab es dann Feuerstürme und Druckwellen, die ganze Gebäude umgerissen hätten. Oder 1908 am 30. Juni über Tunguska. Da ist auch ein Objekt von ungefähr 50 Metern Durchmesser eingetreten und da geht man davon aus, dass es das Gegenteil war von dem, was in Arizona passiert ist. Dass es so eine sogenannte kosmische Geröllhalde war, die da mit relativ losem Material in die Erdatmosphäre eingetreten ist und auch noch vor dem Auftreffen ziemlich zerborsten ist, so wie damals über Tscheljabinsk. Aber die Druckwelle, die dabei frei geworden ist, hat circa 20.000 Quadratkilometer Wald umgehauen. Da gab es Augenzeugenberichte, die eine große Feuerwolke beschreiben, wo Leute dann umgepustet worden sind von dem Überdruck. Erdbebensensoren haben da auch in hunderten Kilometer Entfernung was gemessen. Und 50 Meter, da sind wir auch nicht mehr gewillt, das einfach so passieren zu lassen, wenn das auf uns zukommen würde.
15: In Tunguska ist jetzt zum Glück auch schon sehr lange her. Die Forschung ist mittlerweile viel, viel weiter. Aber dahingehend interessiert mich schon, weil, dass wir nochmal auf Koblenz zu sprechen kommen im vergangenen Jahr, da ist ja ein Himmelskörper immerhin in dieses Hausdach eingeschlagen. Wieso hatte den keiner auf dem Schirm?
16: Das ist ein interessanter Fall. Also zum einen, generell können wir für so kleine Körper, muss man sehr tief und genau hinschauen und das Glück haben, im Endeffekt zur richtigen Zeit in die richtige Richtung zu gucken. Denn so tief können wir den Himmel nicht überwachen. Das wäre auch nicht nötig, weil die eben nicht gefährlich sind. Es ist bisher 12-mal gelungen, kleine
15: Obwohl
16: Objekte.
15: Nicht gefährlich, Herr Meuchel, ist immer so, wenn, ich meine, wenn da so ein Kind geschlafen hätte und der ist ja eingeschlagen ins Schlafzimmer, ist ja schon gefährlich, ne?
16: Okay, gut. Ja, auf jeden Fall. Für jemanden, der drunter steht, ja, auf jeden Fall. Es ist nicht gänzlich ungefährlich, das stimmt so. Nee, nur das ist für eine größere Bevölkerung oder für eine ganze Stadt oder ein ganzes Gebiet Folgen haben könnte. Klar, tatsächlich kann auch schon ein kleinerer Meteorit, wenn er einmal auf den Kopf fällt, wenn der so faustgroß runterkommt, also sogar noch kleiner als Koblenz, das kann natürlich schon furchtbare Folgen haben, wenn der einen am Kopf treffen würde. Nur da hat man eigentlich keine Chance, irgendwas zu machen oder was vorherzusagen.
15: Weil die einfach zu klein sind dann für diese 2000, die sie da ja sowieso schon in der engeren Auswahl haben. Wenn Sie jetzt aber merken, da kommt einer auf die Erde zu, steuert auf die Erde zu und der würde schon für viel Schaden sorgen, wie kann man Asteroiden abwehren? Also welche Methoden hätten Sie denn, um den daran zu hindern, einzuschlagen?
16: Da gab es eine sehr spannende Weltraummission oder gibt es eine sehr spannende Partnerweltraummission mit der NASA und uns. Mhm. Da ist 2021 die Sonde DART gestartet worden und da hat man geguckt, ob man denn einen Asteroiden in seiner Bahn wirklich gezielt beeinflussen kann. Und schon ein Jahr später, im Herbst 2022, ist DART in einen kleinen Asteroiden, 160 Meter, der wäre groß genug, dass er ganz Deutschland Probleme bereiten könnte. Wenn er kommen würde. Der ist aber sicher in der Bahn um einen größeren Partner drumherum. Der heißt Dimorphos und sein größerer Partner heißt Didymos. Und da wurde gezielt diese Sonde reingeflogen und das hat spektakulär gut geklappt. Das hat ungefähr dreimal so gut geklappt, wie wir gedacht haben, dass es klappen sollte.
15: Was hat die Sonde denn gemacht mit dem Asteroiden?
16: Die ist einfach mit einem riesengroßen Zahn da reingerast mit über 6 Kilometern pro Sekunde. Das sind deutlich über 36.000 Stundenkilometern. Wow. Und da ist diese 500 Kilosonde ist da reingerast und hat dann eben den Impuls übertragen, den sie mitgebracht hat. Und das ist genau das, was wir heutzutage als erstes studieren, wenn wir einen Asteroiden sehen, wie letztes Jahr 2024 YA4. Da hatten wir den Fall, dass der eine erhöhte Wahrscheinlichkeit hatte. Und da guckt man natürlich sofort, wenn der über 50 Meter groß ist, wie man den denn schubsen würde.
15: Mhm. Ja, also mit so einem Satelliten schubst man die aus ihrer Bahn, die sie eigentlich eingeschlagen haben.
16: Jein, also man macht sie entweder etwas schneller oder etwas langsamer und der ist ja auf seiner Bahn um die Sonne, der will ja eigentlich nichts Blödes und die Erde ist auf ihrer Bahn, die denkt sich auch nichts Böses dabei, nur wenn die jetzt zur gleichen Zeit am gleichen Ort wären, dann wäre das natürlich dann für beide ein ungewolltes Zusammentreffen und was man jetzt machen kann, ist man verändert die Geschwindigkeit möglichst lange, lange vorher, um ein paar Millimeter oder Zentimeter pro Sekunde. Und meistens kommen die nicht direkt auf die Erde zu, sondern haben so ein paar Sonnenumläufe, beide Partner, bis es dann dazu kommen würde. Und wenn man dann genug Zeit hat, addieren sich diese Millimeter oder Zentimeter pro Sekunde auf Tausende von Kilometern auf, die man an einem anderen Ort ist und dann verpassen sich die beiden.
15: Da muss man aber wirklich schon Jahre, bevor der Asteroid in die Erdatmosphäre eintreten kann, mit der Arbeit anfangen.
16: Genau, das ist nicht, wie man manchmal den Eindruck gewinnt aus Hollywood-Filmen, wo natürlich alles ein bisschen spektakulär aussehen muss, damit der Zuschauer gebannt bleibt, da die ein, zwei Stunden. Nee, das ist schon spektakulär, der Einschlag, aber es ist immer noch so das Verhältnis, quasi einen Fiat Cinquecento mit einem Riesenzahn in den Berg reinzufahren. Die Verhältnisse sind schon sehr ungleich und deswegen kommt da nur eine kleine Geschwindigkeitsänderung zustande.
15: Mhm. Und wenn wir jetzt nochmal in die Zukunft schauen, wie wahrscheinlich ist es denn, dass einer nochmal einschlägt, der großen Schaden anrichtet? Kann in den nächsten 100 Jahren, wo Sie ja sagen, Sie können es relativ gut prognostizieren.
16: Für die nächsten 100 Jahre haben wir momentan akut nichts auf dem Schirm, was erhöht ist. Wo wir mit Sicherheit Entwarnung geben können, ist, dass keine Dino-Killer-Asteroiden kommen, die mehrere Kilometer haben und weltweite Katastrophen auslösen. Die sind so groß, dass wir die sehen. Mhm. Allerdings, je kleiner die werden, desto unvollständiger ist das Bild. Und jetzt, wenn wir jetzt mal gucken auf diesen Bereich um die 50 Meter, wo man was machen müsste, da kennen wir nur einen kleinen Teil der Asteroiden. Das heißt, wir kennen noch lange nicht alle. Wir haben auch noch richtig systematische Beobachtungslücken. Zum Beispiel, wenn Sie jetzt an so einem schönen sonnigen Tag hochgucken in den blauen Himmel, da kann man nicht Asteroiden sehen mit keinem Teleskop, weil einfach das Streulicht der Sonne das verhindert.
15: Und, so ein toter Winkel sozusagen in der Sonne.
16: Genau, ein toter Winkel. Und da arbeiten die NASA dran, um diesen toten Winkel zu überbrücken und wir auch. Nämlich mit Weltraumteleskopen, die dann aus der Erdatmosphäre rausgehen und dann in die Richtung vom inneren Sonnensystem gucken. Auch versuchen wir ständig, die Kapazitäten zur Entdeckung von neuen Himmelskörpern zu verbessern. Wir versuchen, kleinere zu finden. Wir versuchen, in schnellerer Zeit mehr Himmel abzudecken, mit mehr Teleskopen zusammenzuarbeiten und aber auch die Methoden zum Finden so zu machen, dass sie schneller und zuverlässiger gefunden werden können. Mhm. Das heißt, wir haben noch kein vollständiges Bild für die nächsten 100 Jahre, aber wir machen jeden Tag einen Fortschritt, es besser vorherzusagen. Und da man mit dem Unbekannten sich beschäftigt, heißt es immer, so viel machen, wie man kann, mit den Mitteln, die man hat.
14: Das war der Asteroidenexperte Richard Meusel zu der Gefahr durch Asteroiden für unsere Erde. Und hier ganz kurz der Blick auf die Fußball-Weltmeisterschaft. Die USA führen gegen Bosnien-Herzegowina 1:0. Mehr gleich von unserer Reporterin. Jetzt gibt's hier unsere Standpunkte.
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14: In Deutschland kommen immer weniger Kinder zur Welt. Laut dem Statistischen Bundesamt wurden 2025 etwas mehr als 654.000 Babys geboren. Das ist der niedrigste Stand seit 1945. Unser Gastautor heute ist Harald Likus, Politikredakteur bei der Braunschweiger Zeitung. Für ihn ist die Geburtenrate ein hochpolitisches Thema. Sie berge viel Stoff für weiteren Generationenzwist.
17: Hui, bei dem Thema wird scharf geschossen. Wer auf der Website seines Vertrauens den Bericht übers Absacken der Geburtenrate in Deutschland liest, sollte sich auch die Leserkommentare anschauen. Da mokieren sich Ältere über den Egoismus der Jüngeren, der nämlich das Hindernis sei in puncto Fortpflanzung. Und da beschweren sich die Jüngeren über Kinderfeindlichkeit und Kostenexplosionen. Auffällig ist, fast alle Kommentare sind giftig. Das Thema Geburtenrate scheint ein echter Schmerzpunkt zwischen den Generationen zu sein. Und es stimmt ja auch. Generationengerechtigkeit ist nicht nur in Sachen Rentensystem, sondern auch mit Blick auf politische Repräsentanz ein Riesenthema. Fest steht aber auch, herbeizetern lassen sich Kinder nicht. Immerhin können eine familienfreundliche Politik und ein familienfreundliches Klima, zu dem übrigens alle etwas beizutragen hätten, zumindest die Voraussetzung schaffen für einen Wiederanstieg der Geburtenrate. Und sowieso gilt es, neu und konstruktiv darüber nachzudenken, mit welchen sozialen und technischen Mitteln eine überalterte Gesellschaft möglichst gut zurechtkommen kann. Wir werden darauf angewiesen sein.
14: Das war ein Kommentar von Harald Likus von der Braunschweiger Zeitung. Viele Medien beschäftigt aber noch ein weiteres Thema. Am Wochenende findet in Erfurt der Bundesparteitag der AfD statt. Organisationen und auch Parteien haben zu Demonstrationen und sogar Blockaden aufgerufen. Die Frankfurter Rundschau findet das absolut gerechtfertigt.
13: Dass faschistische Kräfte in Deutschland an Einfluss gewinnen, ist kein akzeptabler Zustand. Deswegen ist Protest dagegen eine demokratische Pflicht. Das gilt auch an diesem Wochenende, wenn sich die extrem rechte AfD in Erfurt trifft. Wann, wenn nicht in dieser Situation, erst recht in Deutschland, ist ziviler Widerstand angebracht und erforderlich. Demokratische Rechte kann es nur in den Grenzen eines Grundkonsenses geben. Rechtsextremismus und Faschismus stehen außerhalb davon. Deshalb ist es auch kein Widerspruch, sich ihnen wortwörtlich in den Weg zu stellen und Rechten einen Platz im politischen Diskurs oder einer Stadt zu verwehren.
14: Die Taz sieht das anders und sagt, demonstrieren ja, blockieren nein.
13: Die angekündigten Blockaden des AfD-Parteitags werden ihr nicht schaden, sondern nützen. Denn sie ermöglichen ihr, sich ausnahmsweise mit einer gewissen Plausibilität als Opfer darzustellen. Solange die AfD nicht verboten ist, darf sie Parteitage abhalten. Deshalb ist die Polizei verpflichtet, gegen rechtswidrige Blockaden vorzugehen. Ausgerechnet die AfD will sich dann als Kämpferin gegen politische Gewalt und Extremismus gerieren. Für viele Linke klingt das wie Hohn. Aber ein erheblicher Teil der Gesellschaft scheint sich da nicht so sicher zu sein, wie Umfragewerte und Wahlergebnisse zeigen. Diese Menschen werden es für intolerant halten, Andersdenkende zu hindern, ihr Versammlungsrecht wahrzunehmen.
14: Die Zeitung Die Welt meint, die Staatsgewalt dürfe nicht in den Verdacht einer politischen Schieflage geraten.
13: Für die Polizei ist das Einsatzziel klar. Der Parteitag soll stattfinden. Im Zweifel bedeutet das auch, mit der Staatsgewalt Leute von der Straße zu räumen. Vor gut einem halben Jahr in Gießen klappte das nicht. Damals gründete sich dort die neue Jugendorganisation der AfD. Rund 6.000 Polizisten waren im Einsatz. Dennoch gelang es der Staatsmacht nicht einmal, die Wege freizuhalten. Der Staat zeigte sich in Gießen schwach und setzte sich so dem Verdacht aus, insgeheim linksextreme Gewalt zu billigen. Der Staat darf seinen Schutz aber nicht nach der Gesinnung ausrichten. Gießen war ein Warnsignal. Am Wochenende zeigt sich, ob daraus gelernt wurde.
14: Das waren unsere Standpunkte heute, zusammengestellt von Constanze Semidey.
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14: Ja, und da schalten wir jetzt wieder zu Martina Knief. Martina, beim Spiel USA-Bosnien-Herzegowina hat sich jetzt einiges ereignet. Was war es?
19: Vor allen Dingen ist ein Tor gefallen. Eins für die Gastgeber, eins für die USA. Folarin Balogun war der Torschütze. In der 45. Spielminute kurz zuvor wurde ihm schon ein Treffer zu Recht wegen einer Abseitsposition aberkannt. Und dann machte er das vielumjubelte Tor für die US-Amerikaner. Allerdings war es dann noch eine XXL-Nachspielzeit, die auch noch mal in die Länge gezogen wurde. In dieser ersten Halbzeit gab noch zwei Kopfverletzungen. Und deswegen musste dann noch mal weiter nachgespielt werden. Aber die US-Amerikaner sind gerade eben mit diesem 1:0 in San Francisco in die Kabine gegangen. Das ist ein verdientes Resultat nach einer engagiert geführten ersten Halbzeit, in der die US-Boys mehr vom Spiel hatten, mehr Möglichkeiten hatten und am Ende in An- und Abführung nur dieses eine Tor durch Folarin Balogun erzielt haben. Der Weg ins Achtelfinale ist also bei ihrer Heim-WM nach den ersten 45 Minuten gegen Bosnien und Herzegowina geebnet. Allerdings müssen die US-Amerikaner im zweiten Durchgang dort weitermachen. Zur Pause führen sie mit 1:0 gegen Bosnien und Herzegowina.
14: Vielen Dank, Martina Knief. Und wir hören uns nachher wieder in dieser Partie. Bis gleich. Und Martina Knief verfolgt das Spiel für uns. Es gab auch noch eine hässliche Szene gerade nach einem Foul gegen einen bosnischen Spieler. Aber mittlerweile sind wir.
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20: Die Nachrichten mit Magdalena Dietz. Guten Morgen. Die Bundesregierung hat sich am späten Abend auf mehrere Reformen geeinigt. Details sind noch nicht bekannt, aber einige Punkte sind klar. Bianca Schwarz, WDR Berlin.
12: Es gibt eine Einigung im Bereich Wachstum und Beschäftigung und es gibt eine Einigung in Sachen Einkommenssteuerreform. Die Ergebnisse sollen am Vormittag um 9 Uhr bei einer Pressekonferenz vorgestellt werden. Im Großen und Ganzen einig waren sich CDU, CSU und SPD bereits vor den Gesprächen in den Punkten, die sie schon im Koalitionsvertrag festgehalten hatten. Kleine und mittlere Einkommen sollen entlastet, die Arbeitszeit flexibler werden. Strittig waren die Details, zum Beispiel die Frage, wie eine Steuerreform gegenfinanziert werden könnte.
20: Russland hat in der Nacht die ukrainische Hauptstadt Kiew wieder mit Drohnen und Raketen angegriffen. Laut Bürgermeister Klitschko wurden mehrere Wohngebäude getroffen, einige Dächer stehen in Flammen und in einem getroffenen neunstöckigen Wohnhaus sind wohl mehrere Menschen eingeschlossen. In Remscheid ist am Abend ein 42-jähriger Mann bei einem Polizeieinsatz erschossen worden. Nach Angaben der Polizei hatte der Mann zuvor zwei Mädchen mit Pfefferspray bedroht. Dann soll er die Polizei mit dem Spray angegriffen und später Werkzeug auf die Beamten geworfen haben. Daraufhin gab ein Polizeibeamter einen Schuss ab und traf den Mann tödlich. Das Gesundheitsamt des Hochsauerlandkreises warnt vor dem Baden im Sorpesee, und zwar an nicht ausgewiesenen Stellen. Grund sind mehrere Magen-Darm-Erkrankungen bei Menschen, die außerhalb der ausgewiesenen Badestellen ins Wasser gegangen waren. Am Wochenende waren auch schon mehrere Kinder nach dem Baden im Naturbad in Ennigerloh an Magen-Darm erkrankt. Jetzt ist klar, durch das Norovirus.
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20: Im Prozess um eine mutmaßliche Gruppenvergewaltigung in Heinsberg hat das Landgericht Aachen die Haftbefehle gegen die 5 Angeklagten aufgehoben. Nach der Aussage des 17-jährigen Opfers sieht das Gericht keinen dringenden Tatverdacht mehr. Zu den Gründen Thomas Wenkert, WDR Aachen.
21: Da können wir nur spekulieren. Der Prozess findet ja unter Ausschluss der Öffentlichkeit statt. Das mutmaßliche Opfer hat jetzt vor Gericht ausgesagt. Und offenbar gibt es nach dieser Aussage Zweifel, dass es im vergangenen Oktober in Heinsberg-Unterbruch zu einer Gruppenvergewaltigung gekommen ist. Klar ist jetzt, die 5 Männer im Alter zwischen 17 und 27 Jahren aus Syrien und dem Irak bleiben nicht mehr in Untersuchungshaft. Vieles deutet jetzt auf einen Freispruch hin. Das Urteil soll am 21. Juli verkündet werden.
20: Und das Wetter in Nordrhein-Westfalen. Bei Tiefstwerten zwischen 16 und 10 Grad ist es meist sternenklar. Tagsüber gibt's erst mehr Sonne, später mehr Wolken und auch Schauer und Gewitter und viel Wind. In Coesfeld bis 24, in Herten bis 25 und in Bonn bis 26 Grad. Das war WDR aktuell.
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14: Die A2 Hannover Richtung Berlin ist zwischen Irxleben und Kreuz Magdeburg wegen Fahrbahnschäden gesperrt. Die A2 nochmal Hannover Richtung Berlin ist zwischen Ciesa und Wohlin wegen Straßenschäden gesperrt. Die A8 Saarlouis Richtung Luxemburg, hier ist die Moseltalbrücke nach einem Unfall gesperrt. Die A11 Kreuz Uckermark Richtung Stettin ist zwischen Penkun und Grenzübergang Pomellen wegen Bauarbeiten bis ca. 20 Uhr in beiden Richtungen gesperrt. Die A14 Magdeburg Richtung Schwerin ist zwischen Kreuz Magdeburg und Dahlen-Warsleben wegen Fahrbahnschäden gesperrt. Die A20 Kreuz Uckermark Richtung Lübeck ist zwischen Dummersdorf und Kreuz Rostock wegen Bauarbeiten bis 16 Uhr gesperrt. Die A38 Göttingen Richtung Halle ist zwischen Querfurt und Schafstedt wegen Bergungsarbeiten bis 7 Uhr gesperrt. A71 Suhl Richtung Schweinfurt. Der Tunnel Bergbock und der Tunnel Hochwald sind wegen einer Nachtbaustelle bis ca. 6 Uhr gesperrt. Und Berlin, die A100 Wilmersdorf Richtung Neukölln, ist zwischen Wechsstraße und Innsbrucker Platz bis ca. 5 Uhr gesperrt. Soweit der Verkehr. Ihnen eine gute und freie Fahrt.
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14: Und die kommt wie immer vom Norddeutschen Rundfunk in Hamburg mit Detlef Karg im Studio hier noch bis 6 Uhr. Aktuelle Infos und Hintergründe nur bei uns in dieser Nacht. War das jetzt die Nacht der Reformen, nachdem der Herbst der Reformen ja bis in den Sommer gerutscht ist? Der Koalitionsgipfel im Kanzleramt gestern Abend, er ging vor Mitternacht zu Ende. Das könnte ein gutes Zeichen gewesen sein. Details wird es heute Morgen gegen 9 Uhr in Berlin geben, auf einer Pressekonferenz der Koalitionäre. Ich habe über das Ganze in der ARD-Infonacht mit meiner Kollegin Bianca Schwarz in Berlin gesprochen, die den gestrigen Abend im Kanzleramt verfolgt hat. Meine erste Frage an Sie war, ob etwas über erste Resultate bekannt geworden ist.
22: Naja, es ist tatsächlich wirklich nichts nach außen gedrungen und das kann ja auch ein Zeichen sein. Ne? Also es waren insgesamt wirklich alle sehr vorsichtig. Es haben alle gemeinsam großen Wert drauf gelegt, dass bis zu dieser Pressekonferenz heute um 9 Uhr keine Details verraten werden. Das Einzige war, man hat sich auf zwei Dinge geeinigt, einmal im Bereich Wachstum und Beschäftigung, einmal in Sachen Einkommenssteuerreform, aber ohne weitere Details.
14: Da hält man ja wirklich dicht. Die Details sollen also gegen 9 Uhr in Berlin vorgestellt werden. Erwarten Sie Überraschungen? Was werden wir präsentiert bekommen?
22: Naja, also zwei große Ziele haben CDU, CSU und SPD ja schon in ihrem Koalitionsvertrag festgehalten. Und zwar kleine und mittlere Einkommen sollen entlastet und die Arbeitszeit flexibler werden. Bei allem, was wir jetzt hier in Berlin gehört haben, waren das auch wichtige Punkte bei den Gesprächen gestern. Und diese beiden Punkte, die greifen natürlich die DNA der jeweiligen Partei an. Die SPD, die hängt am 8-Stunden-Tag. Das ist eine der ältesten Forderungen der Arbeiterbewegung. An der 40-Stunden-Woche als Höchstarbeitszeit soll zwar nicht gerüttelt werden, aber eben an diesen 8 Stunden pro Tag. Und sollte es da einen Kompromiss geben, dann war das für die SPD sicherlich kein leichter Gang. Und bei der Union wird es schwierig bei der Frage, wie will man denn diese Steuerentlastungen für kleine und mittlere Einkommen gegenfinanzieren? Eine mögliche Kompromisslinie könnte die sogenannte Reichensteuer sein. Das ist der höchste Steuersatz, den es in Deutschland gibt. Der gilt für unverheiratete Menschen so ungefähr ab 280.000 Euro Einkommen. Und da hat die Union in der Vergangenheit mal schwach signalisiert, dass man reden könnte über die Reichensteuer. Also darüber, sie anzuheben oder aber die Bemessungsgrenze zu senken. Und das wiederum wäre für die CDU/CSU auch nicht so einfach. Aber ganz ehrlich, ich orakel gerade rum, um es genau zu wissen, müssen wir diese Pressekonferenz um 9 Uhr abwarten.
3: Das werden wir tun. Eine Einigung gab es ja auch noch vor Mitternacht. Das heißt, kein ewig langes Sitzen mit 2-3 Stunden Schlaf bis in den nächsten Morgen. Das haben wir alles auch schon erlebt bei Koalitionstreffen. Das war schneller als erwartet. Ist das also ein gutes Signal?
22: Ich glaube ganz ehrlich, das war auch so ein bisschen Erwartungsmanagement. Also lieber mal sagen, das kann dauern und dann freuen sich natürlich alle, wenn es doch ein bisschen schneller geht. Die Gespräche waren ja angekündigt bis Freitag inklusive. Aber die Bundesregierung steht unter Druck. Wir erinnern uns, dass Bundeskanzler Merz schon kurz nach der Bundestagswahl letztes Jahr vom Herbst der Reformen gesprochen hat. Da ist jetzt der Sommer der Reformen draus geworden. Und deswegen, die Bundesregierung muss liefern.
3: Sie sagen es selber, die Bundesregierung ist unter Druck, hat aber auch den Druck selber erhöht, sich selber unter Handlungszwang gesetzt, natürlich auch mit Blick auf die Umfragewerte und die Landtagswahlen. Ist das nun der große Wurf, der der Koalition weiter nützt? Schon bei der Rente hat man ja durchaus positive Rückmeldungen erhalten nach der Arbeit der Rentenkommission. Wie schätzen Sie das ein?
22: Naja, um das insgesamt einzuschätzen, das ist jetzt gerade schwierig zu sagen, ohne die Details zu kennen. Zumindest an einer Stelle hat die Bundesregierung auch versucht, die Hoffnungen wieder ein bisschen nach unten zu senken. Und das ist eben bei der Steuerreform. Das sollte ja so eine richtig große Steuerreform werden. Aber sich darauf zu einigen, das war anscheinend schwierig. Und es gab in den letzten Tagen Anzeichen, dass das eine etwas schmalere Variante von diesem großen Plan werden könnte. Aber das kann sich gestern bei diesem Treffen alles nochmal geändert haben. Also mal sehen, was wir da dann am Ende wirklich erfahren.
3: Das war jetzt der Koalitionsausschuss, aber das ist ja noch kein Regierungsbeschluss. Wir haben noch keine Kabinettseinigung und auch noch keine erfolgte Abstimmung im Bundestag. Wie sind die nächsten Schritte?
22: Ja, Sie haben es ja gerade schon aufgezählt. Einigungen müssen in Gesetze überführt werden. Die müssen dann im Bundestag beraten und beschlossen werden, gehen eventuell auch nochmal an den Bundesrat. Naja, und da kann es auf dem Weg schon noch mal haklich werden. Das ist ja zum Beispiel in Sachen Gesundheit und Pflege so ein bisschen passiert. Es gab einen Vorschlag von CDU-Gesundheitsministerin Nina Wagen. Da ist jetzt aber die Verabschiedung von der Tagesordnung des Bundestags genommen worden. Anscheinend gibt es da doch noch mal Gesprächsbedarf. Und bei allem, was wir jetzt aus dem Koalitionsausschuss gestern erfahren haben, das sind halt die Details entscheidend, die wir dann am Vormittag erfahren werden.
3: Einschätzungen waren das von meiner Kollegin Bianca Schwarz aus unserem Hauptstadtstudio. Nun steht also offensichtlich eine Einigung. Die Details kommen heute früh. Vor allem die Reaktionen aus den Wirtschaftsverbänden werden mit Spannung erwartet, denn ohne eine funktionierende Wirtschaft gibt es ja auch keinen Staat, der zahlreiche Wohltaten für die Bürger bezahlen kann. Was die Wirtschaft von der Regierung erwartet, darüber hat meine NDR-Kollegin Nina Zimmermann mit Helena Melnikow gesprochen. Sie ist Hauptgeschäftsführerin der Deutschen Industrie- und Handelskammer. Und die erste Frage an sie war, was die Koalition aus Sicht der Unternehmen auf keinen Fall beschließen sollte.
0: Also eine Steuererhöhung wäre heute der Super-GAU. Das heißt zum Beispiel, die ganzen Überlegungen über eine Anhebung des Spitzensteuersatzes oder die sogenannte Reichensteuer, das trifft vor allem Personenunternehmen. Das bedeutet, ich habe dann die Personenunternehmen im Handel, in Familienunternehmen, die industriellen Zulieferer. Das ist das Rückgrat unserer Wirtschaft, die ohnehin schon seit Jahren belastet sind. Das sind genau diejenigen, die noch investieren, die ausbilden und die vor Ort ganz konkret Verantwortung übernehmen, auch Arbeitsplätze bis heute sichern und schaffen, wenn es gut läuft. Und denen jetzt noch eine Belastung aufzudrücken, das wäre komplett kontraproduktiv.
2: Wir haben gesagt, das wäre sogar der GAU. Wo soll denn der Staat dann ansetzen, um Milliardenlöcher zu schließen? Weil
20: Eine Erhöhung der Mehrwertsteuer wollen Sie ja auch ausschließen.
0: Eine höhere Mehrwertsteuer ist genauso der falsche Weg. Man muss ja mal schauen, das gesamte Steueraufkommen liegt in diesem Jahr bei rund 990 Milliarden Euro. Das hat sich in den vergangenen 20 Jahren verdoppelt. Die Antwort auf unsere Wachstumsschwäche ist also eher nicht, Unternehmen noch stärker zu belasten, sondern ich muss mir dann die Ausgaben strukturell anschauen und überprüfen und konsequent Prioritäten setzen. Und wenn ich darauf gehe, wo kann man denn sozusagen Geld herholen? Das ist ja Ihre Frage. Und nicht, wo sollte man es nicht tun? Ein ganz großer Hebel liegt beim Bürokratieabbau. Und wir haben viele Ankündigungen gehört und wir haben viele sinnvolle Versuche. Nur das ist klein, klein, klein. Bis das in den Unternehmen ankommt, sind die wahrscheinlich nicht mehr da. Das heißt, wir müssen das ganze System eigentlich auf den Kopf stellen. Beim Bürokratieabbau haben wir aktuell eine Wirtschaftsleistung jedes Jahr, die uns entgeht, an 146 Milliarden Euro. Das sind 3% des BIP. Das heißt, wenn wir bei der Bürokratie im Abbau konsequent ansetzen, über das Klein-Klein hinaus, dann können wir das massiv heben. Aber dafür müssen wir es tatsächlich umdrehen und zum Beispiel sagen,

0: von der Behörde begründet werden, dass sie wirklich notwendig sind. Und aktuell ist es ja umgekehrt, dass wir bei jeder Regelung argumentieren, warum sie eine Belastung ist und nicht notwendig ist. Und so würden wir es umdrehen.
1: Wir haben also das Thema Bürokratieabbau. Ein großes, dickes Brett, das da auf dem Kanzleramtstisch liegt. Wir haben gesagt, wir würden auf keinen Fall eine Erhöhung der Steuern sehen. Und dann ist ja noch das große Thema der Arbeitsmarktreform. Wir haben es gerade gehört, flexiblere Arbeitszeiten, also weg vom klassischen 8-Stunden-Tag. Das begrüßen Sie bei der DIHK auch als neuen Spielraum für die Arbeitgeber. Aber Frau Melnikow, jetzt haben wir ja auch viele Reformvorschläge, die bedeuten für Beschäftigte eine Veränderung, vielleicht auch eine Zumutung. Der Chef entscheidet über Arbeitszeit, vielleicht muss man länger arbeiten, Renteneintrittsalter wird erhöht. Reformen müssen ja nicht nur wirtschaftlich sinnvoll sein. Oh. Wie bleibt so ein Wachstumspaket gesellschaftlich tragfähig?
2: Achtung, wir haben einen Falschfahrer auf der B76 Kiel-Eutin zwischen Winterbeker Weg in Kiel-Südfriedhof und Ostring. In Garden Süd, da kommt Ihnen ein Falschfahrer entgegen. Ich wiederhole, auf der Schnellstraße B76 Kiel-Eutin zwischen Winterbeker Weg in Kiel-Südfriedhof und Ostring in Garden Süd-Kronsburg ist ein Falschfahrer unterwegs und nun weiter in unserem Interview.
0: Die Arbeitsmarktreformen sind dafür doch ein sehr gutes Beispiel. Zum Beispiel bei der Wochenarbeitszeit. Wenn man die nimmt, anstatt die starre Tageshöchstgrenze, dann ist das nicht eine Belastung der Beschäftigten, sondern das ist ein Update an die Realität moderner Arbeit und auch an die Lebensrealität vieler Menschen, die natürlich vielleicht noch mal zu einem Zeitpunkt den Rechner anwerfen und nicht sozusagen nach einer starren Tageshöchstgrenze gehen. Das würde vielen nach meiner Erfahrung entgegenkommen und nicht als Belastung empfunden werden. Und es würde in der Wirtschaft obendrein, Auftragsspitzen abfedern, Produktivität erhöhen etc. Damit wäre eigentlich allen geholfen, weil es Luft schafft und auch Flexibilität schafft und das ganze System atmen lässt.
2: Sagt Helena Melnikow. Sie ist Hauptgeschäftsführerin der Deutschen Industrie- und Handelskammer.
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2: Um 3.15 Uhr. Alle müssen arbeiten. Das ist seit gestern das Motto in Sachsen-Anhalt. Jedenfalls in zwei Testregionen. In Mansfeld-Südharz und im Burgenlandkreis. Da führt dieses Bundesland nämlich die sogenannte Bürgerarbeit ein. Langzeitarbeitslose und Asylbewerber sollen so in Arbeit gebracht werden und langfristig bestenfalls in reguläre Jobs. Wer nicht mitmacht, muss mit Sanktionen rechnen. Unsere Reporterin Doreen Jonas hat sich erklären lassen, wie das genau gehen soll.
4: Der Burgenlandkreis ganz im Süden von Sachsen-Anhalt ist eine der Modellregionen, in denen die neue Bürgerarbeit ausgerollt werden soll. So ganz neu aber, sagt Landrat Götz Ulrich, sind die Arbeitsgelegenheiten gar nicht. Nur hatte es bislang keine Konsequenzen, wenn sich jemand verweigerte. Das, sagt der CDU-Politiker, ändere sich nun mit der Grundsicherung.
5: Wir wollen auch Personen zuweisen, von denen wir erahnen, dass sie nicht bereit sind, in solche Maßnahmen zu gehen. Um die wurde mitunter ein Bogen bisher gemacht.
4: Bislang gibt es laut Ulrich etwa in Naumburg, Weißenfels und Zeitz jeweils 15 Plätze für solche Arbeitsgelegenheiten. Die sollen nun deutlich erhöht werden. Für junge Menschen unter 35 sollen einige zusätzliche Plätze geschaffen werden.
5: Und wir wollen 120 Personen, die Grundsicherung, das ehemalige Bürgergeld bekommen und bisher mit verweigernder Haltung aufgefallen sind, ebenfalls ab 13. Juli dann solchen Arbeitsgelegenheiten zuweisen. Also das ist schon eine deutliche Ausweitung.
4: Im Fall von Asylbewerbern gäbe es im Burgenlandkreis ohnehin schon länger verpflichtende Arbeitsgelegenheiten. Der Aufwand, sagt Ulrich, halte sich in Grenzen. Für die Koordination sei bislang eine Stelle nötig. Wo die Menschen eingesetzt werden, ist ganz unterschiedlich, erzählt der Landrat. Viel in der Grünpflege, aber auch beim Tierschutzverein oder im Naumburger Kunstverein. Einige arbeiteten als Hilfskräfte in der Küche des Klinikums oder aber helfen in der Kita aus.
5: Es geht uns nicht um das Drangsalieren der Menschen, sondern um das Aktivieren. Das gilt unabhängig davon, welchen Pass jemand hat.
4: Oder, wie Ministerpräsident Sven Schulze, CDU, sagt, Menschen, die eine Leistung vom Staat erhalten, müssten auch eine Gegenleistung bieten.
6: Wir wollen Menschen in den Arbeitsmarkt zurückbekommen. Wir wollen das nicht als erstes mit Druck machen, sondern als allererstes auch Möglichkeiten zur Verfügung stellen. Aber ich sage auch als Ministerpräsident, wenn man sich dem verweigert, dann wird es zukünftig mehr Druck geben zum einen und Möglichkeiten geben, auch Leistungen,

0: der Staat im Moment noch gibt, dann bis zur vollständigen Leistungsentzug auch zurückzufahren.
1: Aber es geht auch um gesellschaftliche Teilhabe durch Beschäftigung und dass Unternehmen im Land wieder leichter Arbeitskräfte finden, sagt der Präsident der Industrie- und Handelskammer Halle-Dessau, Sascha Gläser.
2: Oftmals ist auch sowas wie die Bürgerarbeit der erste Schritt wieder in eine reguläre Beschäftigung, die wir als Arbeitgeber natürlich sehr begrüßen würden, weil wir Fachkräfte suchen, brauchen. Und auch im ungelernten Bereich ist es inzwischen so, dass viele Stellen offen bleiben.
1: Reguläre Arbeitsplätze aber würden nicht durch Bürgerarbeit ersetzt werden. Wichtig sei es nun, erst einmal loszulegen, fügt der Präsident der Handwerkskammer Magdeburg, Andreas Diekmann, hinzu. Nachsteuern könne man später ja immer noch.
3: Aber bisher ist es etwas Positives und es ist sehr, sehr viel Arbeit in Sachsen-Anhalt, in ganz Deutschland, die gemacht werden muss und liegen bleibt.
1: Kritik kommt von Gewerkschaften, auch von den Linken. Fraktionschefin im Landtag Eva von Angern befürchtet enorme bürokratische Leistungen, die viel Geld kosten würden.
4: Und nur wenige der Menschen, die so in Arbeit gebracht werden, werden auch tatsächlich auf dem ersten Arbeitsmarkt ankommen. Bei den Asylbewerbern ist es noch prekärer. Sie brauchen Integrations- und vor allem Sprachkurse, die gekürzt worden sind. Aber nur wenn sie die Sprache beherrschen, kommen sie auch tatsächlich auf dem ersten Arbeitsmarkt an.
1: Wie erfolgreich die verpflichtende Bürgerarbeit in Sachsen-Anhalt letztlich funktioniert und auch wie viele Menschen dadurch in eine reguläre Beschäftigung gebracht werden, im November soll es eine erste Zwischenbilanz geben.
5: Aus Sachsen-Anhalt war das Doreen Jonas und wir bleiben beim Thema. Seit gestern ist das Bürgergeld offiziell Geschichte. Nach dem Prinzip Fördern und Fördern soll das Ganze nun Grundsicherung heißen und Menschen stärker dazu zwingen, sich einen Job zu suchen. Sozialverbände kritisieren, dass damit viele Schutzrechte wegfallen. Allerdings ist auch klar, die Zahl der sogenannten Totalverweigerer ist verschwindend gering. Das musste die Regierung und auch Arbeitsministerin Baas zugeben. Das große Wahlversprechen der Union war ja, dass Milliardenbeträge eingespart werden sollen. Sogar zweistellige Beträge wurden genannt. Aber diese Milliardenkosten werden nicht sinken. 5,2 Millionen Bürgergeldempfänger gibt es insgesamt. Die Kosten dafür 47 Milliarden Euro im Jahr. Die Hälfte der Bezieher sind Ausländer, von denen nur rund 400.000 arbeiten und dann mit Bürgergeld aufstocken. An diesem Kostenblock ändert auch die Namensänderung nichts. Nun gibt es ebenso viele Grundsicherungsempfänger, die auf Hilfe angewiesen sind, wie Thomas Wasilewski vom Bündnis für Menschenwürde und Arbeit. Er ist erwerbsunfähig und gelernter Außenhandels- und Informatikkaufmann. Uwe Schulz vom WDR hat ihn gefragt, was er von der sogenannten Reform hält.
6: Bei den Totalverweigerern spricht man von ungefähr 15.000 bis 16.000 Menschen. Und dafür so einen Popanz aufzublasen, ist aus meiner Sicht nicht gerechtfertigt, denn in der Öffentlichkeit werden die Betroffenen alle über einen Kamm geschert. Es ist das Bild entstanden des faulen Arbeitslosen. Und das ist so nicht richtig. Wir haben einen sehr, sehr schwierigen Arbeitsmarkt, auf dem wir wenige offene Stellen haben und dafür keine qualifizierten Bewerber haben. Das heißt, den Menschen fehlt ganz einfach das Wissen, das Know-how, um diese Arbeitsplätze besetzen zu können. Und dieses Problem wird die Regierung nicht lösen, indem man mehr Druck auf die Betroffenen ausübt und die diffamiert als faul. Und das ist in den letzten Monaten passiert. Die Menschen wollen nicht arbeiten, so die Äußerungen der Politik. Und das ist ein Zerrbild, was man so nicht stehen lassen sollte.
7: Das speist sich aus Thomas Wasilewskis eigener Erfahrung als Beschäftigter bei der Agentur für Arbeit. 10 Jahre lang unter anderem auch damit beschäftigt, Menschen wieder in den Arbeitsmarkt zu integrieren, auch jüngere Menschen. 3 Jahrzehnte Erwerbstätigkeit, dann ein tiefer Einschnitt nach einer schweren Erkrankung, seither erwerbsunfähig und jetzt engagiert für die Rechte von Menschen in einer ähnlichen Lage, nämlich angewiesen auf Sozialleistungen des Staates mit Familie und 3 Kindern zum Beispiel. Sie haben gerade dieses Argument, das wir oft gehört haben in der Diskussion, nochmal gebracht. Es sei ein verschwindend geringer Anteil von Totalverweigerern in den Akten zu finden. Unsere ZDF-Kollegin Sarah Tacke hat sehr viel Aufsehen erregt vor ein paar Wochen mit ihrer Reportage zu diesem Thema und hat zu der Statistik, die Sie aufgerufen haben, das hier gesagt.
8: Wieso haben wir nur 1% Bürgergeldempfänger, die so hart durchsanktioniert werden? Das liegt daran, dass wir ein Sanktionssystem haben, das unfassbar komplex ist. Und man muss einladen, dann muss man nochmal einladen, dann einladen mit Rechtsbelehrung, dann anhören, dann dagegen vorgehen. Und in den Jobcentern sagen sie mir alle, ich kümmere mich lieber um die 60-70%, die ansprechbar sind und mitmachen. Das ist so mühsam, das mache ich nicht.
7: Merken Sie, dass es in diese Richtung geht? Ja, es ist ja nur die Spitze des Eisbergs. Die Verwaltung kommt gar nicht nach denen, die sich drücken, auf den Leib zu rücken.
6: Wir leben in einem Rechtsstaat und da ist ein kurzer Prozess nicht angebracht, sondern man sollte sich jeden einzelnen Fall anschauen. Und wenn ich auf das Thema Sarah Tacke zu sprechen komme und dem ZDF, möchte ich hier mal anmerken, schon alleine der Titel dieser Sendung, Leben ohne Leistung, als ob 5 Millionen Menschen, die im Bürgergeld leben, ein Leben führen ohne Leistung. Das erinnert mich an die dunkelsten Zeiten, die wir in Deutschland erlebt haben. Und so pauschal im öffentlichen Rundfunk über Menschen zu sprechen, halte ich für grundlegend verkehrt. Deshalb habe ich mich auch mit einer Programmbeschwerde, genauso wie Helena Steinhaus und der Verein Sanktionsfrei und viele andere, an den Ausschuss im ZDF gewandt, an den Programmausschuss mit einer Beschwerde, weil ich das so nicht stehen lassen kann. Die Kritik halte ich auch für berechtigt, weil da zu pauschal über Menschen geurteilt wird.
7: Nun stehen Sie nicht zufällig vor dem Landesarbeitsministerium, wo jemand sitzt mit einem großen Herz. Karl-Josef Laumann hat sich immer für Arbeitnehmerrechte eingesetzt. Ich habe auch hier im Interview ihn gefragt, ist das nicht eine Stigmatisierung? Ist es nicht all das, was Sie auch mit Ihrer Mahnwache zum Ausdruck bringen? Und er hat gesagt, nein, es klärt einfach das Leistungsprinzip des Sozialstaates. Du hilfst dir selbst und wenn du nicht mehr kannst, dann hilft dir der Staat. Was erwarten Sie denn jetzt von ihm noch mit dieser Mahnwache?
6: Also ich denke, wer die Menschen am Arbeitsmarkt vermitteln möchte, und das halte ich für einen grundlegend richtigen Gedanken, die Menschen so schnell wie möglich wieder in Arbeit zu bringen, muss erstmal den Menschen helfen, wieder auf die Beine zu kommen. Und wenn ich als Bewerber mit heute 63 mich am Arbeitsmarkt bewerbe und die Qualifikationen nicht habe, hilft mir das nichts, eine Bewerbung zu schreiben, sondern ich muss erstmal qualifiziert werden. Und auf eine ungelernte Stelle, das ist ja der Vermittlungsvorrang, den die Bundesregierung wieder eingeführt hat, auf eine ungelernte Stelle kommen mehr als 10 Bewerber. Und da habe ich mit 63 keine Chance mehr. Auch derjenige mit über 50 in der Regel nicht, weil er die körperlichen Voraussetzungen nicht mehr hat. Und dann muss die Regierung mehr in Ausbildung investieren und das tut sie nicht. Sie macht sich das Problem ganz einfach und sagt, wir setzen auf eine leichte Lösung. Wir üben mehr Druck auf die Menschen aus, die ohne Beschäftigung sind. Und so löst man dieses Problem nicht.
5: Sagt Thomas Wasilewski vom Bündnis für Menschenwürde und Arbeit.
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5: Ja, und da gehen wir wieder zum Spiel USA-Bosnien-Herzegowina. Martina Knief ist unsere Reporterin. Frau Knief, ich habe gesehen, vorhin gab es da auch eine hässliche Szene. Da wurde ein Bosnier gefoult und hinterher gab es Rudelbildung. Was war denn da
10: los? Ja, es ist zum Ende der ersten Halbzeit ein bisschen ruppig geworden in San Francisco, aber es hat sich alles wieder beruhigt, gab eine etwas längere Nachspielzeit und dann konnten doch alle in die Kabine gehen. Die zweite Halbzeit verläuft jetzt ruhig, eine Stunde ist gespielt, die USA führen immer noch 1:0 gegen Bosnien und Herzegowina. Folarin Balogun war der Torschütze in der 45. Spielminute. Die Bosnier haben mit ihrem Trainer Sergej Barbares, eine Ikone des Hamburger SV, jetzt schon dreimal gewechselt. Auch Edin Džeko musste raus mit einer leichten Oberschenkelblessur. Da ist das Spiel ein bisschen flüssiger geworden, finde ich, von den Bosniern. Aber es hat noch nicht gereicht, um da ein Tor zu erzielen. Momentan ist die Partie wieder unterbrochen. Viele Foulspiele, viele Nicklichkeiten, die der brasilianische Schiedsrichter da unterbinden muss. Also das zieht sich in San Francisco ganz schön. Jetzt ist eine gute Stunde rum, aber die USA führen immer noch 1:0 gegen Bosnien und Herzegowina.
5: Danke, Martina Knief, und bis später ins Stadion.
11: Beinahe hätte der Kongo die WM-Sensation geschafft. Im Duell mit England spielten die Afrikaner richtig frech auf und gingen sogar in Führung. Es brauchte wieder mal Ausnahmestürmer Harry Kane für den Sieg. Mit einem Doppelpack binnen 11 Minuten hievte der 32-Jährige sein Team quasi im Alleingang in die nächste Runde. Eine Hommage von Stefanie Batzig.
12: Das K in Kane steht für Kapitän, Killerinstinkt und absolute Weltklasse. Harry Kane köpft und schießt England ins WM-Achtelfinale, braucht dafür in der zweiten Hälfte nur 11 Minuten. Der Underdog, die Demokratische Republik Kongo, liefert in diesem 16. Finale einen Wahnsinnskampf. Der Gegner verteidigt mit Intensität und Herz und trifft zum zwischenzeitlichen 1:0 durch Brian Sipenga. Ein weiterer heimlicher Held dieses Spiels ist der kongolesische Keeper Lionel Mpazi. Er glänzt mit mehreren starken Paraden, aber Kane kann auch er am Ende nicht stoppen. Die Three Lions gewinnen mit 2:1 und sind eine Runde weiter.
11: Mit seinen WM-Treffern 12 und 13 überholt Harry Kane übrigens Jürgen Klinsmann und die brasilianische Legende Pelé in der Liste der besten WM-Torschützen. England trifft am kommenden Montag um 2 Uhr früh auf Mexiko. Belgiens goldene Generation mit Superstars wie Kevin De Bruyne und Romelu Lukaku darf weiter von ihrem ersten großen internationalen Titel träumen. Gegen den Senegal holten die Roten Teufel zunächst einen 0:2 Rückstand auf, dann drehten sie die Partie in der Verlängerung per Foulelfmeter. Martina Knief.
13: Über weite Strecken der Partie sah der Senegal wie der sichere Sieger aus, aber mit einer tollen Schlussphase und dem glücklichen Ende in der Verlängerung drehten die Belgier das Spiel. Diarra und Saar brachten die Senegalesen mit 2:0 in Führung. Erst in den letzten 5 Minuten der regulären Spielzeit trafen Lukaku und Tielemans noch zum Ausgleich für Belgien. In der Nachspielzeit der Verlängerung gab es nach langem VAR-Studium einen Foul-Elfmeter für Belgien. Tielemans verwandelte den zum 3:2-Erfolg sicher. Belgien erreicht damit das Achtelfinale der WM und trifft entweder auf die USA oder auf Bosnien-Herzegowina.
11: Bundesweite Razzia beim Deutschen Fußballbund in Frankfurt. Mehr als 100 Ermittler waren im Einsatz. Der DFB soll bei der Ticketvergabe für die EM 2024 nicht korrekt gehandelt haben. Deshalb rückt die Frage nach der Zukunft von Bundestrainer Julian Nagelsmann etwas in den Hintergrund. Ex-DFB-Sportdirektor Oliver Bierhoff hat dennoch eine ziemlich klare Vorstellung von der Personalie Bundestrainer.
14: Zu Jürgen Klopp habe ich auch eine gute, enge Verbindung. Ist natürlich außer Frage, sollte Julian Nagelsmann aufhören, muss Jürgen Klopp die Nummer 1 oder die erste Wahl sein. Und ist er natürlich auch. Und er hätte natürlich auch die Fähigkeiten, das Ding hier wieder nach vorne zu treiben.
11: Beim Rasentennisklassiker im britischen Wimbledon gab es bislang keine großen Überraschungen. Evergreen Djokovic, Jungstar von Seca und der Weltranglistenerste Sinner genauso problemlos weiter wie Sabalenka, Osaka, Goff bei den Frauen.
5: Das war Stefan Grothoff mit dem Sport. Und im Spiel USA, Bosnien-Herzegowina mit den vielen Nicklichkeiten, da gab es jetzt eine rote Karte für die USA. Mehr nachher von unserer Korrespondentin.
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15: Um 3.31 Uhr mit Ronald Lessig. Die Koalitionsspitzen von Union und SPD haben bei ihren Beratungen im Kanzleramt eine Einigung erzielt. Bis in den späten Abend war über mehrere Reformprojekte beraten worden. Die Ergebnisse wollen die Parteivorsitzenden am Vormittag präsentieren. Es ging bei den Gesprächen insbesondere um die Themen Arbeitsmarkt und Steuern. Umstritten waren vor den Beratungen etwa, wie die Einkommenssteuerreform gegenfinanziert werden oder ob es eine Umstellung von einer täglichen auf eine wöchentliche Höchstarbeitszeit geben soll. Die Bundesanwaltschaft hat den mutmaßlichen Drahtzieher der Anschläge auf die Nord Stream Gasleitungen vor knapp 4 Jahren angeklagt. Nach Recherchen von ARD, Süddeutscher Zeitung und der Zeit soll sich der Ukrainer unter anderem in abgehörten Telefonaten selbst belastet haben. Aus Hamburg Anna Klüschbies.
16: Dem Ukrainer Sergei K. werden Angriffe auf die zivile Energieinfrastruktur, nach dem Völkerstrafrecht ein Kriegsverbrechen, die Herbeiführung einer Sprengstoffexplosion sowie die Zerstörung von Bauwerken vorgeworfen. Sergei K. und weitere Personen sollen laut Ermittlern von Bord der Segeljacht Andromeda den Sprengstoffanschlag auf die Pipelines im Herbst 2022 ausgeführt haben. Die wichtige und politisch brisante Frage, was die ukrainische Staatsführung über den Anschlag wusste, ob sie ihn gar befohlen hat, ist aber bis heute offen.
15: Die USA und der Iran haben eine Runde indirekter Gespräche beendet. Worum es genau ging und wie erfolgreich das Treffen war, dazu gibt es unterschiedliche Einschätzungen. Die Vermittlerstaaten Katar und Pakistan sprachen von positiven Fortschritten. US-Präsident Trump nannte es ein sehr gutes Treffen. Nach seinen Worten gibt es Fortschritte dabei, das iranische Atomprogramm einzuschränken. Unterhändler hatten dagegen berichtet, es gehe vor allem um die Themen Schiffsverkehr, in der Straße von Hormus und finanzielle Anreize für den Iran. Der deutsch-französische Rüstungskonzern KNDS verschiebt seinen Börsengang auf frühestens September. Grund ist offenbar, dass Rüstungsaktien aktuell an Wert verlieren. Damit verschiebt sich auch die geplante Beteiligung des Bundes an dem Panzerbauer. Aus der Nachrichtenredaktion Heike Lüttich.
17: Beim Börsengang möchte Deutschland direkt von den deutschen Privateigentümern 40% der Anteile übernehmen. Das Bundeswirtschaftsministerium teilte am Abend mit, man halte an diesen Plänen trotz der Verschiebung fest. Erst am vergangenen Freitag hatte der Haushaltsausschuss des Bundestags für den Einstieg bis zu 7,2 Milliarden Euro bewilligt.
15: Das Wetter in Deutschland. Tagsüber im Norden und später in der Mitte Schauer, im Süden trocken, bei 20 bis 30 Grad. Am Freitag oft heiter, an den alten Gewitter, im Nordosten einzelne Schauer, 19 bis 28 Grad. Und am Samstag im Süden sonnig, im Norden Schauerwetter, bis 30 Grad. Das waren die Nachrichten.
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5: Zunächst der Blick auf die Straßen. Wir haben die A38 Göttingen Richtung Halle. Da ist die Fahrbahn zwischen Querfurt und Schafstedt wegen Bergungsarbeiten weiterhin voraussichtlich bis 7 Uhr gesperrt. Weitere Unfälle und Sperrungen deshalb liegen uns nicht vor. Ihnen eine gute und freie Fahrt.
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5: Mit Detlef Karg im Studio und wir blicken noch einmal ganz kurz auf das Spiel USA gegen Bosnien-Herzegowina. Da gab es jetzt eine rote Karte und zwar ausgerechnet gegen den US-amerikanischen Spieler Folarin Balogun, der das 1:0 für die USA in der 45. Minute erzielt hat. Wir schalten nachher wieder zu unserer Reporterin. Hohe Temperaturen, sogenannte Tropennächte und überfüllte Notaufnahmen, so sah es in der vergangenen Woche in Deutschland aus. Die Hitzewellen kosten teilweise ein wenig mehr Menschenleben, bringen die Infrastruktur an ihr Limit und verursachen wirtschaftliche Schäden. Wir hören es ja an unseren Verkehrsmeldungen, die zahlreichen Autobahnbaustellen unter anderem dadurch verursacht. In 11KM, dem Tagesschau-Podcast, geht es jetzt um extreme Hitze in Deutschland und auch darum, was Bund und Länder tun könnten, um einen besseren Schutz gegen extreme Temperaturen zu erreichen. Mit Kevin Ebert.
18: Über 41 Grad in Deutschland. 3 Tage am Stück. Ist das unsere neue Realität? Altenheime müssen evakuiert werden. Straßenbahnen stehen still. Autobahnen platzen auf. Die Nächte fast 30 Grad heiß. Das Extremwetter der letzten Tage hat viele belastet und die nächste Welle an heißen Tagen wird in den Wetter-Apps schon angekündigt. Wir klären heute mit Claudia Reiser aus der ARD-Klimaredaktion, wie Deutschland sich in Zukunft aufstellen muss und warum bisher so wenig passiert ist. Hallo Claudia, schön, dass du da bist.
19: Hallo.
18: Also jetzt hatten wir wirklich 3 Tage in Folge über 41 Grad. Ich glaube, ich habe selten so nervös meine Wetter-App auf dem Handy gecheckt wie die letzten Tage. Ist das noch normaler Sommer, mit dem wir irgendwie rechnen müssen? Oder ist das schon ein Extrem?
19: Ich glaube, die letzten Tage, die haben uns wirklich gelehrt, ja, mit einem normalen Sommer hatte das wirklich nur noch wenig zu tun. Also klar, man hat auch in den letzten Tagen immer wieder diese klassischen Sätze gehört. Ja, früher war es doch auch schon heiß und aber die Wissenschaft, die ist da eigentlich ganz klar und sagt, nee, also das, was wir jetzt hatten, da geht die Wissenschaft sogar so weit zu sagen, das war vor 50 Jahren noch gar nicht möglich. Also das war praktisch unmöglich und das ist schon ein komplett neuer Schritt, neues Terrain, das hatten wir so noch nie.
20: Mit 41,3 Grad war es heute so warm wie noch nie.
21: Die Hitzewelle hat Deutschland weiter fest im Griff. Mit 41,7 Grad ein neuer Höchstwert gemessen. Die heißeste Nacht seit...
19: Wir haben es ja gesehen, in den Pflegeheimen, in den Krankenhäusern, was da teils für katastrophale Zustände waren. Wir haben gesehen, wie unsere Autobahnen unbefahrbar wurden, wie ganze Straßenbahnsysteme lahmgelegt worden sind hier in Leipzig. Wir kämpfen nach wie vor damit, ne? Und das hat mit Normalität nichts mehr zu tun, aber tatsächlich ist dieses Bewusstsein für das Problem Hitze nach wie vor noch nicht so wirklich in breiter Fläche dauerhaft angekommen. Also ich glaube, die letzten Tage haben ein bisschen was verändert dran, aber per se wurde und wird Hitze schon noch als Problem unterschätzt.
0: Wenn wir an andere Temperatur- und Wetterextreme mal denken, wie zum Beispiel an Flutkatastrophen, die sind ja schon eher im Bewusstsein. Und ich habe auch das Gefühl, eher auf der Agenda von Politikern und Politikerinnen. Dann sieht man natürlich alle Spitzenpolitiker dann in Latzhosen und Gummistiefeln irgendwie medienwirksam vor Kameras stehen. Wird da irgendwie auch mit einem anderen Maß gemessen, was diese Wetterextreme angeht, als bei jetzt Hitze zum Beispiel?
19: Naja, man muss sagen, auch da war es ja immer eher so, wenn was passiert ist, dann ist es ins Bewusstsein gerückt. Und dazwischen wird es auch gerne immer mal wieder ein bisschen vergessen, bis dann die nächste Flut kam. Und dann war es so ein bisschen, okay, das wird sich wohl verstetigen. Solche Ereignisse werden auch nicht mehr weggehen. Und dadurch ist das quasi jetzt doch mehr so ins Dauerbewusstsein gesickert. Und ähnlich wäre jetzt meine Prognose, wird es wohl auch mit der Hitze sein, wenn sich das jetzt eben zukünftig immer wieder wiederholt. Diese erste große Hitzewelle, die so ein bisschen ins Bewusstsein gerückt ist, die war 2003 tatsächlich in Europa mit schätzungsweise rund 70.000 Toten in Europa. Frankreich hat damals sofort reagiert und hat so nationale Pläne aufgestellt, was verbindlich zu tun ist in Hitzelagen. Da haben wir in Deutschland nicht so reagiert. Und ja, lange Zeit war, also wenn wir auch in die Medien gucken, dass nach wie vor, wenn hohe Temperaturen angekündigt worden sind, dann wurde das bebildert mit ja im Wasser spielenden Kindern, mit Eis essenden Menschen, ja mit Freude, mit so einem Sommerfreudegefühl. Aber dass das eben weit jenseits des klassischen Sommerfreudegefühls, also die meisten werden den Sommer lieben, ich auch, aber ja, diese Temperaturen jetzt haben damit, da sind wir wieder bei der Eingangsfrage, die haben mit normalem Sommer eben nichts mehr zu tun und das sickert aber eben doch so langsam durch. Also die Eisbilder werden weniger, wenn diese Extremtemperaturen angekündigt werden und da herrscht nach und nach mehr Bewusstsein auch in der Bevölkerung. Achtung, da ist jetzt Vorsicht geboten.
0: Was, glaube ich, auch gut ist, denn diese Hitze, die kann ja auch gefährlich sein. Also das haben jetzt viele Menschen in Deutschland in den letzten Tagen gemerkt. Auch in meiner Familie ist tatsächlich jemand im Krankenhaus gelandet und der Arzt meinte dann auch, das ist eine konkrete Folge dieser Hitze, die einfach gerade vulnerable Gruppen überfordert und ein Risiko darstellt. Also Kinder, alte Menschen und kranke Personen. Was ist für diese Menschen jetzt die konkrete Gefahr?
19: Bei denen ist so das Problem, dass da ja die Hitzeregulierung vom Körper noch nicht so gut oder nicht mehr so gut funktioniert. Und Hitzeregulierung ist ja wahnsinnig wichtig für uns. Der Körper versucht wirklich absolut die Körperkerntemperatur so bei 37 Grad zu halten. Gerade im Gehirn zum Beispiel droht einfach bei höheren Temperaturen so ab 41 Grad fangen Proteine im Körper an zu denaturieren. Das hat natürlich fatale Folgen und das wird auch nicht wieder gut, wenn die dann abkühlen. Also man kennt es bei Proteinen, der Vergleich ist sehr vereinfacht, aber wenn man ein Ei einmal kocht, dann
0: wird es... Ich wollte gerade schon sagen, das klingt wie ein kochendes Ei.
19: Genau, das wird danach auch nicht wieder flüssig, nur weil es wieder abkühlt. Ne? Das sind Dinge, die einfach dauerhaft so bleiben und deswegen muss das natürlich mit aller Macht verhindert werden. Wenn aber eben der Körper noch nicht oder nicht mehr in der Lage dazu ist, das zu halten, dann kommen wir eben sehr schnell wirklich in bedrohliche, lebensbedrohliche Bereiche. Und bei Kranken ist es wiederum so, da ist der Körper normalerweise extremst damit beschäftigt, die Krankheit zu bekämpfen. Wenn jetzt aber der Hitzestress dazu kommt, dann muss der Körper auf einmal switchen und eben hauptsächlich gucken, dass die Körperkerntemperatur gehalten wird.
0: Ah.
19: Ja, und dann ist die ganze Energie geht dorthin und dann ist quasi die Krankheitsbekämpfung dafür nicht mehr genug Energie da und dadurch wird das auch super gefährlich für kranke Menschen.
0: Die Gesundheitsschäden sind das eine. Das andere sind tatsächlich auch Schäden an der Infrastruktur. Die Straßenbahnen in Nürnberg und beispielsweise Leipzig standen still, weil es Schäden an den Gleisen gab durch die Hitze.
2: Schwarze Masse, die aus den Fugen quillt. In Leipzig fährt deswegen schon seit 2 Tagen keine Bahn mehr.
22: Eine Folge sind vermehrt beschädigte Straßen und Autobahnen. Durch die Hitze löst sich die oberste Schicht des Asphalts und Fahrbahnen platzen auf.
0: In welchem Ausmaß gefährdet denn die Hitze die Infrastruktur?
19: sehr stark. Das ist die Kurzantwort. Ja, per se sind Extremwetterereignisse, wenn man jetzt Wirtschaftsanalysen zum Beispiel zu Rate zieht, die werden mittlerweile als ja einer der größten Risikofaktoren für unsere Wirtschaft, für unsere Infrastruktur und so weiter gesehen. Der Klimawandel als Ganzes und natürlich im Besonderen die Extremwetterereignisse. Wir sehen es, du hast gesagt, an den Straßenbahnnetzen. Da ist bei dieser Hitzewelle auch einfach nochmal die Besonderheit gewesen, dass die Nachttemperaturen ebenfalls nicht runtergegangen sind.
1: Die heißeste Nacht seit Beginn der Aufzeichnungen gab es in Sachsen mit 29,4 Grad.
19: Und normalerweise bieten Nächte immer so eine kleine Verschnaufpause im wahrsten Sinne des Wortes.
0: Kleinen Cooldown.
19: Ja, und das gilt sowohl für die Menschen, also diese Hitzewelle war auch für uns Menschen besonders anstrengend, weil wir eben nicht mal während der Nacht mal kurz zur Ruhe gekommen sind und regenerieren konnten. Dasselbe gilt absolut auch für die Infrastruktur. Auch die, wenn die nachts eben mal ein bisschen Wärme abgeben kann und sich in Anführungszeichen regenerieren, dann sind die Schäden nicht so enorm. Deswegen, man kann natürlich sagen, wie kann sowas überhaupt passieren in Leipzig, dass solche Temperaturen, dass denen nicht standgehalten werden kann etc. Ja, also die Erfahrung lehrt uns, das hätte besser gehen müssen, aber gleichzeitig, das habe ich eingangs gesagt, wir befinden uns in einem Bereich, den wir noch nie hatten.
0: So, wir haben erstens Belastungen für die Menschen, zweitens Belastungen für die Infrastruktur und drittens leidet ja auch die Wirtschaft, der es ja auch gerade gar nicht so gut geht, oder?
19: Die wirtschaftlichen Folgen von Hitze, die sind wirklich enorm. Es gibt da gerade eine relativ aktuelle Analyse vom Forschungs- und Beratungsunternehmen Prognos und die haben festgestellt, dass ein einziger Hitzetag die deutsche Wirtschaft rund, Achtung festhalten, 431 Millionen Euro kostet.
0: Wahnsinn.
19: An einem einzigen Tag. Ne? Mhm. Allerdings, und das ist auch nochmal das Erstaunliche dran, das ist gar nicht so sehr dann auf ja, Infrastrukturprobleme oder Ähnliches zurückzuführen. Natürlich ist es ein Konglomerat aus allem, aber der größte Faktor dabei ist der Mensch.
0: Ah.
19: Ja, weil wir haben es ja eben schon besprochen, der Mensch ist für solche Temperaturen schlicht nicht ausgelegt. Und weder unser Körper noch unsere Gehirne. Und dadurch sinkt unsere Leistungsfähigkeit. Und das führt tatsächlich zu einem Großteil dieser enormen Summe an wirtschaftlichen Schäden, weil wir nicht mehr so leistungsfähig sind, weil wir nicht mehr so gut arbeiten können. Da könnte man in Teilen entgegenwirken durch mehr Arbeitsschutz, durch beispielsweise ja gekühltere Innenräume. Jetzt haben nicht alle das Glück, in Anführungszeichen, in Innenräumen zu arbeiten. Aber bei 41 Grad ist da auf jeden Fall eine Grenze erreicht. Und das hat nichts Schönes mehr, wenn ein Dachdecker bei 41 Grad auf dem Dach stehen muss.
0: Ich glaube, das muss man sich auch immer wieder hochholen. Das war jetzt schon ein absolutes Extrem. Und das merke ich auch, wenn ich dir so zuhöre. Wie stark wird denn das Thema um solche Hitzewellen, wie die, die wir jetzt erlebt haben, uns noch weiter beschäftigen?
19: Ja, da können wir nochmal auf diese Forscher zurückkommen, die jetzt eben herausgefunden haben, okay, dass diese Hitzewelle vor 50 Jahren noch gar nicht möglich gewesen wäre. Die haben nämlich in einem zweiten Schritt sich auch angeguckt, wie wäre dann das Ganze 2003 gewesen. Da sagen die Wissenschaftler, okay, solche Tageshöchsttemperaturen, wie wir sie jetzt in der Hitzewelle hatten, die Wahrscheinlichkeit, dass die auftreten, hat sich seit 2003 mehr als verzehnfacht. Also wir müssen wirklich deutlich öfter damit rechnen.
0: Also ich glaube, wir können da echt mal zusammenfassen, Hitzeschutz wird immer wichtiger, auch gerade bei uns jetzt in Deutschland. Da stelle ich mir die Frage, wie ist das geregelt in Deutschland? Wer ist für dieses Thema Hitzeschutz überhaupt zuständig?
19: Ja, das ist eins der großen Themen, die auch gerade wirklich aktuell diskutiert werden. Und da stehen uns in Deutschland mal wieder so ein bisschen die föderalen Strukturen im Wege.
0: Mhm.
19: Ja, der Bund würde, oder zumindest Bundesumweltminister Carsten Schneider von der SPD, würde da gerne aktuell mehr Befugnisse an den Bund übertragen.
3: Von daher würde ich das gerne aufgreifen und im Koalitionsvertrag verabredet, eine neue Gemeinschaftsaufgabe, wo Bund, Länder und Gemeinden zusammenarbeiten können, auf den Weg bringen. Dazu brauchen wir aber zwei Drittel Mehrheit im Bundestag und im Bundesrat. Ich meine, dass es angezeigt wäre.
19: Der Bund, der kann gewisse Empfehlungen aussprechen. Der Bund kann auch gewisse Rahmen setzen. Also da gibt es zum Beispiel dieses Klimaanpassungsgesetz, das sagt, okay, die Länder und die Kommunen müssen sich um Klimaanpassung kümmern. Aber wie genau das aussieht, konkrete Forderungen, konkrete einheitliche Mindeststandards, ob das überhaupt oder in welchem Umfang das überhaupt Hitze beinhaltet, Klimaanpassung ist ja deutlich breiter gefasst, ne? Das ist eben alles überhaupt nicht geregelt und das liegt dann eben in den Händen von Ländern und Kommunen und da sind wir dann bei einem anderen häufigen Problem. Die Kommunen, klamme Kassen, die sagen dann bei allen Dingen, die nicht verpflichtend sind, schwierig, da kommen wir so ein bisschen in die Konkurrenz. Wo soll das Geld reinfließen? Wenn eine Kommune jetzt beispielsweise eine Schule hat, die weder gedämmt ist und aber gleichzeitig auch ein kaputtes Dach hat, dann entscheidet die sich wahrscheinlich erstmal dafür, das Dach wieder zu reparieren, anstatt die Dämmung anzubringen, die gegebenenfalls Hitzeschutz gewährleisten würde.
0: Dabei stehen den Kommunen ja 100 Milliarden Euro aus dem Sondervermögen Klimaneutralität und Infrastruktur zur Verfügung, reicht das dann nicht?
19: Also mit diesem Sondervermögen können bestimmte Investitionen getätigt werden, das ist richtig. Also beispielsweise auch ein Trinkbrunnen angeschafft werden etc. Aber Hitzeschutz würde dauerhafte Kosten auslösen. Man müsste da wirklich Gelder verstetigen und die können wiederum nicht aus diesem Sondervermögen genutzt werden. Dafür ist es nicht gedacht und dann fehlt den Kommunen eben, ja, wenn wir es jetzt mal ganz einfach sagen wollen, das Geld für die Pflege der Bäume, damit die eben überleben in unseren aktuellen Bedingungen.
0: Was wären denn eben so konkrete Maßnahmen, die es bräuchte für einen effektiven Hitzeschutz?
19: Das eine sind die langfristigen Maßnahmen. Das wäre zum Beispiel dafür sorgen, dass sich die Städte gar nicht so dolle aufheizen. Da ist der wichtigste Punkt Stadtbegrünung. Entsiegelung von Flächen oder dafür sorgen, dass die Versiegelung nicht noch zunimmt. Es müssen deutlich mehr Parks in unsere Städte. Es müssen deutlich mehr Bäume, Dachbegrünung, Fassadenbegrünung. All das würde wirklich für spürbare Effekte sorgen.
0: Wie ist es denn mit dem Hausbau? Sollten wir dann auch Häuser anders bauen, um uns auf die Hitze besser vorzubereiten und resistenter zu werden?
19: Absolut, das ist super wichtig, weil wir haben in der Vergangenheit ja vor allem so ein bisschen drauf geguckt. Ja, wir wollen es schön haben, wir wollen den Blick nach draußen. Bodentiefe Fenster, viele Fenster, große Fensterfronten, finde ich auch super schön, natürlich. Aber das ist halt in Zeiten wie diesen schwierig, weil das kennen wir, glaube ich, alle, dass sich das dann natürlich extrem aufheizt, Innenräume mit großer Verglasung, mit großer Glasfläche. Und deswegen müssen wir eigentlich wieder eher dahin kommen, Fenster kleiner zu machen. So traurig das ist aus Ästhetikgründen und vor allem dann eben auch für Beschattung sorgen, indem man beispielsweise wieder so klassische Außenrollläden, die man einfach tagsüber dann ja zumachen kann, dass man sowas wieder mehr integriert. Also das wäre super wichtig, aber klar, auch da können wir uns vorstellen, das sind langfristige Maßnahmen und das funktioniert alles nicht in akuten Hitzewellen.
0: Ja, so schnell lässt sich eine Stadt nicht umgestalten. Was wären dann aber kurzfristigere Maßnahmen, Klimaanlagen beispielsweise? Die lassen sich ja vielleicht schneller mal einbauen.
19: Ja, das würde definitiv schneller gehen. Und da gibt's auch gerade für öffentliche Gebäude, Pflegeheime, Krankenhäuser und so weiter immer wieder die Diskussionen, dass das da doch flächendeckender passieren sollte. Wir werden nicht drum rumkommen, dass bei uns auch die Anzahl steigt. Aber die befeuern das Problem zusätzlich durch den Stromverbrauch. Und in Klimaschutzzeiten müssen wir ja eher von unserem Energieverbrauch runterkommen. Und da wäre zum Beispiel es deutlich effizienter, wenn man eben mehr Wärmepumpen dann auch wieder nutzt, die in beide Richtungen funktionieren können. Die können heutige Wärmepumpen sehr häufig nicht nur wärmen und heizen, sondern auch kühlen. Und das funktioniert deutlich effizienter, verbraucht weniger Strom. Aber auch das muss man dazu sagen, in diesen effizienten Modi ist natürlich auch die Kühlleistung nicht vergleichbar mit einer Klimaanlage. Aber ein bisschen Entlastung bringt es trotzdem.
0: Du hast jetzt schon gesagt, die Klimaanlagen, die stehen ja irgendwie diametral dem Ziel des Klimaschutzes gegenüber, außer sie werden zu 100% durch Solar betrieben beispielsweise, kann ich mir vorstellen. Wie wichtig ist denn der Klimaschutz jetzt noch und können wir da überhaupt noch was retten?
19: Die wichtigste Aussage ist, Klimaschutz ist so wichtig wie eh und je. Inzwischen ist es relativ klar, dass wir das 1,5-Grad-Ziel, das wir uns 2015 in Paris gesetzt haben, reißen werden. Aber das bedeutet auf keinen Fall, dass Klimaschutz jetzt abgesagt ist. Im Gegenteil, es geht ja darum, die Auswirkungen so gut wie möglich zu begrenzen. Und es ist einfach klar, mit jedem Zehntelgrad mehr, mit dem die Erderwärmung quasi steigt, werden die Auswirkungen mehr. Und es steigt nicht linear an, das steigt in Potenzen an. Und je nachdem, wo wir dann am Ende rauskommen, das bestimmt, wie unsere Welt aussieht und ob wir mit den Folgen noch leben können, ob wir die handeln können, weil unsere Anpassungsstrategien, die sind super wichtig, das haben wir jetzt gesehen, wir brauchen Anpassung, aber die Anpassung hat Grenzen. Wir können uns nicht unbegrenzt anpassen.
0: Lass uns mal, Claudia, in andere Länder blicken, wo es auch die letzten Jahre schon heißer war. Wie schützen die sich denn vor Hitze?
19: Da ist immer so ein Positivbeispiel Singapur, die quasi den Ansatz so ein bisschen verändert haben. Nicht den Park in die Stadt holen, sondern eigentlich im Gegenteil so ein bisschen die Stadt in den Park setzen. Also da ist wirklich Fassadenbegrünung, Dachbegrünung, Parks und Bäume, die haben da einen enorm hohen Stellenwert. Und was ich zum Beispiel sehr spannend finde, die berechnen da quasi Luftzirkulationen. Wenn die neu bauen, gucken die erstmal, was bedeutet das für die Luftzirkulation in der Stadt. Weil, da sind wir auch wieder beim Thema, dass es super wichtig ist, dass die Städte eben auch eine Möglichkeit haben, wieder abzukühlen. Und das ist bei uns häufig überhaupt nicht gegeben. Die Luft wird total ausgebremst in der Art und Weise, wie wir bauen. Und das plant quasi Singapur mit ein. Dass da die Wärme auch abtransportiert werden kann, dass Luft durchzirkuliert. Das fand ich super spannend. Wenn es jetzt darum geht, dass wir in Akutfällen quasi besser handeln können, um die Sterblichkeit runterzubringen, um nicht so viele Todesopfer zu erhalten während Hitzewellen, da können wir uns dann zum Beispiel eben an Frankreich ein Beispiel nehmen, die eben einen nationalen Hitzeaktionsplan, Hitzeschutzplan ins Leben gerufen haben. Und das schützt nachweislich Leben. Also auch jetzt wird es bei dieser extremen Hitzewelle, wird es zu Todesfällen gekommen sein. Da sind wir bei dem Punkt, Anpassung hat seine Grenzen, ist nicht bis ins Unendliche möglich. Aber ohne die Maßnahmen wäre das in Frankreich mit Sicherheit noch mal höher, weil die Vergangenheit hat gezeigt, dass diese Pläne, die es in Frankreich gibt, nachweislich dazu geführt haben, Leben zu retten.
0: Und weißt du, was da drin steht in diesen Maßnahmen?
19: Zum Beispiel sind da Möglichkeiten geschaffen worden, dass man dann medizinisches Personal für Rettungsdienste zum Beispiel verstärkt in Bereitschaft setzt. Da steht drin, dass man besonders vulnerable Gruppen gezielt anspricht und schützt. Die wissen, wo wohnen unsere alten Leute. Die gehen dann auf Obdachlose explizit zu und schauen, dass die mehr Schutz erhalten. Also solche konkreten Dinge und Maßnahmen, die dann eben dazu führen, dass die Sterblichkeit nach unten geht.
0: Aber davon können wir uns ja schon was abschauen, auch in Deutschland, oder?
19: Ja, da sind wir dann wieder beim Thema Zuständigkeiten. Einige oder viele Kommunen haben den mittlerweile. Wir sind aber trotzdem erst in den Anfängen. Und dann gibt's halt auch noch viele Kommunen, die ihn eben gar nicht haben. Also er ist unterschiedlich stark ausgeprägt, unterschiedlich gut, je nachdem, wie viel Geld die Kommune zur Verfügung hat, etc. Und da haben wir keinen einheitlichen Standard.
0: Reden wir hier nicht von einem Missstand, wenn wir uns jetzt diese Hitzewelle angucken und mal uns vor Augen führen, dass das auch weiter passieren wird. Das sagt ja die Wissenschaft, die Wahrscheinlichkeit ist eklatant angestiegen. Also muss da nicht von Bundesebene was kommen, was Kommunen auch wirklich verpflichtet?
19: Da sind wir eben, ja, beim föderalen System in Deutschland. wo uns die Hände gebunden sind. Deswegen möchte der Bundesumweltminister da ja gegebenenfalls rangehen, dass man es zur Gemeinschaftsaufgabe machen kann und dass die Kommunen halt auch wirklich mit ausreichend Finanzen ausgestattet sind. Ich gehe aber wirklich dennoch davon aus, dass diese Hitzewelle jetzt schon ein enormer Denkanstoß war und auch neue Handlungsbereitschaft hier in Deutschland hervorgerufen hat und dass da schon was passieren wird. Ich hoffe es zumindest.
5: 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Hier noch ganz kurz der Blick auf die Fußball-Weltmeisterschaft. Die USA führen jetzt 2:0 gegen Bosnien-Herzegowina. 90 Minuten sind rum. 2 Minuten von der 10-minütigen Nachspielzeit auch. Also bald gibt's das Endergebnis. Und jetzt haben wir noch einen Hörtipp für Sie.
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1: Die Nachrichten mit Magdalena Dietz. Guten Morgen. Fast 8 Stunden, vom Nachmittag bis in die Nacht, hat die schwarz-rote Koalition im Kanzleramt um ihr Reformpaket gerungen und hat sich geeinigt. Die Ergebnisse sollen am Vormittag in einer Pressekonferenz vorgestellt werden. Bianca Schwarz, WDR Berlin, was weiß man denn bis jetzt?
2: Es ist tatsächlich nichts nach außen gedrungen und es könnte ja auch ein gutes Zeichen sein, denn insgesamt waren alle sehr vorsichtig. Es haben wirklich alle gemeinsam großen Wert darauf gelegt, dass bis zu dieser Pressekonferenz heute um 9 Uhr keine Details verraten werden. Das Einzige, was man weiß, es gibt 2 Einigungen, eine im Bereich Wachstum und Beschäftigung und eine in Sachen Einkommenssteuerreform.
1: Die Ukraine ist in der Nacht Ziel einer besonders schweren russischen Angriffswelle geworden. Aus mehreren Städten wurden Explosionen gemeldet, darunter Saporischschja, Sumy und Kharkiv sowie der Hauptstadt Kiew. Nach Behördenangaben wurden sie durch Kampfdrohnen, Raketen und Marschflugkörper angegriffen. Mehrstöckige Gebäude sollen brennen, Wohnhäuser wurden demnach schwer beschädigt oder zerstört und mindestens 11 Menschen verletzt sowie 1 Person getötet. Die USA und der Iran haben nach Angaben der Vermittlerstaaten Katar und Pakistan bei ihren indirekten Gesprächen Fortschritte erzielt. Die Verhandlungen sollen nun nach der Beisetzung des getöteten iranischen Staatsoberhauptes Ali Khamenei fortgesetzt werden. Das Begräbnis soll am 9. Juli stattfinden. In Remscheid ist am Abend ein 42-jähriger Mann bei einem Polizeieinsatz erschossen worden. Nach Angaben der Polizei hatte der Mann zuvor 2 Mädchen mit Pfefferspray bedroht. Dann soll er die Polizei mit dem Spray angegriffen und später Werkzeug auf die Beamten geworfen haben. Daraufhin gab ein Polizeibeamter einen Schuss ab und traf den Mann tödlich.
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1: Ab heute Morgen soll der Zugverkehr zwischen Wuppertal und Düsseldorf wieder normal anlaufen. Das Stellwerk in Wuppertal-Vohwinkel ist repariert. Es war 2 Wochen lang ausgefallen und legte den Bahnverkehr weitgehend lahm. David Rühl, WDR aktuell.
3: Wenn der Betrieb morgens wieder losgeht, sollen die S-Bahnen 9 und 28 wieder rollen. Auch die Regionalexpresslinien 13 und 49 fahren dann wieder planmäßig, heißt es von der Bahn. Bis dahin verkehren von Hagen nach Düsseldorf noch Ersatzbusse und auch von Essen über Fellbad nach Wuppertal ist der Zugverkehr noch betroffen. Der Ersatzverkehr zwischen Hagen, Wuppertal und Köln aufgrund der Generalsanierung, der bleibt allerdings noch bestehen bis zum 10. Juli.
1: Und das Wetter in NRW. Bei Tiefstwerten zwischen 16 und 10 Grad ist es meist sternenklar. Tagsüber gibt's erst mehr Sonne, später mehr Wolken und auch Regen und Gewitter. Dazu viel Wind. In Menden bis 24, in Münster bis 25 und in Unna bis 26 Grad. Und das war WDR aktuell.
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4: Zunächst die A1 Lübeck-Hamburg. Auf der Norderelbbrücke kommt es zu kurzfristigen Sperrungen wegen eines Schwertransportes. Die A2 Hannover Richtung Berlin ist zwischen Irxleben und Kreuz Magdeburg wegen Fahrbahnschäden gesperrt. Nochmal die A2 Hannover Richtung Berlin. Da ist die Fahrbahn zwischen Ciesa und Wollin wegen Straßenschäden gesperrt. Die A11 Kreuz-Uckermark-Stettin ist zwischen Penkun und Grenzübergang Pomellen wegen Bauarbeiten bis ca. 20 Uhr in beiden Richtungen gesperrt. Die A14 Magdeburg Richtung Schwerin ist zwischen Kreuz Magdeburg und Dahlenwarsleben wegen Fahrbahnschäden gesperrt. Die A20 Kreuz-Uckermark Richtung Lübeck ist zwischen Dummersdorf und Kreuz Rostock wegen Bauarbeiten bis 16 Uhr gesperrt. Die A38 Göttingen Richtung Halle ist zwischen Querfurt und Schafstedt wegen Bergungsarbeiten noch bis 7 Uhr gesperrt. A71 Suhl Richtung Schweinfurt, der Tunnel Bergbock und der Tunnel Hochwald sind wegen einer Nachtbaustelle bis ca. 6 Uhr gesperrt. Und Berlin, die A100 Wilmersdorf Richtung Neukölln ist zwischen Wechsstraße und Innsbrucker Platz bis ca. 5 Uhr gesperrt. Das war's vom Verkehr. Ihnen eine gute und freie Fahrt.
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4: Und die kommt wie immer aus dem Studio von NDR Info in Hamburg. Heute mit Detlef Karg hier für Sie im Studio bis 6 Uhr mit Aktuellem und Hintergründen. Koalitionsausschuss im Kanzleramt. Das bedeutet, es werden die ganz großen Themen besprochen, die teils auch strittig sind unter den Koalitionspartnern. Rente, Einkommensteuer etwa und die Flexibilisierung der Arbeitszeit waren gestern Abend die Themen und man ging vor Mitternacht auseinander. Das könnte ein gutes Zeichen sein. Der Kanzler hatte vorher die Messlatte hochgelegt. Details gibt es in wenigen Stunden gegen 9 Uhr. Sabine Henkel über die Agenda des gestrigen Treffens.
5: Die Koalition übt sich in neuer Harmonie. Und daran hat auch Bärbel Baas ihren Anteil, durch Kompromissbereitschaft. Allen Vorschlägen der Rentenkommission will sie zustimmen, obwohl das für die SPD nicht einfach ist. Frühzeitige Rente ohne Abschläge, weg. Renteneintrittsalter, rauf. Baas hat sich überzeugen lassen von der Notwendigkeit. Damit hat sie den Bundeskanzler an ihrer Seite und der drückt jetzt aufs Tempo.
6: Alle Elemente dieses Reformpakets müssen jetzt zügig umgesetzt werden. Wir können es uns nicht erlauben, einzelne Maßnahmen herauszunehmen oder abzulehnen.
5: Merz und Baas in seltener Einigkeit. Es geht also. Zwar gibt es in Union und SPD einzelne Stimmen, die moppern, aber es gibt auch die anderen, so wie Olaf Lies, SPD-Ministerpräsident in Niedersachsen.
7: Das Paket in sich ist geschlossen und muss auch so umgesetzt werden.
5: Rentenpaket und Gesundheitsreform sind Großprojekte, die Jahrzehnte liegen geblieben sind. Die Koalition packt das jetzt an. Und sie will, nein, sie muss noch mehr. Einfach ist das nicht. Wenn es ums Geld geht, droht wieder Ungemach. Alle wollen eine Steuerreform, aber wie sie finanziert werden soll, da liegen Union und SPD auseinander. Sollen Topverdiener mehr zahlen, damit diejenigen mit kleinen und mittleren Einkommen entlastet werden können? Johannes Winkel, Junge Union, meint nein.
8: Topverdiener in Deutschland sind schon sehr, sehr stark belastet. Und das Ziel der Einkommensteuerreform muss ja sein, alle schrittweise zu entlasten.
5: Anders blickt Juso-Chef Philipp Türmer auf Leute mit hohem Einkommen.
9: Die sind in den letzten Jahren immer reicher geworden. Jetzt müssen wir die breite Mehrheit entlasten. Und diejenigen, die ganz, ganz viel haben, müssen endlich ihren gerechten Anteil leisten.
5: Bei denen, die ganz, ganz viel haben, mehr als 270.000 Euro im Jahr verdienen, da könnte sich die Union sogar vorstellen, mitzugehen und mehr Reichensteuer einzuziehen. Aber den Spitzensteuersatz, also für diejenigen mit rund 70.000 Euro jährlich, den will die Union nicht anpacken. Denn das würde auch Handwerksbetriebe belasten. Und die will man ja entlasten, so wie die Wirtschaft insgesamt. Bürokratieabbau ist da das Schlagwort. Was aber wird nun aus einer schlagkräftigen Steuerreform? Am Ende soll sie auf jeden Fall spürbar sein und die Leute zu der Erkenntnis bringen, die tun was. Handlungsfähigkeit beweisen, Vertrauen aufbauen und nicht zuletzt die Demokratie retten. Denn die AfD liegt in Umfragen vorn.
6: Deswegen ist Scheitern keine Option.
5: Die Option ist, verhandeln, bis ein Steuerkompromiss da ist und auch einer beim Arbeitszeitgesetz. Es geht um das Stretching des 8-Stunden-Tages. Die Union will mehr Flexibilität.
4: Sabine Henkel war das aus Berlin und wir bleiben beim Thema Reformen. Da soll es ja auch Steuerentlastungen für kleine und mittlere Einkommen geben. Wie kann so etwas auch gut funktionieren? Ein Vorschlag dazu kommt von Holger Stichnoth. Er ist Ökonom und Leiter der Forschungsgruppe Ungleichheit und Verteilungspolitik am Leibniz-Zentrum für europäische Wirtschaftsforschung. Er schlägt vor, Streuverluste bei einer solchen Steuerreform zu verringern. Und wie? Das hat ihn Bernhard Kempf vom Rundfunk Berlin-Brandenburg gefragt.
10: Wir schlagen einen Tarif vor, der eben genau die Politik beim Wort nimmt und die Mitte vor allem entlastet. Wir wissen, dass die Entscheidung schwer ist. Also die Politik hat angekündigt, kleine und mittlere Einkommen zu entlasten. Gleichzeitig ist wenig Geld da. Und deswegen haben wir ausgerechnet, wie man das eben kosteneffizient machen kann, wie man die Streuverluste minimiert. Und dazu schlagen wir einen Sprungtarif vor, der eben genau an der Stelle, an der man maximal entlasten möchte, zum Beispiel 40.000 Euro zu versteuerndes Einkommen, da kann man an der Stelle eben maximal viel rausholen.
11: Sprungtarif, können Sie das noch ein bisschen genauer erklären, was Sie damit meinen?
10: Ja, das ist eigentlich die Idee, das minimal invasiv zu machen. Also man würde den Tarif, den wir jetzt haben, unverändert lassen. Man würde nur unterhalb von 40.000 Euro eine neue flache Zone einführen. Das geht auch so ein bisschen in Richtung Bierdeckel. Das war ja mal auch ein Plan von Friedrich Merz von vor 20 Jahren, dass man eben da einen ganz einfachen Tarif hat, der eben eine konstante Grenzsteuerbelastung vorsieht. Und das ist eben, und dann springt es an dieser Stelle hoch auf den alten Tarif, deswegen Sprungtarif.
11: Wenn Sie das in konkreten Zahlen mal ausdrücken könnten, was meinen Sie unterm Strich für die Bürgerinnen und Bürger bei einem Einkommen von 40.000 Euro im Jahr, was wäre da für eine Entlastung drin?
10: Wir waren am Montag noch in unserem Gutachten von 10 Milliarden Gesamtvolumen ausgegangen. Da wären 520 Euro pro Jahr drin für Bürger an dieser Stelle. Und das ist eben dann doch deutlich mehr als der sprichwörtliche Cappuccino pro Monat, also 500 Euro immerhin mehr. Jetzt haben wir das gestern noch aktualisiert. Die Klingbeil-Pläne sind bekannt geworden. Und da gab es dann auch Pläne, die bis zu 20 Milliarden Entlastung gehen, also 28 Milliarden, netto 20 Milliarden. Und dann kommt man auch ungefähr doppelt so hoch.
11: Jetzt steht es aktuell nicht wirklich gut um die deutsche Wirtschaft. Viele Unternehmen entlassen Mitarbeiter. Bei VW, haben wir diese Woche gehört, stehen ganze Werke auf dem Prüfstand. Vor diesem Hintergrund hat die Politik Steuerentlastungen versprochen. Was man sieht, ist das nicht ein Widerspruch?
10: Das ist am Ende eine politische Abwägung, wo wir auch als Wissenschaftler gar nicht so viel dazu sagen können. Unser Beitrag ist eben, dass wir angesichts der schwierigen Gemengelage konkrete Vorschläge machen, wie man dann die Ziele möglichst kosteneffizient erreichen kann. Und insbesondere haben wir auch Vorschläge im Angebot, die wirklich niemanden schlechter stellen. Das ist auch noch wichtig. Es wird gelegentlich diskutiert oder es wird im Koalitionsausschuss sicherlich Thema sein, ob man auch den Spitzen- und Reichensteuersatz erhöht zur teilweisen Gegenfinanzierung. Und wir haben eben auch Vorschläge gerechnet, bei denen das nicht erforderlich ist, was sicherlich auch für die Wirtschaft und die Arbeitsanreize von Vorteil wäre.
11: Ein anderes Instrument, was in dieser Debatte auch immer wieder aufploppt, ist die Frage, soll die Mehrwertsteuer wieder nach oben gehen? Was meinen Sie?
10: Ja, da streiten die Gelehrten. Auch das ist eine politische Frage. Das Einzige, was ich als Wissenschaftler sagen kann, ist, dass es derzeit einen gesplitteten Mehrwertsteuersatz gibt. Da gibt es auch ganz verrückte bürokratische Auswüchse, was jetzt ermäßigt ist und was nicht bei der Mehrwertsteuer. Da könnte es sich lohnen, diese Ermäßigung zu reduzieren oder abzuschaffen und dafür den allgemeinen Satz zu senken.
11: Jetzt gibt's ein Urteil vom Bundesverfassungsgericht und es sagt, es muss einen Ausgleich für die kalte Steuerprogression geben. Anhebungen des steuerlichen Grundfreibetrages ist da eine Forderung. Da muss man mal runterrechnen. Kommen wir am Ende da überhaupt eigentlich netto auf Zahlen, die für die Bürgerinnen und Bürger überhaupt was ausmachen?
10: Ich denke schon. Also mit unserem Vorschlag kommt man schon bei 10 Milliarden auf in der Mitte 520 Euro pro Jahr. Und in den Varianten, die wir gerechnet haben, noch mehr. Das macht schon was aus. Das ist schon zumindest ein Städtetrip oder je nachdem, wofür man das Geld ausgeben möchte. Das andere steht noch auf dem anderen Blatt. Das ist die kalte Progression. Die adressiert unser Vorschlag nicht direkt. Aber unser Argument ist, egal was man macht, man sollte es eben kosteneffizient und möglichst geschickt machen. Und da können wir unsere Vorschläge, die wollten wir in die Debatte einbringen.
11: Diese Vorschläge, über die wir sprechen, die haben Sie auch der schwarz-roten Bundesregierung zugänglich gemacht?
10: Ja, das haben wir über die Medien und über unsere Medienpartner, über die Öffentlichkeit und auch auf anderen Wege.
11: Sie sind Wissenschaftler, sind Steuerexperte, dann schauen wir mal raus aus Deutschland. Wie sieht es eigentlich bei unseren europäischen Nachbarn aus, Frankreich oder auch andere Länder? Gibt es da eigentlich irgendwas, wo wir mal uns ein Beispiel nehmen können, was wir möglicherweise besser machen können?
10: Ja, besser oder schlechter, weiß ich gar nicht. Aber dieser Sprungtarif, den wir vorgeschlagen haben, oder dieser Bierdeckel-Stufentarif, das ist unser Tarif für einen Schritt in diese Richtung, der ist international weit verbreitet. Also das ist ja, manche Leute haben uns gesagt, oh, euer Tarif ist ja noch komplizierter.

0: dafür durchaus schauerartig. Sonst heiter bis sonnig, meist trocken. Höchstwerte zwischen 19 Grad an der Nordsee bis 31 Grad in Hessen und der Vorderpfalz. Es wird ein mäßiger, im Norden frischer und in Böen an der See starker bis stürmischer Nordwestwind. Und hier die Temperaturen deutscher Städte zur Stunde. In Kiel 12 Grad, Hamburg 14 Grad, auch in Rostock 14 Grad, Hannover 15 Grad, Berlin 15 Grad, Kassel und Münster 13 Grad, Köln 15 Grad, Frankfurt am Main 15 Grad, in Erfurt 12 Grad, Saarbrücken 14 Grad, Nürnberg 13 Grad, Dresden 15 Grad, Stuttgart 19 Grad, Freiburg 14 Grad und München 15 Grad. Überall können die Menschen jetzt ihre heißen Wohnungen wieder abkühlen. Soweit das Wetter an dieser Stelle. Und der Blick auf die Uhr sagt uns gleich 4.15 Uhr, Viertel nach vier.
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0: Es gibt den bekannten Wohnungsmangel auf der einen und leerstehende Büros oder Ladenflächen auf der anderen Seite. Das will die Bundesbauministerin ändern und bringt nun eine entsprechende Förderung an den Staat mit einem Zuschuss für jede neue Wohnung, die in einem Gewerbeimmobilienbereich entsteht, und zwar mit dem Förderprogramm Gewerbe zu wohnen. In Düsseldorf stehen mehr als 10% der Büroflächen beispielsweise leer. David Zions über ein Beispiel, bei dem bereits aus einem Büro eine Wohnung geworden ist.
2: Das Wohnzimmer von Jutta Linke-Knebel sieht ein bisschen ungewöhnlich aus. Einen Schrank einfach so in die Ecke stellen, ist hier nicht möglich.
3: Das Besondere sind die vielen ungeraden Wände, die teilweise nicht rechtwinklig sind. Und das ist eine Herausforderung, eine Wohnung einzurichten.
2: Eine Herausforderung, die sie gerne angenommen hat. Ihre Dreizimmerwohnung hat sie liebevoll eingerichtet. Die Düsseldorfer Rentnerin lebt in einem Gebäudekomplex, in dem früher der Thyssen-Konzern Büros hatte. Heute sind hier 340 Wohnungen. Weil die Fassaden der Gebäude rund sind, stehen die Wände nur selten im rechten Winkel zueinander. Ein Beispiel für die Probleme, die auftauchen können, wenn aus Büros Wohnungen werden. Projektentwickler Klaus Franken musste viele solcher Herausforderungen lösen, als er den Düsseldorfer Gebäudekomplex vor gut 10 Jahren umgewandelt hat.
4: Im Büro gibt es eben große Toiletten, wo man mit der ganzen Abteilung hingeht. Das möchte man in der Wohnung nicht haben. Man möchte ja seine eigene Toilette haben. Das heißt, man muss die ganze Haustechnik, ob das jetzt sanitär ist, ob das Heizung, Elektro ist, das muss alles neu konzipiert werden.
2: Auch die Balkone wurden erst im Zuge des Umbaus angebracht. Die Kosten seien wegen der vielen Anpassungen vergleichbar mit einem Neubau, so der Projektentwickler. Die Umweltbilanz sei aber sehr viel besser, denn einiges kann erhalten bleiben, die Tiefgarage zum Beispiel.
4: Und wir haben natürlich auch das Gebäude an sich stehen gelassen, das heißt den ganzen Rohbau, der natürlich auch schon immens ist. Wir haben hier bis zu 8 Etagen und die neu zu bauen ist natürlich auch ein entsprechender Aufwand.
2: Die Umwandlung zu Wohnungen könnte nun bundesweit Fahrt aufnehmen, denn immer mehr Büroflächen stehen leer. In den wichtigsten deutschen Bürometropolen lag die Leerstandsquote 2019 bei rund 3%. Inzwischen ist sie auf mehr als 8% gestiegen. Immobilienexperte Thorsten Bölting, der in Bochum an der privaten EBZ Business School forscht, sieht dafür mehrere Gründe.
5: Zum einen ist das die teilweise sinkende Nachfrage aufgrund der wirtschaftlichen Entwicklung. Zum anderen nutzen die Unternehmen heute gerne andere Büros, die also moderner sind und verschmähen deshalb vielleicht die etwas älteren Flächen. Und das Dritte ist natürlich, dass unsere Arbeitsweise sich auch verändert hat. Wir arbeiten häufiger von zu Hause oder teilen uns Schreibtische.
2: In den wichtigsten deutschen Bürometropolen, zu denen unter anderem Köln und Düsseldorf gehören, könnten durch die Umwandlung rund 60.000 Wohnungen entstehen, hat das IFO-Institut vor knapp 2 Jahren ermittelt. Theoretisch zumindest, denn in vielen Fällen sei die Umwandlung nicht wirtschaftlich, sagen die Forscher. Die Bundesregierung will hier ansetzen mit einem neuen Förderprogramm. Bis zu 30.000 Euro pro Wohnung können Investoren bekommen. Immobilienexperte Bölting hält das für einen guten Anreiz.
5: So ein Förderprogramm kann ja dazu beitragen, dass vielleicht Eigentümer und Investoren, die noch zögern, die nicht wissen, ob das klappt, die sich unsicher sind wegen der Wirtschaftlichkeit, dann eben doch loslegen und jetzt ihre Immobilien umwandeln. Und dafür ist es, glaube ich, ein guter Aufschlag.
2: Andererseits besteht die Gefahr von Mitnahmeeffekten, also dass Projekte Steuergeld bekommen, die auch ohne die Förderung umgesetzt wurden.

0: geworden wären. Und bei großen Projekten wird das Förderprogramm die Gesamtkalkulation wohl kaum beeinflussen, denn es ist auf 300.000 Euro pro Unternehmen gedeckelt. Bei kleineren Umbauten könnte es aber den ein oder anderen Investor überzeugen.
1: Aus Düsseldorf war das David Zions. Wir vertiefen das Thema. Welches Potenzial hat dieses neue Programm der Bundesbauministerin? Mein Kollege Uwe Schulz vom Westdeutschen Rundfunk hat darüber mit Christina Reicher von der RWTH Aachen gesprochen. Sie ist Professorin am Lehrstuhl für Städtebau und Entwerfen und auch Mitglied im Rat der sogenannten Immobilienweisen. Die erste Frage an Sie war, ob Sie und dieser Rat das neue Programm befürworten.
2: Ich würde das wirklich bedingungslos unterstreichen, denn wir sehen ja, welches Problem wir mit unseren Patientinnen Innenstadt haben, also wo nicht nur Einzelhandelsflächen, sondern auch Gewerbeflächen leer stehen. Und wir sehen auf der anderen Seite auch solche Entwicklungen wie beispielsweise, dass die Menschen viel stärker davon Gebrauch machen, zu Hause zu arbeiten, also nicht nur zum Büro zu fahren im Sinne von Homeoffice. Und gleichzeitig sehen wir in vielen Städten, dass es große Leerstände gibt, und zwar in peripheren Lagen von Bürogebäuden. Und den absoluten Trend, auch andere Formen des Zusammenarbeitens nachfragen zu wollen. Also urbane Standorte zu bevorzugen und natürlich auch Formen wie Coworking und so, so ähnlich.
3: Wir hören gerade von diesem Bundeskanzler so oft, dass der Markt regelt. Warum braucht es dann ein Förderprogramm, wenn doch die Wirtschaft ohnehin schon die Idee hat, wir kriegen das hin?
2: Also wir haben ja gesehen, dass wenn wir uns nur diese Wohnungsnot angucken, dass der Markt eben nicht in der Lage ist, alle Probleme des Zusammenlebens und auch gerade der Immobilienwirtschaft zu lösen. Also ich denke, dass dieses Förderprogramm, was ja im Prinzip eigentlich die drei Ziele verfolgt, den Leerstand zu bekämpfen, den Wohnraum zu befördern und weiteren Wohnraum zu schaffen und natürlich auch klimagerechte Sanierung, zu unterstützen, dass das eigentlich Ziele sind, die wir wirklich nur unterstreichen können.
3: Eine Sozialkomponente habe ich jetzt nicht gefunden, dass man zum Beispiel, gerade wenn es um so größere Investitionen geht, bei den Mietpreisen deckelt.
2: Also die Diskussion ist ja folgende, gerade bei dem Umbau, dass es viele Erfahrungen schon gibt, welche Immobilien sich eignen, um zum Wohnraum umgebaut zu werden. Nicht alle eignen sich gleichermaßen. Und das hat natürlich auch etwas mit der Gesamtinvestition und am Schluss auch mit der Bezahlbarkeit von Wohnraum zu tun. Also es gibt die Ansage, dass gerade Immobilien, Büroimmobilien, die später als 1980 gebaut worden sind, ein großes Potenzial haben, angemessen umgebaut zu werden. Das heißt, dass die Kosten, die Investitionskosten, da nicht so hoch sind. Das ist ja ein ganz wichtiger Punkt. Und zum anderen geht es auch immer um den Standard. Also ich würde ganz stark dafür plädieren, nicht im Sinne des High-Standards umzubauen, sondern möglichst einfach, mit einem einfachen Standard. Und dann kann man schon schlussfolgern, das Umbauen von Gewerbeimmobilien in Wohnen ist nicht ganz einfach, aber es ist machbar. Und es ist auch bezahlbar. Das finde ich ganz wichtige Argumente.
3: Ja, ich bin gespannt, wie sich die Mietpreise entwickeln in den Objekten, die jetzt gerade auch hier in Nordrhein-Westfalen in der Realisation sind. Wir haben jetzt gerade gehört von dem Beschleunigungsgesetz, gerade was Bürokratieabbau anging. Haben Sie da schon Hoffnung? Also wir sehen, dass einfach bei solchen Umbauten neue Nutzungsbedingungen, Brandschutz, Schallschutz, wahnsinnig viele Hürden auf Investoren warten. Geht das jetzt einher oder muss man nach altem Baurecht, also mit sehr viel komplexen Auflagen, plötzlich versuchen, sehr schnell zu sein?
2: Also wenn ich Sie richtig verstehe, sprechen Sie jetzt unseren Bauturbo an, der für mich eigentlich eher in eine Richtung von Planungsturbo gehen muss. Also was das Bauen angeht, haben wir ja ganz viele Handbremsen, steigende Baukosten und so weiter, aber wir müssen Planungsprozesse beschleunigen. Und wenn ich mir angucke, wie einzelne Städte jetzt mit dem Bauturbo umgehen, dann habe ich schon den Eindruck, dass sie auf einem guten Weg sind ohne alles Mögliche, auch ökologische Ansprüche auszuhebeln. Also ich glaube, dass wir schon das Thema Bürokratieabbau sehr ernst nehmen müssen. Und gerade bei dem Programm Gewerbe zu wohnen braucht es ja auch einen Bauantrag. Also wir müssen ja eine Nutzungsänderung formell durchführen. Und das bedeutet, da steht auch wieder ein zumindest kleinerer bürokratischer Prozess an. Und wir müssen da, ich gucke jetzt gerne zu den Niederländern, schnelle Wege finden, diese Genehmigungen zu erteilen. Und da ist es einfach so, wenn man nach 3 Monaten keine Rückmeldung hat, ob ein Antrag genehmigt wird, dann kann man anfangen zu bauen. Und solche, sagen wir mal, Hebel der Planungsbeschleunigung, des Planungsturbos, die brauchen wir dringend.
1: Sagt Christa Reicher von der RWTH Aachen. Sie ist Professorin am Lehrstuhl für Städtebau und Entwerfen. Und jetzt geht's noch einmal zur WM.
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1: Zu Martina Knief, zum Spiel, zum abgeschlossenen Spiel USA gegen Bosnien-Herzegowina. Martina, wie war das Ergebnis?
5: Mit 2:0 ziehen die USA ins Achtelfinale ein und haben sich damit nach den beiden anderen Co-Gastgebern Kanada und Mexiko einen Platz unter den besten 16 gesichert. Schon zur Pause führten die US-Boys ja mit 1:0 durch den Treffer von Folarin Balogun. Es war eine sehr hitzige Partie mit vielen Unterbrechungen, vielen Fouls. Und in der 64. Minute sah dann eben der Torschütze auch die rote Karte. Aber die Bosnier, die früh in der 50. Minute schon dreimal gewechselt hatten, die konnten aus dieser Überzahl kein Kapital schlagen. Da war keine richtig ganz tolle Torchance dabei. Und dann ist es oft so, dass ein Standard helfen muss. In der 82. Minute war es der Leverkusener Malik Tillman, der einen wunderschönen, direkt verwandelten Freistoß ins Netz setzte und damit das 2:0 perfekt machte. Tränen am Ende bei den Team aus Bosnien und Herzegowina, auch der Trainer Sergej Barbares, der konnte seine Tränen nicht mehr zurückhalten und Tränen der Freude beim Team der USA. Die USA spielen jetzt im Achtelfinale gegen Belgien. Belgien hatte sich ja mit 3:2 nach Verlängerung gegen den Senegal durchgesetzt.
1: Danke, Martina Knief. Wir hören uns sicher bald wieder hier in der ARD Infonacht. Und nun mehr vom Sport mit Max Seib.
6: Was für ein Comeback. Eigentlich schienen die Belgier gegen Senegal bereits ausgeschieden. Bis kurz vor Schluss stand es 0:2 aus belgischer Sicht. Doch dann traf Lukaku in der 86. und Tielemans in der 89. Minute. Und in der Verlängerung dann erneut Tielemans, in diesem Fall per Elfmeter, und das in der 120. Minute. Frage an unsere Reporterin Martina Knief. Ist dieser späte 3:2 Erfolg der Belgier denn am Ende verdient?
5: Ja, also wenn man sieht, wie die Belgier dann nochmal wirklich gut gewechselt haben, wie diese Wechselimpulse auf das Spiel gegeben haben, wie sie in der 86. Minute durch Lukaku den Anschlusstreffer erzielt haben, nicht aufgegeben haben. Und man merkte von Sekunde zu Sekunde, wie den Senegalesen die Kraft ausgeht und wie ihnen auch so ein bisschen das Herz in die Hose rutscht. Das tat einem so ein bisschen leid, weil sie so ein tolles Spiel gemacht haben. Und dann hat sich am Ende, würde ich sagen, auch wenn es einen VAR-Einsatz gab, der Elfmeter aus unserer Sicht korrekt, die Mannschaft durchgesetzt, die das Glück am Ende auf ihrer Seite hatte. Aber das musst du dir dann auch verdienen.
6: Und wir schauen zu einem anderen Spiel. Ein hartes Stück Arbeit war das für Thomas Tuchel und seine Engländer im 16. Finale gegen den Kongo. Die Kongolesen ja zum ersten Mal seit mehr als 50 Jahren wieder bei einer Fußball-WM dabei. Doch der klare Underdog, der führte lange. Erst in der Schlussphase kam ein Mann und rettete die Engländer und das war Harry Kane. Der Bayern-Star erzielte beide Tore beim 2:1 Arbeitssieg und war am Ende entsprechend zufrieden.
7: Nach schwierigen Spielen wie diesen, die du eigentlich gewinnen musst und du gewinnst nicht, dann feierst du auch nicht. Aber heute ist so ein Augenblick. Heute wird gefeiert. Das muss man genießen, jeden Augenblick.
6: Die Engländer nun also im Achtelfinale. Und dieses Achtelfinale, das wird ein echtes Auswärtsspiel, denn Co-Gastgeber Mexiko wartet und das im Aztekenstadion in Mexiko-Stadt. Ein Blick in die Fußball-Bundesliga, da wird es heute spannend, denn die DFL veröffentlicht den Spielplan für die neue Saison. Schon jetzt ist klar, eröffnet wird die mit einem echten Topspiel, denn am 28. August empfängt der FC Bayern als deutscher Meister den VfB Stuttgart. Wir schauen zum Tennis und nach Wimbledon. Beim wichtigsten Rasenturnier des Tenniskalenders liegt Tag 3 hinter uns. Mit Favoritensiegen von Jannik Sinner und dem Altmeister Novak Djokovic und mit einer gemischten deutschen Bilanz. Für Tatjana Maria zum Beispiel ist das Turnier bereits vorbei. Aus London, Matthias Kammann.
4: Die Halbfinalistin von 2022 war gegen die 18-jährige Amerikanerin Iva Jovic chancenlos. Verlor in etwas über einer Stunde mit 1-6 und 2-6. Der Druck der Nummer 16 der Weltrangliste war einfach zu groß. Absolute Hochspannung brachten dagegen zwei andere Frauenmatches. Coco Gauff, zweimalige Grand Slam-Siegerin, lag gegen die Argentinierin Sierra im dritten Satz schon 3-5 und später im Tiebreak 5-7 zurück, gewann das Match dennoch. Und Barbara Krejcikova vergab gegen French Open-Siegerin Mira Andreeva im dritten Satz bei 5-3 und eigenem Aufschlag 6 Matchbälle, um dann ein Spiel später bei Service von Andreeva den 7. Matchball zu verwandeln. Ähnlich spannend ging es bei Jan-Lennard Struff gegen den Amerikaner Brandon Nakashima zu. Nach verlorenem ersten Satz holte der 36-jährige Deutsche die nächsten beiden im Tiebreak. Nach dem Verlust des 4. Durchgangs erneut im Tiebreak wurde das Match wegen einbrechender Dunkelheit vertagt.
6: Jan-Lennard Struff muss sich also noch gedulden.
1: Das war Max Seib mit dem Sport.
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9: Um 4.30 Uhr mit Ronald Lessig. Der Koalitionsausschuss hat sich gestern im Kanzleramt auf Details zu anstehenden Reformen geeinigt. Die Ergebnisse wollen die Parteispitzen am Vormittag vorstellen. Hauptstadtkorrespondentin Bianca Schwarz zu der Frage, was schon bekannt ist.
10: Insgesamt waren alle sehr vorsichtig. Es haben wirklich alle gemeinsam großen Wert darauf gelegt, dass bis zu dieser Pressekonferenz heute um 9 Uhr keine Details verraten werden. Das Einzige, was man weiß, es gibt zwei Einigungen, eine im Bereich Wachstum und Beschäftigung und eine in Sachen Einkommenssteuerreform. Die Bundesregierung steht unter Druck, die Bundesregierung muss liefern und dann müssen die ganzen Einigungen aus dem gestrigen Koalitionsgipfel ja auch noch beraten und im Bundestag beschlossen werden und da kann es schon noch mal hakelig werden, also das kann auch noch mal dauern.
9: Außenminister Wadephul setzt seine Südamerika-Reise heute in Brasilien fort. In Sao Paulo will der CDU-Politiker an einer Konferenz der deutschen Auslandshandelskammer zu den Chancen des Freihandelsabkommens zwischen der EU und den Mercosur-Ländern teilnehmen. Aus der Nachrichtenredaktion Constanze Semidek.
11: Am Goethe-Institut in Sao Paulo ist auch ein Treffen des Ministers mit Sprachschülern geplant. Hintergrund ist der Fachkräftemangel in Deutschland. Wadephul will außerdem das Volkswagenwerk in São Bernardo besichtigen. Am Abend reist der Minister in die Hauptstadt Brasilia weiter. Brasilien gehört zusammen mit Argentinien, Paraguay und Uruguay zu den Mercosur-Staaten, die seit Anfang Mai mit der EU eine große neue Freihandelszone bilden. Das Abkommen soll den Austausch von Waren und Dienstleistungen durch den schrittweisen Abbau von Handelsbarrieren und Zöllen ankurbeln.
9: Der Gerichtshof der Europäischen Union entscheidet heute im Rechtsstreit über eine EU-Wettbewerbsstrafe gegen Google von mehr als 4 Milliarden Euro. Die Europäische Kommission hatte die Buße 2018 verhängt. Die Behörde wacht darüber, dass die Wettbewerbsregeln eingehalten werden. Sie warf dem Internetgiganten vor, das Betriebssystem Android auszunutzen, um die Marktposition seiner Suchmaschine auf unfaire Weise zu festigen. Die ursprüngliche Strafe war nach einer ersten Klage des Konzerns etwas herabgesetzt worden, wogegen Google jedoch erneut Einspruch einlegte. Der Generalbundesanwalt hat erstmals Anklage wegen der gesprengten Nord Stream Pipelines vor knapp 4 Jahren erhoben. Sie richtet sich gegen den mutmaßlichen Drahtzieher. Das hat dessen Anwalt bestätigt. Nach Informationen von ARD, Süddeutscher Zeitung und der Zeit werden dem Ukrainer unter anderem Angriffe auf zivile Infrastruktur, das Herbeiführen einer Sprengstoffexplosion und Kriegsverbrechen vorgeworfen. Das Hanseatische Oberlandesgericht in Hamburg muss die Anklage nun prüfen. Das waren die Nachrichten. Das Wetter in Deutschland. Und das sieht wie folgt aus. Tagsüber im Norden und später in der Mitte Schauer, im Süden trocken, 20 bis 30 Grad und am Freitag oft heiter, an den Alpen Gewitter, einzelne Schauer bis 28 Grad und am Samstag im Süden viel Sonne, im Norden Schauerwetter bis 30 Grad. Das waren die Nachrichten.
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1: Wir schauen auf die Straßen und auf aktuelle Unfallsperrungen. Und da haben wir zweimal die A38. Zunächst einmal Halle Richtung Göttingen. Da ist die Fahrbahn zwischen Groß-Wechsungen und Bleicherode nach einem Unfall gesperrt worden. Und noch einmal die A38, diesmal in der Gegenrichtung Göttingen Richtung Halle. Zwischen Querfurt und Schafstedt laufen weiter Bergungsarbeiten bis voraussichtlich 7 Uhr. Und die Fahrbahn ist dort entsprechend gesperrt. Das war's aktuell vom Verkehr. Ihnen eine gute und freie Fahrt.
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1: Und im Studio ist weiter Detlef Karg. Willkommen. Im September ist der Anschlag auf die Nord Stream Pipelines in der Ostsee 4 Jahre her. 2022 wurden bekanntermaßen 3 von 4 Röhren gesprengt. Jetzt hat der Generalbundesanwalt die erste Anklage erhoben. Der damalige ukrainische Soldat Sergej K. soll damals laut Ermittlern das Sabotageteam angeführt haben. Unsere Autoren Anna Klüspies, Jörg Diehl und Manuel Bewarder fassen die aktuelle Recherche zusammen.
12: Es ist das erste Mal, dass ein mutmaßlicher Saboteur der Nord Stream Pipelines angeklagt wird. Dem Ukrainer Sergej K. werden Angriffe auf die zivile Energieinfrastruktur, nach dem Völkerstrafrecht ein Kriegsverbrechen, die Herbeiführung einer Sprengstoffexplosion sowie die Zerstörung von Bauwerken vorgeworfen. Wer ist dieser Mann? Wer ist Sergej K.? Der Bundesgerichtshof beschreibt ihn in einem Beschluss aus dem Dezember als Anführer des Sabotageteams.
13: Dem Beschuldigten, der Offizier einer Spezialeinheit der ukrainischen Streitkräfte war, kam die Aufgabe zu, die Aktivitäten zu koordinieren und die Mannschaft anzuführen. Hochwahrscheinlich waren er und die Mitbeteiligten in fremdstaatlichem Auftrag tätig.
12: Sergej K. und weitere Personen sollen laut Ermittlern von Bord der Segeljacht Andromeda den Sprengstoffanschlag auf die Pipelines im Herbst 2022 ausgeführt haben. Mit Zeitzündern versehene Sprengsätze zerstörten damals 3 der 4 Stränge der Pipelines Nord Stream 1 und Nord Stream 2. Ein maßgeblicher Teil der früheren deutschen Gasversorgung brach unwiederbringlich weg. Anfangs war völlig unklar, wem der Angriff auf die Gaspipelines zuzurechnen war. Unter anderem ein Rechercheteam von ARD, Süddeutscher Zeitung und Die Zeit begab sich auf Spurensuche und rekonstruierte die Route der Segeljacht. In Schweden wurde die Andromeda und ihre Crew damals von einem deutschen Segler, Thorsten Bruns, beobachtet. Nach dem Anschlag erinnerte er sich.
14: Da standen zwei Herren, die waren mit kurzen Haaren, militärisch würde ich sagen, oder so kurze Haare halt, also so ganz kurz. Und eine Dame im Hintergrund, eine brünette Dame.
12: Thorsten Bruns meinte damals zu erkennen, die Besatzung habe eine osteuropäische Sprache gesprochen. Eine ähnliche Beobachtung machte damals auch der Hafenmeister im polnischen Kolberg.
15: Am Nachmittag sind die gekommen und am Morgen haben sie wieder losgemacht. Die Flagge war deutsch und der Akzent war östlich. Das hat mich aufmerksam gemacht und deshalb habe ich den Grenzschutz angerufen.
12: In akribischer Ermittlungsarbeit, auch im Austausch mit polnischen Behörden, gelingt es Bundespolizei und Bundeskriminalamt, den mutmaßlichen Tätern auf die Schliche zu kommen. Es gelingt ihnen, Sergej K. zu identifizieren. Gegen ihn wird im August 2025 ein europäischer Haftbefehl erlassen. Nur 3 Tage später wird er in Italien festgenommen und anschließend nach Deutschland ausgeliefert. Hier muss er sich nun bald vor Gericht verantworten. Die Beweislast gegen ihn soll nach Informationen von ARD, SZ und Zeit erdrückend sein. Unter anderem soll er sich in abgehörten Telefonaten aus der Auslieferungshaft heraus selbst belastet haben. Die wichtige und politisch brisante Frage, was die ukrainische Staatsführung über den Anschlag wusste, ob sie ihn gar befohlen hat, ist aber bis heute offen. Der ukrainische Präsident Volodymyr Zelensky hat in der Vergangenheit immer wieder dementiert, dass sein Land involviert war.
16: Die Ukraine war das nicht. Das wird nur behauptet, um die Hilfen an uns zu verlangsamen.
12: Sergej K. äußert sich auf Anfrage nicht zur Erhebung der Anklage gegen ihn. Offenbar streitet er aber nicht ab, in die Anschläge involviert zu sein. In der Vergangenheit hatten seine Anwälte argumentiert, dass für ihn eine funktionelle Immunität gelten müsse, weil die Pipelines im Verteidigungskrieg gegen Russland ein legitimes militärisches Ziel seien und er als Soldat gehandelt habe. Die deutschen Ermittler hatten gehofft, einen weiteren Tatverdächtigen vor Gericht bringen zu können, den Ukrainer Volodymyr Schuralew. Er soll als Taucher ebenfalls am Anschlag auf die Nord Stream Pipelines beteiligt gewesen sein. Auch gegen ihn liegt ein europäischer Haftbefehl vor. Vergangenes Jahr wurde er in Polen festgenommen, doch ein Gericht verweigerte die Auslieferung. Im polnischen Fernsehen sagte er damals:
17: Ich habe in Deutschland kein Verbrechen begangen und ich habe Nord Stream nicht gesprengt.
12: Und so endet die Reise der Segeljacht Andromeda vorerst nur für ein Besatzungsmitglied vor Gericht. Der Prozess gegen Sergi K. soll im Herbst in Hamburg beginnen.
1: Soweit dieser Bericht von Anna Klüspies.
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1: Die deutsche Stahlindustrie befindet sich ja schon seit längerem in der Krise. Hohe Energiekosten, wachsende Konkurrenz machen es den Unternehmen schwer. Hinzu kommen ja die US-Zölle auf europäischen Stahl, die jetzt in Kraft getreten sind. Trotzdem glänzten Stahlaktien zuletzt mit steigenden Kursen, unter anderem auch die Salzgitter-Aktie. Wie passt das zusammen? Mehr dazu von Stefan Wolf.
18: Hohe Verluste, Personalabbau, wenige Aufträge. Die deutsche Stahlindustrie sticht nicht gerade mit guten Nachrichten hervor. Ganz im Gegenteil, durchläuft die Branche eine tiefe Krise. Europas Industrie braucht zwar sehr viel Stahl, doch kommt dieser mehr und mehr aus dem Ausland. Warum, weiß Martin Brückner vom Rohstoffportal Madflex.
19: Schlichtweg, weil er billiger ist, das ist der erste Punkt. Und schlichtweg, weil die Energiekosten im Ausland, insbesondere im asiatischen Ausland, eben deutlich niedriger sind. Das können bis zu 50% sein.
18: Ein klares Argument für ausländischen Stahl, zumal die Unternehmen zusätzlich ein weiteres Projekt verfolgen, nämlich den Umbau hin zu grüner, also nachhaltiger Stahlerzeugung, was die Produkte erst einmal teurer, also weniger wettbewerbsfähig macht. Sich andere Märkte zu suchen, erscheint da wenig sinnvoll, zumal einer der wichtigsten Abnehmer, die USA, erneut die Zollschrauben angezogen haben. Je nach Warenkategorie fallen ab heute Zusatzzölle zwischen 15% und 50% an. Für die Unternehmen wird es nun noch schwerer, seriös zu kalkulieren. Denn bei der Maßnahme geht es nicht mehr nur um Stahl.
20: Sie richtet sich aber auch nicht mehr gegen den Metallanteil, sondern gegen den Warenwert. Und das ist natürlich für die Unternehmen eine erneute Anpassung der Bedingungen,
18: sagt Ascani Redi von der Plutos Vermögensverwaltung. Auch wenn die Europäische Union ebenfalls Zölle gegen billige Stahlimporte eingeführt hat, sind die US-Zölle also ein herber Schlag für die Branche. Und trotzdem sind die Kurse der Stahlkocher an der Börse durchaus gefragt. Papiere von Salzgitter oder Thyssen legten in den vergangenen 3 Monaten zweistellig zu.
20: Der Erfolg hat aktuell verschiedene Eltern,
18: sagt Ascani Redi.
20: Denn es ist zum einen die Diskussion um den vergünstigten Industriestrompreis. Es ist sicherlich auch, dass die Kapazitäten mittlerweile sehr gut der Nachfrage angepasst worden sind. Und ja, insgesamt man ja die nächsten Jahre schon mit stabiler Nachfrage rechnen kann.
18: Die Unternehmen sind also schon schlanker geworden, auch auf Kosten von Beschäftigung. Außerdem orientieren sich viele Anbieter um, spezialisieren sich, zum Beispiel auf Rüstung. Die Rettung ist das nicht, urteilt Martin Brückner.
19: Also diese Spezialstähle, damit kann man viel mehr Geld verdienen, teilweise das 5- bis 7-fache im Vergleich zu so normalen 0815 Autostählen. Und insofern kann es natürlich auf der Ergebnisseite sich positiv auswirken oder wirkt es sich auch schon aus, aber von den Mengen her sicherlich nicht.
18: Die Probleme bleiben also bestehen, die Stahlindustrie eine Baustelle, weshalb zum Beispiel Thyssen seit einiger Zeit versucht, das Stahlgeschäft ganz zu verkaufen und damit ein Drittel des gesamten Konzernumsatzes. Der ist allerdings verlustreich.
20: Natürlich ist das alles am Ende nicht befriedigend,
18: sagt Ascani Redi. Doch die Börse neigt gern auch mal dazu, nach einem Strohhalm zu greifen.
1: Soweit Stefan Wolf, und wir bleiben noch ein wenig bei der Ökonomie, aber aus Sicht von Verbrauchern. Und zwar könnte es eine gute Nachricht sein, von denen gibt's ja nicht so viele. Der Wirtschaftsausschuss des Bundesrates hat offenbar den Weg freigemacht für staatlich festgelegte Preisdeckel bei Benzin und Diesel. Das berichtet zumindest die Rheinische Post heute. Und wenn der Bundesrat in seiner nächsten Sitzung am 10. Juli diesem Vorschlag folgt, dann erhöht sich natürlich der Druck auf die Bundesregierung für die Einführung eines Preisdeckels an den Tankstellen, so wie es etwa Luxemburg vormacht, wo der Sprit ja schon seit langem wesentlich billiger ist als in Deutschland. Wir kommen zu einer ganz anderen Flüssigkeit, K.O.-Tropfen. Heimlich in den Drink geschüttete Substanzen, die Menschen wehrlos und gefügig machen sollen. Davon haben wir schon oft gehört. Mittlerweile ist das ja auch ein Straftatbestand. Kein neues Phänomen, aber Datenforschung, darüber gibt es wenig. Charlotte Förster von der TU Chemnitz befragt seit langem Betroffene. Do not knock me out heißt ihr Projekt. Und mein Kollege Ralf Erdenberger vom Westdeutschen Rundfunk hat mit ihr gesprochen und sie als erstes gefragt, was sie von den Betroffenen wissen will.
0: Also erstmal vielleicht von vorne weg. Also der Begriff der K.O.-Tropfen ist ja eigentlich auch so ein bisschen irreführend, weil die Wirkung auch je nach Substanz natürlich unterschiedlich sein kann. Die kann aufputschend, wesenverändernd, ja, aber auch zum Beispiel handlungsunfähig machen. Also das ist sehr unterschiedlich, was wir eben auch in unserer Umfrage abfragen, also was die Personen zum Beispiel für Symptome wahrgenommen haben.
21: Symptome und zum Beispiel?
0: Uns geht es jetzt. Genau, also zum Beispiel eben die Kontrollverlust über den Körper, sich nicht lernen können. Also da gibt es eine ganze Reihe von unterschiedlichen Symptomen. Und das Problem ist aber eben, dass es, obwohl sozusagen das Problem jetzt eigentlich nicht sehr neu ist, dass es im Prinzip bisher dazu eben kaum Daten gibt. Und das war im Prinzip auch meine Motivation, diese Studie zu machen, zu sagen, okay, es kann ja nicht sein, dass offensichtlich so viele Geschichten über K.O.-Tropfen gibt, wie wir ja mittlerweile wissen, auch in den unterschiedlichen Kontexten. Wir reden ja hier nicht nur über den Partybereich, sondern eben zum Beispiel auch über den häuslichen Bereich, ne, wo sozusagen zum Beispiel Partner ihre Partnerinnen über lange Zeit mit solchen Substanzen eben betäubt haben und dann ja auch vergewaltigt haben. Da wissen wir ja mittlerweile, dass es mehr als einen Fall gibt und auch Fälle in Deutschland gibt. Und es geht im Prinzip darum, dass wir versuchen, mit unserer Studie eben zu diesen Erfahrungen und Umgang mit K.O.-Tropfen, aber auch Bekanntheit, also wir fragen zum Beispiel auch ab, wie viel die Leute über das Thema wissen, eben mehr Systematik in diesem Bereich zu bekommen.
21: Ich brauche auch noch ein bisschen mehr Systematik, denn ich habe jetzt gelernt, in diesem sehr unüberschaubaren Feld an Substanzen, geht es Ihnen vor allen Dingen um die, die vielleicht auch bisher nicht richtig in den Blick genommen worden sind? Sie befragen anonym Betroffene aus Deutschland, Österreich und der Schweiz. Und ich habe jetzt gerade schon gelernt, und das ist ganz wichtig festzuhalten systematisch, dass die Symptome abgefragt werden. Aber Sie haben schon mitgenannt, und das sollten wir nochmal vertiefen, dass es eben nicht der Partybereich ist. Das heißt, Sie fragen auch Situationen ab.
0: Genau, also ich meine, wir können natürlich jetzt wenig zu den konkreten Substanzen sagen, ne? Also das kann ja im Prinzip dann nur die Toxikologie. Aber wir können im Prinzip erfragen, wann, also sozusagen, ob die Personen schon mal einen solchen Verdacht hatten, in welchem Kontext das vorgekommen ist, wie die Personen damit umgegangen sind. Also sind die zum Beispiel zur Polizei gegangen, sind sie ins Krankenhaus gegangen oder zu einem anderen sozusagen medizinischen Anlaufstelle. Wurde eine Probe genommen? Wurde die im Prinzip rechtsmedizinisch bestätigt? Wurde dieser Fall strafverfolgt? Ne? Das sind so Sachen, die uns interessieren, weil wir damit dann natürlich auch eben nicht nur, es geht ja nicht nur um die Anzahl von solchen Verdachtsfällen, sondern auch, wie dann damit umgegangen wurde. Wurden diese Fälle verfolgt? Wurden die sozusagen registriert? Und da sehen wir halt, da ist ein unheimlich großer Gap. Wir sehen halt, wir hatten in unserer Studie, es haben mittlerweile mehr als 3000 Personen teilgenommen. Wir haben jetzt einen Datensatz für Deutschland von, also einen vorläufigen Datensatz sozusagen für Deutschland von 1802 Personen ausgewertet. In diesem Datensatz hatten wir 725 Verdachtsfälle und nur 23 davon haben angegeben, dass ihr Fall strafrechtlich verfolgt wurde.
21: Obwohl die Strafbarkeit sich jetzt erhöht hat.
0: Ja, das Problem ist mit der Strafbarkeit und Erhöhung, dafür muss ich sie erstmal nachweisen. Die sozusagen Barrieren aber oder die Hindernisse, um so eine Substanz nachzuweisen, die sind nicht ganz ohne. Und da geht die Gesetzgebung aber im Moment eher nicht dran. Das heißt, das Problem ist, wir müssen erstmal diese Substanz nachweisen können oder bevor wir überhaupt zu diesem Schritt der Strafverfolgung kommen. Und da ist einfach das Problem, da braucht es sehr viel Ausbildung, weil wir haben im Prinzip ein sehr kurzes Zeitfenster, in dem die Betroffenen sozusagen ins Krankenhaus gehen müssen, in dem eine Urin- und Blutprobe genommen wird, damit man diese Substanz nachweisen kann. Und das ist im Moment die größte Challenge.
21: Also zeichnet sich ab, denn Ihre Befragung läuft ja noch, man kann noch teilnehmen, es zeichnet sich ab, dass die Ergebnisse ein Appell werden an die zuständigen Stellen, an die Politik, mehr zu tun auf diesem wichtigen Feld, gerade weil es so gefährlich ist.
0: Genau, also wir versuchen auch schon so ein bisschen, wir arbeiten auch so mit Collapse-Post bei Instagram zum Beispiel mit der polizeilichen Kriminalprävention des Bundes und der Länder zusammen, hatten wir jetzt einen Post, wo wir auch versuchen, auf die Studien natürlich aufmerksam zu machen, aber auch schon so ein bisschen Aufklärungs- und Präventionsarbeit zu leisten. Also wir haben einen Instagram-Account, der heißt Do Not Knock Me Out, und da findet man auch ganz viele Informationen zu unserer Studie und eben auch zum Beispiel Beispiel zum Thema Aufklärung und Sensibilisierung.
21: Können Sie denn aus dieser quantitativen Befragung so etwas ableiten wie ein Leitfaden, wie ich mich verhalte, damit ich nicht Opfer werde?
0: Ja, also im Prinzip gibt es diesen Leitfaden auch von der Polizei. Also was eben wichtig ist, möglichst schnell ins Krankenhaus zu gehen, möglichst schnell die Polizei zu verständigen.
21: Dann bin ich ja schon Opfer geworden.
0: Genau, also wir reden jetzt in dem Fall, um das nachzuweisen, ne? Das Problem ist, wenn wir jetzt über Prävention reden, dann ist es eine Art von Victim Blaming, weil wir im Prinzip darüber sprechen, wie Personen sich davor schützen, statt darüber zu sprechen, wie im Prinzip auch diese Taten institutionell veraltet werden könnten. Und das ist so ein bisschen das Problem. Natürlich gibt es die gängigen Ratgeber, sein Getränk sozusagen nicht irgendwo stehen lassen, nur mit Leuten feiern gehen, denen man vertraut. Im häuslichen Bereich ist es aber dann wiederum schwierig. Man möchte die Person ja auch nicht wahnsinnig machen. Also ich meine, das sind jetzt nicht Tausende von Fällen, zumindest im häuslichen Bereich, zumindest können wir das hoffen. Das heißt, man muss ja auch immer die Kirche im Dorf lassen. Aber es ist halt einfach wichtig, dass wir hier einen, sozusagen einen Awareness bekommen, wenn ich natürlich rausgehe und ich sehe, dass es einer Person nicht gut geht, sei es von Alkohol oder von was anderem, dann sollte ich mich um diese Person kümmern. Und wenn diese Person in einem Zustand ist, der sehr grenzwertig ist, dann sollte ich auch sozusagen medizinisches Personal dazu holen. Das trifft aber bei zu viel Alkohol ja genauso zu. Also diese Grenzen sind natürlich einfach sehr schwammig, aber es ist einfach sehr wichtig, auf sein Umfeld auch einfach zu achten und zu merken, wenn es jemand nicht gut geht.
21: Ah, ich bin bei dem Stichwort Victim Blaming nochmal hängen geblieben, denn Sie haben jetzt klar gesagt, Präventionsaufklärung ist wichtig, Sensibilisierung ist wichtig, aber man muss den Finger auch auf die Täter legen und dann geht es auch darum, dass die, die den Verdacht haben, dass sie Opfer geworden sind, mutig sagen, ich gehe dem nach, ich versuche diese Stoffe in mir nachweisen zu lassen, damit am Ende diejenigen, die das tun, auch gefasst werden können. Das wäre das Ziel.
0: Genau, das ist extrem wichtig. Also wenn ich so einen Verdachtsfall habe, immer mich an die Polizei und an das sozusagen ins Krankenhaus melden. Am besten nicht, also das sind auch so die Tipps der Polizei, nicht duschen gehen, möglichst nicht auf Toilette gehen, weil man kann ja im Urin diese Substanzen häufig nachweisen. Und so länger die natürlich, also solange das im Körper ist, kann ich das an dieser Probe auch nachweisen. Das heißt, wenn man jetzt so einen Verdacht hat, man wacht auf und hat so einen Verdacht, am besten nicht auf Toilette gehen. Weil man braucht diese Urin- und die Blutprobe. Und die Urinprobe ist natürlich am aussagekräftigsten, so länger die im Körper war.
21: So kann man handeln. Sie wollten noch was hinzufügen?
0: Genau, also da gibt es auch meistens bei der Polizei gibt es da sehr gute Handlungstipps, wie man vorgehen kann in solchen Fällen. Und wie gesagt, natürlich, wenn man zum Beispiel in der Bar eben sieht, das Gefühl hat, da ist irgendwas komisch, hingehen, fragen, ne, notfalls einen Rettungsdienst rufen, weil dann bringt man die Person ja auch aus der Situation raus. Ne, also häufig haben wir ja, oder häufig ist jetzt ein übertriebenes Wort, weil wir haben ja keine Daten, aber eine sozusagen in Verbindung stehende Straftat ist ja eben häufig sexualisierte Gewalt, Vergewaltigung. Und wenn ich jetzt zum Beispiel eine Person in der Bar halte, wo ich diesen Verdacht habe und ich rufe den Rettungsdienst, dann nehme ich diese Person ja aus der Situation raus. Mhm. Das heißt, dann bleibt es hoffentlich bei der Straftat der Verabreichung der K.O.-Tropfen. Ja. Und es kommt nicht noch eine weitere dazu. Also einfach aufmerksam bleiben.
1: Sagt Charlotte Förster von der TU Chemnitz im Gespräch über K.O.-Tropfen mit meinem WDR-Kollegen Ralf Erdenberger.
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1: Sechs Männer verkleidet als Indianer, Bauarbeiter, Rocker, Cowboy und Soldat. Und vorne einer als Polizist. Vielen ist diese Kombo vielleicht noch bekannt von der Fußball-WM 1994. Village People. Sie sangen mit der deutschen Nationalmannschaft. Ihr Leadsänger Victor Willis ist nun im Alter von 74 Jahren gestorben. Ein Nachruf von Anne Schneider.
2: Mit YMCA hat Victor Willis einen Song geschrieben, der heute auf ganz unterschiedlichen Bühnen läuft, von der Pride-Parade bis zum Wahlkampf. Geschrieben hat er ihn Ende der 70er Jahre als Teil eines Disco-Projekts, das eigentlich vor allem Spaß machen sollte. Doch der Song bekam schnell ein Eigenleben. Für viele wurde er zur queeren Hymne. Willis konnte damit leben, auch wenn er immer wieder betont hat, dass er den Song so nicht gemeint hatte.
3: Das steht so nicht in meinem Text.
2: Das hat er oft gesagt und noch vor einem Jahr in einem Interview klargemacht, wie er sein Publikum selbst sieht.
3: Etwa 10% unseres Publikums kommen aus der schwulen Community. Rund 60% sind heterosexuelle Frauen.
2: Gleichzeitig hat er akzeptiert, dass seine Musik am Ende den Menschen gehört, die sie hören oder spielen. Victor Willis war nie nur der Sänger. Er hat die Village People geprägt als Stimme, als Songwriter und als jemand, der aus einer schrägen Kostümidee eine erfolgreiche Band gemacht hat. YMCA, Macho Man, In the Navy, diese Hits gehen maßgeblich auf ihn zurück. Und gerade YMCA hat in den letzten Jahren noch einmal ein eigenes Kapitel bekommen. Donald Trump nutzte den Song regelmäßig bei Wahlkampfauftritten. Andere Künstler gingen dagegen vor, Willis nicht. Seine Begründung, Musik soll verbinden, das kam nicht überall gut an.
3: Tausende schreiben auf Facebook, wir hören eure Musik nicht mehr.
2: Vor allem für viele Fans, die den Song als queere Hymne sehen, war das schwer nachzuvollziehen. Willis blieb trotzdem bei seiner Linie. Seine Band trat sogar bei einem Inauguration-Event für Trump auf und Willis rief nach der Wahl zur Einheit auf.
3: Wir wollen die Leute zusammenbringen, auch wenn man ihn nicht gewählt hat. Ich bin Demokrat, wir haben verloren, jetzt müssen alle hinter ihm stehen.
2: Willis' eigener Weg war alles andere als geradlinig. 1980 verließ er die Village People auf dem Höhepunkt ihres Erfolgs. Danach folgten schwierige Jahre, auch mit Drogenproblemen. Er kam zurück, stand wieder auf der Bühne und war seit 2017 wieder Leadsänger der Band. In der Zeit ohne ihn konnten die Village People nicht mehr an ihre großen Erfolge anknüpfen. Die entscheidende Phase, die war mit ihm. Privat war Victor Willis seit 2007 mit der Anwältin Karen Huff Willis verheiratet, die ihn auch in schwierigen Zeiten begleitet hat. Kinder hatte er nicht.
1: Ein Nachruf war das auf den Sänger der Gruppe YMCA von Anne Schneider.
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1: In Deutschland kommen derzeit immer weniger Kinder zur Welt. Laut dem Statistischen Bundesamt wurden im vergangenen Jahr etwas mehr als 654.000 Babys geboren. Das ist der niedrigste Stand seit 1945. Im Schnitt hat jede Frau damit 1,32 Kinder zur Welt gebracht. Unser Gastautor heute ist Harald Likus, Politikredakteur bei der Braunschweiger Zeitung. Für ihn ist die niedrige Geburtenrate ein hochpolitisches Thema. Sie bergen viel Stoff für weiteren Generationenzwist.
22: Hui, bei dem Thema wird scharf geschossen. Wer auf der Website seines Vertrauens den Bericht übers Absacken der Geburtenrate in Deutschland liest, sollte sich auch die Leserkommentare anschauen. Da mokieren sich Ältere über den Egoismus der Jüngeren, der nämlich das Hindernis sei in puncto Fortpflanzung. Und da beschweren sich die Jüngeren über Kinderfeindlichkeit und Kostenexplosionen. Auffällig ist, fast alle Kommentare sind giftig. Das Thema Geburtenrate scheint ein echter Schmerzpunkt zwischen den Generationen zu sein. Und es stimmt ja auch. Generationengerechtigkeit ist nicht nur in Sachen Rentensystem, sondern auch mit Blick auf politische Repräsentanz ein Riesenthema. Fest steht aber auch, herbeizetern lassen sich Kinder nicht. Immerhin können eine familienfreundliche Politik und ein familienfreundliches Klima, zu dem übrigens alle etwas beizutragen hätten, zumindest die Voraussetzung schaffen für einen Wiederanstieg der Geburtenrate. Und sowieso gilt es, neu und konstruktiv darüber nachzudenken, mit welchen sozialen und technischen Mitteln eine überalterte Gesellschaft möglichst gut zurechtkommen kann. Wir werden darauf angewiesen sein.
1: Ein Kommentar war das von Harald Likus von der Braunschweiger Zeitung. Die Medien beschäftigt noch ein weiteres Thema. Am Wochenende findet in Erfurt der Bundesparteitag der AfD statt. Organisationen und auch Parteien haben zu Demonstrationen und sogar Blockaden aufgerufen. Die Frankfurter Rundschau findet das gerechtfertigt.
4: Dass faschistische Kräfte in Deutschland an Einfluss gewinnen, ist kein akzeptabler Zustand. Deswegen ist Protest dagegen eine demokratische Pflicht. Das gilt auch an diesem Wochenende, wenn sich die extrem rechte AfD in Erfurt trifft. Wann, wenn nicht in dieser Situation, erst recht in Deutschland, ist ziviler Widerstand angebracht und erforderlich. Demokratische Rechte kann es nur in den Grenzen eines Grundkonsenses geben. Rechtsextremismus und Faschismus stehen außerhalb davon. Deshalb ist es auch kein Widerspruch, sich ihnen wortwörtlich in den Weg zu stellen und Rechten einen Platz im politischen Diskurs oder einer Stadt zu verwehren.
1: Die Taz sieht das anders und sagt, demonstrieren ja, blockieren nein.
4: Die angekündigten Blockaden des AfD-Parteitags werden ihr nicht schaden, sondern nützen. Denn sie ermöglichen ihr, sich ausnahmsweise mit einer gewissen Plausibilität als Opfer darzustellen. Solange die AfD nicht verboten ist, darf sie Parteitage abhalten. Deshalb ist die Polizei verpflichtet, gegen rechtswidrige Blockaden vorzugehen. Ausgerechnet die AfD will sich dann als Kämpferin gegen politische Gewalt und Extremismus gerieren. Für viele Linke klingt das wie Hohn. Aber ein erheblicher Teil der Gesellschaft scheint sich da nicht so sicher zu sein, wie Umfragewerte und Wahlergebnisse zeigen. Diese Menschen werden es für intolerant halten, Andersdenkende zu hindern, ihr Versammlungsrecht wahrzunehmen.
1: Das waren unsere Standpunkte heute zusammengestellt von Constanze Semidey. Und jetzt gibt's hier gleich die Nachrichten um 5 und dann geht's noch ein wenig weiter hier in der ARD-Infonacht bis 6 Uhr.

0: Es ist 5 Uhr. 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
1: Die Nachrichten mit Magdalena Dietz. Guten Morgen. Die Bundesregierung hat sich am späten Abend auf mehrere Reformen geeinigt. Details sind zwar noch nicht bekannt, aber einige Punkte sind klar. Bianca Schwarz, WDR Berlin.
2: Es gibt eine Einigung im Bereich Wachstum und Beschäftigung und es gibt eine Einigung in Sachen Einkommenssteuerreform. Die Ergebnisse sollen am Vormittag um 9 Uhr bei einer Pressekonferenz vorgestellt werden. Im Großen und Ganzen einig waren sich CDU, CSU und SPD bereits vor den Gesprächen in den Punkten, die sie schon im Koalitionsvertrag festgehalten hatten. Kleine und mittlere Einkommen sollen entlastet, die Arbeitszeit flexibler werden. Strittig waren die Details, zum Beispiel die Frage, wie eine Steuerreform gegenfinanziert werden könnte.
1: Der deutsch-französische Rüstungskonzern KNDS verschiebt seinen geplanten Börsengang. Grund seien die aktuellen Schwankungen an den Finanzmärkten. Eigentlich wollte die Bundesregierung durch den Börsengang in das Unternehmen einsteigen. KNDS stellt unter anderem den Kampfpanzer Leopard 2 und die Panzerhaubitze 2000 her. Die Ukraine ist in der Nacht Ziel einer besonders schweren russischen Angriffswelle geworden. Aus mehreren Städten wurden Explosionen gemeldet, darunter Saporischschja, Sumy und Kharkiv sowie der Hauptstadt Kiew. Nach Behördenangaben wurden sie durch Kampfdrohnen, Raketen und Marschflugkörper angegriffen. Allein aus Kiew werden mehr als ein Dutzend Verletzte und mindestens 2 Tote gemeldet. Bei der Fußball-WM stehen die USA, Belgien und England im Achtelfinale. Die USA gewannen in der Nacht 2:0 gegen Bosnien-Herzegowina, die Belgier 3:2 nach Verlängerung gegen Senegal, die Engländer 2:1 gegen die Demokratische Republik Kongo.
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1: In Remscheid ist am Abend ein 42-jähriger Mann bei einem Polizeieinsatz erschossen worden. Zu den Hintergründen Annette Selle für WDR aktuell.
3: Der Mann soll zuvor 2 Mädchen mit Pfefferspray bedroht haben. Als die gerufene Streife eintraf, habe er auch die Beamten mit dem Spray angegriffen und mit Werkzeug nach ihnen geworfen. Laut Staatsanwaltschaft und Polizei versuchten die Beamten, den Mann mit einem Taser zu stoppen, verfehlten ihn jedoch, woraufhin ein Polizist auf den Angreifer schoss. Dieser starb noch am Einsatzort. Die Ermittlungen hat aus Neutralitätsgründen die Polizei Hagen übernommen.
1: Und das Wetter in Nordrhein-Westfalen bringt heute erst mehr Sonne, später dann vom Niederrhein her mehr Wolken und ab dem Mittag auch Schauer und einzelne Gewitter und dazu auch noch viel Wind. In Minden werden bis zu 24 Grad erwartet, in Münster bis 25 und in Unna bis 26 Grad. Auch am morgigen Freitag wird es ziemlich windig, aber weitestgehend trocken, mit Sonne und kompakten Wolken bei bis zu 26 Grad. Und am Samstag wird's ähnlich, aber noch mal wärmer, bis zu 29 Grad. Und das war WDR aktuell.
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4: Die A2 Hannover Richtung Berlin ist zwischen Irxleben und Kreuz Magdeburg wegen Fahrbahnschäden gesperrt. Noch einmal, die A2 Hannover Richtung Berlin ist zwischen Ziesar und Wollin wegen Straßenschäden gesperrt. Die A11 Kreuz Uckermark-Stettin ist zwischen Penkun und Grenzübergang Pomellen wegen Bauarbeiten bis ca. 20 Uhr in beiden Richtungen gesperrt. Die A14 Magdeburg Richtung Schwerin ist zwischen Kreuz Magdeburg und Dahlen-Warsleben wegen Fahrbahnschäden gesperrt. Die A38 Göttingen Richtung Halle ist zwischen Querfurt und Schafstedt wegen Bergungsarbeiten bis 7 Uhr gesperrt. Und A71 Suhl Richtung Schweinfurt. Der Tunnel Bergbock und der Tunnel Hochwald sind wegen einer Nachtbaustelle noch bis ca. 6 Uhr gesperrt. Soweit der Verkehr. Ihnen eine gute und freie Fahrt.
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4: Und die kommt wie immer vom Norddeutschen Rundfunk in Hamburg, heute mit Detlef Karg im Studio. Guten Morgen. War das jetzt die Nacht der Reformen gestern, nachdem der Herbst der Reformen ja bis in den Sommer gerutscht ist? Der Koalitionsgipfel im Kanzleramt ging vor Mitternacht zu Ende. Das könnte ein gutes Zeichen der Einigung sein. Details gibt es in wenigen Stunden gegen 9 Uhr in Berlin. Ich habe Darüber in der ARD-Infonacht mit meiner Kollegin Bianca Schwarz aus unserem Hauptstadtstudio gesprochen, die den gestrigen Abend im Kanzleramt verfolgt hat. Und meine erste Frage an Sie war, ob etwas über die ersten Resultate bekannt geworden ist.
2: Naja, es ist tatsächlich wirklich nichts nach außen gedrungen und das kann ja auch ein Zeichen sein. Ne? Also es waren insgesamt wirklich alle sehr vorsichtig. Es haben alle gemeinsam großen Wert drauf gelegt, dass bis zu dieser Pressekonferenz heute um 9 Uhr keine Details verraten werden. Das Einzige war, man hat sich auf zwei Dinge geeinigt. Einmal im Bereich Wachstum und Beschäftigung, einmal in Sachen Einkommenssteuerreform, aber ohne weitere Details.
4: Da hält man ja wirklich dicht. Die Details sollen also gegen 9 Uhr in Berlin vorgestellt werden. Erwarten Sie Überraschungen? Was werden wir präsentiert bekommen?
2: Naja, also zwei große Ziele haben CDU, CSU und SPD ja schon in ihrem Koalitionsvertrag festgehalten. Und zwar kleine und mittlere Einkommen sollen entlastet und die Arbeitszeit flexibler werden. Bei allem, was wir jetzt hier in Berlin gehört haben, waren das auch wichtige Punkte bei den Gesprächen gestern. Und diese beiden Punkte, die greifen natürlich die DNA der jeweiligen Partei an. Die SPD, die hängt am 8-Stunden-Tag. Das ist eine der ältesten Forderungen der Arbeiterbewegung. An der 40-Stunden-Woche als Höchstarbeitszeit soll zwar nicht gerüttelt werden, aber eben an diesen 8 Stunden pro Tag. Und sollte es da einen Kompromiss geben, dann war das für die SPD sicherlich kein leichter Gang. Und bei der Union wird es schwierig bei der Frage, wie will man denn diese Steuerentlastungen für kleine und mittlere Einkommen gegenfinanzieren? Eine mögliche Kompromisslinie könnte die sogenannte Reichensteuer sein. Das ist der höchste Steuersatz, den es in Deutschland gibt. Der gilt für unverheiratete Menschen so ungefähr ab 280.000 Euro Einkommen. Und da hat die Union in der Vergangenheit mal schwach signalisiert, dass man reden könnte über die Reichensteuer. Also darüber, sie anzuheben oder aber die Bemessungsgrenze zu senken. Und das wiederum wäre für die CDU, CSU auch nicht so einfach. Aber ganz ehrlich, ich orakel gerade rum, um es genau zu wissen, müssen wir diese Pressekonferenz um 9 Uhr abwarten.
4: Das werden wir tun. Eine Einigung gab es ja auch noch vor Mitternacht. Das heißt, kein ewig langes Sitzen mit 2-3 Stunden Schlaf bis in den nächsten Morgen. Das haben wir alles auch schon erlebt bei Koalitionstreffen. Das war schneller als erwartet. Ist das also ein gutes Signal?
2: Ich glaube ganz ehrlich, das war auch so ein bisschen Erwartungsmanagement. Also lieber mal sagen, das kann dauern und dann freuen sich natürlich alle, wenn es doch ein bisschen schneller geht. Die Gespräche waren ja angekündigt bis Freitag inklusive. Aber die Bundesregierung steht unter Druck. Wir erinnern uns, dass Bundeskanzler Merz schon kurz nach der Bundestagswahl letztes Jahr vom Herbst der Reformen gesprochen hat. Da ist jetzt der Sommer der Reformen draus geworden. Und deswegen, die Bundesregierung muss liefern.
4: Sie sagen es selber, die Bundesregierung ist unter Druck, hat aber auch den Druck selber erhöht, sich selber unter Handlungszwang gesetzt, natürlich auch mit Blick auf die Umfragewerte und die Landtagswahlen. Ist das nun der große Wurf, der der Koalition weiter nützt? Schon bei der Rente hat man ja durchaus positive Rückmeldungen erhalten nach der Arbeit der Rentenkommission. Wie schätzen Sie das ein?
2: Naja, um das insgesamt einzuschätzen, das ist jetzt gerade schwierig zu sagen, ohne die Details zu kennen. Zumindest an einer Stelle hat die Bundesregierung auch versucht, die Hoffnungen wieder ein bisschen nach unten zu senken. Und das ist eben bei der Steuerreform. Das sollte ja so eine richtig große Steuerreform werden. Aber sich darauf zu einigen, das war anscheinend schwierig. Und es gab in den letzten Tagen Anzeichen, dass das eine etwas schmalere Variante von diesem großen Plan werden könnte. Aber das kann sich gestern bei diesem Treffen alles nochmal geändert haben. Also mal sehen, was wir da dann am Ende wirklich erfahren.
4: Das war jetzt der Koalitionsausschuss, aber das ist ja noch kein Regierungsbeschluss. Wir haben noch keine Kabinettseinigung und auch noch keine erfolgte Abstimmung im Bundestag. Wie sind die nächsten Schritte?
2: Ja, Sie haben es ja gerade schon aufgezählt. Einigungen müssen in Gesetze überführt werden. Die müssen dann im Bundestag beraten und beschlossen werden, gehen eventuell auch nochmal an den Bundesrat. Naja, und da kann es auf dem Weg schon noch mal hakelig werden. Das ist ja zum Beispiel in Sachen Gesundheit und Pflege so ein bisschen passiert. Es gab einen Vorschlag von CDU-Gesundheitsministerin Nina Wagen. Da ist jetzt aber die Verabschiedung von der Tagesordnung des Bundestags genommen worden. Anscheinend gibt es da doch noch mal Gesprächsbedarf. Und bei allem, was wir jetzt aus dem Koalitionsausschuss gestern erfahren haben, da sind halt die Details entscheidend, die wir dann am Vormittag erfahren werden.
4: Sagt meine Kollegin Bianca Schwarz aus dem ARD Hauptstadtstudio. Nun gibt es offensichtlich eine Einigung. Die Details später. Aber wie sehen das die Wirtschaftsverbände? Wie werden sie danach reagieren? Das wird durchaus mit Spannung erwartet, denn ohne eine funktionierende Wirtschaft gibt es ja auch keinen Staat, der unter anderem zahlreiche Wohltaten für die Bürger mit Einnahmen bezahlen kann. Was die Wirtschaft von der Regierung erwartet, darüber hat meine NDR-Kollegin Nina Zimmermann mit Helena Melnikow gesprochen. Sie ist Hauptgeschäftsführerin der Deutschen Industrie- und Handelskammer. Und die erste Frage an sie war, was die Koalition aus Sicht der Unternehmen auf keinen Fall beschließen sollte.
5: Also eine Steuererhöhung wäre heute der Super-GAU. Das heißt zum Beispiel, die ganzen Überlegungen über eine Anhebung des Spitzensteuersatzes oder die sogenannte Reichensteuer, das trifft vor allem Personenunternehmen. Das bedeutet, ich habe dann die Personenunternehmen im Handel, in Familienunternehmen, die industriellen Zulieferer. Das ist das Rückgrat unserer Wirtschaft, die ohnehin schon seit Jahren belastet sind. Das sind genau diejenigen, die noch investieren, die ausbilden und die vor Ort ganz konkret Verantwortung übernehmen, auch Arbeitsplätze bis heute sichern und schaffen, wenn es gut läuft. Und denen jetzt noch eine Belastung aufzudrücken, das wäre komplett kontraproduktiv.
6: Wir haben gesagt, das wäre sogar der GAU. Wo soll denn der Staat dann ansetzen, um Milliardenlöcher zu schließen? Weil eine Erhöhung der Mehrwertsteuer wollen Sie ja auch ausschließen.
5: Eine höhere Mehrwertsteuer ist genauso der falsche Weg. Man muss ja mal schauen, das gesamte Steueraufkommen liegt in diesem Jahr bei rund 990 Milliarden Euro. Das hat sich in den vergangenen 20 Jahren verdoppelt. Die Antwort auf unsere Wachstumsschwäche ist also eher nicht, Unternehmen noch stärker zu belasten, sondern ich muss mir dann die Ausgaben strukturell anschauen und überprüfen und konsequent Prioritäten setzen. Und wenn ich darauf gehe, wo kann man denn sozusagen Geld herholen? Das ist ja Ihre Frage. Und nicht, wo sollte man es nicht tun? Ein ganz großer Hebel liegt beim Bürokratieabbau. Und wir haben viele Ankündigungen gehört und wir haben viele sinnvolle Versuche. Nur das ist klein, klein, klein. Bis das in den Unternehmen ankommt, sind die wahrscheinlich nicht mehr da. Das heißt, wir müssen das ganze System eigentlich auf den Kopf stellen. Beim Bürokratieabbau haben wir aktuell eine Wirtschaftsleistung jedes Jahr, die uns entgeht, an 146 Milliarden Euro. Das sind 3% des BIP. Das heißt, wenn wir bei der Bürokratie im Abbau konsequent ansetzen, über das Klein-Klein hinaus, dann können wir das massiv heben. Aber dafür müssen wir es tatsächlich umdrehen und zum Beispiel sagen, wir schaffen die Berichts-, Nachweis- und Dokumentationspflichten so weit ab, wie sie nicht europarechtlich oder grundrechtlich zwingend vorgegeben sind.
6: Also da wäre schon die rote Linie, dass Sie sagen, also man muss das abbauen, was aber auch immer Kontrolle, Transparenz und Schutzstandards bedeutet. Aber die Linie ist, diese Standards nicht zu schwächen.
5: So ist es. Die Linie ist natürlich immer das Grundrecht und das Europarecht. Das ist das eine. Und nach dieser Linie ist es ja so, dass man sagt, es kann ja sein, dass es trotzdem noch gewisse Pflichten gibt, die darüber hinaus sinnvoll sind. Aber die müssen dann, wenn sie eine Belastung darstellen für die Unternehmen, eben von der Behörde begründet werden, dass sie wirklich notwendig sind. Und aktuell ist es ja umgekehrt, dass wir bei jeder Regelung argumentieren, warum sie eine Belastung ist und nicht notwendig ist. Und so würden wir es umdrehen.
6: Wir haben also das Thema Bürokratieabbau. Ein großes, dickes Brett, das da auf dem Kanzleramtstisch liegt. Wir haben gesagt, wir würden auf keinen Fall eine Erhöhung der Steuern sehen. Und dann ist ja noch das große Thema der Arbeitsmarktreform. Wir haben es gerade gehört, flexiblere Arbeitszeiten, also weg vom klassischen 8-Stunden-Tag. Das begrüßen Sie bei der DIHK auch als neuen Spielraum für die Arbeitgeber. Aber Frau Melnikow, jetzt haben wir ja auch viele Reformvorschläge, die bedeuten für Beschäftigte eine Veränderung, vielleicht auch eine Zumutung. Der Chef entscheidet über Arbeitszeit, vielleicht muss man länger arbeiten, Renteneintrittsalter wird erhöht. Reformen müssen ja nicht nur wirtschaftlich sinnvoll sein. Wie bleibt so ein Wachstumspaket gesellschaftlich tragfähig?
5: Aber die Arbeitsmarktreformen sind dafür doch ein sehr gutes Beispiel. Zum Beispiel bei der Wochenarbeitszeit. Wenn man die

Und wir kommen damit zur Wettervorhersage für heute Donnerstag, den 2. Juli. Heute früh vom Nordwesten Wolkenzunahme und im Tagesverlauf etwas Regen. Bis zum Abend auf die gesamte Nordwesthälfte ausbreitend und im Nordseeumfeld schauerartig. Sonst heiter bis sonnig, meist trocken. Die Höchstwerte liegen zwischen 19 Grad an der Nordsee und bis 31 Grad in Rheinhessen und der Vorderpfalz. Es weht ein mäßiger, im Norden frischer und in Böen an der See starker bis stürmischer Nordwestwind. Die Temperaturen deutscher Städte zur Stunde. Kiel 11 Grad, Hamburg 13 Grad, auch in Rostock 13 Grad. Hannover 14 Grad, Berlin 15 Grad, Kassel 12 Grad, in Münster 13 Grad, Köln 15 Grad, Frankfurt am Main 14 Grad, in Erfurt 12 Grad, Saarbrücken meldet 13 Grad, Nürnberg ebenfalls 13 Grad, in Dresden 15 Grad, Stuttgart 17, Freiburg 12 und München 14 Grad.

0: Und der Blick auf die Uhr, es ist 5.16 Uhr an diesem frühen Donnerstagmorgen.
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0: Seit dem 1. Juli ist Christian Schmidt nicht mehr der hohe Repräsentant von Bosnien-Herzegowina. Er war der Mann, der für Ausgleich sorgte in dem immer noch von Ethnien und deren Konflikten zerrissenen Staat. Im Hintergrund gab es viele Unstimmigkeiten mit der Balkanpolitik von US-Präsident Donald Trump. Der will nämlich offenbar mit dem bosnisch-serbischen Nationalisten Milorad Dodik Geschäfte machen und hat eigene Interessen in dem Land. Und mit Trump hatte sich Christian Schmidt jahrelang immer wieder angelegt, ebenso mit Dodik. Nun streiten USA und EU offenbar darüber, wer sein Nachfolger werden soll. Die Hintergründe von unserem Korrespondenten Oliver Schosch.
2: US-Präsident Donald Trump und der starke Mann der bosnischen Serben Milorad Dodik passen politisch und ideologisch sehr gut zusammen. Beide sind Rechtspopulisten und Nationalisten und beide setzen sich immer wieder skrupellos über internationale Institutionen hinweg. Milorad Dodik waren diese Gemeinsamkeiten offenbar schon länger bewusst. Er lief schon während der US-Präsidentschaftskampagne mit Donald Trump-Kappe herum und auch danach noch häufiger. Doch Trump schien sich lange Zeit nicht für Bosnien zu interessieren. Er kam Dodik nicht zu Hilfe, als dieser seines Amtes als Präsident des serbisch regierten Landesteils Republika Srpska enthoben wurde, wegen seiner Separatismuspolitik und seiner Gesetzesbrüche. Gegen Milorad Dodik vorgegangen war der zurückgetretene hohe Repräsentant von Bosnien-Herzegowina, Christian Schmidt.
3: Der Mann ist ein Krimineller. Und mit Kriminellen macht man keine Deals.
2: Doch genau das wollen die Amerikaner nun offenbar tun. Im August vergangenen Jahres verlor Dodik sein Amt als Präsident der Republika Srpska. Im Oktober lockerte die Trump-Regierung die US-Sanktionen gegen Dodik. Er, seine Familie und sein engeres Umfeld haben seitdem wieder Zugang zum internationalen Zahlungsverkehr und können auch wieder internationale Geschäftskontakte aufnehmen. Dodik und sein Umfeld kontrollieren in der Republika Srpska den Großteil der Wirtschaft. Dodik gilt immer noch als mächtigster Mann im serbisch regierten Landesteil. Und es ist ein offenes Geheimnis, dass die Trump-Administration Dodik als den Mann ausgemacht hat, mit dem man Deals machen kann.
3: Zu dem Thema, was die Amerikaner wollen, will ich keine Vermutungen anstellen, nur die Dokumente lesen. Und bei den Dokumenten empfehle ich die Lektüre des Berichts des State Department an den US-Kongress, wo genau diese Strategie des Business als eine Stabilisierungsstrategie für den Westbalkan dargestellt wird.
2: In dem Bericht heißt es, dass die Ära des von den USA geführten Staatsaufbaus vorbei sei. Künftig gehe es um Handel, Investitionen,

0: wirtschaftliche Zusammenarbeit und um für beide Seiten vorteilhafte Partnerschaften. Interessant für die USA in Bosnien sind Straßenbauprojekte, um den Chinesen Aufträge abzunehmen, und eine Gaspipeline, die Bosnien mit einem LNG-Terminal auf der kroatischen Insel Krk verbinden soll. Hier geht es darum, Bosnien unabhängiger von russischem Gas zu machen, zugunsten von amerikanischem Flüssiggas. Christian Schmidt sagt, dass auch die Europäer ein Interesse an der Gaspipeline nach Kroatien haben. Ihn störe allerdings, dass Dodik durch diese Wirtschaftsinteressen stark aufgewertet werde. Und Dodik hatte immer wieder lautstark gefordert, dass Schmidt aus Bosnien rausgeschmissen werde. Irgendwann sei der Punkt gekommen, an dem Schmidt nicht mehr weitermachen wollte als hoher Repräsentant für Bosnien.
1: Da gab es natürlich sehr viele Drücke, und es gibt dann einen Augenblick, wo sie sagen müssen, an was liegt mir jetzt, sozusagen den Helden zu spielen. Deswegen, ja, wie nannte man das dann früher? Taktischer Rückzug.
0: Seit Mai tagt nun der sogenannte Friedensimplementierungsrat PIK, um einen neuen hohen Repräsentanten für Bosnien-Herzegowina zu bestimmen. Dabei gibt es einen geopolitischen Machtkampf. Die Trump-Regierung und Italien wollen den italienischen Diplomaten Antonio Zanardi Landi einsetzen. Er soll ein deutlich begrenzteres Mandat erhalten und stärker auf wirtschaftliche Zusammenarbeit setzen. Deutschland, Frankreich, Großbritannien und andere EU-Länder setzen dagegen auf den französischen Diplomaten René Trocard. Sie wollen politische Stabilität, Rechtsstaatlichkeit und ein entschiedenes Vorgehen gegen nationalistische Bestrebungen. Eine Einigung der beiden Lager bis Ende Juni war gescheitert. Jetzt will man es bis Mitte Juli schaffen.
2: Oliver Schosch berichtete. China hat sein international kritisiertes Gesetz zur ethnischen Einheit in Kraft gesetzt. Das Ziel ist dabei klar erkennbar. Minderheiten sollen sich stärker an die Mehrheitsgesellschaft anpassen. Auch im Ausland, und auch hier in Deutschland sind Angehörige von Minderheiten davon betroffen. Etliche von ihnen haben dagegen vor der chinesischen Botschaft in Berlin protestiert. Alfred Schmidt war für uns dort.
3: Freiheit für Tibet, Freiheit für Hongkong, Freiheit für Uiguren. So rufen es die Demonstranten mit ihren Protestplakaten auf der Janowitzbrücke in Berlin, direkt vor dem Botschaftsgebäude der Volksrepublik China. Sie erkennen in Chinas neuem Gesetz zur ethnischen Einheit eine Unterdrückung dieser Teile der Bevölkerung. Die offizielle Begründung aus Peking, nämlich dass damit Extremismus bekämpft werden soll und, wie es heißt, abspalterische Tendenzen, sind aus Sicht von Amy Seo nur ein Vorwand. Sie ist Vizechefin des Vereins Freiheit für Hongkong.
4: Hongkong war erfolgreich als internationale Stadt, genau weil wir bunt und Vielfalt ist. Und wir haben eine starke Zivilgesellschaft und wir haben Rechtsstaatlichkeit. Und dieses Gesetz würde solche Sachen kriminalisieren. Es geht um Kontrolle. Es geht nicht um Einheit. Und zwar ethnische Einheit ist nur eine Verkleidung, eine schöne Verhüllung von dem echten Zweck, was Kontrolle spricht.
3: Und zwar Kontrolle durch Peking. Die kommunistische Zentralregierung hat ihre Kontrolle in der chinesischen Sonderverwaltungsregion Hongkong massiv ausgeweitet, obwohl der Stadt ursprünglich Autonomie zugesichert wurde. Auch Hayür Kürban, der Leiter des Berliner Büros des Vereins Weltkongress der Uiguren, kritisiert das neue Gesetz. Er sagt, dass sein persönlicher Einsatz für die Rechte der uigurischen Minderheit im chinesischen Landesteil Xinjiang ihn schon eine Menge Freiheit gekostet hat.
5: Seit über 20 Jahren konnte ich mit meiner Familie nicht regelmäßig treffen oder meine Familie sehen. Und meine gesamte Familienangehörige, die jetzt in China leben, zahlen dafür auch persönlichen Preis, dass sie von der staatlichen Sicherheit besucht, bedroht, eingesperrt werden, damit wir hier nicht für die Menschenrechte der Uiguren sprechen.
3: Menschenrechtsorganisationen kritisieren seit Jahren bereits massive Verletzungen der Menschenrechte von mehrheitlich muslimischen Uiguren in China. So werden diese bereits zur Assimilation gezwungen, können ihre Religion, Sprache und Kultur oft nur noch sehr eingeschränkt leben. Die Befürchtung, dass diese Lage durch das neue Gesetz weiter verschärft wird. In dem Gesetz steht unter anderem, dass Religionen chinesischer werden sollen und an Schulen und Hochschulen die chinesische Sprache einheitlich zur Pflicht wird. Musik Während die Hymne der Protestbewegung in Hongkong aus dem Jahr 2019 aus einem Lautsprecher tönt, kommen nacheinander Sprecher und Sprecherinnen der verschiedenen Minderheiten ans Mikrofon und halten Ansprachen an die kleine Demonstration von gut 2 Dutzend Leuten. Auf den Transparenten stehen Parolen wie »Ethnische Einheit heißt Auslöschung unserer Kultur« oder »Verfolgung im Ausland als Preis für Einheit«. Ein klarer Bezug zu dem, was als transnationale Repression, also Unterdrückung im Ausland, kritisiert wird. Wer die kommunistische Staatsführung im Ausland kritisiert, soll auch dort verfolgt werden können. Die Bundesregierung hat bereits Stellung dazu genommen. Bundesinnenminister Alexander Dobrindt, CSU, sagte, die Bundesregierung wehre sich gegen transnationale Repression.
2: Alfred Schmidt informierte. Und wir kommen damit zum Sport.
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7: Beinahe hätte der Kongo die WM-Sensation geschafft. Im Duell mit England spielten die Afrikaner richtig frech auf und gingen sogar in Führung. Es brauchte wieder mal Ausnahmestürmer Harry Kane für den Sieg. Mit einem Doppelpack binnen 11 Minuten hiefte der 32-Jährige sein Team quasi im Alleingang in die nächste Runde. Eine Hommage von Stefanie Batzig.
8: Das K in Kane steht für Kapitän, Killerinstinkt und absolute Weltklasse. Harry Kane köpft und schießt England ins WM-Achtelfinale, braucht dafür in der zweiten Hälfte nur 11 Minuten. Der Underdog, die Demokratische Republik Kongo, liefert in diesem 16. Finale einen Wahnsinnskampf. Der Gegner verteidigt mit Intensität und Herz und trifft zum zwischenzeitlichen 1:0 durch Brian Sipenga. Ein weiterer heimlicher Held dieses Spiels ist der kongolesische Keeper Lionel Mpasi. Er glänzt mit mehreren starken Paraden, aber Kane kann auch er am Ende nicht stoppen. Die Three Lions gewinnen mit 2:1 und sind eine Runde weiter.
7: Mit seinen WM-Treffern 12 und 13 überholt Harry Kane übrigens Jürgen Klinsmann und die brasilianische Legende Pelé in der Liste der besten WM-Torschützen. England trifft am kommenden Montag um 2 Uhr früh auf Mexiko. Belgiens goldene Generation mit Superstars wie Kevin De Bruyne und Romelu Lukaku darf weiter von ihrem ersten großen internationalen Titel träumen. Gegen den Senegal holten die Roten Teufel zunächst einen 0:2 Rückstand auf, dann drehten sie die Partie in der Verlängerung per Foulelfmeter. Martina Knief.
9: Über weite Strecken der Partie sah der Senegal wie der sichere Sieger aus, aber mit einer tollen Schlussphase und dem glücklichen Ende in der Verlängerung drehten die Belgier das Spiel. Diarra und Saar brachten die Senegalesen mit 2:0 in Führung. Erst in den letzten 5 Minuten der regulären Spielzeit trafen Lukaku und Tielemans noch zum Ausgleich für Belgien. In der Nachspielzeit der Verlängerung gab es nach langem VAR-Studium einen Foul-Elfmeter für Belgien. Tielemans verwandelte den zum 3:2 Erfolg sicher. Belgien erreicht damit das Achtelfinale der WM und trifft entweder auf die USA oder auf Bosnien-Herzegowina.
7: Bundesweite Razzia beim Deutschen Fußballbund in Frankfurt. Mehr als 100 Ermittler waren im Einsatz. Der DFB soll bei der Ticketvergabe für die EM 2024 nicht korrekt gehandelt haben. Deshalb rückt die Frage nach der Zukunft von Bundestrainer Julian Nagelsmann etwas in den Hintergrund. Ex-DFB-Sportdirektor Oliver Bierhoff hat dennoch eine ziemlich klare Vorstellung von der Personalie Bundestrainer.
10: Zu Jürgen Klopp habe ich auch eine gute, enge Verbindung. Ist natürlich außer Frage, sollte Julian Nagelsmann aufhören, muss Jürgen Klopp die Nummer 1 oder die erste Wahl sein. Und ist er natürlich auch. Und er hätte natürlich auch die Fähigkeiten, das Ding hier wieder nach vorne zu treiben.
7: Beim Rasentennis-Klassiker im britischen Wimbledon gab es bislang keine großen Überraschungen. Evergreen Djokovic, Jungstar von Seca und der Weltranglistenerste Sinner genauso problemlos weiter wie Sabalenka, Osaka, Goff bei den Frauen. Mit Tatjana Maria ist jetzt die letzte deutsche Frau ausgeschieden. Bei den Herren sieht's noch besser aus, weiß Ina Kast.
11: Jan-Lennard Struff muss nachsitzen. Sein Match gegen den US-Amerikaner Brandon Nakashima konnte wegen einbrechender Dunkelheit nicht zu Ende gespielt werden. Der Weltranglisten Dritte Alexander Zverev darf heute nicht auf dem Center Court spielen. Sein Gegner Valentin Royer aus Frankreich ist laut Zverev einer, der die große Bühne sehr mag. Vermutlich zeitgleich mit Zverev wird Jannik Hanfmann um den Drittrundeneinzug spielen. Hanfmann war nach seinem ersten Hauptfeldsieg überhaupt in Wimbledon sehr erleichtert. Statt auf einen Top-10-Spieler zu treffen, muss er in der zweiten Runde gegen Karen Khachanov ran. Von den Topstars ist heute unter anderem Titelverteidigerin Iga Świątek gegen die frühere Wimbledon-Finalistin Karolina Pliskova gefordert.
7: Sehenswert fährt vermutlich der Mixed-Wettbewerb in diesem Jahr. Der Coburger Kevin Krawitz möchte mit US-Star Venus Williams zusammen den Titel 2026 holen.
2: Das war Stefan Grothoff mit dem Sport. Und nachzutragen bleibt noch ganz kurz das letzte Spiel dieses Spieltags in den USA. Da haben die Vereinigten Staaten Bosnien-Herzegowina mit 2:0 besiegt und stehen damit also im Achtelfinale gegen Belgien.

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1: Um 5.30 Uhr mit Ronald Lessig. Die Koalitionsspitzen von Union und SPD haben bei ihren Beratungen im Kanzleramt eine Einigung erzielt. Bis in den späten Abend war über mehrere Reformprojekte beraten worden. Die Ergebnisse wollen die Parteivorsitzenden am Vormittag präsentieren. Es ging bei den Gesprächen insbesondere um die Themen Arbeitsmarkt und Steuern. Umstritten war vor den Beratungen etwa, wie die Einkommenssteuerreform gegenfinanziert werden soll oder ob es eine Umstellung von der täglichen auf eine wöchentliche Höchstarbeitszeit geben soll. Der Gerichtshof der Europäischen Union entscheidet heute im Rechtsstreit über eine EU-Wettbewerbsstrafe gegen Google von mehr als 4 Milliarden Euro. Die Europäische Kommission hatte das Bußgeld 2018 verhängt. Aus der Nachrichtenredaktion Petra Mittermeier.
2: Die Behörde hatte Google vorgeworfen, das Betriebssystem Android auszunutzen. Ziel sei gewesen, die Marktposition seiner Suchmaschine auf unfaire Weise zu festigen. Die Strafe der EU-Kommission betrug ursprünglich 4,34 Milliarden Euro. Nachdem Google dagegen geklagt hatte, setzte das Gericht der EU in einem erstinstanzlichen Urteil den Betrag um 215 Millionen Euro herab. Google und sein Mutterkonzern Alphabet legten dagegen Einspruch beim EuGH ein.
1: Pflegeheimbetreiber, die weniger als das vertraglich mit den Pflegekassen vereinbarte Personal anstellen, werden finanziell kaum zur Verantwortung gezogen. Die AOK Nordost fordert gemeinsam mit dem GKV-Spitzenverband, dass künftig zu viel gezahlte Gelder für Personal vollständig zurückgezahlt werden müssen. Aus Berlin Thorsten Mandalka.
3: Grund für die aktuelle Situation sei eine Gesetzeslücke, sagt Jens Kreuzer, Fachbereichsleiter Pflege der AOK Nordost, im Interview mit der Redaktion RBB24 Recherche. Hintergrund ist, dass Kassen, Sozialhilfeträger und Heimbetreiber im Voraus verhandeln, wie hoch die Kosten für einen Pflegeplatz sein werden. Danach richtet sich die Höhe der Eigenanteile. Im Nachhinein wird aber selten geprüft, wie viel von diesem Geld wirklich zweckgebunden für Personal ausgegeben wurde.
1: Im Süden von Frankreich ist ein großer Waldbrand ausgebrochen. Bis zum späten Abend waren den Angaben zufolge mindestens 800 Hektar Land betroffen. Hunderte Feuerwehrleute waren im Einsatz, etwa 200 Menschen mussten in Sicherheit gebracht werden. Das Feuer brach rund 30 Kilometer von Narbonne aus. Die Löscharbeiten wurden erschwert, da es keine Zugangsstraßen in das hügelige Gelände gab. Auch die anhaltende Dürre und Hitze sowie heftige Winde machten den Feuerwehrleuten zu schaffen. Das Wetter in Deutschland. Tagsüber im Norden und später in der Mitte gebietsweise Schauer, im Süden trocken, bei 20 bis 30 Grad. Am Freitag oft heiter, an den Alpen Gewitter, im Nordosten Schauer, 19 bis 28 Grad. Und am Samstag im Süden viel Sonne, im Norden Schauerwetter, bis 30 Grad. Das waren die Nachrichten.
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4: Die A2 Hannover Richtung Berlin ist zwischen Irxleben und Kreuz Magdeburg wegen Fahrbahnschäden weiterhin gesperrt. Die A2 nochmal Hannover Richtung Berlin, diesmal zwischen Ciesa und Wollin. Da ist die Fahrbahn ebenfalls wegen Straßenschäden gesperrt. Die A11 Kreuz Uckermark-Stettin ist zwischen Penkun und Grenzübergang Pomellen wegen Bauarbeiten noch bis ca. 20 Uhr in beiden Richtungen gesperrt. Die A14 Richtung Schwerin ist zwischen Kreuz Magdeburg und Dahlen-Warsleben weiterhin wegen Reparaturarbeiten gesperrt. Und die A38 Göttingen Richtung Halle ist zwischen Querfurt und Schafstedt wegen Bergungsarbeiten noch bis voraussichtlich 7 Uhr gesperrt. Das war's vom Verkehr. Ihnen eine gute und freie Fahrt.
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4: Mit Detlef Karg im Studio, guten Morgen. Eine Woche nach dem Doppelerdbeben in Venezuela hat die Übergangspräsidentin Delcy Rodríguez eine 7-tägige Staatstrauer ausgerufen. Mehr als 2200 Tote wurden bislang offiziell geborgen. Die Vereinten Nationen befürchten aber noch Zehntausende weitere Opfer unter den Trümmern. Am schwersten getroffen wurde die Küstenregion um die Stadt La Guaira. Es ist nun ein schmerzhafter Spagat Spagat zwischen der Logistik im Umgang mit den tausenden Leichen und dem Wunsch der Angehörigen nach einem würdevollen Abschied. Anne Dämmer berichtet über das Land.
5: Eine Leiche reiht sich an die nächste, verpackt in Plastikhüllen, die den Geruch zurückhalten sollen. Doch der Verwesungsgeruch liegt trotzdem in der Luft. Eine Freifläche am Hafen von La Guaira, unmittelbar neben den Schiffscontainern, wurde kurzfristig zu einer improvisierten Leichenhalle unter freiem Himmel umgewandelt. Drei historische Getreidesilos ragen in den blauen Himmel. Es ist gegen 8 am Morgen. Johan Perez koordiniert den provisorisch eingerichteten Ort. Die Leichen wurden zunächst in einem Krankenhaus gesammelt. Aber da es sich um eine Gesundheitseinrichtung handelt, haben wir versucht, sie anschließend hierher zu verlegen, damit das Krankenhaus nicht kontaminiert wird. Das heißt, seit vorgestern wurden die Leichen hierher gebracht. Tausende Angehörige nutzen den Hafen derzeit als zentralen Anlaufpunkt, um vermisste Familienmitglieder zu suchen und zu identifizieren. Stühle wurden für sie vor dem großen Stahltor aufgebaut. Unter den Wartenden ist auch Mariela Corpas. Das wünsche ich wirklich niemandem. Es ist so schrecklich. Es ist ermüdend, frustrierend. Man fühlt sich so ohnmächtig. Sie hat inzwischen Gewissheit, dass die Leichname ihrer Großeltern hierher gebracht werden sollen. Sie wartet darauf, Abschied nehmen zu können. Die Suche nach ihnen war ein Spießrutenlauf durch die Behörden. Ohne funktionierendes Handynetz mussten sie auf eigene Faust los. Alles ist so chaotisch. Man fragt an einer Stelle nach, wird zur nächsten geschickt. Am Ende bekommt man nie eine klare Antwort. Alle sind verzweifelt auf der Suche. Da entsteht natürlich Chaos. Es gab niemanden, der die Organisation in die Hand genommen hat. Auch Johan Perez sieht müde aus. Er ist seit über 30 Jahren Forensiker und Polizist. Doch gegen die Katastrophe ist auch er machtlos. Das Schwierigste für uns ist, nicht helfen zu können, wie wir es eigentlich gerne würden. Denn manchmal sind wir personell unterbesetzt, die Ressourcen sind zu knapp oder wir selbst und unsere Familien sind betroffen. Wir haben so viele Angehörige verloren. Es ist nicht einfach, aber wir müssen Antworten geben. Wir müssen etwas tun. Eine ältere Dame läuft durch das Stahltor wieder nach draußen. Die 80-Jährige hat ihren Sohn hier nicht gefunden. Es ist schon so viel Zeit vergangen seit dem Beben. Niemand weiß etwas. Weder die Kinder noch die Enkel meines Sohnes. Tränen rollen ihr über das Gesicht. 3 Tage lang wurde sie nicht in das Erdbebengebiet durchgelassen. Die Behörden begründeten die Straßensperren offiziell mit der Sicherheit und der Priorisierung von Rettungsfahrzeugen. Für die Angehörigen bedeutete die Militarisierung der Region vor allem tagelange Ungewissheit. Hier am Hafen von La Guaira läuft der Abtransport der Toten unterdessen ununterbrochen weiter. Eine Woche nach dem Beben wird in den Trümmern vorwiegend nach Toten gesucht. Nach 7 Tagen ohne Wasser schwindet die Wahrscheinlichkeit, noch Überlebende zu finden, mit jeder Stunde. Wir warten auf Wunder. Wir haben hier schon sehr viele erlebt. Auf solche Ausnahmen hoffen die Retter in La Guaira weiterhin.
4: Eine Reportage aus dem Erdbebengebiet in Venezuela war das von Anne Dämmer.
0: Wirtschaft.
4: An der Börse reicht zurzeit das Etikett Künstliche Intelligenz nicht mehr automatisch für steigende Kurse. Investoren schauen auf andere Aktien. Wer muss Milliarden investieren und wer verdient daran? Angela Göpfert über eine Rotation im Tech-Sektor.
6: Die KI-Euphorie an den Börsen ist nicht verschwunden, aber sie sucht sich neue Gewinner. Lange reichte es einfach, die 7 größten US-Technologiekonzerne zu kaufen. Apple, Microsoft, Alphabet, Meta, Amazon, Tesla und Nvidia. Doch die alten Stars schwächeln zunehmend. Allein im Juni hat die Gruppe der sogenannten Magnificent Seven, also der glorreichen 7, zusammen 2,3 Billionen Dollar an Börsenwert verloren. Der Grund? Anleger werden nervös, weil die KI-Ausgaben immer größere Dimensionen annehmen. Jochen Stanze, Chefmarktanalyst der Consorsbank.
7: Es werden pro Tag 2 Milliarden Dollar investiert in den Ausbau von Rechenzentren und das nur von einer Handvoll Technologieunternehmen. Das sind die größten in den USA.
6: Allein Alphabet, Microsoft, Amazon und Meta planen im laufenden Jahr bis zu 725 Milliarden Dollar für KI-Investitionen bereitzustellen. Doch an den Börsen wachsen die Zweifel, dass sich diese gewaltigen Ausgaben so schnell rechnen werden. Zugleich hat Big Tech nun weniger Geld für Aktienrückkäufe. Dieser verlässliche Kurstreiber der vergangenen Jahre fällt also erst einmal weg. Investoren tun daher gut daran, ihre Anlagestrategie zu überdenken, sagt Eckhard Schulte vom Vermögensverwalter MindSky Asset Management.
8: Die bessere Strategie ist im Moment zu schauen, wo kommen denn die Geldströme der großen Unternehmen an. Sie müssen ja nächstes Jahr wahrscheinlich 1.000 Milliarden Dollar investieren. Und da macht es eben Sinn zu fragen, wer sind denn die Profiteure von diesen Geldströmen und dort gezielt zu investieren.
6: Tatsächlich findet an den Märkten gerade eine deutliche Rotation statt. Weg von Unternehmen, die Milliarden Dollar in KI-Infrastruktur stecken und hin zu Firmen, die genau diese Infrastruktur liefern. Schulte sieht hier gleich mehrere Gewinner.
8: Natürlich vorneweg Halbleiter, dort haben wir enorme Knappheiten, aber es sind eben auch andere Themen, zum Beispiel im Energiebereich, einer der großen Flaschenhälse für KI. Hier haben wir enormen Bedarf, Speichersysteme, Energieeffizienz.
6: Vor allem Halbleiteraktien erlebten an den Börsen zuletzt einen regelrechten Boom. Papiere von Micron und Intel haben sich im ersten Halbjahr mehr als verdreifacht. Aktien des Speicherchip-Spezialisten SanDisk stiegen sogar um mehr als 800%.
7: Also wer wirklich richtig in den richtigen Branchen war, der hat mit Speicherchips, der hat mit Halbleitern, hat mit KI zweistellige hohe prozentuale Gewinne gemacht.
6: Sagt Marktstratege Jochen Stanzel. Das zeigt sich auch im DAX. Dort lagen im ersten Halbjahr vor allem Chip-Infrastruktur und Energiewerte vorn. Der Halbleiterkonzern Infineon hat seinen Börsenwert mehr als verdoppelt. Deutschlands größtes Bauunternehmen Hochtief legte gut 50% zu. Stark gefragt waren auch Aktien des Energietechnikkonzerns Siemens Energy und des Versorgers RWE. Die KI-Rotation an den Börsen ist damit in vollem Gange. Anleger kaufen nicht mehr blind die großen US-Technologiekonzerne, stattdessen folgen sie dem Geld. Dorthin, wo die Milliarden für Chips, Energie und Rechenzentren ankommen.
4: Angela Göpfert informierte. Wir kommen zu einem ganz anderen Thema. Drogenkonsum in Großstädten, vor allem die Bahnhofsviertel und andere Plätze, gelten dort als Hotspots. Was gibt es für Lösungen? Das Züricher Modell zum Beispiel erlaubt den Handel von kleinen Mengen Drogen in zum Beispiel Drogenkonsumräumen. Dirk Planert mit einem Beispiel, wie die Drogenszene unsere Innenstädte verändert hat. Er war unterwegs in Dortmund.
9: Entschuldigung, eine Frage. Hätten Sie vielleicht was Kupferges, was Kleines, was nicht wehtut?
10: Marcel steht genau in der Mitte der Dortmunder Einkaufsmeile Westen-Hellweg. Passanten strömen vorbei. Er spricht viele an, es muss schnell gehen. Der 42-Jährige hat Suchtdruck. Was soll ich denn machen, sagt er. Ich brauche Kokain. Passantin Annegret Köhler kennt das. 3 bis 4 Mal werde sie angesprochen, wenn sie einmal durch die City gehe.
11: Allein der Gedanke auf der Straße, das Portemonnaie rauszuziehen und zu öffnen, das ist mir einfach unangenehm. Und ich habe auch keine Lust, jeden Tag, wenn ich in die Stadt gehe, 10 Euro in Kleingeld in der Tasche zu haben. Das läppert sich dann auch mit der Zeit. Ne?
10: Marcel riecht nach Alkohol, Schweiß und Straße. Der Duft, den der Wind jetzt herüberweht, der kommt aus der Welt ohne Suchtdruck. Eine Parfümerie hat eine offene Vorderfront. Filialleiter Matthias Schneider erzählt, dass es seine Kunden stört, wenn sie aktiv von Bettlern angesprochen werden. Das größere Problem aber sei die Beschaffungskriminalität.
12: Wenn die jetzt bei uns ins Store betreten, werden die direkt, sage ich mal, rausbegleitet, rauseskortiert. Oftmals auch zu spät, dann ist der Ladendiebstahl schon passiert. Ne? Nimmt man denjenigen nach hinten, ruft die Polizei und dann nach 10 Minuten wird er wieder entlassen auf dem Westen-Hellweg und geht dann quasi zu unseren Kollegen nebenan, wird dann da auch wieder aufgegriffen.
10: Bis zu 100.000 Euro Schaden im Jahr, sagt der Parfümeriechef.
12: Das ist ein Fass ohne Boden. Man ist da machtlos, ne?
10: In den ersten 6 Monaten dieses Jahres musste die Polizei fast 8 Mal pro Tag wegen Ladendiebstahls in die City. Das geht allerdings nicht allein auf das Konto der Drogenkranken. Auch organisierte Banden mischen beim Ladendiebstahl mit. Am Westen-Hellweg gibt's nicht nur Geschäfte und Gastronomie, auch Wohnungen. Eine davon hat Weinhändler Matthias Hilgering direkt über seinem Weinladen.
13: Das Krasseste ist, dass meine Frau mal von einem Drogenkranken bedroht wurde hier in der Passage bei uns im Hauseingang. Und er nur gesagt hat, ich stech dich ab.
10: Es braucht Lösungen aus der Politik, sagt Hilgering. Einige hat der Rat bereits beschlossen. Das Züricher Modell soll in Dortmund etabliert werden. Heißt, der Verkauf kleiner Mengen Drogen soll im offiziellen Drogenkonsumraum erlaubt sein. So sollen zumindest die Dealer aus dem Stadtbild verschwinden. Weinhändler Hilgering sieht darin keinen Vorteil. Denn die Drogenkranken bleiben trotzdem auch vor seinem Laden, um zu betteln. Der Konsumraum in der City ist gerade mal 2 Minuten Fußweg vom Westen Hellweg entfernt. Er hat rund 2000 registrierte Nutzer. Ein zweiter Konsumraum soll kommen, etwa 30 Minuten zu Fuß von der City entfernt. In der Strecke liege das Problem, meint ein bettelnder Punker, der sich Pudel nennt.
14: Das ist totaler Schwachsinn, weil die Geldeinnahmequelle, also sprich Hellweg, wäre viel zu weit weg zur Konsummöglichkeit.
10: Auf dem alten Markt sind die Cafés voll. Ein junger Mann spricht Gäste an. Das ist aggressives Betteln und verboten. 1700 Mal hat die Stadt im vergangenen Jahr deshalb ein Bußgeld von 50 Euro verhängt. Der bettelnde Mann heißt Kevin, ist 27 und schon mehrfach vom Ordnungsamt angezeigt worden. Die Strafen bezahlt hat er bisher nicht.
15: Das wird dann vermutlich darauf hinauslaufen, dass ich im Gefängnis dann lande oder Sozialstunden machen muss.
10: Ein paar Meter weiter sitzt Anja. Vor ihr ein leerer Pappbecher. Sie spricht niemanden an, dann ist das Betteln erlaubt. Das sei alles eine Katastrophe hier, sagt sie. Was man nicht vertreiben könne, das müsse man integrieren. Aber wie? Ich brauche eine Wohnung, dann komme ich von der Straße, sagt sie. Aber in meinem Ausweis steht, ohne festen Wohnsitz. Keine Chance.
4: Eine Reportage aus Dortmund war das von Dirk Planert.

0: Und jetzt geht's hier weiter bei uns mit der Kultur.
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0: Vor über 60 Jahren, wir erinnern uns, da wurde mitten durch Berlin eine Mauer gebaut. Für viele Jugendliche ist das schon lange Geschichte. Sie sind keine Zeitzeugen. Der Podcast Zeitkapsel will diese Geschichte wieder lebendig machen, und zwar über Begegnungen zwischen Jugendlichen und Zeitzeugen. In der neuen Staffel erzählt der ehemalige Fluchthelfer Achim Neumann, wie er Menschen aus der DDR geschmuggelt hat und warum er dafür sogar sein Leben aufs Spiel setzte. Florian Schmidt stellt uns die neue Staffel dieses Podcasts vor.
2: 9 Meter unter der Erde bekommt die 16-jährige Eva eine Ahnung davon, was Menschen einst für ihre Flucht aus der DDR riskierten.
3: Und ich gehe jetzt quasi unten zu dem Tunnel. Hier ist es halt total feucht und ein bisschen moderig und es fühlt sich sehr beengt und beängstigend an.
2: Gemeinsam mit ihrem Mitschüler Josef besucht sie einen Originalfluchttunnel unter der Berliner Mauer. Begleitet von einem Mann, der solche Tunnel selbst gegraben hat. Achim Neumann, heute 86 Jahre alt.
4: Kein Mensch hält das für möglich, dass wir mit unseren einfachen Mitteln einen 140, 150 Meter langen Tunnel bauen können, bis außerhalb des Sperrgebiets.
2: Die zweite Staffel des Podcasts Zeitkapsel erzählt seine Geschichte. Achim ist ein Teenager, als die DDR Anfang der 50er Jahre immer stärker in das Leben ihrer Bürger eingreift. Kritik ist unerwünscht, viele Freiheiten sind eingeschränkt, sogar westliche Musik ist verdächtig.
4: Gerade als Jugendliche ist Musik doch sehr wichtig. Also jedenfalls die meisten Jugendlichen hören doch gerne Musik. Und wenn dann irgend so ein Schnösel kommt von der FDJ, der da FDJ-Sekretär oder weiß ich was ist, und dir erzählt, dass du diese Musik nicht hören sollst, ja, da wird man doch wütend. Da sagt man doch, was ist denn das für ein Idiot?
2: Das Besondere an Zeitkapsel, Jugendliche von heute sprechen hier mit einem Zeitzeugen von damals. Eva und Josef sind ungefähr so alt wie Achim, als dessen Konflikt mit dem DDR-Regime beginnt.
3: Ich finde es halt total toll, dass er sich halt auch auf 2 16-Jährige einlässt und sagt, okay, ich habe jetzt Lust, mit denen 4, 5 Tage auch zu verbringen.
5: Also das finde ich auch, aber ich finde auch, dass er sehr extrem gut rüberbringt, wie das Leben damals war.
2: Wiebke Keunicke begleitet diese Begegnungen. Als Host des Podcasts führt sie durch diese wahre Geschichte, die immer wieder an einen Thriller erinnert.
6: Ein Tunnel unter der Berliner Mauer. Unter dem Todesstreifen. Dafür riskiert eine Gruppe junger Männer ihr Leben.
2: Dazu kommen historische Einordnungen und Originalaufnahmen aus der Zeit.
7: Schwere sowjetische Panzer haben soeben die Leipziger Straße besetzt und rollen weiter vor.
2: Viele Archivtöne und ein aufwendiges Sounddesign machen die Geschichte unmittelbar erlebbar.
6: Achims Geschichte ist tragisch, manchmal fast nicht zu glauben und berührend. Es ist auch und vielleicht vor allem eine Liebesgeschichte.
4: Also ich habe nicht im Traum daran gedacht, dass das meine Frau wird und dass wir den Rest des Lebens miteinander verbringen.
2: Aus persönlichen Erinnerungen entsteht so ein lebendiges Bild der Vergangenheit. Und der Podcast zeigt, dass historische Ereignisse besonders dann verständlich werden, wenn junge Menschen die Fragen stellen.
4: Heute bin ich der Meinung, dass dieses Stück deutsch-deutscher Geschichte nicht vergessen werden darf.
2: Der Podcast Zeitkapsel macht genau das möglich. Die Vergangenheit wird hier nicht zum abstrakten Unterrichtsstoff. Sie bekommt ein Gesicht, eine Stimme und wird für eine neue Generation erfahrbar.
0: Der Podcast Zeitkapsel. Achim, wie hast du Menschen aus der DDR geschmuggelt? Umfasst 8 Folgen. Die ersten beiden sind heute bei ARD Sounds abrufbar, die weiteren dann wöchentlich. Und Florian Schmidt hat für uns einmal reingehört.
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0: Es war eine Meldung, die aufhorchen ließ. In Deutschland kommen immer weniger Kinder zur Welt. Laut dem Statistischen Bundesamt wurden 2025 etwas mehr als 654.000 Babys geboren. Der niedrigste Stand seit 1945. Im Schnitt pro Frau 1,32 Kinder. Unser Gastautor heute ist Harald Likus, Politikredakteur bei der Braunschweiger Zeitung. Für ihn ist diese Geburtenrate ein hochpolitisches Thema. Sie berge nämlich viel Stoff für weiteren Generationenstreit.
1: Hui, bei dem Thema wird scharf geschossen. Wer auf der Website seines Vertrauens den Bericht übers Absacken der Geburtenrate in Deutschland liest, sollte sich auch die Leserkommentare anschauen. Da mokieren sich Ältere über den Egoismus der Jüngeren, der nämlich das Hindernis sei in puncto Fortpflanzung. Und da beschweren sich die Jüngeren über Kinderfeindlichkeit und Kostenexplosionen. Auffällig ist, fast alle Kommentare sind giftig. Das Thema Geburtenrate scheint ein echter Schmerzpunkt zwischen den Generationen zu sein. Und es stimmt ja auch. Generationengerechtigkeit ist nicht nur in Sachen Rentensystem, sondern auch mit Blick auf politische Repräsentanz ein Riesenthema. Fest steht aber auch, herbeizetern lassen sich Kinder nicht. Immerhin können eine familienfreundliche Politik und ein familienfreundliches Klima, zu dem übrigens alle etwas beizutragen hätten, zumindest die Voraussetzung schaffen für einen Wiederanstieg der Geburtenrate. Und sowieso gilt es, neu und konstruktiv darüber nachzudenken, mit welchen sozialen und technischen Mitteln eine überalterte Gesellschaft möglichst gut zurechtkommen kann. Wir werden darauf angewiesen sein.
0: Ein Kommentar war das von Harald Likus. Die Medien beschäftigt heute noch ein weiteres Thema. Am Wochenende findet in Erfurt der Bundesparteitag der AfD statt. Organisationen und auch Parteien haben zu Demonstrationen und sogar Blockaden aufgerufen. Die Frankfurter Rundschau findet das gerechtfertigt.
8: Dass faschistische Kräfte in Deutschland an Einfluss gewinnen, ist kein akzeptabler Zustand. Deswegen ist Protest dagegen eine demokratische Pflicht. Das gilt auch an diesem Wochenende, wenn sich die extrem rechte AfD in Erfurt trifft. Wann, wenn nicht in dieser Situation, erst recht in Deutschland, ist ziviler Widerstand angebracht und erforderlich. Demokratische Rechte kann es nur in den Grenzen eines Grundkonsenses geben. Rechtsextremismus und Faschismus stehen außerhalb davon. Deshalb ist es auch kein Widerspruch, sich ihnen wortwörtlich in den Weg zu stellen und Rechten einen Platz im politischen Diskurs oder einer Stadt zu verwehren.
0: Die Taz sieht das etwas anders und sagt, demonstrieren ja, blockieren nein.
8: Die angekündigten Blockaden des AfD-Parteitags werden ihr nicht schaden, sondern nützen. Denn sie ermöglichen ihr, sich ausnahmsweise mit einer gewissen Plausibilität als Opfer darzustellen. Solange die AfD nicht verboten ist, darf sie Parteitage abhalten. Deshalb ist die Polizei verpflichtet, gegen rechtswidrige Blockaden vorzugehen. Ausgerechnet die AfD will sich dann als Kämpferin gegen politische Gewalt und Extremismus gerieren. Für viele Linke klingt das wie Hohn. Aber ein erheblicher Teil der Gesellschaft scheint sich da nicht so sicher zu sein, wie Umfragewerte und Wahlergebnisse zeigen. Diese Menschen werden es für intolerant halten, Andersdenkende zu hindern, ihr Versammlungsrecht wahrzunehmen.
0: Und die Zeitung Die Welt meint, die Staatsgewalt dürfe nicht in den Verdacht einer politischen Schieflage geraten.
8: Für die Polizei ist das Einsatzziel klar. Der Parteitag soll stattfinden. Im Zweifel bedeutet das auch, mit der Staatsgewalt Leute von der Straße zu räumen. Vor gut einem halben Jahr in Gießen klappte das nicht. Damals gründete sich dort die neue Jugendorganisation der AfD. Rund 6.000 Polizisten waren im Einsatz. Dennoch gelang es der Staatsmacht nicht einmal, die Wege freizuhalten. Der Staat zeigte sich in Gießen schwach und setzte sich so dem Verdacht aus, insgeheim linksextreme Gewalt zu billigen. Der Staat darf seinen Schutz aber nicht nach der Gesinnung ausrichten. Gießen war ein Warnsignal. Am Wochenende zeigt sich, ob daraus gelernt wurde.
0: Das waren unsere Standpunkte, heute zusammengestellt von Constanze Semidey.
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0: Der Name Nostradamus steht bis heute für düstere Vorhersagen und Prophezeiungen. Vor vielen Jahren, an genau diesem Tag, starb der berühmte französische Zukunftsdeuter Oliver Rostermeier erinnert.
9: Wie konnte ein Mann, der 1503 in der Provence geboren wird, bis zum heutigen Tage Teile der Welt mit seinen Prophezeiungen in Atem halten? Michel de Notre-Dame heißt der Mann, der als Arzt und Apotheker in Südfrankreich zum Ausbruch der Pest ungewöhnliche Behandlungsmethoden empfiehlt.
10: Sägemehl aus besonders frisch gepressten Zypressen, Gewürznelken, Kalmus, Schwertlilien und als wichtigstes 300 bis 400 Rosen, knospend und noch vor dem Aufblühen gepflückt.
9: Klingt interessant, hilft aber nicht. Seine Frau und Kinder sterben an der Pest. Michel de Notre-Dame irrt jahrelang ziellos durch Europa auf Wanderschaft, kehrt nach Südfrankreich zurück und heiratet eine reiche Witwe. Auf Erwerbsarbeit ist er nun nicht mehr angewiesen. Er muss nicht mehr als Arzt praktizieren und so veröffentlicht er unter dem Namen Nostradamus ab 1550 Almanache mit Prophezeiungen fürs kommende Jahr, später dann für kommende Jahrtausende.
10: Es sind die meisten meiner prophetischen Strophen dermaßen holprig, dass man weder einen Weg darin finden, noch sie interpretieren kann.
9: Als Nostradamus den Tod eines jungen Löwen voraussagt und einige Zeit später Heinrich II., dessen Wappentier ein Löwe ist, in einem Ritterturnier stirbt, festigt sich sein Ruf als erfolgreicher Wahrsager. Was Verschwörungstheoretiker und Freunde des Weltuntergangs bis heute nutzen. In vielen Buchveröffentlichungen sei einfach nur falsch übersetzt und fehlinterpretiert worden. So Mireille Huchon, Professorin an der Pariser Sorbonne und Nostradamus-Biografin.
11: Neuinterpretationen gibt es vor allem im Nachhinein, nach dem Ereignis. Man sagt dann, Nostradamus habe das vorausgesehen. Das ist so, seit er seine Prophezeiungen gemacht hat.
9: Seit Mitte des 16. Jahrhunderts also. Und große Katastrophen gab es ja seitdem genug. Nostradamus hat diese nicht mehr erlebt. Er starb am 2. Juli 1566. Heute vor 460 Jahren.
0: Der Stichtag war das von Oliver Rustemeyer. Und mit diesem Stichtag geht nun auch so langsam die ARD-Infonacht vom Norddeutschen Rundfunk in Hamburg an diesem frühen Donnerstagmorgen zu Ende. Ich sage danke fürs Zuhören und für Ihr Interesse, auch im Namen von Redaktion und Technik. Und ich wünsche Ihnen nach dieser kühlen Nacht noch weiterhin viel Erfolg beim Auslüften Ihrer vielleicht noch überheizten Wohnungen. Mein Name ist Detlef Karg und wir schauen noch ganz kurz auf die Uhr. Es wird gleich 5 Uhr. Und 58 Minuten.

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5: Die Nachrichten mit Detlef Dickmann. Guten Morgen. Die führenden Politiker aus der schwarz-roten Koalition haben sich offenbar geeinigt, wie sie die Einkommenssteuer reformieren und die Wirtschaft stärken wollen. Beides waren zentrale Punkte im Koalitionsausschuss, der bis in die Nacht getagt hat. Genaue Ergebnisse sollen um 9 Uhr vorgestellt werden. Bianca Schwarz, WDR Berlin.
6: Im Großen und Ganzen einig waren sich CDU, CSU und SPD bereits vor den Gesprächen in den Punkten, die sie schon im Koalitionsvertrag festgehalten hatten. Kleine und mittlere Einkommen sollen entlastet, die Arbeitszeit flexibler werden. Strittig waren die Details, zum Beispiel die Frage, wie eine Steuerreform gegenfinanziert werden könnte. Die Koalitionspartner arbeiten seit Monaten an einem großen Reformpaket. Das Treffen im Kanzleramt galt als entscheidende Runde.
5: In Venezuela gilt von heute an eine Woche Staatstrauer wegen der schweren Erdbeben vor 7 Tagen. Die Zahl der Toten ist inzwischen auf knapp 2300 gestiegen. Es werden aber noch viele Menschen unter den Trümmern vermutet. Die UNO befürchtet zudem, dass sich Krankheiten ausbreiten. Jenny Barke für WDR aktuell.
7: Die medizinische Versorgung gestaltet sich schwierig. 38 Krankenhäuser sind in der betroffenen Region beschädigt worden. In den Einrichtungen fehlt es an notwendigen Geräten und Medikamenten. Unter Trümmern geborgene Menschen könnten ohne die richtige Versorgung langfristige Folgeschäden davontragen, warnen Ärzte in Venezuela. UNICEF schätzt, dass rund 680.000 Kinder nun auf humanitäre Hilfe angewiesen sind. Sie gehören demnach zu der am stärksten gefährdeten Gruppe. Tausende Kinder könnten in der Folge der Erdbeben von Familientrennung, Vertreibung und emotionaler Belastung betroffen sein. Schutzsysteme wie Zuhause, Schule und Gemeinschaft sind für viele weggefallen.
5: In Remscheid ist am Abend ein Polizeieinsatz tödlich ausgegangen. Ein 42-jähriger Mann wurde von einem Beamten erschossen. Zu den Hintergründen Annette Selle für WDR aktuell.
8: Der Mann soll zuvor 2 Mädchen mit Pfefferspray bedroht haben. Als die gerufene Streife eintraf, habe er auch die Beamten mit dem Spray angegriffen und mit Werkzeug nach ihnen geworfen. Laut Staatsanwaltschaft und Polizei versuchten die Beamten, den Mann mit einem Taser zu stoppen, verfehlten ihn jedoch. Woraufhin ein Polizist auf den Angreifer schoss. Dieser starb noch am Einsatzort. Die Ermittlungen hat aus Neutralitätsgründen die Polizei Hagen übernommen.
5: Weitere Meldungen jetzt im Überblick. Die Bahn will heute wieder den normalen Zugverkehr zwischen Düsseldorf und Wuppertal aufnehmen. Die Stellwerkstörung in Vohwinkel ist behoben. Laut Bahn wurden mehrere Computerteile ausgetauscht. In den vergangenen 2 Wochen konnten, abgesehen von kurzen Unterbrechungen, keine S-Bahnen und Regionalzüge auf der Strecke fahren. Russland hat heftige Luftangriffe auf mehrere Städte in der Ukraine geflogen mit Drohnen, Raketen und Marschflugkörpern. Auch aus der Hauptstadt Kiew wurden Explosionen gemeldet. Mehrere Gebäude, darunter ein Hotel, gerieten in Brand. Der ukrainische Präsident Selenskyj hatte gestern vor einem bevorstehenden Großangriff gewarnt. Das Leben des italienischen Modemachers Giorgio Armani soll verfilmt werden. Armani ist vor 10 Monaten gestorben, jetzt wurde ein Regisseur für seine Biografie gefunden. Es ist der dänische Filmemacher Bille August. August drehte zum Beispiel Das Geisterhaus und Fräulein Smillers Gespür für Schnee. Bei der Fußballweltmeisterschaft haben die USA und Belgien das Achtelfinale erreicht. Belgien setzte sich nach einem 0:2 Rückstand noch mit 3:2 gegen den Senegal durch. Die USA schlugen Bosnien-Herzegowina mit 2:0. Damit sind alle 3 Gastgeber für die nächste Runde qualifiziert. Mexiko, Kanada und die USA.
4: 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Aus der Kultur.
5: In Berlin startet heute die Berliner Fashion Week. Viele Profis aus der Modebranche, Influencer und Promis werden in der Stadt erwartet. Marion Kürles, WDR Kultur.
9: Die Berliner Fashion Week ist zweimal im Jahr. Jetzt im Sommer zeigen Designerinnen und Designer das, was wir im Frühjahr und Sommer 2027 tragen sollen. Noch bis Sonntag sind die Fashion-Shows von Größen wie dem aus Köln stammenden Designer Kilian Kerner oder der Österreicherin Marina Hörmannseder zu sehen. Die verschiedenen Events sind dann über die ganze Stadt verteilt, zum Beispiel im alten Kongresszentrum, im Ex-Flughafen Tempelhof oder im Hotel Adlon. Die Berliner Fashion Week gehört zu den wichtigsten Mode-Events in Deutschland und setzt besonders auf die Nachwuchsförderung und das Thema Nachhaltigkeit. Im letzten Jahr hatte sie etwa 30.000 Fachbesucher. Ähnlich wie bei den Fashion Weeks in Paris oder Mailand reisen auch viele Modefans an, um bei öffentlichen Events oder Partys dabei zu sein.
5: Das Wetter in Nordrhein-Westfalen startet freundlich. Gegen Mittag ziehen von den Niederlanden her mehr Wolken auf. Es kann etwas Regen geben. Später lockert es bei frischem Wind am Niederrhein wieder auf. In Siegen 23, in Viersen 24 und in St. Augustin 26 Grad. Morgen bleibt es bei einem Sonne-Wolken-Mix meist trocken, 16 bis 25 Grad, weiter windig. Am Samstag dann länger Sonnenschein mit lockeren Wolken, 25 bis 28 Grad. Das war WDR aktuell. WDR 5, die Verkehrslage. Uns liegt eine Meldung vor. A1 Dortmund Richtung Köln zwischen Kreuz Dortmund-Unna und Schwerte 10 Minuten plus 2 Kilometer Stau.
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10: Mit Tobi Strauß. Guten Morgen. Für Fußballspiele müssen wir ja jetzt erstmal nicht mehr länger wach bleiben. Das heißt aber nicht, dass in den späten Abendstunden nichts Spannendes mehr passiert. Der Koalitionsausschuss hat sich gestern Abend geeinigt auf neue Reformen, die uns alle betreffen werden. In 5 Minuten frage ich nach, was wir bisher wissen bei unserem Reporter in der Hauptstadt. Uns beschäftigt aber auch das Erdbeben in Venezuela. Heute ist es eine Woche her und die Hoffnung, noch Überlebende zu finden, die wird immer kleiner. Und wir sind hier bei uns in Nordrhein-Westfalen und schauen, wie eigentlich die Krankenhäuser auf große Hitzeperioden vorbereitet sind. Spoiler, nicht so. Es gab Zeiten, da hatte man zumindest laut Werbung den Tiger im Tank. Wer heute tankt, der hat wahrscheinlich eher Katerstimmung. Der Tankrabatt ist ja diese Woche ausgelaufen, haben wir auch drüber berichtet, hier im WDR5-Morgen-Echo. Und es gab schon die Erwartung, dass die Benzinpreise dann relativ schnell wieder hochgehen würden. Zum Beispiel bei Professor Aaron Praktiknio, Wirtschaftswissenschaftler an der RWTH Aachen.
11: Davon würde ich jetzt auch ausgehen, dass die Tankstellenpreise hochgehen werden. Die Frage ist natürlich, inwiefern jetzt die gesunkenen Ölpreise auf den Weltmärkten dazu führt, dass das die Zählermarke nicht wieder über die 2 Euro springt. Das kann durchaus sein, weil der Ölpreis jetzt doch auch deutlich gefallen ist in den letzten Tagen.
10: Hätte sein können. Ist aber offensichtlich nicht so. Und Autofahrerinnen und Autofahrer, die sind schon einigermaßen erbost.
12: Auf dem Aachener Grabenring ist es so voll wie immer. Autos arbeiten sich auf den beiden Fahrspuren langsam vorwärts. Radfahrer schlängeln sich an ihnen vorbei. Nicht weit entfernt ist eine Tankstelle. 3 Fahrzeuge stehen an den Zapfsäulen. Am Dienstagvormittag standen hier die Autos noch Schlange. Da hatte der Liter Benzin 1,88 Euro gekostet, am Mittwochmittag liegt er bei 2,17 Euro. Das sind fast 30 Cent mehr. Ein junger Autofahrer ist empört.
13: Ich finde es krass, dass sobald der Rabatt wieder ausgefallen ist, die Spritpreise direkt wieder so heftig gestiegen sind. Das verstehe ich halt eben, kann ich nicht nachvollziehen.
12: Carsten Müller, Vorstandsvorsitzender des Bundesverbandes der freien Tankstellen, kann den Unmut der Kunden verstehen. Er versucht, den Preissprung zu erklären. Der Tankrabatt war ein Steuerrabatt, sagt er, der fällt nun weg.
14: Die knapp 17 Cent Steuern pro Liter, die im Übrigen komplett an den Start gehen, sind nun wieder im Kraftstoffpreis drin. Die Tankstellen haben davon keinerlei Mehrwert. Dazu kommt der volatile Rohölpreis durch den Iran-Konflikt, der den Einkauf der Tankstellen nach wie vor und weiterhin bestimmt.
12: Bei den höheren Preisen haben jedoch einige Autofahrer das Gefühl, dass sie über den Tisch gezogen werden.
15: Mich ärgert weniger, dass es wieder hochgeht, mehr, dass man so ein bisschen den Eindruck hat, dass die Ölfirmen da so ein bisschen von profitieren.
16: Für Pendler auf jeden Fall eine Katastrophe. Man merkt ja auch, dass dies vollkommen ausgenutzt wird von den Ölkonzernen.
12: Die freien Tankstellen, sagt Carsten Müller, würden jedoch nicht davon profitieren.
14: Die Tankstellen, die bestimmen nicht die Politik der Herren in den USA, im Iran oder in Russland, sondern umgekehrt. Deren Handeln hat einen mehr als deutlichen Einfluss auf den Rohlen und damit auch auf den Produktenpreis. Die Marge der Tankstellen beim Kraftstoffverkauf ist, ob mit oder ohne Tankrabatt, ungefähr gleich geblieben. Das heißt, unsere meist familiengeführten Mitgliedstankstellen sind keine Krisenprofiteure.
12: Für die Bürger dagegen ist vieles teurer geworden, ob Lebensmittel, Miete oder eben Benzin, da fällt jede Tankfüllung ins Gewicht.
13: Ja klar, merkt man schon. Also wenn ein Unterschied dann bei einer Tankfüllung von knapp 20 Euro sind, merkt man schon gut.
17: Ich muss jetzt tanken, mein Auto hat 10 Kilometer Restreichweite und finde es ganz doof. Als Familie ist das eine große Belastung.
18: Ja, natürlich spüre ich es, wenn es mehr ist, aber man muss sich eben darauf einstellen. Es kann ja auch sein, dass es wieder besser wird.
12: Ob es besser wird, ist ungewiss. Daher lohnt sich, die Spritpreise zu vergleichen, bevor man zur Tankstelle fährt.
10: Ein Bericht aus Aachen von unserer WDR5-Morgen-Echo-Reporterin Purvi Patel. 9 Minuten nach 6 am frühen Donnerstagmorgen.

0: Ganz entspannt in den Donnerstagmorgen, 6:12. Guten Morgen im WDR 5 Morgen-Echo. Ich habe extra mal nachgeguckt für Sie. Heute Nacht hat es keinen Tweet gegeben auf dem Account Bundeskanzler Friedrich Merz, obwohl man da doch eigentlich was zu verkünden gehabt hätte. 8 Stunden lang haben nämlich gestern die Spitzen der Koalition im Kanzleramt beraten und man scheint sich tatsächlich geeinigt zu haben. Kurz vor 11 Uhr war Schluss gestern Abend in Berlin. Details sind aktuell noch nicht bekannt, aber heute um 9 Uhr, da will der Bundeskanzler die Ergebnisse vorstellen. Und wir hören, es soll ein Paket für Wachstum und Beschäftigung geben und eine Reform der Einkommenssteuer. Ich bin jetzt verbunden mit Georg Schwarte, unserem Korrespondenten im ARD-Hauptstadtstudio. Ein paar Vorschläge sind ja in den vergangenen Tagen durchaus schon durch Berlin gewabert. In welche Richtung könnte das heute gehen?
1: Ja, da gucken wir in die Glaskugel. An sich, der Wert an sich erst einmal, es gibt eine Einigung. Das war nicht selbstverständlich. Der Kanzler, hörten wir, hatte sich den Tag für heute und für morgen im Kalender schon mal freigeräumt, hätte also auch in die Verlängerung gehen können. Dass das nicht gekommen ist, das ist schon mal die erste gute Nachricht. Die zweite, Sie haben es gesagt, heute um 9 Uhr, übrigens mit neuem Ambiente, im Kanzlergarten gibt's dann die Pressekonferenz. Und ob der Kanzler dann auch sagt, er sei stolz auf diese Regierung, so stolz wie er auf die Fußballnationalmannschaft ist, das müssen wir mal abwarten, aber na klar, es gab ein paar Vorschläge. Dickstes Brett, das ist die Einkommensteuerreform. Die SPD, der Finanzminister, hatte da, haben wir am Wochenende erfahren, 2 Pläne auf den Tisch gelegt. Das eine, sage ich mal, das Modell wünscht dir was von der SPD, die große Lösung, Reichensteuersatz rauf, Spitzensteuersatz rauf, Erbschaftssteuerreform. Das hätte dann eine satte Entlastung für die unteren und mittleren Einkommen gegeben, bummelig irgendwas zwischen 800 und 1000 Euro pro Jahr. Man darf davon ausgehen, dass das so nicht kommt. Es wird wahrscheinlich eine kleinere Lösung geben. Möglicherweise wird der Reichensteuersatz tatsächlich hochgesetzt von derzeit 45 auf vielleicht 48%. Wir wissen es nicht, aber eine Einkommensteuerreform ist da. Also das dickste Brett, das haben sie tatsächlich gestern in den knapp 8 Stunden durchgebohrt.
0: Und das könnte jetzt die zweite vergleichsweise große Einigung sein innerhalb von einer Woche. Erst die Vorschläge zur Rente, jetzt Einkommensteuer und Arbeitsmarkt. Also kriegen wir jetzt einen Sommer der Reform?
1: Ja, es deutet sich so ein bisschen das an. Dass

0: große Frage, Wochenarbeitszeit flexibilisieren, also 8-Stunden-Tag weg und dafür eine Wochenarbeitszeit, eine flexible Kündigungsschutz vielleicht gelockert. Das ist jetzt das Modell Glaskugel, wir wissen es nicht. Und Bürokratieabbau, das nächste große Thema im Koalitionsvertrag, haben Sie gesagt, wir wollen die Wirtschaft um 16 Milliarden entlasten. Stichwort hier Pflichten lichten, also beispielsweise Dokumentationspflichten abschaffen und reduzieren. Müssen wir mal abwarten, was der Kanzler uns da heute zu sagen hat.
1: Jetzt kann man sich natürlich auf Spitzenebene einigen. Auch das hat ja lang genug gedauert. Das scheint jetzt aber der Fall zu sein. Und trotzdem, man muss es ja durchs Parlament bringen. Und die Mehrheit im Bundestag für Schwarz-Rot ist ja nicht so groß. Anfang der Woche gab es aus der SPD-Linken schon Signale, dass man da auch nicht so mit allem zufrieden ist. Wie wahrscheinlich ist das denn, dass das jetzt alles so kommt?
0: Naja, ein Restrisiko bleibt, aber die Notwendigkeit eines Kompromisses, das haben auch offenbar alle in die Parteien reingerufen. Ihr müsst euch jetzt zusammenreißen. Das war das Signal auch an die Parlamentarier. Der Fahrplan jetzt, 6. Juli, Haushalt 27 soll da durchs Kabinett gehen. Die letzte Sitzungswoche läuft dann auch. Da soll dann die Gesundheitsreform verabschiedet werden. 10. Juli, letzte Bundesratssitzung. Also da ist Eile geboten und da ist nicht mehr viel Spielraum für Widerstand aus den eigenen Parteien. Dafür haben die Parteivorsitzenden mittlerweile auch gesorgt. Also auch der letzte Parlamentarier hat jetzt verstanden, wenn das hier schief geht, dann hat diese Koalition nicht nur eine Delle im Blech, sondern dann ist sie möglicherweise am Ende.
1: Und worauf sie sich genau geeinigt haben gestern Abend, das werden wir hören. Um 9 Uhr wird der Bundeskanzler informieren, Friedrich Merz im Garten des Kanzleramts. Und wir werden zuhören und Sie dann informieren. Erste Infos aus Berlin von unserem Korrespondenten Georg Schwarte. 6.16 Uhr im WDR 5 Morgenecho, das jetzt mal Grüße aussendet an alle, die uns hören, während sie Pakete ausliefern. Die machen nämlich echt einen harten Job. Und dieser Job, der ist in den letzten Jahren noch mal härter geworden, weil immer mehr online bestellt wird und immer mehr Pakete verschickt werden. Auch von Billiganbietern aus Asien, zum Beispiel von Temu und Shein.
2: Ich habe bei Shein mal bestellt gehabt. Das war so eine Weste und so ein paar Ladekabel, sag ich mal.
3: Kinderspielzeuge als Beispiel, sagen wir jetzt mal, Autoset kostet normalerweise im Laden 10 Euro, da zahlt man dann 3,45 zum Beispiel für. Also wenn es günstig bekommen, gehe ich natürlich auf die günstigere Variante.
1: Und das kriegen sie ja hin bei diesen Anbietern, was natürlich den Anbietern hier in der Europäischen Union ziemliche Kopfschmerzen macht. Die Kopfschmerztablette, die kam diese Woche möglicherweise aus Brüssel. Die Europäische Union hat ja entschieden, auch für kleinere Pakete von Billiganbietern wird ab sofort zollfällig. Ein Signal nach Asien, über das wir heute berichten, zu dem man aber auch eine Meinung haben kann. Unsere Korrespondentin in Brüssel meint zum Beispiel, die Entscheidung der EU sollte auch diejenigen zum Nachdenken bringen, die bei diesen Anbietern bestellen.
4: Meinung.
1: Von Katrin Schmidt.
5: 3 Euro Zollabgabe, das ist auf den ersten Blick eine späte Reaktion der EU auf die Flut an Billigpaketen aus China. Und auf den zweiten Blick ein Weckruf für Europas Verbraucherinnen und Verbraucher, die vielleicht jetzt erst zweimal überlegen, bevor sie auf Kaufen klicken, wenn zu den 3 Euro für 3 T-Shirts plus 3 Haargummis künftig noch 3 Euro Paketgebühr obendrauf kommen. Dieses zweimal überlegen ist nämlich im groben Durchschnitt bisher offensichtlich nicht passiert. Trotz aller Erfahrungen mit stinkendem Spielzeug, durchschmorenen Kabeln, Fälschungen oder einfach Produkten, die live so viel schlechter aussehen als auf den blinkenden Angeboten auf der Temu- oder Shein-Website. Nur so konnten die beiden chinesischen Billiganbieter zu solch dominanten Playern in Europa werden und täglich rund 460.000 bestellte Pakete allein nach Deutschland schicken. EU-weit waren es im vergangenen Jahr 12 Millionen Pakete pro Tag. Und damit soll niemand kritisiert werden, der in schwierigen Zeiten nach den günstigsten Angeboten suchen muss. Aber im Fall der China-Pakete war ja nun hinlänglich bewiesen, was schon zu Großmutters Zeiten ohne Onlinehandel galt. Wer zu günstig shoppt, kauft zweimal. Und so sind diese Päckchen für Europa erstens zum enormen Müll-, Recycling- und Umweltproblem geworden und zweitens zum Sicherheitsrisiko, denn groß angelegte Testkäufe von europäischen Verbraucherschutzorganisationen ergeben, dass 60-70% der Produkte gegen EU-Standards verstoßen, wegen Brandgefahr, Stromschlagrisiko, giftigen Chemikalien oder Produkten, an denen Kleinkinder ersticken können. Und die Päckchen sind, drittens, zum Killer für die europäischen Händler geworden, die Mehrwertsteuer abführen, Produktsicherheit nachweisen und Rückgaberechte gewähren müssen, während sich die chinesischen Plattformen diesen Pflichten entziehen konnten. Ist der 3-Euro-Move der EU also ein richtiger Schritt? Ja. Wird er die Wende bringen? Wahrscheinlich nicht. Denn mehrere Online-Händler haben bereits angekündigt, neue Verteilzentren in Europa zu bauen, um die Kleinstbestellungen zuerst gesammelt dorthin zu liefern und so die neue Abgabe zu umgehen. Und werden die Verbraucher den 3 Euro

0: Aufschlag spüren. Die EU-Kommission hält sich richtigerweise zurück. Es liege allein im Geschäftskalkül der Anbieter, in welchem Umfang sie die Zollgebühren weitergeben. Aber die Idee dahinter scheint klar und auch notwendig. Es ist ein Weckruf.
1: Die Meinung von Katrin Schmidt, unsere Korrespondentin im Studio Brüssel. 20 Minuten nach 6, hier ist das wieder 5 Morgen Echo am frühen Donnerstagmorgen. Und das ist ja wirklich die beste Zeit, um mal das Fenster aufzumachen und durchzuatmen. Und vor allem, um durchzulüften. Das geht diese Woche wirklich besser als am letzten Wochenende. Wenn Sie zu Hause auch keine Klimaanlage haben, dann wissen Sie ja wahrscheinlich noch sehr genau, wie das war. Und trotzdem, eigentlich ging es den meisten von uns ja noch vergleichsweise gut. Denn stellen Sie sich jetzt mal vor, Sie wären bei dieser Hitze auch noch richtig krank gewesen. Wie zum Beispiel die Patienten von Bettina Jalowi am Bonner St. Josephs Hospital.
2: Ja klar, die haben alle Fieber, die schwitzen. Wir haben Probleme, die EKG-Elektroden zu befestigen. Es löst sich der Verband vom Zugang.
1: Also wirklich auch in den Krankenhäusern eine richtig heftige Situation in dieser Hitzewelle. Und die wollen wir uns heute nochmal genau angucken im WDR 5 Morgen Echo. Weil das ist ja nicht nur für die Patienten übel, sondern auch für das Personal in den Krankenhäusern, wenn man da bei 35 Grad eine gute Betreuung machen soll.
3: Ich hatte ein paar Dienste und ich finde, man hat wieder sehr gut gesehen, wie sehr das Gesundheitssystem vom Staat eigentlich im Stich gelassen wird.
1: Das sagt Luis Teichmann aus seinem Instagram-Kanal. Luis Teichmann ist Rettungssanitäter und er meint, man hat es in den letzten Jahren einfach versäumt, Kliniken und Notaufnahmen auf die Hitze vorzubereiten.
3: Wir bringen diese Patienten dann in eine Notaufnahme. Man kommt da rein, es ist eine Bullenhitze, nichts ist klimatisiert, das Pflegepersonal ist am Schwitzen. Man kommt sich vor wie in einem Lazarett, die Stimmung ist am Ende. Es ist nicht nur heiß, es wird gebrüllt, es sind viel zu viele Patienten. Man sieht Pflegekräfte, die wirklich tief durchatmen, um nicht in Tränen auszubrechen, weil es zu viel ist.
1: Das wäre eine Aufgabe für die Politik und es wäre auch schon eine Aufgabe für die Politik gewesen. Deswegen haben wir hier auf WDR 5 mit Karl Lauterbach gesprochen, mit dem ehemaligen Bundesgesundheitsminister von der SPD.
4: Ja, wir haben ja jetzt tatsächlich für die Krankenhäuser Infrastrukturmittel zur Verfügung gestellt und somit können die Krankenhäuser Gelder beantragen für den entsprechenden Umbau. Da muss natürlich noch viel mehr geschehen,
1: sagt Karl Lauterbach, und er sagt auch, Umbau ist das eine, es gibt aber bis dahin auch noch andere Möglichkeiten.
4: Wenn wir zum Beispiel auf genug Flüssigkeit achten, wenn wir mit Ventilatoren arbeiten, wenn wir auf die entsprechende Umstellung der Medikamentendosis achten. Also es kann nicht immer argumentiert werden, wir können nichts machen, wir haben nicht die Mittel, um das Krankenhaus neu zu bauen.
1: Die Deutsche Stiftung Patientenschutz, die fordert jetzt ein Investitionsprogramm, 30 Milliarden Euro vom Bund für Hitzeschutz in den Kliniken. Und wir vertiefen dieses Thema heute noch im WDR 5 Morgen Echo mit einem, der sich auskennt auf Intensivstationen. Um kurz nach 7, da bin ich hier verabredet mit Christian Karagianidis, leitender Oberarzt an der Lungenklinik in Köln. Heute wird's zum Glück nicht so heiß. Das kriegen wir jetzt auch offiziell bestätigt von Verena Leindecker aus der WDR-Wetterredaktion. Guten Morgen.
5: Hallo, guten Morgen.
1: Wie wird's denn heute?
5: Also nicht so heiß tatsächlich. Aktuell ist es sogar recht frisch. Wir haben in Arnsberg zum Beispiel 9,6 Grad, also ganz anders als vergangene Woche. In den Städten sind es um 15 Grad. Tagsüber bleibt es dann heute auch angenehm warm, bei meistens so 20 bis 26 Grad. Der Wind, der frischt im Laufe des Tages auf, sodass uns das vielleicht so ein Tick kühler noch vorkommt. Ansonsten starten wir freundlich in den Tag mit viel Sonne. So ab der Mittagszeit ziehen aber von den Niederlanden her mehr Wolken auf, die dann im Laufe des Nachmittags auch im Siegerland und in der Warburger Börde ankommen. Dann kann es ein paar Tropfen geben, viel wird das aber nicht sein. Und morgen gibt es dann wieder verbreitet einen trockenen Wolkensonnenmix bei ähnlichen Temperaturen wie heute.
1: Also klingt durch wenig Regen, ne?
5: Tatsächlich wenig Regen, ja, auch am Wochenende. Der Samstag wird freundlich, 25 bis 28 Grad. Dann am Sonntag gibt es ein paar Schauer, einzelne Gewitter. Aber auch nächste Woche sieht es wahrscheinlich weitestgehend trocken aus bei ähnlichen Temperaturen. Und der Regen, der fehlt uns. Letzte Woche hatten wir das Thema Hitze. Ich könnte mir vorstellen, in nächster Zeit bekommen wir das Thema Trockenheit. Denn jetzt sind die Böden vor allem im Münsterland und im Rheinland schon trocken. Und es kommt nicht viel zu Regen zusammen. Heute kann es ein bisschen tröppeln. Und Schauer sind ja nur örtlich tatsächlich.
1: Der Blick aufs Wetter mit Verena Leindecker aus der WDR-Wetterredaktion.

0: gleich 6:55. Bei manchen Nachrichten ist das ja so, die sind sehr präsent, kurz nachdem das Ereignis stattgefunden hat, und dann sind sie plötzlich wieder weg. Das liegt ein Stück weit in der Natur der Sache. Es ist aber auch Aufgabe für uns hier im WDR5-Morgen-Echo, das auf dem Schirm zu haben und dran zu bleiben. Und deswegen schauen wir heute nochmal nach Venezuela. Eine Woche ist das Erdbeben jetzt her. Etwa 2000 Menschen sind dabei ums Leben gekommen bisher. Denn die Zahl der Toten, die dürfte noch deutlich steigen. Mehr als 10.000 werden noch vermisst. Und die Chance, noch Menschen lebend aus den Trümmern zu retten, die ist eigentlich kaum noch da.
1: Eine Leiche reiht sich an die nächste, verpackt in Plastikhüllen, die den Geruch zurückhalten sollen. Doch der Verwesungsgeruch liegt trotzdem in der Luft. Eine Freifläche am Hafen von La Guaira, unmittelbar neben den Schiffscontainern, wurde kurzfristig zu einer improvisierten Leichenhalle unter freiem Himmel umgewandelt. Drei historische Getreidesilos ragen in den blauen Himmel. Es ist gegen 8 am Morgen. Johan Perez koordiniert den provisorisch eingerichteten Ort. Die Leichen wurden zunächst in einem Krankenhaus gesammelt. Aber da es sich um eine Gesundheitseinrichtung handelt, haben wir versucht, sie anschließend hierher zu verlegen, damit das Krankenhaus nicht kontaminiert wird. Das heißt, seit vorgestern wurden die Leichen hierher gebracht. Tausende Angehörige nutzen den Hafen derzeit als zentralen Anlaufpunkt, um vermisste Familienmitglieder zu suchen und zu identifizieren. Stühle wurden für sie vor dem großen Stahltor aufgebaut. Unter den Wartenden ist auch Mariela Corpas. Das wünsche ich wirklich niemandem. Es ist so schrecklich. Es ist ermüdend, frustrierend. Man fühlt sich so ohnmächtig. Sie hat inzwischen Gewissheit, dass die Leichname ihrer Großeltern hierher gebracht werden sollen. Sie wartet darauf, Abschied nehmen zu können. Die Suche nach ihnen war ein Spießrutenlauf durch die Behörden. Ohne funktionierendes Handynetz mussten sie auf eigene Faust los. Alles ist so chaotisch. Man fragt an einer Stelle nach, wird zur nächsten geschickt. Am Ende bekommt man nie eine klare Antwort. Alle sind verzweifelt auf der Suche. Da entsteht natürlich Chaos. Es gab niemanden, der die Organisation in die Hand genommen hat. Auch Johan Perez sieht müde aus. Er ist seit über 30 Jahren Forensiker und Polizist. Doch gegen die Katastrophe ist auch er machtlos. Das Schwierigste für uns ist, nicht helfen zu können, wie wir es eigentlich gerne würden. Denn manchmal sind wir personell unterbesetzt, die Ressourcen sind zu knapp oder wir selbst und unsere Familien sind betroffen. Wir haben so viele Angehörige verloren. Es ist nicht einfach, aber wir müssen Antworten geben. Wir müssen etwas tun. Hier am Hafen von La Guaira läuft der Abtransport der Toten unterdessen ununterbrochen weiter. Eine Woche nach dem Beben wird in den Trümmern vorwiegend nach Toten gesucht. Nach 7 Tagen ohne Wasser schwindet die Wahrscheinlichkeit, noch Überlebende zu finden, mit jeder Stunde. Wir warten auf Wunder. Wir haben hier schon sehr viele erlebt. Auf solche Ausnahmen hoffen die Retter in La Guaira weiterhin.
0: Ein Bericht von unserer Korrespondentin Anne Demmer. Viele Helfer aus Deutschland sind auch im Einsatz, zum Beispiel das Technische Hilfswerk, und da ist Peter Benz der Teamleiter.
2: Jetzt gibt es mehr die reaktive Einsatzart. Das heißt, wir bekommen Informationen von der lokalen Bevölkerung, dass hier noch jemand sein könnte, dass hier noch Klopfgeräusche gehört wurden. Und dann gehen auch jetzt noch weiterhin internationale Teams dorthin zu schauen. Aber wir wissen auch, teilweise ist das, wir nennen es Last Signal of Hope, wo einfach die Angehörigen ja sagen, sie hätten noch gerne eine Suche, sie hätten noch gerne eine Suche eines internationalen Teams, aber die Wahrscheinlichkeit, dort jemand überleben zu finden, ist gegen null.
0: Das hat er mir gesagt hier im Gespräch, und das Gespräch mit ihm, das hören Sie hier in einer Viertelstunde im WDR5-Morgen-Echo. Jetzt ist es 6.29 Uhr und gleich, da gibt es das nächste Nachrichten-Update im Überblick von Detlef Dickmann.
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1: Es ist 6.30 Uhr. 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
7: Die Nachrichten mit Detlef Dickmann. Guten Morgen. Im Kanzleramt in Berlin haben sich Union und SPD in der Nacht auf weitere Reformen geeinigt. Die Beratungen im Koalitionsausschuss dauerten 7,5 Stunden und damit kürzer als von vielen erwartet. Kirsten Gerschig, WDR Berlin.
8: Um 9 Uhr sollen die Ergebnisse in einer Pressekonferenz vorgestellt werden im Garten des Kanzleramts. Seit Monaten haben die Koalitionspartner an Reformen gearbeitet. Diese sollen die Bürger steuerlich entlasten und der stagnierenden Wirtschaft neuen Schwung geben. In vielen Punkten waren sich CDU, CSU und SPD bereits vor dem Treffen im Kanzleramt einig. Bei der Steuer sollen kleinere und mittlere Einkommen entlastet werden. Offen war noch, wie die Gegenfinanzierung aussehen könnte. Auch bei der Flexibilisierung der Arbeitszeit gab es noch offene Punkte. Hier konnte die Koalition offenbar am Ende Ergebnisse erzielen.
7: In New York sind zwei Profikletterer in einer lebensgefährlichen Aktion auf die Antenne des Empire State Buildings gestiegen. Sie befanden sich dort mehr als 400 Meter über der Erde. Nach dem Abstieg wurden die beiden auf dem Dach des Gebäudes festgenommen. Giselle Lucar, WDR New York.
9: Es gibt zahlreiche Handyvideos von der Aktion im Netz und die zeigen, wie die zwei oben angekommen eine riesige schwarze Flagge auffalten. Darauf war zu lesen, wenn die Macht der Liebe die Liebe zur Macht besiegt, herrscht Frieden auf der Welt. Das ist wohl ein Zitat des berühmten legendären US-Musikers Jimi Hendrix. Außerdem sollen sich die beiden Extremkletterer da oben verlobt haben. Obwohl die beiden schwarze Masken über dem Gesicht getragen haben, ist ihre Identität relativ schnell bekannt geworden. Das ist ein russisches Extremklettererpärchen, über das es nämlich bereits eine Dokumentation gibt.
7: Die Bahn hat das kaputte Stellwerk in Wuppertal-Vohwinkel repariert. Nachdem zunächst nicht klar war, wo der Fehler liegt, wurden jetzt weitere Computerteile ausgetauscht. Nach 2 Wochen Störung soll der Zugverkehr zwischen Düsseldorf und Wuppertal wieder normal laufen. Uwe Fuhrmann für WDR aktuell.
10: Heute Morgen sind die betroffenen Linien wieder angerollt. Über die letzten 2 Wochen gab es wegen des defekten Stellwerks nur Ersatzverkehr von Wuppertal nach Düsseldorf. Und auch die Züge von Essen über Felbert nach Wuppertal waren betroffen. Allerdings bleibt der Ersatzverkehr wegen der Generalsanierung zwischen Wuppertal und Köln noch bis zum 10. Juli bestehen.
7: Weitere Meldungen jetzt im Überblick. In Venezuela gilt von heute an eine Woche Staatstrauer wegen der schweren Erdbeben vor 7 Tagen. Die Zahl der Toten ist inzwischen auf knapp 2.300 gestiegen. Es werden aber noch viele Menschen unter den Trümmern vermutet. Die Chance, weitere Überlebende in Venezuela zu finden, ist gering. Russland hat heftige Luftangriffe auf mehrere Städte in der Ukraine geflogen mit Drohnen, Raketen und Marschflugkörpern. Auch aus der Hauptstadt Kiew wurden Explosionen gemeldet. Mehrere Gebäude, darunter ein Hotel, gerieten in Brand. Der ukrainische Präsident Selenskyj hatte gestern vor einem bevorstehenden Großangriff gewarnt. In Remscheid ist ein Mann durch Polizeischüsse ums Leben gekommen. Der 42-Jährige soll zuvor 2 Mädchen mit Pfefferspray bedroht und Werkzeug in Richtung der Polizisten geworfen haben. Nachdem ein Taser-Einsatz misslang, schoss einer der Beamten. Trotz Wiederbelebungsversuchen ist der Mann noch am Einsatzort in Remscheid gestorben. Sony hat angekündigt, Spiele für die PlayStation nicht mehr auf physischen Datenträgern wie Discs zu veröffentlichen. Neue Titel wird es ab 2028 nur noch zum Download geben. Sony sagt, dass die allermeisten Menschen sowieso keine physischen Spiele mehr wollen. Rund 80% wurden zuletzt in digitaler Form verkauft. Der Nachteil, sie können nicht verliehen werden. Bei der Fußballweltmeisterschaft haben die USA und Belgien das Achtelfinale erreicht. Belgien setzte sich nach 0:2 Rückstand noch mit 3:2 gegen den Senegal durch. Die USA schlugen Bosnien-Herzegowina mit 2:0. Damit sind alle 3 Gastgeber für die nächste Runde qualifiziert. Mexiko, Kanada und die USA.
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7: In Bochum startet heute das Musikfestival Bochum Total zum 40. Mal. Bis Sonntag verwandelt sich das Bermuda-Dreieck in eine große Open-Air-Bühne. Jörg Steinkamp für WDR aktuell.
11: Seit der Premiere im Jahr 1986 hat sich das Festival zu einem der größten innerstädtischen Musikfestivals Europas entwickelt. Hier standen Bands auf der Bühne, lange bevor sie bundesweit bekannt wurden, darunter etwa Silbermond, Seed oder Kraftklub. In den letzten Jahren gab es immer wieder Probleme bei der Finanzierung. Zuletzt sagte die Stadt Bochum eine Finanzspritze von über 20.000 Euro zu. Nötig machen dies gestiegene Kosten etwa für die Terrorabwehr.
7: Das Wetter in Nordrhein-Westfalen beginnt freundlich, gegen Mittag ziehen mehr Wolken auf, es kann etwas Regen geben, später lockert es bei frischem Wind am Niederrhein wieder auf. In Nettersheim 23, in Bochum 24 und in Troisdorf 26 Grad. Morgen bleibt es bei einem Sonne-Wolken-Mix meist trocken, 16 bis 25 Grad, weiter windig. Das war WDR aktuell. WDR 5, die Verkehrslage mit einer Meldung. A1 Münster Richtung Köln zwischen Kreuz Dortmund-Unna und Schwerte mehr als 10 Minuten plus 4 Kilometer Stau.
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0: Mit Tobi Strauß, guten Morgen. Der Kanzler also heute im Garten, haben wir gerade gehört. Da wird die Einigung der Koalitionsspitzen vorgestellt um 9 Uhr heute Vormittag. Die Regierung gibt sich also geerdet. Was inhaltlich bekannt ist, darüber berichten wir heute den ganzen Morgen in gut 10 Minuten. Da schauen wir aber erstmal, was die Landesregierung hier in Nordrhein-Westfalen plant, um Krankenhäuser hitzefest zu machen. In der Trennung, da durchläuft man ja verschiedene Phasen. Und bei der Trennung vom Tankrabatt, da würde ich sagen, sind wir gerade irgendwo zwischen Schock und Wut. Es ist Tag 2 ohne staatlich subventioniertes Benzin an der Tankstelle. Und wer vorher nochmal vollgetankt hat, der freut sich jetzt. Denn die Preise aktuell, die machen mal überhaupt keinen Spaß. Das beobachtet auch Michael Westerhoff aus der WDR Wirtschaftsredaktion.
13: Ja, die sind relativ schnell um bis zu 25 Cent hochgeschossen. Ich habe sogar ein paar gefunden, Tankstellen, wo plus 30 Cent war. Eine Tankstelle in Reda-Wiedenbrück hat plötzlich 2,22 Euro genommen für den Liter Diesel. Das waren 30 Cent mehr als vor 12 Uhr. In Bonn gab es eine, die hat auch plus 30 Cent bei E10. Und aus Dortmund habe ich Durchschnittspreise, die sind plötzlich um 12 Uhr um 25 Cent gestiegen.
0: Wie kann das sein, dass aus 17 Cent weniger zum Teil bis zu 30 Cent mehr werden? Und finden wir in dieser Trennungsphase irgendwann vielleicht doch zur Akzeptanz? Darüber kann ich jetzt sprechen mit Florian Neumeier. Er ist der stellvertretende Leiter des IFO-Zentrums für Finanzwissenschaft und er hat unter anderem dazu geforscht, wie viel vom Tankrabatt an uns weitergegeben worden ist. Guten Morgen.
14: Guten Morgen, Herr Strauß.
0: Diese Rechnung scheint mir irgendwie nicht aufzugehen, dass man bis zu 30 Cent mehr nimmt, weil man 17 Cent weniger bekommt.
14: Naja, dieser Sprung zur Mittagszeit, den kennen wir ja schon von vor der Einführung des Tankrabatts. Den sehen wir eigentlich seit Einführung der 12-Uhr-Regel. Seither beobachten wir Sprünge von 10 Cent und mehr zur Mittagszeit. Und jetzt sind zu den 10 Cent dann nochmal die 17 Cent draufgekommen, die der Tankrabatt vorher ausgemacht hat.
0: Aber es ist doch schon so, dass die Tankstellen zum Teil zumindest noch subventioniertes Benzin vorrätig haben müssten. Wie rechtfertigt man denn so eine Preiserhöhung? Weil man schon sieht, zu welchen Preisen die Mineralölkonzerne jetzt wieder verkaufen?
14: Ja, tatsächlich ist es so, dass viele Tankstellen ja auch von den Mineralölkonzernen betrieben werden. Fakt ist, all das, was bis zum 30.06. um Mitternacht noch die Raffinerien an Benzin verlassen hat, das unterlag noch dem Tankrabatt. Da war noch die günstigere Steuer drauf. Das heißt, das hätte eigentlich dann noch günstig verkauft werden können. Jetzt ist es aber so, durch die 12-Uhr-Regel, wenn ich am 1.07. um 12 Uhr die Preise nicht erhöhe und muss dann Benzin quasi nachtanken als Tankstelle. Die nächste Möglichkeit, die ich hätte, die Preise wieder zu erhöhen, ist ab 2.07. 12 Uhr. Deswegen haben sie dann, auch wenn vielleicht noch Benzin im Tank war, den sie hätten günstig verkaufen können, schon die Preise, die Steuererhöhung antizipiert.
0: Der Ölpreis steht ja ungefähr auf der gleichen Höhe wie vor dem Iran-Krieg. Das heißt, machen sich gerade die Mineralölkonzerne auf unsere Kosten die Taschen voll?
14: Ist etwas erhöht. Die Unsicherheit.
0: Aber nicht viel, oder?
14: Nicht viel, das stimmt, das ist richtig. Die politische Unsicherheit wird natürlich eingepreist. Zwischen Iran und den USA kommt es ja immer wieder dazu, Scharmützeln. In der Straße von Hormuz sind auch immer noch, die ist auch immer noch gesperrt, nicht passierbar für den Schiffsverkehr. Zumindest hängen da noch viele Schiffe fest. Also wir sehen parallele Preisentwicklungen, sehen wir auch in anderen europäischen Ländern. Ob das jetzt die europaweit die Mineralölkonzerne ihre Margen erhöhen. Es ist auf jeden Fall kein deutschlandspezifischer Trend. Also in anderen europäischen Ländern leiden die Menschen genauso unter höheren Benzinpreisen.
0: Aber trotzdem hielten Sie es für angebracht, dass das Bundeskartellamt sich das genau anguckt?
14: Auf jeden Fall. Seit dem 1.7. hat das Bundeskartellamt deutlich mehr Befugnisse. Jetzt ist die Beweislast umgekehrt. Das heißt, wenn das Bundeskartellamt den Verdacht hat, dass die Mineralölkonzerne die Preise unangemessen setzt, dann müssen die Mineralölkonzerne nun nachweisen, dass sie das nicht tun. Und ich hoffe, dass das Kartellamt von diesem Instrument sehr schnell Gebrauch macht.
0: Wie sieht das aus mit dieser 12-Uhr-Regel? Die war jetzt in unserem Gespräch schon zweimal Thema und auch, dass sie mitverantwortlich dafür ist, dass die Preise dann auch so sprunghaft steigen. Sollten wir da aus Ihrer Sicht dran festhalten oder war das vielleicht doch keine so gute Idee?
14: Ja, ich war von vornherein skeptisch, was die 12-Uhr-Regel angeht. Diese enormen Preissprünge schaffen Verunsicherungen auf Seiten der Autofahrerinnen und Autofahrern. Sie führen eben dazu auch, dass die Tankstellen und Mineralölkonzerne im Zweifelsfall die Preise zu stark erhöhen, stärker erhöhen, um sich bis zum Tagesende ihre Margen zu sichern. Das heißt also, ich würde ein Abschaffen begrüßen.
0: Und Sie halten es trotzdem auch für richtig, dass der Tankrabatt jetzt ausgelaufen ist, auch wenn wir die hohen Preise sehen?
14: Ja, das halte ich für richtig. Die 17 Cent sind beim Superbenzin zwar vollständig weitergegeben worden, aber was bedeutet das an Entlastung? Wenn Sie eine Fahrleistung haben von ungefähr 1000 Kilometern im Monat, dann heißt das, Sie haben zwischen 10 und 15 Euro im Monat gespart. Jetzt gibt es natürlich Autofahrer, für diesen 10, 15 Euro im Monat viel Geld. Aber dieser Tankrabatt kam eben auch einkommensstarken Haushalten zugute, die diese 10, 15 Euro im Monat überhaupt nicht spüren. Und ein Teil landete bei den Mineralölkonzernen. Deswegen ist es richtig, dass er ausläuft.
0: Und 1,6 Milliarden Euro hat er im Schnitt wahrscheinlich auch noch so gekostet. Das ist ja die aktuelle Schätzung des Bundesfinanzministeriums. Florian Neumeier, der stellvertretende Leiter des IFO-Zentrums für Finanzwissenschaft, hier live im Gespräch. Danke für Ihre Zeit.
14: Vielen Dank.
0: 6.41 Uhr.

0: die fantastische Tracy Chapman. Give me one reason. Gut informiert in den Donnerstagmorgen mit dem WDR5-Morgen-Echo. Die wichtigsten Themen jeden Morgen in Kürze und auch in der vertieften Analyse. Und jetzt mit dem Blick nach Venezuela. Das schwere Erdbeben, das ist jetzt eine Woche her und wir wollen auch heute nochmal hingucken. Die Helferinnen und Helfer, die sind nach wie vor im Einsatz und es gibt auch jetzt ja noch immer wieder Meldungen, dass Menschen lebend gefunden werden unter den Trümmern. Am Dienstag ein 3-jähriger Junge, aber je mehr Zeit vergeht, desto unwahrscheinlicher wird das natürlich. Wie ist die Lage im Erdbebengebiet aktuell? Habe ich nachgefragt vor der Sendung wegen der Zeitverschiebung bei Peter Benz. Er ist Teamleiter beim Technischen Hilfswerk und als Helfer vor Ort in Venezuela. Ich grüße Sie, Herr Benz.
1: Ja, guten Morgen.
0: Wie ist die Situation vor Ort?
1: Ja, für uns ist es erstmal sehr, sehr anstrengend. Wir sind jetzt eine Woche im Einsatz. Die klimatischen Bedingungen sind für uns schwierig. Und wie Sie eben in der Anmoderation gesagt haben, wir sind jetzt eine Woche nach dem Erdbeben. Da sinkt die Wahrscheinlichkeit, Überlebende zu finden, gewaltig. Gerade auch bei diesen Temperaturen werden Verschüttete natürlich relativ schnell dehydriert. Das heißt, diese strukturelle Suche, die die internationalen Einheiten machen, wirklich von Gebäude zu Gebäude gehen, den Zustand aufnehmen, mit der lokalen Bevölkerung sprechen, diese Phase ist hinter uns. Jetzt gibt es mehr die reaktive Einsatzart. Das heißt, wir bekommen Informationen von der lokalen Bevölkerung, dass hier noch jemand sein könnte, dass hier noch Klopfgeräusche gehört wurden. Und dann gehen auch jetzt noch weiterhin internationale Teams dorthin zu schauen. Aber wir wissen auch, teilweise ist das, wir nennen es Last Signal of Hope, wo einfach die Angehörigen ja sagen, sie hätten noch gerne eine Suche, sie hätten noch gerne eine Suche eines internationalen Teams, aber die Wahrscheinlichkeit, dort jemand überleben zu finden, ist gegen null.
0: Selbst wenn Sie dann unter den Trümmern keine Überlebenden finden, wenn Sie aber gesucht haben, ist das auch wichtig für die Angehörigen, dass sie dann zumindest etwas mehr Gewissheit haben als vorher?
1: Ja, das ist unsere leider Hauptaufgabe. Wir hatten bisher keine Lebendortung oder Lebendrettung gehabt mit unserem Team. Es gab welche, wir mit unserem Team nicht. Da ist aber auch in keiner Weise, in irgendeiner Art und Weise Neid gegenüber anderen Teams. Man hat das Glück, jemanden zu retten oder man hat das nicht. Aber was alle Teams hier natürlich mitmachen, ist, dass sie orten und irgendwann den Angehörigen, die vor Ort sind, die Nachricht überbringen müssen. Wir können kein Leben mehr feststellen. Wir können nicht sagen, in diesen Trümmern lebt niemand mehr. Wir reden über Häuser, 10, 15 stöckig, die komplett in sich eingestürzt sind. Diese Aussage können wir nicht treffen, dass da niemand mehr lebt. Wir können nur sagen, wir können kein Leben mehr orten. Und damit können die Angehörigen auch mit der Trauerarbeit beginnen. Deshalb ist dieser Einsatz auch ohne eine Lebensrettung ein absolut erfolgreicher Einsatz für unser Team. Eine Lebensrettung wäre nur die Kirsche auf der Torte. Aber der Einsatz war von uns, aus unserer Sicht, absolut sinnvoll, absolut wert, den Aufwand gemacht zu haben, um auch solche Nachrichten zu überbringen, die natürlich emotional an der Einsatzstelle sehr, sehr schwer sind, auch für unsere Einsatzkräfte.
0: Wir hören, dass es in Venezuela selber eine sehr große Solidarität gibt, dass viele Menschen aus anderen Regionen kommen, um zu helfen. Erleben Sie das auch?
1: Ja. Also wir sehen natürlich nicht, wo die Leute herkommen, aber wir sehen Leute mit Autos anreisen, Leute auf Motorrädern mit einem Spaten in der Hand, die von irgendwo kommen und hier auf irgendwelche Trümmer gehen und zu helfen. Von daher ist die Hilfsbereitschaft der Menschen untereinander nach dem, was wir sehen, groß und auch uns gegenüber. Ja, wir reden hier mit lokaler Bevölkerung, die in großen Teilen alles verloren hat. Wir reden nicht von einzelnen eingestürzten Häusern. Wir haben Stadtteile gesehen, da steht nicht ein Haus mehr. Und die Leute kommen zu uns und bringen uns in die Einsatzstelle Essen und Trinken, wo sie selbst nichts mehr haben. Das ist mehr als berührend.
0: Eindrücke aus dem Erdbebengebiet in Venezuela von Peter Benz, Teamleiter beim Technischen Hilfswerk hier im WDR 5 Morgenecho. 6:48 Uhr. Wenn man so drüber nachdenkt, dann ist das eigentlich ein ziemlich krasser Satz. Der Satz, viele Menschen in Deutschland haben die Hitze am Wochenende nicht überlebt. Der ist aber trotzdem richtig und gleichzeitig ziemlich unpräzise, denn wie viele Menschen gestorben sind an der Hitze oder mit der Hitze, jedenfalls im Zusammenhang mit der Hitze, das wissen wir gar nicht so genau. Eine bundesweite Statistik über die Hitzetoten, die gibt's nämlich nicht. Was diese Hitzewelle aber deutlich gemacht hat, es gibt zu wenig Klimaanlagen. Wir sind nicht so vorbereitet, wie wir sein müssten. Und vor allem in Krankenhäusern und Pflegeheimen ist das ein riesiges Problem. Und das beschäftigt auch die Politik hier in Nordrhein-Westfalen. Aus der WDR-Redaktion Landespolitik berichtet Klaus Schäffer.
2: Am Ende der Sitzung wurde der Vorsitzende des Gesundheitsausschusses, Josef Neumann, emotional. Die Debatte habe für ihn gezeigt, dass wir am Anfang einer Klimakrise stehen, von der man sich noch keine wirkliche Vorstellung machen könne. Menschen zu schützen, ob in Einrichtungen wie Pflegeheimen oder Krankenhäusern, aber auch zu Hause, sei Aufgabe für die Politik. Die Antworten, wie das gelingen kann, müssten aber noch gefunden werden, sagte der SPD-Politiker Neumann. Darüber, dass etwas geschehen muss, herrschte große Einigkeit im Ausschuss. Gesundheitsminister Laumann hatte unaufgefordert einen langen Bericht eingereicht über die Folgen der Hitze in der vergangenen Woche.
3: Man wird auch nach dieser Hitzewelle daraus politische Konsequenzen ziehen müssen. Ich werde das tun müssen für den Bereich von Krankenhaus- und Pflegeeinrichtungen. Das Thema ist durch dieses Wochenende, was wir jetzt hinter uns haben, finde ich, sehr präsent geworden.
2: Aufgeschreckt haben den Minister Berichte über Rettungsdienste, Pflegeheime und auch Krankenhäuser, die am Wochenende an ihre Grenzen gekommen waren. So wie der Leiter der Notfallmedizin im Klinikum Leverkusen, Christoph Adler, der angesichts immer neuer Patienten hellauf entsetzt war.
4: Ich fühle mich hier und das Team genauso wirklich im Stich gelassen. Und wenn das Team nicht da gewesen wäre und hier wirklich Übermenschliches geleistet hatte, wie in wahrscheinlich allen anderen Notaufnahmen der Region, dann wären noch mehr Menschen gestorben.
2: In seinem Bericht räumt das Gesundheitsministerium ein, dass es vor allem am Wochenende zu Überlastungen gekommen ist. Vor allem in den Regierungsbezirken Köln und Düsseldorf, teilweise auch in den Bezirken Münster und Arnsberg. Dennoch habe das Gesundheitssystem insgesamt funktioniert, sagt Minister Laumann.
3: Es war eine angespannte Situation in der ein oder anderen Region in Nordrhein-Westfalen, aber es gab nirgendwo eine Situation einer Unterversorgung von einer besonderen regionalen Bedeutung.
2: Trotzdem mussten im Land 2 Pflegeheime evakuiert werden. Und es gab Krankenhäuser, in denen die Notaufnahme oder auch die Intensivstationen überlastet waren. Laumann spricht von einem Stresstest, den die vergangene Woche für künftige Hitzewellen darstellen könnte. Und ganz wichtig sei es jetzt, überall für bessere Klimatisierung der Räume zu sorgen. In Pflegeheimen sei das ohnehin vorgeschrieben. Krankenhäuser sollten verstärkt darauf achten. Immerhin sei jetzt bereits vorgeschrieben, dass Fördergelder im Rahmen des Krankenhausplans der Landesregierung zu einem Drittel für Klimaanpassungsmaßnahmen eingesetzt werden müssen. Trotzdem reiche das nicht, sagt der Minister.
3: Also ich glaube, dass wir in Nordrhein-Westfalen wie in allen anderen Bundesländern zurzeit nicht in jeder Einrichtung Klimaanlagen haben. Das glaube ich nicht nur so, das ist so. Und wenn man das will, wird man dafür große Investitionsprogramme brauchen. Die sind zurzeit im Landeshaushalt von Nordrhein-Westfalen auf jeden Fall nicht abgebildet.
2: Eine klare Ansage auch in Richtung des eigenen Finanzministers und auch des Ministerpräsidenten. Von Hendrik Wüst indes gab es bislang nichts zu hören in Sachen Kampf gegen die Hitze.
0: Das wird der 5 Morgen Echos hier. Bei mir bist du Shein. Das ist seit ein paar Jahren ein Klassiker bei der Paketzustellung. Billiganbieter aus Asien wie Shein oder auch Temu, die sind bei den deutschen und europäischen Verbrauchern aktuell extrem beliebt. Mehr als 16 Millionen Pakete aus Drittstaaten sind im vergangenen Jahr in der Europäischen Union angekommen. Und wenn der Warenwert kleiner war als 150 Euro, dann zollfrei. Sie haben das aber wahrscheinlich mitbekommen. Das hat sich gestern geändert. Die Zollfreigrenze für Pakete aus dem EU-Ausland ist weggefallen. Und was das jetzt für uns bedeutet, das haben wir Nele Kroos gefragt aus der WDR-Wirtschaftsredaktion. Ja, welche Folgen hat das?
5: Günstig shoppen in China kann bis zu 75% teurer werden. Denn die Zollfreigrenze von 150 Euro pro Paket, das von außerhalb der EU kommt, die entfällt. Gleichzeitig gibt es eine neue Pauschalgebühr von 3 Euro. Und zwar nicht pro Sendung, sondern pro Warenart. Das klingt kompliziert, heißt aber konkret nur, bestelle ich zum Beispiel bei Temu ein Elektrogadget, ein Kleidungsstück und ein bisschen Deko, fällt die Gebühr 3-mal an. Macht dann 9 Euro extra. Und der Zoll unterscheidet sogar bei verschiedenen Materialien. Enthält das Paket zum Beispiel eine Seiden- und eine Baumwollbluse, sind das 2 Positionen, 6 Euro Zoll. Wer also gerne querbeet shoppt, ist schnell bei 20 bis 30 Euro on top. Da verpuffen natürlich Rabatte und Lockangebote ganz schnell. Und man spart eben nicht mehr so viel beim chinesischen Billiganbieter. Genau das will die EU aber erreichen. Und damit faire Wettbewerbsbedingungen für europäische Händler.
0: Infos aus der Wirtschaftsredaktion von Nele Quos. Und ob das jetzt wirklich die europäische Industrie rettet oder ob es nur ein Tropfen ist auf den heißen Stein, das besprechen wir heute Morgen noch hier im WDR 5 Morgen Echo mit dem Handelsökonom Jürgen Mattes. 2. Juli, das WDR 5 Morgen Echo. Und es könnte tatsächlich sein, dass wir gerade etwas erleben, das viele gar nicht mehr für möglich gehalten hatten. Ein Sommer der Reform. Da müssen wir aktuell noch ein Fragezeichen hintermachen, aber die Chancen, die scheinen zumindest mal nicht schlecht zu stehen. Letzte Woche gab es ja die in der Koalition vergleichsweise gehypten Vorschläge für eine Reform der Rente und gestern Abend dann einen Koalitionsausschuss im Kanzleramt, der nicht zu einer Nachtsitzung geworden ist, sondern offenbar gleich mehrere Einigungen hervorgebracht hat für weitere Reformen. Wie der Abend war, das berichtet unsere Reporterin in Berlin, Bianca Schwarz.
6: Bis kurz vor 23 Uhr haben die Spitzen von Union und SPD im Berliner Kanzleramt zusammengesessen. Über den genauen Inhalt der Gespräche ist nichts nach außen gedrungen, aber klar ist, es gibt eine Einigung im Bereich Wachstum und Beschäftigung und es gibt eine Einigung in Sachen Einkommenssteuerreform. Die Ergebnisse sollen am Vormittag um 9 Uhr bei einer Pressekonferenz vorgestellt werden. Im Großen und Ganzen einig waren sich CDU, CSU und SPD bereits vor den Gesprächen in den Punkten, die sie schon im Koalitionsvertrag festgehalten hatten. Kleine und mittlere Einkommen sollen entlastet, die Arbeitszeit flexibler werden. Strittig waren die Details, zum Beispiel die Frage, wie eine Steuerreform gegenfinanziert werden könnte. Die Koalitionspartner arbeiten seit Monaten an einem großen Reformpaket. Das Treffen im Kanzleramt galt als entscheidende Runde.
0: Bianca Schwarz hat berichtet aus Berlin und wie die Opposition schaut auf diesen Koalitionsausschuss gestern Abend. Das bespreche ich hier um 7:55 mit der Bundesvorsitzenden der Linken. Bin verabredet mit Ines Schwertner im WDR 5 Morgen Echo.

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1: Wahrscheinlich sind Sie bis jetzt, an diesem Tag heute, noch nicht so viele Schritte gegangen. Ich schaue jedenfalls immer mal wieder in die Fitness-App. Für manche Menschen ist der Blick auf die Zahl der Schritte so selbstverständlich wie der Blick auf die Uhr. Ich vermute, dass heute und in den nächsten Tagen besonders viele Schritte im Land gemacht werden. Traditionell brechen in diesen Tagen an unterschiedlichen Orten Fußwallfahrten zu den besonderen Wallfahrtsorten auf. Heute, am 2. Juli, ist das Fest Maria Heimsuchung. Es erinnert an eine Reise in der Bibel. Die schwangere Maria macht sich zu Fuß auf den Weg zu ihrer Cousine Elisabeth, die ebenfalls ein Kind erwartet. Die prophetisch begabte Elisabeth weiß bereits darum, dass Maria den Sohn Gottes zur Welt bringt. Einfach gesagt, die Reise lässt Gott buchstäblich ganz nahe kommen. Nicht nur in dieser Erzählung in der Bibel, sondern auch bei Wallfahrten heute. Seit meiner Jugend habe ich schon an einigen solcher Fußwallfahrten teilgenommen. Dabei geht es um mehr als Schritte. Das konnte ich selbst erfahren. Frühmorgens in einer Gruppe singend und betend durch die Landschaft zu gehen, ist für mich alles andere als alltäglich. Aber es erfrischt, im besten Sinne des Wortes. Da kommt nicht nur der Körper in Bewegung, sondern auch die Gedanken. Manche sprechen sogar von Meditation. Die Lieder, Gebete und Zeiten des Schweigens lassen nicht nur biblische Erzählungen anklingen, sondern lassen auch Raum, das eigene Leben in den Blick zu nehmen, mit seinen unterschiedlichen Wegabschnitten, den Höhen und Tiefen. Obwohl es meistens an keine weit entfernten Orte geht, sondern zu Wallfahrtsorten wie Kevela, Werl oder Telgte, lässt sich das Ganze auch als eine echte Auszeit begreifen. Wenn es bei einer Pause Kuchen gibt oder das eigene Butterbrot wie eine Festmahlzeit schmeckt, kann man sogar den Eindruck gewinnen, dass Wallfahren eine Art Volksfest auf Beinen ist. Auf jeden Fall machen viele Menschen bei so einer Wallfahrt Erfahrungen, die sich ähneln. Trotz der Anstrengung, die ein gemeinsamer Weg mit sich bringt, wenn 2-3 Tage 20 bis 30 Kilometer täglich zu Fuß zu gehen sind, verleiht so ein Fest auf Beinen auch neue Kräfte. Dazu gibt es eine Aussage in den Wallfahrtsgebeten der Bibel, die erstmal widersprüchlich klingt. Dort heißt es, sie schreiten dahin mit wachsender Kraft. Was dieser Vers bedeuten kann, haben schon viele auf einer Wallfahrt erlebt. Aber auch wenn man noch nie an einer Wallfahrt teilgenommen hat und an eine kilometerweite Wanderung nicht zu denken ist, vielleicht verbindet sich der nächste Blick auf die Zahl der eigenen Schritte doch mit dem Gedanken, sich wenigstens eine kurze Unterbrechung des Alltags zu gönnen. Man muss gar nicht so weit gehen wie bei einer Fußwallfahrt, um schon auf den alltäglichen Wegen Schritte zu gehen, die mehr sind, als eine App messen kann. Manuel Glashörster aus Delbrück.
0: 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Es ist 7 Uhr. 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
2: Die Nachrichten mit Detlef Dickmann. Guten Morgen. Führende Politiker von Union und SPD haben sich offenbar auf weitere Reformen geeinigt. Sie haben darüber bis in die Nacht hinein im Koalitionsausschuss beraten und wollen die konkreten Ergebnisse heute um 9 Uhr vorstellen. Eine Einordnung von Georg Schwarte, WDR Berlin.
3: Der Wert an sich erst einmal, es gibt eine Einigung. Das war nicht selbstverständlich. Der Kanzler hatte sich den Tag für heute und für morgen im Kalender schon mal freigeräumt, hätte also auch in die Verlängerung gehen können. Dickstes Brett, das ist die Einkommensteuerreform. Möglicherweise wird der Reichensteuersatz tatsächlich hochgesetzt von derzeit 45 auf vielleicht 48%. Wir wissen es nicht, aber eine Einkommensteuerreform ist da. Also das dickste Brett, das haben sie tatsächlich gestern in den knapp 8 Stunden durchgebohrt.
2: In Remscheid ist am Abend ein Polizeieinsatz tödlich ausgegangen. Ein 42-jähriger Mann wurde von einem Beamten erschossen. Zu den Hintergründen Annette Selle für WDR aktuell.
4: Der Mann soll zuvor 2 Mädchen mit Pfefferspray bedroht haben. Als die gerufene Streife eintraf, habe er auch die Beamten mit dem Spray angegriffen und mit Werkzeug nach ihnen geworfen. Laut Staatsanwaltschaft und Polizei versuchten die Beamten, den Mann mit einem Taser zu stoppen, verfehlten ihn jedoch, woraufhin ein Polizist auf den Angreifer schoss. Dieser starb noch am Einsatzort. Die Ermittlungen hat aus Neutralitätsgründen die Polizei Hagen übernommen.
2: Bei der Fußballweltmeisterschaft haben die USA und Belgien das Achtelfinale erreicht. Belgien setzte sich nach einem 0:2 Rückstand noch mit 3:2 gegen den Senegal durch. Die USA schlugen Bosnien-Herzegowina mit 2:0. Heute Abend spielen Spanien und Österreich um den Einzug ins Achtelfinale. Weil der Anpfiff erst um 21 Uhr ist, hat der österreichische Bundespräsident einen ungewöhnlichen Appell an alle Eltern gerichtet. Ihre Kinder sollen wegen des Spiels länger wach bleiben dürfen.
5: Bis spät in die Nacht hinein Fernsehen ist nicht gut, ich weiß das. Aber drücken Sie diesmal ein Auge zu, damit die Kinder, die das wollen, unser Nationalteam live anfeuern können. Solche Erinnerungen nimmt man doch sein Leben lang mit.
2: In Österreich beginnen in wenigen Tagen die Sommerferien. Für die Nationalmannschaft ist es das erste K.O.-Spiel bei einer Fußball-Weltmeisterschaft seit 1954. Weitere Meldungen jetzt im Überblick. In Venezuela gilt von heute an eine Woche Staatstrauer wegen der schweren Erdbeben vor 7 Tagen. Die Zahl der Toten ist inzwischen auf knapp 2.300 gestiegen. Es werden aber noch viele Menschen unter den Trümmern vermutet. Die Chance, weitere Überlebende in Venezuela zu finden, ist gering. Die Bahn will heute wieder den normalen Zugverkehr zwischen Düsseldorf und Wuppertal aufnehmen. Die Stellwerkstörung in Vohwinkel ist behoben. Laut Bahn wurden weitere Computerteile ausgetauscht. In den vergangenen 2 Wochen konnten, abgesehen von kurzen Unterbrechungen, keine S-Bahnen und Regionalzüge auf der Strecke fahren. Der deutsch-französische Rüstungskonzern KNDS hat seinen geplanten Börsengang verschoben. Der Grund ist, dass Rüstungsaktien zuletzt eher an Wert verloren haben. Mit dem Börsengang wollte die Bundesregierung in das Unternehmen einsteigen. Das wird jetzt verschoben. KNDS stellt unter anderem den Kampfpanzer Leopard 2 her. Das Leben des italienischen Modemachers Giorgio Armani soll verfilmt werden. Armani ist vor 10 Monaten gestorben. Jetzt wurde ein Regisseur für seine Biografie gefunden. Es ist der dänische Filmemacher Bille August. August drehte zum Beispiel Das Geisterhaus und Fräulein Smillers Gespür für Schnee.
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2: In Duisburg beginnt heute das neue große Kulturfestival Ruhrorter Campusabende. Auf dem Haniel Campus gibt es bis Ende des Monats Musik, Theater und Kabarett. Nicola Reik, WDR Kultur.
6: Geballtes Vergnügen versprechen die Ruhrorter Campusabende an jedem Wochenende im Juli, wobei das Festivalwochenende immer schon donnerstags beginnt. Dabei wechseln sich laut Programm die großen 4K ab: Kabarett, Komödien, Konzerte und Kindertheater. Den Krimi Achtsam Morden gibt es als Live-Hörspiel. Musikfans können schon am ersten Wochenende zwischen einem klassischen Streicherkonzert, einer Deep Purple Coverband und irischen Balladen wählen. Und den Auftakt heute macht der Duisburger Kabarettist Wolfgang Trepper. Alle Veranstaltungen sind Open Air und die Veranstalter sagen, wir brechen nur ab, wenn's blitzt und donnert.
2: Das Wetter in Nordrhein-Westfalen. Der Tag beginnt freundlich. Gegen Mittag ziehen von den Niederlanden her mehr Wolken auf. Es kann etwas Regen geben. Später lockert es bei frischem Wind am Niederrhein wieder auf. In Gummersbach 23 Grad, in Heinsberg 24 und in Bonn 26 Grad. Morgen bleibt es bei einem Sonne-Wolken-Mix meist trocken, 16 bis 25 Grad, weiter windig. Am Samstag dann länger Sonnenschein mit lockeren Wolken, 25 bis 28 Grad. 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WDR 5, die Verkehrslage. A1 Euskirchen Richtung Köln zwischen Kreuz Köln West und Kreuz Köln Nord, 3 Kilometer stockender Verkehr. A45 Hagen Richtung Dortmund zwischen Kreuz Hagen und Westhofener Kreuz, 10 Minuten plus, 4 Kilometer stockender Verkehr. A45 Dortmund Richtung Hagen zwischen Kreuz Dortmund Nordwest und Kreuz Dortmund West, 3 Kilometer stockender Verkehr. A46 Heinsberg Richtung Düsseldorf zwischen Grevenbruch und Kreuz Neuss West, 10 Minuten plus, 5 Kilometer stockender Verkehr. Zuletzt A516 Abzweig Oberhausen zwischen Kreuz Oberhausen und Oberhausen Eisenheim, 10 Minuten plus, 3 Kilometer Stau.
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7: Mit Tobi Strauß, guten Morgen an diesem Donnerstag, an dem wir aufwachen mit der Nachricht, dass die Bundesregierung sich schon wieder auf was geeinigt hat. Man weiß gar nicht, was los ist in den letzten Wochen. Der Koalitionsausschuss hat getagt und stellt heute Ergebnisse vor. Unter anderem soll es eine Reform der Einkommenssteuer geben. Mehr Infos dazu in 15 Minuten. Und wir schauen auf eine Impfung, die eigentlich viel zu gut ist, um in Deutschland eine so niedrige Quote zu haben. Welche das ist, das hören Sie hier um 7:45. dass es in Großstädten anonym und kalt zugeht, das können wir nach dem letzten Wochenende wirklich nicht mehr sagen. Also anonym vielleicht, aber kalt war es wirklich nirgendwo. Auch wenn sich die Städte in der Hitzewelle natürlich darum bemüht haben, kühlere Orte zur Verfügung zu stellen und zu öffnen. Die Idee hinter diesem Angebot, die ist ja logisch. Man will verhindern, dass Menschen überhitzen und dann ins Krankenhaus müssen. Und für den Plan, Menschen aus Krankenhäusern fernzuhalten, gibt's offenbar mehr als nur einen Grund. Denn wahrscheinlich wäre es den Menschen da gar nicht unbedingt besser gegangen. Es gibt immer mehr Berichte, die uns hier erreichen, über Notaufnahmen, in denen am Wochenende Temperaturen geherrscht haben von 35 Grad und mehr. Und dass das nicht gut funktioniert, weder für die Patienten noch für das Personal, das ist jetzt wirklich mal eine einfache Diagnose. Am WDR5-Telefon ist Christian Karagianidis, leitender Oberarzt an der Lungenklinik in Köln-Merheim. Guten Morgen.
8: Guten Morgen.
7: Wie war es bei Ihnen am Wochenende?
8: Ja, es war schon extrem heiß und ich würde auch sagen, wenn ich sehe, wie viele Patienten gekommen sind, dass das etwas war, was wir noch nie erlebt haben. Es gibt immer mal wieder einen Hitzeschlag, aber so viele Patientinnen und Patienten gleichzeitig gab es sicherlich noch nie. Und das war schon eine ganz schöne Herausforderung für das Krankenhaus, Stellen zu finden, wo es für die Mitarbeiter und für die Patienten so kühl war, dass eine Behandlung einigermaßen möglich war.
7: Jetzt gab es ja, wie gesagt, Notaufnahmen mit 35 Grad und da werden dann Patienten eingeliefert, die schon völlig überhitzt sind. Was kann man denn dann mit denen überhaupt noch machen?
8: Also grundsätzlich können wir die Patienten natürlich relativ schnell kühlen. Und das ist auch das allererste und wichtigste Mittel, wenn jemand einen Hitzeschlag hat. Dazu ist nicht unbedingt immer die Umgebungstemperatur das Entscheidende, sondern die medizinischen Maßnahmen, die wir ergreifen. Das geht hin bis zu solchen Kühlkathetern, die man in Venen einlegt. Und damit kann man die Patienten relativ schnell runterkühlen. Mhm. Nichtsdestotrotz ist es natürlich nicht gerade hilfreich, wenn die Umgebungstemperatur extrem hoch ist.
7: Es gibt ja deswegen auch immer mehr Aussagen, die in die Richtung gehen, dass man die Krankenhäuser nicht rechtzeitig hitzefest gemacht hat. Was muss aus Ihrer Sicht jetzt passieren?
8: Ja, man muss natürlich fairerweise sagen, wir hatten in Deutschland noch nie ein Hitzeproblem und merken jetzt das allererste Mal, dass unsere Bausubstanz in den Krankenhäusern, die ja in einigen Kliniken auch mal 100 Jahre alt ist, überhaupt nicht darauf ausgerichtet ist. Und unser allergrößtes Problem besteht darin, dass wir ganz viele Stationen haben, insbesondere die Normalstationen, wo wir überhaupt gar keine Klimatechnik haben. Normalerweise konzentriert sich das in den Krankenhäusern auf die Intensivbereiche, auf die OP-Bereiche, aber nicht auf die Normalstationen. Und deswegen ist das A und O, dass wir endlich daran denken, dass wir die Krankenhäuser so krisensicher machen, dass wir auch mit solchen Extremwetterereignissen umgehen können. Das bedeutet insbesondere Klimatisierung, am besten in Kombination mit Photovoltaik und genauso die Begrünung von Fassaden oder Dämmung.
7: Kostet natürlich alles Geld und der Bund sagt auch schon, ja Moment mal, die Länder und Kommunen, die haben doch 100 Milliarden Euro bekommen, die sie genau für sowas nutzen könnten. Fehlt es am Geld oder brauchen wir hier wirklich eine klare Priorisierung, weil wir das Problem gar nicht so richtig gesehen haben?
8: Ich glaube, wir brauchen schon in erster Linie diese klare Priorisierung. Das Problem war bisher nie da. Wie gesagt, ein Hitzeschlag gibt es immer mal wieder bei einzelnen Patienten, aber dass man überrollt wird als Krankenhaus mit solchen Patienten, die Situation hatten wir noch nie. Deswegen ist, glaube ich, jetzt der richtige Zeitpunkt für ein Umdenken. Wir haben ein Sondervermögen in Deutschland. Wir haben schon viel in Klimaschutzmaßnahmen investiert, aber wir sollten das Geld jetzt auch wirklich dafür einsetzen, dass wir zumindest die mittelgroßen und großen Krankenhäuser so krisensicher aufstellen, dass sie mit der nächsten Hitzewelle wirklich gut zurechtkommen. Und dazu brauchen wir einfach das Geld von Bund und Ländern.
7: Das sieht auch der ehemalige Bundesgesundheitsminister so. Karl Lauterbach hat hier im WDR gesagt, die Krankenhäuser müssen baulich was ändern. Die könnten aber auch jetzt schon was tun, können wir ja gerade mal hören.
9: Wenn wir zum Beispiel auf genug Flüssigkeit achten, wenn wir mit Ventilatoren arbeiten, wenn wir auf die entsprechende Umstellung der Medikamentendosis achten. Also es kann nicht immer argumentiert werden, wir können nichts machen, wir haben nicht die Mittel, um das Krankenhaus neu zu bauen.
7: Ich hätte jetzt angenommen, das machen Sie alles schon.
8: Natürlich machen wir das alles schon, aber da ich selbst im Dienst war und das hautnah miterlebt habe, man kann natürlich viel machen mit Flüssigkeit, man versucht auch mit externer Kühlung bis hin zu Icepacks was zu machen, aber das ist kein Ersatz dafür, dass wir klimatisierte Räume bekommen. Ja, der Unterschied zwischen einer Klimaanlage und allen anderen Maßnahmen, die sie ergreifen können, ist einfach riesig. Deswegen steht das für mich absolut im Vordergrund.
7: Wie kriegen wir Krankenhäuser Hitzefesteinschätzung dazu? Von Christian Karagianidis, leitender Oberarzt an der Lungenklinik in Köln-Merheim, hier im WDR5 Morgenecho. Danke fürs Gespräch.
8: Danke Ihnen.
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0: gleich 7:15. Was Sie wissen müssen heute Morgen, das hören Sie hier im WDR 5 Morgenecho. Es ist ein Jahr für Venezuela wie wahrscheinlich kein anderes. Ziemlich genau vor 6 Monaten, Anfang Januar 2026, da entführen die Vereinigten Staaten den langjährigen Machthaber Nicolas Maduro, um ihn vor Gericht zu stellen. Völkerrechtswidrig, ja, da sind sich im Prinzip alle Experten einig. Und trotzdem, danach scheint ja etwas zu gehen in Venezuela. Sanktionen werden gelockert, Gefangene werden freigelassen und Proteste sind auch wieder möglich. Man hatte sich also bereit gemacht für einen neuen Anfang, auch für einen neuen Optimismus. Und dann kam das Erdbeben. Tausende sind tot, Zehntausende obdachlos. Es ist eine Katastrophe, die gezeigt hat mit brutaler Härte, wie groß die Probleme in dem Land auch heute noch sind. Unsere Korrespondentin Jenny Barke berichtet.
1: Rettungskräfte stehen auf einem Trümmerhaufen. Sie ziehen eine erschöpfte Frau unter dem Geröll hervor. Sie lebt.

0: Katastrophe legt die mangelnde Leistungsfähigkeit offen, die Improvisation und Korruption. Ein Staat, der vorgegeben hat, alles im Griff zu haben, dabei mangelt es an allem, vor allem an Führung und Koordination.
1: Dabei hatte Interimspräsidentin Daisy Rodriguez zeigen wollen, wie offen ihr Land ist. Nach der Festnahme des Langzeitmachthabers Nicolás Maduro hat sie eine politische und wirtschaftliche Kehrtwende hingelegt, kündigte die Freilassung politischer Gefangener an, hat Maduro-treue Minister entmachtet, eigene Vertraute eingesetzt. Den mächtigen Verteidigungsminister degradierte sie zum Landwirtschaftsminister. Für die Katastrophe war das Regime nicht gewappnet. Die Wut der Bevölkerung ist groß, die eigene Regierung habe zu spät, zu unkoordiniert und vielerorts schlicht nicht ausreichend auf die Erdbeben reagiert. Zehntausende sind nach den Beben obdachlos. Schon jetzt leben 70% der Bevölkerung in Armut. Zum Vergleich, der Mindestlohn liegt mit Bonuszahlungen aktuell bei 240 US-Dollar monatlich. Ein Stück Butter, 200 Gramm, kostet im Supermarkt gerade 9 US-Dollar. Vor den Erdbeben hofften viele, dass der Aufschwung kommt. Jetzt, da sich Venezuela für Investoren geöffnet hat. Der venezolanische Immobiliengeschäftsmann Horacio Velottini zeigte sich noch vor 3 Wochen euphorisch. Er hat in seinem Büro einen Zeitstrahl mit den jüngsten Ereignissen aufgemalt und zeigt auf 2026.
2: Hier an diesem Punkt ist für mich das Ende einer Ära und der Beginn von etwas Neuem. Wie sagt ihr Deutschen? Zeitenwende.
1: Etwa 100 Milliarden US-Dollar müsste man laut US-Analysten investieren, um die maroden Förderanlagen zu reparieren. Anfang des Jahres sah Venezuelas Regierung Investitionen von 1,4 Milliarden US-Dollar für 2026 voraus. 70 mal so viele Investitionen bräuchte es also noch. Der Wiederaufbau nach den Erdbeben wird noch lange dauern. Venezuela wird dafür langfristig auf internationale Hilfen und Spenden angewiesen sein.
3: Jenny Barker hat berichtet um 18:07 hier im WDR5-Morgen-Echo. Lange war sie weg und wir haben sie nicht wirklich vermisst. Jetzt ist sie aber trotzdem wieder da. Die 2 vor dem Komma an der Tankstelle. Sie ist wieder zu sehen, quer durch Nordrhein-Westfalen. Die Preise für Benzin und Diesel, die sind wieder deutlich angestiegen.
4: Ich finde es krass, dass sobald der Rabatt wieder ausgefallen ist, die Spritpreise direkt wieder so heftig gestiegen sind. Das verstehe ich halt eben nicht, kann ich nicht nachvollziehen.
3: Das sagt ein Autofahrer aus Aachen, den wir heute schon kennengelernt haben. Michael Westerhoff aus der WDR Wirtschaftsredaktion beobachtet die Preisentwicklung an den Tankstellen für uns. Gestern war ja der erste Tag ohne Tankrabatt. Wie war es denn da genau?
5: Ja, um 12 Uhr sind die Preise wirklich richtig nach oben geschossen. Aber eigentlich müsste man sagen, es ist Montag schon losgegangen. Denn die Tankstellen haben schon angefangen, Anfang der Woche ein bisschen zu erhöhen. Die dürfen ja nur einmal am Tag erhöhen, immer um 12 Uhr. Also haben sie ein bisschen vorgegriffen. Und schon seit Montag bis gestern Mittag sind die Preise schon mal um 10 Cent gestiegen. Und dann sind sie halt nochmal angezogen.
3: Und das bleibt ja jetzt auch so mit dieser 12-Uhr-Regelung. Das ist ja das, was uns erhalten bleibt. Wie hoch waren denn gestern, also am Mittwoch, die Preise dann genau?
5: Ja, die sind relativ schnell um bis zu 25 Cent hochgeschossen. Ich habe sogar ein paar gefunden, Tankstellen, wo plus 30 Cent war. Eine Tankstelle in Reda-Wiedenbrück hat plötzlich 2,22 Euro genommen für den Liter Diesel. Das waren 30 Cent mehr als vor 12 Uhr. In Bonn gab es eine, die hat auch plus 30 Cent bei E10. Und aus Dortmund habe ich Durchschnittspreise, die sind plötzlich um 12 Uhr um 25 Cent gestiegen. Allerdings muss man dazu sagen, sie sind dann relativ schnell auch wieder abgebröckelt, die Preise.
3: Also diese 2-Euro-Grenze ist sozusagen inzwischen schon wieder gerissen. Das heißt, da ist auch mehr draufgeschlagen worden, als vorher abgezogen worden ist, ne? Also wenn du jetzt sagst, 17 Cent sind abgezogen worden, jetzt ist 25, 30 nach oben gegangen?
5: Ja, wir hatten teilweise bis 35. Wenn wir anfangen, schon am Montag zu rechnen, hatten wir plötzlich plus 35 Cent, also das Doppelte des Tankrabatts. Also die haben schon richtig zugeschlagen, muss man sagen.
3: Spricht aber immerhin auch dafür, was wir auch schon gehört haben, dass der Tankrabatt in den vergangenen Wochen, zumindest im Großen und Ganzen, weitergegeben worden ist.
5: Ja, da gibt's 3 Untersuchungen von 3 unterschiedlichen Instituten zu und die sagen alle 3, er ist weitgehend weitergegeben worden. Und jetzt kommt die Ausnahme. Das war diese Woche, in der wir im Moment sind. Da ist sie nämlich nicht mehr weitergegeben worden, damit man so schleichend schon mal ein bisschen die Preise erhöhen konnte.
3: Also auch nicht im Juni, wo er eigentlich noch gegolten hätte.
5: Wo er noch gegolten hätte. Also so ab 26. Juni gibt es von der Monopolkommission, die auch die Bundesregierung berät, so eine Studie, die sagt, seit 26. ist er nicht mehr voll weitergegeben worden.
3: Und eigentlich, wenn ich das richtig verstehe, ist es doch so, dass die Tankstellen das Material quasi noch zu den vergünstigten Preisen auch bezogen haben. Das heißt, das, was

0: jetzt diese Woche verkauft ist, das ist eigentlich noch subventioniert.
1: Das kritisiert der ADAC, der sagt, ihr habt doch versteuertes, billigeres Benzin bei euch in den Tanks, das müsst ihr doch erstmal abverkaufen, also könnt ihr frühestens am 3.7. oder sowas erhöhen, wenn dieser Tank leer ist.
0: Aber ist nicht passiert.
1: Aber nein, es ist natürlich nicht passiert. Und das bei einem Ölpreis, der eigentlich gar nicht so hoch ist.
0: Wo steht der gerade?
1: Der steht bei ungefähr $73 fürs Fass Öl. Am Tag vor dem Irankrieg stand er bei $72, war also ungefähr genauso hoch, wie er im Moment ist. Und dann vergleichen wir mal die Benzinpreise. Vor dem Irankrieg 1,77 für E10. Gestern war es teilweise bei 2,06 Euro für E10. Also einfach 30 Cent höher, obwohl der Ölpreis genau derselbe ist. Da kann man sich fragen, wer macht da gerade Kasse?
0: Gibt es da irgendeine Begründung für? Also ist das die viel zitierte Unsicherheit, die die Konzerne dann anführen?
1: Bisher führen sie noch gar nichts dazu an. Ich bin gespannt, es werden jetzt ein paar kritische Stimmen sicherlich kommen. Auch das Bundeskartellamt wird sich das nochmal ansehen. Die haben sich die Preise ja auch während des Tankrabatts angeguckt. Und dann bin ich gespannt auf die Begründungen für diese Preiserhöhung.
0: Tag 2 ohne Tankrabatt, Einschätzung von Michael Westerhoff aus der WDR-Wirtschaftsredaktion. Wir schauen aufs Wetter hier im WDR 5 Morgenecho mit Verena Leindecker aus der WDR Wetterredaktion. Das ist gerade so normales Sommerwetter, könnte man sagen.
2: Genau, tatsächlich deutlich angenehmer. Aktuell haben wir Temperaturen zwischen 10 bis 15 Grad. Eine Wetterstation in Bad Berleburg hat heute Morgen sogar nur 6,5 Grad gemeldet. Also ziemlich frisch. Vergangene Woche Donnerstag waren es dort am frühen Morgen schon 20 Grad. Dann heute Nachmittag bekommen wir dann meistens so 20 bis 25 Grad. Das bleibt also angenehm, aber der Wind frischt auf. Das heißt, es könnte uns ein bisschen kühler noch vorkommen. Ansonsten ist es jetzt am Vormittag sonnig. Gegen Mittag zieht dann von den Niederlanden her eine Wetterfront mit Wolken auf. Ab und zu kann es dann ein bisschen regnen, aber abends lockert es dann vom Niederrhein her schon wieder auf und morgen gibt es dann einen trockenen Wolken-Sonne-Wegmix bei ähnlichen Temperaturen wie heute.
0: Und ich habe schon mal so ein bisschen in Richtung Wochenende gelinst. Samstag sieht sehr sonnig aus, Sonntag vielleicht mal ein Schauer zwischendurch.
2: Hast du schon super zusammengefasst. Also Samstag ist der bessere Tag für einen Ausflug draußen. Es bleibt eigentlich den ganzen Tag freundlich bei Temperaturen so zwischen 25 bis 28 Grad, also wieder etwas wärmer. Am Sonntag kann es dann den einen oder anderen Schauer oder vielleicht auch mal ein Gewitter geben bei ähnlichen Temperaturen.
0: Der Blick aufs Wetter mit Verena Leindecker aus der WDR Wetterredaktion hier am Donnerstagmorgen im WDR 5 Morgenecho. Wenn man wissen will, wie wahrscheinlich eine Einigung ist im politischen Berlin, dann hilft manchmal ein Blick in den Terminkalender der richtigen Leute. Beim Bundeskanzler zum Beispiel, bei Friedrich Merz, da stehen nämlich für heute Abend große Interviews im Fernsehen drin. Und das macht ein Kanzler natürlich eigentlich nur, wenn er auch davon ausgeht, da irgendwas verkünden zu können. Und danach sieht's aus. Der Koalitionsausschuss hat sich gestern Abend getroffen, um weitere Reformen auf den Weg zu bringen. Und um kurz vor 23 Uhr, da war man dann durch. Bianca Schwarz im ARD-Hauptstadtstudio zur Frage, was weiß man denn schon inhaltlich?
3: Es ist tatsächlich nichts nach außen gedrungen und es könnte ja auch ein gutes Zeichen sein, denn insgesamt waren alle sehr vorsichtig. Es haben wirklich alle gemeinsam großen Wert darauf gelegt, dass bis zu dieser Pressekonferenz heute um 9 Uhr keine Details verraten werden. Das Einzige, was man weiß, es gibt zwei Einigungen, eine im Bereich Wachstum und Beschäftigung und eine in Sachen Einkommenssteuerreform.
0: Wo war man sich denn einig und was waren noch die strittigen Themen?
3: Zwei große Ziele haben CDU, CSU und SPD ja in ihrem Koalitionsvertrag schon festgehalten. Und zwar kleine und mittlere Einkommen sollen entlastet werden und die Arbeitszeit soll flexibler werden. Und diese beiden Punkte, die greifen natürlich ein in die DNA der jeweiligen Partei. Also die SPD hängt am 8-Stunden-Tag. Das ist eine der ältesten Forderungen der Arbeiterbewegung überhaupt. An der 40-Stunden-Woche als Höchstarbeitszeit soll zwar nicht gerüttelt werden, aber eben an den 8 Stunden pro Tag. Und sollte es da einen Kompromiss geben, dann war das für die SPD sicherlich kein leichter Gang. Und bei der Union wird es schwierig bei der Frage, ja, wie will man denn diese Steuerentlastungen für kleine und mittlere Einkommen gegenfinanzieren? Eine mögliche Kompromisslinie könnte die sogenannte Reichensteuer sein. Das ist keine eigene Steuer, sondern es ist der höchste Steuersatz, den es in Deutschland gibt. Der gilt für unverheiratete Menschen so ab ungefähr 280.000 Euro Einkommen. Und da hat die Union in der Vergangenheit mal schwach signalisiert, dass man über die Reichensteuer reden könnte, also darüber sie anzuheben oder aber die Bemessungsgrenze zu senken. Aber ich orakel gerade rum, um das wirklich genauer zu wissen, müssen wir die Pressekonferenz um 9 Uhr abwarten.
0: Und das werden wir natürlich tun und dann auch informieren. Aber eigentlich hieß es doch, die Gespräche könnten mehrere Tage dauern. Wieso ist es jetzt doch so schnell gegangen?
3: Ich glaube, das war so ein bisschen Erwartungsmanagement. Also lieber mal sagen, das kann dauern. Und dann freuen sich alle, wenn es dann eben doch schneller geht. Angekündigt waren die Gespräche ja bis Freitag inklusive eventuell. Aber die Bundesregierung steht unter Druck. Wir erinnern uns, dass Bundeskanzler Merz schon kurz nach der Bundestagswahl letztes Jahr vom Herbst der Reformen gesprochen hat, aus dem jetzt ein Sommer der Reformen in diesem Jahr geworden ist. Und deswegen, die Bundesregierung muss liefern. Und dann müssen die ganzen Einigungen aus dem gestrigen Koalitionsgipfel ja auch noch beraten und im Bundestag beschlossen werden. Und da kann es schon noch mal hakelig werden. Also das kann auch noch mal dauern.
0: Unser Orakel in Berlin, Bianca Schwarz aus dem ARD-Hauptstadtstudio. Gestern Abend also eine Einigung im Koalitionsausschuss. Werden wir darüber berichten hier im WDR5-Morgen-Echo, sobald wir mehr wissen. Das ist eigentlich schon fast ein bisschen spooky, dass jeder von uns im Leben mit ganz schön vielen Viren in Kontakt kommt und dass wir davon in ganz vielen Fällen überhaupt nichts merken. Könnte man jetzt natürlich sagen, ja okay, wo ist denn dann das Problem? Aber bei manchen Viren ist es eben so, dass man nur erst mal nichts merkt und nach einigen Jahren dann schon. Bei den HPV-Viren, da kann das zum Beispiel so laufen. Davon gibt's über 400 verschiedene Typen, die sind sexuell übertragbar und viele machen bei vielen gar nichts. Bei anderen machen sie schon was Nerviges, aber irgendwie noch auszuhalten. Es gibt aber auch einige HPV-Typen, die verursachen nach einigen Jahren Krebs. Bei Frauen ist das meistens Gebärmutterhalskrebs, bei Männern zum Beispiel Rachenkrebs. Die gute Nachricht ist, dagegen kann man impfen. Und die noch bessere, diese Impfung ist offenbar hocheffektiv. Das zeigt eine neue Studie aus England. Andreas Kegel berichtet.
4: Die HPV-Impfung ist in England für Mädchen seit 2008 Standard. Für Jungen seit 2019. 75% der Mädchen in England sind gegen HPV geimpft. Forschende der Queen Mary Universität in London haben nun analysiert, wie sich das auf das Risiko junger Frauen auswirkt, an Gebärmutterhalskrebs zu erkranken und zu sterben. Ergebnis? Die Impfung senkt das Sterberisiko auf nahezu null. Der Münchner Kinderarzt Philipp Schof.
5: Genau, also wenn früh begonnen wird mit der Impfung und durchgeimpft ist, dann hat man quasi 100%. Gibt es nicht in der Medizin, aber man kommt wirklich an die 100% ran und das ist unglaublich.
4: Der Zeitpunkt der Impfung ist entscheidend. Gegen HPV sollte vor den ersten sexuellen Kontakten geimpft werden. Dann ist die Wirksamkeit am größten. Deshalb ist das ideale Impfalter 9 bis 13, nicht nur für Mädchen, sondern auch für Jungen. Die sind nicht nur Überträger des Virus, sondern können auch selbst an seltenen Krebsarten erkranken. Auf HPV gehen in Deutschland jedes Jahr etwa 10.000 Erkrankungen zurück. 3.000 davon betreffen Männer.
5: Da gibt es den Gebärmutterhalskrebs, aber auch Darmkrebs, auch Prostatakrebs und auch Mundkrebs, überall da, wo Schleimhäute mit diesen Viren kontaminiert werden können.
4: Auch deshalb empfiehlt Kinderarzt Philipp Schof unbedingt die Impfung gegen HPV, auch für Jungen. Während in Skandinavien bis zu 90% der Mädchen und Jungen gegen HPV geimpft sind, liegen die Impfquoten in Deutschland deutlich darunter. Schlusslichter sind die Bundesländer Bayern, Bremen und Baden-Württemberg. Nur ein Viertel der 18-jährigen Jungen sind hier gegen HPV geimpft.
0: Aus der ARD-Wissenschaftsredaktion Andreas Kegel.
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11: Es ist 7.30 Uhr. 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
12: Die Nachrichten mit Detlef Dickmann. Guten Morgen. Zwei zentrale Vorhaben der schwarz-roten Koalition nehmen offenbar Form an. Die Reform der Einkommenssteuer, um Bürger zu entlasten, und Lockerungen der Arbeitszeiten, um Unternehmen zu stärken. Über diese und weitere Punkte hat der Koalitionsausschuss beraten und will die konkreten Ergebnisse um 9 Uhr vorstellen. Sabine Scholt, WDR Berlin.
13: Knackpunkt Steuern. Da hat ja der Koalitionsvertrag schon vorgesehen, dass es kleine und mittlere Einkommen, dass es eine Entlastung geben sollte. Die Frage ist, wie das passiert und vor allen Dingen, wie das finanziert wird. Und darum gab es Streit im Vorfeld. Die SPD hat gesagt, wir müssen obere Einkommen stärker belasten, um die unteren Einkommen entlasten zu können. Und das wird jetzt sehr spannend, gleich zu sehen, wie haben sie das hinbekommen. Das andere große Thema, das sind die Arbeitszeiten. Man will der Wirtschaft mehr Beinfreiheit, mehr Spielraum geben. Die Frage, ob man eine Höchstarbeitszeit pro Tag oder pro Woche in Zukunft hat. Der 8-Stunden-Tag könnte kippen. Die Details werden wir gleich um 9 in der Pressekonferenz hören und sehen.
12: Russland hat Luftangriffe auf mehrere Städte in der Ukraine geflogen mit Drohnen, Raketen und Marschflugkörpern. Auch in der Hauptstadt Kiew gab es Explosionen. Mindestens 10 Menschen wurden nach ukrainischen Angaben getötet. Rebecca Barth, WDR Kiew.
14: Mehrere Wohnanlagen und Objekte der zivilen Infrastruktur seien beschädigt worden, geben die Behörden an. Der Aufgang eines mehrstöckigen Wohnhauses ist zusammengebrochen. Die Rettungskräfte vor Ort vermuten weitere Opfer unter den Trümmern. Der ukrainische Präsident hatte die Menschen im Land ausdrücklich vor der Nacht gewarnt. Den ukrainischen Geheimdiensten würden Informationen vorliegen, nach denen Russland einen massiven weiteren Luftangriff auf die Ukraine plane, warnte Volodymyr Selenskyj am Abend. Viele Menschen in der ukrainischen Hauptstadt folgten diesem Aufruf und suchten schon am Abend Schutz in den U-Bahn-Stationen.
12: Die Bahn hat das kaputte Stellwerk in Wuppertal-Vohwinkel repariert. Nachdem zunächst nicht klar war, wo der Fehler liegt, wurden jetzt weitere Computerteile ausgetauscht. Nach 2 Wochen Störung soll der Zugverkehr zwischen Wuppertal und Düsseldorf wieder normal laufen. Uwe Fuhrmann für WDR Aktuell.
15: Heute Morgen sind die betroffenen Linien wieder angerollt. Über die letzten 2 Wochen gab es wegen des defekten Stellwerks nur Ersatzverkehr von Wuppertal nach Düsseldorf. Und auch die Züge von Essen über Velbert nach Wuppertal waren betroffen. Allerdings bleibt der Ersatzverkehr wegen der Generalsanierung zwischen Wuppertal und Köln noch bis zum 10. Juli bestehen.
12: Weitere Meldungen jetzt im Überblick. In Venezuela gilt von heute an eine Woche lang Staatstrauer wegen der schweren Erdbeben vor 7 Tagen. Die Zahl der Toten ist inzwischen auf knapp 2300 gestiegen. Es werden aber noch viele Menschen unter den Trümmern vermutet. Die Chance, weitere Überlebende in Venezuela zu finden, ist gering. In Remscheid ist ein Mann durch Polizeischüsse ums Leben gekommen. Der 42-Jährige soll zuvor 2 Mädchen mit Pfefferspray bedroht und Werkzeug in Richtung der Polizisten geworfen haben. Nachdem ein Taser-Einsatz misslang, schoss einer der Beamten. Trotz Wiederbelebungsversuchen ist der Mann noch am Einsatzort in Remscheid gestorben. In Österreich hat sich Bundespräsident van der Bellen mit einer ungewöhnlichen Bitte an alle Eltern gewandt. Er bat sie, ihre Kinder heute Abend länger aufbleiben zu lassen. Der Grund: Österreich spielt bei der Fußball-WM ab 21 Uhr gegen Spanien um den Einzug ins Achtelfinale. Van der Bellen wörtlich: Solche Erinnerungen nimmt man sein Leben lang mit.
11: 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Aus der Kultur.
12: In Berlin startet heute die Berlin Fashion Week. Viele Profis aus der Modebranche, Influencer und Prominente werden in der Stadt erwartet. Marion Kürdis, WDR Kultur.
16: Die Berliner Fashion Week ist 2-mal im Jahr. Jetzt im Sommer zeigen Designerinnen und Designer das, was wir im Frühjahr und Sommer 2027 tragen sollen. Noch bis Sonntag sind die Fashion-Shows von Größen wie dem aus Köln stammenden Designer Kilian Kerner oder der Österreicherin Marina Hörmannseder zu sehen. Die verschiedenen Events sind dann über die ganze Stadt verteilt, zum Beispiel im alten Kongresszentrum, im Ex-Flughafen Tempelhof oder im Hotel Adlon. Die Berliner Fashion Week gehört zu den wichtigsten Mode-Events in Deutschland und setzt besonders auf die Nachwuchsförderung und das Thema Nachhaltigkeit. Im letzten Jahr hatte sie etwa 30.000 Fachbesucher. Ähnlich wie bei den Fashion Weeks in Paris oder Mailand reisen auch viele Modefans an, um bei öffentlichen Events oder Partys dabei zu sein.
12: Das Wetter in Nordrhein-Westfalen: Der Tag beginnt oft sonnig, gegen Mittag ziehen von den Niederlanden her mehr Wolken auf, es kann etwas Regen geben, später lockert es bei frischem Wind am Niederrhein wieder auf. In Olpe 23, in Essen 24 und in Köln 26 Grad. Morgen bleibt es bei einem Sonne-Wolken-Mix meist trocken, 16 bis 25, weiter windig. Am Samstag länger Sonnenschein mit lockeren Wolken, 25 bis 28 Grad. Das war WDR Aktuell. WDR 5, die Verkehrslage. A40 Dortmund Richtung Duisburg zwischen Bochum-Hammer und Dreieck Essen-Ost. 10 Minuten plus, 5 Kilometer stockender Verkehr. A46 Heinsberg Richtung Düsseldorf zwischen Grevenbruch und Kreuz-Neuss-West. 10 Minuten plus, 5 Kilometer stockender Verkehr. A46 Wuppertal Richtung Düsseldorf zwischen Wuppertal-Katernberg und Hahn-Ost. 10 Minuten plus, 6 Kilometer Stau. Die A52 Essen Richtung Düsseldorf ist zwischen Tiefenbruch und Ratingen nach einem Unfall gesperrt. 3 Kilometer Stauer Breitscheid. Zuletzt A57 nimmt wegen Richtung Köln zwischen Kreuz Mörs und Kreuz Meerbusch 10 Minuten plus 6 Kilometer stockender Verkehr.
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0: Mit Tobi Strauß, guten Morgen. Es gab mal eine Krimiserie mit Roger Moore und Tony Curtis, die hieß in Deutschland Die Zwei und war sehr beliebt. Deutlich unbeliebter ist Die Zwei auf der Tankstellenanzeige. Sie steht aber gerade wieder vorne. Der Tankrabatt ist ausgelaufen, die Preise gehen wieder rauf und wie das kommentiert wird, das hören wir in 10 Minuten hier in der Medienschau. Außerdem ein aktueller Blick nach Venezuela, eine Woche nach dem schweren Erdbeben. Ich habe extra nachgeguckt für Sie. Heute Nacht hat es keinen Tweet gegeben auf dem Account Bundeskanzler Friedrich Merz, obwohl man doch eigentlich was zu verkünden gehabt hätte. 8 Stunden lang haben nämlich gestern die Spitzen der Koalition im Kanzleramt beraten. Gegen 10:30 oder kurz vor 11 war Schluss. Und man scheint sich tatsächlich geeinigt zu haben. Details sind aktuell noch nicht bekannt. Um 9 Uhr will der Bundeskanzler die Ergebnisse vorstellen. Wir hören aber heute früh schon von unseren Korrespondenten in der Hauptstadt, dass sich die Koalition wohl verständigt hat auf ein Paket für Wachstum und Beschäftigung und auch auf eine Reform der Einkommenssteuer. Politiker der Regierungsparteien, die werden bis heute Vormittag die Füße stillhalten und nichts sagen. Bei der Opposition sieht das anders aus. Da können wir uns schon mal ein Stimmungsbild einholen. Und deswegen ist Ines Schwertner am Telefon, die Bundesvorsitzende der Linkspartei. Guten Morgen, Frau Schwertner.
17: Guten Morgen.
0: Was müsste Friedrich Merz denn heute sagen um 9 Uhr, damit Sie sagen würden, da hat die Regierung mal was geschafft?
17: Ja, ich glaube, das wird wahrscheinlich nicht passieren. Man ist ja mittlerweile schon froh, dass sich die Regierung überhaupt geeinigt hat. Also soweit ist es ja schon. Und Friedrich Merz hat ja den ganz großen Sprung nach vorn angekündigt, was ich schon ein witziges Bild fand, weil am Ende werden es sich wahrscheinlich um eher kleinere Reformen handeln und auch um Belastung für die Menschen in diesem Land. Denn diese kleine Versprechung einer Mini-Einkommenssteuerreform, wo sich ja die Menschen zu Recht auch Geld in ihrem Portemonnaie erhoffen, wird halt nicht dadurch ausgeglichen, dass bei den anderen Reformen, also bei der Pflege, bei der Rente, aber auch bei den Krankenkassen natürlich tief in die Taschen gegriffen wird von den Leuten. Das heißt, am Ende bleibt weniger Geld übrig.
0: Wobei, wenn man jetzt sagt, wir entlasten die kleineren und mittleren Einkommen, das ist ein Ziel, das wir auch im Koalitionsvertrag stehen haben, dann kann man doch nicht sagen, das ist jetzt insgesamt eine Belastung.
17: Na, aber das ist insgesamt ein Taschenspielertrick. Also da darf man nicht drauf reinfallen, was jetzt die Pressesprecher sagen der Regierung. Denn selbst wenn die Einkommenssteuerreform kommt und tatsächlich kleinere und mittlere Einkommen entlastet werden würden, das begrüßen wir natürlich auch als Linke, das fordern wir schon lange, wird es nicht dadurch ausgeglichen, dass eben, wie gesagt, die Beiträge steigen werden bei den Krankenkassen, bei den Rentenbeiträgen, die Zuzahlungen und auch für die Medikamente werden steigen. Bei den pflegenden Angehörigen wird gekürzt, beim Wohngeld, beim Elterngeld. Wenn Sie das alles zusammenrechnen und die Inflation steigt weiter, der Tankrabatt fällt weg, also alle diese Dinge, am Ende werden die Menschen trotzdem mehr bezahlen müssen. Und deswegen muss man jetzt ein bisschen aufpassen, dass das als dieser große Sprung bezeichnet wird, weil am Ende werden alle diese Reformen dafür sorgen, dass die Menschen länger arbeiten müssen und weniger Geld in der Tasche haben.
0: Ja, wobei die Pflegereform, die ist ja noch gar nicht fertig. Bei der Medikamentenzuzahlung, da wird sich ja auch noch drüber gebeugt, ist auch noch nicht komplett geeint. Und den Tankrabatt, den hatten Sie ja auch kritisiert. Also, dass Sie das jetzt wieder aufmachen und sagen, das fällt alles weg, das ist ja auch ein bisschen Wohlfall. Wo würden Sie denn sagen, das wäre jetzt eine gute Entlastung? Also die Bundesarbeitsministerin Bärbel Baas von der SPD, die hatte ja einen Betrag von etwa 500 Euro im Jahr in den Raum gestellt. Würden Sie denn da sagen, das ist was, da kann man was mit anfangen oder würde das nicht reichen?
17: Also wie gesagt, die 500 Euro im Jahr ist schon jetzt eine Mini-Einkommenssteuerreform, auf die sich jetzt wahrscheinlich geeinigt wurde. Was die Regierung eben nicht macht, ist tatsächlich bei der sogenannten Reichensteuer zuzupacken. Also da gibt es wahrscheinlich tatsächlich eine kleine Erhöhung, darüber freuen wir uns auch. Aber wir hätten eben gesagt, dass gerade bei der Reichensteuer, also bei Einkommen über 250.000 Euro im Jahr, dass da höher besteuert wird, um überhaupt diese Einkommenssteuerreform zu finanzieren. Denn das ist ja die nächste Frage, ob sich das alles ausgeht am Ende im Haushalt. Also ich sitze ja im Haushaltsausschuss im Deutschen Bundestag und da wird ja jetzt schon gesagt, in jedem Ministerium muss gekürzt und gespart werden. Mhm. Ich sehe noch nicht, wie das Ganze tatsächlich durch den Haushalt geht. Also auch da sind wir jetzt auf die konkreten Zahlen gespannt, denn die Regierung ist ja sehr gut darin, viel zu versprechen. Aber am Ende des Tages wird der Haushalt im Herbst gemacht und da bin ich gespannt, wie sich das ausgehen soll.
0: Wie hätten Sie es denn finanziert? Vermögensteuer, Spitzensteuersatz, also auch die belasten, die zum Beispiel einen Handwerkerbetrieb haben?
17: Nein, eben die wirklich die ganz großen Vermögen und auch die großen Einkommen. Also eben auch hier die großen Einkommen ab 250.000 Euro könnten deutlich stärker beim Spitzensteuersatz belastet werden und eben auch große Vermögen, das sagen Sie jetzt ja auch bereits, die ist ausgesetzt seit 1997, die Vermögenssteuer. Die kommt direkt den Länderhaushalten zugute, also genau das, was wir brauchen für die Schulen, für die Bahn, für die Busse, für das, was den Menschen direkt zugute kommt. Und das ist ja auch, was die Leute spüren, dass der Alltag nicht mehr funktioniert, also dass die Bahn nicht funktioniert und dass wir keinen Hitzeschutz haben und all diese Dinge. Also die Infrastruktur des Landes ist ja total verkommen. Das sieht man ja auch. Und die Leute merken, dass der Staat nicht funktioniert. Deswegen ist jetzt dieses Reformprogramm, was da angekündigt wurde, tatsächlich viel zu wenig. Wenn Sie sich angucken, 100.000 Jobs fallen weg bei VW. Das betrifft tausende Menschen direkt. Die haben Angst um ihren Arbeitsplatz. Und das wird jetzt nicht reichen zu sagen, wir bauen ein bisschen Bürokratie ab. Das reicht schlicht nicht.
0: Aber ich möchte trotzdem nochmal auf den Spitzensteuersatz kommen, weil der wird ja jetzt wahrscheinlich möglicherweise nicht angefasst. Würden Sie aber schon machen.
17: Unbedingt, ja, weil eben gerade die Reichen und Vermögenden in den letzten Jahren und Jahrzehnten geschont wurden.
0: Aber der soll ja bei Ihnen bei 85.000 gelten. Das sind doch keine Reichen und Vermögenden.
17: Naja, die können etwas mehr beisteuern und das wird dann progressiv ansteigen, dieser Steuersatz. Aber richtig tatsächlich stark besteuern würden wir erst ab 250.000 Euro Einkommen im Jahr. Und das ist wirklich etwas, was die allerwenigsten von uns verdienen. Wir alle verdienen wahrscheinlich eher einen Durchschnittslohn und kommen gar nicht da an diese Grenze heran. Das heißt, das betrifft nur sehr, sehr wenige. Wir wollen die oberen 1%, die oberen 10% höher besteuern. Aber die Durchschnittseinkommen, also alle, die unter 7.000 Euro monatlich verdienen, würden nach unserem Einkommenssteuerkonzept deutlich entlastet werden. Das ist die ganz, ganz große Mehrheit in Deutschland.
0: Vor 3 Wochen waren Sie noch bei Markus Lanz. Da haben Sie gesagt, Sie hätten die Geduld verloren, weil immer nur Reformen und Entlastung versprochen werden und nichts davon passiert. Jetzt passiert was und es ist Ihnen auch wieder nicht recht.
17: Na, wie gesagt, also man ist ja mittlerweile schon froh, dass es überhaupt eine Einigung gibt. Ich glaube nur, man darf sich jetzt nicht täuschen lassen. Also es wird jetzt ein Fahrplan vorgestellt werden heute, aber am Ende wird das alles erst im Herbst im Bundestag entschieden. Und ich kann Ihnen jetzt schon sagen, also ich bin erst seit einem Jahr im Bundestag, aber es gab jetzt immer so viele Dinge, die schiefgegangen sind. Man muss mit allem rechnen bei dieser Bundesregierung. Wir haben Landtagswahlen in Ostdeutschland und wir haben eben, wie gesagt, noch diesen Haushalt vor uns. Und ich sehe noch nicht, wie die Bundesregierung das zusammenbringt. Sie haben sich jetzt einen Tag zusammengerissen. Darüber sind wir alle froh. Aber ich glaube, der Kanzler und die Regierung ist zu Recht die unbeliebteste Regierung jemals. 84% der Deutschen sind unzufrieden. Das heißt, es liegt jetzt nicht nur an mir Linken, die jetzt irgendwie ein bisschen gemein wäre, sondern das ist ja etwas, was die Menschen spüren. Und deswegen bin ich da jetzt noch nicht optimistisch. Nehmen Sie es mir nicht übel.
0: Warten wir mal ab, wie sich das entwickelt, wenn die Reformen kommen. Ines Schwertner, die Bundesvorsitzende der Linken, hier live im Gespräch mit dem WDR 5 Morgenecho. Danke für Ihre Zeit.
17: Vielen Dank, schönen Tag noch.
0: 7:43 Uhr.

0: Das wird der 5-Morgen-Echos hier am Donnerstag. Wie schwerwiegend die Folgen am Ende wirklich sein werden nach dem Erdbeben in Venezuela, das lässt sich jetzt noch nicht konkret absehen. Aber Erdbeben enden ja nicht mit einstürzenden Gebäuden und auch nicht mit Menschen, die ihr Leben oder ihr Haus verloren haben. Teile der Abwasserinfrastruktur sind zerstört und das heißt zum Beispiel, die nächsten Monate werden auch ein Kampf gegen den Ausbruch von Krankheiten. Es gibt aber Dinge, die Mut machen, zum Beispiel, wie sehr die Menschen in Venezuela gerade zusammenhalten. Wir berichten heute drüber, eine Woche nach dem Erdbeben. Jenny Barkes, unsere Korrespondentin für die Region. Wir haben sie gefragt, wie ist die Situation aktuell?
1: Es gelten ja weiterhin mehr als 50.000 Menschen vermisst. Es haben inzwischen die internationalen Rettungsteams selbst aufgegeben, in den Trümmerbergen nach Überlebenden zu finden. Die Angehörigen wollen nicht aufgeben. Es wird immer noch gesucht. Es gibt immer noch vereinzelt Meldungen von solchen Wundern, wie man sie nennt. Aber man muss davon ausgehen, dass viele dieser Zehntausenden Vermissten unter den Toten sind und damit die Zahlen weiter steigen werden.
0: Und darüber habe ich auch gesprochen mit Peter Benz vom Technischen Hilfswerk. Das Gespräch geht noch online im Laufe des Morgens auf WDR5. Wir sind im Morgenecho jetzt mit einem Gefühl, das viele wahrscheinlich gerade kennen.
2: Ganz ehrlich, ihr könnt mich wirklich in den beißen, dass ich am Montag nicht noch tanken gewesen bin. Auch wenn ich völlig K.O. war, hätte ich besser angehalten.
0: Ja, Montag wäre auf jeden Fall günstiger gewesen, denn schon am Dienstag sind die Spritpreise ein gutes Stück raufgegangen, obwohl es da eigentlich den Tankrabatt noch gab. Und seit gestern ist er sogar ganz weg, der Tankrabatt, und auch die Medien machen einen Strich drunter.
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0: Dann gucken wir doch mal, was unter dem Strich steht mit Timo Oberhauser aus dem WDR 5 Morgenecho-Team. Wie fällt denn das Fazit aus?
4: Das fällt überwiegend negativ aus und die Gründe sind teils recht unterschiedlich. Also der Autor beim Nachrichtenportal Tag24, der schreibt, die Ursachen für teuren Sprit wurden durch den Tankrabatt kein Stück beseitigt. Hohe Rohölpreise, geopolitische Krisen und knappe Märkte lassen sich eben nicht mit einer befristeten Steuersenkung wegsubventionieren. Die Kollegin bei der TAZ, die geht unter anderem auf das Gießkannenprinzip ein. Union und SPD wollen an allen Ecken und Enden kürzen. Nur den Autofahrenden greifen sie unter die Arme, und zwar gleichermaßen denjenigen, die eine Unterstützung gar nicht nötig haben, wie jenen, die noch viel mehr Hilfe bräuchten. So, und im Kommentar bei T-Online, da wird der ökologische Aspekt rangezogen. Zitat, angesichts der fortschreitenden Erderhitzung wirken klimaschädliche Subventionen wie die gesenkte Flugticketsteuer, der verbilligte Agrardiesel, die erhöhte Pendlerpauschale und eben auch der Tankrabatt nicht klug, sondern kurz.
0: Das Argument der Bundesregierung für diese Maßnahme war ja, dass man damit schnell für Entlastung sorgen kann, also nicht nachträglich ohne viel Papierkram und so weiter. Lässt das niemand gelten?
4: Doch, lässt jemand gelten. Der Kollege von der Zeitschrift Auto, Motor und Sport, der hat das als Pluspunkt gelistet. Auch wenn man dazu sagen muss, wenn er die Maßnahmen sonst eher nicht so doll fand. Er schreibt, das Versprechen des schnellen Tempos hatte der Tankrabatt einigermaßen geliefert. Insgesamt kam er breit an, weil er technisch simpel war. Steuersatz runter, Preis runter, theoretisch jedenfalls, schreibt er. Kein Verwaltungsapparat musste hochgefahren werden. Kein Nachweis über Einkommen, Arbeitsweg oder Bedürftigkeit war nötig. Politisch findet er, war das wirksam? Die Regierung konnte zeigen, dass sie handelt. So, und der Kommentator beim Handelsblatt, der sieht noch einen anderen Pluspunkt. Zumindest mit Blick auf die Inflation hat die Maßnahme ihr Ziel erreicht, meint er. Sie habe dazu beigetragen, dass der Preisdruck in Deutschland merklich nachgelassen hat.
0: Die große Frage ist ja jetzt auch, wie es jetzt weitergeht. Die Bundesregierung sagt zumindest, dass sie die Preisentwicklung im Blick halten will. Haben wir am Dienstag hier auch drüber gesprochen mit Sebastian Rohloff im WDR 5 Morgenecho, der wirtschaftspolitische Sprecher der SPD-Fraktion. Er hat gesagt, dass ihm ja eh ein Preisdeckel lieber gewesen wäre.
5: Ich wäre sehr fürs Luxemburger oder griechische Modell gewesen, womit der Ölpreis oder beziehungsweise der Benzinpreis staatlich festgelegt worden wäre, weil es darüber hinaus Übergewinne gewesen wären. Genau das war nicht machbar und dann hat man sich eben auf das nächst naheliegende geeinigt.
0: Also zumindest die Bundesländer werden in der Sache weiter Druck machen. Das Thema dürfte noch mal größer werden. Was halten denn die Kolleginnen und Kollegen von so einem Preisdeckel?
4: Also die Augsburger Allgemeine, die fänden das eine ziemlich gute Maßnahme. Zitat, die Mineralölkonzerne nutzen ihre Macht schamlos aus. Solange es keine strengen rechtlichen Vorgaben gibt, werden sich die Ölkonzerne die Taschen füllen. Das ist unmoralisch, aber wirtschaftlich, schreibt die Zeitung. Und die Autorin bei der Süddeutschen zum Abschluss, die sieht noch andere Möglichkeiten, Menschen zu helfen, die von den hohen Energiepreisen betroffen sind. Das Klimageld, eine Pro-Kopf-Pauschale wäre eine, schreibt sie, oder eine niedrigere Mehrwertsteuer auf wichtige Lebensmittel.
0: Die Medienschau mit Timo Oberhauser hier im WDR 5 Morgenecho. 10 vor 8, wenn Sie eine Frau sind und älter als 36 oder ein Mann und älter als 25, dann sind sie wahrscheinlich nicht gegen HPV geimpft, also gegen humane Papillomviren. Das ist zumindest das Ergebnis meiner kleinen Rechnung. Diese Impfung gibt's nämlich erst seit 2006. Seit 2007 ist sie in Deutschland für Mädchen empfohlen und seit 2018 auch für Jungs. Die Impfquote, die ist aber bei uns im Vergleich zu anderen Ländern eher niedrig. Hier sind ungefähr 55% der Mädchen vollständig gegen HPV geimpft, ungefähr 35% bei den Jungs. Und das, obwohl aktuelle Daten zeigen aus Schweden und jetzt auch aus England, wie effektiv diese Impfung eigentlich wäre. Sie senkt nämlich das Krebssterberisiko auf fast 0%. Habe ich drüber gesprochen mit Professor Thomas Ilftner. Er ist der Direktor des Instituts für medizinische Virologie und Epidemiologie der Viruskrankheiten an der Uniklinik Tübingen. Ich grüße Sie.
6: Guten Tag.
0: Vielleicht erstmal, bei HPV ist es doch so, wer sexuell aktiv ist, der kommt damit irgendwann in Kontakt, richtig?
6: Richtig. Also es gibt 450 Typen tatsächlich, die den Menschen infizieren können, aber die meisten machen gar nichts und infizieren die normale Haut. Aber machen keine klinischen Läsionen. Aber die normalen Warzen zum Beispiel werden auch durch HPV verursacht. Aber im Anogenitalbereich gibt es nur 40 Typen und davon sind tatsächlich nur 12 Typen wirklich mit einem erhöhten Risiko für Krebs behaftet.
0: Und bei diesem Krebs würde ja diese Impfung ansetzen. Das wissen wir ja auch schon seit ein paar Jahren, dass das gut ist. Wir sind aber vielleicht zu lange oder vielleicht hat es die Forschung auch erst vor einigen Jahren herausgefunden, davon ausgegangen, zumindest gibt es immer noch so dieses Bild im Kopf, dass es da vor allem um Gebärmutterhalskrebs geht. Das ist aber ja gar nicht mehr so, ne?
6: Das ist richtig. Aber natürlich wurde es zuerst da gefunden. 1983 hat ja Harald Zuhausen, der später auch dafür den Nobelpreis dann bekommen hat, ja herausgefunden, dass Gebärmutterhalskrebs mit zwei bestimmten Typen vor allem assoziiert ist, mit HPV 16 und HPV 18. Jetzt seit ungefähr 15 Jahren weiß man, dass auch neben anderen Krebsarten, die also im Genitalbereich vorkommen können, wie Peniskrebs, Vulvakrebs, Vaginalkrebs, Analkarzinom, aber auch das Rachenkarzinom, das sogenannte Oropharynxkarzinom, durch die gleichen HPV-Typen verursacht werden kann. Und das ist stark im Zunehmen, vor allem bei Männern.
0: Und deswegen wäre es sinnvoll, auch die Jungs öfter zu impfen, als es gerade passiert, ne?
6: Aus zwei Gründen. Erstens, um sich selber eben vor diesem Rachenkrebs zu schützen. Aber zweitens natürlich auch, weil wenn wir ungefähr 75% Impfrate bei Mädchen und bei Jungen erreichen, dann haben wir die sogenannte Herdenimmunität. Dann sind auch Ungeimpfte, die sich aus verschiedensten Gründen nicht impfen lassen können oder wollen, geschützt.
0: Also 75%, das wäre das Ziel. Da sind wir ja aber noch nicht bei der Impfquote in Deutschland.
6: Noch lange nicht, ja.
0: Aber zum Beispiel in Skandinavien oder auch in Australien, da sind die ja deutlich weiter. Warum ist das in Deutschland nicht so?
6: Also in Skandinavien und Australien machen die vor allem Schulimpfungen. Da werden die Mädchen und auch die Jungs im Alter von 10 bis 12 Jahren geimpft, also bevor sie überhaupt jemals in Kontakt mit HPV kommen können. Und da ist die Impfung auch am effektivsten. Bei uns gibt es keine Schulimpfungen. Der öffentliche Gesundheitsdienst geht ja auch nicht mehr in die Schulen und macht die früheren Massenimpfungen gegen Pocken oder Polio zum Beispiel. Ja, und das ist ein Thema, das immer wieder thematisiert wird, aber wo die Politik nicht so richtig rangeht.
0: Das heißt, da bräuchte man dann eine Kampagne oder mehrere Kampagnen oder wie würden Sie das verbessern?
6: Ja, es gibt ja tatsächlich hier einige Ansätze. Zum Beispiel, wir machen seit 20 Jahren Aufklärung. Unter der Webseite www.cervita.de klären wir die Bevölkerung, aber auch die Fachkreise auf und wir machen auch politische Aktionen. Wir haben ein Positionspapier verfasst und 2028 zum Beispiel wird auch ein HPV-Impfjahr ausgerufen werden von der Politik.
0: Jetzt ist das Fenster, in dem man impft, ja eher klein. Wie ist das bei Leuten, die seit vielen Jahren sexuell aktiv sind? Lohnt sich da eine Impfung nachträglich noch oder eigentlich nicht mehr?
6: Also es gibt ja jetzt gerade erschienen aus Schweden Zahlen, wo 1,7 Millionen Frauen im Alter von 10 bis 30 Jahren über 18 Jahre verfolgt wurden. Das können die da wunderbar, weil die haben die ganzen Datenbanken, die bei uns wegen Datenschutz nicht möglich sind. Und die haben eben auch gefunden, natürlich ist die Risikosenkung durch die Impfung am besten, wenn man unter 17 Jahren geimpft ist. Aber die gute Nachricht ist, auch Frauen, die sich später impfen lassen, haben immer noch einen Schutz, dass sie ungefähr die Hälfte Risiko haben im Vergleich zu den Ungeimpften.
0: Wie ist das, wenn man an sich eine HPV-Infektion feststellt? Das passiert ja schon mal. Es ist ja nicht so, dass das immer quasi ohne Symptome bleibt, sondern man entwickelt Läsionen oder so. Ist es dann sinnvoll, darauf noch in irgendeiner Form zu reagieren?
6: erstens mal muss man sagen, wir infizieren uns ja fast alle im Laufe unseres Lebens mal mit HPV. Man merkt überhaupt nichts davon. Sie bekommen keine Entzündung oder irgendwelche Reaktionen. Das kann nur durch einen Test festgestellt werden. Und die HPV-Infektion per se ist überhaupt nichts Schlimmes. Die vergeht in der Regel, also zu 85% von selbst wieder. Aber eben diese vorübergehende Infektion kann bis zu 18, sogar 20 Monate anhalten, weil das Immunsystem gar nicht auf das Virus aufmerksam wird. Und nur in wenigen Fällen, also in so 10, maximal 10%, kann es eben zu einer langanhaltenden Infektion kommen, wenn das Immunsystem diese Infektion nicht spontan abheilen kann. Und dann hat man ein erhöhtes Risiko tatsächlich. Aber wie gesagt, nur rein HPV-Positivität sagt erstmal gar nichts aus und ist auch kein Grund zur Beunruhigung.
0: Aber da dann noch nachträglich reinzuimpfen, also wenn man jetzt feststellt, da ist eine HPV-Infektion, die ist auch in irgendeiner Form ausgebrochen, also so, dass man es merkt, ist das sinnvoll?
6: Es ist in dem Sinn sinnvoll, weil die jetzige Impfung, die auf dem Markt ist, die ist ja nonavalent. Das ist ein Impfstoff, der wirkt gegen 7 Typen, die tatsächlich Krebs auslösen können, und gegen 2 Typen, die diese hässlichen Genitalwarzen machen. Das heißt, sie können sich zu 92% mit dieser Impfung schützen, und sie werden ja niemals, wenn sie jetzt infiziert sind, alle diese 7 Typen gleichzeitig haben. Das heißt, die Impfung selber wirkt ja nicht therapeutisch, die kann also eine vorhandene Infektion nicht ausheilen, aber die schützt dann für die anderen Typen, die man noch nicht gehabt hat, eben dann prophylaktisch, und die kann man dann eben nicht mehr bekommen.
0: Bezahlt dann nur die Kasse nicht mehr?
6: Manche Kassen zahlen auch bis 30.
0: Sagt Professor Thomas Ilftner, Direktor des Instituts für Virologie und Epidemiologie an der Uniklinik Tübingen. Dass Geld nicht stinkt, das ist zumindest als Sentenz mal nicht neu. Dass gespartes Geld dagegen durchaus stinken kann, das wissen wir erst seit ein paar Jahren, seit wir nämlich in der Europäischen Union und in Deutschland damit angefangen haben, große Mengen bei Temu oder Shein zu bestellen, also bei Billigversandhändlern aus Asien. Und das ist jetzt kein Klischee oder Vorurteil. In vielen dieser Pakete riecht es wirklich komisch. Das ist sogar untersucht, und das, was wir da riechen, das ist eine Mischung aus Lösungsmitteln, Farbstoffen, Weichmachern und Konservierungsmitteln und ein Hinweis darauf, dass da Chemikalien noch nicht ausgedunstet sind. Bestellungen bei diesen Shops haben aber durchaus negative Seiten, also. Klar, der Preis ist verführerisch oder war verführerisch, denn, das haben Sie mitbekommen, die Europäische Union verhängt seit gestern Zölle, auch auf kleinere Lieferungen. Ein Fall für unsere Satirikerin Jana Fischer.
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7: Die EU zieht in den Kampf gegen die Flut. Und nein, hier geht's nicht um Meeresspiegel und Klimakrise. Wir wollen nicht absurd werden. Ich spreche von der Paketeflut chinesischer Billiganbieter. Temu, Shein, AliExpress. Diese Plattformen bieten miese Qualität, Sicherheitsmängel, bei denen so ein Temu-Ladegerät auch mal in Flammen aufgeht. Die Apps gelten als Datenkraken und unter welchen Bedingungen das Zeug so hergestellt wird, geschenkt. Aber hey, wer sich jetzt den Eiswürfelschneider für 59,45 Euro kauft, der kriegt gratis den Silikonzehenspreizer für 3,01 Euro dazu. Ja, das sind beides echte Produktbeispiele. Und nein, ich weiß nicht, wozu man einen Silikonzehenspreizer braucht. Aber das ist ja gar nicht der Punkt. Der Punkt ist, das Zeug gibt es zu Dumpingpreisen. Beziehungsweise bei Produkten aus China sollte ich wohl sagen Dumplingpreise. Und bei denen setzt offenbar irgendwas im menschlichen Gehirn aus. Natürlich, die EU-Gesetzeslücken beim Zoll haben dieses Geschäftsmodell noch bequemer gemacht. Aber möglich ist es ja nur, weil irgendwer den kauft. Und ich kenne natürlich die Argumente. Klar wollen die Leute sparen. Es wird ja alles so teuer gerade und der Wirtschaft geht es so schlecht. Aber Überraschung, wisst ihr, was die deutsche Wirtschaft auch nicht nach vorne bringt, wenn ich mein Glück auf der Steiger kommt Wandschild für 4,89 Euro bei einer chinesischen Billig-App kaufe? Und so menschlich es ist, dass wir sparen wollen, ich habe gerade mal geschaut, was für Produkte mir AliExpress auf der Startseite anpreist. Mit dabei ein aufblasbares Riesen-Pokémon, ein Bettbezug mit dem Antlitz von Jesus, eine Nachttischlampe in der Form eines Huhns, Haarspangen in der Form von Pommes, ein besoffener Gartenzwerg und ein Karnevalskostüm, mit dem du dich als Kackhaufen verkleiden kannst, quasi als Symbolbild für die gebotene Qualität. Und da ist jetzt die Frage, klingt das wie dringende Hilfe im Kampf gegen finanzielle Notlagen? Oder klingt das, als würde China einfach nur versuchen, den westlichen Kapitalismus zu trollen? Ich meine, irgendwo müssen doch die Produktentwicklerinnen sitzen, die selbst fassungslos sind, dass sie diesen Krempel loswerden. Wahrscheinlich schließen die sogar Wetten ab. Ach komm, ein Huhn als Nachttischlampe, das kauft doch keiner. Doch, doch, doch, ich wette um einen lustigen Schlüsselanhänger in der Form eines Hähnchen-Nuggets für 4,49 Euro. Tja, auch die härteste EU-Zollpolitik hätte es schwer gegen unsere private Geiz-ist-geil-Mentalität. Aber naja, falls uns die chinesische Wirtschaft so irgendwann vollständig abhängt, wenigstens haben wir immer genug billige Silikonzehenspreizer.
3: Es ist 8 Uhr. 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
8: Die Nachrichten mit Detlef Dickmann. Guten Morgen. Im Kanzleramt in Berlin haben sich Union und SPD in der Nacht auf weitere Reformen geeinigt. Die Beratungen im Koalitionsausschuss dauerten 7,5 Stunden und damit kürzer als von vielen erwartet. Kirsten Gerschig, WDR Berlin.
9: Um 9 Uhr sollen die Ergebnisse in einer Pressekonferenz vorgestellt werden, im Garten des Kanzleramts. Seit Monaten haben die Koalitionspartner an Reformen gearbeitet. Diese sollen die Bürger steuerlich entlasten und der stagnierenden Wirtschaft neuen Schwung geben. In vielen Punkten waren sich CDU, CSU und SPD bereits vor dem Treffen im Kanzleramt einig. Bei der Steuer sollen kleinere und mittlere Einkommen entlastet werden. Offen war noch, wie die Gegenfinanzierung aussehen könnte. Auch bei der Flexibilisierung der Arbeitszeit gab es noch offene Punkte. Hier konnte die Koalition offenbar am Ende Ergebnisse erzielen.
8: In Venezuela gilt von heute an eine Woche Staatstrauer wegen der schweren Erdbeben vor 7 Tagen. Die Zahl der Toten ist inzwischen auf knapp 2300 gestiegen. Es werden aber noch viele Menschen unter den Trümmern vermutet. Die UNO befürchtet zudem, dass sich Krankheiten ausbreiten. Jenny Barke für WDR aktuell.
10: Die medizinische Versorgung gestaltet sich schwierig. 38 Krankenhäuser sind in der betroffenen Region beschädigt worden. In den Einrichtungen fehlt es an notwendigen Geräten und Medikamenten. Unter Trümmern geborgene Menschen könnten ohne die richtige Versorgung langfristige Folgeschäden davontragen, warnen Ärzte in Venezuela. UNICEF schätzt, dass rund 680.000 Kinder nun auf humanitäre Hilfe angewiesen sind. Sie gehören demnach zu der am stärksten gefährdeten Gruppe. Tausende Kinder könnten in der Folge der Erdbeben von Familientrennung, Vertreibung und emotionaler Belastung betroffen sein. Schutzsysteme wie Zuhause, Schule und Gemeinschaft sind für viele weggefallen.
8: Der Bahn ist es nach tagelangem Rätselraten gelungen, das kaputte Stellwerk in Wuppertal-Vohwinkel wieder in Gang zu bringen. An dem Computersystem wurden weitere Teile ausgetauscht. Jetzt können auf der Strecke zwischen Düsseldorf und Wuppertal wieder Züge fahren. Sebastian Riechel, WDR aktuell.
11: Seit 2 Wochen war das Stellwerk kaputt und die Bahn war eine Zeit lang komplett ratlos, was genau der Fehler ist. Am Abend haben Techniker es aber dann geschafft, das Stellwerk zu reparieren. Seit heute Morgen fahren die S-Bahnen 9 und 28 wieder normal, genauso wie der RE 13 und der RE 49. Alle Wuppertaler können also aufatmen. Sie kommen mit der Bahn wieder nach Hagen, Velbert, Düsseldorf und Essen. Die meisten Ersatzbusse werden eingestellt. Ein paar fahren allerdings noch weiter, weil es ja noch eine andere Bahnbaustelle rund um Wuppertal gibt. Die Strecke Richtung Köln wird komplett erneuert. Wenn alles nach Plan läuft, soll die Baustelle nächsten Freitag fertig sein.
8: Weitere Meldungen jetzt im Überblick. Russland hat wieder heftige Luftangriffe auf mehrere Städte in der Ukraine geflogen, unter anderem mit Drohnen und Raketen. Hauptziel war Kiew. Von dort werden Explosionen gemeldet und dass mehrere Wohnhäuser getroffen wurden. Mindestens 10 Menschen wurden demnach allein in Kiew getötet. In der Nähe von Schwerin in Mecklenburg-Vorpommern ist am frühen Morgen das Dach eines Krankenhauses in Brand geraten. 2 Patienten sind ums Leben gekommen. Mehr als 30 Menschen wurden verletzt. Das Feuer war wohl in einem Patientenzimmer der Klinik in Ludwigslust ausgebrochen. US-Präsident Trump hat seinen ersten Flug mit der neuen Air Force One unternommen. Die umgebaute Boeing hat einen Wert von rund 400 Millionen Dollar und war ein Geschenk Katars an die USA. Trumps Kommentar zum neuen Staatsflugzeug: Man könne es dezent halten oder man könne es zeigen.
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8: In Bochum startet heute das Musikfestival Bochum Total zum 40. Mal. Bis Sonntag verwandelt sich das Bermuda-Dreieck in eine große Open-Air-Bühne. Jörg Steinkamp für WDR aktuell.
12: Seit der Premiere im Jahr 1986 hat sich das Festival zu einem der größten innerstädtischen Musikfestivals Europas entwickelt. Hier standen Bands auf der Bühne, lange bevor sie bundesweit bekannt wurden, darunter etwa Silbermond, Seed oder Kraftklub. In den letzten Jahren gab es immer wieder Probleme bei der Finanzierung. Zuletzt sagte die Stadt Bochum eine Finanzspritze von über 20.000 Euro zu. Nötig machen dies gestiegene Kosten etwa für die Terrorabwehr.
8: Das Wetter in Nordrhein-Westfalen startet freundlich. Gegen Mittag ziehen von den Niederlanden her mehr Wolken auf. Es kann etwas Regen geben. Später lockert es bei frischem Wind am Niederrhein wieder auf. In Xanten 23 Grad, in Herford 24 und in Leverkusen 26 Grad. Morgen bleibt es bei einem Sonne-Wolken-Mix meist trocken, 16 bis 25 Grad. Es ist weiter windig. Am Samstag länger Sonnenschein mit lockeren Wolken, 25 bis 28 Grad. Und am Sonntag zeitweise bewölkt, gelegentlich Sonnenschein und vom Niederrhein bis nach Ostwestfalen-Lippe einzelne Schauer, später auch Gewitter bei 24 bis 27 Grad. Das war WDR aktuell. WDR 5, die Verkehrslage, A40 Duisburg Richtung Essen zwischen Mülheim-Dümpten und Essen-Zentrum, 15 Minuten plus 7 Kilometer stockender Verkehr. A40 Dortmund Richtung Duisburg zwischen Bochum-Hammer und Dreieck Essen-Ost, 15 Minuten plus 8 Kilometer stockender Verkehr. Die A52 Essen Richtung Düsseldorf ist zwischen Tiefenbruch und Ratingen nach einem Unfall gesperrt, 3 Kilometer Stau ab Breitscheid. Die A57 Köln Richtung Krefeld ist zwischen Neuss-Norf und Neuss-Hafen nach einem Unfall gesperrt, 5 Kilometer Stau ab Dormagen. Und zuletzt A59 Duisburg Richtung Dietzlaken zwischen Kreuz-Duisburg Süd und Duisburg-Warnheimer Ort, 15 Minuten plus 4 Kilometer Stau.
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0: mit Tobi Strauß. Guten Morgen. Eine knappe Stunde noch, dann steht der Kanzler im Garten. Also nicht in ihrem, sondern in seinem. Friedrich Merz will die Ergebnisse des Koalitionsausschusses nämlich im Garten des Kanzleramts vorstellen. Was uns da blüht, das beobachten wir natürlich für Sie und wir geben schon mal eine erste Schätzung ab mit unserem Korrespondenten in Berlin. Wir gucken aber auch auf die Krankenhäuser im Land. Die sind gar nicht so gut vorbereitet auf Hitzewellen wie am Wochenende und wir fragen, machen andere Länder das besser? Auch das eines unserer Themen. Und mit uns ist in diesem Jahr offenbar besonders gut Kirschen essen in Deutschland. 51.000 Tonnen. So viel Ernte erwartet das Statistische Bundesamt. Das wären knapp 14% mehr, als wir sonst im Durchschnitt so kriegen. Und auch bei der Gerste sieht's gut aus. Anderen Pflanzen, denen geht's wie uns in heißen Dachgeschosswohnungen, die haben ziemlich gelitten unter der Hitze der vergangenen Tage. Was also kriegen wir jetzt für eine Erntesaison? Darüber habe ich gesprochen mit Horst Göhmann. Er leitet den Bereich Land- und Gartenbau bei der Landwirtschaftskammer Nordrhein-Westfalen. Hallo Herr Göhmann.
13: Hallo Herr Strauß.
0: Warum läuft's bei den Kirschen in diesem Jahr so gut?
13: Ja, wir hatten zur Blütezeit der Kirschen hatten wir sehr gute Bedingungen. Es war nicht zu warm, nicht zu kalt und dieses Mal auch keine Frostbedingungen. Oft gibt es bei Kirschen dann auch mal Spätfrost, sodass dann die Blüte beeinträchtigt ist. Dann muss Frostschutzberegnung angeworfen werden. Das ist dieses Jahr ganz gut gelaufen. Die Bienen haben sich wohl gefühlt, sind gut geflogen und insofern haben wir sehr viel Kirschenansatz und insofern auch eine sehr gute Ernteerwartung und sehr viel Kirschen momentan.
0: Werden die dann eigentlich auch günstiger?
13: Ja, leider. Also ob die Bauern sich am Ende, die Gärtner sich am Ende des Tages freuen, das muss man dann mal sehen. Sie haben zwar mehr Ernte, mehr was sie ernten, aber die Preise bei einem größeren Angebot und wir können einfach nur mal das aufessen, was wir aufessen. Also bitte alle essen, damit die Preise auch gut bleiben. Also insofern, ja, die Preise werden auch günstiger.
0: So, und wie ist das bei der Gerste? Da sieht's ja auch gut aus. Da habe ich mich natürlich direkt gefragt, ja, Gerste, sinkender Bierkonsum, kriegen wir das überhaupt alles verbraucht oder ist das eh alles Futtergerste?
13: Das meiste ist in der Tat Futtergerste hier in Deutschland. Und Gerste ist das Erste, was als Getreide geerntet wird. Und insofern ist die Gerste nicht ganz so schlimm erwischt, weil die Kornfüllungsphase, ich will nicht sagen abgeschlossen war, aber doch schon ganz gut vorangeschritten war. Das ist nicht überall in Deutschland so. Im Rheinland beispielsweise ist die Gerste schon gedroschen, fast größtenteils. In Ostwestfalen, wo ich gerade bin, steht noch viel Gerste da. Insofern wird da sicherlich auch die Ernteerwartung in Nordrhein-Westfalen unterschiedlich sein. Mhm. Schlimm sieht es eher aus beim Weizen. Der ist eigentlich voll in seiner Kornfüllungsphase getroffen durch die Hitzewelle. Es hat eine sehr schnelle Abreife gegeben. Der Weizen hatte keine Zeit, da etwas in die Ähren einzulagern oder wenig Zeit. Insofern kann man da durchaus mit Ernte einbußen, sowohl was die Menge angeht, als auch was die Qualität angeht. Müssen da die Landwirte wohl rechnen.
0: Ja,
13: wie schlimm, das wird sich dann zeigen.
0: 20% weniger heißt es schon von Landwirten in Nordrhein-Westfalen. Müssen wir da mal gucken, wie viel weniger es am Ende wirklich wird. Aber was passiert denn da genau, wenn der Weizen durch so eine Hitzewelle wie jetzt am vergangenen Wochenende getroffen wird? Also was ist die Abreife?
13: Abreife ist das, eigentlich wird dann in das Getreide wird Stärke, Kohlenhydrate werden eingelagert, auch Nährstoffe werden eingelagert. Das schafft die Pflanze dann nicht mehr, wenn es so heiß ist. Dann schaltet die auf Sparmodus. Es ist einfach so heiß, dass dann quasi eine Notreife stattfindet. Und damit die Körner überhaupt, die geht ja nur um eine Fortpflanzung, was die Pflanze dann machen möchte. Für uns ist dann nur, dass die Körner dann richtig schön ausgereift sind. Das passiert dieses Jahr nicht beim Weizen. Und insofern ist das alles etwas verkürzt.
0: Ist das dann weniger oder ist es qualitativ einfach nicht zu gebrauchen?
13: Beides, beides. Es ist beides. Es ist sowohl 20%, wenn das die Bauern sagen, wir werden es sehen, wenn die statistische Erfassung dann gelaufen ist, wie viel es tatsächlich weniger ist. Also sowohl Menge weniger als auch weniger Protein, was eingelagert werden kann. Wir brauchen ja auch Protein zum Backen beispielsweise. Das ist nicht das einzige Kriterium, aber ein wichtiges. Und ja, wenn das nicht erreicht ist, dann reicht es dann eben ab und zu auch nur noch als Futterqualität.
0: Wie verändert denn der Klimawandel insgesamt die Landwirtschaft? Also kriegen wir ja bald Felder, auch in Nordrhein-Westfalen, mit Obst und Gemüse drauf, das hier vielleicht früher überhaupt nicht gewachsen wäre?
13: Das verändert sich alles ganz allmählich. Was uns momentan sehr zu schaffen macht, das sind diese extremen Wetterperioden. Spätfrost hatte ich schon erwähnt, aber auch diese extreme Hitze oder extreme Trockenheit geht ja oft parallel einher. Das erwarten wir eigentlich viel, viel stärker. Die Temperaturen führen natürlich dazu, dass wir eine längere Wachstumsperiode haben. Davon profitieren manche Pflanzen, beispielsweise Zuckerrüben oder Mais. Die nutzen dann eine längere Vegetationsperiode aus, um mehr Biomasse zu bilden. Beim Getreide, das ist dann dieses Jahr fertig, das profitiert eigentlich weniger davon. Dass wir einen Klimawandel haben, das sieht man beispielsweise in Nordrhein-Westfalen. In Nordrhein-Westfalen ist das Land, in dem am meisten Weinanbauzuwachs ist. Die Anbaufläche ist in den letzten Jahren um 100%, will ich mal sagen, auf einem sehr, sehr niedrigen Niveau zwar, aber doch durchaus gewachsen, zeigt also, Weinanbau wird in nördlicheren Lagen immer mehr möglich. Und insofern ist das ein Zeichen auch für den Klimawandel. Welche Obst- und Gemüsesorten dann danach ziehen, das wird man dann mal sehen. Aber beim Wein sieht man es jetzt schon.
0: Das sagt Horst Göhmann. Er leitet den Bereich Land- und Gartenbau bei der Landwirtschaftskammer Nordrhein-Westfalen. Wir haben darüber gesprochen, über die Ernte und warum es bei den Kirschen so gut aussieht. 8:12 Uhr bei der 5-Morgen-Echo.

0: Gefühl, dass man mal dringend was machen sollte gegen die ein oder andere Unzulänglichkeit, das scheinen ja viele von uns zu kennen. Sonst wäre das Geschäft mit der Selbstoptimierung nicht so erfolgreich, wie es ist. Und dass man, wenn man selber nicht mehr weiterkommt, sich extern ein Coaching dazu holt. Es käme aber wohl drauf an, wer da coacht.
1: Millionär ist ein Mindset, ist eine Art zu denken.
2: Jetzt musst du dich im Spiegel ansehen und ein für alle Mal entscheiden, aus welchem Holz du geschnitzt bist.
3: Viele, die erfolgreich werden wollen, haben nicht das richtige Mindset. Die haben nicht ein Mindset an Feiertagen wie Ostern, da wird nicht gearbeitet.
0: Und gegen das falsche Mindset bieten Online-Coaches Hilfe an, aber das lassen sie sich halt auch bezahlen, sagt Johanna Pichler vom Europäischen Verbraucherzentrum in Wien.
4: Und zwar bieten diese unseriösen Online-Coaches unrealistische Erfolge. Also sie stellen unrealistische finanzielle, aber auch gesundheitliche Erfolge in Aussicht. Und anders kann man es nicht sagen, manipulieren dann Verbraucher und Verbraucherinnen in Verträge, die teils vier- oder sogar fünfstellige Preise kosten.
0: Und es gibt Menschen, die sind für sowas besonders anfällig. Im Gesundheitsbereich zum Beispiel Menschen, die schon lange auf Hilfe warten. Sandra ist das passiert. Sie heißt eigentlich anders, möchte aber anonym bleiben.
5: Irgendwann bist du halt so verzweifelt, dass du dich in Facebook-Gruppen umschaust, nach Lösungen suchst, auch bereit bist, den letzten Cent herzugeben, weil du einfach mit diesen Schmerzen nicht mehr leben kannst und nicht mehr möchtest.
0: Also wirklich eine verzweifelte Situation, in der dann auch nicht mehr jeder dazu in der Lage ist zu schauen, wer ist seriös und wer nicht, sagt die Psychologin Merle Seliger-Sanft.
6: Da ist auch tatsächlich nicht nur alles scheiße, aber das Problem ist jetzt, die Hilfen, die vielleicht gut sein könnten, die gehen ja unter in dieser Flut. Man kann das, wenn man selber nicht in diesem Bereich arbeitet, kaum einordnen. Und mir fällt es schon schwer, ne, dazu sagen, okay, was ist jetzt davon noch im Bereich, wo ich sage, hey, das könnte eine Unterstützung und eine Hilfe sein oder um Gottes Willen.
0: Wie die Methode genau läuft. Dazu haben die Kollegen von Markt einen Film gemacht, den gibt's online. Und wir vertiefen das auch noch heute früh, hier im WDR5-Morgen-Echo, das Gespräch mit Johanna Pichler vom Europäischen Verbraucherzentrum in Wien. Das hören Sie hier in einer guten halben Stunde. 8:19 Uhr. Für Fußballspiele müssen wir jetzt erstmal nicht länger wach bleiben. Das heißt aber nicht, dass in den späten Abendstunden nicht trotzdem mehr was Spannendes passiert. Der Koalitionsausschuss hat sich gestern Abend geeinigt auf neue Reformen, die uns alle betreffen werden. Es hat zwar keinen Tweet gegeben auf dem Account Bundeskanzler Friedrich Merz, aber wir hören, es soll ein Paket für Wachstum geben und Beschäftigung und eine Reform der Einkommensteuer. Habe ich heute früh drüber gesprochen mit Georg Schwarte, unserem Korrespondenten im ARD-Hauptstadtstudio. Ein paar Vorschläge sind ja in den letzten Tagen schon durch Berlin gewabert. In welche Richtung könnte das jetzt gehen?
7: Ja, da gucken wir in die Glaskugel. An sich, der Wert an sich erst einmal, es gibt eine Einigung. Das war nicht selbstverständlich. Der Kanzler, hörten wir, hatte sich den Tag für heute und für morgen im Kalender schon mal freigeräumt, hätte also auch in die Verlängerung gehen können. Dass das nicht gekommen ist, das ist schon mal die erste gute Nachricht. Die zweite, Sie haben es gesagt, heute um 9 Uhr, übrigens mit neuem Ambiente, im Kanzlergarten gibt's dann die Pressekonferenz. Und ob der Kanzler dann auch sagt, er sei stolz auf diese Regierung, so stolz wie er auf die Fußballnationalmannschaft ist, das müssen wir mal abwarten, aber na klar, es gab ein paar Vorschläge. Dickstes Brett, das ist die Einkommensteuerreform. Die SPD, der Finanzminister, hatte da, haben wir am Wochenende erfahren, zwei Pläne auf den Tisch gelegt. Das eine, sage ich mal, das Modell wünscht dir was von der SPD, die große Lösung, reichen Steuersatz rauf, Spitzensteuersatz rauf, Erbschaftssteuerreform. Das hätte dann eine satte Entlastung für die unteren und mittleren Einkommen gegeben, bummelig irgendwas zwischen 800 und 1000 Euro pro Jahr. Man darf davon ausgehen, dass das so nicht kommt. Es wird wahrscheinlich eine kleinere Lösung geben. Möglicherweise wird der Reichensteuersatz tatsächlich hochgesetzt von derzeit 45 auf vielleicht 48%. Wir wissen es nicht, aber eine Einkommensteuerreform ist da. Also das dickste Brett, das haben sie tatsächlich gestern in den knapp 8 Stunden durchgebohrt.
0: Infos aus Berlin von unserem Korrespondenten Georg Schwarte. Die Großwetterlage in der Koalition könnte sich also bessern. Die Wetterlage hier in Nordrhein-Westfalen hat jetzt Verena Leyendecker im Blick. Guten Morgen.
8: Guten Morgen.
0: Dieser Juni, der jetzt vorbei ist, der war bei uns rund 4 Grad wärmer als der Durchschnitt. Aber nicht nur bei uns, sondern auch weltweit. Da ist es warm und besonders warm sind die Meere, ne?
8: Ja, genau. Also die weltweite Meeresoberflächentemperatur ist derzeit so hoch wie noch nie um diese Jahreszeit gemessen. Und die Meere um uns herum sind besonders warm. Im zentralen Mittelmeer zum Beispiel ist es sogar bis zu 8 Grad wärmer als im Durchschnitt. Und auch Nord- und Ostsee sind einige Grad zu warm. Warme Meere liefern viel Energie, zum Beispiel für kräftige Gewitter, sodass die Unwettergefahr bei entsprechender Wetterlage dann noch höher

0: sein wird. Aber nicht nur die Meere, sondern auch die Flüsse sind ungewöhnlich warm. Der Rhein bei Köln hat zum Beispiel 27 Grad, die Ruhr teilt sogar 27,5 Grad und dadurch sinkt der Sauerstoffgehalt, was wiederum für viele Fische kritisch ist.
1: Aber jetzt können sich die Flüsse gerade ein bisschen abkühlen.
0: Ja, tatsächlich. Also heute bekommen wir meistens 20 bis 25 Grad, die sich bei einem auffrischenden Wind nachmittags etwas kühler anfühlen sogar noch. Jetzt am Vormittag ist es erst einmal noch sonnig, aber gegen Mittag zieht von den Niederlanden her eine Wetterfront mit Wolken auf. Ab und zu kann es dann noch etwas regnen, aber abends lockert es am Niederrhein schon wieder was auf und morgen bleibt es trocken bei Wolke und Sonne und ähnlichen Temperaturen. Und der Samstag sieht freundlich aus, ein Ticken wärmer bis zu 28 Grad und am Sonntag kann es ein paar Schauer geben.
1: Das ist insgesamt auf jeden Fall nicht mehr so heiß wie am Wochenende. Mhm. Und da wird man insgesamt erleichtert sein, auch in den Krankenhäusern hier im Land. Denn was in Krankenhäusern passiert, wenn die heiß laufen, und zwar im wahrsten Sinne des Wortes, das haben wir an diesem Wochenende auch gesehen. Louis Teichmann ist Rettungssanitäter und auf seinem Instagram-Kanal hat er mal erzählt, wie das am Wochenende war in den Krankenhäusern mitten in dieser Hitzewelle.
2: Wir bringen diese Patienten dann in eine Notaufnahme. Man kommt da rein, es ist eine Bullenhitze, nichts ist klimatisiert, das Pflegepersonal ist am Schwitzen. Man kommt sich vor wie in einem Lazarett, die Stimmung ist am Ende. Es ist nicht nur heiß, es wird gebrüllt, es sind viel zu viele Patienten. Man sieht Pflegekräfte, die wirklich tief durchatmen, um nicht in Tränen auszubrechen, weil es zu viel ist.
1: Haben wir es in Deutschland also versäumt, die Krankenhäuser und auch die Pflegeheime hitzefest zu machen? Das fragen wir heute früh. Und wir fragen auch, wie das eigentlich in anderen Ländern so ist. Vielleicht können wir da ja was lernen. Uwe Lüb berichtet aus Istanbul.
3: In der Türkei sind die Menschen Hitze gewohnt. Vielerorts wird es immer wieder 40 oder mehr Grad heiß. Daher sind Klimaanlagen für die Menschen so selbstverständlich wie für die Deutschen die Heizung. An fast jeder Hauswand hängen kastenförmige Wärmetauscher, die von weitem an Waschmaschinen erinnern. Behörden, Arztpraxen, Büros, viele Wohnungen und natürlich Krankenhäuser werden gekühlt. Selbst im ländlichen Bereich verfügen die meisten öffentlichen Krankenhäuser über Klimaanlagen. In privaten Kliniken gibt es sogar schon mal individuelle Temperatursteuerungen für jeden Patientenplatz. Von Hitzeschutzplänen der Regierung ist nichts bekannt. Bei extremen Temperaturen mahnen verschiedene Einrichtungen wie die Katastrophenschutzbehörde AFAD aber zu richtigem Verhalten. Dass Klimaanlagen Stromfresser sind, stört nur wenige. Netzausfälle durch Überlastung kommen selten vor. Und wenn doch, die meisten Krankenhäuser behelfen sich dann mit ihrer Notstromversorgung. Übrigens haben Klimaanlagen einen in der Türkei gern genutzten Nebeneffekt. Im Winter lässt sich damit auch heizen.
1: Also Klimaanlagen in den Krankenhäusern in der Türkei. Und wie ist es in Italien?
4: Das Bewusstsein, dass Krankenhäuser sich auf Hitze einstellen müssen, gibt es in Italien schon länger. Nach dem heißen Sommer im Jahr 2003 mit mehr als 18.000 Hitzetoten hat das Land ein Hitzewarnsystem auf und dann immer weiter ausgebaut. So werden seitdem etwa Hitzewarnstufen in den Nachrichten verlesen, damit die Bevölkerung, aber auch Krankenhäuser und Arztpraxen sich auf die hohen Temperaturen einstellen können. In den Krankenhäusern selbst greift an Hitzetagen der sogenannte Codice Calore, der Hitzecode. Das bedeutet, wer mit hitzebedingten Symptomen in die Notaufnahme kommt, wird priorisiert behandelt. Zudem werden in am stärksten betroffenen Regionen Sondersprechstunden eingerichtet, um Kliniken zu entlasten. Seit 2019 führen Gemeinden und Hausärzte zudem ein Register über besonders gefährdete Menschen, etwa Ältere oder chronisch Kranke. Bei der höchsten Hitzewarnstufe werden diese präventiv von Sozialdiensten oder Zivilschützern angerufen, besucht oder versorgt. So zumindest der Plan. Ob er funktioniert, hängt auch davon ab, wie gut Register geführt werden und ob genügend Personal zur Verfügung steht. An Hitzetagen kann es daher auch in italienischen Krankenhäusern zu Engpässen kommen. Außerdem herrschen auch dort nicht immer die besten Bedingungen. Teils sind die Gebäude alt oder die Klimaanlagen marode.
1: Eindrücke aus Rom von Anna Giordano. Und ich habe darüber auch gesprochen mit dem Lungenarzt Christian Karagiannidis. Was er sagt, das hören Sie hier um 9 oder um nach 9 im WDR5 Morgenecho. Jetzt ist es 9:05. Es gab Zeiten, da hatte man zumindest laut Werbung den Tiger im Tank. Wer heute tankt, der hat wahrscheinlich eher Katerstimmung. Der Tankrabatt ist ja diese Woche ausgelaufen, haben wir auch darüber berichtet hier im WDR5 Morgenecho. Und es gab schon die Erwartung, dass dann die Benzinpreise relativ schnell wieder hochgehen würden. So war es dann auch und Autofahrerinnen und Autofahrer, die sind schon einigermaßen erbost.
5: Ich finde es krass, dass sobald der Rabatt wieder ausgefallen ist, die Spritpreise direkt wieder so heftig gestiegen sind. Das verstehe ich halt eben nicht, kann ich nicht nachvollziehen.
6: Merkt man schon, also wenn ein Unterschied dann bei einer Tankfüllung von knapp 20 Euro sind, merkt man schon gut.
7: Ich muss jetzt tanken, mein Auto hat 10 Kilometer Restreichweite und finde es ganz doof. Als Familie ist das eine große Belastung.
8: Ja, natürlich spüre ich es, wenn es mehr ist, aber man muss sich eben darauf einstellen. Es kann ja auch sein, dass es wieder besser wird.
1: Stimmen aus Aachen. Bei unseren Nachbarn im Osten, da ist es ganz ähnlich, da gab es auch so eine Art Tankrabatt und in Polen ist damit jetzt aber auch Schluss und auch da ist die Stimmung ähnlich.
9: Polinnen und Polen erleben gerade einen Schock an den Zapfsäulen. Die Spritpreise explodieren. Es ist furchtbar teuer, machen wir uns nichts vor. Ich glaube, nicht jeder kann es sich derzeit leisten, mit dem Auto unterwegs zu sein, sagte eine Autofahrerin. Die Kraftstoffe sind in Polen über Nacht deutlich teurer geworden, je nach Tankstelle um bis zu 15% pro Liter. Man spricht von einem gigantischen Preisanstieg. Ab dem 1. Juli mischt sich nämlich die Regierung nicht mehr in die Preisregulierung ein. Die Tankstellenbetreiber dürfen die Preise wieder selbst bestimmen. Zuvor drosselte sie ein Staatsprogramm. Die Regierung senkte die Mehrwert- und die Verbrauchersteuer auf Kraftstoffe und verkündete täglich den maximal zulässigen Literpreis für Sprit. So lief das seit Ende März. Bartłomiej Gabrych von der Uni Katowice. Dadurch hatten wir mehrere Monate lang an den Tankstellen die nahezu günstigsten Kraftstoffe in Europa. Es gab große Zustimmung in der Bevölkerung. Zwei Drittel fanden die Spritpreisbremse laut Umfragen gut. Nun ist sie Geschichte. Wir haben von Anfang an betont, dass es sich dabei um Übergangslösungen handelt. So versuchte Polens Finanz- und Wirtschaftsminister Andrzej Domański das Aus für die Spritpreisbremse zu erklären. Denn die Regierung hat damit ein denkbar schlechtes Timing erwischt. Wirtschaftswissenschaftlerin Małgorzata Staczewska-Krzysztoszek. Wir stehen am Anfang der Ferienzeit. Die Leute fahren in Urlaub. Es wird Nachfrage nach Kraftstoff geben. Und es ist nicht auszuschließen, dass die Tankstellenbetreiber das wieder hereinholen wollen, was ihnen seit Ende März, also seit mehr als 3 Monaten, entgangen ist. Da hatten sie ja keinen Einfluss auf die Preise. Sie wurden ihnen von oben auferlegt. Jetzt steht die polnische Regierung massiv in der Kritik, das Staatsprogramm nicht verlängert zu haben. Aus dem Kabinett hieß es zuvor, die Situation auf den Märkten deute auf vorsichtigen Optimismus hin. Offenbar hat man gehofft, die Spritpreise würden auf das Vorkrisenniveau sinken. Diese Hoffnung ist erstmal nicht aufgegangen. Die Spritpreisbremse länger laufen zu lassen, wäre für die polnische Regierung nicht einfach gewesen. Denn durch die niedrigeren Spritsteuern hat der Staat weniger eingenommen. Im Haushalt klafft nun ein Loch. Um es zu stopfen, will Polens Kabinett eine Übergewinnsteuer einführen und die Kraftstofffirmen zahlen lassen.
1: Ein Bericht von Paulina Milling.
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14: Es ist 8.30 Uhr. 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
15: Die Nachrichten mit Detlef Dickmann. Guten Morgen. Führende Politiker von Union und SPD haben sich offenbar auf weitere Reformen geeinigt. Sie haben darüber bis in die Nacht hinein im Koalitionsausschuss beraten und wollen die konkreten Ergebnisse heute um 9 Uhr vorstellen. Eine Einordnung von Georg Schwarte, WDR Berlin.
16: Der Wert an sich erst einmal, es gibt eine Einigung. Das war nicht selbstverständlich. Der Kanzler hatte sich den Tag für heute und für morgen im Kalender schon mal freigeräumt, hätte also auch in die Verlängerung gehen können. Dickstes Brett, das ist die Einkommensteuerreform. Möglicherweise wird der Reichensteuersatz tatsächlich hochgesetzt von derzeit 45 auf vielleicht 48%. Wir wissen es nicht, aber eine Einkommensteuerreform ist da. Also das dickste Brett, das haben sie tatsächlich gestern in den knapp 8 Stunden durchgebohrt.
15: Zu den Verlusten im Ukraine-Krieg gibt es eine neue Untersuchung. Nach Erkenntnissen des Zentrums für strategische und internationale Studien in Washington wurden bislang mehr als 2 Millionen Soldaten getötet, verletzt oder sie gelten als vermisst. Nina Barth, WDR Washington.
17: Die Auswertung von Daten unter anderem mehrerer Geheimdienste hat außerdem ergeben, dass sich das Zahlenverhältnis der auf beiden Seiten getöteten Soldaten stark verändert hat. Lag es zu Beginn des Krieges bei 1:2, liegt es inzwischen bei 1:8. Auf einen gefallenen ukrainischen kommen 8 getötete russische Soldaten. Die Studie geht davon aus, dass monatlich mehr russische Soldaten getötet oder verwundet werden, als Russlands Machthaber Wladimir Putin pro Monat rekrutieren lassen kann.
15: In New York sind 2 Profikletterer in einer lebensgefährlichen Aktion auf die Antenne des Empire State Buildings gestiegen. Sie befanden sich dort mehr als 400 Meter über dem Erdboden. Nach dem Abstieg wurden die beiden auf dem Dach des Gebäudes festgenommen. Giselle Ucar, WDR New York.
18: Es gibt zahlreiche Handyvideos von der Aktion im Netz und die zeigen, wie die 2 oben angekommen eine riesige schwarze Flagge auffalten. Darauf war zu lesen, wenn die Macht der Liebe die Liebe zur Macht besiegt, herrscht Frieden auf der Welt. Das ist wohl ein Zitat des berühmten legendären US-Musikers Jimi Hendrix. Außerdem sollen sich die beiden Extremkletterer da oben verlobt haben. Obwohl die beiden schwarze Masken über dem Gesicht getragen haben, ist ihre Identität relativ schnell bekannt geworden. Das ist ein russisches Extremkletterer-Pärchen, über das es nämlich bereits eine Dokumentation gibt.
15: Weitere Meldungen jetzt im Überblick. Der deutsch-französische Rüstungskonzern KNDS hat seinen geplanten Börsengang verschoben. Der Grund ist, dass Rüstungsaktien zuletzt eher an Wert verloren haben. Mit dem Börsengang wollte die Bundesregierung in das Unternehmen einsteigen. Das wird jetzt verschoben. KNDS stellt unter anderem den Kampfpanzer Leopard 2 her. In Remscheid ist ein Mann durch Polizeischüsse ums Leben gekommen. Der 42-Jährige soll zuvor 2 Mädchen mit Pfefferspray bedroht und Werkzeug in Richtung der Polizisten geworfen haben. Nachdem ein Taser-Einsatz misslang, schoss einer der Beamten. Trotz Wiederbelebungsversuchen ist der Mann noch am Einsatzort in Remscheid gestorben. Das Leben des italienischen Modemachers Giorgio Armani soll verfilmt werden. Armani ist vor 10 Monaten gestorben, jetzt wurde ein Regisseur für seine Biografie gefunden. Es ist der dänische Filmemacher Bille August. August drehte zum Beispiel das Geisterhaus und Fräulein Smillers Gespür für Schnee.
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15: In Duisburg beginnt heute das neue große Kulturfestival Ruhrorter Campusabende. Auf dem Haniel Campus gibt es bis Ende des Monats Musik, Theater und Kabarett. Nicola Reik, WDR Kultur.
19: Geballtes Vergnügen versprechen die Ruhrorter Campusabende an jedem Wochenende im Juli, wobei das Festivalwochenende immer schon donnerstags beginnt. Dabei wechseln sich laut Programm die großen 4K ab: Kabarett, Komödien, Konzerte und Kindertheater. Den Krimi Achtsam Morden gibt es als Live-Hörspiel. Musikfans können schon am ersten Wochenende zwischen einem klassischen Streicherkonzert, einer Deep Purple Coverband und irischen Balladen wählen. Und den Auftakt heute macht der Duisburger Kabarettist Wolfgang Trepper. Alle Veranstaltungen sind Open Air und die Veranstalter sagen, wir brechen nur ab, wenn's blitzt und donnert.
15: Das Wetter in Nordrhein-Westfalen. Der Tag beginnt freundlich. Gegen Mittag ziehen mehr Wolken auf. Es kann etwas Regen geben. Später lockert es dann bei frischem Wind am Niederrhein wieder auf. In Winterberg 19, in Schwerte 23 und in Gelsenkirchen 25 Grad. Morgen bleibt es bei einem Sonne-Wolken-Mix meist trocken. 16 bis 25 Grad. Es ist weiter windig. Und am Samstag länger Sonnenschein mit lockeren Wolken. 25 bis 28 Grad. Das war WDR aktuell. 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A1 Dortmund Richtung Köln zwischen Burscheid und Kreuz Leverkusen. 45 Minuten plus 8 Kilometer Stau. A46 Wuppertal Richtung Heinsberg zwischen Düsseldorf-Bilk und Dreieck Neuss-Süd. Etwa eine Stunde plus 5 Kilometer Stau. A52 Essen Richtung Düsseldorf zwischen Dreieck Breitscheid und Tiefenbruch. Etwa 30 Minuten plus 2 Kilometer Stau. Nach einem Unfall ist dort nur ein Fahrstreifen frei. Die A57 Köln Richtung Krefeld ist zwischen Neuss-Norf und Neuss-Hafen nach einem Unfall gesperrt, 5 Kilometer Stau ab Dormagen. Zum Schluss A61 Koblenz Richtung Mönchengladbach zwischen Mönchengladbach-Wanlow und Mönchengladbach-Holt, 20 Minuten plus 8 Kilometer Stau.
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1: mit Tobi Strauß. Guten Morgen. In einer Trennung durchläuft man ja verschiedene Phasen und bei der Trennung vom Tankrabatt, da würde ich sagen, sind wir gerade irgendwo zwischen Schock und Wut. Tag 2 ohne. Und welches Fazit ziehen die Kommentatorinnen und Kommentatoren? In 10 Minuten mehr dazu in der Medienschau. Und wir haben neue Zahlen zur Impfung gegen HPV. Diese Impfung kann das Krebsrisiko offenbar auf fast 0% senken. Auch dazu mehr noch bis um 9. Bei manchen Nachrichten ist das ja so, die sind sehr präsent, kurz nachdem das Ereignis stattgefunden hat, und dann sind sie irgendwann plötzlich wieder weg. Das liegt ein Stück weit in der Natur der Sache. Es ist aber auch Aufgabe für uns hier im Morgenecho, das auf dem Schirm zu haben und dran zu bleiben. Und deswegen schauen wir heute nochmal nach Venezuela. Eine Woche ist das Erdbeben jetzt her. Mehr als 2000 Menschen sind dabei ums Leben gekommen und die Zahl der Toten, die dürfte noch deutlich steigen, denn mehr als 10.000 werden noch vermisst. Es gibt zwar jetzt auch noch vereinzelt Meldungen, dass Menschen lebend gefunden werden unter den Trümmern, am Dienstag ein 3-jähriger Junge, aber je mehr Zeit vergeht, desto unwahrscheinlicher wird das. Wie ist die Lage aktuell im Erdbebengebiet? Ich habe nachgefragt, wegen der Zeitverschiebung vor der Sendung bei Peter Benz. Er ist Teamleiter beim Technischen Hilfswerk und als Helfer vor Ort in Venezuela. Ich grüße Herr Benz.
20: Ja, guten Morgen.
1: Wie ist die Situation vor Ort?
20: Ja, für uns ist es erstmal sehr, sehr anstrengend. Wir sind jetzt eine Woche im Einsatz. Die klimatischen Bedingungen sind für uns schwierig. Und wie Sie eben in der Anmoderation gesagt haben, wir sind jetzt eine Woche nach dem Erdbeben. Da sinkt die Wahrscheinlichkeit, Überlebende zu finden, gewaltig. Gerade auch bei diesen Temperaturen werden Verschüttete natürlich relativ schnell dehydriert. Das heißt, diese strukturelle Suche, die die internationalen Einheiten machen, wirklich von Gebäude zu Gebäude gehen, den Zustand aufnehmen, mit der lokalen Bevölkerung sprechen, diese Phase ist hinter uns. Jetzt gibt es mehr die reaktive Einsatzart. Das heißt, wir bekommen Informationen von der lokalen Bevölkerung, dass hier noch jemand sein könnte, dass hier noch Klopfgeräusche gehört wurden. Und dann gehen auch jetzt noch weiterhin internationale Teams dorthin zu schauen. Aber wir wissen auch, teilweise ist das, wir nennen es Last Signal of Hope, wo einfach die Angehörigen ja sagen, sie hätten noch gerne eine Suche, sie hätten noch gerne eine Suche eines internationalen Teams, aber die Wahrscheinlichkeit, dort jemand überleben zu finden, ist gegen null.
1: Selbst wenn Sie dann unter den Trümmern keine Überlebenden finden, wenn Sie aber gesucht haben, ist das auch wichtig für die Angehörigen, dass sie dann zumindest etwas mehr Gewissheit haben als vorher?
20: Ja, das ist unsere leider Hauptaufgabe. Wir hatten bisher keine Lebendortung oder Lebendrettung gehabt mit unserem Team. Es gab welche, wir mit unserem Team nicht. Da ist aber auch in keiner Weise, in irgendeiner Art und Weise Neid gegenüber anderen Teams. Man hat das Glück, jemanden zu retten oder man hat das nicht. Aber was alle Teams hier natürlich mitmachen, ist, dass sie orten und irgendwann den Angehörigen, die vor Ort sind, die Nachricht überbringen müssen. Wir können kein Leben mehr feststellen. Wir können nicht sagen, in diesen Trümmern lebt niemand mehr. Wir reden über Häuser, 10, 15 stöckig, die komplett in sich eingestürzt sind. Diese Aussage können wir nicht treffen, dass da niemand mehr lebt. Wir können nur sagen, wir können kein Leben mehr orten. Und damit können die Angehörigen auch mit der Trauerarbeit beginnen. Deshalb ist dieser Einsatz auch ohne eine Lebensrettung ein absolut erfolgreicher Einsatz für unser Team. Eine Lebensrettung wäre nur die Kirsche auf der Torte. Aber der Einsatz war von uns aus unserer Sicht absolut sinnvoll, absolut wert, den Aufwand gemacht zu haben, um auch solche Nachrichten zu überbringen, die natürlich emotional an der Einsatzstelle sehr, sehr schwer sind, auch für unsere Einsatzkräfte.
1: Wir hören, dass es in Venezuela selber eine sehr große Solidarität gibt, dass viele Menschen aus anderen Regionen kommen, um zu helfen. Erleben Sie das auch?
20: Ja. Also wir sehen natürlich nicht, wo die Leute herkommen, aber wir sehen Leute mit Autos anreisen, Leute auf Motorrädern mit einem Spaten in der Hand, die von irgendwo kommen und hier auf irgendwelche Trümmer gehen und zu helfen. Von daher ist die Hilfsbereitschaft der Menschen untereinander nach dem, was wir sehen, groß und auch uns gegenüber. Ja, wir reden hier mit lokaler Bevölkerung, die in großen Teilen alles verloren hat. Wir reden nicht von einzelnen eingestürzten Häusern. Wir haben Stadtteile gesehen, da steht nicht ein Haus mehr. Und die Leute kommen zu uns und bringen uns in die Einsatzstelle Essen und Trinken, wo sie selbst nichts mehr haben. Das ist mehr als berührend.
1: Sagt Peter Benz, Teamleiter beim Technischen Hilfswerk und vor Ort in Venezuela im Erdbebengebiet. Danke fürs Gespräch und ich glaube, das kann man an dieser Stelle auch mal sagen. Danke für Ihren Einsatz.
20: Sehr vielen Dank. Danke Ihnen auch.
1: 20 von 9 im WDR 5 Morgen Echo. Bei mir bist du Shein. Das ist seit ein paar Jahren ein Klassiker bei der Paketzustellung. Billiganbieter aus Asien wie Shein oder auch Temu, die sind bei den deutschen und europäischen Verbrauchern aktuell einfach extrem beliebt. Mehr als 16 Millionen Pakete aus Drittstaaten, die sind im vergangenen Jahr in der Europäischen Union angekommen. Und wenn der Warenwert kleiner war als 150 Euro, dann war das Ganze auch noch zollfrei. Sie haben das wahrscheinlich mitbekommen, gestern hat sich das geändert. Die Zollfreigrenze für Pakete aus dem EU-Ausland, die ist weggefallen. Was das jetzt für uns bedeutet, berichtet aus Brüssel Sarah Lopez.
0: Es sind Massen an Päckchen aus Drittstaaten, die jeden Tag in der Europäischen Union ankommen. Vergangenes Jahr waren es fast 6 Milliarden, die meisten davon aus China. Die EU-Parlamentarierin Anna Cavazzini von den Grünen hat sich diese Paketflut angeschaut.
21: Bei diesen Einzelpäckchen ist es so, dass wegen dieser schieren Menge der Zoll diese Einzelpäckchen einfach gar nicht mehr kontrolliert. Ich habe mir mehrere Zollstationen angeschaut und die Beamten sind einfach total überlastet und sagen, sie können einfach nicht mehr gewährleisten, dass noch gescheit kontrolliert wird.
0: Viele der Pakete kommen von chinesischen Billiganbietern wie Temu und Shein. Und zuletzt gab es immer wieder Berichte über qualitativ minderwertige Produkte, die auf den Plattformen verkauft wurden. Von Ladegeräten, die in Flammen aufgehen können, zu Kinderkleidung, die giftige Stoffe enthält. Aber das sei nur ein Teil des Problems, sagt Kerstin Petak, Referentin für Zoll- und Außenwirtschaftsrecht bei der Industrie- und Handelskammer Regensburg.
22: Tatsächlich ist das eigentliche Problem nicht die einzelne Plattform, sondern dieses komplette System an Kleinsendungen, die ja viele Probleme mit sich bringen. Also sei es die Umgehung der Freigrenzen, dass man die Paketwerte deutlich nach unten deklariert, sei es die Produktsicherheit. Man hatte vielleicht in der Vergangenheit EU-seitig auch ein bisschen versäumt, nach und nach mitzuziehen. Und deswegen muss man jetzt mit der Abrissbirne kommen.
0: Das heißt, mit einer großen Zollreform, die nach und nach umgesetzt wird. Seit dem 1. Juli dürfen Pakete mit einem Warenwert von bis zu 150 Euro nicht mehr in die EU importiert werden, ohne dass Zoll gezahlt wird. Für 2 Jahre gibt es jetzt eine neue Abgabe, pro Produktkategorie im Paket 3 Euro. Wenn also in dem Paket 3 Hosen und ein paar Schuhe sind, dann sind 6 Euro fällig, 3 Euro für die Hosen und 3 Euro für die Schuhe. Der binnenmarktpolitische Sprecher der CDU-CSU-Gruppe im EU-Parlament, Andreas Schwab, geht davon aus, dass das für weniger kleine Pakete sorgt.
23: Das heißt, es werden wieder mehr Container in die EU reingeliefert und die Container sind natürlich einfacher zu prüfen. Weil wenn da 20.000 Maschinen drin sind und Sie stellen bei einer fest, dass sie unsicher ist, dann können Sie den gesamten Container blockieren. Bisher ist es so, dass die Marktaufsichtsbehörden solche Einzelpakete auch kontrolliert haben. Aber selbst wenn sie zum Ergebnis kamen, dass das Paket selber fehlerhaft ist, konnten sie nur dieses eine Päckchen stoppen.
0: Ab November soll es auch noch eine Bearbeitungsgebühr für die Unternehmen aus den Drittstaaten geben. Wie hoch die sein wird, das steht noch nicht fest. Für die Verbraucher könnten die Änderungen heißen, dass es etwas länger dauert, bis das bestellte Paket zu Hause ankommt. Und die EU sieht die neuen Gebühren zwar bei den Unternehmen, die können die Kosten aber natürlich auf die Käufer umlegen, zum Beispiel über einen höheren Produktpreis oder die Versandkosten. Die größte Änderung der Zollreform steht dann für 2028 an. Eine zentrale digitale Plattform für alle 27 nationalen Zollbehörden. Am Ende will die EU mit ihrer Zollreform 2 Gruppen schützen. Die europäischen Unternehmen und die europäischen Verbraucher. Die Unternehmen vor einer unfairen Konkurrenz aus China, die deutlich billigere Produkte herstellen kann. Und die Verbraucher vor unsicheren und minderwertigen Produkten. Die Verbraucherzentrale kritisiert, dass gefährliche Produkte gar nicht erst zum Verkauf angeboten werden dürften. Darum will sich die EU später kümmern.
1: Ein Bericht aus unserem ARD-Studio in Brüssel von unserer Korrespondentin Sarah Lopez. 8:45 ist es, hier ist das WDR 5 Morgenecho am Donnerstag.

0: Guten Morgen. Das WDR 5 Morgenecho jetzt mit ein paar offenen Worten.
1: Ganz ehrlich, ihr könnt mich wirklich in den beißen, dass ich am Montag nicht noch tanken gewesen bin. Auch wenn ich völlig K.O. war, hätte ich besser angehalten.
0: Ja, relatable für alle, die mitten im Verbrenner unterwegs sind. Seit gestern ist sie großflächig wieder da. Die 2 vor dem Komma an den Tankstellen. Und dass sie wieder da ist, das liegt an einer anderen 2, nämlich an Tag 2 ohne Tankrabatt. Er ist Geschichte und auch die Medien machen einen Strich drunter.
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0: Und Strichchronist ist Timo Oberhauser aus dem WDR 5 Morgen-Echo-Team. Guten Morgen.
3: Nett formuliert. Guten Morgen.
0: Wie fällt das Fazit aus?
3: Ja, also überwiegend negativ. Und heute ist so ein Tag, da wird das auch mal wieder an den ganzen Überschriften schon deutlich. Also der Tankrabatt war Murks, lautet da eine. Auf Nimmerwiedersehen Tankrabatt eine andere. Oder auch hier, die Maßnahme gehört in den Giftschrank.
0: So, in den viel Zitierten. Dann lass uns mal ins Detail gehen. Wie begründen die Kolleginnen und Kollegen das?
3: So, und da wird's recht unterschiedlich. Also der Autor beim Nachrichtenportal Tag24, der schreibt, die Ursachen für teuren Sprit wurden durch den Tankrabatt kein Stück beseitigt. Hohe Rohölpreise, geopolitische Krisen und knappe Märkte lassen sich eben nicht mit einer befristeten Steuersenkung wegsubventionieren. Die Kollegin bei der Taz, die geht auf das Gießkannenprinzip ein. Union und SPD wollen an allen Ecken und Enden kürzen. Nur den Autofahrenden greifen sie unter die Arme und zwar gleichermaßen denjenigen, die eine Unterstützung gar nicht nötig haben, wie jenen, die noch viel mehr Hilfe bräuchten. Im Kommentar bei T-Online, da wird jetzt der ökologische Aspekt rangezogen. Zitat, angesichts der fortschreitenden Erderhitzung wirken klimaschädliche Subventionen wie die gesenkte Flugticketsteuer, der verbilligte Agrardiesel, die erhöhte Pendlerpauschale und eben auch der Tankrabatt nicht klug, sondern kurzsichtig.
0: Ein Argument der Bundesregierung für die Maßnahme war ja, dass es schnell geht. Ne? Also schnelle Entlastung, kein Papierkram. Lässt das keiner durchgehen?
3: Doch, lässt jemand durchgehen. Der Kollege von der Zeitschrift Auto, Motor und Sport, der hat das als Pluspunkt gelistet, muss man dazu sagen, wenn er sonst aber auch die Maßnahmen eher nicht so dolle fand. Und das Versprechen des schnellen Tempos, schreibt er, hatte der Tankrabatt einigermaßen geliefert. Insgesamt kam er breit an, weil er technisch simpel war. Steuersatz runter, Preis runter, theoretisch jedenfalls, schreibt er. Kein Verwaltungsapparat musste hochgefahren werden, kein Nachweis über Einkommen, Arbeitsweg oder Bedürftigkeit war nötig. Politisch, hält er fest, war das wirksam. Die Regierung konnte zeigen, dass sie handelt. So, und der Kommentator beim Handelsblatt, der sieht noch einen anderen Pluspunkt. Zumindest mit Blick auf die Inflation hat die Maßnahme ihr Ziel erreicht, meint er. Sie habe dazu beigetragen, dass der Preisdruck in Deutschland merklich nachgelassen hat.
0: Ist auch die Frage, was denn die Alternative gewesen wäre. Das haben wir ja auch schon uns angeguckt diese Woche. Ich habe mit Sebastian Rohloff gesprochen am Dienstag. Sebastian Rohloff, wirtschaftspolitischer Sprecher der SPD-Fraktion im Bundestag. Und er hat mir hier gesagt, dass ihm ja ein Preisdeckel ohnehin lieber gewesen wäre.
4: Ich wäre sehr fürs Luxemburger oder griechische Modell gewesen, womit der Ölpreis oder beziehungsweise der Benzinpreis staatlich festgelegt worden wäre, weil es darüber hinaus Übergewinne gewesen wären. Genau das war nicht machbar und dann hat man sich eben auf das nächst naheliegende geeinigt.
0: Wie gucken denn die Kolleginnen und Kollegen auf so einen Preisdeckel?
3: Also die Augsburger Allgemeine, die fänd das eine ziemlich gute Maßnahme. Die Mineralölkonzerne nutzten ihre Macht schamlos aus, heißt es da im Kommentar. Solange es keine strengen rechtlichen Vorgaben gibt, werden sich die Ölkonzerne die Taschen füllen. Das ist unmoralisch, aber wirtschaftlich, schreibt die Zeitung. So, die Autorin bei der Süddeutschen, die sieht noch andere Möglichkeiten, Menschen zu helfen, die ja von hohen Energiepreisen betroffen sind. Das Klimageld, eine Pro-Kopf-Pauschale, schreibt sie, wäre eine Möglichkeit. Oder eine niedrigere Mehrwertsteuer auf wichtige Lebensmittel. Oder eine geringere Steuer auf Strom, die bisher nur für die Industrie kam.
0: Der Tankrabatt ist jedenfalls erstmal weg und wie die Medien drauf gucken, das hat Timo Oberhauser zusammengetragen. 8.51 Uhr im WDR 5 Morgenecho, jetzt eine unbequeme Wahrheit. Zum Sexleben gehören sexuell übertragbare Krankheiten dazu. Ist halt so. Manche dieser Krankheiten sind lästig, andere sind richtig gefährlich und einige Viren, die damit im Spiel sind, die können sogar beides. HPV zum Beispiel. HPV, das steht für humane Papillomviren und das sind Viren, mit denen sind wir wahrscheinlich alle im Laufe unseres Lebens schon mal irgendwann in Kontakt gekommen. Normalerweise ist das nicht schlimm. In den meisten Fällen merkt man es gar nicht. Einige HPV-Typen, die verursachen aber Krebs. Zum Beispiel Gebärmutterhalskrebs oder Rachenkrebs. Und da wird's dann richtig gefährlich. Das ist die schlechte Nachricht. Die gute Nachricht ist, dass man inzwischen Mädchen und Jungs impfen kann, bevor sie über Sex mit diesen Viren in Kontakt kommen. Und die noch bessere Nachricht ist, diese Impfung ist anscheinend auch extrem effektiv. Das zeigen neue Daten aus England.
5: Die HPV-Impfung ist in England für Mädchen seit 2008 Standard, für Jungen seit 2019. 75% der Mädchen in England sind gegen HPV geimpft. Forschende der Queen Mary Universität in London haben nun analysiert, wie sich das auf das Risiko junger Frauen auswirkt, an Gebärmutterhalskrebs zu erkranken und zu sterben. Ergebnis? Die Impfung senkt das Sterberisiko auf nahezu null. Der Münchner Kinderarzt Philipp Schof.
6: Genau, also wenn früh begonnen wird mit der Impfung und durchgeimpft ist, dann hat man quasi 100%. Gibt es nicht in der Medizin, aber man kommt wirklich an die 100% ran und das ist unglaublich.
5: Der Zeitpunkt der Impfung ist entscheidend. Gegen HPV sollte vor den ersten sexuellen Kontakten geimpft werden. Dann ist die Wirksamkeit am größten. Deshalb ist das ideale Impfalter 9 bis 13. Nicht nur für Mädchen, sondern auch für Jungen. Die sind nicht nur Überträger des Virus, sondern können auch selbst an seltenen Krebsarten erkranken. Auf HPV gehen in Deutschland jedes Jahr etwa 10.000 Erkrankungen zurück. 3.000 davon betreffen Männer.
6: Da gibt es den Gebärmutterhalskrebs, aber auch Darmkrebs, auch Prostatakrebs und auch Mundkrebs. Überall da, wo Schleimhäute mit diesen Viren kontaminiert werden können.
5: Auch deshalb empfiehlt Kinderarzt Philipp Schof unbedingt die Impfung gegen HPV, auch für Jungen. Während in Skandinavien bis zu 90% der Mädchen und Jungen gegen HPV geimpft sind, liegen die Impfquoten in Deutschland deutlich darunter. Schlusslichter sind die Bundesländer Bayern, Bremen und Baden-Württemberg. Nur ein Viertel der 18-jährigen Jungen sind hier gegen HPV geimpft.
0: Andreas Kegel hat berichtet im WDR5 Morgenecho, ihr optimaler Infostart in diesen Donnerstag. Wobei, was heißt hier eigentlich optimal? Es gibt doch immer was zu optimieren. Das ist jedenfalls der Eindruck, der entsteht, wenn man sich mal anguckt, wie viele professionelle Optimierer eigentlich inzwischen unterwegs sind in den sozialen Netzwerken. Das sind dann Leute, die Fitnesscoaching machen, Ernährungscoaching oder auch irgendwie so eine Art Alles-Coaching. Nur wie viel Sachkenntnis diese Menschen wirklich haben, das lässt sich ja nicht beantworten, denn der Titel Coach, der ist in Deutschland nicht geschützt. Also jeder kann sich sozusagen Coach nennen. Und das heißt, der ein oder andere selbst erklärte Lebenscoach ist dann vielleicht auch noch professioneller Abzocker. Warum ist das so erfolgreich und wo sind die genauen Gefahren dabei? Darüber habe ich vor der Sendung gesprochen mit Johanna Pichler. Sie arbeitet am Europäischen Verbraucherzentrum in Wien und hat sich schon intensiv mit Online-Coaching auseinandergesetzt. Ich grüße Sie.
7: Guten Tag.
0: Warum gibt es aus Ihrer Sicht aktuell so ein großes Bedürfnis nach Coaching?
7: Ja, also diese unseriösen Online-Coaching-Anbieter, die nützen gezielt Krisensituationen aus. Also wir beobachten das Phänomen, vor allem aus der Corona-Zeit kommt und da den Boom erlebt hat und fortbesteht. Und zwar bieten diese unseriösen Online-Coaches unrealistische Erfolge. Also sie stellen unrealistische finanzielle, aber auch gesundheitliche Erfolge in Aussicht und, anders kann man es nicht sagen, manipulieren dann Verbraucher und Verbraucherinnen in Verträge, die teils 4- oder sogar 5-stellige Preise kosten. Und dieses Online-Coaching-Angebot ist ja auch sehr facettenreich. Also wenn wir sagen, das hat jetzt bei uns im Beratungsalltag, ist es ein Schwerpunktthema. Begonnen hat das im Jahr 2022 und zu Beginn waren das vor allem Finanzcoachings, die über diese deutschen Reseller Copecard und Digistore angeboten wurden. Das Programm oder dieses Coaching-Angebot ist aber mittlerweile viel facettenreicher. Also da gibt es also für jede Krise ein passendes Coaching, sei es die Arbeitslosigkeit, sei es das Beziehungsunglück, aber auch Krankheiten. Ja, also wir haben da der Fantasie sind da keine Grenzen gesetzt. Es gibt die Auraheilung für die Katze, die Traumaheilung, es gibt aber auch die Krebsheilung durch Gesang. Also da gibt es alles Mögliche und das ist eben auch das Gemeine, ja, weil die Verbreitung erfolgt vor allem eben durch Social Media. Mhm. Der Auftritt ist irrsinnig aufwendig und die Lösungen, die da angeboten sind, die werden sehr einfach präsentiert. Also man muss nur einmal jetzt 10.000 Euro zahlen und dann kann man geheilt werden. Ja? Wobei oftmals der Preis ja auch gar nicht zu Beginn erwähnt wird. Also es ist ja eher so, dass man mal auf diese Werbung stößt, also finanzieller Reichtum, es braucht nur das richtige Mindset, es ist eine einmalige Chance und man kann sich jetzt zu einem kostenlosen Erstgespräch anmelden. Mhm. Das machen die Verbraucher und Verbraucherinnen und dann, genau, dann geht es schon weiter. Ja. Dann sind sie im Telefonat und durch gezielte Gesprächsmanipulation werden sie dann eben in diesen Vertrag hineingebracht.
0: Jetzt gibt es aber ja auch Coaching-Angebote, wahrscheinlich auch online, die seriös sind, oder? Es ist ja, man kann ja nicht sagen, 100% der Leute, die das machen, die sind alle irgendwie unseriös.
7: Natürlich nicht. Also es gibt selbstverständlich auch seriöse Online-Coaching-Anbieter und Anbieterinnen. Das Problem ist nur, wie Sie erwähnt haben, dass dieser Begriff Coach an sich sowohl in Österreich als auch in Deutschland nicht geschützt ist. Also es kann sich jeder mal Coach nennen. Mhm. Aber ganz so einfach ist es natürlich nicht, ja, weil was diese Coaches dann in Wahrheit anbieten, das erfordert dann doch wieder eine Zulassung.
0: Daraus würde ich ableiten, wenn ich jetzt selber rausfinden wollen würde, ob jemand seriös ist oder nicht seriös ist, dass ich erstmal nachgucke, was hat denn der eigentlich für ein Background? Und wenn da nichts steht, dann wäre das doch schon mal ein Warnzeichen, oder?
7: Genau, also die ersten Signale sind einmal, was wird mir da überhaupt versprochen? Also alles, was zu gut klingt, um wahr zu sein, ist oftmals leider nicht wahr. Also Gesundheitsversprechen, finanzielle Freiheit und das Ganze dann ganz einfach, also die einfache Lösung, das ist mal das erste Signal. Und dann kann ich natürlich auch Zulassungen prüfen. Also in Österreich ist das Gewerberegister für alle Personen zugänglich. Und da ist eben zu sagen, dass jemand, der in Österreich solche Leistungen anbietet, muss eine Gewerbeberechtigung haben, die meist nicht vorliegt. In Deutschland haben wir zum Beispiel das Fernunterrichtsschutzgesetz. Also das ist jetzt auch eben mit diesem hohen Anstieg an Fällen rund um das Online-Coaching, ist da ja auch dieses BGH-Urteil umgegangen und war da eben so ein Durchbruch, dass eben Kurse, die eine Zulassung bräuchten und diese nicht haben, dass dieser Vertrag dann auch nichtig ist. Und das gilt zum Beispiel oder hat eben auch Auswirkungen auf Österreich.
0: Wenn ich dann aber so einen Vertrag irgendwie unterschrieben habe oder in irgendeiner Art und Weise zugestimmt habe, weil ich mich da habe reinquatschen lassen, die sind ja dann auch oft relativ penetrant und fragen dann immer wieder nach. Wenn ich dann da raus will, was habe ich dann eigentlich für Möglichkeiten, was habe ich für Rechte? Weil oft sitzen die dann ja auch gar nicht selber in Deutschland oder in Österreich.
7: Also ein sehr wichtiges Signal ist eben, es kommt eben meist zu diesem Anruf. Der wird dann als Bewerbungsgespräch oder als kostenloses Erstgespräch getarnt. Und das ist schon mal das Problem. Also man wird dann angerufen und da wird man dann völlig überrollt. Also man erhält eigentlich keine Informationen zu denen, die eigentlich verpflichtet werden, was überhaupt die Vertragsleistung ist, auch der Preis. Oftmals wird den Verbrauchern und Verbraucherinnen auch noch ein Kreditvertrag aufgedrängt und da wird eine Online-Maske geschickt. Da trägt man dann seine Daten ein. Dann wird auf ein Widerrufsverzichtskästchen geklickt und dann befindet man sich plötzlich in einem Vertrag von mehreren tausend Euro. Und da ist der Punkt, wenn man in so einem Telefonat ist, immer darauf bestehen, man kann sich das ja anhören, aber immer darauf bestehen, dass diese Vertragsunterlagen bitte schriftlich zu übermitteln sind. Und wenn der Coach oder dieser Closer, wer auch immer da in dem Gespräch ist, dann Druck ausübt und sagt, das ist nur eine einmalige Chance und seid nicht schwach und das ist genau der Moment, wo du jetzt einmal mutig sein kannst, dann bitte Finger weg. Also das ist absolut ein Zeichen dafür, dass das ein unseriöses Coaching-Angebot ist.
0: Sagt Johanna Pichler vom Europäischen Verbraucherzentrum in Wien.
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8: Die Nachrichten mit Detlef Dickmann. Guten Morgen. Zwei zentrale Vorhaben der schwarz-roten Koalition nehmen offenbar Form an. Die Reform der Einkommenssteuer, um Bürger zu entlasten, und Lockerungen der Arbeitszeiten, um Unternehmen zu stärken. Über diese und weitere Punkte hat der Koalitionsausschuss beraten und will die konkreten Ergebnisse jetzt in Berlin vorstellen. Sabine Scholt, WDR Berlin.
9: Knackpunkt Steuern. Da hat ja der Koalitionsvertrag schon vorgesehen, dass es kleine und mittlere Einkommen, dass es eine Entlastung geben sollte. Die Frage ist, wie das passiert und vor allen Dingen, wie das finanziert wird. Und darum gab es Streit im Vorfeld. Die SPD hat gesagt, wir müssen obere Einkommen stärker belasten, um die unteren Einkommen entlasten zu können. Und das wird jetzt sehr spannend, gleich zu sehen, wie haben sie das hinbekommen. Das andere große Thema, das sind die Arbeitszeiten. Man will der Wirtschaft mehr Beinfreiheit, mehr Spielraum geben. Die Frage, ob man eine Höchstarbeitszeit pro Tag oder pro Woche in Zukunft hat. Der 8-Stunden-Tag könnte kippen. Die Details werden wir gleich um 9 in der Pressekonferenz hören und sehen.
8: In Venezuela gilt von heute an eine Woche Staatstrauer wegen der schweren Erdbeben vor 7 Tagen. Die Zahl der Toten ist inzwischen auf knapp 2.300 gestiegen. Es werden aber noch viele Menschen unter den Trümmern vermutet. Die UNO befürchtet zudem, dass sich Krankheiten ausbreiten. Für WDR aktuell Jenny Barke.
10: Die medizinische Versorgung gestaltet sich schwierig. 38 Krankenhäuser sind in der betroffenen Region beschädigt worden. In den Einrichtungen fehlt es an notwendigen Geräten und Medikamenten. Unter Trümmern geborgene Menschen könnten ohne die richtige Versorgung langfristige Folgeschäden davontragen, warnen Ärzte in Venezuela. UNICEF schätzt, dass rund 680.000 Kinder nun auf humanitäre Hilfe angewiesen sind. Sie gehören demnach zu der am stärksten gefährdeten Gruppe. Tausende Kinder könnten in der Folge der Erdbeben von Familien Familientrennung, Vertreibung und emotionaler Belastung betroffen sein. Schutzsysteme wie Zuhause, Schule und Gemeinschaft sind für viele weggefallen.
8: In Österreich hat sich Bundespräsident van der Bellen mit einer ungewöhnlichen Bitte an alle Eltern gewandt. Er bat sie, ihre Kinder heute Abend länger aufbleiben zu lassen. Der Grund: Österreich spielt bei der Fußball-WM ab 21 Uhr gegen Spanien um den Einzug ins Achtelfinale.
11: Bis spät in die Nacht hinein Fernsehen ist nicht gut, ich weiß das. Aber drücken Sie diesmal ein Auge zu, damit die Kinder, die das wollen, unser Nationalteam live anfeuern können. Solche Erinnerungen nimmt man doch sein Leben lang mit.
8: In Österreich sind es nur noch wenige Tage bis zu den Sommerferien und für die Nationalmannschaft ist es das erste K.O.-Spiel bei einer Fußball-WM seit 1954. Weitere Meldungen jetzt im Überblick. Auf der Zugstrecke von Düsseldorf über Wuppertal nach Hagen gibt es weiter Probleme. Zwar funktioniert das Stellwerk in Wuppertal-Vohwinkel seit dem Morgen wieder. Eine Signalstörung führt aber dazu, dass auf der Strecke weiter keine Regionalexpresszüge fahren können und S-Bahnen nur zwischen Düsseldorf und Wuppertal. Der deutsch-französische Rüstungskonzern KNDS hat seinen geplanten Börsengang verschoben. Der Grund ist, dass Rüstungsaktien zuletzt eher an Wert verloren haben. Mit dem Börsengang wollte die Bundesregierung in das Unternehmen einsteigen. Das wird jetzt verschoben. KNDS stellt unter anderem den Kampfpanzer Leopard 2 her. Der Europäische Gerichtshof entscheidet heute über eine Strafe von gut 4 Milliarden Euro gegen Google. Es geht um den Vorwurf, dass der Konzern Nutzer des Betriebssystems Android dazu zwinge, Apps von Google zu installieren. Die EU-Kommission hatte deswegen das milliardenschwere Bußgeld verhängt. Mit einer ersten Klage dagegen hatte Google keinen Erfolg und zog dann weiter vor den EuGH.
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8: In Berlin startet heute die Berlin Fashion Week. Viele Profis aus der Modebranche, Influencer und Prominente werden in der Stadt erwartet. Marion Kürlis, WDR Kultur.
12: Die Berliner Fashion Week ist zweimal im Jahr. Jetzt im Sommer zeigen Designerinnen und Designer das, was wir im Frühjahr und Sommer 2027 tragen sollen. Noch bis Sonntag sind die Fashion-Shows von Größen wie dem aus Köln stammenden Designer Kilian Kerner oder der Österreicherin Marina Hörmannseder zu sehen. Die verschiedenen Events sind dann über die ganze Stadt verteilt, zum Beispiel im alten Kongresszentrum, im Ex-Flughafen Tempelhof oder im Hotel Adlon. Die Berliner Fashion Week gehört zu den wichtigsten Mode-Events in Deutschland und setzt besonders auf die Nachwuchsförderung und das Thema Nachhaltigkeit. Im letzten Jahr hatte sie etwa 30.000 Fachbesucher. Ähnlich wie bei den Fashion Weeks in Paris oder Mailand reisen auch viele Modefans an, um bei öffentlichen Events oder Partys dabei zu sein.
8: Das Wetter in Nordrhein-Westfalen: einem freundlichen Vormittag folgt von den Niederlanden her mehr Bewölkung und etwas Regen, am Nachmittag bis zum Siegerland. Dabei frischt der Wind spürbar auf. In Rheine 23, in Aachen 24 und in Pulheim 25 Grad. Morgen bleibt es bei einem Sonne-Wolken-Mix meist trocken, 16 bis 25 Grad. Weiter windig. Das war WDR aktuell. 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A1 Dortmund Richtung Köln zwischen Burscheid und Kreuz Leverkusen West. 30 Minuten plus 10 Kilometer Stau an der Baustelle. A40 Duisburg Richtung Essen zwischen Mülheim-Dümpten und Essen Zentrum. Mehr als eine Stunde plus 7 Kilometer Stau. Dort ist wegen Bauarbeiten nur ein Fahrstreifen frei. A46 Wuppertal Richtung Heinsberg zwischen Düsseldorf-Bilk und Dreieck Nord-Süd. 45 Minuten plus 2 Kilometer Stau wegen der gesperrten A57. A52 Essen Richtung Düsseldorf zwischen Essen-Kettwig und Tiefenbruch. Etwa eine Stunde plus 8 Kilometer Stau. Nach einem Unfall ist dort nur ein Fahrstreifen frei. Und die A57 Köln Richtung Krefeld ist zwischen Neuss-Norf und Neuss-Hafen nach einem Unfall gesperrt. 5 Kilometer Stau ab Dormagen.
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0: Mit Tobi Strauß. Guten Morgen. Wenn Politiker in Gärten stehen, um da irgendwas anzukündigen, da hat man seit Donald Trump mit seiner Zolltafel im Rosengarten ja inzwischen eher ein mulmiges Gefühl. Da bräuchte es also mal ein Gegenbeispiel. Und vielleicht gibt's das ja. Seit 3 Minuten steht der Bundeskanzler mit den Spitzen der Regierung vor einem Baum im Garten des Kanzleramts.
13: Meine Damen und Herren, herzlich willkommen. Herzlich willkommen an der frischen Luft.
0: Und Friedrich Merz stellt vor, worauf man sich geeinigt hat. Gerade hat er schon gesagt, es soll eine Entlastung geben von 10 Milliarden Euro bei der Einkommensteuer und dass die Regierung die Empfehlung der Rentenkommission bis Ende des Jahres umsetzen will. Wir hören weiter zu und informieren Sie so in 20 Minuten. Erstmal senden wir jetzt aber Grüße an alle, die uns hören, während sie Pakete ausliefern. Die machen nämlich echt einen harten Job. Und dieser Job, der ist in den vergangenen Jahren nochmal härter geworden, weil immer mehr online bestellt wird und immer mehr Pakete verschickt werden. Auch von Billiganbietern aus Asien, zum Beispiel von Temu und Shein.
14: Ich habe bei Shein mal bestellt gehabt. Das war so eine Weste und so ein paar Ladekabel, sag ich mal.
15: Kinderspielzeuge als Beispiel, sagen wir jetzt mal, Autoset kostet normalerweise im Laden 10 Euro, da zahlt man dann 3,45 zum Beispiel für. Also wenn es günstig bekommen, gehe ich natürlich auf die günstigere Variante.
0: Und das kriegen sie ja hin bei diesen Anbietern, was natürlich den Händlern hier in der Europäischen Union ziemliche Kopfschmerzen macht. Die Kopfschmerztablette, die kam diese Woche möglicherweise aus Brüssel. Die Europäische Union hat nämlich entschieden, auch für kleinere Pakete von Billiganbietern wird ab sofort zollfällig. Ein Signal nach Asien und auch in die EU selber rein, über das wir heute berichten und das wir uns jetzt einordnen lassen von Jürgen Mattes. Er leitet den Bereich internationale Wirtschaftspolitik am Institut der Deutschen Wirtschaft. Guten Morgen, Herr Mattes.
16: Schönen guten Morgen, Herr Strauß.
0: Ist das erstmal grundsätzlich eine gute Entscheidung?
16: Ja, das ist definitiv eine gute Entscheidung. Es gab bisher ein Schlupfloch, dass Kleinsendungen unter 150 Euro zollfrei importiert werden konnten. Und dadurch, dass jetzt noch kein richtiger Zoll, sondern eine Bearbeitungszollabgabe erhoben wird für Pakete für jede Produktkategorie, also sagen wir mal, Schuhe oder Hosen sind in einem Paket, dann muss man jeweils 3 Euro dafür zahlen. Das sozusagen führt jetzt dazu, dass so eine Art Zoll oder zollähnliche Belastung sozusagen dann tatsächlich stattfindet, wie das eigentlich für jedes andere Produkt ist, für das ein Zoll gilt, wenn es importiert wird.
0: Aber ist das genug, dass das die Rettung für die europäischen Händler bringt in Sachen Wettbewerbsfähigkeit?
16: Ja, wir haben ja noch ein anderes Problem, weil es kommen so viele Produkte rein. Es waren über 4 Milliarden im letzten Jahr in die EU. Täglich sind es Millionen in der EU, wenn man das dann runterrechnet. Die können nicht alle kontrolliert werden. Und das Problem ist, dass teilweise diese Produkte, wir haben ja gerade von Spielzeug gehört, dann gar nicht unseren Produktstandards entsprechen, möglicherweise sogar gesundheitsgefährdend sind. Das heißt, wir haben auch ein Kontrollproblem, denn eigentlich gilt, in der EU darf nur verkauft werden, was unseren Standards entspricht. Und hier kommen die Kontrollen gar nicht hinterher. Es gibt schon Strafverfahren gegen Temu beispielsweise. Das heißt, da muss man natürlich auch noch nachlegen, weil es darf nur hier rein, was tatsächlich auch sicher ist.
0: Aber diese 3 Euro pro Produkt im Paket, also pro unterschiedlichem Produkt, ist das eine gute Zahl oder hätten Sie sich da auch noch mehr vorstellen können?
16: Ja, das ist erstmal eine gute Zahl. Mittelfristig soll dann der normale Zoll gelten und natürlich geht es auch darum, dann tatsächlich ja das mit den Kontrollen so zu machen, dass man Schwerpunktkontrollen macht und entsprechend, weil man nicht alles kontrollieren kann, dann sollten Verstöße da sein, die dann auch nicht behoben werden und immer wieder vorkommen, dann muss es natürlich auch saftige Strafen geben.
0: Jetzt hören wir Shein und Temu, die stellen sich schon drauf ein und bauen Distributionszentren in Europa auf, um dann von da aus zu liefern und diese Zollgebühr, die es jetzt geben soll, zu umgehen. Kann man darauf reagieren oder haben die mit so einer Methode dann die EU schon wieder ausgetrickst?
16: Ja, ich meine, also dann würden sie wahrscheinlich mit größeren Ladungen hier importieren und das muss man sich genau anschauen, weil die haben ja extra sozusagen teilweise die Pakete aufgeteilt, damit sie unter diese 150-Euro Marke kommen, um halt keinen Zoll zu zahlen. Wenn sie das ganz normal tun mit Containern in großen Mengen importieren, dann lässt sich das auch leichter kontrollieren. Und wenn das unseren Standards entspricht, dann ist dagegen am Ende auch nichts zu sagen. Dann haben die Verbraucher hier halt dann die Wahl zwischen vielleicht höherwertigen Waren, die sie aus der EU bekommen, oder eben halt tendenziell eher minderwertigeren Waren, die dann billiger sind, aus China. Und das ist dann ganz normaler Wettbewerb.
0: Gehen Sie denn davon aus, dass diese Anbieter jetzt diese Zollgebühr auf die Verbraucher umlegen?
16: Das wird sicherlich zum erheblichen Teil überwälzt werden. Hängt natürlich an deren individuellen Kalkulationen. Aber wenn halt ein Spielzeug für 3,45 bestellt wird und darauf wird 3 Euro zollfällig sozusagen, dann wird es natürlich teurer werden.
0: Wir arbeiten ja in der EU an einem Zollrahmen, ne? Den haben Sie auch schon angesprochen, der das Ganze dann wirklich nochmal auf eine andere Ebene heben würde. Der soll bis 2028 fertig werden. Reicht das aus oder bräuchten wir den schneller?
16: Ja, dafür haben wir ja jetzt ja quasi die Übergangslösung mit diesem 3 Euro pro Produktkategorie. Aber das viel größere Problem ist, dass jenseits dieser Frage, wie wir mit so Kleinsendungen umgehen, wir massive Wettbewerbsverzerrung in den Bereichen haben, wo wir ja auch substanziell produzieren, Spielzeug und andere Dinge, zumindest in der eher geringeren Qualität, die wir aus Asien bekommen, das produzieren wir hier kaum. Da reden wir sozusagen darüber, dass wir das hier nur verbrauchen, dass es nur konsumiert wird. Mhm. Da wird es ein Problem, wo China mit unfairen Bedingungen, mit Subventionen, mit einer unterbewerteten Währung viel billiger anbieten kann und unsere Unternehmen hier in der Maschinenbau, in der Spezialchemie, in der Autoindustrie, überall da, wo wir stark sind, auf teilweise eben auch unfaire Weise und wahrscheinlich auch erheblichen Teil unfaire Weise unter Druck setzt, was hier Arbeitsplätze kostet. Und deswegen überlegt man in der EU ja noch über diese Zollreform hinausgehend, wie man damit umgeht. Und wir sind für Ausgleichszölle, die dann tatsächlich halt die unfairen Wettbewerbsverzerrungen rausnehmen und den fairen Teil der Konkurrenz sozusagen drin lassen.
0: Das ist die Botschaft von Jürgen Mattes, Handelsökonom. Er leitet den Bereich internationale Wirtschaftspolitik am Institut der Deutschen Wirtschaft. Danke fürs Gespräch.
16: Sehr gerne, schönen Tag wünsche ich.
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0: sondern Peter, Björn and John, Young Folks, hier im WDR 5 Morgen-Echo an diesem Donnerstagmorgen. Wenn Sie in diesem Sommer noch auf der einen oder anderen Party eingeladen sein sollten und da ist immer einer dabei, der einen Kirschkuchen mitgebracht hat, dann gibt es dafür einen Grund. Es gibt in diesem Jahr einfach wahnsinnig viele Kirschen. Das auszuwerten gehört auch zum Aufgabenbereich des Statistischen Bundesamts und da schätzt man, dass wir in diesem Sommer insgesamt gut 51.000 Tonnen Kirschen kriegen, knapp 14% mehr, als wir im Durchschnitt so haben. Und 51.000 Tonnen, das sind ungefähr 6 Milliarden Kirschen, also 85 Millionen Kirschkuchen, also für jeden in Deutschland einer. Und es bleibt sogar noch was übrig. Unser WDR 5 Morgen-Echo-Reporter Peter Hild und die Kirsche im Dorf.
1: Einmal hier rein. Henrik Mertens schaut zufrieden durch die langen Reihen mit insgesamt 1200 Kirschbäumen auf seiner Obstplantage in Willich. Viele Reihen sind schon abgeerntet. Dieses Jahr läuft die Kirsche richtig gut. 15 bis 20 Tonnen könnten es am Ende des Sommers sein, ein Drittel mehr als sonst.
2: Die Kirsche ist so eine Art Diva unterm Obst. Also wenn ein Parameter nicht passt, dann trägt die nicht mehr so viel. Und dieses Jahr scheint alles gestimmt zu haben. Also bis jetzt super. Ich beiß nochmal in eine rein. Knackig, zuckersüß und ein super Aroma.
1: Durch das trockene und warme Frühjahr konnte sich die Kirschblüte prima entwickeln. Das wärmere Klima sorgt für einen immer früheren Beginn der Obstblüte. Für viele Obstbauern in NRW bedeutet das jedoch, sie müssen länger hoffen und bangen, dass nicht noch ein später Frost im Mai kommt, der die Ernte erheblich beeinträchtigen kann. Über den Kirschbäumen der Familie Mertens hängt ein großes Foliendach. Rundherum hängt außerdem ein enges Netz bis zum Boden, zum Schutz vor neuen Schädlingen aus Asien, die das warme Wetter lieben, und vor Wetterextremen, vom Starkregen bis zu starker Sonne. Seniorchef Frank Mertens sieht über die Jahre einen immer größeren Aufwand.
3: Ich mache den Quatsch ja seit über 35 Jahren. Und wenn ich an früher zurückdenke, haben wir gar nicht so viel mit Folien oder mit Hilfsmitteln gearbeitet. Ja, wir haben die Ernte so genommen, wie sie war. Und dann irgendwann kam die Folienverfrühung dazu. Vor 15, 20 Jahren kamen die Folientunnel dazu. Die Ernte wurde immer mehr nach vorne geholt. Die Hagelnetze kamen dazu. Jetzt haben wir hier diese Kirschüberdachung. Also man macht immer mehr, um die Ernte zu verlängern und vor allen Dingen zu schützen.
1: Vor allem Obstbetriebe müssten sich auch beim Sortiment umstellen, sagt Peter Muss vom Provinzialverband der Rheinischen Obst- und Gemüsebauern.
4: Es gibt mittlerweile auch eine ganze Reihe von Obstbauern, die Obstarten anbauen, die noch vor 15 oder 20 Jahren hier praktisch nicht anbauwürdig waren. Kulturen wie Aprikose, Pfirsich oder Nektarine haben mittlerweile Einzug gehalten.
1: Beim Gemüseanbau wirke sich der Klimawandel weniger stark aus, sagt Muss. Auf dem Obsthof in Willich passen Frank und Henrik Mertens ihre Früchte dagegen immer weiter dem Klimawandel an. Einige alte Apfel- oder Birnensorten werden wohl absehbar verschwinden, weil sie die Hitze schlecht vertragen. Dagegen wird es dort wohl bald italienische Erdbeeren geben. Und direkt neben der Kirschplantage stehen seit 2 Jahren auch Weinreben der Sorte Sauvignon Gris. Frank Mertens.
3: Wir merken, dass es wärmer wird und dementsprechend muss man es auch als Vorteil sehen. Wir haben ja früher nicht damit gerechnet, hier Wein anzubauen. Funktioniert mittlerweile. Die ersten Kollegen fangen mit Oliven in Rheinland-Pfalz an. Es geht immer weiter.
1: Für Juniorchef Henrik Mertens steht in den nächsten Tagen aber erstmal die Ernte der nächsten Kirschsorte an. 120 Bäume der Süßkirsche Cordia hängen voll mit dunkelroten Früchten, eine der beliebtesten Sorten bei den Kunden. Ganz ehrlich, wie viel wird da beim Ernten selbst genascht?
2: Das ist Betriebsgeheimnis. Nee, also hier wird schon einiges auch selber gegessen, wenn man hier durchgeht. Und gerade bei Kirschen, da kann ich selber nicht widerstehen, hier und da mal zuzugreifen.
0: Ein Bericht von unserem Reporter Peter Hild im WDR 5 Morgen Echo um 9.21 Uhr. Dass es in Großstädten anonym und kalt zugeht, das können wir nach dem letzten Wochenende wirklich nicht mehr sagen. Also anonym vielleicht, aber kalt war es wirklich nirgendwo. Auch wenn sich die Städte in der Hitzewelle natürlich darum bemüht haben, kühlere Orte zur Verfügung zu stellen und zu öffnen. Die Idee hinter diesem Angebot, die ist ja logisch. Man will verhindern, dass Menschen überhitzen und dann ins Krankenhaus müssen. Und für den Plan, Menschen aus Krankenhäusern fernzuhalten, gibt's offenbar mehr als nur einen Grund, denn vielleicht wäre es den Menschen da gar nicht unbedingt besser gegangen. Es gibt immer mehr Berichte, die uns hier erreichen, über Notaufnahmen, in denen am Wochenende Temperaturen geherrscht haben von 35 Grad und mehr. Und dass das nicht gut funktioniert, weder für die Patienten noch für das Personal, das ist jetzt mal wirklich eine einfache Diagnose. Ich habe heute früh gesprochen mit Christian Karagianidis. Er ist leitender Oberarzt an der Lungenklinik in Köln-Merheim. Und ich habe ihn gefragt, wie es denn bei ihm so war am Wochenende.
5: Ja, es war schon extrem heiß und ich würde auch sagen, wenn ich sehe, wie viele Patienten gekommen sind, dass das

0: etwas wahr, was wir noch nie erlebt haben. Es gibt immer mal wieder einen Hitzeschlag, aber so viele Patientinnen und Patienten gleichzeitig gab es sicherlich noch nie. Und das war schon eine ganz schöne Herausforderung für das Krankenhaus, Stellen zu finden, wo es für die Mitarbeiter und für die Patienten so kühl war, dass eine Behandlung einigermaßen möglich war.
1: Jetzt gab es ja, wie gesagt, Notaufnahmen mit 35 Grad und da werden dann Patienten eingeliefert, die schon völlig überhitzt sind. Was kann man denn dann mit denen überhaupt noch machen?
0: Also grundsätzlich können wir die Patienten natürlich relativ schnell kühlen. Und das ist auch das allererste und wichtigste Mittel, wenn jemand einen Hitzeschlag hat. Dazu ist nicht unbedingt immer die Umgebungstemperatur das Entscheidende, sondern die medizinischen Maßnahmen, die wir ergreifen. Das geht hin bis zu solchen Kühlkathetern, die man in Venen einlegt. Und damit kann man die Patienten relativ schnell runterkühlen. Nichtsdestotrotz ist es natürlich nicht gerade hilfreich, wenn die Umgebungstemperatur extrem hoch ist.
1: Es gibt ja deswegen auch immer mehr Aussagen, die in die Richtung gehen, dass man die Krankenhäuser nicht rechtzeitig hitzefest gemacht hat. Was muss aus Ihrer Sicht jetzt passieren?
0: Man muss natürlich fairerweise sagen, wir hatten in Deutschland noch nie ein Hitzeproblem und merken jetzt das allererste Mal, dass unsere Bausubstanz in den Krankenhäusern, die ja in einigen Kliniken auch mal 100 Jahre alt ist, überhaupt nicht darauf ausgerichtet ist. Und unser allergrößtes Problem besteht darin, dass wir ganz viele Stationen haben, insbesondere die Normalstationen, wo wir überhaupt gar keine Klimatechnik haben. Normalerweise konzentriert sich das in den Krankenhäusern auf die Intensivbereiche, auf die OP-Bereiche, aber nicht auf die Normalstationen. Und deswegen ist das A und O, dass wir endlich daran denken, dass wir die Krankenhäuser so krisensicher machen, dass wir auch mit solchen Extremwetterereignissen umgehen können. Das bedeutet insbesondere Klimatisierung, am besten in Kombination mit Photovoltaik und genauso die Begrünung von Fassaden oder Dämmung.
1: Kostet natürlich alles Geld und der Bund sagt auch schon, ja Moment mal, die Länder und Kommunen, die haben doch 100 Milliarden Euro bekommen, die sie genau für sowas nutzen könnten. Fehlt es am Geld oder brauchen wir hier wirklich eine klare Priorisierung, weil wir das Problem gar nicht so richtig gesehen haben?
0: Ich glaube, wir brauchen schon in erster Linie diese klare Priorisierung. Das Problem war bisher nie da. Wie gesagt, einen Hitzeschlag gibt es immer mal wieder bei einzelnen Patienten, aber dass man überrollt wird als Krankenhaus mit solchen Patienten, die Situation hatten wir noch nie. Deswegen ist, glaube ich, jetzt der richtige Zeitpunkt für ein Umdenken. Wir haben ein Sondervermögen in Deutschland. Wir haben schon viel in Klimaschutzmaßnahmen investiert, aber wir sollten das Geld jetzt auch wirklich dafür einsetzen, dass wir zumindest die mittelgroßen und großen Krankenhäuser so krisensicher aufstellen, dass sie mit der nächsten Hitzewelle wirklich gut zurechtkommen. Und dazu brauchen wir einfach das Geld von Bund und Ländern.
1: Das sieht auch der ehemalige Bundesgesundheitsminister so. Karl Lauterbach hat hier im WDR gesagt, die Krankenhäuser müssen baulich was ändern. Die könnten aber auch jetzt schon was tun. Können wir ja gerade mal hören.
2: Wenn wir zum Beispiel auf genug Flüssigkeit achten, wenn wir mit Ventilatoren arbeiten, wenn wir auf die entsprechende Umstellung der Medikamentendosis achten. Also es kann nicht immer argumentiert werden, wir können nichts machen, wir haben nicht die Mittel, um das Krankenhaus neu zu bauen.
1: Ich hätte jetzt angenommen, das machen Sie alles schon.
0: Natürlich machen wir das alles schon, aber da ich selbst im Dienst war und das hautnah miterlebt habe, man kann natürlich viel machen mit Flüssigkeit, man versucht auch mit externer Kühlung bis hin zu Icepacks was zu machen, aber das ist kein Ersatz dafür, dass wir klimatisierte Räume bekommen. Ja, der Unterschied zwischen einer Klimaanlage und allen anderen Maßnahmen, die sie ergreifen können, ist einfach riesig. Deswegen steht das für mich absolut im Vordergrund.
1: Sagt Christian Karagiannidis, leitender Oberarzt an der Uniklinik in Köln-Mehrheim. Hier im WDR 5 Morgen-Echo am Donnerstagmorgen. 9:26 jetzt.

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4: 9:30 ist durch im WDR5 Morgenecho an diesem 2. Juli. Und es könnte tatsächlich sein, dass wir gerade etwas erleben, das viele gar nicht mehr für möglich gehalten hatten. Ein Sommer der Reform. Ein kleines Fragezeichen müssen wir noch dahinter machen, weil beschlossen ist ja erst nach Bundestag und Bundesrat. Aber die Chancen darauf, die scheinen zumindest mal nicht schlecht zu stehen. Letzte Woche gab es ja die in der Koalition geradezu gehypten Vorschläge für eine Reform der Rente. Und gestern Abend dann einen Koalitionsausschuss im Kanzleramt, der nicht zu einer Nachtsitzung geworden ist, sondern gleich mehrere Einigungen hervorgebracht hat für weitere Reformen. Die Pressekonferenz im Garten des Kanzleramts, die läuft noch, aber Tilko Gläsken aus dem WDR5 Morgenecho-Team hat schon das Wichtigste herausdestilliert. Worauf hat sich denn die Koalition verständigt?
5: Also Bundeskanzler Merz, der sprach von einem Katalog bedeutender Reformen. Der hat 33 Maßnahmen da insgesamt jetzt angekündigt, darunter sicherlich als größter Punkt.
6: Wir haben auch gestern eine Steuerreform beschlossen, konkret die Entlastung, so wie im Koalitionsvertrag vereinbart, der unteren und mittleren Einkommen. Wer unter Teuerung, Inflation und stagnierenden Löhnen am meisten leidet, wird entlastet. Wir rechnen mit bis zu 600 Euro pro Jahr für einen Durchschnittshaushalt. Das ist eine respektable Summe angesichts der begrenzten Mittel der öffentlichen Finanzen.
5: Also 600 Euro Ersparnis pro Haushalt, das macht dann für den Staat 10 Milliarden Euro, die er sich durch eine Reichensteuer wiederholen möchte. Bei einem Einkommen von 250.000 Euro sollen also künftig bis zu 45% Steuern fällig werden, ab 280.000 Euro dann sogar schon 47%, also früher als bisher. Außerdem möchten unter den 33 Maßnahmen möchte die Bundesregierung auch den Kündigungsschutz bei Befristungen beispielsweise verändern, also 48 Monate soll künftig befristet werden dürfen, bis zu 8-mal. Bislang sind nur 24 Monate möglich. Sie möchte zum Beispiel stärker auch gegen Sozialleistungsmissbrauch vorgehen und sie möchte die Öffnungszeiten liberaler fassen. Beispielsweise an Sonn- und Feiertagen soll dann künftig auch eine andere Öffnungszeit möglich sein oder überhaupt eine Öffnung möglich sein, was ja bisher sehr schwierig ist. Dann, ein sicherlich großer Punkt ebenfalls, die telefonische Krankschreibung. Die möchte die Bundesregierung künftig ganz abschaffen und stattdessen eine Krankschreibung schon ab dem allerersten Tag einführen. Viele Unternehmen haben da ja eine sehr laxe Regelung, dritter Tag, mitunter sogar vierter, fünfter Tag. Außerdem soll der Datenschutz gelockert werden, um auch diese Bürokratisierung, diese viele Bürokratie, die gerade viele Unternehmen ja auch immer wieder beklagen, zurückzufahren. Sie möchte die Berichtspflichten komplett abschaffen, also keine Berichtspflichten mehr gegenüber Ministerien. Und sie möchte mehr Sicherheit im Wohnungsbau schaffen und das Steuerprogramm vereinfachen. Also künftig soll es so eine Art vorausgefüllte Steuererklärung schon geben, wo dann Arbeitnehmer künftig leichter auch Geld zurückbekommen.
4: Haben wir bald alle 33 Punkte. Klingt nach einem wirklich großen Paket.
5: Also so sagt es jedenfalls Bundeskanzler Merz und er sagt auch, dass viele Koalitionsausschüsse sich oft nur treffen, um eine einzige Maßnahme zu beschließen. Diesmal waren es insgesamt 33 Maßnahmen und das in einer einzigen Nacht. Also Bundeskanzler Merz war da voll des Lobes für seine Regierungsmannschaft und auch von seiner Kollegin Bärbel Baas kam viel Lob für die Regierung. Sie hat gesagt, man müsse natürlich jetzt auf der einen Seite den Sozialstaat erneuern und auf der anderen Seite eben auch die Wirtschaft ankurbeln. Das sei nicht ganz einfach, aber mit den Maßnahmen, die die Bundesregierung jetzt beschließen möchte, die sie heute im Koalitionsausschuss schon mal für sich festgehalten hat, sei das auf jeden Fall ein guter Schritt in die richtige Richtung.
4: Wie ist das jetzt für die drei Parteien, die das an ihrer Basis ja verkaufen müssen? Können CDU, CSU und SPD da gut leben oder sind das zum Teil auch schon ziemlich bittere Kompromisse?
5: Also sie scheinen gut damit leben zu können. Jedenfalls klingen Bundeskanzler Merz und eben auch die Sozialministerin Bärbel Baas von der SPD klingen so. Aber man muss natürlich sagen, jede Partei muss ihre Kröten schlucken. Also die SPD wird sicherlich nicht begeistert davon sein, dass sie beim Kündigungsschutz lockern musste, dass sie künftig akzeptieren muss, dass Befristungen einfacher und länger laufen können. Also bis zu 8-mal, wie gesagt. Das ist sicherlich keine Herzensanliegen der SPD gewesen. Andererseits hat die CDU sicherlich auch Maßnahmen haben, wo sie sagen würde, naja, ob das so die richtige Richtung ist, was zum Beispiel die Reichensteuer angeht, die jetzt kommen soll. Die CSU hatte ja schon mal ihre Zustimmung dafür signalisiert, aber von der CDU gab es eigentlich nie so ein offenes Bekenntnis dafür. Deswegen, jede Partei muss wohl ihre Kröten schlucken, ja.
4: Also ein sehr großes Reformpaket, das die Bundesregierung da auf den Weg bringen will. Erste Eindrücke über das, was drinsteht von Tilko Gläsken aus dem WDR 5 Morgenecho-Team. Und wir werden das natürlich heute den ganzen Tag über weiter begleiten, beobachten und analysieren. Spätestens wieder hier um 13 Uhr im WDR 5 Mittagsecho. 9:55. Es gibt eine ganz spannende Theorie in der Sozialwissenschaft, und zwar die vom Unternehmerischen selbst. Diese Theorie sagt sehr verkürzt, dass sich die neoliberale Logik vom Markt auf das Ich übertragen hat und dass wir deswegen, auch weil externe Strukturen inzwischen keine so große Rolle mehr spielen, dazu neigen, nicht nur die berufliche Entwicklung wie eine Ich-AG zu führen, sondern ein Stück weit auch den Körper oder die Beziehung. Möglicherweise, weil wir in weltpolitisch unsicheren Zeiten auf der Suche nach Dingen sind, die wir noch kontrollieren können. Also zum Beispiel die Morgenroutine oder den Sportplan oder die Ernährung, Optimierung also als Ersatzhandlung in chaotischen Zeiten. Der Optimierungsmarkt, der läuft jedenfalls gerade extrem gut und er zieht auch Menschen an, die daran verdienen wollen, vor allem Online-Coaches. Dagegen wäre im Prinzip auch nichts zu sagen, aber in Deutschland kann sich halt so ziemlich jeder Coach nennen. Sportcoach, Businesscoach, Mentalcoach, das sind alles keine geschützten Begriffe und man muss echt aufpassen, da nicht an die Falschen zu geraten.
7: Als Manuel 2020 nach persönlicher Weiterentwicklung sucht, ist er unzufrieden mit sich selbst. Der heute 28-Jährige fühlt sich im Alltag gefangen und hadert mit seinem Selbstbild.
8: Ich war unzufrieden damit, wie ich von außen hin wahrgenommen wurde. Ich war jetzt nicht der aktive Mensch, der gerne in den Vordergrund tritt, der im Mittelpunkt steht. Ich war eher der, der zurückgezogen war. Und das hat mir halt schon gestört, weil ich wollte eigentlich der andere sein, der redet, der die Menge aufheizt. So.
7: Manuel sucht nach Veränderung und stößt auf die Angebote des selbsternannten Transformationscoachs Markus Streins und seiner Liberator Academy.
8: Also mich hat an Markus Streins angesprochen, dass er Österreicher war. Er war so diese Führungspersönlichkeit für mich. Egal, was ich im Leben erreichen möchte, ich hatte das Gefühl, mit ihm schaffe ich es.
7: Was zunächst wie eine Chance wirkt, wird später zu einer bitteren Erfahrung, die Manuel rund 30.000 Euro kostet. Das Problem, die Bezeichnung Coach ist in Deutschland nicht geschützt. Neben professionell ausgebildeten Coaches sind zahlreiche selbsternannte Anbieter aktiv. Bianca Liebrand von der Sekteninfo Nordrhein-Westfalen beobachtet bei problematischen Gruppen immer wieder ähnliche Mechanismen.
9: Konfliktträchtige Gemeinschaften bieten häufig für meine persönlichen komplexen Probleme ganz einfache Lösungen an. Und das ist natürlich sehr reizvoll, wenn ich ganz schnell meine Probleme lösen kann, dann fühle ich mich auch sehr schnell zu der Gruppe hingezogen, weil genau das ist ja das, wonach ich suche.
7: Ein weiteres Warnsignal? Zweifel oder Kritik werden nicht ernst genommen, sondern als persönliches Versagen dargestellt. Auch Manuel erinnert sich an solche Situationen bei einem Retreat auf Mykonos.
8: Ich hatte erste Zweifel, aber man hat auf mich eingeredet, so, ja, du Manuel, du bist zu viel im Kopf. Du musst verstehen, deine körperlichen Themen, die kommen vom Kopf her.
7: Für Fachleute ist genau das problematisch. Seriöses Coaching lasse Raum für Fragen und Widerspruch. Problematische Systeme beanspruchten dagegen häufig die einzige Wahrheit für sich. Die Kriminalpsychologin Lydia Benecke verweist auf das Phänomen des sogenannten Groupthink.
10: Das bedeutet, dass die Personen in der Gruppe sich gegenseitig darin bestärken, dass die Richtung, die vorgegeben wird, stimmen muss und das Hinterfragen dessen nicht gut sei.
7: Genau das habe auch Manuel erlebt. Außerdem entfernte er sich sukzessive von seiner Familie, worin Experten ebenfalls ein großes Warnsignal sehen. Rückwirkend erkennt Manuel viele Warnzeichen, auch Gewaltvorwürfe gegen Markus Streins. Heute spricht er öffentlich über seine Erfahrungen, denn
8: mir ist wichtig, dass andere Leute davon erfahren, dass sie nicht den gleichen Fehler machen wie ich. So viel Geld investieren, so viel Zeit investieren, ihr Leben eigentlich komplett wegwerfen und vielleicht Dinge tun, die sie früher oder später bereuen werden.
7: Coaching kann Menschen unterstützen und Orientierung geben. Fachleute raten jedoch zu Vorsicht, wenn Anbieter mit Heilsversprechen werben, Kritik abwehren oder soziale Kontakte in Frage stellen.
4: Ein Bericht von Caroline Hoffmann. Lange war sie weg und wir haben sie nicht wirklich vermisst, aber jetzt ist sie trotzdem wieder da. Die 2 vor dem Komma an den Tankstellen. Sie ist wieder zu sehen, quer durch Nordrhein-Westfalen. Die Preise für Benzin und Diesel sind wieder deutlich nach oben gegangen.
11: Ich finde es krass, dass sobald der Rabatt wieder ausgefallen ist, die Spritpreise direkt wieder so heftig gestiegen sind. Das verstehe ich halt eben nicht, kann ich nicht nachvollziehen.
4: Das sagt ein Autofahrer aus Aachen, den wir heute schon kennengelernt haben. Und wir haben auch schon gehört, die Benzinpreise, die sind zum Teil mehr als 30 Cent höher als Anfang der Woche, obwohl der Tankrabatt doch nur 17 Cent waren. Wie kann das sein? Darüber habe ich gesprochen mit Florian Neumeier. Er ist der stellvertretende Leiter des IFO-Zentrums für Finanzwissenschaft. Und irgendwie geht diese Rechnung doch nicht auf, oder?
12: Naja, dieser Sprung zur Mittagszeit, den kennen wir ja schon von vor der Einführung des Tankrabatts. Den sehen wir eigentlich seit Einführung der 12-Uhr-Regel. Seither beobachten wir Sprünge von 10 Cent und mehr zur Mittagszeit. Und jetzt sind zu den 10 Cent dann nochmal die 17 Cent draufgekommen, die der Tankrabatt vorher ausgemacht hat.
4: Aber es ist doch schon so, dass die Tankstellen zum Teil zumindest noch subventioniertes Benzin vorrätig haben müssten. Wie rechtfertigt man denn so eine Preiserhöhung? Weil man schon sieht, zu welchen Preisen die Mineralölkonzerne jetzt wieder verkaufen?
12: Ja, tatsächlich ist es so, dass viele Tankstellen ja auch von den Mineralölkonzernen betrieben werden. Fakt ist, all das, was bis zum 30.06. um Mitternacht noch die Raffinerien an Benzin verlassen hat, das unterlag noch dem Tankrabatt. Da war noch die günstigere Steuer drauf. Das heißt, das hätte eigentlich dann noch günstig verkauft werden können. Jetzt ist es aber so, durch die 12-Uhr-Regel, wenn ich am 1.07. um 12 Uhr die Preise nicht erhöhe und muss dann Benzin quasi nachtanken als Tankstelle. Die nächste Möglichkeit, die ich hätte, die Preise wieder zu erhöhen, ist ab 2.07. 12 Uhr. Deswegen haben sie dann, auch wenn vielleicht noch Benzin im Tank war, den sie hätten günstig verkaufen können, schon die Preise, die Steuererhöhung antizipiert.
4: Der Ölpreis steht ja ungefähr auf der gleichen Höhe wie vor dem Iran-Krieg. Das heißt, machen sich gerade die Mineralölkonzerne auf unsere Kosten die Taschen voll?
12: Ist etwas erhöht. Die Unsicherheit.
4: Aber nicht viel, oder?
12: Nicht viel, das stimmt, das ist richtig. Die politische Unsicherheit wird natürlich eingepreist. Zwischen Iran und den USA kommt es ja immer wieder dazu Scharmützeln. In der Straße von Hormuz sind auch immer noch, die ist auch immer noch gesperrt, nicht passierbar für den Schiffverkehr. Zumindest hängen da noch viele Schiffe fest. Also wir sehen parallele Preisentwicklungen, sehen wir auch in anderen europäischen Ländern. Ob das jetzt die europaweit die Mineralölkonzerne ihre Margen erhöhen. Es ist auf jeden Fall kein deutschlandspezifischer Trend. Also in anderen europäischen Ländern leiden die Menschen genauso unter höheren Benzinpreisen.
4: Aber trotzdem hielten Sie es für angebracht, dass das Bundeskartellamt sich das genau anguckt?
12: Auf jeden Fall. Seit dem 1.07. hat das Bundeskartellamt deutlich mehr Befugnisse. Jetzt ist die Beweislast umgekehrt. Das heißt, wenn das Bundeskartellamt den Verdacht hat, dass die Mineralölkonzerne die Preise unangemessen setzt, dann müssen die Mineralölkonzerne nun nachweisen, dass sie das nicht tun. Und ich hoffe, dass das Kartellamt von diesem Instrument sehr schnell Gebrauch macht.
4: Wie sieht das aus mit dieser 12-Uhr-Regel? Die war jetzt in unserem Gespräch schon zweimal Thema und auch, dass sie mitverantwortlich dafür ist, dass die Preise dann auch so sprunghaft steigen. Sollten wir da aus Ihrer Sicht dran festhalten oder war das vielleicht doch keine so gute Idee?
12: Ja, ich war von vornherein skeptisch, was die 12-Uhr-Regel angeht. Diese enormen Preissprünge schaffen Verunsicherungen auf Seiten der Autofahrerinnen und Autofahrern. Sie führen eben dazu auch, dass die Tankstellen und Mineralölkonzerne im Zweifelsfall die Preise zu stark erhöhen, stärker erhöhen, um sich bis zum Tagesende ihre Margen zu sichern. Das heißt also, ich würde ein Abschaffen begrüßen.
4: Sagt Florian Neumeier, stellvertretender Leiter des IFO-Zentrums für Finanzwissenschaft. Es wird 9:45, dann kommt hier gleich das Zeitzeichen, dann wieder aktuell und dann Michael Imhoff mit Neugier genügt. Guten Morgen.
13: Guten Morgen.
4: Was gibt's denn bei dir so?
13: Am Wochenende hat die AfD ihren Bundesparteitag und ich spreche gleich nach 11 mit einem Verfassungsrechtler. Was ist eigentlich Stand der Dinge in Sachen Parteiverbotsverfahren? Und wir hören uns hoffentlich alle im WDR5-Tagesgespräch um 10:50. Denn seit gestern heißt ja das Bürgergeld nicht mehr Bürgergeld, sondern Grundsicherung. Und das kommt mit einigen Sanktionen daher. Das heißt, die Grundsicherung kommt direkt mit Druck. Und wir wollen von Ihnen wissen,
4: Braucht es diesen Druck, damit wieder mehr Leute in Arbeit kommen? Oder wäre mehr Hilfe vielleicht der klügere Weg? Mehr Unterstützung statt Kürzung? Diskutieren Sie gerne mit. 10 nach 12 geht's los. Sie können aber jetzt schon über die WDR 5 App eine Nachricht schicken oder sogar eine Sprachnachricht, wenn man sie es bequem machen möchte.
5: Die wäre dann sozusagen noch druckfrisch. Das gleich bei Michael Imhoff. Das war das WDR 5 Morgenecho. Vielen Dank fürs Interesse. Ich bin Tobi Strauß und raus.
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15: Ob die Kriege im Nahen Osten oder den Terroranschlag auf das World Trade Center, der Astrologe Nostradamus soll sie vor fast einem halben Jahrtausend vorhergesagt haben. Jedenfalls glauben das seine Anhänger. Ich bin Christoph Formweg und erzähle heute, wie die Zukunftsangst seiner Zeitgenossen für Nostradamus zum perfekten Geschäftsmodell wurde.
16: 2. Juli 1566, Todestag des französischen Arztes und Astrologen Nostradamus.
15: Bis ins Jahr 3797 reichen die Prophezeiungen von Nostradamus. Auch heute noch hat der weltberühmte Sternendeuter der Renaissancezeit eine eingeschworene Fangemeinde, die sogenannten Nostradamiker.
17: Es ist unfassbar, dass ein Mensch vor fast 500 Jahren so präzise beschreiben konnte, was zu Beginn des dritten Jahrtausends auf unserer Welt passieren würde.
15: Schreibt der Astrologe Kurt Allgeier 2014 in seinem Buch Nostradamus, was jetzt auf uns zukommt.
17: Wir stecken mitten in den blutigen Auseinandersetzungen im Nahen Osten, die der Prophet als den Anfang des Dritten Weltkriegs beschrieben hat.
15: An die 1000 rätselhafte Vierzeiler hat Nostradamus hinterlassen, angeordnet in Zenturien, also zu je 100 Stück. Der folgende Vierzeiler gilt als düstere Prophezeiung für das Jahr 2026. Die Tageszeitung Die Welt zitiert ihn in folgender Übersetzung.
18: Der große Bienenschwarm wird aufsteigen, sodass man nicht wissen wird, woher sie gekommen sind. Bei Nacht der Hinterhalt, der Wächter unter den Reben, die Stadt ausgeliefert durch 5 Schwätzer, die nicht nackt sind.
15: Ist der Bienenschwarm das Symbol für eine neue Großmacht? Und wird diese Großmacht eine neue Weltordnung durchsetzen?
19: Es geht ja immer wieder um die Frage, lassen sich diese dunklen Verse in dieser merkwürdigen Mischform eben interpretieren, dechiffrieren, sodass man weiß, was sozusagen die Zukunft mit uns vorhat.
15: Eberhard Bauer. Er forscht im Freiburger Institut für Grenzgebiete der Psychologie und Psychohygiene.
19: Das war eben einer der Gründe, warum es Tausende von Interpretationsversuchen gibt. Wer hat die richtige Nostradamus-Deutung? Und das ist dasjenige, was ja dann auch die Geschäftemacher an diesem Thema immer wieder interessiert hat. Gibt es da einen Deutungsschlüssel dazu? Das war ein Thema, was die sogenannte Nostradamus-Forschung, wenn es denn eine ist, seit Jahrhunderten beschäftigt hat.
20: Die Prophezeiung des Nostradamus, die man unterscheiden muss von den Vorhersagen für das nächste Jahr, diese 4000 Verse sind sehr schwer verständlich.
15: Mireille Huchon hat 2021 eine neue Nostradamus-Biographie publiziert.
20: Neuinterpretationen gibt es vor allem im Nachhinein, nach dem Ereignis. Man sagt dann, Nostradamus habe das vorausgesehen. Das ist so, seit er seine Prophezeiungen gemacht hat.
15: Im 16. Jahrhundert erhebt die Renaissance die Antike zum Vorbild. Nostradamus, Arzt und Apotheker aus der Provence, zählt nicht nur zu den Sehern der Zukunft, sondern auch zu den Leseratten. Die für ihn zugänglichen Texte zum Okkultismus, der sich mit übersinnlichen Kräften beschäftigt, kennt er aus dem FF. 1555 beginnt er damit, erste Vorhersagen zu veröffentlichen.
19: Einer der kritischen Okkultismusforschung war der Max Dessoir. Der hat ein bekanntes Buch geschrieben vom Jenseits der Seele. Und von Dessoir gibt es eben ein Bonmot, was ich immer wieder zitiere.
17: Das Wunder bei Nostradamus ist nicht sein Text, sondern die Auslegekunst seiner Erklärer.
15: Liegt es in den menschlichen Genen, dass wir über die Zukunft Bescheid wissen wollen? Sicher ist, Nostradamus schreibt seine düsteren Vierzeiler vor dem Hintergrund einer düsteren Zeit. Immer wieder wütet die Pest, eine lebensgefährliche Infektionskrankheit im Süden Frankreichs. Ständig brechen Kriege aus und die Katholiken lassen die Protestanten blutig verfolgen. Überall geht die Angst um.
18: Michel de Notre-Dame
15: lautet 1503 der Geburtsname des Nostradamus. Das heißt so viel wie
18: Michael von der Madonna.
15: Der Name des Kleinen soll besonders christlich klingen, um keinen Verdacht zu erregen. Denn die jüdische Familie ist erst vor kurzem zum katholischen Glauben übergetreten. Da sein Vater Händler und Notar ist, kann Michel de Notre-Dame Medizin studieren. Ob er einen Abschluss macht, ist nicht bekannt. Doch die Pest, genannt der Schwarze Tod, stellt ihn auf eine harte Probe. Er tritt für mehr Hygiene ein, entwickelt Medikamente und Kuren. Seinen Namen überträgt er ins Lateinische und nennt sich von nun an Nostradamus. 1534 heiratet er. 4 Jahre später sterben seine Ehefrau und die beiden Kinder, wahrscheinlich an der Pest. Nostradamus begibt sich auf Wanderschaft und kehrt erst Jahre später in die Provence zurück. Im Alter von 44 Jahren heiratet er zum zweiten Mal eine vermögende Witwe. Die Kleinstadt Salon ist so düster wie seine Verse.
0: Hier, wo ich lebe, setze ich mein Werk unter stumpfsinnigen Tieren, rohen Menschen, Todfeinden der Gelehrsamkeit und des Schrifttums fort.
15: Trotzdem gelingt Nostradamus der Neustart, dank der Astrologie, die in Mode kommt. Die hat er zwar nicht studiert, aber als selbsterklärter Sternenfreund verkauft er Almanache mit Vorhersagen für das folgende Jahr. Zudem geben ihm nächtliche Trancezustände Prophezeiungen für die ferne Zukunft ein. Die Vorrede seines ersten Bandes mit 4 Zeilern richtet Nostradamus 1555 an Cäsar, seinen ersten Sohn aus 2. Ehe.
0: Deine späte Geburt hat mich veranlasst, dir in schriftlicher Form zu offenbaren, was mir der Geist Gottes durch die astronomischen Bewegungen kundgetan hat.
15: Mit Anfang 50 glaubt sich Nostradamus aber zu alt, um seine Fähigkeiten dem Sohn noch weiterzugeben.
0: Die ererbte Fähigkeit zur Weissagung wird mit mir enden.
15: Nostradamus zeugt 2 weitere Söhne, eine 2. und 3. Tochter. Es sind die Jahre seines großen Erfolgs.
17: Nostradamus war von stämmigem Körperbau, behend und lebhaft.
15: So beschreibt ihn sein Sekretär.
17: Er besaß eine breite, offene Stirn, eine gerade, nicht gebogene Nase, graue Augen, die im Allgemeinen freundlich blickten, aber Feuer sprühten, wenn er in Wut geriet. Sein Bart war lang und dicht und alle seine Sinne scharf und ohne Ausfälle. Schnell und impulsiv, anfällig für Zornesaufwallungen, geduldig bei der Arbeit.
15: Die Mächtigen und Reichen stehen Schlange beim Seher aus dem provenzalischen Salon. Die französische Königin Katharina von Medici fragt wegen Horoskopen für ihre Kinder an. Karl IX. Ernennt Nostradamus zu seinem Berater und Leibarzt. In den 1980er Jahren werden Briefe entdeckt. Mireille Huchon ist Professorin an der Pariser Universität Sorbonne.
21: Besonders bemerkenswert ist das Gewicht der Korrespondenz mit Deutschen. Von den 50 aufgetauchten Briefen sind mehr als die Hälfte an Deutsche gerichtet.
15: Herausragendes Beispiel für das große Interesse in den deutschen Regionen ist das über 100 Seiten lange Geburtshoroskop für Rudolf, den Sohn des habsburgischen Kaisers.
21: Also hier hat man mit der Zeit, denn die Ereignisse liegen hinter uns, natürlich sehen können, was von den Voraussagen des Nostradamus über Rudolf wirklich stimmt. Und um ehrlich zu sein, glaube ich, es ist besser, darüber zu schweigen.
15: Denn die Fehlerquote des Horoskops ist enorm. Was seine 4 Zeiler betrifft, so schreibt Nostradamus dem französischen König:
0: Es sind die meisten meiner prophetischen Strophen dermaßen holprig, dass man weder einen Weg darin finden, noch sie interpretieren kann.
15: Ein weiterer Grund dafür, dass die Verse des Nostradamus so schwer durchschaubar sind, dürfte seine Furcht vor dem Scheiterhaufen der katholischen Inquisition sein. Unter seinen Zeitgenossen gibt es nicht nur die Bewunderer und Käufer seiner Horoskope, sondern auch Kritiker und Neider, also mögliche Denunzianten. Sie nennen Nostradamus
17: Einen hirnlosen Trottel. Einen Scharlatan. Einen listenreichen Betrüger.
15: Manche sehen den Grund für seine nächtlichen Trancezustände im Alkohol. Denn der beliebte Absinth hat halluzinogene Wirkung. Doch gibt es noch eine andere Theorie über den Motor seiner Visionen.
21: Als Hypothese ist eine Form von Epilepsie genannt worden. An ihr könnte Nostradamus gelitten haben. Sie würde Elemente wie Déjà-vu erklären oder zyklische Wiederkehr, die man ständig in seinen Vierzeilern findet.
15: Die meisten seiner Geheimnisse nimmt Nostradamus heute vor 460 Jahren, am 2. Juli 1566, mit ins Grab. Auf seinem Gedenkstein in der Laurentiuskirche in Salon-en-Provence, nördlich von Marseille, steht:
17: Er allein ward unter allen Sterblichen für wert befunden, unter dem Einfluss der Sterne mit geradezu göttlich inspirierter Feder vom künftigen Geschehen der ganzen Welt zu künden.
15: Je kritischer die Weltlage, desto besser die Konjunktur für Nostradamiker. In schöner Regelmäßigkeit finden sie Verse, die zu neuen Ereignissen von historischer Dimension passen, sei es zum Holocaust, zum Attentat auf John F. Kennedy oder zum Unfalltod von Lady Diana. Wissenschaftlerinnen und Wissenschaftler entlarven dabei immer wieder Peinlichkeiten.
21: Hier zum Beispiel der Vierzeiler über Varennes, einer der berühmtesten von Nostradamus in Frankreich. Man hat darin die Weissagung der Flucht von Ludwig dem 16. nach Varennes gesehen.
15: Gemeint ist der 1791 gescheiterte Versuch des französischen Königs und seiner Gemahlin Marie Antoinette, sich aus dem revolutionären Frankreich ins Ausland abzusetzen.
18: Nachts insgeheim zwei durch den Wald von Rennes. Gewundenen Weges, Herne, der weiße Stein, der schwarze Mönch in Grau, Halt in Varennes. Erkornes Haupt ruft Sturm, Blut, Feuer, Schneide.
15: Nostradamus-Biografin Mireille Huchon.
21: Dieses Varennes, und hier liegt das Problem, ist aber nicht das lothringische Varennes, wo sich Ludwig der 16. befand, sondern das Rennes in der Bretagne. Denn der ganze Vierzeiler baut auf Bestandteilen auf, die sich in einem französischen Straßenführer der Zeit finden.
15: In vielen Literaturgeschichten taucht der Name Nostradamus gar nicht auf. Von der Wirkung her gehören seine Verse jedoch zur Weltliteratur. Kaum jemand hat posthum so viele Kontroversen ausgelöst wie der Seher aus Salon.
19: Alle Beschäftigungen mit diesem Nostradamus und seinen Zenturien sind irgendwie eingebettet in ein ganz bestimmtes Zeitklima,
15: sagt Dr. Eberhard Bauer vom Institut für Grenzgebiete der Psychologie und Psychohygiene.
19: Dieses Zeitklima wird eben bestimmt von kollektiven Fantasien, von Ängsten, von Hoffnungen, wie auch immer, und die kehren periodisch wieder. Das heißt, wenn man die Zenturien des Nostradamus durch die Jahrhunderte hindurch interpretiert, dann ist es sozusagen wie das Fühlen des Pulses des Zeitgeistes.
15: Angst vor der Klimakatastrophe, Angst vor dem Dritten Weltkrieg, Angst vor der Apokalypse. Die Liste für kollektive Paranoia und Verschwörungserzählungen ist endlos.
19: Dann kommen Sie natürlich auch auf den Nostradamus, weil der sozusagen immer mitläuft, wenn es darum geht, wie die Menschheit in irgendeiner Weise kollektive Prozesse versucht zu prophezeien.
15: Wegen der Düsternis seiner Weissagungen sehen viele in Nostradamus einen Botschafter der Hölle, einen Schwarzseher, einen
17: Monstradamus.
19: Sie müssen doch nur jede Sekunde in die Nachrichten schauen, in die unzähligen, in die Internetforen, nicht wahr, was da los ist.
17: Die Schatten werden fallen, aber der Mann des Lichts wird aufsteigen.
19: Das finde ich höchst amüsant, weil Sie da immer wieder auch zum Teil klischeeartige Wiederholungen finden. Der Wundertäter oder so etwas, oder derjenige, der vom Teufel geschickt wurde, oder umgekehrt, der von Gott geschickt, finden Sie ja alles. Das ist ja nun unter den Interpreten des Nostradamus ein heißes Thema. Was findet sich wirklich an zeitgenössischen Elementen darin? Ja, kann man natürlich jetzt stunden- oder tagelang drüber reden.
15: Nostradamus hat der Welt ein perfektes spekulatives Geschäftsmodell hinterlassen für Jahrhunderte. Das lässt sich mit Sicherheit vorhersagen.
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2: Die Nachrichten mit Martin Günther. Guten Tag.
6: Wir sorgen für die Entlastung der Arbeitnehmerinnen und Arbeitnehmer und der Unternehmen, indem wir die Steuern senken und die Bürokratie zurückbauen.
2: Bundeskanzler Merz hat erklärt, auf welche Reformen sich die Spitzenpolitiker der Regierungsparteien geeinigt haben. Bürger mit kleinen und mittleren Einkommen sollen unter anderem dadurch entlastet werden, dass Steuerfreibeträge steigen. Um Unternehmen flexibler zu machen, soll es für Arbeitgeber einfacher werden, die Verträge von Beschäftigten zu befristen. Außerdem sagte Merz:
6: Wir befinden uns mit den nach Corona exorbitant gewordenen Krankenständen in den Unternehmen nicht ab. Wir schaffen die telefonische Krankschreibung ab und führen die Vorlage einer Arbeitsunfähigkeitsbescheinigung ab dem ersten Krankheitstag ein.
2: Damit die Wirtschaft gestärkt wird, sind auch noch ganz andere Schritte geplant. Zum Beispiel, dass Bäckereien sonntags länger offen haben dürfen. Damit diese Reformvorschläge umgesetzt werden, müssten in vielen Fällen der Bundestag und auch der Bundesrat noch zustimmen. Zu den Verlusten im Ukraine-Krieg gibt es eine neue Untersuchung. Nach Erkenntnissen des Zentrums für strategische und internationale Studien in Washington wurden bislang mehr als 2 Millionen Soldaten getötet, verletzt oder sie gelten als vermisst. Nina Barth, WDR Washington.
3: Die Auswertung von Daten unter anderem mehrerer Geheimdienste hat außerdem ergeben, dass sich das Zahlenverhältnis der auf beiden Seiten getöteten Soldaten stark verändert hat. Lag es zu Beginn des Krieges bei 1:2, liegt es inzwischen bei 1:8. Auf einen gefallenen ukrainischen kommen 8 getötete russische Soldaten. Die Studie geht davon aus, dass monatlich mehr russische Soldaten getötet oder verwundet werden, als Russlands Machthaber Wladimir Putin pro Monat rekrutieren lassen kann.
2: Weitere Meldungen im Überblick. Die Zahl der Auszubildenden in der Pflege ist weiter gestiegen, zum 3. Mal in Folge. Laut Statistischem Bundesamt haben sich im vergangenen Jahr knapp 64.000 Menschen für eine Ausbildung zur Pflegekraft entschieden. Fast 3/4 von ihnen waren Frauen, der Männeranteil hat aber zugenommen. Eine europäische Milliardengeldstrafe gegen Google ist rechtmäßig. Der Europäische Gerichtshof hat die Strafe aus dem Jahr 2018 bestätigt. Die EU-Kommission hatte gegen Google eine Geldbuße von mehr als 4 Milliarden Euro verhängt, weil das Handybetriebssystem Android eigene Apps bevorzugte. Google hat Android inzwischen angepasst, muss aber trotzdem zahlen. Sexpuppen, die wie Kinder aussehen, bleiben in Deutschland verboten. Das Bundesverfassungsgericht hat dieses Verbot geprüft und es ist nicht verfassungswidrig. Damit ist das Herstellen, Verkaufen, Kaufen und Besitzen von Sexpuppen, die wie Kinder aussehen, auch weiterhin nicht erlaubt.
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2: Ein Unbekannter hat am Abend in einer Essener U-Bahn-Station eine Frau mit einem Messer angegriffen und schwer verletzt. Eine Mordkommission ermittelt jetzt, ob er versucht hat, sie zu töten. Daniel Kuhr, WDR Essen.
22: Sowohl für die Frau als auch für Zeugen am Bahnsteig ein Horrorszenario. Plötzlich greift ein Mann die Frau in der Station Viehhofer Platz an und sticht auf sie ein. Die 58-Jährige wird schwer verletzt, aber nicht lebensgefährlich. Der Unbekannte flüchtet, Zeugen rufen Rettungskräfte. Ein Notarzt behandelt die Frau vor Ort, später kommt sie ins Krankenhaus. Die Polizei fahndet nach dem Unbekannten, bislang ohne Erfolg. Die Hintergründe zu der Tat sind noch völlig unklar. Aktuell werden Videoaufnahmen ausgewertet.
2: Das war WDR aktuell. Und so wird das Wetter in Nordrhein-Westfalen aus Richtung Niederlande ziehen. Ab dem Mittag mehr Wolken übers Land und es kann etwas regnen. In Remscheid höchstens 22 Grad heute, in Solingen 24 und in Düsseldorf bis zu 25 Grad. Morgen Sonne und Wolken und bei ähnlichen Temperaturen meist trocken. Samstag oft länger sonnig bei bis zu 28 Grad und am Sonntag dann wieder mehr Wolken und auch einzelne Schauer und Gewitter bei maximal 27 Grad. Die Zeit 10 Uhr und 4 Minuten. WDR 5, die Verkehrslage. A4 Aachen Richtung Köln zwischen Weißweiler und Düren etwa eine halbe Stunde länger, 6 Kilometer Stau an einer Baustelle. A4 Olpe Richtung Aachen zwischen Kreuz Köln Ost und Kreuz Köln Süd, 15 Minuten, 8 Kilometer. A40 Duisburg Richtung Essen zwischen Mülheim-Dümpten und Essen Zentrum, 45 Minuten, 7 Kilometer. Dort ist wegen Bauarbeiten nur eine Spur frei. A52 Essen Richtung Düsseldorf zwischen Essen-Kettwig und Tiefenbruch, 15 Minuten, 6 Kilometer nach einem Unfall ist dort auch nur eine Spur frei. Und noch die A57 Köln Richtung Krefeld. Die ist zwischen Neuss-Norf und Neuss-Hafen nach einem Unfall bis heute Mittag gesperrt. Der Verkehr wird umgeleitet im Dreieck Neuss-Süd.
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9: Am Wochenende trifft sich die AfD zum Bundesparteitag in Erfurt in Thüringen. Und in diesen Tagen werden Sie vor allem auf Social Media immer wieder eine Parallele lesen. Auf den Tag genau vor 100 Jahren, am 4. Juli 1926, endete der Reichsparteitag der NSDAP in Weimar, nur wenige Kilometer von Erfurt entfernt, im selben Bundesland. Damals ging die Partei dorthin, weil Thüringen eins der wenigen Länder war, in denen Hitler öffentlich reden durfte. Heute stellt die AfD in Thüringen die größte Fraktion im Landtag mit Björn Höcke an der Spitze und gilt in diesem Bundesland als gesichert rechtsextremistisch. Ich will das jetzt nicht größer machen, als es ist. Es ist mir einfach nur aufgefallen, weil mir das immer wieder in den Feed gespült wurde und Sie können diese Parallele für Zufall halten oder für mehr, egal wie Sie zur AfD stehen. Dazu kommt seit letzter Woche noch ein Gutachten, das die Forderungen nach einem Verbot der AfD wieder lauter werden lässt. Und genau darüber spreche ich gleich mit einem Mann, der vor 2 Jahren für den Bundestag mitgeprüft hat, ob sich die AfD verbieten lässt. Gleich hier in WDR 5 Neugier genügt. Ich bin Michael Imhof und ich freue mich, dass Sie dabei sind.

0: 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Über ein Jahr hat die Bürgerrechtsorganisation Gesellschaft für Freiheitsrechte Reden, Anträge, Parteiprogramme und Posts der AfD ausgewertet, um zu zeigen, wo die Partei aus ihrer Sicht gegen die Verfassung verstößt. Herausgekommen ist ein Gutachten von über 1000 Seiten. Sie haben es mitbekommen hier auf WDR5. Letzte Woche wurde es vorgestellt. Knapp 3 Millionen Dokumente hat die Organisation dafür durchgesehen. Und darin taucht immer wieder auf, die AfD teile Menschen in 2 Sorten Deutsche. Wer den falschen Pass habe oder die falschen Eltern, gehöre für die Partei nicht dazu. Und dann ist auch noch aufgefallen, die AfD wolle ihre politischen Gegner vor Gericht zerren. Einer der Juristen der Organisation nennt als Beispiel die Forderung, Angela Merkel hinter Gitter zu bringen. Rund 200 solcher Ankündigungen hat die Organisation gesammelt. Also nicht eine, nicht zwei, 200. Und so kommt man bei der Organisation zu dem Schluss, mit all diesen Belegen hätte ein Parteiverbotsverfahren Aussicht auf Erfolg. An diesem Gutachten gibt's auch scharfe Kritik. Lassen Sie uns also über beides sprechen mit einem Verfassungsrechtler, der vor 2 Jahren für den Bundestag mitgeprüft hat, ob sich die AfD denn überhaupt verbieten ließe. Willkommen in Neugier genügt, Alexander Thiele.
1: Hallo, vielen Dank für die Einladung.
0: Sie sind jetzt ja seit ein paar Jahren im Thema. Warum ist es bisher zu keinem Verbotsverfahren gekommen?
1: Ja, das liegt schlicht und ergreifend daran, dass es da keinen Automatismus gibt. Die Frage der Verfassungswidrigkeit einer Partei wird nicht automatisch von irgendwem dann verbindlich geprüft, sondern nur auf Antrag. Und das ist eine politische Entscheidung von Bundestag, Bundesregierung oder Bundesrat. Und dazu haben sich diese Institutionen bisher aus verschiedenen Gründen nicht durchdringen können.
0: Vielleicht, weil ein Parteiverbot ja als die schärfste Waffe der wehrhaften Demokratie gilt, zu der man nicht einfach so greift. Jetzt gibt es aber dieses Gutachten der Gesellschaft für Freiheitsrechte. Was ändert das?
1: Also an der politischen Situation formal ändert es erstmal nicht. Aber es zeigt nochmal in sehr wirklich umfangreichem Ausmaße auf, wo die Probleme bei dieser Partei eigentlich liegen. Warum eigentlich die AfD eben nicht einfach nur eine normale konservative Strömung abbildet, der man folgt oder nicht, sondern dass es da eben fundamentale Widersprüche zur freiheitlich-demokratischen Grundordnung gibt, die es als jedenfalls nicht unwahrscheinlich erscheinen lassen, dass ein Verbotsverfahren Aussicht auf Erfolg haben könnte. Aber da kommt eben noch sehr viel mehr dazu, nicht nur die juristische Betrachtung, sondern auch die politische. Und deswegen glaube ich, dass sich im politischen Betrieb wahrscheinlich fundamental erstmal nichts ändern wird.
0: Kritiker wie die Strafrechtlerin Elisa Hofen sagen, das Gutachten überdehne den Begriff der Verfassungsfeindlichkeit. Forderungen wie ein Kopftuchverbot oder Bettbrotseife für Geflüchtete stünden fast wortgleich auch im CDU-Programm. Wenn das also verfassungswidrig ist, müsste man dann nicht auch die halbe Union verbieten?
1: Nein, müsste man nicht. Und das ist natürlich jetzt nachvollziehbar, dass sich auf einzelne Teilaussagen dieses 3000 Seiten Gutachtens da gestützt wird. Und nicht jede Aussage soll auch nach diesem Gutachten die Verfassungswidrigkeit der Partei belegen oder tragen, sondern im Gegenteil. In diesem Gutachten wird eben auf eine sehr, wie ich finde, distanzierte Art und Weise auch dargelegt, dass bestimmte Bereiche eben nicht problematisch sind oder sich nicht verdichtet haben und nicht verschärft haben. Insbesondere auch die Wesensverwandtschaft zur nationalsozialistischen Strömung oder ähnliches, wird hier klar abgelehnt und gesagt, das hat sich eben nicht bestätigt. Aber es gibt eben viele Bereiche und insbesondere, Sie haben es angesprochen, der ethnische Volksbegriff, also diese Differenzierung zwischen sozusagen echten Deutschen und reinen und bloßen Passdeutschen, die durchzieht doch die Programmatik der AfD in besonderer Weise, sodass also hier doch ein Verbotsverfahren aus meiner Sicht jedenfalls nicht völlig von der Hand zu weisen wäre, dass es Erfolg hätte.
0: Sie waren vor 2 Jahren schon mal unser Gast in der WDR 5 Redezeit. Da sagten Sie sinngemäß, ein Verfahren müsse früh kommen, solange eine Partei nicht zu groß wird. Jetzt sind wieder 2 Jahre vorbei. Ist der Moment, von dem Sie damals sprachen, haben wir den verpasst?
1: Ja, also da muss ich vielleicht nochmal klarstellen, ein formal juristisches Kriterium ist das natürlich nicht. Also juristisch kann eine Partei nicht zu groß sein, um verboten zu werden. Oder anders gewendet, die Aussagen und die Programmatik wird nicht irgendwann verfassungsgemäß, bloß weil die Partei groß ist. Aber es gibt natürlich ein politisches Problem, weil nicht klar ist, was dann eigentlich passiert, wenn so eine Partei mit einer so großen Wählerbasis verboten wird. Und da ist auch ein rechtliches Problem da. Denn es ist aktuell vorgesehen nach den Regelungen im Bundesverfassungsgerichtsgesetz und im Abgeordnetengesetz, dass die Mandatsträger mit dem Verbotsausspruch ihr Mandat verlieren, automatisch, ohne dass es da weitere Prüfungen gäbe. Und das würde also den Bundestag betreffen, fast alle Landtage, wo die Partei sitzt, und fast alle Kommunalvertretungen, wo die AfD sitzt. Und das würde natürlich erhebliche, ich sag mal, politische Turbulenzen herbeiführen. Und genau das war anders, als das bei der NPD-Verbot-Verfahren dann letztlich auch gescheitert ist. Aber selbst wenn es durchgekommen wäre, die NPD war zu dem Zeitpunkt eben nirgendwo in keinem Parlament vertreten. Jetzt würden sich die Mehrheitsverhältnisse fundamental verändern. Im Bundestag gäbe es plötzlich eine linke Mehrheit, in vielen der anderen Landtage auch, sodass an einer Neuwahl eigentlich kein Weg vorbeiführt. Aber wie das organisiert werden soll, auch juristisch, ist völlig unklar. Also es gäbe eine Zeit doch erheblicher juristischer Unklarheit, die dadurch jetzt entstehen würde, weil die Partei schon so stark vertreten ist.
0: Was man aus dem Gutachten auch rauslesen kann, ist, dass es Einzelne sind, die sich verfassungsfeindlich äußern. Mhm. Darunter auch die großen Namen in der AfD, wie Björn Höcke. Mhm. Wie weist man eigentlich einer ganzen Partei etwas nach, was einzelne Funktionäre sagen?
1: Sie sprechen das sozusagen zentrale Problem des Verbotsverfahrens an, nämlich die Beweisfrage und die Zurechnungsfrage. In der Tat, am einfachsten und am schönsten ist es, wenn es so läuft, wie es damals bei der NPD in vielen Teilen gelaufen ist, wenn nämlich das verfassungsfeindliche Streben schon im offiziellen Parteiprogramm steht. Ja, das muss die Partei sich natürlich zurechnen lassen, da kann sie sich auch nicht rauswinden. Das hat die AfD aber praktisch nicht getan. Da finden sich eigentlich keine formalen verfassungswidrigen Forderungen drin, sodass man eben auf tatsächlich das tatsächliche Handeln abstellen muss. Und das ist natürlich dann immer eine Schwierigkeit. Wie viele Leute braucht man? Wie viele Aussagen braucht man? Wie scharf müssen die Aussagen sein? Wer muss sie tätigen? Und so weiter und so fort, sodass man immer mehr sammeln kann, aber nie so eine absolute Sicherheit hat, dass das jetzt ausreichen wird, weil es am Ende eine Wertungsfrage ist. Klar ist, einzelne Leute können eine Partei nicht zu einer verfassungswidrigen machen. Das wäre sonst allzu leicht möglich, auch durch, ich sag mal, ein paar Spinner bei der SPD oder CDU dann sofort die Partei verbieten zu können. Das ist nicht das Ziel des Parteiverbotsverfahrens. Sie haben es richtig gesagt. Das Ziel ist, zu erklären, ob die Partei als sich, unabhängig von den Personen, verfassungswidrig ist, obwohl eine Partei natürlich von Personen getragen wird. Und genau da ist das Dilemma. Und das versucht dieses Gutachten eben durch die schiere Zahl an Belegen zu schaffen, indem also deutlich gemacht wird, dass es eben keine Ausrutscher sind, keine Einzelfälle. Aber wo die Grenze genau verläuft, das ist letztlich Wertungsfrage, nicht hundertprozentig bestimmbar.
0: Und diese Wertung unternimmt ja schlussendlich das Bundesverfassungsgericht in Karlsruhe. Aber wenn man sich das jetzt mal genau anguckt, dass die AfD halt nachweislich sagt, sie wolle politische Gegner mit Strafverfahren überziehen. Mhm. Sie behandle Geflüchtete unter der Menschenwürde. In der AfD spräche man von Deutschen erster und zweiter Klasse. Sind das nicht alles relevante Punkte, die vor dem Bundesverfassungsgericht zu einem Verbot führen würden?
1: Wenn man sie denn nachweist und belegen kann, dass sie eben die ganze Parteitätigkeit prägen und nicht irgendwie Einzelfälle und Ausreißer sind. Im Hinblick auf die Migrationsgeschichte und auch auf diesen ethnischen Volksbegriff ist das relativ klar. Da gibt es Rechtsprechung des Verfassungsgerichts. Das waren auch die Punkte in vielerlei Hinsicht, die beim NPD-Verfahren eine Rolle gespielt haben, wo ja, und das möchte ich nochmal betonen, die Partei auch als verfassungsfeindlich eingeordnet wurde und sie nur nicht verboten werden konnte.

0: Rechte sind eigentlich schon sozusagen ausjudiziert.
1: Die AfD sagt ja selbst, das sei alles zulässige Opposition. Also Kritik an Migration könne man üben, am Gendern, am öffentlich-rechtlichen Rundfunk. Und das wird hier einfach nur umgedeutet zu Verfassungsfeindlichkeit. Wo verläuft denn für Sie die Grenze zwischen scharfer Opposition und einem Angriff auf die Verfassung?
0: Naja, die verläuft eben da, wo die Grenzen der freiheitlich-demokratischen Grundordnung übertreten werden. Und es ist wichtig, sich nochmal klarzumachen, dass ein Parteiverbot bereits ansetzt bei Äußerungen, die man als Individualperson durchaus tätigen darf. Das ist, glaube ich, nochmal ganz wichtig, sich das klarzumachen. Also Beispiel, ich darf durchaus eine sehr seltsame Auffassung vertreten zur Stellung von Frauen. Ich darf Migranten irgendwie auch in der Öffentlichkeit gestützt auf die Meinungsfreiheit als Privatperson diffamieren. Das ist fast alles von der Meinungsfreiheit gedeckt. Es wird aber zu einem Problem, wenn es kollektiv von einer Partei als Ziel angestrebt wird. Das heißt, wir müssen unterscheiden zwischen der Zulässigkeit der Äußerung als solcher von Privatpersonen und der Frage, ob eine Partei das im Kollektiv wirklich anstreben darf. Ja, und da ist ein großer Unterschied. Das geht manchmal so ein bisschen durcheinander, wenn es dann heißt, so ein paar Einzelaussagen, das wird man doch wohl noch sagen dürfen. Ja, darf man. Es wird ja auch keiner hier strafrechtlich belangt. Keiner von diesen Personen wird jetzt irgendwie hinter Gitter gebracht, die das geäußert haben. Aber es ist eben ein Unterschied, ob eine Partei das anstrebt. Das ist einfach in der Konzeption des Grundgesetzes angelegt, weil das Parteiverbot sagt, naja, einzeln solche Ansichten sind kein Problem. Aber wenn eine kollektive Partei das anstrebt und am Ende auch durchsetzen kann, verändert sich eben die Verfassungsordnung insgesamt. Und das wollen wir nicht. Und deswegen ist das Parteiverbot schneller zur Hand, in Anführungsstrichen, als bei der Meinungsfreiheit.
1: Scheut die Politik vielleicht auch deshalb dieses Verfahren, weil es eben auch auf diesen wackeligen Beinen steht und am Ende, wenn man sozusagen vor dem Bundesverfassungsgericht scheitert, bekommt die AfD einen Freibrief?
0: Naja, das sind jedenfalls politische Erwägungen, die man natürlich berücksichtigen muss. Und ich bin deswegen auch kein Freund davon, eine Pflicht zu konstruieren, verfassungsrechtlich jetzt ein Parteiverbot mal einzuleiten, um es mal prüfen zu lassen, ganz locker, als wäre das so eine völlig unpolitische Prüfung. Sondern der Prüfungsprozess als solcher, nicht beim Verfassungsgericht, aber der, ob man das macht oder ob man das nicht macht, welche Konsequenzen man akzeptieren will, ob eine Partei schon zu groß ist, ob man während der Zeit, während geprüft wird, riskiert, dass die Partei den Opfermythos natürlich besonders nach außen tragen kann und davon vielleicht profitiert. All das sind Erwägungen, die darf man nicht einfach wegwischen. Das sind politische Erwägungen. Ich als Jurist kann lediglich die Frage beantworten, wäre denn ein solches Verfahren juristisch durchführbar? Da würde ich sagen, ja, und die Wahrscheinlichkeit ist hoch, dass es auch durchgeht. Aber ob man das will, auch politisch, ist nicht automatisch dann eine Folge aus dieser Bewertung, die ich dann vorgebe. Sondern die Politik hat schon auch die Möglichkeit, sich darüber Gedanken zu machen, ob sie es will oder nicht, muss dann aber natürlich auch wieder dafür politisch gerade stehen. Und dass sie dafür dann politisch auch wieder kritisiert wird von einigen Seiten, ist dann eben genauso, wie sie kritisiert würde, wenn sie es einleitet.
1: Eine Stimme aus der Politik ist die Stimme vom Innenminister Dobrindt aus der Union, der sagt, die AfD müsse man wegregieren, nicht wegverbieten. Ja. Ist das eine Ausrede oder ist das ein ernstzunehmender Einwand?
0: Naja, also es ist erstmal so ein typischer Slogan, der irgendwie gut klingt, den man dann auf der Wahlkampfbühne irgendwie präsentieren kann, weil er irgendwie fünf Worte enthält und irgendwie so klar und logisch ist. Aber das ist eine politische Entscheidung, die dahinter steht. Sie können es Ausrede nennen. Ich würde es einfach eine politische Entscheidung nennen, diesen Weg nicht gehen zu wollen. Für den man Herrn Dobrindt dann aber auch kritisieren darf, wenn man das anders sieht. Weil man sagt, die Grenze sozusagen der Ertragbarkeit ist jetzt auch juristisch überschritten. Nur wir werden ihn eben nicht verpflichten können, sondern müssen ihn politisch dann auch stellen. Oder anders gewendet, auch Herrn Dobrindt können wir nicht wegverbieten, sondern müssen ihn weg politisch kritisieren, wenn man das will. Ja.
1: Sagt der Staatsrechtler Alexander Thiele über die Frage, ob sich die AfD verbieten ließe und ob jetzt der Moment dafür da wäre. Der AfD-Bundesparteitag ist in Erfurt am Wochenende und das verfolgen wir natürlich weiter hier auf WDR 5. Vielen Dank, Herr Thiele, fürs Gespräch.
0: Sehr gerne.

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0: Waiting for Smith. Heute ist Donnerstag, also Waiting for Freitag. Heute ist Donnerstag. Ich bin ein bisschen verwirrt öfter. 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Nach unserem Blick auf die Frage, wie der Staat umgehen kann oder soll mit einer in Teilen gesichert rechtsextremistischen Partei, geht es jetzt bei uns in Neugier genügt um den Einzelnen. Was passiert, wenn jemand aus einer extremistischen Szene wieder raus will? Das ist ja nicht eine Entscheidung wie, och, ich höre jetzt mal auf, ich gehe, ich fange neu an. In den meisten Fällen spielt ja das ganze Leben in dieser Szene. Da hängen Freunde dran, der Alltag, die Sprache, Anerkennung, manchmal die ganze Vorstellung davon, wer man ist. Mitja Harra hat für uns mit Menschen gesprochen, die den Weg gegangen sind, raus aus dem Extremismus.
1: Liebe Kameradinnen, liebe Kameraden, deutsche Volksgenossinnen und Volksgenossen.
2: Es bricht ja nicht nur ein Glaube weg, den man hatte, ja, es bricht ja auch die eigene Identität weg. Ich bin ja Beruf Neonazi gewesen. Ich war jemand, der für die Szene gelebt hat, der nichts anderes gemacht hat, als von Pontius Pilatus zu laufen, Veranstaltungen anzumelden, zu organisieren, Propaganda zu verbreiten, Hetzreden zu halten. Ja, das war mein Lebensinhalt. Ich war der Neonazi-Aktivist Axel Reitz und nicht der Mensch Axel Reitz. Und wenn dann diese unglaubliche Identitätsbildung, ja, die ja schon bei mir in frühester Kindheit mit 13 Jahren leider ihren Anfang genommen hat, wegbricht, dann steht man erstmal da und weiß gar nicht, wer bin ich eigentlich.
3: Ein Leben als Rechtsextremist. Axel Reitz, Jahrgang 1983, war viele Jahre seines Lebens auf Demos der NPD unterwegs. Er hetzte lautstark gegen Einwanderung und gegen Menschen mit Migrationshintergrund. Bekannt wurde er als der Hitler von Köln. Nach 15 Jahren voller Hass stieg er 2012 aus der rechtsextremen Szene aus. Das war ein langer und anstrengender Weg, sagt er. Aber er hat es geschafft. Heute engagiert sich Axel Reitz gegen jede Form von Extremismus in dem Verein Extremistlos. Er hält Vorträge an Schulen und möchte über die Gefahren des Rechtsextremismus aufklären. Die Geschichte eines extremistischen Menschen, der irgendwann seine Ideologie hinterfragt, ein Schlüsselerlebnis hat und innerhalb kürzester Zeit ein neues, friedliches Leben anfängt, klingt romantisch. Allzu realistisch ist sie allerdings nicht. Der Ausstieg aus dem Extremismus ist schwer. Je tiefer man drinsteckt, desto schwieriger ist er. Wissenschaftlerinnen und Wissenschaftler forschen schon lange, warum sich Menschen radikalisieren. Wenige Studien beschäftigen sich bisher mit der Frage, wie ein erfolgreicher Ausstieg gelingen kann. Ein Mitarbeiter von CONEX, dem Kompetenzzentrum gegen Extremismus in Baden-Württemberg. Er ist Berater bei Aussteigerprogrammen. Hier muss er anonym bleiben. Er wird im Folgenden nur als Berater bezeichnet. Er hilft Menschen, die aus dem extremen Islamismus aussteigen wollen.
4: Das bedeutet vor allem eine Änderung des gesamten Lebensstils erstmal, des Lebenswandels, muss man sagen. Das ist von Szene zu Szene sicherlich unterschiedlich im Ausmaß. Die rechtsextremistische Szene unterscheidet sich da sicherlich auch nochmal von der islamistischen Szene. Das bedeutet, in dem Bereich, in dem ich arbeite, in der islamistischen Szene, ist es so, dass vor allem in zwei Bereichen sich vieles ändert. Das ist, in einem Bereich ist die soziale Integration. Also wie bin ich aufgestellt? Wo gehe ich zur Arbeit? In welchem Umfeld bewege ich mich direkt? Welchen Freundeskreis habe ich? Welche Moschee besuche ich? Und so weiter und so fort. Das ist der eine Bereich. Der andere Bereich ist der der Ideologie, der Weltanschauung. Und auch in diesem Bereich vollzieht sich idealerweise ein Wandel weg von extremistischen, islamistischen Ansichten hin zu einem pluralistischeren Ansatz, einfach zu einer Ideologie, die nicht so schwarz-weiß funktioniert, wie es extremistische Ideologien normalerweise tun.
3: Das komplette Leben hinterfragen und alte Denkmuster ablegen. Ein Schritt, den auch der ehemalige Neonazi Axel Reitz gehen musste, für einen Menschen, der so tief in der Szene verankert war, kein leichter Schritt.
2: Ich habe am Anfang auch immer noch versucht, bestimmte Aspekte zu verteidigen. Zu sagen, ja, das war aber nicht alles falsch oder ja, ich war ja kein kompletter Idiot. Für mich war es dann tatsächlich am schwersten, liegt auch meiner Persönlichkeitsstruktur, da ich ein sehr eitler Mensch bin, mir eingestehen zu müssen, nein, du warst komplett von A bis Z ein Vollhonk, ein Armleuchter. Was du da verbreitet hast, das war kein Jota in Ordnung, das war nicht gut. Das hat ja auch dich nicht, auf deine Familie nicht, auf niemand anderen einen irgendwie gearteten positiven Effekt. Siehst ein, du hast Bullshit gepredigt.
3: Die Gründe für einen Ausstieg sind vielfältig. Manchmal wird die Ideologie langsam in Frage gestellt und es entstehen Zweifel an der extremistischen Weltanschauung. Der sogenannte Berater für den Ausstieg aus dem Islamismus sagt, dass der Entschluss aber meistens infolge von staatlichen Ermittlungen wie etwa einer Hausdurchsuchung gefasst wird. Manchmal kommt es auch vor, dass sich Menschen kalkuliert für einen Ausstieg entscheiden, weil sie sich dadurch einen positiven Einfluss auf Bewährungsauflagen oder einen Strafprozess erhoffen. Bei Menschen, deren Radikalisierung noch nicht sehr weit fortgeschritten ist, reiche oft schon ein kleinerer Konflikt oder ein Widerstand im sozialen Umfeld aus, um erste Zweifel zu wecken.
4: Das kann sein, dass wenn ich meine Ideologie jetzt im islamistischen Falle voll durchziehen will, dass ich zum Beispiel mit der Klassenlehrerin oder Schulkameraden, Klassenkameraden Probleme bekomme und dann ins Zweifeln komme. Es kann natürlich auch die Hausdurchsuchung sein, die dann erfolgt, wenn man möglicherweise irgendwelche extremistischen Inhalte gepostet hat.
3: Meldet sich eine Person, die aussteigen will bei der Ausstiegsberatung, geht es schnell. In einem Kennenlerngespräch werden dann Ziele formuliert und Strategien entwickelt, um diese kurz- oder langfristigen Ziele zu erreichen. Ein Ziel könnte zum Beispiel sein, ich möchte ein straffreies Leben führen, ohne Probleme mit der Polizei zu haben und ich will wieder Kontakt zu meiner Familie aufbauen. Angenommen, ein Mensch steigt aus einer extremistischen Szene aus, damit es bequemer ist, aber nicht, weil die Ideologie wirklich in Frage gestellt wird. Ist die Abwendung von der Ideologie dann weniger aufrichtig? Ob es bei unterschiedlicher Motivation für den Ausstieg langfristig qualitative Unterschiede gibt, lässt sich nicht beurteilen. Wie entwickeln sich Aussteiger im weiteren Verlauf ihres Lebens? Dazu gibt es keine Ergebnisse. Aber wer aussteigt, muss die eigenen ideologischen Ansichten hinterfragen. Dazu gibt es verschiedene Methoden. Beraterinnen und Berater lesen mit Aussteigern aus dem Islamismus gemeinsam Texte aus dem Islam und diskutieren die Inhalte. Bekenntnisfrei und ohne Vorschriften zur Auslegung.
4: Wir versuchen nur, die vorherrschenden Ansichten ein wenig zu repluralisieren, andere Deutungsmuster zu geben, darauf hinzuweisen, dass es zwischen auch hohen islamischen Gelehrten Meinungsverschiedenheiten zu den unterschiedlichen Fragen gibt, die diese Leute mitbringen.
3: Es ist wichtig zu betonen, dass es nicht den einen Weg für den Ausstieg gibt. Aber es gibt Unterschiede zwischen dem Ausstieg aus dem Rechtsextremismus oder dem Islamismus. Auch innerhalb einer Szene ist jeder Ausstieg anders und muss individuell betreut werden. Wichtig sei immer, genau auf den Menschen zu achten. Was zog ihn in den Extremismus? Was hat er erlebt? Was motiviert ihn? Damit das klappt, arbeiten Expertinnen und Experten aus unterschiedlichen Bereichen zusammen. Das können Psychologinnen, Sozialpädagogen, Islamwissenschaftlerinnen oder auch Politikwissenschaftler sein. Biografiearbeit ist hilfreich, um zu verstehen, was so reizvoll am Extremismus war.
5: Also es ging ziemlich früh bei uns schon in der Schule los, so 5., 6. Klasse, dass wir auf dem Schulhof Witze gemacht haben über Auschwitz-Buchenwald, über Lampenschirme aus Menschenhaut und lauter so Geschichten, also sehr geschmacklosen Humor. Wir haben die ganze Zeit so Hitler-Witze und Juden-Witze gemacht und das hat sich so durchgezogen und dann wurde das irgendwann zu so einer edgy Personality, dass man dann sich über Infrarot damals noch die ersten Lieder gegenseitig rübergeschickt hat. Und das hat sich immer weiter so gesteigert, hat mich nie so richtig losgelassen. Und ich glaube, das, worauf man sich jetzt heute bezieht bei mir, wenn ich sage, ich war in einer rechtsradikalen Szene unterwegs, war dann so 8., 9. Klasse, wo ich auf einer Hauptschule war. Und da nicht nur vom Humor oder von meinen Witzen her richtig drüber so das Dritte Reich abgefeiert habe, sondern wo dann auch die Klamotten nachgezogen haben, die Musik und so ein bisschen so das Umfeld.
3: Vincent ist Anfang 30. Er trägt stylische Klamotten und Oberlippenbart. Auf seinen Instagram-Bildern wirkt er selbstbewusst. Ein junger Typ, der auf sein Aussehen achtet. Aufgewachsen ist er in Erfurt, heute lebt er in Leipzig. Er ist Content Creator. Er streamt live auf Twitch und produziert Videos für YouTube. Seine Inhalte sind auch immer wieder politisch. Es ist ihm wichtig, über Rechtsextremismus aufzuklären. Früher war er, wie er selbst sagt, trendrechts. Kein überzeugter, migrantenhassender Rechtsextremist, sagt er. Aufgewachsen ist er in einem sehr migrantischen Umfeld, hatte einen großen Freundeskreis und war viel unterwegs. Wie alle Jugendlichen fragte auch er sich irgendwann, wer er eigentlich ist und wer er sein möchte, auf der Suche nach der Identität.
5: die Antwort in meinem Umfeld war immer, ich bin Kurde, ich bin Syrer, ich bin Russe, ich bin Pole, ich bin Vietnamese. Und dann war für mich die Frage, ja, okay, also ich bin Deutscher und was heißt das jetzt? Dann gab es zwei Modelle. Das eine war die deutsche Kartoffel, also so ein bisschen das Opfer und der sich auf der Nase rumtanzen lässt. Und dann gab es den stabilen deutschen Gegenentwurf. Und wenn ich mich da in Ostdeutschland umgeguckt habe, dann war man halt bei den Thor Steiner tragenden Rechtsradikalen mit Tattoos, die Schrammdeutschen, die sich nichts gefallen lassen, die stolz sind auf ihre Herkunft, weil alle um mich rum stolz waren auf ihre Herkunft und das so zu ihrer Identität gemacht haben. Und das hat so ein bisschen auch mich übergefärbt auch. Und deswegen ist es bei mir was sehr Identitäres gewesen und jetzt nichts zwangsläufig politisch Motiviertes, weil mein Freundeskreis doch sehr multikulturell war und ich jetzt eigentlich nicht das Problem hatte, mich mit irgendwie Menschen mit Migrationshintergrund abzugeben, ganz im Gegenteil, sondern es war halt meine deutsche Persönlichkeit, in Anführungsstrichen, der stramme Deutsche zu sein, der auch einfach ein bisschen rechts ist.
3: Also Zugehörigkeit zu einer Kultur statt politischer, rechtsextremer Überzeugung.
5: Und dann musst du dir deine Subkultur suchen, die in dem Rahmen, in dem man unterwegs ist, auch bestehen kann. Und dann hast du Rechtsradikale. Und du hast Klamotten, du hast Musik, du hast Codes, du hast Emojis, du hast Gruppenzugehörigkeit, du hast eine Ästhetik, du hast eine, so komisch wie das klingt, Kultur, die dem zugrunde liegt. Und das war einfach das, was gerade verfügbar war für mich. Und ich glaube, es hätte auch die Indie-Rock-Szene sein können oder Skater oder BMXer oder sonst was für Leute. Also es war wirklich was exklusiv Identitäres bei mir, würde ich sagen.
3: In seinem Freundeskreis waren auch Jugendliche mit Migrationshintergrund. Trotzdem waren rassistische Witze normal. Gleichzeitig entwickelte Vincent ein stark ausgeprägtes antifeministisches und antisemitisches Weltbild. Er glaubte an viele Verschwörungserzählungen. Gegenwind gab es kaum, sagt er, selbst als er im Deutschunterricht mit einem Wehrmachtssoldaten auf der Brust gesessen habe. Als seine Mutter das T-Shirt entdeckte, habe sie es direkt in den Müll geworfen. Vincent war nie Teil einer organisierten rechtsextremen Szene, nie in Kaderstrukturen oder auf Demos aktiv. Straffällig wurde er auch nicht. Deswegen habe er den Ausstieg relativ leicht, auch ohne Aussteigerprogramm, geschafft, meint er.
5: Sondern einfach nur so ein bisschen mehr Vernunft und Leute, die mir aufgezeigt haben, dass das Quatsch ist. Und ich glaube, so einer der großen Momente für mich war damals dann auch 2015 diese Pegida-Montagsmärsche, wo ich angefangen habe, mich damit auseinanderzusetzen, was ich da eigentlich auch für Quatsch teilweise reproduziere. Und dann habe ich mir diese Märsche angeguckt und festgestellt, also das ist wirklich nicht das Milieu, in dem ich mich zu Hause fühle. Und das sind auch wirklich nicht die Menschen. Ich glaube, das ist ganz entscheidend und ist auch heute ganz entscheidend, ist wirklich diese ganz stumpfe Frage, wie cool ist es, rechts zu sein?
3: Vincent hatte Glück. Wäre er tiefer in die Szene gerutscht, wäre der Ausstieg sicherlich schwieriger geworden. So konnte er sich neu orientieren und sich auf sein Leben konzentrieren.
5: Ich bin irgendwann aus Erfurt weggezogen. Ich glaube, das war schon mal ein großer Schritt. Ich musste mich dann nochmal komplett neu orientieren, neue Freunde finden. Und die waren halt damals nicht mehr rechts. Und dann hat sich das auch im Verlauf der Jahre dann so ein bisschen aufgelöst. Das klingt jetzt so passiv, aber war's schon, kann man schon so sagen.
3: Die Arbeit als Content Creator auf YouTube und Twitch bedeutet ihm viel. Man merkt, dass er viel Arbeit und Herzblut in dieser Arbeit steckt.
6: Ich war mal wieder im WWW unterwegs und kann euch jetzt erzählen, was da draußen eigentlich so los ist. Spoiler Alert an der Stelle schon mal exklusiv, nichts Gutes. Und genau deswegen schauen wir uns heute gemeinsam den heißen Scheiß der rechten Fashion-Kiddies so an. Und ich erzähle euch, warum das alles übelster Müll ist.
3: Hin und wieder bekomme er Nachrichten von Jugendlichen, die in einer ähnlichen Situation sind wie er früher. Sie schreiben ihm, dass sein Content sie dazu bringt, ihre Werte zu hinterfragen und andere, weniger extreme politische Ansichten zu vertreten. Dabei handelt es sich aber in der Regel um jugendliche Trendrechte, wie er sagt. Überzeugte Rechtsextremisten könne er mit seinen Inhalten nicht überzeugen. Ob Content im Internet, wie der von Vincent, einen direkten Einfluss auf die Ausstiegsentscheidung hat oder nicht, das lässt sich natürlich nicht belegen. Vincent ist sich trotzdem sicher.
5: Und man merkt, es hat auf jeden Fall schon einen Effekt, aber ich glaube vor allem, weil wir ein cooles Gegenmodell aufmachen, zu Recht sein. Und ich glaube, das ist das, was entscheidend ist.
3: Der Weg aus einer extremistischen Szene ist nicht leicht. Es können Lebenskrisen entstehen mit Auswirkungen auf die Psyche. Studien haben gezeigt, dass ein Ausstieg bei manchen Extremisten vergleichbar ist mit einem Drogenentzug. Es lassen sich physische Entzugserscheinungen nachweisen, was mit einem veränderten Adrenalinausstoß erklärt wird. Ständiges Angetriebensein und für ein politisches Ziel kämpfen. Dinge, die plötzlich nicht mehr zählen. Der ehemalige Neonazi Axel Reitz hat seinen Ausstieg mit Hilfe von Spurwechsel geschafft. Das Aussteigerprogramm Rechtsextremismus des Innenministeriums in NRW. Trotzdem begegneten ihm immer wieder Menschen mit Misstrauen.
2: Wer A sagt, muss auch B sagen. Wenn ich 15 Jahre lang als Hitler von Köln, als Extremist bekannt, berüchtigt gewesen bin, ja, dann ist es auch nur recht und billig, wenn Leute mich heute darauf ansprechen und fragen, ja, komm mal, bist du jetzt wirklich raus oder hast du einfach nur keine Lust mehr und wie ist denn das einzuschätzen? Froh bin ich, wenn ich darauf angesprochen werde, weil dann habe ich die Gelegenheit, mich zu erklären und kann den Leuten dann auch mal so ein bisschen vielleicht was mitgeben, was jetzt richtig ist im Umgang auch mit Rechtsextremismus und mit ausgestiegenen Rechtsextremisten.
3: Sprüche wie einmal Nazi, immer Nazi stören ihn schon eher. Oder wenn Menschen ihm seinen Wandel schlichtweg nicht glauben. Man müsse auch ehemaligen Extremisten eine Chance geben, sonst mache es den Ausstieg umso schwerer. Das Thema Misstrauen kennt auch der Berater, wenn er Menschen begleitet, die aus dem Islamismus aussteigen.
4: Ich muss aus der Beratungserfahrung sagen, dass das aber eher eine Sache ist, eine Frage der Zeit. Also nach ein paar Wochen, nach ein paar Monaten in der Ausstiegsberatung, also wenn wir mit den Personen zusammenarbeiten und nur darüber kann ich ja Auskunft geben, nur diese Fälle sehe ich, da ist es schon so, dass das Elternhaus dann doch relativ schnell wieder Vertrauen fasst, wenn es nicht wieder zu weiteren Straftaten kommt und sich das Verhältnis dann auch irgendwie normalisiert, sage ich mal. Das ist nie wie so wie vorher, das ist ganz klar. Da ist ein Vertrauensbruch zustande gekommen und der lässt sich auch nicht aus der Welt räumen, aber in aller Regel suchen die Eltern dann doch schon wieder auch den Kontakt und es funktioniert dann auch wieder.
3: Wer aus einer extremistischen Szene aussteigt, nimmt oft große Anstrengungen in Kauf. Besteht die Gefahr, dass Aussteigerinnen oder Aussteiger rückfällig werden? Darüber gibt es keine genauen Informationen, sagt der Berater, weil der gesamte Prozess oft lange dauert. Wenn es aber zu Rückfällen kommt, dann schon häufig am Anfang des Programms. Für solche Fälle gibt es klare Regeln.
4: Dann sagen wir ganz klar, also wenn es zu einer phänomenspezifischen Straftat kommt nochmal, dann ist das Beratungsverhältnis natürlich zu Ende. Denn wir wollen ja darauf hinwirken, dass die Personen rauskommen aus der Szene, aufhören mit Straftaten.
3: Wie lange ein Ausstieg dauert, hängt davon ab, wie intensiv die Radikalisierung war. Es gibt Fälle, die schon nach 4 bis 5 Beratungen enden. Andere dauern länger. Der Berater bearbeitet einen Fall bereits seit 2019. Die Person stelle zwar keine akute Gefahr dar, aber
4: da gibt es bestimmt noch die ein oder andere ideologische Problemstellung, wo man auch dran arbeiten muss. Aber in aller Regel hat sich die Ideologisierung schon sehr stark reduziert, sodass man sagen kann, dass sie auf der Handlungsebene nicht mehr zum Vorschein kommt. Also dass die Person vielleicht noch in der einen oder anderen Frage islamistisch denkt, aber auf der Handlungsebene im alltäglichen Handeln eben sich nicht mehr an der Ideologie orientiert.
3: Wer als Berater Menschen beim Ausstieg begleitet, sollte wachsam sein und auch gewisse Zweifel haben, um nicht getäuscht zu werden. In ständiger Alarmbereitschaft zu sein, sei aber auch nicht zielführend. In der Studie Der scheinbare Ausstieg aus dem Jahr 2023 vom Landeskriminalamt Baden-Württemberg geht es darum, wie Täuschung und Vorstellungen in Ausstiegsprogrammen erkannt und verhindert werden können. Ein Patentrezept, um Täuschung zu erkennen, gäbe es nicht. Selbst Expertinnen und Experten, die sich auf Vernehmung spezialisiert haben und darauf, wie man Lügen erkennt, haben noch extreme Schwierigkeiten, Lügen und Täuschung zu erkennen.
4: Das heißt, es sind in aller Regel 2 Beraterinnen und Berater an einem Fall dran. Das hat den Vorteil, dass man sich nach einem Beratungsgespräch nochmal zusammensetzen kann und die Beobachtungen einfach mal austauschen kann. Also wie hat der, wenn der eine Berater eine Frage stellt, wie hat der Klient reagiert?
3: Geschichten wie die von Ex-Neonazi Axel Reitz zeigen, dass auch überzeugte Extremisten aussteigen und ein neues Leben anfangen können. Sie können ein Vorbild sein. Content-Creator Vincent wünscht sich, dass auch die Menschen gesehen werden, die vielleicht noch nicht so tief in der Szene verankert sind, sich aber trotzdem für einen anderen Lebensweg entscheiden.
5: Wenn wir über Aussteiger reden in Deutschland, hat man, glaube ich, ganz oft das Bild im Kopf, dass es so ein volltätowierter Brecher sein muss, der früher wirklich so stramm organisiert in so einem Milieu war. Und dass es so eine Eins- oder Null-Frage immer ist. Also zwischen entweder ist es bürgerliche Mitte oder die Leute sind sicher rechtsextrem und dann müssen die aber in so NSU-artigen Untergrundorganisationen drin sein. Und mein Take ist immer, es beginnt viel, viel früher und viel, viel subtiler. Und vielleicht ist es dann nicht das, was wir uns als rechtsextrem vorstellen. Aber ein Blick auf TikTok reicht, um zu sehen, das ist eine Jugendkultur, das ist Subkultur. Und das beantwortet die Frage nach Zugehörigkeit, die ganz viele junge Erwachsene und Jugendliche beantwortet haben wollen. Und ich glaube, da muss man drauf gucken und ansetzen.
3: Expertinnen und Experten sind sich sicher. Wer sich für einen Ausstieg entscheidet, muss dabei unterstützt werden. Egal, ob aus dem Rechtsextremismus, dem Linksextremismus oder dem Islamismus. Jeder Mensch, der aus einer extremistischen Szene aussteigt, ist auch ein potenzieller Täter weniger. Ausstiegsarbeit ist also gelebte demokratische Kultur, da sie Menschen eine zweite Chance eröffnet und den Raum für echte persönliche Veränderung schafft.
0: Rechtsextremisten, Linksextremisten oder auch islamische Extremisten, wenn diese Menschen ihrer demokratiefeindlichen Ideologie den Rücken kehren möchten, bekommen Sie in Aussteigerprogramm eine zweite Chance. 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

0: Best Life. LTJ Experience. In WDR 5 Neugier genügt. Ich habe jetzt nicht komplett auf den Text gehört. Ich nehme an, der Song ist FSK 6. Ich komme da immer ein bisschen durcheinander, was die Forderungen angeht bezüglich der Altersgrenzen. Ich meine, gerade in der Diskussion Social Media ab 13, Rente ab 70. Wenn Sie sich über all das aufregen, da sind Sie ganz schnell auf 180. Ist es nicht toll, dass es diese Altersgrenzen gibt? So ist das halbe Leben geregelt. Ein Leben voller Zahlen allerdings.
1: Die bekanntesten aktuell geltenden Altersgrenzen sind Einschulung mit 6, Führerschein und Vollsuff mit 18, Rente mit 66 oder 67, je nach Jahrgang, und Grabstein mit 80. Neu hinzu kommt möglicherweise demnächst TikTok mit 13 und Rente mit 70 für alle, die heute 5 sind und die sich ab jetzt 65 Jahre lang drauf freuen können. Auffällig, zwischen Adoleszenz und Ruhestand erstreckt sich ein weitgehend ereignisloser Zeitraum von rund 5 Jahrzehnten, augenscheinlich unstrukturiert und ohne besondere Vorkommnisse. Dabei listet der Wikipedia-Artikel Liste der Altersstufen im deutschen Recht diverse Termine, die einem Leben hierzulande Chancen auf Abwechslung und Würze verleihen. 20 ist das Mindestalter für Lokomotivführer. Mit 21 darf man straffrei zur Ausübung der Prostitution aufgefordert werden. Mit 23 darf man Bürgermeister in Nordrhein-Westfalen werden, aber erst mit 27 Bürgermeister in Schleswig-Holstein. Mit 35 Ministerpräsident in Baden-Württemberg, aber erst mit 40 Nachfolger von Markus Söder. Oder Bundespräsident, falls Markus Söder verlängern möchte. Und 59, bis zu diesem Alter müssen sie im Kriegsfall zum Militär. Weniger bekannte und rechtlich nicht bindende Altersgrenzen sind folgende. Mit 38 kauft man sich laut Statistik die erste eigene Immobilie. Basierend auf Zahlen des Bauministeriums und einer komplizierten Formel der Bundesbank ist mit einer Anhebung der Erstimmobilienerwerbsaltersgrenze um 1,5 Jahre pro Kalenderjahr zu rechnen. Mit 54 fahren alle Deutschen im Durchschnitt ein SUV. Mit 60 ist die Wahrscheinlichkeit am höchsten, Bundeskanzler zu werden. Mit 64 ist man durchschnittlicher ARD-Zuschauer und darf SPD wählen, ab 65 ZDF. Und ab 78 hat jeder Deutsche das Recht, sich viermal im Jahr bei Maischberger einzuklagen.

0: Gemor.
1: Wie der 5 neu genügt, sind Sie heute gut aus dem Bett gekommen, mit Freude zur Arbeit gefahren.
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1: Es gibt ja diese Tage, die sehen schon morgens so aus, als hätten sie keine Lust auf uns. Der Himmel ist grau, es ist diesig, kaum Vögel in den Bäumen, es ist kalt. Und man hofft, dass sich die Sonne zeigt, wenigstens einmal. Ich weiß, das können Sie sich gerade bei diesem tollen Sommerwetter draußen schwer vorstellen, aber Sie kennen doch dieses graue, bedrückende Gefühl, das Christine Lawand in ihrem Gedicht beschreibt. Dieser Himmel ist so ungepriesen.
3: Dieser Himmel ist so ungepriesen, dass ihn selbst die müden Vögel meiden. Ach, er duldet träge und bescheiden, seit die Sterne ihn des Nachts verließen. Abgestumpft sieht er die Erde an. Ernste Bäume rühren ohne Eifer an das greise Grau der Nebelschwaden. Alle Zweige werden kälter, steifer, fühlen sich so hoffnungslos beladen, eingebunden wie in einem Bann. Ach, wie viele solcher kargen Tage werden diese Erde noch bekümmern, bis ein Aufschrei ihre bleiche Klage wie ein blankes Schwert zertrümmern und den Himmel wieder öffnen kann.

Na, wie gut verstehen Sie sich mit Ihren Nachbarn? Wenn jetzt kein klares Super von Ihnen kommt, dann sollten Sie unbedingt weiter WDR 5 hören. Falls Sie nämlich gerade Streit haben mit den Nachbarn, wir können den vielleicht schlichten in der Redezeit nach 11 hier in Neugier genügt.

0: Es ist 11 Uhr. 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
1: Die Nachrichten mit Martin Günther. Guten Tag.
2: Wir haben auch gestern eine Steuerreform beschlossen. Wer unter Teuerung, Inflation und stagnierenden Löhnen am meisten leidet, wird entlastet.
1: Bundeskanzler Merz hat die Beschlüsse des Koalitionsausschusses vorgestellt. Das Gremium aus den führenden Politikern von CDU, CSU und SPD hat sich auf mehr als 30 Punkte geeinigt, die Bürger entlasten, Unternehmen stärken und den Staat weniger bürokratisch machen sollen. Ein zentraler Punkt dabei ist eine Steuerreform. Isabel Karas, WDR Berlin.
3: Geplant sind unter anderem Steuerentlastungen für mittlere und geringe Einkommen. Nach Angaben von SPD-Chef Lars Klingbeil sollen Familien mit Kindern am stärksten profitieren. Spätestens 2028 soll erreicht werden, dass sie um bis zu 600 Euro im Jahr entlastet werden. Am Arbeitsmarkt sollen sachgrundlose Befristungen, also befristete Arbeitsverträge ohne konkreten Grund, künftig bis zu 48 Monate möglich sein. Zudem wird die telefonische Krankschreibung abgeschafft. Eine Arbeitsunfähigkeitsbescheinigung soll wieder ab dem ersten Krankheitstag erforderlich sein. Der Bundeskanzler rief außerdem die Bürgerinnen und Bürger dazu auf, die Reformen zu unterstützen. Deutschland müsse jetzt gemeinsam Lust auf die Zukunft entwickeln.
1: Bei den Reformplänen handelt es sich um Vorschläge der Führungsriegen von CDU, CSU und SPD. Sie werden nun in den Fraktionen und im Bundestag diskutiert. Welche Partei an welcher Stelle Kompromisse eingehen würde, fasst Tilko Glesken für WDR aktuell zusammen.
4: Also die SPD wird sicherlich nicht begeistert davon sein, dass sie beim Kündigungsschutz lockern musste, dass sie künftig akzeptieren muss, dass Befristungen einfacher und länger laufen können. Andererseits hat die CDU sicherlich auch Maßnahmen, wo sie sagen würde, naja, ob das so die richtige Richtung ist, was zum Beispiel die Reichensteuer angeht, die jetzt kommen soll. Die CSU hatte ja schon mal ihre Zustimmung dafür signalisiert, aber von der CDU gab es eigentlich nie so ein offenes Bekenntnis dafür. Deswegen, jede Partei muss wohl ihre Kröten schlucken, ja.
1: Weitere Meldungen im Überblick. Die Zahl der Auszubildenden in der Pflege ist weiter gestiegen, zum dritten Mal in Folge. Laut Statistischem Bundesamt haben sich im vergangenen Jahr knapp 64.000 Menschen für eine Ausbildung zur Pflegekraft entschieden. Fast 3/4 von ihnen waren Frauen, der Männeranteil hat aber zugenommen. Internationale Ermittler sind gegen Online-Netzwerke von Männern vorgegangen, die ihre Partnerinnen betäuben und dann sexuell missbrauchen. 57 Verdächtige wurden festgenommen und rund 160 Opfer in Sicherheit gebracht. An der Aktion von Europol waren auch deutsche Ermittler beteiligt. Der deutsche Halbleiterkonzern Infineon eröffnet heute eine neue Chipfabrik in Dresden. Das Unternehmen spricht von einer der modernsten Produktionsstätten für Halbleiter weltweit. Die Chips werden unter anderem für Elektroautos, Rechenzentren und Industrieanlagen benötigt. Der neue Infineon-Standort in Dresden schafft 1000 neue Jobs und wird mit fast 1 Milliarde Euro staatlich gefördert. In Wuppertal ist der geplante Neustart des Bahnverkehrs fehlgeschlagen. Zwar konnte ein defektes Stellwerk repariert werden, dafür fiel aber ein anderes aus. Damit steht der Bahnverkehr auf der Strecke von Düsseldorf über Wuppertal nach Hagen wieder still. Es fahren Ersatzbusse.
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1: Auf der Autobahn 57 bei Neuss hat es heute Morgen einen schweren Unfall gegeben. In Richtung Krefeld ist die Autobahn deshalb wohl noch bis zum Mittag gesperrt. Markus Gröters, WDR Düsseldorf.
5: Gegen 7:30 ist ein LKW auf ein Stauende auf der A57 aufgefahren und hat dabei einen PKW auf einen anderen Laster geschoben. Der Fahrer des PKW wurde dabei schwer verletzt und in seinem Fahrzeug eingeklemmt. Die Feuerwehr musste ihn befreien. Der Fahrer und der Beifahrer des aufgefahrenen LKW sollen auch schwer verletzt sein. Alle drei wurden laut Polizei ins Krankenhaus gebracht. Warum der LKW-Fahrer das Stauende übersehen hat, wissen wir noch nicht.
1: Das war WDR aktuell. Das Wetter in Nordrhein-Westfalen: aus Richtung Niederlande ziehen ab dem Mittag mehr Wolken übers Land und es kann regnen. In Dortmund höchstens 23 Grad, in Wuppertal 24 und in Hilden heute bis 25 Grad. Die Zeit 11.04 Uhr. 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Die A1 Köln Richtung Dortmund ist zwischen Vollmarstein und Hagen-West wegen Bergungsarbeiten gesperrt. 2 Kilometer Stau. A1 Köln Richtung Münster zwischen Hagen-Nord und Kreuz Dortmund-Unna etwa 15 Minuten länger, 7 Kilometer stockend. A4 Aachen Richtung Köln zwischen Weißweiler und Düren 20 Minuten, 6 Kilometer an einer Baustelle. A46 Düsseldorf Richtung Heinsberg zwischen Neuss-Üdesheim und Dreieck Neuss-Süd 15 Minuten, 2 Kilometer. Und wie gerade schon gehört, die A57 Köln Richtung Krefeld ist zwischen Neuss-Norf und Neuss-Hafen nach einem Unfall bis heute Mittag gesperrt. Die Polizei leitet den Verkehr im Dreieck Neuss-Süd ab.
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6: Es ist Sommer. Wir sind viel draußen, wir laden zum Grillen ein, wir treffen uns mit Freunden und schon geht's los. Die Musik von nebenan ist zu laut. Der Grillqualm, der zieht rüber in mein Schlafzimmer. Und überhaupt wächst die Hecke vom Nachbarn über den Zaun, das ärgert mich schon lange. Meistens reicht ein freundliches Wort, dann ist die Sache erledigt. Wenn der Nachbar aber sagt, hör mal, wenn es dir zu laut ist, dann mach doch das Fenster zu. Dann sitzt man plötzlich da, abends um 11 bei 30 Grad, ist sauer und die Freundschaft ist beendet. Mehr als die Hälfte der Menschen in Deutschland hat sich schon mal mit dem Nachbarn gestritten. Bei den Jüngeren, also den 18- bis 24-Jährigen, sind es sogar über 60%. Und so ein Streit kann sich über Jahre ziehen und vor Gericht landen und teuer werden. Es gibt allerdings eine Möglichkeit, die Dinge ohne ein Gericht zu klären, auch wenn ein normales Gespräch unter Nachbarn nicht mehr möglich ist. Welche Möglichkeit das ist, das hören Sie gleich in der WDR 5 Redezeit. Ich bin Michael Imhof und ich freue mich auf Sie. Also auf Sie. Und die Möglichkeit, einen Streit zu klären mit dem Nachbarn.

0: BDR5 Neugier genügt, der Streit mit dem Nachbarn. Mindestens die Hälfte von uns hat ihn schon gehabt. Und wenn dieser Streit ausartet, dann kann ich Ihnen sagen, er muss nicht vor Gericht landen. Dafür gibt es Menschen wie Monika Ganteföhr. Sie setzt sich mit beiden Seiten an einen Tisch, sie hört zu und sie versucht zu schlichten. Und das schon seit über 40 Jahren. Ehrenamtlich in Herne als Schiedsfrau. Hallo Frau Ganteföhr.
1: Hallo und guten Morgen.
0: Frau Ganteföhr, zwei Menschen setzen sich mit Ihnen an einen Tisch. Sie haben sich seit Jahren nicht gegrüßt und reichen sich eine Stunde später die Hand. Was passiert denn da bei Ihnen in dieser Stunde?
1: Ganz, ganz viel. Menschen, die jahrelang nicht mehr miteinander gesprochen haben, kommen ja nicht von alleine ins Gespräch. Wir Schiedspersonen fungieren im Grunde wie eine Gesprächshebamme. Das heißt, wir müssen erstmal sehen, wo wir die Leute abholen können, was der eigentliche Punkt des Streites ist. Das geht da oft nicht um den Strauch, der zu hoch ist oder zu breit wächst, sondern das sind oft ganz andere Dinge. Die herauszufinden, ist eine spannende Aufgabe. Wenn uns das gelingt, gelingt in der Regel auch ein Vergleich.
0: Wofür kann denn der Strauch der Vorwand sein? Also was sitzt da ganz tief?
1: Da gibt's ganz viele Gründe. Man hat sich mal versehentlich nicht gegrüßt oder man ist zu irgendeiner Grillparty nicht eingeladen worden, obwohl alle anderen Nachbarn da waren. Das ist so ein Stachel, der sitzt tief und da gibt es immer wieder Gründe und Gelegenheiten, sich über ganz andere Dinge zu streiten, ohne dass man es schafft, über die eigentliche Ursache zu sprechen.
0: Und die eigentliche Ursache ist ja oft dann wahrscheinlich auch so ein Selbstgespräch. Und das muss ich ja dann aber in dem Gespräch von Ihnen auch erkennen und zulassen, dass ich da vielleicht ja daneben lag. Passiert das dann auch?
1: Ja, das passiert ganz oft. Denn anders als beim Gericht, wo es ja eine sehr sachliche, kühle, nüchterne Atmosphäre ist, haben die Parteien bei uns Gelegenheit, all die Dinge sich mal von der Seele zu reden. Wir sind zur Verschwiegenheit verpflichtet, wir sind vereidigt, wir dürfen also nichts nach außen tragen. Unsere Sitzungen sind anders als beim Gericht auch abgeschlossen. Das heißt, es kann kein Besucher, kein Zuhörer reinkommen. Mhm. Und das ist eine andere Atmosphäre und oft verhandeln wir ja auch zu Hause bei uns. Das heißt, es ist eine ganz andere Atmosphäre als beim Gericht. Und das hilft oft.
0: Ich habe ja vorhin schon dieses Bild gezeichnet. Jetzt im Sommer, man ist wieder draußen, der Qualm kommt zu mir in die Wohnung. Oder Sie sagen ja selber, ich bin zum Grillen nicht eingeladen. Ist Ihre Hauptsaison im Streitgeschäft der Sommer oder gibt es in jeder Jahreszeit genug Themen?
1: Es gibt in jeder Jahreszeit Möglichkeiten, sich zu streiten und über alles sich zu streiten.
0: Dann sagen Sie uns doch mal, nehmen Sie uns doch mal mit, was sind so die häufigsten Fälle, mit denen die Parteien zu Ihnen kommen?
1: Ja, tatsächlich Lärm. Ich glaube, gerade wenn man in der Großstadt wohnt, ist man ja von Lärm umgeben. Hier die Baustelle, dort ein Nachbar, der gerade einzieht und Löcher in die Wand bohrt. Und wenn dann abends der Nachbar auch noch laut Musik hört, dann ist irgendwann der Geduldsfaden gerissen und dann streitet man sich. Lärm ist also, wie gesagt, ein wichtiger Grund, aber auch Beleidigung, Körperverletzung. Also auch für diese Dinge sind wir zuständig. Hausfriedensbruch.
0: Ui, das klingt jetzt aber schon heftig. Kommt das häufig vor?
1: Ja, ja.
0: Wirklich?
1: Ja, ui. Die Menschen sind nicht friedlicher geworden.
0: Ja.
1: Aber erstaunlich ist, dass nicht mehr viele Menschen in diesen strafrechtlichen Dingen wie Beleidigung, Bedrohung und so weiter den Weg zu uns finden. Da geht man eher zur Polizei und erstattet Strafanzeige, ohne zu wissen, dass man auch bei uns die Sache regeln kann und viel schneller regeln kann, als wenn das von der Polizei zur Staatsanwaltschaft geht. Dort wird geprüft, ob öffentliches Interesse vorliegt, was in der Regel, in den meisten Fällen zumindest, verneint wird. Dann muss man ohnehin wieder zu uns kommen. Und diese Schleife kann man sich eigentlich sparen, indem man direkt zu uns kommt.
0: Wie man Schiedspersonen wie Sie findet, darüber können wir ja gleich noch sprechen. Aber wenn ich mir jetzt vorstelle, nehmen wir mal das Beispiel Lärm. Das sind ja erwachsene Menschen. Können die das nicht unter sich regeln und mal rübergehen zum Nachbarn? Du hast die Musik immer so laut oder ist dann das Gegenüber so störrisch und macht sie noch lauter?
1: Ja, das ist unterschiedlich. Es kommen oft Leute zu mir, die sagen, mit dem kann man doch nicht reden, der wird gleich ausfallend. Und andere wiederum haben es vielleicht 10-mal gemacht und beim 11. Mal haben sie dann wirklich keine Lust mehr, mit dem Nachbarn noch darüber zu reden.
0: Ist das der anonyme Nachbar der Großstadt oder passiert das dann auch auf dem Land und man hat sich vorher super verstanden und plötzlich gibt es einen Funken und dann ist es zu viel?
1: Es ist alles denkbar. Also da gibt es nicht das eine oder das andere.
0: Also es ist wirklich bunt gemischt? Sie können jetzt nicht.
1: Gemischt.
0: Okay. Und jetzt schlichten Sie seit 40 Jahren. Brauchten Sie selbst mal Hilfe einer Kollegin oder eines Kollegen, der für Sie mal einen Streit schlichten musste?
1: Nein, das habe ich vermieden, obwohl ich auch schon mal Ärger mit dem Nachbarn hatte wegen zu hoher Tannen, die mein Grundstück völlig verschattet hatten. Aber mit dem habe ich gesprochen und der hat mir dann zur Antwort gegeben, seien Sie froh, Sonne macht Hautkrebs. So, das fand ich jetzt nicht so nett, aber ich habe auch nichts dagegen getan.
0: Okay, aber oft ist es ja so, man ist in einer Sache besonders gut, aber wenn es um die eigene Person geht, dann beherzigt man die eigenen Ratschläge nicht, ne?
1: Ja, aber was ich meinen Parteien immer sage, ist, explodiert nicht sofort, sondern überschlaft es erstmal. Und wenn es euch am anderen Morgen auch noch so wichtig erscheint, dann könnt ihr immer noch überlegen, was ihr machen wollt.
0: Was muss eine Schiedsperson wie Sie besonders gut können? Also was macht Sie aus? Warum können Sie gut, also ich gehe jetzt davon aus, dass Sie in den meisten Fällen den Streit schlichten können, warum können Sie das so gut?
1: Ja, das ist eine schwierige Frage. Also ich denke mal, vor allen Dingen muss man gut zuhören können. Man muss aufmerksam zuhören, um so diese Knackpunkte herauszufiltern und da nochmal speziell drauf einzugehen. Man muss sicherlich auch geduldig sein, weil manche Gespräche also nicht nur eine Stunde dauern. Es gibt auch durchaus Verhandlungen, wo wir 2 oder 3 Stunden miteinander sitzen, vielleicht auch noch einen Folgetermin vereinbaren. Alles das sollte man mitbringen.
0: 2 bis 3 Stunden Ihrer Zeit? Sie machen das ehrenamtlich. Warum haben Sie das angefangen?
1: Weil es eine unglaublich spannende Sache ist. Es ist ein wunderschönes Ehrenamt. Wenn Sie Leute, die schon jahrelang miteinander verfeindet sind, wieder zusammenbringen können, das ist, ich glaube, wenn man im Kleinen den Frieden nicht hinbekommt, wie soll es dann im Großen funktionieren? Und wenn man so Teil dessen sein kann, finde ich das wunderschön.
0: Was machen Sie denn hauptberuflich oder haben Sie hauptberuflich gemacht?
1: Ich habe im Büro gearbeitet.
0: Ganz normal?
1: Ganz normal.
0: Und das war Ihnen nie zu viel, dass Sie gesagt haben, und heute Abend setze ich nochmal 3 Stunden hinten dran und schlichte Streits?
1: Naja, ich kann mir die Termine ja selber aussuchen. Ich kann sie selbst bestimmen und von daher nimmt man vielleicht eine Woche, wo es nicht ganz so voll mit anderen Terminen ist.
0: Die Menschen, die zu Ihnen kommen, also einer nimmt ja dann von den beiden Parteien Kontakt zu Ihnen auf. Ist das dann immer der Vernünftigere?
1: Nein, das ist der, der beleidigt wurde oder der gegen seinen Nachbarn etwas unternehmen möchte, weil er sich gestört fühlt.
0: Ach so, der kommt aber wirklich mit dem Impuls, helfen Sie mir mal, weil ich kriege den nicht in Zaum.
1: Ja, es ist ja in Nachbarschaftssachen ohnehin gesetzlich vorgeschrieben, erst eine Schlichtung zu versuchen, bevor man Klage einreichen kann. Mhm.
0: Das heißt, wenn ich diesen Weg beschreite, also ich habe jetzt vor, meinen Nachbar zu verklagen, dann wird mir automatisch dargelegt, probieren Sie es doch bitte erstmal mit Frau Gante für.
1: Zum Beispiel, ja. Ja, also man muss es versucht haben. Wir haben also im Schnitt in 60% der Fälle Erfolg. Mhm. Das heißt, wir können die Parteien vergleichen und die anderen 40% können

0: Vollstreckungsfähigkeit. Man kann also direkt daraus in die Zwangsvollstreckung, falls sich einer der beiden Seiten nicht daran hält.
1: Wie führen Sie denn dieses Gespräch? Also ich versuche mir das jetzt gerade mal vorzustellen. Sie sagen, es ist nicht so sachlich wie vor Gericht. Bringen Sie dann eine besondere, persönliche Note mit oder so eine Herzenswärme oder kommunizieren Sie, lassen Sie mich doch mal hören oder wir hören ihm erst mal zu oder ich möchte verstehen oder wie machen Sie das?
0: Ja, im Grunde schon. Also ich versuche erst einmal beide Seiten dazu zu bewegen, Dampf abzulassen. Das ist ganz wichtig. Mhm. Wenn der Dampf aus dem Kessel raus ist, kann man wieder sachlicher miteinander reden. Wir sind natürlich auch geschult in mediativen Gesprächstechniken. Das ist eine sehr große Hilfe in vielen Situationen. Und ich glaube, wenn beide Seiten ihren Standpunkt mal ganz ausführlich und auch mit ein bisschen Druck klarstellen konnten, findet sich oft auch ein Weg zur Lösung. Diese Lösung liegt oft ganz nah. Und jeder andere Außenstehende würde sagen, hättet ihr auch selbst drauf kommen können. Aber es hat eben nicht geklappt, selbst zu regeln.
1: 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In der Redezeit spreche ich mit der Schiedsfrau Monika Ganteföhr darüber, wie man einen Nachbarschaftsstreit ohne Gericht beilegt. Wenn Sie den Fall auf den Tisch bekommen, Sie wissen, ich sage jetzt mal, heute um 16 Uhr ist das Treffen. Können Sie dann vorher schon einschätzen, das schaffe ich oder das kriege ich nicht hin?
0: Nein, das kann man nie. Ich weiß, dass viele Antragsteller, so heißt es bei uns, zu uns kommen und sagen, das wird nichts, der ist so verbockt und so verbohrt, mit dem kann man nicht reden, wer weiß, ob der überhaupt kommt. Aber im Termin selber ist es oft ganz anders.
1: Und was ist das dann für ein Gefühl? Da kommen die Verbockten und am Ende haben sie es geschafft. Wie fühlen Sie sich da?
0: Das ist ein sehr schönes Gefühl.
1: Satisfying moment.
0: Ja, in der Tat. Also ich erinnere mich da an einen Fall. Wir sind zwar zur Verschwiegenheit verpflichtet, aber ich verfremde jetzt den Fall mal so ein bisschen. Das waren zwei wirklich ältere Herren, die sich aus ihrer Jugendzeit kannten. Die waren zusammen in der Schule, waren ganz lange befreundet, aber das Leben hat sie dann so ein bisschen getrennt. Und durch einen ganz großen Zufall sind beide wieder nach Herne zurückgezogen, nebeneinander auch noch zufällig.
1: Hoch.
0: Und dann war es so, dass einer der beiden aus seinem Urlaub eine Kuckucksuhr mitgebracht hat und die genau an die gemeinsame Trennwand gesetzt hat. Und der andere, der Nachbar, so sein früherer Freund, hat wohl, weil die Wand nicht sehr dick war, jedes Mal diesen Kuckuck gehört. Und das hat ihn zur Weißglut gebracht. Und der Kuckucksuhrbesitzer hat gesagt, ja, aber Entschuldigung, ich kann doch diese Kuckucksuhr in meiner Wohnung an die Wand setzen, die ich schön finde. Und dann haben die sich nicht mehr angeguckt und nicht mehr miteinander gesprochen, bis einer der beiden auf die Idee kam, zu mir zu kommen. Und dann habe ich an alte Zeiten erinnert und wie schön das damals war. Und dann ist es mir tatsächlich geglückt, den Besitzer der Kuckucksuhr davon zu überzeugen, dass die Uhr auch auf einer anderen Wand schön aussehen konnte. Und dann sind die Arm in Arm bei mir rausgegangen. Also das war
1: schon so einer einfachen Lösung.
0: Ja.
1: Der ist ja verrückt. Er hat jetzt eine Digitaluhr an der Wand.
0: Ja. Nein, die Kuckucksuhr hängt einfach nur an der anderen Wand und stört da nicht mehr. Hätten beide auch selbst drauf kommen können. Aber offenbar braucht man manchmal eine dritte neutrale Person, mit der man darüber sprechen kann.
1: Gibt es einen Fall, an den Sie sich erinnern, wo Sie sich wirklich die Zähne ausgebissen haben?
0: Ja, gibt es schon, aber das war jetzt
1: auch nur eine Lappalie oder auch gab es, ja?
0: Ja, im Grunde, wenn jemand sagt, ich schneide meinen Baum nicht zurück, mach was du willst, Baum ist wichtig, das ist eine 80 Jahre alte Eiche und mir ist egal, ob du nachmittags um 16 Uhr in deinem Pool keine Sonne mehr hast. Ja gut, der Baum hat auch ein Recht zu leben und oft ist ja auch der Baum, wie gesagt, nicht der eigentliche Grund für den Streit.
1: Das haben Sie ja vorhin auch schon erwähnt. Oft ist es nicht der eigentliche Grund. Woran liegt es denn, dass sich jeder Zweite in Deutschland schon mal mit dem Nachbarn gestritten hat? Also was ist denn dieses Tiefgehende? Ist da irgendwas aufgestaut? Sind wir emotional mittlerweile so aufgeladen beziehungsweise dünnhäutig? Oder was glauben Sie denn?
0: Ich glaube schon, ja. Weil wir haben immer mehr eine Ellbogenmentalität bei den Menschen. Man nimmt weniger Rücksicht auf den Nachbarn und dessen

0: Belange als früher.
1: War das früher wirklich anders? Ich meine, Sie machen das 40 Jahre. War ein Streit 1986 ein anderer als 2026?
0: Nein, er war nicht anders, aber man konnte schneller aufeinander zugehen. Heute sind die Parteien nicht immer so einsichtig wie früher.
1: Woran liegt das?
0: An der Überzeugung, ich habe doch recht.
1: Die war nicht so ausgeprägt vor 20 Jahren.
0: Da war mehr Gemeinschaft.
1: Mhm. Jetzt ist es der Einzelne.
0: Ja.
1: Wenn ich so einen Streit habe mit meiner Nachbarin, mit meinem Nachbarn, Sie haben es ja schon angedeutet, ich kann zur Polizei gehen und die Polizei macht im Zweifel darauf aufmerksam, dass es sie gibt. Wenn ich jetzt aber gerade WDR5 Neugier genügt höre und ich denke mir, Mensch, das wäre doch eine super Gelegenheit, mir auch mal eine Schiedsperson zu suchen. Wo finde ich sie?
0: Schiedspersonen sind ja kommunale Schlichtungsstellen. Das heißt, sie finden die oder sie könnten bei ihrer Kommune anrufen. Dort gibt es eine Liste mit den Schiedspersonen in der Stadt, in der man wohnt, oder bei den Amtsgerichten oder die Polizeidienststellen oder natürlich im Internet unter www.schiedsamt.de.
1: Was kostet mich das?
0: Ja, zunächst mal muss derjenige, der die Musik bestellt, die auch bezahlen. Mhm. Also der Antragsteller zahlt eine Gebühr, die die Kosten decken soll. Die liegt bei in etwa 60 Euro. Es wird ganz selten teurer, meistens nur dann in den Fällen, wo man mehrere Termine machen muss oder wo ganz viele Parteien bei mir sitzen. Ansonsten kann man sich dann im Termin, wo also auch die Gegenseite kommen muss, auch über die Kosten einigen. Also wenn jemand beleidigt worden ist, kann man ihm ja schlecht erklären, du musst jetzt dafür, dass du zu mir gekommen bist und der andere sich entschuldigt hat, jetzt auch noch die Kosten übernehmen. Das heißt, da ist es eigentlich selbstverständlich, dass der, der die Beleidigung ausgesprochen hat, auch die Kosten übernimmt. Wenn es aber um eine Nachbarschaftssache geht, kann man durchaus sagen, komm, ihr seid Nachbarn, teilt euch das.
1: Sie sagen ja, die Gegenseite muss dann auch zum Termin erscheinen. Wie oft kommt es vor, dass die Gegenseite nicht erscheint?
0: Ganz selten.
1: Wirklich?
0: Bei mir ist es zumindest ganz selten, ja. Also in strafrechtlichen Sachen muss sie kommen, sonst gibt es ein Ordnungsgeld. Das können wir verhängen. In nachbarrechtlichen Sachen nicht. Da können wir also kein Ordnungsgeld verhängen. Aber dann ist ja, wenn man nicht kommt, der für den Antragsteller der Weg frei zum Gericht. Und warum soll man sich warum soll man diese Chance nicht nutzen, eine Schlichtung zu versuchen vorher?
1: Was machen Sie, wenn Sie nicht weiterkommen? Also wenn einer wirklich komplett auf stur stellt? Haben Sie da so ein paar Tricks, die Sie uns verraten können?
0: Nein, wenn einer komplett auf stur, das hatte ich auch schon mal. Da kam jemand und sagte, hier sind meine Personalien, ich habe meiner Pflicht Genüge getan, ich sitze hier, das war's. Dann klappe ich meine Akte zu. Der Antragsteller bekommt eine Erfolglosigkeitsbescheinigung, mit der kann er dann vor Gericht Klage einreichen.
1: Sie bohren da nicht nach? Also Sie versuchen nicht nochmal das Ganze aufzu...
0: Ja, das kommt drauf an. Also wenn ich das Gefühl habe, das sagt er jetzt nur, um Eindruck zu schinden, natürlich hake ich dann nach. Ich will ja auch weiterkommen mit den Parteien und das ist ein bisschen auch eigener Ehrgeiz vielleicht. Ja. Aber es gibt halt Menschen, da kommt man nicht weiter und dann muss das Gericht ein Urteil sprechen.
1: Wie fühlt sich das an? Weil Sie haben uns ja schon mitgenommen, dass es ein ganz, ganz tolles Gefühl ist, wenn Sie einen Streit schlichten können. Was machen Sie denn in so einem Fall, wenn Sie es nicht schlichten können? Wie fühlen Sie sich dann?
0: Mittlerweile, sage ich, ist sein Problem, nicht meins. Also man muss einen gewissen Abstand dazu finden.
1: Mhm. Und am Anfang, als Sie angefangen haben, da haben Sie es...
0: Ja, da habe ich schon so das Gefühl gehabt, das ist jetzt mein eigenes Versagen. Aber wenn jemand nicht will, dann will er nicht. Ich kann es ihm ja nicht aufs Auge drücken.
1: Und Sie haben gerade schon beschrieben, wie sich, ich sag mal, die Streitkultur verändert hat, von der Gemeinschaft hin zum Einzelnen. Haben sich eigentlich auch die Fälle geändert innerhalb dieser 40 Jahre, die Sie das machen? Oder ist es nach wie vor, sind es nach wie vor die gleichen Dinge?
0: Im Wesentlichen sind es die gleichen, weil wir ja für diese Fälle auch nach wie vor zuständig sind. Also Nachbarrecht, der Baum, die Hecke, das Laub und all diese Dinge. Und eben im Strafrecht einige Delikte, wie vorhin schon erwähnt. Aber es hat sich in der Tat so ein bisschen was auch geändert. Stellen Sie sich vor, Ihre Frau liegt im Garten, so ein bisschen geschützte Ecke, nimmt ein Sonnenbad, vielleicht auch oben ohne. Mhm. Und plötzlich hören Sie über sich ein Summen. Gucken hoch und das ist eine Drohne. So einen Fall hatte ich nämlich mal. Und da ist der Ehemann hinter der Drohne her und hat geguckt, wo kommt die denn her? Wer hat die denn gestartet? Wer steckt dahinter? Und hat das auch rausgefunden, hat dort Sturm geklingelt. Es wurde ihm nicht geöffnet, obwohl er genau wusste, da ist ja jemand zu Hause. Und dann war er so erbost, dass er in der Tat dann 1-2 Tage später bei mir war, einen Antrag gegen diesen Nachbarn gestellt hat. Und also mit seiner Frau, weil die war ja diejenige, die sich da gefilmt fühlte. Und dann stellte sich in dem Gespräch raus, ja, das war zwar richtig, er hat die Drohne gestartet, aber er hatte sie am Vortag gekauft und hat geübt. Er wusste noch gar nicht, wie er lenken soll, wie er Aufnahmen machen sollte. Ja. Also es war relativ harmlos. Aber diese Fälle gibt's natürlich erst seit kurzer Zeit.
1: Er hat sich verflogen. Naja.
0: Er hat geübt. Aber das Schöne ist, wie ich jetzt vor kurzem noch gehört habe, dass beide Männer jetzt ein gemeinsames Hobby haben, nämlich Drohnenfliegen.
1: Ist das Ihr Ernst?
0: Ja.
1: Ja gut, bessere Pointe gibt's nicht. Ist der Ton auch rauer geworden über die Zeit?
0: Ja, er ist schon ein bisschen rauer geworden, das kann man sagen. Aber auch das kann man nicht alles auf die Goldwaage legen. Ich hatte mal einen ausländischen Mitbürger bei mir, der gesagt hat, wohl seinen Nachbarn begrüßt hat, ich bring dich um. Mhm. Und als sie dann bei mir waren, hat er gesagt, das ist in meinem Land so üblich. Wir begrüßen uns immer so. Ist natürlich Blödsinn, aber das war, also der andere hat es dann spaßig aufgenommen, humorvoll aufgenommen und dann ging das auch so gut. Vielleicht war ihm in dem Moment gar nicht bewusst, was er da überhaupt gesagt hat. Aber das hat man heute schon eher, ja.
1: Und wenn da zwei Parteien bei Ihnen am Tisch sitzen, beide fühlen sich im Recht, was macht denn eine gute Entschuldigung aus?
0: Das kommt wieder drauf an, weshalb Sie bei mir sitzen. Wenn es um eine Beleidigung ging, muss natürlich eine Entschuldigung her. Mhm. Und zwar wirklich, möglichst noch mit Handschlag.
1: Also eine ernstzunehmende Entschuldigung. Nicht einfach mal sagen, tut mir leid.
0: Ja.
1: So, nee, da achten Sie auch drauf.
0: Ja, das soll so sein.
1: Und da sagen Sie dann auch, kann ich nicht ernst nehmen, bitte nochmal?
0: Nee, ich sag, dann geht auch schöner.
1: Oder so. Kommen mehr Männer oder mehr Frauen zu Ihnen?
0: Ja, da muss ich mal nachdenken. Ich glaube eher Männer, ja. Mhm.
1: Gibt es keine Nachbarschaftsstreits zwischen Frauen?
0: Ja, doch, die gibt es auch. Da geht's aber um andere Dinge. Weniger um Beleidigungen, mehr ums Putzen im Hausflur oder um, ich sag mal, Balkon, wenn oben jemand gießt, seine eigenen Blumen am Balkon gießt und das Wasser runtertropft und all diese Dinge. Es sind also andere Hintergründe.
1: Sie sehen ja, wie klein fast jeder Streit anfängt und wie groß er am Ende ist. Was würden Sie denn sagen? Was ist der richtige Zeitpunkt? Wann sollte man ein Problem ansprechen?
0: So früh wie möglich. Wenn sich das erst verhärtet, über Jahre verhärtet, ist es immer schwieriger, das aufzubrechen.
1: Und was können Sie uns raten, damit es gar nicht so weit kommt?
0: A und O ist miteinander reden. Wenn das nicht geht, vielleicht auch mal einen freundlichen Brief zu schreiben. Zu mir kommen auch manchmal Menschen, die sagen, das und das stört mich. Der Nachbar hat das und das nicht gemacht. Und wenn ich dann frage, weiß der denn, dass sie das stört? Nee, das weiß der nicht. Mit dem rede ich nicht. Mit dem kann man ja nicht reden. Dann gebe ich den Rat, dann schreiben Sie ihm. Sagen Sie ihm, das stört mich. Bitte entfernen Sie das bis zu einer bestimmten Frist. Und wenn er das dann nicht einhält, dann kommen Sie noch mal bitte wieder.
1: Das nehme ich mit als Profitipp von Monika Ganteföhr, Schiedsfrau aus Herne. Schön, dass Sie da waren in der WDR 5 Redezeit.
0: Gerne.

0: 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Das Bürgergeld heißt seit gestern Grundsicherung. Und mit der Grundsicherung wurde direkt der Druck eingeführt. Zwei Beispiele. Ich darf als Antragsteller kaum was auf der hohen Kante liegen haben. Bin ich zum Beispiel 28 Jahre alt und habe mehr als 5.000 Euro, muss ich alles erstmal davon zum Leben benutzen. Was über die 5.000 Euro hinausgeht, beim Bürgergeld durfte ich im ersten Jahr noch 40.000 Euro auf der hohen Kante haben. Und dann soll härter sanktioniert werden. Wenn sich jemand, der Leistungen empfängt, nicht bewirbt oder zweimal nicht zum Termin erscheint, dann kann die Leistung um 30% gekürzt werden. Das sind bei einer Einzelperson so circa 170 Euro. Kommt er dreimal nicht, können sogar alle Leistungen gestrichen werden. Auch, dass man die Miete übernimmt. Die Regierung sagt, so bringt man mehr Menschen in Arbeit und es steckt noch was anderes dahinter, hat Bärbel Baas heute Morgen erzählt, Bundesministerin für Arbeit und Soziales.
1: Die Koalition hat jetzt wirklich ein Jahr der sozialen Reformen angestoßen. Die neue Grundsicherung ist in Kraft getreten und wir werden das Thema Sozialleistungsmissbrauch jetzt konzentriert angehen.
0: Weil das Wort Sozialleistungsmissbrauch so beliebt ist, muss man der Vollständigkeit halber allerdings sagen, von rund 3,8 Millionen erwerbsfähigen Leistungsbeziehungen waren zuletzt im Schnitt etwa 30.000 Menschen pro Monat von irgendeiner Sanktion betroffen. Das sind nur 0,8%. Die Sozialverbände sagen deshalb, es trifft die Falschen, diese harte Sanktionierung, gerade Familien mit Kindern. Und jetzt kommen sie ins Spiel. Braucht es diesen Druck, damit sich mehr Leute um Arbeit bemühen? Oder wäre mehr Hilfe der klügere Weg? Mehr Unterstützung statt Kürzung? Rufen Sie an, wenn Sie selbst in der Grundsicherung sind oder es waren. Motiviert Sie so eine Ansage oder macht sie Ihnen eher Angst? Rufen Sie gerne an, wenn Sie im Jobcenter arbeiten und jeden Tag sehen, was die neuen Regeln anrichten oder eben bewirken. Oder melden Sie sich, wenn Sie jemanden eingestellt haben, der lange draußen war, und rufen Sie auch gerne an, wenn Sie finden, das Ganze ist gerecht oder eben überhaupt nicht.
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0: Na, war Ihnen auch so heiß letzte Woche? Bei bis zu 40 Grad im Westen? Ja, nicht nur Sie sind abhängig vom Wetter, auch die Landwirtschaft ist es. Das war sie ja schon immer. Aber was früher ein schlechtes Jahr war, fühlt sich für viele Betriebe inzwischen an wie ein neuer Dauerzustand. Erst ist es lange trocken, dann regnet es so viel, dass der Boden es kaum aufnehmen kann. Wie umgehen damit, wenn ich Getreide anbaue, Gemüse, Obst? Wie arbeitet man mit einem Boden, der eben beide Extreme aushalten muss? Die BR-Reporterin Vera Held war für die Deutschland-Reportage unterwegs in Mittelfranken, wo ein Bündnis nach genau diesen Antworten auf die Fragen sucht.
1: Leichter Nieselregen prasselt auf den Maisacker von Thorsten Sturm aus dem fränkischen Obernzenn. Seit Wochen der erste Regen. Das Frühjahr war, wie auch schon im Jahr zuvor, sehr trocken.
2: Wir haben jetzt eigentlich Niederschlag bekommen, letzte Woche 40 Liter. Aber zuvor haben wir so wenig Niederschlag gekriegt, wie seit Jahrzehnten eigentlich, ne, muss man sagen. Also wir haben irgendwo 30 Liter im April gekriegt, 19 im März und im Mai auch nochmal, ich glaube 32, also sehr, sehr wenig. Und jetzt haben wir da viel Wasser bekommen. Für manche Bestände war es zu spät, muss man auch sagen. Also das ist immer eine Verschiebung. Entweder regnet es total viel oder es regnet einmal gar nichts.
1: Trockenheit oder Starkregenereignisse, das stellt die Landwirte vor große Herausforderungen. Wie sollen sie ihren Boden bearbeiten, dass trotz dieser Wetterextreme genug wächst? Wie können sie das Wasser in der Fläche halten und ihren Boden vor Erosion bei Starkregenereignissen schützen? An der Oberen Altmühl in Mittelfranken soll bei diesen Fragen ein neues Bündnis helfen. Heimat, Boden, Wasser heißt es. Der Bayerische Bauernverband, kurz BBV, arbeitet dabei mit verschiedenen staatlichen Institutionen zusammen, erklärt Ottmar Braun, Direktor des BBV-Bezirksverbands Mittelfranken.
3: Das ist eine Gemeinschaftsaufgabe, die wir auch zusammen, und das ist auch eine Besonderheit, zusammen mit dem Wasserwirtschaftsamt in Ansbach, mit dem Amt für ländliche Entwicklung in Mittelfranken und dem Amt für Ernährung, Landwirtschaft und Forsten in Ansbach gemeinsam bearbeiten, gemeinsam nach Lösungen suchen, auf Augenhöhe miteinander arbeiten und eben im Sinne der gemeinsamen Ziele das voranbringen wollen.
1: Lösungen suchen und auch voneinander lernen. Das will auch der 39 Jahre alte Landwirt Thorsten Sturm aus Obernzenn. Er hat auf seinem Bauernhof mehrere Standbeine. Biogas, Mastschweine und Ackerbau. Der junge Mann mit den dunklen Haaren steht auf einem seiner Äcker und kontrolliert die etwa 40 cm hohen Maispflanzen. Sie entwickeln sich trotz der Frühjahrstrockenheit gut. Sturm versucht auf seinen insgesamt 350 Hektar Ackerland neue Wege zu gehen, um den veränderten Klimabedingungen zu begegnen. Unter anderem mit dem Versuch, Humus aufzubauen.
2: Der Humus ist eine ganz entscheidende Rolle im Ackerbau und auch wie im Hausgarten bei den normalen Leuten. Ne? Die kaufen ja immer Pflanzerde, dass alles schön gedeiht und wächst. Und genauso ist es auf dem Acker. Der Humus speichert Wasser, der Humus gibt es Wärme hat, geben die Bakterien und was da drin arbeiten, Stickstoff, Phosphor, Nährstoffe frei, buffert auch mal über eine Trockenperiode mit Nährstoffen.
1: Humus wirkt im Boden wie ein Schwamm. Er speichert Wasser und Nährstoffe. Doch mehr Humus auf den Acker zu bekommen, ist nicht einfach, erklärt Thorsten Sturm. Durch die Trockenheit und Hitze wird Humus abgebaut. Der Boden verliert an Qualität.
2: Mit unserer aktuellen Situation, dass wir extrem viel Sonneneinstrahlung haben, extrem viele heiße Tage, ist es eigentlich eher ein Kampf zu sagen, nicht, dass ich den Humus steichern will, sondern dass ich ihn vielleicht nur noch erhalten möchte und verhindern möchte, dass wir Humusabbau haben. Weil wenn die Sonne auf dem blanken Boden im Sommer runterbrennt, da geht einfach Humus verloren.
1: Die Idee ist es, den Boden so wenig wie möglich zu bearbeiten. Thorsten Sturm zeigt auf eine Wiese neben seinem Maisacker. Solches Grünland, also Wiesen und Weiden, sind sein Vorbild für den Humusaufbau.
2: Früher, wenn mal ein Grünland umgebrochen worden ist, ne, unser Neber ein schlechter Acker war, das Grünland war immer viel humoser. Und was ist auf dem Grünland anders gewesen? Das ist eigentlich nie eine Bodenbearbeitung gemacht worden und es war ständig grün. Und dasselbe probieren wir eigentlich ein wenig am Acker. Ne? Man versucht eigentlich immer, was Grünes drauf zu haben und ein wenig weniger Bodenbearbeitung zu machen.
1: Das bedeutet, nach der Ernte wachsen Zwischenfrüchte, etwa Leguminosen wie Ackerbohnen oder Klee oder Mischungen aus verschiedenen Pflanzenarten. Idealerweise in Direktsaat. Dabei säen Landwirte die Samen direkt auf den Boden, ohne den Acker vorher zu pflügen oder zu grubbern. So bleibt der Boden möglichst ungestört. Jeder Eingriff in den Boden, der vermieden werden kann, sei wichtig, meint Landwirt Thorsten Sturm. Darum will er auch die Art des Maisanbaus verändern.
2: Hier haben wir jemanden versucht, da haben wir streifenweise gelockert. Das heißt, nur da, wo der Mais dann abgelegt wird, haben wir jetzt halt, irgendwo Anfang März mit einem speziellen Gerät und einem GPS-Empfänger auf dem Gerät haben wir gelockert, die Spuren genau aufgezeichnet, wo gelockert worden ist und dann die Daten davon wieder auf den Schlepper übertragen und auch wieder genau mit GPS auf diese gelockerte Spur gesät. Und der Mais präsentiert sich aktuell sehr schön.
1: Der Mais, den er auf seinen Versuchsflächen mit der sogenannten Strip-Till-Methode gepflanzt hat, wachse genauso wie der auf seinen anderen Maisanbauflächen, dort, wo er noch konventionell mit Meerbodenbearbeitung anbaut. Ein abschließendes Fazit will der Landwirt aber erst nach der Ernte ziehen. Dass mit dieser neuen Art des Anbaus auch große Teile der Zwischenfrucht auf dem Acker bleiben, hat aus Sicht des Bauernverbandes einen weiteren Vorteil. Es gibt weniger Bodenerosion. Denn gerade trockene, offene Ackerflächen sind bei Starkregenereignissen ein Problem, sagt Ottmar Braun vom BBV.
3: Dann fließt eben nicht nur das Wasser in den Fluss, sondern da wird dann auch eben wertvoller Boden mitgenommen, Bodenerosion. Das gilt es zu verhindern. Es werden Nährstoffe mit weggeschwemmt, die eigentlich im Gewässer ja nichts zu suchen haben, sondern die Nährstoffe sollen dem Pflanzenwachstum dienen und am Ende wieder der Nahrungsmittelversorgung.
1: Zudem verschlemmt der Ackerboden die Flüsse und bedroht damit den Lebensraum von Kleinstlebewesen im Wasser. Auch nahegelegene Seen sind betroffen. Die Nährstoffe, die aus der Düngung stammen, begünstigen das Blaualgenwachstum, etwa im Altmühlsee im fränkischen Seenland. Im Bündnis Heimat, Boden, Wasser sollen Ansätze und Arbeitsmethoden erarbeitet werden, mit dem Ziel, dass am Ende alle davon profitieren, sagt Thomas Keller, Leiter des Wasserwirtschaftsamtes Ansbach und einer der Bündnispartner.
4: Es bringt A, dem Grundwasser was, es bringt der Pflanzenproduktion was, weil wir das Wasser in der Fläche halten. Wenn ich das Wasser auf der Fläche halte, Wasserrückhalt ist gleich auch Nährstoffrückhalt, weil der Boden mit dem wertvollen Dünger und dem Humus nicht aberodiert wird ins Gewässer. Und jetzt sind wir bei der Almöhl schon oder bei den Zuflussgewässern. Wenn der Boden auf der Fläche bleibt, da gehört er hin, Lebensgrundlage für den Landwirt. Uns tut er in der Almöhl und fortwährend dann im Almüsse eben weh, weil es da eigentlich nichts verloren hat.
1: Das Wasser und damit den Boden in der Fläche zu halten, wird in Zukunft entscheidend sein, ist Thomas Keller vom Wasserwirtschaftsamt Ansbach überzeugt.
4: Die Kunst der Stunde wäre es eben, ein Wassermanagement zu betreiben, dass in diesen Trockenphasen wir überleben können, auch die landwirtschaftliche Produktion durch das gespeicherte zu viel aus dem Frühjahr beispielsweise. Und da haben die Landwirte schon einen Schlüssel zum Erfolg in der Hand, nämlich durch die Bewirtschaftung des Bodens. Gezielt Humus aufbauen, Zwischenfrüchte, dass sich der Boden nicht so aufheizt, Zwischenfruchtanbau, da gibt es viele, viele Tools, die sie ziehen können.
1: Dafür müssen die Landwirte aber in neue Maschinen investieren. Die kosten oft mehrere Tausend oder Zehntausend Euro. Und pauschale Lösungen gibt es nicht. Je nach Bodenbeschaffenheit oder Witterung sind verschiedene Ansätze nötig. Zurück auf dem Maisacker bei Thorsten Sturm. Auf seinen Flächen reagiert er flexibel, auf Wetter und Pflanzenwachstum.
2: Man verfolgt ein gewisses System, aber man muss dann auch rechtzeitig mal die Bremse reinziehen und sagen, das wird nichts mehr. Wir müssen jetzt halt pflügen oder wir müssen jetzt den Grubber raus, dass da noch ein richtiger Bestand wachsen kann. Ne? Also nicht so festklammern an den einen System bis ans Ende und dann hat man keinen Trauch. Ich meine, wir leben von dem, was aufwächst. Ne? Nicht vom Regenwürmern suche immer. Ne? Das muss auch unterm Strich alles passen.
1: Aber wie es bis jetzt aussieht, kann der Landwirt durch die neue bodenschonende Arbeitsweise auch sparen. Weniger Bodenbearbeitung bedeutet auch weniger Zeit und Geldeinsatz.
2: In dem Fall haben wir uns ja da mindestens 4 bis 5 Bodenbearbeitungsgänge gespart. Und der Maisbestand sieht Stand heute, optisch steht er überhaupt den anderen Bestand nichts nach. Wir wollen abwarten, wie die Ergebnisse dann im Herbst werden. Wir fahren alles über die Waage oder dreschen auch die Bestände. Und dann können wir nur richtig vergleichen. Aber aktuell haben wir uns definitiv am Hektar 150 bis 200 Euro Bodenbearbeitung gespart.
1: Das und die Aussicht auf einen klimaresistenteren Boden kann Anreiz für die Landwirte sein, sich die Erkenntnisse des Bündnisses Heimat, Boden, Wasser anzusehen. Und auch, weil die Zeit drängt. Ottmar Braun vom Bauernverband.
3: Man kann und braucht nicht warten, bis die Politik sich endlich in diese Richtung bewegt und Dinge auf den Weg bringt. Das dauert leider alles viel zu lange mit Blick eben auf den Klimawandel, auf die Probleme und Herausforderungen unserer Zeit. Und deswegen ist es schon ein Musterbeispiel, das durchaus nachahmenswert sein kann für andere Regionen in Bayern.
1: Über sogenannte Bodenschutztage will das Bündnis Heimat, Boden, Wasser seine Erkenntnisse den Landwirten an der oberen Altmühl weitergeben und ihnen zeigen, wie sie ihre Böden so bewirtschaften können, dass sie Wasser speichern, Erosion verhindern und trotzdem wirtschaftlich arbeiten können. Ansätze, die, wenn sie funktionieren, weit über Mittelfranken hinaus Vorbild sein könnten.
0: Nicht nur das Klima steht unter Druck, auch die Landwirtschaft. 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

0: bin ja seit kurzem Hundebesitzer. Ich habe einen Schweinehund. Kennen Sie vielleicht auch? Ich versuche den seit Wochen dazu zu überreden, dass er mich mal Gassi führt ins Fitnessstudio. Weil von alleine aufraffen, das kriege ich ganz schwer hin. Rein in die Sportklamotten, dann in die Bahn, ins Auto, ins Fitnessstudio, dort gut aussehen, mit allen freundlich sprechen, die Geräte ignorieren, dann wieder nach Hause. Was das Zeit und Kraft kostet. Und jetzt rede ich nur vom Hin- und Rückweg. Wäre es also nicht praktischer, sich gar nicht erst in Schale zu werfen, sondern einfach zu Hause Sport zu machen? Darüber reden wir jetzt.
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0: Emma-Louise Rothschild aus der WDR 5 Wirtschaftsredaktion hat sich für Sie alle gequält durchs Home-Workout. Hallo Emma-Louise.
2: Hallo.
0: Was fällt denn für dich alles in die Kategorie Home-Workout?
2: Ja, also grundsätzlich alles, was ich zu Hause mache an Sport. Aber meistens sind das Sporteinheiten in Videoform, die geführt werden von wem auch immer. Und da gibt es ganz viele verschiedene Sportarten. Ich kann Zirkeltraining machen, ich kann Pilates machen, Yoga, Tanzen, Boxen, alles geht. Und dafür gibt es verschiedene Möglichkeiten, die ich nutzen kann. Damit mein Schweinehund ein bisschen besser überwunden wird.
0: Okay.
2: Es gibt zum Beispiel Apps wie Gymondo oder BetterMe. Und da lege ich mir ein Konto an, dann gebe ich meine Daten ein, meine Körperdaten und auch das Ziel, das ich habe. Und dann stellt dieses Programm ein individuelles Sportprogramm für mich zusammen oder gibt mir Videos, die jetzt zu dem, was ich möchte, passen. Das kostet aber was. In einem monatlichen Abo sind das so zwischen 5 und 10 Euro. Günstiger als ein Fitnessstudio, aber immerhin etwas. Und es gibt kostenfreie Versionen. Das sind Videos von Sportlerinnen und Sportlern, auch von Fitness-Influencern. Und da muss ich mir natürlich mein Sportprogramm nach meinen Bedürfnissen dann selbst raussuchen. Das ist ein bisschen aufwendiger. Das geht zum Beispiel bei YouTube, weil da muss ich ja dann gezielt nach zum Beispiel Anfängervideos suchen. Aber egal, welche Version ich nutze, meistens passt das eben sehr gut in den Alltag, sagt Theresa. Die macht das nämlich schon seit Jahren, um sich fit zu halten.
3: Ich habe keine langen Fahrtwege. Ich kann das machen, wenn ich mal eben kurz eine halbe Stunde Zeit habe. Das ist einfach cool für zwischendurch und niedrigschwellig. Das ist einfach irgendwie super easy, wenn man nicht selber überlegen muss, welche Übung mache ich als nächstes, sondern einfach den Plan hat.
2: Also ich kann auch zu Hause ordentlich schwitzen.
0: So, aber dann ist keiner da, wenn ich ins Fitnessstudio gehe und diese Übungen mache. Guckt jemand, hör mal Micha, du machst die Übung ganz falsch. Zu Hause habe ich diese Person nicht. Ist das nicht ein Problem?
2: Ja, besonders bei Anfängern ist da immer diese Angst, dass ich Fehler mache und mich jetzt direkt ganz schlimm verletze. Das ist aber oft überhaupt nicht nötig, sagt Lars Donat. Er ist Professor für Trainingswissenschaften an der Sporthochschule in Köln.
4: Na, ich glaube, man muss da gar nicht so viel beachten. Also es muss in erster Linie motivierend und ansprechend sein und dann überwiegen die Vorteile des Trainings, egal ob man da vielleicht jetzt mal ein paar Sachen nicht ganz so korrekt macht, der Körper meldet sich dann schon und wenn man nicht dauerhaft irgendwelche Extrempositionen einnimmt, ist das Risiko für Schäden gering. Schlechtestenfalls kriegt man mal einen Muskelkater und dann macht man mal eine Pause oder ein bisschen weniger.
2: Also bei den Workouts gilt das, was eigentlich immer gilt im Leben, auf den eigenen Körper hören. Und vielleicht mache ich dann einfach anfängerfreundliche Übungen. Es gibt extra ausgezeichnete Videos, wo dann draufsteht leicht oder für Anfänger geeignet. Fange ich doch einfach mal damit an.
0: Okay, dann gucke ich nach ultraleicht. Es hört sich ja ganz gut, aber bringt das überhaupt was?
2: Ja, das hängt davon ab, wie intensiv und wie häufig ich trainiere natürlich. Mache ich das einmal alle paar Monate? Nicht. Aber wir sollten uns einfach überlegen, was ist denn mein Ziel? Also was möchte ich damit erreichen? Möchte ich jetzt eine bessere Ausdauer haben? Möchte ich mehr Kraft aufbauen? Will ich beweglicher sein? Und dann kann ich zu Hause auf jeden Fall Fortschritte machen, zum Beispiel auch beim Muskelaufbau. Das erklärt uns wieder Sportwissenschaftler Lars Donat.
4: Naja, das ist schon ein bisschen herausfordernder, Muskel aufzubauen. Aber dieser Mythos, dass man immer bis zur Ermüdung trainiert und mit hohen Gewichten trainiert für Muskelzuwachs oder so Kraftzuwachs, der hat sich aufzuschlagen. Also man kann auch mit mehreren Wiederholungen und nicht bis zur Ermüdung und mit wenig Zusatzbericht auch Kraftzuwachs und Muskelzuwachs bekommen. Insofern ist das nicht so das Problem.
2: Ja, das heißt, ich muss nicht immer bis zum Zusammenbrechen trainieren, was ja auch häufig in Fitnessstudios denkt man muss das. Wichtiger ist da eher eben die Kontinuität.
0: Oh, jetzt wird mein Gewissen immer schlechter. Jetzt kommst du mit Kontinuität.
2: Auch noch.
0: Wie realistisch ist das denn, mich damit langfristig zu motivieren?
2: Ja, das ist typabhängig. Mhm. Theresa macht das Ganze schon ganz lange und sie ist auch immer noch hochmotiviert.
3: Wie lange nutze ich das schon? Ich glaube, Homeworkouts in dem Sinne mit YouTube und so vielleicht so 2017, aber dass ich zu Hause Sport gemacht habe, bestimmt schon seit ich 13 oder 14 bin. Also ich war auch immer mal in Sportvereinen oder so, ja, mag das aber einfach, dass man so in Ruhe zu Hause diesen Sport ausführen kann.
2: Also Theresa ist da ein gutes Beispiel. Für alle, die sich nicht gut motivieren können, gibt es einen Tipp. Zum Beispiel sich einfach mit Freunden verabreden. Am besten einen festen Termin ausmachen. Immer am gleichen Tag, immer zur gleichen Uhrzeit. Dann hat man diese Verbindlichkeit. Und das ist dann gut und dann kann ich das auch durchhalten. Außerdem vielleicht mal den Sport wechseln, nicht immer nur Zirkeltraining, auch einfach mal tanzen.
0: Das sind die Tipps von Emma-Louise Rothschild zum Thema Workout zu Hause. Guck mal, ich krieg nicht mal das Wort aus. Das sperrt sich wirklich alles bei mir.
2: Wir üben das jetzt.
0: Ja. 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

Seit gestern heißt das Bürgergeld nicht mehr Grundsicherung und das wird unser Thema sein um 10 nach 12 hier im WDR5-Tagesgespräch, denn es soll härter sanktioniert werden. Die Regierung sagt, mit harten Eingriffen, mit harten Sanktionen bringt man mehr Menschen in Arbeit. Die Sozialverbände sagen, das trifft doch vor allem die Falschen, gerade Familien mit Kindern. Und was sagen Sie? Diskutieren Sie gerne mit 0800 5678 555. Rufen Sie uns an, gleich im WDR5-Tagesgespräch. Sagen Sie, dieser Druck wird helfen, damit sich mehr Leute um Arbeit bemühen? Oder wären Sie eher auf der Seite derer, die sagen, Hilfe wäre der klügere Weg, mehr Unterstützung statt Kürzung? 0800 5678 3x5. Wir hören uns gleich wieder im WDR5-Tagesgespräch.

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1: Mit Anne Basak und erstmal schauen wir nach Berlin.
2: Wir sorgen für die Entlastung der Arbeitnehmerinnen und Arbeitnehmer und der Unternehmen, indem wir die Steuern senken und die Bürokratie zurückbauen.
1: Hat Bundeskanzler Merz gesagt, als er die Reformpläne von Union und SPD vorhin vorgestellt hat. Was da auf uns zukommt, dazu gleich mehr. Außerdem, Europol hat Online-Netzwerke von Männern zerschlagen. Es geht um betäubte und missbrauchte Frauen. Und erst Planschen, dann Magen-Darm. Schon wieder gibt es Fälle an einem Badesee in NRW. Das Wetter, Sonne, Wolken und um die 24 Grad. Sie haben es schon ein bisschen spannend gemacht. Union und SPD haben gestern Abend, für viele überraschend früh, ihren Koalitionsausschuss beendet und Einigung bei den anstehenden Reformen verkündet. Ins Detail ging es dann aber erst heute Morgen um 9 Uhr. Bei einer Pressekonferenz erklärten Bundeskanzler und CDU-Chef Merz, Arbeitsministerin Baas und Finanzminister Klingbeil von der SPD sowie CSU-Chef Söder, auf was wir uns einstellen müssen. Ich habe Georg Schwarte, WDR Berlin, gefragt, schauen wir erstmal auf die Einkommen. Was ist da geplant?
3: Eine Menge. 1. Januar 2027 soll sie kommen, die Reform. Entlastungen durch Anhebung des Kinderfreibetrages, Erhöhung des Kindergeldes, Anhebung des Grundfreibetrages. Das Ganze in voller Wirkung ab 2028 für Normalverdiener, eine Durchschnittsfamilie, plus 600 Euro im Jahr. Da ist gleich die Frage, wer soll es bezahlen? Lars Klingbeil, der Finanzminister, hat eine Antwort.
4: Die Spitzeneinkommen am obersten Ende werden einen größeren Beitrag leisten. Das ist eine Frage der Fairness.
3: Stichwort Reichensteuer. Die greift etwas früher als bisher ab 250.000 und wird dann auch noch erhöht ab 280.000 auf 47%. Das war der Kompromiss.
1: Dann gab es ja im Vorfeld heftige Diskussionen um die Arbeitnehmerrechte, zum Beispiel den 8-Stunden-Tag. Wird es da Einschnitte geben?
3: Es wird Änderungen geben, sagen wir so, auf dem Arbeitsmarkt. Befristete Verträge können bis zu 48 Monate jetzt verlängert werden, bis zu 6-mal verlängert. Das soll mehr Flexibilität auf dem Arbeitsmarkt bringen. Kündigungsschutz für Hochverdiener, der wird gelockert. Sonn- und Feiertagszuschläge, die werden erhöht. Was auch kommt, und da wurden viele Augen groß, zumindest bei den Journalisten, beim Thema Krankenstand. Der Kanzler hat's gesagt, die Krankentage in Deutschland, die Zahl sei zu hoch. Und deswegen kommt jetzt das.
2: Wir schaffen die telefonische Krankschreibung ab und führen die Vorlage einer Arbeitsunfähigkeitsbescheinigung ab dem ersten Krankheitstag ein.
3: Also gelber Tag ab dem ersten Krankheitstag. Da gibt's jetzt schon einen Aufschrei der Hausärzte, die sagen, um Gottes Willen, das ist eine Vollkatastrophe. Aber die Koalition hat sich darauf geeinigt.
1: Seit Jahr und Tag versprechen Regierungen immer wieder Entbürokratisierung, um die Wirtschaft zu entlasten. Was haben Union und SPD denn da im Köcher?
3: Ganz Beachtliches, da haben viele gestaunt, ich auch. Ein Beispiel nur, Berichtspflichten. Großes Ärgernis für die Unternehmen. Die müssen alles Mögliche berichten, müssen langwierige Verfahren durchlaufen. Was haben sie jetzt beschlossen? Alle, in Worten alle, Berichtspflichten werden komplett gestrichen. Pauschal, nada, niente, gar nichts mehr. Das ist mal eine Ansage. Datenschutz, der wird reduziert auf europäisches Mindestmaß beispielsweise. Also da ist eine Menge passiert. Der Kanzler hat es dann so formuliert.
2: Wir wollen Deutschland wieder flott kriegen. Jetzt ist klar, dass das möglich ist.
3: Und er hat gleichzeitig auch an uns Bürgerinnen und Bürger appelliert, macht mit, helft mit, habt Lust auf Zukunft und sorgt dafür, dass dieses Land eine Zukunft hat.
1: Georg Schwarte berichtete aus dem Hauptstadtstudio. Das erinnert sehr stark an den Fall Gisèle Pelicot. Ermittler aus 7 europäischen Ländern haben mehrere Online-Netzwerke von Männern zerschlagen. Der Vorwurf, Frauen sollen betäubt und missbraucht worden sein. Europol spricht von rund 160 Tätern und etwa ebenso vielen Opfern. Auch das Bundeskriminalamt war an den Ermittlungen beteiligt. Mehr von Andreas Meyer-Feist, WDR Brüssel.
5: Die Ermittlungen richteten sich gezielt gegen Männer, die ihre Partnerinnen erst betäuben und dann missbrauchen und Videos teilen. Europol spricht in diesem Zusammenhang von frauenfeindlichen Online-Communities. In den sozialen Medien würden nicht nur Bilder verbreitet. Die mutmaßlichen Täter hätten sich in verschiedenen Chatgruppen auch über die Wirksamkeit von Betäubungsmitteln ausgetauscht und wo und wie diese Mittel beschafft und wie sie angewendet werden können. 4 dieser Missbrauchsnetzwerke konnten laut Europol identifiziert und zerschlagen werden. Führend bei den Ermittlungen waren das Bundeskriminalamt und britische Polizeibehörden. Woher die mutmaßlichen Täter und Opfer kommen, teilte Europol nicht mit, um weitere Ermittlungen nicht zu gefährden. Europol spricht von fast 280 neuen Ermittlungsansätzen. Dabei geht es um Vergewaltigung, sexuelle Nötigung, gefährliche Körperverletzung bis hin zum Vorwurf des versuchten Mordes.
1: Bahnreisende müssen sich ab heute Abend zwischen Köln und Bonn auf neue Einschränkungen gefasst machen. Mehr dazu jetzt in den Meldungen aus NRW mit Katrin Baumhöfer.
6: Ab 21 Uhr entfallen viele Nah- und Fernzüge zwischen Köln und Bonn. Grund sind Bauarbeiten auf der linksrheinischen Strecke. Im Nahverkehr sind die Linien RE5, RE26 und RB48 betroffen. Hier fahren Ersatzbusse. Im Fernverkehr werden die Züge zwischen Köln und Koblenz umgeleitet. Sie halten dann weder am Bonner noch am Kölner Hauptbahnhof, dafür zusätzlich in Köln-Messe-Deutz und in Bonn-Beuel. Die Einschränkungen dauern bis zum 10. Juli. Und in Wuppertal ist der geplante Neustart des Bahnverkehrs fehlgeschlagen. Zwar konnte ein defektes Stellwerk repariert werden, dafür fiel aber ein anderes aus. Damit steht der Bahnverkehr auf der Strecke von Düsseldorf über Wuppertal nach Hagen wieder still. Es fahren Ersatzbusse. In NRW haben im vergangenen Jahr so viele Haushalte Wohngeld bekommen wie noch nie. Ende des Jahres waren es insgesamt fast 350.000, teilt das Statistische Landesamt mit. Im Vergleich zu 2024 ist das ein Plus von 7,5%. Im Schnitt gab es 322 Euro Wohngeld. Die meisten Haushalte haben es im Vergleich in NRW in Hamm bekommen, die wenigsten in Olpe. In Remscheid ist ein Mann durch Polizeischüsse ums Leben gekommen. Der 42-Jährige soll zuvor zwei Mädchen mit Pfefferspray bedroht und Werkzeug in Richtung der Polizisten geworfen haben. Nachdem ein Taser-Einsatz misslang, schoss einer der Beamten. Trotz Wiederbelebungsversuchen ist der Mann noch am Einsatzort in Remscheid gestorben. In Bochum beginnt heute das Musikfestival Bochum Total zum 40. Mal. Bis Sonntag verwandelt sich das Bermuda-Dreieck in eine große Open-Air-Bühne. Bei freiem Eintritt treten Künstler wie Jupiter Jones und Thomas Godoy auf. In den letzten Jahren gab es immer wieder Probleme bei der Finanzierung des Festivals. Zuletzt sagte die Stadt Bochum eine Finanzspritze von über 20.000 Euro zu. Nötig machen das gestiegene Kosten, etwa für Sicherheitsmaßnahmen.
1: Was ein Tag am Badesee gerne bringen darf: Abkühlung, Spaß, Entspannung. Was wohl niemand will: Durchfall, Brechreiz und Magenschmerzen. Genau darüber klagen gerade Leute, die im Sorpesee im Sauerland Erfrischung gesucht haben. Reporter Lukas Grünig hat sich mit dem Thema beschäftigt und ich habe ihn gefragt, was ist da los?
7: Woran die Betroffenen jetzt genau erkrankt sind, ist noch unklar. Allerdings teilt das Gesundheitsamt im Hochsauerlandkreis mit, dass alle Kranken abseits der offiziellen Badestelle baden waren. An diesen Stellen des Sees wird das Wasser nicht kontrolliert. Laut Kreis sei es daher durchaus denkbar, dass es da eine Gesundheitsgefährdung zum Beispiel durch Mikroorganismen oder Algen geben könnte. Das Wasser soll jetzt entsprechend untersucht werden. An der offiziellen Badestelle am Strandbad in Langscheid haben Kontrollen der Wasserproben bislang aber keine Auffälligkeiten festgestellt. Deshalb empfiehlt das Gesundheitsamt jetzt, nur in explizit ausgewiesenen Badebereichen zu schwimmen. Übrigens weist es auch darauf hin, dass Hunde im See gar nicht baden dürfen. Auch einige Hundebesitzer hatten sich gemeldet, deren Tiere im Sorpesee gebadet hatten und dann zum Tierarzt mussten.
1: Die Beschwerden der Sorpesee-Besucher sind nicht die ersten in NRW. Auch Naturbadgäste in Ennigerloh im Münsterland hatten Magen-Darm und mussten sogar im Krankenhaus behandelt werden. Kann das jetzt überall passieren?
7: Grundsätzlich sagt der Ruhrverband, dass das warme Sommerwetter der vergangenen Tage Bakterien oder Algen im Wasser fördern kann. Das könne auch nur einen kleinen Teil von einem Gewässer betreffen. Deshalb rät der Ruhrverband, gerade in der Natur nur in ausgewiesenen Flächen zu baden. Da finden regelmäßig Wasserproben statt. Bei den Besuchern des Naturfreibads in Ennigerloh haben Stuhlproben aber ergeben, dass sie Noroviren haben. Die sind eine der häufigsten Ursachen für Magen-Darm-Erkrankungen und können auch durch verunreinigtes Wasser übertragen werden. Dass die Noroviren aber wirklich im Wasser des Naturfreibades waren, ist noch nicht geklärt. Morgen wird das Ergebnis der entnommenen Wasserprobe erwartet. Proben und Schnelltests im Bad waren vorher unauffällig. Laut der Gesundheitsdezernentin im Kreis Warendorf reiche aber schon ein Erkrankter, um das Virus ins Wasser einzuschleppen. Bei dem warmen Wetter können die Viren sich dann noch schneller vermehren.
1: Lukas Grünig berichtete. Und wie Badesee- oder Freibad-tauglich das Wetter wird, das weiß Inga Hinnenkamp.
8: Wir sehen jetzt gerade schon, dass es sich vom Niederrhein her zuzieht. Der Wind frischt auch noch weiter auf und heute Nachmittag ziehen dann eben mit diesem Wolkenteppich auch Schauer über uns hinweg. Die Temperaturen sind ähnlich wie gestern, die liegen heute bei 19 bis 26 Grad.
1: Und wie sieht's am Wochenende aus so?
8: Es ändert sich tatsächlich nicht allzu viel. Die Temperaturen bleiben ähnlich. Es bleibt auch erstmal recht windig. Morgen ist es im Rheinland sonniger als in Ostwestfalen. Aber dann auch Samstag mal Sonne, mal Wolken und Sonntag auch ähnlich.
1: Vielen Dank, Inga Hinkamp. Und das war WDR aktuell, der Tag um 12 mit Anne Basak.
6: 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Die A1 Köln Richtung Dortmund zwischen Gevelsberg und Hagen West ist wegen Bergungsarbeiten für kurze Zeit gesperrt. Es gibt 4 Kilometer Stau. A4 Köln Richtung Aachen zwischen Eschweiler West und Aachen Zentrum etwa 15 Minuten plus, 4 Kilometer Stau. A44 Dortmund Richtung Kassel zwischen Warburg und Bräuna etwa 15 Minuten plus, für 7 Kilometer stockender Verkehr. Die A57 Köln Richtung Krefeld ist zwischen Neuss-Norf und Neuss-Hafen wegen Bergungsarbeiten noch etwa für eine Viertelstunde gesperrt. Die Polizei leitet den Verkehr im Dreieck Neuss-Süd ab. Und A61 Mönchengladbach Richtung Koblenz zwischen Kreuz Bliesheim und Miel mehr als 45 Minuten plus, 8 Kilometer Stau. Dort muss ein brennender LKW auf dem Standstreifen gelöscht werden.
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9: Seit gestern heißt das Bürgergeld nicht mehr Bürgergeld, sondern Grundsicherung. Und mit der Grundsicherung wurde auch Druck eingeführt auf die Leistungsempfänger. Man möchte härter durchgreifen, schneller Sanktionen aussprechen, bis hin dazu, dass alle Leistungen gestrichen werden, wenn sich Leistungsempfänger nicht bewerben, an Fortbildungsmaßnahmen teilnehmen oder schlichtweg nicht zu den Terminen erscheinen. Und wir möchten mit Ihnen drüber sprechen, was Sie davon halten. Braucht es diesen Druck, damit sich mehr Menschen um Arbeit bemühen, oder wäre ein anderer Weg ein klügerer Weg? Wir sind gespannt, welche Wege Sie da sehen. 0800 5678 3x5. Rufen Sie gerne an und sprechen Sie mit uns. Uns, das ist Michael Imhof, das bin ich, und Holger Schäfer, Arbeitsmarktökonom beim Institut der Deutschen Wirtschaft in Köln. Das ist ein Institut für die Transparenz, das von den Arbeitgeberverbänden und der Industrie getragen wird. Und Holger Schäfer hält die Reform grundsätzlich für zielführend. Er sagt, Sanktionen brächten tatsächlich mehr Menschen in Arbeit. Was sagen Sie? Diskutieren Sie mit uns. Das WDR5-Tagesgespräch und unsere Telefonnummer 0800 5678 3x5. Wir freuen uns auf Sie.

0: Sie hören WDR 5, das Tagesgespräch. Wir sprechen über die Grundsicherung, die es seit gestern gibt. Formerly known as Bürgergeld. Mit neuen Möglichkeiten, Leistungsempfänger, die sich nicht korrekt verhalten, sage ich mal, zu sanktionieren. Und nicht korrekt verhalten bedeutet, dass sie entweder nicht zu Terminen erscheinen oder dass sie sich nicht an Fortbildungsmaßnahmen beteiligen, geschweige denn sich irgendwo bewerben. Und wir sprechen unter anderem mit Holger Schäfer vom Institut der Deutschen Wirtschaft in Köln, Arbeitsmarktökonom. Hallo, Herr Schäfer.
1: Schönen guten Tag.
0: Sie halten die Reform für zielführend. Was ist denn dieser eine Punkt, der aus Ihrer Sicht wirklich hilft, mehr Menschen in Arbeit zu bringen?
1: Ja, es ist ja mit dem Bürgergeld 2023 die Schärfe der Sanktionen deutlich zurückgefahren worden. Es wurde auch sehr viel schwieriger für die Mitarbeiter in den Jobcentern, Sanktionen zu verhängen. Das hat eben dazu geführt, dass weniger Sanktionen verhängt worden sind. Und das führt zu negativen Auswirkungen auf die Übergänge in Arbeit. Das hängt miteinander zusammen. Das wissen wir aus der arbeitsmarktökonomischen Forschung. Sanktionen bewirken im Kern das, was sie sollen, nämlich sie sorgen dafür, dass die Menschen schneller wieder in Arbeit kommen. Mhm. Und insofern hat dieser Salto rückwärts, den wir jetzt machen bei den Sanktionen, schon seinen Sinn, weil wir wieder sozusagen ein Stück weit, noch nicht mal ganz, aber ein Stück weit wieder zu dem zurückkehren, was vor der Bürgergeldreform galt.
0: Okay, aber die Sanktionen, so habe ich das aus sehr vielen Artikeln rausgelesen, die waren nie einfach umzusetzen. Glauben Sie denn, dass das jetzt mit der neuen Grundsicherung leichter wird?
1: Also es wird leichter als vorher im Bürgergeld, das auf jeden Fall. Ob es wirklich so furchtbar leicht wird, wird abzuwarten sein. Das hängt einfach von der Praxis ab, mit der man die anwendet und natürlich auch von den Sozialgerichten, die dann über Streitfälle zu entscheiden haben. Das kann man jetzt im Vorhinein noch nicht sagen. Aber es ist ja auch nicht so generell. Ich glaube, man muss sich auch ein bisschen von der Vorstellung verabschieden, dass die Jobcenter nur darauf warten, eine Sanktion verhängen zu können. So ist das ja in der Regel nicht. Mhm. Sondern das ist auch jetzt im Status quo mit den neuen Regeln auch immer noch eine aufwendige Sache für die Mitarbeiter in den Jobcentern. Und das machen die auch gar nicht gerne, sondern das ist wirklich nur der allerletzte Hebel, wenn alle anderen versagt haben.
0: Dann lassen Sie uns sprechen mit WDR5-Hörerinnen und Hörern, die sich reingemeldet haben zum Thema. Und wir fangen an in Gütersloh bei Holger Piel. Hallo, Herr Piel.
2: Schönen guten Tag, hallo.
0: Hallo, guten Tag. Was ist Ihr Anliegen?
2: Also es geht mir um den Aspekt vom neuen Schonvermögen in der neuen Grundsicherung. Und zwar stellen Sie sich mal vor, ich selber bin 37, aber jetzt stellen Sie sich mal vor, Sie sind Mitte 50, Arbeiter in einem Automobilkonzern, der jetzt gerade massenhaft Stellen abbaut, und dann werden Sie gefeuert. Da bekommen Sie ja dann erstmal ein Jahr das reguläre Arbeitslosengeld 1 oder entsprechend länger. Nur dann würden Sie ja in die neue Grundsicherung fallen. Und Sie haben ja jetzt mit 55 nur das Schonvermögen von 20.000 Euro, wenn ich das richtig gesehen habe. Dann haben Sie wenn Sie 30 Jahre gearbeitet haben, haben Sie sich etwas erspart, dann haben Sie vielleicht fürs Alter vorgesorgt, für Ihre Beerdigung vorgesorgt, und dann müssen Sie erst alles bis auf 20.000 Euro aufbrauchen, ehe Sie überhaupt Anspruch auf Hilfe haben. Also und dann soll

0: das Vermögen aufbrauchen, was ich für die Altersvorsorge zur Seite gelegt habe, bevor die Allgemeinheit zahlt?
1: Ja, also ich hoffe, ich kann Ihnen da ein bisschen beruhigen. Das Altersvorsorgevermögen, das also dezidiert dafür angespart wurde, das ist anrechnungsfrei. Das müssen Sie gar nicht aufbrauchen, sondern das bleibt außen vor bei der Betrachtung.
0: Und wie belege ich, dass das für die Altersvorsorge gedacht ist?
1: Ja, das kann man zum Beispiel dadurch belegen, dass es eben eine geförderte Altersvorsorge ist, also zum Beispiel Riester, oder ein Versicherungsvertrag ist. Also wenn ich eine Lebensversicherung zum Beispiel bespare, um die im Alter als Rente zu verwenden, dann ist die anrechnungsfrei. Eine selbstbenutzte, bewohnte Immobilie im Übrigen ist auch anrechnungsfrei.
0: Und wenn es nicht reicht? Also wenn ich jetzt eine Altersvorsorge habe und ich bin jetzt, wie Herr Piel das sagt, aber auf meine 20.000, 25.000 Euro, die ich da habe, noch angewiesen?
1: Naja, man muss sich ja klar machen, die Grundsicherung ist ja jetzt keine Vermögenssicherung. Ne? Mhm. Die ist ja nicht dafür da, dass die Menschen ihr Vermögen behalten können, sondern das ist ein letzter Rettungsanker, der dazu dient, den Lebensunterhalt zu sichern, wenn gar keine anderen Mittel vorliegen. Und dazu, zu diesen anderen Mitteln, die dann berücksichtigt werden sollen, gehört eben auch das Vermögen.
0: Herr Piel, zufriedenstellend die Antwort?
2: Ehrlich gesagt nein. Und einen Aspekt gibt es dann da ja auch noch bei. Wenn ich keine Leistung beziehe, muss ich mich auch selber krankenversichern. Und 20.000 Euro sind bei mindestens 275 Euro Krankenbeiträgen, Krankenkassenbeiträgen im Monat sind relativ schnell weg. Das ist gar nichts dann mehr. Bisher waren es ja im ersten Jahr in dieser sogenannten Karenzzeit, wenn ich es richtig weiß, waren es ja 40.000 Euro und dann ging es ja entsprechend gestaffelt runter.
1: Ja, also die Krankenversicherung, also Grundsicherungsempfänger sind grundsätzlich mit krankenversichert, sofern sie zuvor gesetzlich versichert waren. Auch die zuvor Privatversicherten bekommen im Rahmen der normalen Regelungen auch einen Zuschuss für ihre Krankenversicherung.
0: Herr Piel, vielen Dank für Ihren Anruf und für diesen Impuls. Und viele Grüße nach Gütersloh. Sie haben Danke gesagt, man hat es kaum gehört. Dann gehen wir direkt weiter nach Diepholz zu Reinhard Ernst. Hallo, Herr Ernst.
3: Ja, guten Tag, Herr Imhoff.
0: Was sagen Sie denn zum Thema?
3: Ja, ich wollte nur einen einzigen Aspekt beleuchten. Ich höre immer die Nachrichten und höre, da wird was verlangt von den Bürgergeldempfängern, beziehungsweise diese ganze Umbenennungsgeschichte halte ich sowieso für Quatsch. Aber jedenfalls von den entsprechenden Klienten wird was verlangt. Zum Beispiel die Meldung, wenn sie aufgefordert werden, zum Amt zu gehen. Und dann höre ich da das große Geschrei auf Seiten der Sozialverbände und so weiter. Das ging alles in die falsche Richtung. Und da frage ich mich, wieso? Was haben die denn eigentlich für ein Problem damit? Ich halte das für völlig selbstverständlich, dass man mit dem Amt kooperiert und dann auch Belege beifügt und so weiter, dass man überhaupt zuschussbedürftig ist.
0: Aber es gibt ja auch Menschen, die sind krank oder es ist die alleinerziehende Mutter, die sitzt mit zwei Kindern zu Hause und die verpasst deshalb einen Termin, aber die rutscht ja dann quasi auch automatisch mit in dieses Sanktionsmodell.
3: Ja, da weiß ich nun nicht, wie das in dem Gesetz jetzt geregelt wäre. Wenn ich Gesetzgeber wäre, dann würde ich speziell solche Fälle dann anders bearbeiten. Im Falle der Alleinerziehenden müsste man dann eben mit der mal telefonieren oder umgekehrt. Also, dass die dann mit dem Amt mal telefoniert, das ist ja wohl das Allermindeste. Ne?
0: Ja, das macht sie ja wahrscheinlich. Davon gehe ich jetzt einfach mal aus, aber sie kann halt nicht kommen.
3: Dann kann man ja einen anderen Termin finden. Aber diejenigen, die nun überhaupt gar nicht könnten, dafür gibt es ja Sozialarbeiter, die müssen dann mal raus.
0: Ist das so, Herr Schäfer?
1: Ja, also zu dem angesprochenen Beispiel der Alleinerziehenden. Also im Gesetz steht, dass man ohne triftigen Grund einen Termin versäumt haben muss, um sanktioniert zu werden. Mhm. Und wenn wir die Alleinerziehende nehmen, die hat ja womöglich einen triftigen Grund, weil vielleicht sie keine Betreuung hatte für ihr Kind oder das krank wurde oder wie auch immer. Das heißt, da liegt ein triftiger Grund vor, die wird auch nicht sanktioniert. Das ist nur, wenn die sich so gar nicht meldet und praktisch ohne Rücksprache dann diesen Termin verstreicht. streichen lässt, dann kriegt sie eventuell eine Sanktion. Aber auch hier gibt es noch so eine nachträgliche Sicherung. Wer nachträglich dann erklärt, er steht jetzt nun wieder zur Verfügung, dem wird die Sanktion dann auch erlassen. Also da gibt es schon Sicherungsmechanismen, die dafür sorgen sollen, dass die Menschen, die eben vielleicht

0: auch ein Stück weit überfordert sind von ihrem Leben oder der Organisation ihres Alltags, dass die dann auch entsprechend geschützt werden im Extremfall, dann eben Menschen, die vielleicht psychische Probleme haben und deswegen, weiß ich nicht, ihre Post nicht aufmachen oder so etwas, gibt es ja alles, dass die dann auch nochmal extra von einem Sozialdienst beziehungsweise vom Jobcenter betreut werden, vielleicht auch mit persönlicher Vorsprache, dass Jobcenter-Mitarbeiter dann vor Ort sind und nochmal fragen, was da los ist.
1: Weil immer wieder dieses Wort fällt, Menschen, die erwerbsfähig wären, aber nicht in Arbeit zu bringen sind. Was heißt denn erwerbsfähig? Ist das ein Fulltime-Job oder was ist erwerbsfähig?
0: Also erwerbsfähig heißt, dass man 3 Stunden am Tag arbeiten können muss.
1: Okay, das heißt, dann habe ich so einen Job, an dem ich 3 Stunden arbeite, aber letzten Endes stockt das Amt dann wieder auf, richtig?
0: Ja, es ist ja relativ unwahrscheinlich, dass man mit so einem Job seinen Lebensunterhalt bestreiten kann. Da müsste man dann schon einen sehr hohen Stundenverdienst haben. Und wenn das also nicht reicht, ja, dann habe ich Anspruch auf ergänzende Leistungen vom Jobcenter.
1: Und wo nimmt die Regierung her, dass sie sagt, dass man durch diese Sanktion es schaffen würde, mehr Menschen in Arbeit zu bringen?
0: Ja, dazu gibt es Studien der arbeitsmarktökonomischen Forschung. Das ist halt der Effekt, wenn ich sanktioniert werde oder dadurch bedroht werde durch Sanktionen. Also das ist auch ein Effekt, der durchaus schon durch das bloße Vorhandensein der Sanktionen wirkt. Dann verhalten sich die Leute eben eher konform. Und wenn sie sich konform verhalten, also kooperieren auch mit den Jobcentern, dann kommen sie auch schneller wieder in Arbeit.
1: Okay, aber wenn wir jetzt von 3,8 Millionen erwerbsfähigen Leistungsbeziehenden sprechen, im Schnitt waren das unterm Bürgergeld 30.000 Menschen pro Monat, die von einer Sanktion betroffen wurden, die sozusagen nicht kooperiert haben mit dem Jobcenter. Das sind ja nur 0,8%. Sprechen wir jetzt die ganze Zeit über so wenige Menschen?
0: Naja, zum einen ist es sozusagen, das sind ja die sanktioniert worden sind. Da gibt es dann natürlich noch etliche dabei, die sozusagen, wo es gar nicht so weit gekommen ist, dass vielleicht, weil der Jobcenter-Mitarbeiter gedacht hat, seine Zeit kann ich anderswo sinnvoller einsetzen. Das verfolge ich jetzt nicht, diese Sanktion, alles das ist ja auch denkbar. Zum anderen habe ich aber auch eben einen Effekt auf diejenigen, die sich durchaus konform verhalten, das vielleicht aber nicht tun würden, wenn es diese Sanktion nicht gäbe. Das kann man sich vorstellen, ähnlich wie ein Tempolimit. Das wirkt ja auch nicht nur auf die geblitzt werden, sondern auch auf die anderen Autofahrer.
1: Ja, wobei die 0,8, die waren ja jetzt im Bürgergeld. Das heißt, die Leute, es haben sich ja schon die meisten konform verhalten. Aber ich möchte das jetzt gar nicht werten. Ich wollte es nur angesprochen haben, weil eben Herr Ernst mit diesem Punkt kam aus Diepholz. Deswegen vielen lieben Dank, Herr Ernst, für Ihren Anruf. Und wir gehen direkt weiter nach Solingen zu Frau Schmidt. Hallo, Frau Schmidt.
2: Ja, hallo. Schön, dass ich etwas dazu sagen darf, denn ich melde mich eigentlich als Vertreterin sozusagen von psychisch erkrankten Menschen, deren Symptome mangelnde oder deren eines der Symptome mangelnde Krankheitseinsicht ist. Was natürlich dann einen Rattenschwanz mit sich zieht, zum Beispiel, dass nicht regelmäßig oder gar keine Ärzte aufgesucht werden, die Atteste fürs Arbeitsamt ausstellen können, wodurch ja dann berücksichtigt werden kann, das hatte Ihr Experte auch schon gesagt, dass jemand eventuell nicht arbeiten kann oder nur eingeschränkt arbeiten kann. Mhm. Solche Psychosen zum Beispiel haben mangelnde Krankheitseinsicht als Symptom. Die bewirken ja häufig auch, dass solche Menschen eben nicht, wie eben schon auch erwähnt, ihre Briefkästen öffnen und regelmäßig Termine wahrnehmen können. Ja, nach 3 versäumten Terminen, haben wir ja eben gehört, droht dann schon die Sanktion, dass die Miete auch nicht mehr übernommen wird, sodass die Konsequenz im schlimmsten Fall ja dann Obdachlosigkeit bedeutet für solche Menschen.
1: Was wäre denn eine Möglichkeit, aus diesem Dilemma rauszukommen aus Ihrer Sicht?
2: Aus meiner Sicht wäre es sicherlich wünschenswert, wenn man so einen Wunsch frei hätte oder einige, dass beim Arbeitsamt einfach die Menschen einmal gut geschult, vorbereitet wären durch Fortbildungen auf zum Beispiel solche Fälle auch wenn die recht selten vorkommen, hoffe ich. Oder auch Menschen sitzen, die sich die Leute, die zum Arbeitsamt kommen, wenn auch unregelmäßig, ansehen und da wirklich eine Auffälligkeit bemerken und versuchen, mit diesen betroffenen Menschen ins Gespräch zu kommen und da sich selber vielleicht dann auch eine Meinung zu bilden, könnte das jemand sein, der psychisch erkrankt ist und eben diese mangelnde Krankheitseinsicht hat oder auch darunter leidet.
1: Wie hat denn Ihr Sohn bis dato belegt, dass er krank ist? Also eben für das Jobcenter?
2: Das kann ich nicht sagen. Mhm. Es kann durchaus sein, dass er es bisher gar nicht belegt hat.
1: Herr Schäfer, wie ist denn da die Regelung? Das war ja ein Punkt, den hatten Sie vorhin schon mal ganz kurz angerissen. Aber wie ist das, wenn ich jetzt zum Beispiel eine psychische Erkrankung habe und es so ein Fall ist, wie Frau Schmidt es gerade geschildert hat?
0: Ja, also die Regelung ist, dass wenn Indizien dafür vorliegen, dass eventuell eine psychologische Erkrankung vorliegt, dann sind die Jobcenter-Mitarbeiter gehalten, bevor sie so eine totale Sanktion verhängen, da einen persönlichen Kontakt herzustellen. Also die Menschen auch vor Ort in ihren Wohnungen aufzusuchen und mit ihnen zu reden, um festzustellen, wo genau das Problem liegt. Das ist ja im Grunde genommen die ganze Grundidee der Grundsicherung für Arbeitssuchende gewesen, als man sie 2005 eingeführt hat. Wir wollen eben nicht nur diese reine Arbeitsmarktseite, sondern wir wollen auch diese psychosoziale Seite, die seinerzeit noch von den Sozialämtern betreut worden ist, die wollen wir da auch mit reinnehmen, weil alles gehört zusammen, gerührt, um am Ende Hilfen bereitstellen zu können, die die Menschen vielleicht wieder irgendwann zurück in Arbeit bringen.
1: Die Bundesregierung wollte ja mit diesem Schritt zur Grundsicherung Milliarden, jetzt sind es nur noch Millionen, Geld sparen. Sind denn diese Mitarbeiter bei den Jobcentern überhaupt da, damit die rausfahren können und gucken können, ob da jemand wirklich eine psychische Erkrankung hat?
0: Ja, durchaus. Die Mitarbeiter gibt es, also da braucht man keine neue einstellen. Wir verwenden sehr viele Ressourcen für Dinge, die jetzt nicht unmittelbar mit der Integration in Arbeit zusammenhängen in den Jobcentern. Also wir haben da viele Mitarbeiter, die so für Leistungsberechnungen zuständig sind, die sich mit Einzelfragen auseinandersetzen, wie ist diese, sind diese Wohnkosten jetzt angemessen oder nicht und dergleichen. Da hat der Gesetzgeber leider auch ein bisschen Schuld dran, weil er Regeln geschaffen hat, die sehr stark so einzelfallbezogen sind. Also man wollte es praktisch jedem recht machen und jedem Einzelfall, hat darauf verzichtet, da wo es geht, auch Pauschalierungen vorzunehmen. Und das führt dann halt dazu, dass der Aufwand da relativ groß ist, ohne dass wir dann sehr viele Menschen hätten, die sich um die eigentliche Aufgabe, nämlich die Vermittlung oder Integration in Arbeit, kümmern können. Da ist sicherlich noch, also bei der Umschichtung dieser beiden Welten, da ist sicherlich noch Potenzial, aber grundsätzlich haben wir genug Leute.
1: Frau Schmidt, jetzt hatten Sie ja einen sehr konkreten Fall geschildert von Ihrem Sohn mit einer psychischen Erkrankung. Wenn Sie jetzt zum Beispiel Bärbel Baas hören, unsere Bundesarbeitsministerin, die heute Morgen gesagt hat, man möchte härter durchgreifen gegen diesen Sozialleistungsmissbrauch. Macht Sie das wütend?
2: Ja, das macht mich wütend und vor allen Dingen bekomme ich Angst, weil ich zum Beispiel als Angehörige sowieso keine Mitsprachegelegenheit habe beim Arbeitsamt, sodass ich da vielleicht auch nochmal darauf hinweisen kann, aus datenrechtlichen Gründen, das verstehe ich auch irgendwo noch ein Stück weit, aber ich weiß auch, wie schwer es ist, dass man Menschen in so einer Situation mit so einer psychischen Erkrankung auch zu Hause erreicht. Mal angenommen, es gäbe genügend Menschen bei einem Arbeitsamt, die das wirklich dann aufwendig gestalten, wohin fahren, sich ein Bild machen persönlich und dann ein Gespräch suchen, ist gar nicht oft die Gelegenheit, denjenigen zu Hause überhaupt anzutreffen. Sind viele Ängste im Spiel, dass dann auch Türen nicht geöffnet werden, solche Dinge. Ich will das jetzt nicht weiter ausführen. Aber das sind, glaube ich, so Dinge, die natürlich sich Bärbel Baas und auch ihre ganzen Berater, Beraterinnen sich da im Einzelfall nicht vor Augen geführt haben, als eine solche Gesetzesänderung stattgefunden hat.
1: Und was löst das in Ihnen aus, dass Sie das Gefühl haben, da werden so viele Menschen unter eine Art Generalverdacht gestellt?
2: Unter Umständen, ja, es gibt so eine Generalbeurteilung von den Menschen, dass Menschen nicht arbeiten wollen und die eigentlich arbeiten können und so weiter. Und ich glaube auch, dass für jeden Menschen Arbeit eine ganz wichtige, ein ganz wichtiger Pfeiler im Leben ist, weil man gebraucht wird, weil soziale Kontakte entstehen, ja, man selbstständig leben kann und so weiter. Auch für Menschen, die aus dem Raster fallen, ist das wichtig. Nur die müssten engmaschiger begleitet werden. Und ich denke, es gibt eben Erkrankungen, wenn auch wenige, wo diese Krankheitseinsicht nicht besteht. Und da ist es sehr schwer, für Außenstehende überhaupt das nachzuvollziehen, dass da jemand aus diesen Gründen zum Beispiel solche Termine nicht einhält und sich auch nicht als krank outet. Das ist dann ganz schwierig in diesen Fällen.
1: Frau Schmidt, vielen lieben Dank für Ihren Anruf und die Eindrücke, die Sie uns geschildert haben. Dankeschön.
2: Vielen Dank auch an Sie.
1: Und Herr Schäfer, ich hätte hier auch noch über die WDR5-App gerade reingekommen, eine Nachricht, jetzt ist sie weggehüpft. Ach nee, da ist sie, von Dagmar Paas. Sie schreibt, Arbeitslose gibt es circa 6 Millionen, offene Stellen gibt es 1,5 Millionen. Was also jetzt machen mit den angeblich Faulen und Unwilligen?
0: Also es gibt nicht 6, sondern ungefähr 3 Millionen Arbeitslose und ja etwas über 1 Million. Offene Stellen, das stimmt, aber es ist ja auch jetzt gar nicht zu erwarten, dass die Arbeitslosigkeit von heute auf morgen auf null sinkt. Das wäre sogar tatsächlich sehr ungewöhnlich für einen Arbeitsmarkt und um nicht zu sagen, sogar schädlich oder ein Anzeichen dafür, dass er nicht gut funktioniert. Man hat immer eine gewisse Sucharbeitslosigkeit. Die geht also nie auf null runter. Wir haben Vollbeschäftigung schon, wenn wir bei einer Arbeitslosenquote von 3-4% liegen. Da sind wir gar nicht mal so weit von weg, im Moment um die 6%. Das heißt, da ist durchaus noch was zu erledigen bei uns, bei der Bekämpfung der Arbeitslosigkeit, keine Frage. Aber man kann natürlich nicht sagen, ich erwarte von den Arbeitslosen nur dann eine Mitarbeit, wenn wirklich für jeden Arbeitslosen auch genau der eine passende Arbeitsplatz bereitstellt, sondern die Bereitschaft zur Mitarbeit, die muss eben immer da sein.
1: WDR 5, Sie hören das Tagesgespräch 0800 5678, dreimal die 5. Sie können sich sehr gerne an der Diskussion beteiligen. Es geht um die Umstellung des Bürgergelds zur Grundsicherung. Das gilt seit gestern, inklusive Sanktionen. Wenn ich zum Beispiel dreimal nicht zu einem Termin erscheine, kann mir die Leistung komplett gekürzt werden. Später dann auch die Mietzahlung. Und dazu schreibt Sabet Goldemann, auch über die WDR 5-App, und das wäre auch nochmal eine Frage an Sie, Herr Schäfer, ist eine Kürzung auf null mit dem Grundgesetz überhaupt vereinbar?
0: Ja, der Gesetzgeber, der hat ja sozusagen die Vorgabe vom Bundesverfassungsgericht bekommen, dass Sanktionen höchstens 30% des Regelsatzes betragen dürfen. Und diese vollständige Sanktion, die hier jetzt nach dreimaliger Terminversäumnis im Gesetz drinsteht, die wird quasi so begründet, dass man sagt, derjenige, der sich also gar nicht meldet, der steht dem Arbeitsmarkt und dem Jobcenter gar nicht zur Verfügung, dann ist der auch nicht bedürftig oder erfüllt sozusagen die Anspruchsvoraussetzung für den Bezug von Grundsicherungsleistungen gar nicht. Also das handelt sich dann nicht um eine Sanktion im eigentlichen Sinne, sondern in dem Fall liegen dann einfach die Voraussetzungen nicht vor, die man erfüllen muss, um Grundsicherung zu bekommen.
1: Und mit diesen Worten direkt weiter nach Bornheim zu Roland Appel. Hallo, Herr Appel.
3: Ja, ich grüße Sie.
1: Bitteschön.
3: Ja, ich bin Unternehmensberater und habe vor wenigen Jahren eine bundesweite Untersuchung im Auftrage der Zentrale in Nürnberg in der Bundesagentur zur Arbeit durchgeführt und mit ganz, ganz vielen erfahrenen Mitarbeitern gesprochen. Und ich kann eigentlich aus dieser Erfahrung, es ging eigentlich im Kern um Datenschutz in der Sache, aber ich kann aus diesen Erfahrungen sagen, dass zum einen die Mitarbeiter in ganz, ganz überwiegendem Falle sich sehr um die Personen kümmern und genau Bescheid wissen, was da läuft. Und ein ganz wichtiges Ergebnis, was bei mir hängen geblieben ist, ist einfach, es gibt einen, ich sag mal, Grundsatz von Personen bundesweit, einen bestimmten Prozentsatz, der ist nicht besonders groß, aber der ist einfach so von Menschen, die sind A, krank, B, haben psychische Probleme oder sind C, aufgrund auch von körperlicher, ich sag jetzt mal, Verbrauch, Behinderung, sonst irgendwas einfach nicht mehr vermittelbar. Und für die ist selbst dieses dreimonatige Erscheinen vor Ort eigentlich eine Zumutung, auch für die Mitarbeiter im Übrigen, weil die sind auf dem normalen und auch auf dem zweiten Arbeitsmarkt schlichtweg nicht vermittelbar. Mhm. Und diese Kampagne, die im Moment, ich sage ganz bewusst Kampagne, die durch scheinbare angeblich Drückeberger in unserer Gesellschaft gefahren wird, die ist A, meines Erachtens sachlich nicht begründet und B, zerschlägt sie einfach jedes Bewusstsein für Solidarität und Mitgefühl. Das ist, ich finde das ganz schlimm. Es ist nicht angemessen. Und allein die Tatsache, dass wir 3,8 Millionen Arbeitslose haben und vielleicht 1 Million offene Stellen, zeigt doch, dass nicht die Betroffenen das Problem sind, sondern das Wirtschaftssystem das Problem ist, das offensichtlich nicht für die Menschen da ist, sondern die Menschen für die Wirtschaft da sein sollen.
1: Was müsste sich denn Ihrer Meinung nach in der Debatte ändern, damit wir, ich sag mal, über den Missbrauch, den wird es ja definitiv auch geben, damit wir darüber sprechen können, ohne aber genau diese Menschen, die Sie gerade angesprochen haben, mit einer Krankheit, mit einer Sucht, mit einer Überforderung, ohne diese Menschen als faul abzustempeln?
3: Also ich glaube, dass die Politik anders reagieren muss, dass sie anders damit umgehen muss, dass sie wieder Artikel 20, den Sozialstaat als Rechtsstaatsprinzip erstmal sich klar machen muss und dass man diese Probleme, und ich rede hier nicht von dem 23-jährigen Clanmitglied, der AMG GT fährt, ja, und Sozialhilfe bezieht. Da muss die Polizei und da muss man ganz anders rangehen an sowas. Da haben sie mich sofort auf ihrer Seite, aber dieses Pauschalisierende auf die Armen und Schwachen der Gesellschaft losschlagende, das finde ich entsetzlich. Und das macht zum Beispiel im Moment bis in den linksliberalen Kölner Stadtanzeiger ein Korrespondent, der in Düsseldorf sitzt und der zum Beispiel am Wochenende eine Diskussion vom Zaun gebrochen hat, wo er sich empört, dass Menschen, die mit Haftbefehl gesucht werden, dass die trotzdem Bürgergeld bekommen. Und der Mann hat weder ins Grundgesetz geguckt, noch weiß er über Datenschutz Bescheid. Ich habe selbst im Bekanntenkreis eine Person, die genau so eine Störung hat, die ihre Briefe nicht öffnet. Und bei der hat irgendwann mal eine Polizistin vor der Tür gestanden, die sie zum Haftantritt abholen wollte, weil sie ihre Steuererklärung nicht gemacht hat und dann eben ohne die Briefe aufzumachen auch verurteilt worden ist wegen Steuerhinterziehung mit völlig absurden Summen. Die hat kleine Jobs irgendwie und ist selbstständig und sollte sozusagen ins Gefängnis kommen, deswegen Ersatzfreiheitsstrafe. Die konnte sich dann dadurch retten, dass sie eine dank der Polizistin, die sehr verständnisvoll war, konnte diese Person dann eine Ratenvereinbarung abschließen und musste nicht in den Knast. Aber das zeigt für mich solche Fälle. Und mein Freund Felix von Grünberg, SPD in Bonn, der macht jeden Donnerstag Sozialberatung im Rathaus und der sagt, es gibt hunderte von Personen allein in Bonn, die unter solchen prekären Verhältnissen leben. Das zeigt meines Erachtens, dass in unserer Gesellschaft inzwischen die Armen zum Abschuss freigegeben sind. Das ist die Vorstufe von Faschismus.
1: Sagt Roland Appel, WDR5-Hörer aus Bornheim. Vielen lieben Dank für Ihren Anruf und ich nehme den Impuls direkt mit zu unserem Arbeitsökonom beim Institut der Deutschen Wirtschaft in Köln, Holger Schäfer. Läuft die Debatte in eine falsche Richtung? Ich meine, Bärbel Baas hat heute Morgen wieder von Sozialleistungsmissbrauch gesprochen. Ist diese Debatte, wird die zu polemisch geführt?
0: Naja, das ist liegt sicherlich im Auge des Betrachters, ob er es polemisch oder sachlich findet. Die Übergänge sind ja fließend. Ich muss dazu sagen, ich sehe das anders als Herr Appel. Unser Sozialstaatsverständnis ist ja im Grunde genommen das, dass jeder erstmal für sich selber verantwortlich ist. Und in dem Fall, wo er diese Selbstverantwortung nicht wahrnehmen kann, steht ihm die solidarische Hilfe der Gesellschaft zu. Und als Gegenleistung hat er im Grunde genommen nur eins zu machen, nämlich sich bemühen, künftig ohne diese Hilfe auszukommen. Das ist so eine Art von Reziprozität, also von Geben und Nehmen, was, glaube ich, auch die meisten Menschen für gerecht halten würden. Und das, worüber wir heute reden, die Sanktionen und die Gesetze und die Regeln, die wir in der Grundsicherung haben, die sollen im Grunde genommen ja nur genau das sicherstellen, dass dieses Bemühen darum, künftig ohne die Hilfe von anderen auszukommen, auch eingefordert werden kann, effektiv eingefordert werden kann. Wir hatten halt im Status quo ante das Problem, dass Leute, die sich zum Beispiel Terminen verweigert haben, die also einfach gar nicht hingegangen sind, überhaupt nie, dass man denen außer einer 10-prozentigen Kürzung des Regelsatzes gar nichts antun. Also da konnte man gar nicht beikommen, diesem Problem. Da haben wir jetzt bessere Regeln. Von daher denke ich, dass dieses Sozialstaatsprinzip, was ich beschrieben habe, durch die Reform gestärkt wird. Und das hat auch rein gar nichts mit Faschismus zu tun.
1: Aber gibt es nicht trotzdem eine Schieflage? Ich habe ja vorhin die Zahl genannt, aus dem Bürgergeld aktuelle Zahlen der Arbeitsagentur. Bei 3,8 Millionen erwerbsfähigen Leistungsbeziehenden reden wir hier über 30.000 Menschen. 0,8%, denen Sanktionen widerfahren sind. Also ist das nicht schief?
0: Nein, das ist überhaupt nicht. Also ob das schief ist oder nicht, darum eine Debatte zu führen, das ist eine andere Frage. Aber es ist jedenfalls nicht schief für diejenigen, selbst wenn das nur die 30.000 wären, Regeln zu schaffen, die dazu führen, dass sie eben diese Gegenleistung, die sie für die solidarische Hilfe der Gesellschaft erbringen müssen, dann auch wirklich leisten. Das sind die Regeln, die da sind. Ob die jetzt für 30.000 zur Anwendung kommen oder für 60.000, spielt da eigentlich keine Rolle.
1: Dann kommt jetzt eine Leistung aus Kleve von Maria Kessler. Hallo, Frau Kessler.
4: Hallo. Ja, ich grüße Sie. Ich bin also von der Debatte zutiefst berührt, weil ich in meiner über 40-jährigen Berufspraxis als psychologische Psychotherapeutin sehr viele Menschen erlebt habe, die eben nicht in der Lage sind, diese Gegenleistungen zu bringen. Diese Menschen erreicht man nicht dadurch, dass man ihnen noch mehr Druck macht. Es ist natürlich sehr kompliziert. Ich bin mir dessen bewusst, dass es einige Menschen gibt, die Sozialmissbrauch betreiben. Das sind aber in aller Regel eher starke, in Familienverbünden zusammengerottete Personen, denen man vielleicht auf andere Weise irgendwie Herr werden muss. Aber in aller Regel haben diese Sanktionen Menschen getroffen, die zu Hause in ihrer Wohnung sitzen, die sich nicht raustrauen, die, wie der Hörer vorher sagte, Briefe nicht öffnen. Ja, natürlich sind diese Menschen verpflichtet, eine Gegenleistung zu bringen, aber sie können es nicht. Und es gibt immer Prozentsätze von Menschen in jeder Gesellschaft, auch in anderen Ländern, die diese Gegenleistung nicht erbringen können. Das wird unseren sozialen Frieden in diesem Land noch mehr gefährden. Und ich finde es furchtbar, wie auch eine Frau Baas über diese Menschen spricht oder so abstrakt als Sozialmissbrauch das bezeichnet. Und da sind aber Menschen hinter, die demnächst auch noch obdachlos sein werden.
1: Frau Kessler, sind Sie Psychotherapeutin? Ja. Würde Ihnen was einfallen, wie man Menschen, die krank sind oder die innerlich, ich nenne es jetzt mal, dicht gemacht haben, dass man die wieder erreicht, dass die Jobcenter wieder auf diese Menschen zugreifen und sie am Ende in Arbeit bringen können? Oder ist das für Sie, sagen Sie einfach, die Menschen sind so krank, die können einfach gar nicht mehr arbeiten?
4: So, also einen Teil der Menschen können wir nicht in Arbeit bringen. Mhm. Weder in den ersten noch in den zweiten Arbeitsmarkt. Das ist leider der Fall. Also das ist naiv zu meinen, wenn ich Druck genug ausübe, dann bekomme ich die alle rein. Man könnte sicherlich ein paar mehr Menschen auch in den ersten Arbeitsmarkt bekommen, wenn wir, sagen wir mal, sinnvollere Schulungen hätten. Ja, aber ein Großteil der Schulungen wird von Institutionen gemacht, die einer Ausschreibung folgen müssen und Programme anbieten müssen, jährlich oder zweijährlich neu vorgestellte Programme, die dann derjenige bekommt, der am preisgünstigsten ist. Das sind nicht immer die besten Anbieter.
1: Herr Schäfer, was sagen Sie dazu?
0: Also ich würde gerne der Vorstellung widersprechen, dass wir hier bei den Millionen von Grundsicherungsempfängern, die wir haben, überall vom Vorliegen psychologischer Probleme ausgehen müssen, die verhindern, dass sie sozusagen die Gegenleistungen, die sie erbringen sollen, also das Bemühen, möglichst künftig ohne so eine Hilfe auszukommen, nicht erbringen können. Die Fälle gibt es natürlich und da sind die Jobcenter eben auch angehalten, da auch mit umzugehen. Das, finde ich, haben sie bisher immer getan. Die machen da eigentlich einen guten Job. Kein Jobcenter vergibt leichtfertig die Sanktion.
1: Und man muss ja auch sehen, aber wie stelle ich denn eigentlich fest, ob halt, ich glaube, die Frage habe ich vorhin schon mal gestellt, aber wie wird denn festgestellt, dass da eine Person sitzt, die psychisch krank ist und die man eben nicht mit Sanktionen belangen kann?
0: Ja, es gibt ja Termine und Gespräche. Also es gibt auch ein Erstgespräch, wer sozusagen in die Grundsicherung reinkommt. Der führt, früher hieß das eine Kooperationsvereinbarung, also da wird so eine Vereinbarung geschlossen, welche Schritte unternommen werden, damit wieder die Integration in Arbeit gelingen kann. Und wenn da der Jobcenter-Mitarbeiter merkt, da liegen grundlegende Probleme vor, eine Suchterkrankung oder was auch immer, dann ist ja klar, dass erstmal diese Probleme gelöst werden.
1: Aber Herr Schäfer, da sitzt ja eine Sachbearbeiterin, da sitzt ja keine Psychotherapeutin, die kann das doch im Zweifel gar nicht feststellen.
0: Ja, wir können ja nicht lauter Psychotherapeuten dahin setzen.
1: Ja, aber dann bräuchte man ja doch eine Lösung.
0: Ja, die Lösung kann ja nicht sein, ich verzichte komplett auf die Einforderung von Gegenleistungen, nur weil es eine Handvoll Fälle gibt, wo sie möglicherweise einen hohen Aufwand haben.
1: Ich wollte Sie gar nicht provozieren. Ich dachte nur, es gibt ja so, zum Beispiel eine Regelung, dass man ein Attest vorlegen kann oder Ähnliches. Das gibt es dann schon?
0: Ja, natürlich.
1: Okay. Frau Kessler, vielen Dank für Ihren Anruf und diesen Input in unser WDR5-Tagesgespräch. Und wir gehen direkt weiter nach Bad Honnef zu Herrn Thomas Prömpers. Hallo, Herr Prömpers.
5: Ja, schönen guten Tag.
1: Guten Tag.
5: Ich muss gestehen, ich meine Emotionen etwas regulieren.
1: Tun Sie
5: weil
1: das.
5: Ich kann die Argumentationsweise von Herrn Schäfer nicht mehr hören, wie er da argumentiert. Die beiden Vorredner, denen kann ich in allen Punkten zustimmen. Ich finde, von was für einem Menschenbild gehen wir ja eigentlich aus? Und was glauben wir denn eigentlich, ob wir mit Sanktionen irgendwas erreichen? Und das geht auch an dem Thema völlig vorbei. Also immer wieder werden die Empfänger von, ich möchte es eigentlich Bürgergeld wieder nennen, aber von jetzt heißt es ja Grundsicherung, da irgendwie verantwortlich gemacht, dass der Sozialstaat vor die Runde geht, dass sie irgendwie keine Leistung erbringen und so weiter. Ich finde das wirklich unerträglich. Man tritt auf die Armen und guckt aber nicht, wo es Menschen gibt, die auch den Staat schädigen. Also ich denke da gerade mal an so Leute, wie die mit diesen Cum-Ex-Geschäften Kohle gemacht haben, die wirklich in Milliardenhöhe da Dinge auch von Steuerzahlern abgreifen. Und wir gucken immer nur auf die, die unten am Boden liegen und treten dann halt auch drauf. Was ist denn das für eine Haltung?
1: Herr Schäfer, was ist das für eine Haltung?
0: Die Haltung ist, dass sich jeder an die Regeln halten muss. Also ich erwarte von einem Steuerzahler ja auch, dass er seine Steuern bezahlt. Das wird streng bestraft, wenn er es nicht tut. Und genauso ist es bei jemandem, der Grundsicherungsleistungen erhält. Auch der muss sich an die Regeln halten. Wir alle müssen uns an Regeln halten, sonst klappt unser Zusammenleben nicht.
1: Herr Prömpers, zufriedenstellend?
5: Also ich glaube, der Herr Schäfer lebt in einer ganz anderen Welt. Also ich, wo werden die Steuerhinterzieher wirklich hart bestraft? Also es gibt, also ich tut mir leid, ich muss das leider, das geht nicht. Ich finde nach wie vor, also das, was die Vorredner gesagt haben, wir haben die Solidarität, mehr Empathie, also das ist ganz wichtig. Also wir tun wirklich so, als ob das Menschen sind, die wirklich Ja, also mir fehlen im Moment die Worte. Also wir haben also das Problem mit, die Arbeitsplätze gehen immer mehr flöten. Wo wollen wir denn die Leute beschäftigen oder auch in einer würdevollen Art beschäftigen? Ja, ich, also wenn wir nach Mecklenburg-Vorpommern gehen, da sind strukturschwache Gebiete. Die Leute wissen gar nicht, wie sie arbeiten sollen. Die fahren teilweise nach Hamburg in der Woche und kommen dann am Wochenende nach Hause zurück. Wir wollen einerseits, also dass die Gesellschaft stabil bleibt. Dazu gehören auch stabile Beziehungen, ein stabiles Umfeld, also so wie der Herr Schäfer da argumentiert. Ich meine, ich habe von ihm nichts anderes erwartet, ne? Aber ich finde es furchtbar. So, bitte euch auf.
1: Ja, nee, alles gut, Herr Prömpers. Dafür ist das WDR-5-Tagesgespräch da, wenn Sie diese Emotionen und diese Meinung haben. Raus damit. Also vielen lieben Dank nach Bad Honnef für Ihren Anruf. Ja. Und Herr Schäfer, was ich jetzt halt aus den letzten Anrufen ableite, konzentriert man sich dann doch auf einen zu kleinen Teil der Leistungsbeziehenden und beschäftigt sich mit denen jetzt sehr groß, während das Prinzip Grundsicherung eigentlich doch ganz gut läuft?
0: Naja, die Frage ist, wer konzentriert sich denn? Also wir machen ja Regeln für Menschen, die diese Gegenleistungen nicht bringen. Und das könnte einem gar nicht so wichtig sein. Mhm. Sie haben die Zahlen ja genannt, es betrifft ja gar nicht viele. Die meisten halten sich ja an die Regeln. Also warum regen sich so viele Menschen darüber auf, wenn diejenigen, die diese Regeln nicht beachten, dann auch Konsequenzen spüren müssen? Also da müsste man eher Sie als Medienschaffenden fragen, warum Sie dieses Thema so hochhängen.
1: Damit wir drüber sprechen und Sie genau diese Antwort darauf geben können. Und damit nach Bahntrupp zu Lothar Harms. Hallo Herr Harms.
6: Ja, guten Tag. Ich möchte Folgendes mal klarstellen und zum Ausdruck bringen. Ich finde, die ganze Diskussion wird aus meiner Sicht total falsch geführt. Ich bin mit 14 Jahren 1959 beim Arbeitsamt Detmold angefangen, als Lehrling, ja, habe mich in der Zeit hochgearbeitet und habe alle Probleme am Arbeitsmarkt kennengelernt. Ich war zuletzt noch 3 Jahre beim Jobcenter Lippe pro Arbeit als Geschäftsführer. Ich habe das mit aufgebaut. Wissen Sie, man muss sich mit dieser Thematik ganz anders aussetzen. Mhm. Herr Schäfer hat vorhin ganz klar gesagt, es gibt gewisse Regeln. Wir alle müssen uns an die Regeln halten und vor allen Dingen auch die, die jeden Morgen mit frisch gewaschener Brust zur Arbeit gehen und die Beiträge zahlen und so weiter und so fort, die erst ein SGB II ermöglichen. Jetzt aber das ganz Entscheidende. Jemand, der vom Jobcenter, sagen wir, Leistungen beziehen möchte, von ganz wenigen Ausnahmen abgesehen, das sind beispielsweise junge Mütter mit bis zu 3 Jahren, jeder muss sich der Arbeitsvermittlung zur Verfügung stellen. Und wenn jemand krank ist, wenn jemand psychisch gestört ist, dem Arbeitsamt steht der ärztliche Dienst und der psychologische Dienst zur Verfügung. Ich meine natürlich auch den Jobcentern. Und dann muss geklärt werden, ob jemand wegen dieser gesundheitlichen Beschwerden und wenn das psychische Beschwerden sind, ob der überhaupt noch dem Arbeitsmarkt zur Verfügung steht. Mhm. Und alle diese schwierigen Fälle, die Sie vorhin genannt haben, das sind Grenzfälle und die müssten regulär dann wieder an das Sozialamt überstellt werden. Denn wer nicht in der Lage ist, sich dem Arbeitsmarkt zur Verfügung zu stellen, fällt gar nicht unter dieses Gesetz. Und noch eins bitte, ja? Denken Sie doch mal an alle die 24 Millionen Menschen, die morgens mit frisch gewaschener Brust aufstehen, arbeiten, Beiträge zahlen, Steuern zahlen, die das überhaupt ermöglichen. Ja. Ich habe Kontakte zu Wilhelmshaven, da gibt es einen Clan. Ja? Der Clan-Vorsitzende fährt einen Lamborghini Countach für 420.000 Euro. Der hat noch nie im Leben gearbeitet.
1: Okay, jetzt fahren Sie aber schon nach Norddeutschland.
6: Und jetzt nochmal 200 Familienmitglieder. Die meisten sind im SGB-II-Bezug und da hat noch nie einer von gearbeitet.
1: Ja,
6: das wollte ich Ihnen mal sagen,
1: Herr
6: damit
1: Harms.
6: Endlich mal diese dämliche Diskussion auf eine ganz andere Grundlage gestellt
1: Herr Harms,
6: wird.
1: Herr Harms, nicht, dass Sie uns weglaufen. Wie gesagt, Sie sind jetzt schon in Norddeutschland unterwegs. Aber weil Sie ja gerade den Punkt gebracht haben, hatten Sie das Gefühl, wenn Sie schon im Jobcenter tätig waren, hatten Sie denn das Gefühl, dass Ihre Mitarbeiter, Mitarbeiterinnen feststellen konnten, wenn jemand dem Arbeitsmarkt aus gesundheitlichen Gründen zum Beispiel nicht mehr zur Verfügung stehen kann?
6: Haben, dass jemand nicht arbeiten konnte, ja. Dann wurde was weiß ich, die Rente beantragt oder sonst was. Und alle die Grenzfälle, die Sie vorhin aufgezeigt haben, können wahrscheinlich Fälle sein, die gar nicht mehr arbeiten können. Entweder müssen die dann Rente beziehen oder man muss sie dem Sozialamt überführen.
1: Sagt ja Lothar Harms aus Bahntrupp, Anrufer im WDR5-Tagesgespräch. Vielen lieben Dank für Ihren Anruf. Vielen lieben Dank auch an alle anderen, die versucht haben durchzukommen, die uns Nachrichten geschrieben haben über die WDR5-App. Und natürlich auch an unseren Arbeitsökonom beim Institut der Deutschen Wirtschaft in Köln, Holger Schäfer. Vielen Dank, dass Sie sich die Zeit genommen haben, Herr Schäfer.
0: Ich danke Ihnen.
1: Das war das WDR5-Tagesgespräch. Ich wünsche Ihnen noch einen schönen Tag hier auf WDR5.

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1: Schönen guten Tag, der Donnerstag. Andreas Bursche hier für Sie. Wieder schwerer Angriff der Russen gegen die Ukraine. Der Papst gegen die Pius-Brüder und der Herbst der Reformen ist endlich da, im Hochsommer. Der Kanzler findet gerade alles gut.
2: Es war ein guter Tag gestern und es wird ein guter Tag für Deutschland heute. Wir legen Ihnen nämlich heute einen ganzen Katalog von bedeutenden Reformen vor.
3: Man kann sie nicht mehr einfach als traditionalistische Splittergruppe abtun, wie man das noch vor 10 Jahren innerhalb der Theologie gemacht hat. Sie ist international vernetzt, auf den sozialen Medien sehr umtriebig und auch perfekt organisiert.
4: Russland hat in der Nacht eine heftige Angriffswelle auf die Ukraine gestartet. Mehrere Städte waren Ziel von Raketen und Drohnen, darunter auch Kiew.
1: Ja, die Ukraine ist in der Nacht schon wieder Ziel von heftigen russischen Luftangriffen geworden. Allein in Kiew wurden mehrere Wohnhäuser und wohl auch ein Hotel komplett zerstört. Laut Bürgermeister Klitschko gab es mindestens 13 Todesopfer. Rebecca Barth mit einem Blick aus unserem Studio Kiew.
5: Es sind Vorbereitungen auf eine unruhige Nacht. Isomatten, Kissen, Schlafsäcke, Powerbanks und Ladekabel sowie ihre Hunde und Katzen schleppen viele Menschen schon am Mittwochabend in die tiefen Stationen der Kiewer U-Bahn. Die ukrainischen Behörden hatten die Bevölkerung vor einem erneuten russischen Luftangriff gewarnt. Daher verbringt auch Rentner Oleksandr Tribel diese Nacht lieber hier unten. Schauen Sie sich um. Keiner weint, alle sind ruhig. Die einen bauen ihre Zelte auf, andere haben Schaumstoffmatratzen dabei. Dort liegt eine Familie, jeder wie er kann. Das zeigt den Leuten vielleicht auch, dass sie ein bisschen bodenständiger sein müssen. Am frühen Morgen versuchen Rettungskräfte, Überlebende aus den Trümmern eingestürzter Wohnhäuser zu bergen. Mit hunderten Drohnen und dutzenden Raketen hatte Russland in der Nacht vor allem die ukrainische Hauptstadt Kiew angegriffen. Dutzende Menschen werden dabei verletzt und getötet. Es sei der bisher größte Angriff auf die ukrainische Hauptstadt gewesen, gibt Bürgermeister Vitali Klitschko an. Allein in Kiew seien 20 Gebäude schwer beschädigt oder teilweise zerstört worden, sagt Innenminister Ihor Klimenko am Morgen an der Einschlagsstelle einer Rakete. Hier ist heute ein Wunder geschehen. Es ist das erste Mal in der Ukraine, dass 7 Menschen aus den Trümmern gerettet werden konnten. Hätten die Rettungskräfte sie nicht rechtzeitig herausgeholt, hätten wir diese Menschen vermutlich verloren. Sie waren unter Beton und Ziegelsteinen begraben. Der ukrainische Außenminister, gerade auf Dienstreise in Japan, spricht in den sozialen Medien von einem schweren Kriegsverbrechen. Mehr Druck müsse international auf Russland ausgeübt werden, schreibt Andriy Sibeha und fordert die Partner der Ukraine gleichzeitig auf, das Land schneller mit Mitteln zur Flugabwehr zu unterstützen.
1: Aus Kiew, Rebecca Barth. Dann der Blick auf den Ärger in der katholischen Kirche, trotz der Warnungen ihres Oberhauptes. Papst Leo hat die traditionalistische Pius-Bruderschaft in der Schweiz 4 Bischöfe geweiht. Und jetzt hat der Papst, wie angekündigt, durchgezogen. Tillmann Kleinjung berichtet aus Rom.
6: Der Vatikan zieht Konsequenzen, wenig überraschend. Die 4 gestern geweihten Bischöfe der traditionalistischen Pius-Bruderschaft sind exkommuniziert. Die Weihen in Econ im schweizerischen Wallis fanden gegen das ausdrückliche Verbot des Vatikans statt. In einer heute veröffentlichten Erklärung der Vatikanischen Abteilung für die Glaubenslehre wird dies als schismatischer Akt gewertet, als Kirchenspaltung. Aus der römisch-katholischen Kirche ausgeschlossen sind damit auch die beiden Bischöfe, die die Weihe gespendet haben. Die Pius-Bruderschaft lehnt Reformen in der Kirche generell ab, auch die des Zweiten Vatikanischen Konzils vor mehr als 60 Jahren. Die Priester zelebrieren die Messe im alten Ritus auf Latein mit dem Rücken zum Kirchenvolk. Auch die Religionsfreiheit und der Dialog mit anderen Kirchen und Religionen wird abgelehnt. Gestern äußerte Kardinalstaatssekretär Pietro Parolin noch die Hoffnung, dass die Gespräche zwischen Rom und der abtrünnigen Gemeinschaft wieder aufgenommen werden. Die Erklärung des Vatikans heute eröffnet erst einmal keine Spielräume. Alle Priester der Bruderschaft gelten als schismatisch und unterliegen der Exkommunikation. Laien, die sich formell der Bruderschaft anschließen, sind ebenfalls aus der Kirche ausgeschlossen. Der ultrakonservativen Splittergruppe gehören nach eigenen Angaben rund 700 Priester an. Im bayerischen Zeitzkofen bei Regensburg unterhält die Gemeinschaft ein Priesterseminar.
1: Ihr Update ist hier, das Mittagsecho auf WDR 5, immer mittags ab 13 Uhr. Menschen in Rollstühlen fliehen durch den Rauch, der sich bis auf die Straße ausgebreitet hat. Ein Krankenhausbrand in Mecklenburg-Vorpommern beschäftigt das Land heute. Mehr als 30 Menschen wurden verletzt. Zwei Patienten sind schon gestorben, so hören wir. Fabian Weishaupt ist vor Ort in Ludwigslust.
0: Nach Angaben der Polizei war das Feuer gegen 16:30 in einem Patientenzimmer ausgebrochen. Dabei war auch der Dachstuhl der Gefäßchirurgie in Brand geraten. Zwei Menschen starben dabei. Das Krankenhaus musste evakuiert werden. Auch die Notaufnahme war zeitweise geschlossen. Kurz nach dem Ausbruch hatte die Polizei zunächst von 34 Verletzten gesprochen. Diese Zahl hat sich allerdings nicht bestätigt. Mehrere Dutzend Menschen wurden zwar zur Untersuchung gebracht, galten danach allerdings als unverletzt. Bestätigt ist, dass ein Mensch eine Rauchgasvergiftung erlitten hat. Rund 60 Patientinnen und Patienten mussten insgesamt aus dem Krankenhaus gebracht werden. Im Einsatz waren 90 Feuerwehrleute und etwa 40 Polizistinnen und Polizisten. Die Brandursache ist weiter unklar.
1: Und was sonst noch wichtig ist heute Mittag, jetzt in den Kurznachrichten. Christina Maria Greve.
7: Der deutsche Halbleiterkonzern Infineon eröffnet heute eine neue Chipfabrik in Dresden. Das Unternehmen spricht von einer der modernsten Produktionsstätten für Halbleiter weltweit. Die Chips werden unter anderem für Elektroautos, Rechenzentren und Industrieanlagen benötigt. Der neue Infineon-Standort in Dresden schafft 1000 neue Jobs und wird mit fast 1 Milliarde Euro staatlich gefördert. Sexpuppen, die wie Kinder aussehen, sind in Deutschland auch weiterhin nicht erlaubt. Das Bundesverfassungsgericht sieht das Verbot nicht als verfassungswidrig, auch wenn es das Recht auf Entfaltung der eigenen Sexualität einschränke. Die Mehrheit der Richter befürchtet, dass durch die Nutzung kindlicher Sexpuppen Hemmschwellen fallen und dann echte Kinder in Gefahr geraten. In Wuppertal ist der geplante Neustart des Bahnverkehrs fehlgeschlagen. Zwar konnte ein defektes Stellwerk repariert werden, dafür fiel aber ein anderes aus. Damit steht der Bahnverkehr auf der Strecke von Düsseldorf über Wuppertal nach Hagen wieder still. Es fahren Ersatzbusse.
1: Christina Maria Greve, Dankeschön.
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1: Sind wir bei unserem Schwerpunkt hier im WDR 5 Mittagsecho. Willkommen am Donnerstag und willkommen zum Herbst der Reformen. Der war ja lange von Kanzler Merz angekündigt. Jetzt im Hochsommer ist es dann offenbar soweit. Die Bundesregierung hat am frühen Morgen ein großes Reformpaket vorgestellt, ohne größeren Streit bis dahin. So hören wir zumindest. Es soll im Kern Änderungen im Steuersystem geben und ein Paket für Wachstum und Beschäftigung. Insgesamt sind es 34 Punkte, die angegangen wurden. Und die gehen teilweise auch richtig ins Detail, so wie wir gleich. Wir haben zum Beispiel weniger Bürokratie für Unternehmen, zum Beispiel bei der Befristung von Arbeitsverträgen, weniger Regeln insgesamt, zum Beispiel beim Datenschutz und auch keine telefonische Krankschreibung mehr. Unser Versprechen jetzt an Sie hier auf WDR 5. Wenn wir hier durch sind, so in 10 Minuten, dann kennen Sie den Kern der Reform und wichtige Auswirkungen. Und Sie kriegen auch die Antwort auf die Frage, ist das jetzt der große Wurf? Wobei kann ich schon ein bisschen spoilern, dass je nach Blickwinkel anders beantworten werden wird. Kirsten Girschig als erstes mit dem, was denn da alles in der Nacht beschlossen wurde.
9: Recht ausgeruht wirken die Vertreter von Union und SPD heute früh im Kanzlergarten. Es half wohl, dass die Verhandlungen gestern noch deutlich vor Mitternacht endeten. Bundeskanzler Friedrich Merz spricht von einem guten Tag für Deutschland und kündigt mehr als 30 Maßnahmen an, mit denen Wirtschaft, Arbeitsmarkt und Sozialstaat gestärkt werden sollen. Das Reformpaket solle Lust auf Zukunft machen, sagt der Bundeskanzler.
10: Deutschland wird Schutz geben, aber nicht fesseln. Deutschland wird mutig sein, aber nicht übermütig. Deutschland wird allen Bürgerinnen und Bürgern einen Spielraum geben für ihre persönliche Lebensentwicklung und ihre Freiheit. Für all das haben wir gestern eine gute gemeinsame Grundlage gelegt in dieser Koalition.
9: Geplant sind unter anderem Steuerentlastungen, die vor allem Familien mit Kindern zugutekommen sollen. Spätestens 2028 sollen sie um bis zu 600 Euro im Jahr entlastet werden, sagt SPD-Chef und Finanzminister Lars Klingbeil. Zur Gegenfinanzierung?
11: Die Spitzeneinkommen am obersten Ende werden einen größeren Beitrag leisten. Das ist eine Frage der Fairness. Die Reichensteuer wird künftig mit 45% ab einem zu versteuernden Einkommen von 250.000 Euro gelten. Und wir führen eine weitere Stufe ab 280.000, ein höherer Reichensteuersatz von 47% ein.
9: Bei den Reformen am Arbeitsmarkt sollen ohne konkreten Grund befristete Arbeitsverträge künftig für bis zu 48 Monate zulässig sein. Zudem wird die telefonische Krankschreibung abgeschafft und Arbeitnehmer müssen ab dem ersten Krankheitstag ein Attest vorlegen. Arbeitsministerin Bärbel Baas, SPD, kündigt zudem härtere Maßnahmen gegen Sozialbetrug an.
12: Wir werden das Thema Sozialleistungsmissbrauch jetzt konzentriert angehen. Es wird im Juli im Kabinett noch einen Aktionsplan dazu geben, den wir auf den Weg bringen.
9: Im Bereich des Wohnens will die Koalition eine eigene Wohnungsbaugesellschaft gründen. Sie reagiert aber auch auf Debatten, vor allem in Berlin, zur Enteignung privater Wohnungsbaugesellschaften. CSU-Chef Söder kündigt an:
13: Wir machen jetzt ein Bundesgesetz, das solche Landesverstaatlichungen nicht möglich machen. Das ist ein gutes Signal.
9: Die Koalition ist sich zudem einig. Die bisher schon bekannten Pläne für eine Rentenreform sollen bis Ende des Jahres gesetzlich umgesetzt werden. Die Gesundheitsreform soll bereits in der nächsten Woche in Bundestag und Bundesrat beschlossen werden.
1: Kirsten Gischig aus dem ARD-Hauptstadtstudio Berlin. Ja, alle fordern Reformen schon lange. Der Druck auf die Bundesregierung war enorm. Aber wie der Mensch so ist, wenn dann so eine Reform einen selber auch betrifft und nicht nur positiv, ja, dann ist der Reformgeist eben auch schnell wieder in der Flasche verschwunden. Wir sammeln mal die ersten Reaktionen ein für Sie, wie der Rest des Landes auf die angekündigten Reformen blickt. Tim Aßmann, ARD Berlin. Es gibt viel Lob, aber wie äußert sich denn die Opposition im politischen Berlin?
14: Ja, da kommt natürlich nicht so richtig viel Lob. Also Arbeitsverweigerung sei das Ganze sagen zum Beispiel die Grünen. Da sei nicht genug geliefert worden. Und auch insgesamt die Linke sagt natürlich, das ist im Großen und Ganzen eine Sozialkürzung und auch nicht genug Entlastung für die kleinen und mittleren Einkommen. Es ist natürlich schon so, dass diese Einkommensteuerreform, die da jetzt angeschoben wird, ein Gesamtvolumen von 10 Milliarden Euro haben soll, sagt das Bundesfinanzministerium. Und da war die Erwartungshaltung im Vorfeld halt höher und genau da setzt jetzt die Opposition an.
1: Nun gibt es ja aber auch die Erzählung, dass das eine ganz große Strukturreform ist. Erkennen denn die alle an?
14: Also Lob kommt von den Arbeitgebern, sagen wir mal überwiegend Lob. Also zum Beispiel beim DIHK wird das eben ein bisschen kritisch gesehen, dass da auch Steuererhöhungen mit drin sind. Aber insgesamt sagt man, das sind vor allem mit Blick auf Wettbewerb, das kommt auch vom Bund der deutschen Arbeitgeber, mit der Wettbewerbsfähigkeit ist das eine Verbesserung. Denn da sind ja zum Beispiel die kurzfristigen Arbeitsverhältnisse drin, die leichter sein sollen. Dann ist da der Wegfall der Berichtspflichten drin gegenüber dem Staat. Das ist sicherlich eine zentrale Veränderung. Und es soll ja auch insgesamt leichter werden, zum Beispiel Arbeitszeit zu flexibilisieren. Da allerdings hat die Koalition noch nicht insgesamt geliefert. Das wird eben von Seiten der Wirtschaft jetzt auch kritisiert. Die Gewerkschaften sind nicht ganz so zufrieden. Steuererleichterungen sind gut, sagt man zum Beispiel bei der IG Metall. Aber dass eben die Arbeitsverträge künftig befristet werden können oder dass da mehr möglich ist, das wird ja von 2 Jahren auf 4 Jahre erhöht, von 6 Verträgen maximal jetzt, von 3 maximal jetzt auf 6 Verträge, das sei also ein Angriff auf Beschäftigtenrechte, kommt zum Beispiel von der IG Metall. Und sehr, sehr, sehr unzufrieden sind die Hausärzte. Die sagen also, dass Krankschreibungen künftig schon ab dem ersten Tag von den Ärzten gemacht werden müssen, dass also jeder am ersten Tag Krankheit dann schon in die Praxis muss. Das sei absolut katastrophal, volle Wartezimmer. Das ist sicherlich ein Punkt, der auch in der parlamentarischen Beratung, ja, da ist viel Sprengkraft drin. Also das ist von allen Vorschlägen wahrscheinlich der mit der meisten emotionalen Empörungswirkung.
1: Aber ganz kurz nur so eine Einschätzung von Ihnen. Sie sind ja schon länger politischer Beobachter. Wie groß ist denn jetzt der Sturm gegen die Bundesregierung? Ist das alles noch so im Rahmen, dass man sagt, das kriegt man wegdiskutiert oder da findet man noch Kompromisse? Oder ist das schon eine Welle, die sich da aufbäumt?
14: Also ich glaube, da muss man ein bisschen auf die Punkte gucken. Insgesamt wirkt mir das Feedback, sage ich es jetzt mal, gerade auch von den Interessengruppen, doch relativ ausgewogen, Lob und Kritik. Das könnte schon sein, dass vieles davon auch einigermaßen durchgeht. Stichwort Sozialpartnerdialog im Kanzleramt, den es ja vorher gab, also ein Treffen mit Gewerkschaften und Arbeitgebern, wo sicherlich manches auch schon ein bisschen angebahnt wurde. Die Frage mit der Krankschreibung habe ich schon erwähnt, das wird sicherlich ein Aufreger. Ob da das Ganze wirklich so durch den Bundestag kommt, wage ich mal ein Fragezeichen hinterzumachen. und ob am Ende des Tages wirklich die Wachstumsimpulse hier gesetzt werden können. Denn es war ja auch das Ziel, wirklich dafür zu sorgen, dass alle mehr Geld im Geldbeutel haben, um dann auch konsumieren zu können. Auch das ist sicherlich so noch nicht abschließend zu beantworten. Denn ja, es gibt Steuerentlastungen, aber gleichzeitig steigen ja zum Beispiel eben auch an anderer Stelle die Beiträge. Also ob dann wirklich unter dem Strich für die Verbraucher mehr da ist, um wirklich Wachstumsimpulse zu setzen. Großes Fragezeichen an dieser Stelle.
1: Das sind ja auch erstmal nur Beschlüsse der Bundesregierung, des Koalitionsausschusses. Das muss jetzt noch durch das Gesetzgebungsverfahren, wie es immer so schön heißt, also am Ende durchs Parlament. Wie schnell sollte das denn jetzt wohl gehen?
14: Also man will tatsächlich noch vor der Sommerpause Teile davon durchs Kabinett bringen. Nach der Sommerpause soll es dann, das gilt ja auch für andere Reformvorhaben, Rentenkommission zum Beispiel oder eben auch Pflege und Gesundheit soll es dann, bei der Gesundheit gibt es das schon, bei den anderen soll das noch kommen, konkrete Gesetzentwürfe, die dann eben auch wirklich in den Bundestag kommen zur Beratung. Und man will einiges davon noch im Herbst durchbringen. Stichwort Einkommensteuerreform, da ist das erklärte Ziel weiterhin, dass die zum 1. Januar nächsten Jahres greifen kann.
1: Tim Aßmann, ARD Berlin. Mit den Reaktionen auf das große Reformpaket, was heute Morgen vorgestellt wurde und wie schnell es jetzt gehen kann. Also mit 8 Monaten Verspätung können wir den Beginn des Herbstes der Reform verkünden. Aber ist es mal wieder irgendwie ein hingewirkter Kompromiss, wenn man genauer hinguckt? Zwei ja sehr unterschiedlicher Parteien, oder? Haben Union und SPD, in Klammern eigentlich sind es ja 3 Parteien, haben die den Befreiungsschlag geschafft und füllen das große Wort Strukturreformen mit Konkretem? Fragen wir eine Auskennerin. In diesem Fall Professorin Ursula Münch. Sie ist Direktorin der Akademie für politische Bildung in Tutzing und Professorin für Politikwissenschaft an der Uni der Bundeswehr München. Guten Tag.
15: Guten Tag, Herr Bursche.
1: Frau Münch, Sie haben die ganze Zeit schon zugehört, heimlich am Telefon, das weiß ich. Sie haben gerade den Kanzler gehört. Der Staat wird Schutz geben, aber nicht fesseln. Ändert Deutschland gerade wieder sein Mindset? Zieht der Staat sich gerade mehr zurück? Oder wie sehen Sie das Reformpaket?
15: Also ich fand, Sie zitieren gerade einen Kernsatz, Schutz geben, aber nicht fesseln. Das ist ja eine ganz wichtige Kombi und da greift der Bundeskanzler und mit ihm ja auch die anderen Parteivorsitzenden, die waren ja alle in diesem Tenor und meines Erachtens haben sie damit den Kernpunkt getroffen, dass man sagt, nein, wir verkünden jetzt nicht das neue Zeitalter des liberalen Staates, der sich aus allem zurückzieht, sondern wir wollen den Bürgern und den Unternehmen Freiheit geben, aber wir wollen weiterhin Schutz geben. Das finde ich eine sehr gute Kombination und meines Erachtens auch diese vielen Punkte, die da jetzt heute verkündet worden sind, die ja aber nicht heute Nacht beschlossen worden sind. Darauf haben alle hingewiesen, dass es da lange inhaltliche Vorbereitungen auch gab und zwar nicht nur von irgendwelchen Sherpas sogenannten, sondern wirklich auch von Spitzenpolitikern. Also da steckt meines Erachtens viel Arbeit drin und ich finde auch vieles an Strukturreform, auf die das Land gewartet hat.
1: Ja, da sind Sie auf der Linie vom Chefvolkswirt der ING Bank. Der sagt auch, ein ordentliches Paket, das den Standort Deutschland langfristig stärken sollte. Ähnlich sprechen auch andere Analysten. Was sehen Sie denn als wichtigste Entscheidung, dass das Land jetzt wieder eine Chance hat, auf die Beine zu kommen, insgesamt mit allem, was da angegangen wird?
15: Also das sind natürlich ganz unterschiedliche Punkte. Man ist sich gegenseitig so entgegengekommen. Also man weiß bei ganz vielen Punkten, oh, da hat der eine oder andere ganz arge Bauchschmerzen gehabt. Die sind vielleicht gelten als sehr arbeitgeberfreundlich. Und dann musste gleichzeitig wieder auch die SPD, hat natürlich dann auch ihre Erfolge einfahren können, dieses Stichwort Reichensteuer. Und alle zusammen, und das da ist, glaube ich, sind ganz viele Schnittmengen, dass man versucht tatsächlich nicht nur die Unternehmen zu entlasten, sondern das entlastet ja auch ganz viele Bürger von diesen, also zum Beispiel von solchen Dokumentationspflichten, dass von Berichterstatterpflichten und Berichtspflichten. Das macht auch ganz kleine Unternehmen zum Teil eine ganz große Last. Und ich glaube, das sind schon Punkte, die tatsächlich ja im Grunde so das Gefühl geben, wir arbeiten nicht nur, um irgendwas zu dokumentieren, sondern wir können endlich das tun, wofür wir unseren Beruf ausüben, sei es als Arbeitnehmer, sei es als Arbeitgeber. Das halte ich somit für das Wichtigste, dass dieses Stichwort, das wir alle nicht mehr hören konnten, vom Bürokratieabbau, dass das endlich

0: ist ein langer Anlauf gewesen. Im Frühjahr noch in der Villa Borsig, da haben sich Union und SPD ein Wochenende lang, ja, im Prinzip gestritten. Am Ende kam nichts bei rum. Das war dieses mit dem Anschreien. Was ist denn seitdem passiert? Also, warum nicht gleich so, fragt man sich, oder?
1: Ja, manchmal braucht es diesen richtig großen Krach und vor allem die Reaktionen auf den Krach. Also man hat mitbekommen, wie extrem schlecht dieses ständige Aufschieben angekommen ist in der Bevölkerung. Dazu muss man ja nur Meinungsumfragen anschauen. Dazu muss man nur mit den Arbeitgebern, mit den Unternehmen, aber natürlich auch mit den ganz normalen Menschen wie Sie und mir sprechen. Und dann hat man gemerkt, so können wir nicht weitermachen. Da war anscheinend in dieser Villa Borsig, da gibt es einige aus der Regierung, die hätten da nicht mehr drauf gewettet, dass diese Regierung tatsächlich durchhält. Und jetzt ist, glaube ich, in dieser Zwischenzeit hat man verstanden, wir müssen alle mit, im Grunde mit, nicht mit erhobenem Haupt, aber mit einer gewissen Genugtuung rauskommen. Wir haben Punkte erreicht und die anderen müssen aber auch Punkte erreicht haben. Also man hat, glaube ich, weniger gegeneinander gekämpft und jetzt ausnahmsweise mal für etwas.
0: Es gibt gemeinsam. Es gibt auch prominente Stimmen, die nicht zufrieden sind. Zum Beispiel der Präsident des Deutschen Instituts für Wirtschaftsforschung, Herr Fratscher, sagt, das ist nicht der große Wurf, das ist nur Symbol. Sie, hören wir raus, sind zufrieden. Würden Sie ganz kurz gerne zum Schluss abschließend sagen, Kurve gekriegt, das Land ist wieder auf der Schiene, die Bundesregierung hat sich zusammengerissen?
1: Würde ich sagen, ja, aber natürlich gibt es noch viele offene Punkte. Zum Beispiel die Frage, solche Sachen wie Minijobs. Darauf hat man sich noch nicht verständigt. Also es gibt immer noch Konfliktpotenzial, aber ich finde, das ist ein perfektes Sprungbrett.
0: Irgendwas ist doch immer, Frau Professorin. Ursula Münch, Direktorin der Akademie für politische Bildung in Tutzing unter anderem. Ich danke Ihnen für Ihre Einschätzung.
1: Dankeschön, Herr Bursche.
0: Ja, war das jetzt alles zu schnell für Sie, der Blickwechsel, oder so gut, dass Sie ihn gerne nochmal hören möchten oder Ihrem Mann empfehlen, dann finden Sie den kompletten Blickwechsel hier aus dem Echo auch in der App ARD Sounds. 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Und das war unser Blickwechsel Tag 1 vom Herbst der Reform im Hochsommer.
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0: Jetzt kommt ein Absturz, aber ein richtiger. Zum veränderten Stadtbild gehört ja auch das Thema Junkies in vielen Städten in diesen Zeiten. Der Drogenkonsum in Deutschland nimmt zu, insbesondere die härteren Stoffe sind es, Crack zum Beispiel. Kollege Raphael Markert, der hat 2 Tage lang direkt am Worringer Platz in Düsseldorf gelebt. Das ist einer der bekanntesten Drogen-Hotspots in Deutschland und da konnte er stellvertretend erleben, wie sich das Leben rund um offenen Konsum, um Kriminalität, Beschaffungskriminalität in dem Fall und ein Gefühl ständiger Unsicherheit so ist. Wir haben schon miteinander gesprochen. Ich wollte erst mal wissen, was heißt denn, du hast da gelebt, Raphael?
3: Gelebt heißt, wir haben uns da eine Wohnung gemietet und gelebt heißt auch er lebt. Während ich da mit meinem Schlüssel am Aufschließen war, haben einfach hinter mir schon Leute ganz offen gedealt. Und das nächste Erlebnis, das hatten wir dann, als wir oben in der Wohnung angekommen sind. Wir wollten gerade noch ablegen, bisschen die Klamotten auspacken und hören dann Martinshorn. Wir sind ans Fenster gelaufen, schauen raus und sehen gerade noch, wie ein offensichtlich Drogenabhängiger von der Polizei abgeführt wird mit Handschellen ins Polizeiauto. Und später haben wir erfahren, dieser Mann hat Kunden in einem Döner Imbiss mit einem Messer bedroht. Und ich war ehrlich gesagt überrascht, dass der Dönerladenbesitzer nicht überrascht war. Der hat mir gesagt, sowas erleben wir hier eigentlich jeden Tag.
0: Was hat er dir noch erzählt, wenn der da jeden Tag ist und ja auch sein Geschäft hat?
3: Na, der hat sich beschwert darüber, dass er sagt, die Leute, die sind ganz schnell wieder hier.
0: Bist du denn auch mit Abhängigen ins Gespräch gekommen, nachdem ihr da oben die Sachen abgelegt habt und euch so ein bisschen eingerichtet habt?
3: Ja, mit einigen. Einer von denen war Micha, jemand, der sagt, ich bin seit 35 Jahren abhängig und zuletzt bin ich auf Crack hängen geblieben, so hat er mir das erzählt. 5 Euro, sagt er, braucht er für die nächste Dosis Crack. Stundenlang saß der da, ihm haben nicht viele Leute Geld gegeben, aber ein paar Stunden später haben wir ihn ganz zufällig wiedergesehen. Wir haben von oben aus dem Fenster geguckt und da stand er plötzlich bei einem Dealer und hat auch was bekommen und gezogen. Und dann ist die Wirkung, Probleme weg, kurz mal irgendwie alles vergessen, ist weg und du bist schon wieder auf der Suche nach dem nächsten Kick, nach dem nächsten High. Das ist auch der Grund, warum Sozialarbeiter sagen, wir kriegen die Leute, die jetzt auf Crack sind, eigentlich überhaupt gar nicht mehr erreicht. Die sind wo ganz anders auf der Suche nach dem nächsten Crackstein.
0: Aber wie sind die denn zwischen zwei Crack-Einnahmen? Also wie wirken die da auf dich, die Menschen?
3: Das ist ganz, ganz unterschiedlich. Das Problem ist natürlich dieser hohe Suchtdruck. Auch das führt natürlich dazu, dass viele durchaus auch aggressiv werden können. Ein Beispiel habe ich erlebt in einem Kölner Café. Und eine Mitarbeiterin, Lea heißt die, die hat das letztens sogar am eigenen Leib erfahren. Da kam ein Drogenabhängiger.

0: Der hat erst rumgeschrien und dann wurde es richtig gefährlich.
1: Und in dem Moment stand ein Glas auf dem Tisch und dann hat er sich das gegen den Kopf gehauen, dann ist das zerplatzt. Und in dem Moment hat er halt rumgeschrien, jetzt gebt mir doch endlich was zu essen und ihr fresst hier alle. Und dann stand so vor uns und dann habe ich mich hinter so einer Gruppe versteckt, weil ich wirklich extrem Angst habe.
2: Das ist ja krass. Du warst ja in vielen Drogen-Hotspots. Was macht das mit diesen Vierteln, die auf einmal zu so einem Hotspot geworden sind?
0: Ja, man merkt schon, dass da viel Elend ist und man merkt auch, dass das was mit denen macht, die dort eigentlich helfen sollen. Wir waren zum Beispiel mit zwei Sozialarbeitern unterwegs. Das ging ganz schnell. Wir haben schon gesehen, wie da jemand lag. Die kannten den auch schon. Der war völlig im Delirium, der war weg. Sie haben versucht, ihn irgendwie anzusprechen. Der hat nur noch so ein bisschen unverständlich vor sich hingebrabbelt. Und während mir Oliver, einer der Sozialarbeiter, dann erzählt hat, der hatte eigentlich mal ein ganz bürgerliches Leben. Dem ging es eigentlich mal gut, bis er da an die Drogen gekommen ist, stand er plötzlich auf hinter uns und hat sich mit einem anderen angelegt. Die haben sich dann gegenseitig sogar getreten und der Sozialarbeiter Oliver musste dazwischen gehen und sagen, hi, ich bin's, Olli, hallo, ich bin's, um den da irgendwie wieder rauszuholen.
2: Wer hat denn da überhaupt noch Zugriff auf diese Menschen? Also du sagtest ja, jetzt gibt's einen Sozialarbeiter. Gibt es da Betreuung für die Menschen, die auch in irgendeiner Form greift, die funktioniert?
0: Genau, das ist das Allerschwerste, ne? Weil die Sozialarbeiter sagen, wir kommen nur so schwer ran. Und das haben wir da eben auch ganz, ganz deutlich gemerkt. Und dann ist, du hast es angesprochen, eben auch noch die Polizei, die auch sagt, ja, wir sind da machtlos bis zu einem gewissen Grad. Ein Fall ist mir besonders hängen geblieben. Wir waren da mit der Polizei einer speziellen Brennpunkteinheit auf Streife unterwegs. Und der erste Fall, den die hatten, man muss sich das so vorstellen, die sind da eigentlich von einem Dealer zum anderen gejagt an diesem Tag. Crack in der Menge, wo ich sagen würde, also das war jetzt kein Eigenbedarf mehr, dann noch ein geklautes Fahrrad. Ja. Und die Dealer, die haben sich noch beschwert, die haben gesagt, was soll das denn? Ihr habt uns eben doch schon kontrolliert. Dazu muss man wissen, einer der beiden, ein Afghane, ist bereits in den letzten Jahren mit 110 Einträgen in der Polizeidatenbank ungefähr aufgefallen, gerade 30 offene Anzeigen. Und die Polizei sagt, der macht trotzdem weiter, der ist wieder hier.
2: Da muss man, glaube ich, ganz doll aufpassen, nicht populistisch zu werden und solche Sätze zu sagen wie, wenn ich mal meine Steuern nicht zahle, dann wird mir direkt das Konto gesperrt. Da ist man sehr konsequent in diesem Staat. Wie kann es angehen, dass der Typ noch frei rumläuft?
0: Ja, das fragt sich die Polizei mittlerweile auch. Ich habe da mit Polizeihauptkommissar Max gesprochen und auch der hat mittlerweile ziemlich viele Fragezeichen.
3: Weil wir natürlich uns fragen, wie kann das sein? Auf der anderen Seite merkt er, okay, ich brauche ihn nicht zu befürchten. Er war schon mehrfach in Haft, ist wieder entlassen worden und merkt, er kann so weitermachen, ohne dass was Schlimmes passiert.
0: Ja, und an den Gesetzen, die wir eigentlich haben im Strafgesetzbuch, liegt es nicht, hat mir Max, der Polizist, erzählt. Aber er sagt, es ist einfach so, dass die Dealer ruckzuck wieder auf der Straße sind, weil die Strafen, die sie de facto dann erhalten würden, nicht hart genug seien. Die seien nicht so wahnsinnig hoch. Und so, sagte er mir, machen die Dealer eben dort weiter, wo sie aufgehört haben.
2: Ja, und selbst wenn man die Dealer kriegt, dann sind die Menschen ja immer noch abhängig. Dazu gab es aber auch den Vorschlag der Oberbürgermeister von Köln und Düsseldorf gemeinsam, und zwar das sogenannte Züricher Modell, das den Mikrohandel in speziellen Hilfszentren möglich macht. Also da ist Bewegung drin, das Problem mit den Drogen in den Griff zu bekommen. Die andere Frage, die neue Folge ist da mit Raphael Markert. Leben im Drogen-Hotspot finden Sie jetzt auf YouTube und natürlich in der ARD-Mediathek. Der Donnerstag. 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Heute Abend spielt Österreich sein 16. Finale. Wenn Sie jetzt sagen, aus Verdrängungsgründen, bitte was? Was tun die? Ja, es ist Fußball-WM gerade und die Österreicher spielen heute Abend gegen Spanien. Und Österreichs Bundespräsident Alexander Van der Bellen, der hat sich deshalb ans Volk gewandt, aus seinem Amtssitz heraus, umringt von einer Horde Kindern.
4: Jetzt kommen wir zu meiner Bitte im Namen Ihrer Kinder. Lassen Sie sie heute, also am Donnerstag, ein wenig länger aufbleiben. Ja, bis spät in die Nacht hinein Fernsehen ist nicht gut, ich weiß das. Aber drücken Sie diesmal ein Auge zu. Solche Erinnerungen nimmt man doch sein Leben lang mit. Viel Spaß beim Anfeiern.
2: Yeah. Oh. Yeah. Ja, das ist irgendwas zwischen total süß von ihm und auch irgendwie die Frage, was haben die Kids denn gegen ihn in der Hand, oder? Anpfiff gegen Spanien für die Österreicher ist um 21 Uhr. Das erste überträgt live und sie können auch gerne länger aufbleiben. Andreas Busch und das Echo-Team sind raus. Jetzt übernimmt nochmal Christina Maria Greve mit WDR aktuell. Danach dann unsere Wirtschaft. Wir hören uns um 18.30 Uhr wieder. Bis später.

0: 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Die Nachrichten mit Christina Maria Greve. Guten Tag.
1: Wir wollen Deutschland wieder flott kriegen. Jetzt ist klar, dass das möglich ist.
2: Bundeskanzler Merz hofft, dass die Reformpläne aus dem Koalitionsausschuss Wirkung zeigen werden. Die Spitzen von Union und SPD haben sich auf ein Reformpaket geeinigt, zu dem unter anderem der Abbau von Bürokratie und die Verschärfung der Regeln bei Krankschreibungen gehören. Zentraler Punkt ist eine Steuerreform, die vor allem niedrige und mittlere Einkommen entlasten soll. Georg Schwarte, WDR Berlin.
3: 1. Januar 2027 soll sie kommen, die Reform. Entlastungen durch Anhebung des Kinderfreibetrages, Erhöhung des Kindergeldes, Anhebung des Grundfreibetrages. Das Ganze in voller Wirkung ab 2028 für Normalverdiener, eine Durchschnittsfamilie, plus 600 Euro im Jahr. Da ist gleich die Frage, wer soll es bezahlen? Stichwort Reichensteuer. Die greift etwas früher als bisher ab 250.000 und wird dann auch noch erhöht ab 280.000 auf 47%. Das war der Kompromiss.
2: Die Reaktionen auf die Reformpläne sind sehr unterschiedlich. Die Entlastung bei der Einkommenssteuer und der geplante Abbau der Bürokratie für Unternehmen kommen allgemein gut an. Wolfgang Luck, WDR aktuell.
4: Vor allem von der Wirtschaft kommt Lob. Das sei ein wichtiger Schritt zur Überwindung der Stagnation, sagt das IFO-Institut. Und Arbeitgeberpräsident Dulger meint, das sei ein überfälliger Kurswechsel, zum Beispiel, weil es einfacher werden soll, Arbeitsverträge zu befristen. Diesen Punkt kritisieren zwar die Gewerkschaften, insgesamt sprechen aber auch sie von richtigen Signalen, vor allem weil Arbeitnehmer finanziell entlastet werden sollen. Sehr viel Kritik gibt es am Plan, die telefonische Krankschreibung abzuschaffen. Und wer krank wird, soll sich schon am ersten Tag einen Attest beim Arzt holen müssen. Das nennt der Hausärzteverband katastrophal. Da entstehe eine neue, riesige Bürokratiewelle. Patienten müssten sich auf noch längere Wartezeiten einrichten. Die Kassenärztliche Bundesvereinigung spricht von einer Zumutung, die an Unverschämtheit grenzt.
2: Und jetzt weitere Meldungen. Aus dem Bundesrat kommt offenbar die Initiative, Autofahrer wieder zu entlasten, nach dem Ende des Tankrabatts. Die Rheinische Post berichtet, dass sich der Wirtschaftsausschuss der Länderkammer für staatlich festgelegte Obergrenzen beim Sprit ausgesprochen hat, um überhöhte Gewinne der Mineralölkonzerne zu verhindern. Eine Entscheidung im Bundesrat soll am 10. Juli fallen. Der Vatikan hat den Kirchenausschluss von 6 Bischöfen bestätigt. Sie sollen den erzkonservativen Pius-Brüdern angehören und an unerlaubten Bischofsweihen in der Schweiz beteiligt gewesen sein. Damit hatten sie sich dem ausdrücklichen Willen des Papstes widersetzt. Mit der Exkommunikation verlieren die Geistlichen all ihre kirchlichen Ämter und Würden. Sexpuppen, die wie Kinder aussehen, sind in Deutschland auch weiterhin nicht erlaubt. Das Bundesverfassungsgericht sieht das Verbot nicht als verfassungswidrig, auch wenn es das Recht auf Entfaltung der eigenen Sexualität einschränke. Die Mehrheit der Richter befürchtet, dass durch die Nutzung kindlicher Sexpuppen Hemmschwellen fallen und dann echte Kinder in Gefahr geraten.
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2: Nach den tödlichen Polizeischüssen auf einen Mann in Remscheid hat NRW-Innenminister Reul eine sorgfältige Untersuchung des Falls zugesichert. Der 42-Jährige soll 2 Mädchen mit Pfefferspray bedroht und Werkzeug in Richtung der Polizisten geworfen haben. Antje Passenheim, WDR Landespolitik.
5: Momentan sei bekannt, dass der Mann aggressiv gegen Polizisten vorgegangen sei und diese sich mit unterschiedlichen Mitteln gewehrt hätten, sagte Reul dem WDR. Nun werde genau untersucht, ob die Schüsse notwendig und berechtigt oder leichtfertig gewesen seien. Ein Beamter hatte offenbar auf den Mann geschossen, nachdem ein Taser-Einsatz misslungen war. Trotz Wiederbelebungsversuchen war der Mann noch am Einsatzort in Remscheid gestorben. Die Ermittlungen leitet nun die Polizei Hagen.
2: Das Wetter in Nordrhein-Westfalen am Nachmittag zieht von den Niederlanden her etwas Regen durch. Dabei weht der Wind teils mit starken Böen. In Attendorn bis 23, in Viersen bis 24, in Warburg bis 26 Grad. Morgen bleibt es bei einem Sonne-Wolken-Mix meist trocken, 16 bis 25 Grad und weiter windig. Das war WDR aktuell. BDR 5, die Verkehrslage. A1 Köln Richtung Münster zwischen Hagen Nord und Kreuz Dortmund Unna etwa 15 Minuten plus 7 Kilometer stockender Verkehr. A2 Oberhausen Richtung Dortmund zwischen Herten und Recklinghausen Ost etwa 10 Minuten plus 4 Kilometer Stau nach einem Unfall. A4 Aachen Richtung Köln zwischen Weißweiler und Düren, da dauert es etwa 20 Minuten länger, 4 Kilometer Stau. A4 Aachen Richtung Köln zwischen Kreuz Köln West und Köln Klettenberg 10 Minuten plus 3 Kilometer Stau. A6 46 Düsseldorf Richtung Heinsberg zwischen Neuss-Üdesheim und Dreieck Neuss-Süd. 10 Minuten plus 2 Kilometer Stau. Und zum Schluss auf der A57 Köln Richtung Krefeld ist die Fahrbahn zwischen Neuss-Norf und Neuss-Hafen inzwischen wieder frei. Die Sperrung dort wurde vor wenigen Minuten aufgehoben.
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6: Mit Linda Staude. Hallo und schönen guten Tag. Das sieht schon ziemlich cool aus, wenn ein Roboterarm eine Kiste mit halbfertigen Computerchips greift und sie dann blitzschnell zur nächsten Maschine fährt, wo sie dann weiterverarbeitet werden. Leute sind keine zu sehen. Die automatisierte Produktion von Infineon steht in der Nähe von Dresden. Dort hat die Firma heute eine neue Chipfabrik eingeweiht. Um Chips made in Germany geht es später in dieser halben Stunde. Zuerst reden wir aber mal über ein Thema, das heute die ganze Republik beschäftigt. Die Koalition hat heute in Berlin ihr großes Reformpaket vorgestellt, nach der Rentenkommission in der vergangenen Woche. Das ist ein Rundumschlag über Steuern, über Arbeitsmarkt, über Bürokratieabbau, über Sozialversicherung und was das sonst herzlich noch begehrt. Das Ding heißt Programm für Aufschwung und Beschäftigung. Das ist ein großes Versprechen. Aber ist es das wirklich? Diese Frage an Nico Rau aus der WDR Wirtschaftsredaktion.
7: Vielleicht fangen wir mal vorsichtig mit teilweise an. Also nehmen wir mal die große Steuerentlastung. Die kommt ja jetzt nicht bei den Unternehmen an, sondern bei den Menschen, also bei niedrigen und mittleren Einkommen. Ab 2028 soll eine Familie mit 2 Kindern mehr als 600 Euro im Jahr zusätzlich haben, bei Einkommen bis 60.000 Euro. Das soll dann geschehen unter anderem durch mehr Kindergeld und höhere Steuerfreibeträge. Aber da muss man auch sagen, ein Teil dieser Steuerentlastung ist jetzt nicht die große politische Reform, als die sie verkauft wird, sondern der Grundfreibetrag und der Kinderfreibetrag, der muss vom Staat eh regelmäßig angehoben werden, weil das Existenzminimum steuerfrei bleiben muss und wir haben ja Inflation. Deshalb wird die Reform insgesamt ja eigentlich im Bereich Steuern nur kleinere Entlastung bieten, sagt Robin Jessen vom Leibniz-Institut für Wirtschaftsforschung in Essen.
8: Gleichzeitig ist damit zu rechnen, dass die Sozialbeitragssätze weiter steigen werden. Wenn man das auch noch berücksichtigt, ist es sehr fraglich, ob wirklich viele Arbeitnehmer und Arbeitnehmerinnen in 2 Jahren mehr netto vom Brutto in der Tasche haben werden.
7: So, sollten sie aber doch mehr ausgeben können, dann würden Unternehmen davon dann indirekt profitieren, und zwar über die Nachfrage, weil haben Menschen mehr Geld übrig, dann können sie auch mehr ausgeben. Das tun sie dann vielleicht im Einzelhandel, weil sie vielleicht ein paar Schuhe mehr kaufen oder sie gönnen sich mal wieder einen Restaurantbesuch. Also Betriebe, die vom Konsum leben, die könnten da profitieren.
6: Es hat ja auch schon Kritik an der Steuerreform gegeben, also weil ja die Reichensteuer steigen soll, um die Erleichterung für Familien mit geringem oder mittlerem Einkommen zu finanzieren. Das könnte ja auch Unternehmen treffen.
7: Ja, da geht es um recht profitable Einzelunternehmen und Personengesellschaften. Das sind dann auch Teile des Mittelstands. Bei denen ist es so, da wird der Unternehmensgewinn über die persönliche Einkommenssteuer versteuert. Und wenn dann der Reichensteuersatz steigt, dann kann das eben auch Geld belasten, was eigentlich im Betrieb bleiben soll, weil damit dann der Unternehmer Investitionen leisten möchte oder vielleicht auch Rücklagen bildet. Und das kritisiert zum Beispiel der IFO-Chef Clemens Fuest. Aber da muss man auch sagen, das trifft eine relativ kleine Gruppe recht einkommensstarker Steuerpflichtiger. Also da geht es nicht um GmbHs oder Aktiengesellschaften, die sind davon nicht direkt betroffen.
6: Die Steuerreform, die ist ja nur ein Punkt in dem Reformpaket. Es gibt noch jede Menge mehr, die Unternehmen auf andere Weise helfen sollen. Was sind da die wichtigsten?
7: Also da wird es für Unternehmen nämlich eigentlich erst richtig interessant. Da sind 3 Punkte wichtig. Erstens die Bürokratie. Also es sollen viele Berichts- und Dokumentationspflichten wegfallen. Auch der Datenschutz, der soll auf EU-Mindestmaß zurückgestuft werden. Und das wird vor allem kleinere und mittlere Betriebe entlasten, die ja dafür oft auch gar keine eigene Abteilung haben und da sehr viel Zeit für aufwenden müssen. Zweitens geht es um schnelle Genehmigung. Das heißt, wenn ein Antrag, ein Bauantrag zum Beispiel bei der Behörde liegt und in vier Monaten passiert da nichts, dann gilt der künftig automatisch als genehmigt. Das ist total entscheidend für Unternehmen, weil eine neue Anlage oder ein Umbau, wenn das ewig festhängt, dann überlegen die sich zweimal, ob sie da investieren. Und der dritte Punkt, Energie- und Stromnetze, auch ganz wichtig. Da verspricht die Bundesregierung schnellere Netzprojekte und vor allem eine Anschlussgarantie für Industriebetriebe. Das ist für NRW natürlich total zentral. Wir haben hier ja Chemie, Stahl, Metall. Viele der Betriebe müssen elektrifizieren im Sinne der grünen Transformation. Wenn die nicht wissen, wann sie denn dann genug Strom bekommen und sie brauchen viel Strom, dann verschieben die Investitionen. Jetzt gibt es eine klare Frist, bis wann Betriebe diese Stromkapazität erhalten, und das wird Investitionen auch fördern.
6: Was mir besonders ins Auge gestochen ist, das ist die Neuregelung über befristete Arbeitsverträge. Die sind als Erleichterung für Unternehmen gedacht, die neue Leute anstellen wollen. Was ist da genau geplant?
7: Ja, die sogenannte sachgrundlose Befristigung, die soll verlängert werden. Und zwar künftig bis zu 48 Monate möglich sein, bis Ende 2030. Bisher waren das grundsätzlich 2 Jahre. Also das heißt, da können Unternehmen sagen, nur ich stelle den jetzt erstmal ein, aber eben befristet. Außerdem dürfen sie dann auch bis zu 6-mal das verlängern. Das senkt natürlich für Unternehmen das Risiko, jemanden einzustellen. Man kann jetzt im Betrieb sagen, wir haben ein neues Projekt mit unsicherem Ende oder unsere Auftragslage ist gerade nicht ganz stabil, aber wir stellen eben trotzdem ein, weil wir uns nicht dauerhaft binden. Für einen Arbeitgeber naturgemäß sehr gut, aber Beschäftigte eben nicht, weil die haben keine Planungssicherheit, die wissen dann nicht, auf was sie sich da einlassen. Und deswegen gibt es da auch massive Kritik von den Gewerkschaften.
6: Mein Kollege Nico Rau über die Berliner Reformpläne für WDR 5. Wie die Unternehmer dazu stehen, darüber habe ich vor der Sendung mit Johannes Pöttering gesprochen. Er ist Hauptgeschäftsführer von Unternehmer NRW. Und der erste Punkt, den ich angesprochen habe, der ist auch wichtig für die betroffenen Arbeitnehmer. Da geht es nämlich um die telefonische Krankschreibung aus Corona-Zeiten, die ganz abgeschafft werden soll. Und, das ist ganz neu, einen Attest vom Arzt brauche ich in Zukunft dann ab dem ersten Krankheitstag. Und ich habe Herrn Pöttering gefragt, ob das im Sinne der Arbeitgeber ist.
9: Beides begrüßen wir sehr, weil damit erstmals die Bundesregierung wirklich anerkennt, dass die im internationalen Vergleich in Deutschland wirklich überdurchschnittlich hohen Krankentage auch ein großes Problem für die Wettbewerbsfähigkeit unseres Standorts sind. Und diese beiden Maßnahmen, die Abschaffung der telefonischen Krankschreibung, die wir schon seit langem gefordert haben und die es einfach zu leicht machte, sich abzumelden, dass die wegfällt, ist gut. Und jetzt zusätzlich ab dem ersten Krankheitstag auch die AU zur Regel zu machen, die ja bisher im Einzelfall vom Arbeitgeber auch schon verlangt werden konnte, ist ein weiteres Signal, dass man sich dieses Themas annimmt. Natürlich hätten wir uns da auch mehr vorstellen können. Das Thema Karenztage ist ja diskutiert worden, sodass ich das am Ende als Kompromiss sehe, der uns Arbeitgebern was bringt, der aber aus Sicht der Arbeitnehmer auch nicht allzu hart ist.
6: Das unterstellt aber schon so ein bisschen, dass die Arbeitnehmer sich mehr krank melden, um krank zu feiern, nicht weil sie krank sind. Ist das eine gerechte Annahme?
9: Also Pauschalisierungen sind hier natürlich fehl am Platz. Dennoch wissen wir, dass wir, obwohl wir in Deutschland den höchsten Arbeitsschutz haben und die besten Arbeitsbedingungen auch im europäischen Vergleich, dass wir die höchsten Ausfalltage an der Stelle haben. Aber wer wirklich krank ist, der kann dann ja auch eine Arbeitsunfähigkeitsbescheinigung bekommen. Und von daher halten wir das wirklich für angemessen.
6: Okay, dann würde ich gerne noch auf das Thema Minijobs eingehen. Auf Empfehlung der Rentenreformkommission sollen sie ja in die Sozialversicherung mit einbezogen werden. Das heißt also, eigentlich werden sie de facto abgeschafft. In dem neuen Papier steht sogar außerdem noch drin, dass man sie stärker besteuern soll. Minijobs ist ein Streitthema schon seit langem. Wie stehen die Unternehmer dazu?
9: Also die Abschaffung der Minijobs wäre in der aktuellen Situation sicherlich falsch. Ich verstehe die Beschlüsse von heute Morgen aber so, dass die Minijobs grundsätzlich beibehalten werden sollen, dass aber die Pauschalbesteuerung leicht erhöht werden soll. Das macht nochmal für den Arbeitgeber die Minijobs etwas teurer. Aber dieses wichtige Flexibilitätsinstrument würde danach erhalten bleiben, was, glaube ich, auch sehr im Sinne der Beschäftigten ist, insbesondere der vielen Beschäftigten, die das als Hinzuverdienstmöglichkeit nutzen, weil sie durch die Minijobs eben brutto für netto bekommen und das ein wirklicher Beschäftigungsanreiz ist. Und der, so verstehen wir es, bleibt erhalten und daher auch an dieser Stelle ein Kompromiss.
6: Okay, aber einer, der in Ihrem Sinne ist.
9: Ja, die Minijobs werden teurer. So, das ist grundsätzlich in der derzeitigen Situation immer schwierig. Aber ich glaube, gerade in der Gastronomie, im Einzelhandel, wenn das Instrument ganz weggefallen wäre, dann wäre für viele Menschen eine Hinzuverdienstmöglichkeit deutlich unattraktiver geworden. Und das wäre für die Betroffenen nicht gut gewesen. Das wäre für viele Betriebe ein schwerer Einschnitt gewesen. Das hätte auch Öffnungszeiten sicherlich massiv betroffen, weil man einfach Leute gar nicht mehr gefunden hätte. Und deswegen glaube ich, dass nach Lage der Dinge ein Kompromiss, mit dem man wird leben können.
6: Werfen wir noch mal einen Blick auf die Vorschläge der Rentenreformkommission, und zwar da auf die Lebensarbeitszeit. Darin steht ja, wenn die Leute länger leben, dann sollen sie auch länger arbeiten. In dem Vorschlag steht zunächst, das ist noch nicht sehr viel, 6 Monate länger, also bis 67,5. Bisher war es ja eigentlich eher so, zumindest das ist meine Wahrnehmung, dass die Unternehmer viel dran getan haben, ältere Arbeitnehmer loszuwerden. Also ist das was, woran die Unternehmer überhaupt Interesse haben, ihre Arbeitskräfte länger zu behalten?
9: Wir werden als Gesellschaft gar nicht darum herkommen, länger zu arbeiten. Denn die großen Probleme, die wir in der Rentenversicherung haben, beruhen ja darauf, dass wir immer mehr Rentner und immer weniger Beitragszahler haben. Unser Sozialversicherungssystem wird nicht tragbar sein, wenn wir immer mehr Empfänger und immer weniger Einzahler haben. Die Altersgrenze ist natürlich ein Mittel, um hier das Verhältnis wieder in eine etwas günstigere Relation für die Beitragszahler zu setzen. Und deswegen werden wir darum nicht umhinkommen. Natürlich gibt es jetzt im Moment Einzelfälle, wo auch Unternehmen bisherige Lösungen zu einem früheren Renteneinstiegsalter in die Programme einbezogen haben. Aber volkswirtschaftlich können wir uns das nicht mehr leisten. Und deswegen ist das unter dem Strich auch ein richtiges Signal, dass wir den Menschen sagen, wenn wir unseren Sozialstaat erhalten wollen, müssen wir alle auch mehr und länger arbeiten. Und deswegen auch da am Ende, wir werden nicht umhinkommen.
6: Eine Erleichterung soll es geben bei neuen Arbeitnehmern, die eingestellt werden, wenn sie zunächst erstmal auf Zeit eingestellt werden sollen. Also es soll die Regelung geben, dass man Zeitverträge mehrmals machen kann, ohne Angabe von Gründen. Ist das eine Erleichterung, auch unter dem Stichwort Fachkräftemangel, die für die Unternehmen was bringt?
9: Das ist gerade in diesen wirklich extrem unsicheren Zeiten ein wichtiges Element, das neue Einstellungen vereinfacht.
6: Einschätzung von Johannes Pöttering. Ich habe noch weitere Punkte mit dem Hauptgeschäftsführer von Unternehmer NRW besprochen. Wenn Sie das ganze Interview hören wollen, dann können Sie das tun auf den Internetseiten von WDR 5.

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0: Die Stahlindustrie braucht grünen Wasserstoff, die Chemieindustrie, der Verkehrssektor, und zwar langfristig mehr, als in Deutschland hergestellt werden kann. Die beste Lösung? Wasserstoff selbst herstellen, zumindest für die Firma Hartmann Edelstahlrohre aus Wilsdorf im Siegerland. Die nutzen Photovoltaik für die Produktion von Gasen zum Schweißen, völlig CO2-frei.
2: Der rechteckige Lagerturm mit dem Firmennamen ist schon von Weitem zu sehen. Wer näher kommt, sieht auch das Dach darunter. Die volle Fläche bestückt mit Photovoltaikmodulen. Mit dem firmeneigenen Solarpark hat der Hersteller von Edelstahlrohren seine Energieversorgung neu ausgerichtet. Aus einer Notlage heraus.
3: Bei dem Ukraine-Krieg, den Russland hier angezettelt hat, kamen wir in erhebliche Probleme mit der Stromversorgung. In 3 Monaten mehr Kosten von 320.000 Euro. Ich sage, jetzt ist Schluss. Jetzt versuchen wir alles, was wir können, irgendwie autark hinzubekommen.
2: Aus Edelstahl machen Firmeninhaber Manfred Hartmann und seine Mitarbeiter Rohre für den Einsatz in der Medizintechnik, im Maschinenbau oder der Elektroindustrie. Die blanken Edelstahlbänder laufen über Rollen, werden dabei längs immer weiter nach oben gebogen, bis sich die Enden berühren. Beim Schweißen der Naht flackert grelles, blau-weißes Licht. Ein elektrischer Blitz im Dauerbetrieb. Wasserstoff und Stickstoff umströmen das Metall und schützen es so vor Sauerstoff. Der Stahl würde sonst Rost ansetzen. Tausende Kubikmeter Stickstoff und Wasserstoff braucht die Firma im Jahr. Bisher musste sie die Gase teuer einkaufen. Jetzt produziert die neue Photovoltaikanlage den gesamten Wasserstoffbedarf der Firma.
3: Wir sind völlig autark geworden. Das heißt, wir brauchen keinen Zulieferer mehr. Jede Woche 2 Lkw voll für Wasserstoff bringen, zurückfahren. Das waren permanente Belastungen auf der Straße. Das heißt, wir machen jetzt unseren gesamten Gasanteil selbst.
2: Der Solarstrom vom Firmendach speist einen sogenannten Elektrolyseur. Er verbirgt sich in einem grünen Kasten und zerlegt Wasser in seine Bestandteile Wasserstoff und Sauerstoff. In einer weiteren Anlage wird Stickstoff hergestellt, ebenfalls mit selbst produziertem Strom. Zusammen hat das Familienunternehmen dafür rund 1,2 Millionen Euro investiert. Gut angelegtes Geld, sagt der Firmenchef.
4: Wir sparen im Jahr durch diese Gesamtinvestition eine hohe 6-stellige Summe, also 150.000 Euro Minimum, wenn nicht noch mehr, unter heutigen Aspekt. Denn die Gase werden immer teurer, die Konzerne machen, was sie wollen, ganz ehrlich. Ne? Und wir sind heute schon in der Lage, in 5 Jahren unseren Gaspreis zu bestimmen, weil wir wissen genau, dass er nichts kostet, außer die Abschreibung der Anlage.
2: In spätestens 8 Jahren soll sich die Investition in die grüne Produktion von Schweißgasen rechnen. Es geht aber auch darum, grundsätzlich unabhängig zu werden von fossilen Energien, sagt Co-Chefin Simone Hartmann.
5: Weil jeder spricht ja von der Dekarbonisierung. Wir haben es schon umgesetzt, bei uns läuft's. Und deswegen finde ich schon, dass das schon ein gutes Gefühl ist, dass wir als kleines Familienunternehmen schon einen ganz großen Schritt da gemacht haben.
2: Was nach der Produktion von Wasserstoff und Stickstoff übrig bleibt vom selbst erzeugten Solarstrom, fließt in die Energieversorgung des Unternehmens. Rund 30% des Bedarfs lässt sich damit decken. Zum Konzept der klimafreundlichen Fabrik gehören bei Hartmann Edelstahlrohre auch der Einsatz von LED-Leuchten und eine Elektroautoflotte. Andere Unternehmen haben sich in Wilnsdorf bereits nach dem Klimakonzept erkundigt. Zukünftigen Energiekrisen schaut Manfred Hartmann jetzt entspannter entgegen.
3: Wenn uns die Preise irgendwann mal wieder weggaloppieren, habe ich aus Spaß schon gesagt, dann arbeiten wir nur noch, wenn die Sonne scheint.
2: Und am Lagerturm ist noch Platz für neue Module. Der Wandel bei Hartmann Edelstahlrohre ist in vollem Gange.
0: Gerrit Sassmann hat die Firma Hartmann besucht im Siegerland für unsere Sendereihe Zukunft Wirtschaft auf WDR 5. Und jetzt gehen wir wie versprochen nach Dresden zur neuen Chipfabrik von Infineon. Hätte mir das einer vorher gesagt, ich hätte es glatt nicht geglaubt. Der Bau war 3 Monate früher fertig als geplant und die Kosten waren nicht höher als geplant. Und das alles in Deutschland. Das alleine ist schon ziemlich bemerkenswert. Außerdem ist die Fabrik eine der modernsten in der Welt. Birgit Eger aus der WDR Wirtschaftsredaktion. Wie haben die das hingekriegt?
6: Es gibt eigentlich eine Kombination von Gründen. Also zum einen ist es die Erfahrung, denn Infineon hat nebenan schon eine Chipfabrik und die organisatorische Unterstützung der Behörden war wichtig und hohe staatliche Subventionen. Rund 1 Milliarde Euro gab es als Fördergelder vom Staat. Insgesamt 5 Milliarden kostet das ganze Projekt und die Subvention hat die EU-Kommission auch genehmigt, weil deren Ziel es nämlich ist, Chips in Europa zu produzieren. Und damit es schneller geht, hat Infineon einfach schon mal angefangen loszubauen, ohne zu wissen, ob die Fördergelder tatsächlich kommen. Das ist sicher auch neu. Und Infineon lobt die Zusammenarbeit, die ziemlich unkompliziert war mit den Behörden in Dresden und auch im Land Sachsen. Die haben nämlich ziemlich viel Erfahrung schon mit Chipherstellern. In der Zwischenzeit kommt jeder dritte Chip, der in Europa hergestellt wird, aus der Region rund um Dresden von verschiedenen Herstellern.
7: Und was ist jetzt das Besondere an dieser Fabrik? Also stellen die irgendwelche besonderen Chips her?
6: Die stellen besondere Chips her. Das sind sogenannte Leistungshalbleiter. Das sind Chips, die den Stromverbrauch steuern. Also das ist zum Beispiel nötig für KI-Rechenzentren, aber auch für Elektroautos, Roboter oder Bauteile für die Energiewende. Und diese Chipfabrik ist einfach riesig. 3 Fußballfelder groß, 40 Meter hoch und dann nochmal 20 Meter tief in die Erde. Und 1000 Maschinen sind da ungefähr dran, um diese Wafer, das sind diese runden Platten, auf der die Chips hergestellt werden, die müssen dann beschichtet werden, die müssen belichtet werden, die müssen geätzt werden, zerteilt werden und so weiter und so fort. Und das wird in Reinräumen produziert, die müssen sauberer sein als ein OP-Saal. Also Verunreinigungen, die größer sind als 5 Nanometer, das ist ein 5 Millionstel Millimeter. So kleine Teile können eine ganze Produktion ruinieren. Und bei der Herstellung sind selber kaum noch Menschen beteiligt. Stattdessen flitzen eben kleine Kästen mit Chipbauteilen wie bei der Wuppertaler Schwebebahn über die Decke und werden von Robotern in die nächste Maschine geladen. Die Menschen, die müssen dann nur noch die Abläufe kontrollieren.
7: Aber wenn da schon mehrere stehen, also lohnt sich das denn, so eine Investition jetzt für die Region und auch für Infineon selbst?
6: Ja, für die Region, so sagt zumindest die Stadt und die Region, 1000 Arbeitsplätze sollen geschaffen werden und dann kommen nochmal Jobs dazu bei Zulieferern und Dienstleistern. Und dieses ganze Cluster, also im Silicon Valley von Sachsen sozusagen, ist ein richtiges Ökosystem entstanden, wo alles ineinander greift, von Forschung bis zum Verkauf der Chips, das wird nochmal gestärkt. Und Dresden gibt es eigentlich schon, also dieses Silicon Valley gibt es eigentlich schon seit den 60er Jahren. Das geht also dann in der Entwicklung noch weiter. Und Infineon hat einfach, glaube ich, die richtige Zeit erwischt. Denn jetzt gerade werden natürlich viele Rechenzentren geschaffen für die KI-Anwendung. Und KI boomt gerade.
7: Aber ich meine, wir wissen auch, wenn irgendwo eine neue Fabrik gebaut wird, dann geht das nicht ab, ohne dass irgendjemand protestiert. Was haben denn die Kritiker zu diesem Neubau gesagt?
6: Da waren einmal die Umweltschützer, denn diese Chipfabriken, die brauchen sehr viel Wasser und sehr viel Strom. Und Infineon hat das so gelöst, dass die Fabrik jetzt zu 100% mit Ökostrom versorgt wird und auch kein Trinkwasser benötigt wird, sondern Industriewasser. Und es gibt auch noch eine Eidechsenart, die wurde umgesiedelt. Und Wirtschaftswissenschaftler kritisieren dieses Prinzip der hohen Subventionen, denn nicht immer geht das gut. Dieses staatliche Geld wird dann in ein Unternehmen gesteckt, wo man nicht genau weiß, wie es weitergeht. Wenn die Pleite machen, ist das Geld weg. Und gerade jetzt in der Wirtschaftskrise, da können Steuergelder vielleicht auch anders angelegt werden.
7: Ich meine, ein fettes Thema auch bei den Computerchips ist natürlich Abhängigkeit von Fernost. Du hast es gerade schon mal kurz angedeutet. Reißt das neue Werk das nun raus?
6: Naja, es reißt es nicht raus, aber macht so einen kleinen Schritt in die Richtung. Die EU wollte ja eigentlich mit einem Maßnahmenpaket Chips Act, heißt der, hohe Ziele erreichen. 2030 sollte Europa einen Marktanteil von 20% der weltweiten Herstellung erreichen. Davon sind wir weit entfernt. Wir liegen jetzt bei unter 10%. Aber das ist jetzt mal ein kleiner Schritt, zumindest dahin. Aber selbst wenn wir die Chips hier produzieren, sind die Lieferketten für die Chipherstellung einfach extrem lang. Die Rohstoffe zum Beispiel, die kommen immer noch aus China. Die Vorprodukte aus Taiwan zum Beispiel, Lithografiemaschinen, also Belichtungsmaschinen aus den Niederlanden. Verpackt werden die Chips dann zum Beispiel in Malaysia oder Indonesien. Also ganz unabhängig werden wir nie.
7: Meine Kollegin Birgit Eger über Chips made in Germany.

0: Die Kunstbiennale Manifesta 16 Ruhr wird überschattet von Plagiatsvorwürfen. Worum es da genau geht, ist Thema bei Sebastian Wellendorf in der Westart. Gleich nach den Nachrichten hier auf WDR 5. Ich bin Linda Staude und sage Tschüss bis die Tage.
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5: Es ist 14 Uhr. 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
6: Die Nachrichten mit Martin Günther. Guten Tag. Der schwarz-rote Koalitionsausschuss hat sich auf ein umfangreiches Reformpaket geeinigt. Normalverdiener sollen in Zukunft weniger Steuern zahlen und die Wirtschaft soll von zu viel Bürokratie befreit werden. Besonders umstritten ist die geplante Abschaffung der telefonischen Krankschreibung. Was sich beim Arzt sonst noch ändern soll, erklärt Ute Scheins, WDR Wirtschaft.
7: Beschäftigte sollen künftig bereits ab dem ersten Krankheitstag eine Arbeitsunfähigkeitsbescheinigung vorlegen müssen. Zurzeit sieht das Gesetz vor, dass die Krankschreibung erst ab dem vierten Tag nötig ist. Die Betriebe haben aber die Möglichkeit, das im Tarif oder Arbeitsvertrag anders zu regeln und sollen das auch in Zukunft können. Die Gewerkschaft Verdi hat die Beschlüsse bereits scharf kritisiert und spricht von einem Misstrauen gegenüber den Beschäftigten. Kritik kommt auch von den Hausärzten. Der Hausärzteverband fürchtet, dass eine Riesenbürokratiewelle auf die Ärzte zukommt, wenn alle bereits ab dem ersten Krankheitstag in die Praxen laufen. Offen ist auch, ob die neuen Regeln tatsächlich zu weniger Krankheitstagen führen. Hintergrund für die Pläne ist, dass der Krankheitsstand in Deutschland mit durchschnittlich fast 20 Arbeitstagen recht hoch ist.
6: Internationale Ermittler sind gegen Online-Netzwerke mit Videos, in denen Frauen betäubt und vergewaltigt werden, vorgegangen. 57 Verdächtige wurden festgenommen und rund 160 Opfer in Sicherheit gebracht. Andreas Meyer-Feist, WDR Brüssel.
8: Die Ermittlungen richteten sich gezielt gegen Männer, die ihre Partnerinnen erst betäuben und dann missbrauchen und Videos teilen. Europol spricht in diesem Zusammenhang von frauenfeindlichen Online-Communities. Die mutmaßlichen Täter hätten sich in verschiedenen Chatgruppen auch über die Wirksamkeit von Betäubungsmitteln ausgetauscht und wo und wie diese Mittel beschafft und wie sie angewendet werden können. Vier dieser Missbrauchsnetzwerke konnten laut Europol identifiziert und zerschlagen werden. Führend bei den Ermittlungen waren das Bundeskriminalamt und britische Polizeibehörden.
6: Weitere Meldungen im Überblick. Bei russischen Luftangriffen auf die ukrainische Hauptstadt Kiew sind mindestens 17 Menschen getötet worden. Bürgermeister Klitschko spricht von den schwersten Angriffen seit Kriegsbeginn. Wohnblocks wurden getroffen, Menschen flüchteten wieder in U-Bahn-Stationen. Der ukrainische Präsident Selenskyj forderte mehr internationale Hilfe bei der Luftabwehr. Nach den tödlichen Polizeischüssen auf einen Mann in Remscheid hat NRW-Innenminister Reul eine sorgfältige Untersuchung des Falls zugesichert. Momentan sei bekannt, dass der 42-Jährige aggressiv gegen Polizisten vorgegangen sei. Nun werde genau untersucht, ob die Schüsse berechtigt oder leichtfertig gewesen seien. Dann würden entsprechende Konsequenzen gezogen. Bei der Postbank gibt es im Tarifstreit eine Einigung. Die rund 9.000 Beschäftigten erhalten in zwei Stufen höhere Gehälter. Erst steigen sie für alle Beschäftigten pauschal um 175 Euro. In einem Jahr folgt dann eine Erhöhung um 2,9%. Der Tarifvertrag bei der Postbank hat eine Laufzeit von 28 Monaten.
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6: Die Bahn hat weiter Probleme rund um Wuppertal. Zwar konnte ein defektes Stellwerk repariert werden, dafür fiel aber ein anderes aus, sodass wieder keine Regionalzüge und S-Bahnen auf der Strecke Düsseldorf-Wuppertal-Hagen fahren. Hakan Eckemann, WDR Wuppertal.
9: Reisende müssen wieder auf Ersatzbusse umsteigen. Bisher haben wir leider keine Informationen zur Dauer der Beeinträchtigung, sagte uns ein Bahnsprecher. Solange das Stellwerk in Schwelm nicht repariert sei, seien alle Signale auf Rot geschaltet. Dabei hatte der Tag für Bahn und Pendler gut angefangen. Zum Betriebsbeginn am Donnerstagmorgen um 5 Uhr rollten laut Bahn alle Linien, die von der Stellwerkstörung in Wuppertal betroffen waren, wieder an. Nach 14 Tagen Fehlersuche.
6: Das war WDR aktuell. Das Wetter in Nordrhein-Westfalen aus Richtung Niederlande zieht es sich immer mehr zu und es kann etwas regnen. In Gummersbach höchstens 23 Grad, in Mahl 24 und in Aalen heute bis 25 Grad. Morgen Sonne und Wolken bei ähnlichen Temperaturen und meistens trocken. Die Zeit 14.04 Uhr. WDR 5, die Verkehrslage. A1 Köln Richtung Münster zwischen Hagen Nord und Kreuz Dortmund Unna etwa 20 Minuten plus 10 Kilometer stockend. Die A1 jetzt Osnabrück Richtung Bremen zwischen Holdorf und Vechta 30 Minuten 5 Kilometer nach einem Unfall in der Baustelle dort. A2 Oberhausen Richtung Dortmund zwischen Herten und Recklinghausen Ost 10 Minuten 4 Kilometer wegen Bergungsarbeiten. A3 Köln Richtung Oberhausen zwischen Kreuz Breitscheid und Oberhausen-Lierich 15 Minuten 7 Kilometer und die A59 Duisburg Richtung Dienstlaken zwischen Duisburg-Düssern und Kreuz Duisburg-Nord 15 Minuten 5 Kilometer.
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10: Schönen guten Tag, Sebastian Wellendorf hier. Den schmalen Grat zwischen Inspiration und Kopie beschreiten wir heute in Westart. Einmal, indem wir auf Ihre Möbel schauen, ist nicht ganz unwahrscheinlich, dass auch Sie einen Stuhl im Esszimmer stehen haben, der entweder ein echter Tonnet ist oder er ist einem Tonnet-Klassiker nachempfunden. Freischwinger oder klassischer Wiener Kaffeehaus-Buchholzstuhl zum Beispiel. Heute vor 230 Jahren ist Michael Tonnet geboren worden. Wieso ausgerechnet seine Möbel für zig Designer zum Inspirationsobjekt geworden sind, das beleuchten wir gleich. Aber zu Beginn überschreiten wir diese Inspirationsgrenze und zwar Richtung plumper Kopie. Genau das ist nämlich der Vorwurf auf der Kunstbiennale Manifesta im Ruhrgebiet. Moment mal, hat da eine Künstlerin gedacht, das ist doch meine Arbeit, die da jemand anderes ausgestellt bzw. kopiert hat. Darf der das? Ist unser erstes Thema. Gleich und hier in Westart.

0: hat vor ziemlich genau einem Jahr die Musikwelt betreten mit ihrem Debütalbum, die britische Indie-Folk-Künstlerin Ruth Lyon. Perfect, der Titel, den wir gehört haben, hier in Westart. Die Kunstbiennale Manifesta 16 in 12 ehemaligen Kirchen in Duisburg, in Essen, Gelsenkirchen und Bochum begeistert gerade die Besucher. Aber eine Besucherin war nicht so begeistert, als sie die senkrecht aufgestellten Kirchenbänke gesehen hat. Eine Konzeptarbeit des Künstlers Nasantur. Das sei nämlich genau ihre Idee bzw. Arbeit gewesen, sagt die Bochumer Künstlerin Dorothee Bielfeld. Sie habe diese Idee schon mal im Kulturhauptstadtjahr 2010 umgesetzt, und zwar auch in einer Kirche im Ruhrgebiet. Ringfrei für eine aktuelle Plagiatsdebatte, die wir hier kunsthistorisch und kunstwissenschaftlich unterfüttern werden, mit Jörg Biesler am Mikrofon. Jörg, ist das ein Plagiat in diesem Fall?
1: Wie so oft im Leben ist das nicht so ganz so leicht zu entscheiden, also jedenfalls nicht mit Ja oder Nein zu beantworten. Es geht natürlich in der Kunst immer darum, dass man was Originelles macht, also dass Originalität dem Werk eigen ist. Also was jemand schreibt, komponiert, malt oder konzeptioniert, das muss irgendwie was sein, was noch nicht da war. Wenn ich jetzt einen Picasso selber nachmale, selbst wenn ich das verhältnismäßig gut mache, dann ist das keine Kunst. Es sei denn, ich erkläre, warum dieser Picasso von mir nachgemalt nochmal ein anderes Bild vielleicht auf Picasso wirft, auf sein Werk oder auf die Welt, auf was auch immer. Es muss gut gemacht sein, und darin ist dann die Originalität. Die Kunst kann aber andererseits nicht immer von Null anfangen. Das ist auch gar nicht das, was sie will. Es gibt immer Bezüge, Auseinandersetzungen, Verarbeitungen von Werken der Kunstgeschichte. Also diese Idee, um das konkrete Beispiel zu nehmen, Kirchenbänke in einem Kirchenraum senkrecht zu stellen, die haben hier beide Künstlerinnen und Künstler gehabt. Die bilden dann, Dorothee Bielfeld hat das eine Art Wald genannt, so eine Architektur, würde ich sagen, durch die sich Besucher bewegen können. Das ist ein bisschen unterschiedlich in beiden Fällen. Bei Dorothee Bielfeld stehen die verhältnismäßig viele Bänke verteilt im Kirchenraum. Bei Nasantur ist es so eine Art Ring, den er gebildet hat, um den Altar. Und oben auf dem Altar steht dann auch nochmal eine Kirchenbank. Aber die Kirchenbänke stehen alle senkrecht, ja. Und die Idee, die liegt ja vielleicht auch nicht so ganz fern. Es ging in beiden Arbeiten darum, was machen wir eigentlich mit ehemaligen Kirchen? Wie gehen wir damit um? Das heißt, erstmal so ein Wechsel in der Wahrnehmung wird natürlich dadurch erzeugt, dass ich die eigentlich horizontal stehenden Kirchenbänke senkrecht stelle. Man geht auch mit dem Material um, das in der Kirche ist. Da ist ja nicht viel anderes, mit dem man arbeiten kann, als diese Kirchenbänke. Und jetzt geht's so weit auch noch, dass die beiden Titel auch noch sehr ähnlich sind. Aufrichten, nämlich hieß die Arbeit von Dorothee Bielfeld. Elevation, also Erhebung, könnte man übersetzen, heißt die aktuelle von Nasantur. Man kann also auf einer ersten Ebene erstmal sagen, ohne abschließend zu sagen, ob es ein Plagiat ist oder nicht, beiden Arbeiten liegt zunächst mal formal die gleiche Idee zugrunde, und die hatte Dorothee Bielfeld zuerst.
0: Jetzt ist die Frage, Zufall oder nicht, denn du hattest es eben schon erwähnt, natürlich kann man sich künstlerisch auch auf andere Werke beziehen und sie insofern dann kommentieren, indem man sie nochmal nachstellt. Was sagt denn Nasantur zu den Vorwürfen? Also der Vorwurf ist ja, er habe die Arbeit von Dorothee Bielfeld quasi kopiert und sich keine eigenen Gedanken in Anführungsstrichen gemacht.
1: Ja, er hat im Deutschlandfunk gesagt, dass er die Arbeit von Dorothee Bielfeld überhaupt nicht gekannt habe, sie auch nicht entdeckt hat. Er habe recherchiert im Vorfeld zur Vorbereitung dieser Arbeit bei der Manifesta. Die hat er der Manifesta ja auch so angeboten, und die Manifesta hat sie auch so eingekauft. Das ist ehrlich gesagt ein bisschen peinlich, dass weder der Künstler noch das Kuratorenteam Dorothee Bielfelds Arbeit bei der Recherche gefunden haben. Das sagen sie jedenfalls. Und es gilt ja erstmal die Unschuldsvermutung. Da müssen wir erstmal von ausgehen, dass sie das auch tatsächlich so finden. Und der Nasantur ist ziemlich mitgenommen von diesem Vorwurf auch. Man muss sagen, das ist ein renommierter, etablierter Künstler, auch Professor an der Hochschule für bildende Künste in Braunschweig. Und so ein Plagiatsvorwurf, der trifft ja jetzt einerseits natürlich das Selbstbild des Künstlers, andererseits rührt er natürlich auch am Ruf. Wir wissen ja, was einmal in der Welt ist, das hält sich dann. Und das kann dann auch noch ein Problem sein, wenn juristisch tatsächlich entschieden werden sollte, dass es sich gar nicht um ein Plagiat handelt. Ich würde mal sagen, die Arbeiten gleichen sich, das stimmt. Beide stellen Kirchenbänke auf. Als professioneller Künstler würde man das, so ist meine Einschätzung, aber genau deshalb auch nicht machen, wenn man weiß, dass es das schon mal gegeben hat. Und zwar nebenan. Also St. Gertrud in Essen ist aktuell, wo Nasanthur gearbeitet hat. Christ König in Bochum, wo 2010 Dorothee Bielfeld ausgestellt hat. Das ist nicht weit voneinander entfernt. Ich finde es glaubhaft, wenn Nasanthur sagt, habe ich nicht gewusst.
0: Gut, damit wäre ja quasi das Mitgefühl, wenn ich das mal so sagen darf, auf seiner Seite. Auf der anderen Seite kann man aber auch die Empörung von Dorothee Bielfeld doch auch ein bisschen verstehen, oder?
1: Die Empörung ist ja schon so ein bisschen eine Steigerungsstufe, die vielleicht nicht, aber die emotionale Beteiligung natürlich schon. Also das muss schockierend gewesen sein, dass sie da tatsächlich ihre eigene Idee gesehen hat im Konzept von Nasanthur. Und sie sagt aus ihrer eigenen Erfahrung auch, wenn man richtig recherchiert, die macht das ja auch, dann findet man solche Arbeiten auch. Aus ihrer Sicht als Kollegin von Nasanthur, also kommt eigentlich nur in Frage, dass er sich da bei ihrer Idee bedient hat. Emotional kann ich das verstehen, aber der Plagiatsvorwurf ist natürlich ein sehr schwerer, mit allen Folgen, die das haben kann. Das heißt ja tatsächlich, man nimmt die Idee von jemand anderes und erklärt sie ganz bewusst für die eigene. Wie gesagt, ist am Ende eine juristische Frage. Ich würde sagen, es ist einfach eine schöne Idee, ein schönes Spiel mit dem Raum, diese Kirchenbänke aufzurichten. Aber so originell, dass man da jetzt nur drauf kommen kann, wenn man die Arbeit von Dorothee Bielfeld kennt, ist sie vielleicht auch wieder nicht. Das ist ja in der Kirche das, was man zur Verfügung hat. Und es gibt auch Unterschiede, muss man sagen. Nasanthurs Arbeit ist performativ. Er ritzt also über die Laufzeit der Ausstellung Hoffnungen, Sorgen, Ideen, Wünsche, Texte in diese aufgestellten Bänke. Und diese Wünsche kommen von Menschen, vor allem aus dem Ruhrgebiet. Archiv der Gefühle nennt er das. Also diese Kirchenbänke, auf denen vorher gebetet wurde, die haben ihre Funktion, Orte der Fürbitte, des Wünschens und Hoffens zu sein, transformiert sozusagen beibehalten. Auch das ist ja eine schöne Idee.
0: Jetzt hast du eben schon die juristische Komponente gedroppt, indem du gesagt hast, es gilt die Unschuldsvermutung. Und da sind wir jetzt tatsächlich auch schon an diesem Punkt. Denn das Ganze hat nicht nur eine künstlerische Komponente und eine Frage von Aura, Echtheit und Original. Und denn auf der anderen Seite haben die beiden jetzt auch schon inzwischen Anwälte eingeschaltet. Also wie konnte es so weit kommen?
1: Ja, das sind natürlich auch die Emotionen, die da eine Rolle spielen. Dorothee Bielfeld hat als erste einen Anwalt eingeschaltet und man muss eigentlich schon sagen, die Manifesta hätte versuchen müssen, das zu vermeiden, also eine vermittelnde Rolle einnehmen müssen. Denn Dorothee Bielfeld hat schon vor Beginn der Ausstellung gesagt, ich finde das ein Plagiat. Da hätte man ins Gespräch kommen müssen. Ich weiß aber gar nicht, ob das möglich gewesen ist. Also die Manifesta hat auf die Vorwürfe reagiert am 20. Juni. Sie hat argumentiert, die Arbeiten, das sehen sie ein, seien tatsächlich ähnlich, aber doch auch unterschiedlich. Und das hat eben Dorothee Bielfeld nicht gereicht. Sie hat dann eben den Anwalt eingeschaltet und dann musste Nasanthur genauso reagieren. Eine Rolle bei der ganzen Sache mag vielleicht auch gespielt haben, dass Dorothee Bielfeld sich selbst um die Teilnahme an der Manifesta beworben hat. Mit einer Arbeit mit Kirchenbänken übrigens, aber sie wurde eben nicht eingeladen. Also man wird das am Ende nur juristisch klären können. Es wäre sicherlich gut, da in den Dialog zu kommen. Beide Seiten, wenn die miteinander reden, kann man das vielleicht klären. Und ich glaube, also ich bin da sehr skeptisch, dass man die Idee, Kirchenbänke senkrecht zu stellen in einem Kirchenraum als Kunstaktion, dass man das tatsächlich sich schützen lassen kann, urheberrechtlich. Und das wäre auch gar nicht sinnvoll. In der modernen Kunst gehen wir ständig damit um, dass andere Leute Dinge einfach nur nehmen oder als Konzept in den Raum stellen.
0: Hey, Kirchenbänke senkrecht aufstellen war doch meine Idee, sagt die Künstlerin Dorothee Bielfeld. Oh, sorry, wusste ich gar nicht, als ich meine Kirchenbänke senkrecht aufgestellt hat, sagt wiederum der Künstler Nasanthur. Das alles auf der Kunstbiennale Manifesta im Ruhrgebiet. Die Plagiatsdebatten-Einordnung kam in diesem Fall von Jörg Biesler. Und wenn Sie, liebe Westart-Freunde, sich die senkrechten Empörungsbänke ansehen wollen, St. Gertrud in Essen is the place to be. 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

0: Hier ist Westart, Kultur im WDR. Als der Bundeskanzler das verlorene WM-Spiel der deutschen Mannschaft mit "Was für ein Spiel" kommentiert hat, da haben sich viele gefragt, welches Spiel hat er da genau gesehen? Jetzt ist klar, das war der falsche Post, den das Kommunikationsteam da mitten in der Nacht angeklickt hatte. Ja, okay, kann passieren. Immerhin war es nicht die KI, die den Post verfasst hatte. Denn das kommt in der Bundesregierung ja auch mittlerweile häufiger vor. Das hat unter anderem der Spiegel recherchiert. Bundesdigitalminister Carsten Wildberger, Thürings Ministerpräsident Mario Vogt und anscheinend auch Bundeswirtschaftsministerin Katharina Reiche. Sie alle hätten KI benutzt in ihren Texten, in Reden zum Beispiel. Wildberger und Vogt haben das auch schon bestätigt und die Sprecherin von Katharina Reiche hat erklärt, in der Politik sei KI ein selbstverständliches, alltägliches Werkzeug. Ist das aber auch gut, nur weil es offenbar schon selbstverständlich ist? Der Kommentar von Uli Hufen.
1: John Favreau, schon mal gehört den Namen? Vermutlich eher nicht, aber Texte von diesem John Favreau, die haben Sie ganz bestimmt mal gehört. Und vielleicht sogar noch im Ohr, mindestens auszugsweise. Denn dieser John Favreau, der kann mit Worten umgehen wie kaum ein anderer. Favreau war gerade 23, als Barack Obama ihn zu seinem Chef-Redenschreiber ernannte. 2004 war das. Obama war gerade in den amerikanischen Senat gewählt worden. 4 Jahre später wurde er Präsident. Jetzt klar, Barack Obama war beim besten Willen nicht der erste Politiker, der sich helfen ließ. Redenschreiber ist ein alter, ehrenwerter Beruf. Politiker führen das heute gern als Argument an, wenn sie plötzlich am Pranger stehen und erklären müssen, warum sie sich bei Zeitungsbeiträgen und Reden von KI helfen lassen. Falls die dienstbare Maschine nicht sogar doch die ganze Arbeit erledigt hat. Politiker hatten schon immer Helfer und wir gehen einfach mit der Zeit. Was soll also die Aufregung? Wer so argumentiert, sollte allerdings dringend mal nachlesen, wie der junge John Favreau Obama von sich überzeugte. Obama stellte Favreau nämlich nicht ein, weil der schnell war und effizient und viele Daten und schöne Vokabeln im Kopf hatte und auf Prompt in gewünschter Länge und Tonalität ausspucken konnte. Obama stellte Favreau ein, weil ihm gefiel, wie Favreau die Arbeit des Redenschreibers begriff. In seinem Bewerbungsgespräch sagte Favreau sinngemäß, es ginge in politischen Reden darum, Menschen davon zu überzeugen, dass man ihre Probleme ernst nimmt. Es ginge darum, den Leuten zu sagen, du bist aus guten Gründen von Politik enttäuscht und zynisch, aber wir können trotzdem etwas in die richtige Richtung verändern. Gib mir eine Chance. Mit anderen Worten, sicher, es ist wünschenswert, dass Politiker selber denken, schreiben und sprechen können. Es wäre auch schön, wenn sie ehrlich genug wären, ungefragt zuzugeben, dass und von wem sie sich helfen lassen. Aber wichtiger ist etwas anderes. Es geht in einer Demokratie jedenfalls für Politiker darum, glaubhaft zu vermitteln, dass sie es ernst meinen und ehrlich. Oder anders gesagt, es geht um Dinge, von denen eine Maschine nichts weiß, auch wenn sie darüber in sekundenschnelle, seitenlange Texte ausspucken kann. Es geht um Empathie, es geht um Moral und es geht um Vertrauen. John Favreau hatte das mit 23 begriffen. Katharina Reiche, Mario Vogt und Carsten Wildberger scheinen es eher für sentimentalen Quatsch zu halten. Und das ist mehr als nur schade. Denn es ist dieser sentimentale Quatsch, der ein demokratisches, politisches System wie unseres zusammenhält. Empathie, Vertrauen, Moral. Politiker, die das nicht begreifen, sind nicht nur fehl am Platze. Sie sind eine Gefahr.
0: Wenn Politikerinnen und Politiker kein Problem haben mit KI, dann ist das ein Problem für die Gesellschaft, findet Uli Hufen seinen Kommentar hier in Westart. Das ist Musik der US-Band Calexico, Harness the Wind.

0: Dass das Mittelalter nicht dunkel und finster und voller Gestank war, das hat sich inzwischen rumgesprochen. Viele Sachbücher, viele Filme und Podcasts über die politische und die großartige Kulturgeschichte des Mittelalters gibt es ja und erleben seit Jahren Hochkonjunktur. Der Historiker Tilman Bendikowski hat sich in seinem Sachbuch Ein Jahr im Mittelalter auf die Zeit um 1200 konzentriert. Er schaut dabei nicht nur auf Kaiser, Kriege und Klöster, sondern eben auch auf das ganz alltägliche Leben, und zwar in allen Schichten. Jetzt ist das Hörbuch erschienen und Christian Kusfeld hat zugehört.
1: Es geht laut zu in den engen Gassen der Stadt. Es wird gedrängelt, geflucht und gelacht. Priester und Mönche stimmen fromme Gesänge an, Händler bieten ihre Waren feil, Kinder toben umher.
2: Tausende Menschen drängen sich in den Gassen der Stadt Köln, doch es ist kein verkaufsoffener Sonntag oder Karneval, sondern ein heißer Julitag im Jahr 1164.
1: Quiekend springen die Schweine zur Seite, die wie immer zwischen den Häusern herumlaufen. Bettler flehen um eine milde Gabe. Es ist laut, und heiß ist es obendrein. Ein Hochsommertag am Rhein.
2: Mit dieser lebendigen Stadtszenerie eröffnet Tilman Bendikowski seinen faszinierenden Streifzug durch das Mittelalter. Er beginnt damit, wie die Ankunft der Reliquien der Heiligen Drei Könige die Stadt Köln in Aufruhr versetzt. Doch Autor Bendikowski geht es nicht nur um historische Höhenkammereignisse, sondern auch um das alltägliche Leben im Hochmittelalter. Wie wohnen, arbeiten die Menschen? Was essen sie? Welche Kleidung tragen sie? Welche Bedeutung haben Glaube, Recht, Liebe, Gewalt und Bildung? Und warum riecht es eigentlich so schlimm?
1: Noch wollen die Ratsherren in den allermeisten Städten das freie Herumstreifen der Schweine nicht verbieten. So wird es noch 2 bis 3 Jahrhunderte dauern, bis sich in deutschen Städten die Vorschrift durchsetzt, der zufolge diese Tiere grundsätzlich nur noch in Ställen gehalten werden dürfen. Und selbst das reicht den empfindlichen Nasen oft nicht aus. Schließlich dürfen nur noch besonders privilegierte Einwohner Schweine halten.
2: Bendikowski gliedert seine Themen nach Monaten im Jahreskreislauf. Politische Ereignisse, Ernten, kirchliche Feste und unternimmt erläuternde Exkurse, historisch genau und sehr anschaulich. 12 Stunden lang kann man mit Sprecher Daniel Buser in das Mittelalter abtauchen. Buser gelingt es, mit seiner ruhigen, gliedernden Sprechweise die Detailfülle zu bändigen, zugleich den Alltag der Menschen lebendig zu schildern. Etwa wenn es darum geht, was und wie gegessen wurde. Nicht nur bei wohlhabenden Städtern oder dem Adel, sondern auch bei den einfachen Menschen, die jeden Tag ums Überleben kämpften.
1: Die allermeisten Menschen löffeln Tag ein, Tag aus im Prinzip die gleiche Suppe oder besser gesagt den gleichen Brei. Dafür wird grobes Mehl zu einer fleischlosen Masse gekocht. Dieser Brei ist das tägliche Brot der armen Leute. Das wichtigste Breigetreide ist der Hafer. Haferbrei, die Grundnahrung schlechthin.
2: Im Hörbuch erzählt Sprecher Daniel Buser anschaulich, wie die Menschen in Dörfern oder Städten zusammenlebten, wie sie Handel trieben, Recht sprachen, Stadtmauern und Kathedralen bauten, von Symbolen wie Kerbhölzern oder dem Mantel des Papstes, von Medizin und Aberglaube. Zudem werden auch Themen wie Ehe und Intimität, Nacktheit und Gewalt, das Verhältnis von Mann und Frau behandelt. Manche Frauen forderten die Ordnung von Kirche und Machthabern heraus, etwa die Nonne Hildegard von Bingen oder die adlige Elisabeth von Thüringen, die sich für ein Leben in Armut entschied.
1: Die Tochter aus dem ungarischen Königshaus verzichtet auf ein prunkvolles Leben als Landesfürstin von Thüringen und entschließt sich für eine Existenz in Armut und als Dienerin der Armen und Aussätzigen. Gegenüber ihren Dienerinnen legt sie alles höfische Gebaren ab, sie lässt sich von ihnen bewusst duzen und befiehlt ihnen sogar, bei Tisch an ihrer Seite zu sitzen. Ohne Scheu nimmt Elisabeth sich der Hilfsbedürftigen ihrer Zeit an. Die Chronisten berichten davon ebenso erstaunt wie ehrfürchtig.
2: Auch dieses Hörbuch über das Mittelalter kann einen immer wieder ins Staunen versetzen. Denn sofern die Lebenswelten sind, so wirken manche Aspekte aktuell. Der Gedanke etwa, den Papst Gregor I. über die Lesbarkeit von Bildern formulierte, würde heute auch zu TikTok und Instagram passen. Das Mittelalter, es ist offenbar noch nicht vergangen.
1: Was Schrift den Lesern, das ist das Bild, welches sie sehen, für diejenigen, welche nicht lesen können. Die Unwissenden sehen darin, was sie zu tun haben, und die, welche die Lesekunst nicht verstehen, lesen einigermaßen in den Gemälden.
0: Christian Coesfeld hat sich die ungekürzte 12-Stunden-Fassung des Buches Ein Jahr im Mittelalter von Tilman Bendikowski angehört. Ist im Audioverlag erschienen.
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1: Mit Katrin Baumhöfer. Die australische Juristin Jane McAdam bekommt den Preis der Düsseldorfer Gerda-Henkel-Stiftung. Die Stiftung ehrt sie für ihre Forschung zu katastrophenbedingter Vertreibung und Umsiedlung. In der Begründung heißt es, ihre Arbeiten seien wegweisend und hätten unter anderem dazu beigetragen, Lücken im geltenden Recht aufzudecken. Jane McAdam lehrt an der Universität von New South Wales in Sydney. Für ihre Verdienste um das internationale Flüchtlingsrecht hat sie den höchsten zivilen Verdienstorden ihres Landes bekommen. Der Gerda-Henkel-Preis ist mit 100.000 Euro dotiert. In der Vergangenheit wurde unter anderem der Publizist Karl Schlögel mit dem Preis geehrt. Der bekannte türkische Comedian Deniz Göktaş ist bei seiner Rückkehr aus dem Urlaub am Flughafen von Istanbul festgenommen worden. Wie die staatliche türkische Nachrichtenagentur Anadolu meldet, wird gegen ihn wegen strafbarer Handlungen in seinen Social-Media-Videos ermittelt. Der 32-Jährige hatte in der vergangenen Woche in Istanbul sein neues Programm vorgestellt und anschließend eine Aufnahme der Show bei YouTube hochgeladen. In dem Programm äußert sich der Comedian unter anderem zum türkischen Präsidenten Erdogan. Das Video wurde inzwischen mehr als 8,5 Millionen Mal geklickt und sorgt derzeit in der Türkei für rege Diskussionen. Das Leben des italienischen Modedesigners Giorgio Armani wird verfilmt. Regie führt der dänische Filmemacher Bille August. Der 77-Jährige ist bekannt für Literaturverfilmungen wie Pelle, der Eroberer und Das Geisterhaus. Der Produzent des geplanten Films lobte ihn dafür, dass er das Menschliche hinter der Größe sichtbar machen könne. Giorgio Armani war im September im Alter von 91 Jahren gestorben. Er galt als einer der wichtigsten Modemacher der Welt und arbeitete auch in Hollywood für diverse Filmproduktionen, darunter The Wolf of Wall Street mit Leonardo DiCaprio. Wer den Designer im Film verkörpern wird, ist bislang nicht bekannt. Die Kusama-Ausstellung im Kölner Museum Ludwig ist die erfolgreichste in der Geschichte des Hauses. Das teilte eine Sprecherin mit. Demnach steht die Ausstellung schon jetzt bei 358.000 Besucherinnen und Besuchern. Sie läuft noch bis Anfang August. Alle Tage bis dahin sind ausverkauft. Bislang hielt den Rekord eine Schau zu Edward Hopper in den Jahren 2004-2005 mit rund 380.000 Besucherinnen und Besuchern. Die Kusama-Ausstellung zeigt Werke der japanischen Künstlerin Yayoi Kusama. Eine letzte Möglichkeit zum Besuch ist die Kusama-Nacht vom 1. auf den 2. August. Dann bleibt das Museum bis 2 Uhr nachts geöffnet. Tickets werden erst am Abend vor Ort verkauft.

0: Gemma Ray hören wir. There Must Be More Than This ist eine britische Sängerin, Gitarristin, übrigens auch Filmkomponistin. Unter anderem hat Wim Wenders sie engagiert, für einen Film Musik zu komponieren. Wer ist das hier? Kultur im WDR. Das hier ist der S32, klassischer Freischwinger mit Wiener Geflecht und gerundeter Sitzfläche und hinten nicht gebogenen Rohren. Da kennt man auch das Original. Die Nachahmung hat nämlich eine nicht nach vorn abgerundete Sitzfläche. Ich zitiere hier gedächtnisprotokollmäßig aus einem Verkaufsgespräch, das ich in einem Möbel-Second-Hand-Laden in Köln geführt habe vor 3 Wochen. Und auf meine Frage, was dieser Stuhl denn koste, da kam die Antwort 750 Euro. Gebraucht. Und zwar, weil dies eben keine Kopie war, sondern ein Original-Tonnet. Ja, so ist das leider bei Klassikern. Diese Kultmarke Tonnet begegnet uns überall, im Büro oder im Café. Wiener Kaffeehausstuhl-Klassiker zum Beispiel. Erkennen Sie zum Beispiel, wenn Sie mit dem Namen selbst dann nichts anfangen können, wenn Sie ja ins Café gehen oder in Ihrem Büro sitzen? Tonnet ist überall. Heute vor 230 Jahren wurde der Tischler Michael Tonnet geboren. Wieso seine Entwürfe so revolutionär waren und bis heute stilprägend sind, Mathis Trapp hat recherchiert.
1: Es riecht nach Kaffee und altem Holz. Wer im Café Elefant im Kölner Agnesviertel Platz nimmt, sitzt, oft ohne es zu wissen, auf einem Stück Designgeschichte. Den ersten Holzstühlen mit geschwungener Rückenlehne.
2: Meines Wissens sind das hier alles Tonnet-Stühle. Aber da hinten die 4, die sind sehr besonders. Die haben hier diese typische Lackierung. Hab mal geguckt, wenn ich die bei eBay einstellen würde, würden die irgendwas zwischen 700, 800, vielleicht sogar 1000 Euro das Stück bringen.
1: Michael Hamacher betreibt das Café Elefant zusammen mit Paula Sure. Rund 30 bis 35 Buchholzstühle besitzen die beiden. Viele davon sind über 100 Jahre alt.
3: Ich habe schon auch einmal erlebt, da sagte jemand zu mir, würdet ihr eigentlich aufhören, wenn ich den Stuhl mitnehme? Und ich so, ja. Ich kenne hier jeden einzelnen Stuhl, die sind was sehr Besonderes. Und er sagte, wow, er hätte auch gerne so viele tolle Tonnet-Stühle, wenn er ein eigenes Café hätte.
1: Michael Tonnet wurde 1796 in Boppard am Rhein geboren. Der Tischlermeister war besessen von einer Idee, Holz zu biegen. Doch bis dahin war es ein langer Weg, erklärt Heinz Kähne aus Boppard. Er hat mehrere Bücher über Tonnet geschrieben.
4: Wir hier in Boppard dürfen stolz darauf sein, dass derjenige, der es erfunden hat, seine ersten Experimente hier gemacht hat, wiewohl diese Buchholzmöbel, die hier in Boppard im Museum stehen, nicht hier gefertigt worden sind. Das einzige Möbel, was hier gefertigt worden ist, ist der sogenannte Bopparder Stuhl, der noch im Stil des zweiten Rokoko in Erscheinung tritt. Alles andere ist erst später produziert worden.
1: Der Bopparder Stuhl wirkt fast wie ein Thron, eher massiv und fürstlich. Der Grund, die geschwungenen Teile der Stühle bestanden noch aus einzelnen verleimten Holzschichten. Bis es mit dem Holzbiegen klappte, dauerte es Jahrzehnte. Immer wieder brach das massive Buchenholz bei seinen Versuchen. Dann kam Tonnet auf eine zündende Idee. Er weichte das Holz mit Wasserdampf auf, spannte es in gebogene Formen ein und wartete ab.
4: Die Schablonen waren aus Gusseisen und in diesen Schablonen verharrte das Holz dann, bis es komplett ausgetrocknet gewesen ist. Und wenn man die dann aus der Schablone entfernt hat, dann behielten die ihre Form.
1: Was Heinz Kähne beschreibt, klingt heute fast selbstverständlich. Doch damals war Tonnets Biegemethode eine absolute Neuheit. Sie bringt auch Menschen, die das Handwerk gut kennen, immer noch zum Staunen.
5: Sehr faszinierend, dass das möglich wurde. Es war schon revolutionär, was er da hergestellt hat.
1: Sabine Zabel restauriert historische Möbel in Köln. Immer wieder landen Buchholzstühle auf ihrer Werkbank. Dort zeigt sich, wie anspruchsvoll Tonnets Konstruktionen wirklich sind.
5: Diese Sitzrahmen, die werden ja in einem gebogen. Also sowas habe ich auch schon repariert. Jetzt sieht man das an diesem Stuhl. Gerade jetzt so eine enge Biegung, gerade bei der Rückenlehne, ist eben sehr eigentlich anfällig. Hier sieht man das zum Beispiel, dass das überall gerissen ist.
1: Auch die Sitzfläche der Stühle, reine Handarbeit. Bei vielen Tonnet-Stühlen sind es die berühmten Wiener Geflechte. Eine wabenartige, stabile Struktur aus elastischen Rattanfäden.
5: Im Sitzrahmen sind diese Lochungen und durch diese Lochungen wird das Rattan durchgeführt. Es ist viel Arbeit.
1: Dass ausgerechnet ein Handwerker aus der Kleinstadt Boppard die Möbelindustrie revolutionieren würde, ahnte damals niemand. Auch nicht Michael Tonnet selbst. Als Österreichs Staatskanzler Fürst von Metternich ihn in den 1840er Jahren nach Wien holte, änderte sich alles. Wien war der perfekte Ort, um Tournets Erfindung massentauglich zu machen. Hier gab es einen enormen Bedarf an stilvollen Holzstühlen, sagt Tournet-Experte Heinz Kähne.
4: Wien war die Stadt der Kaffeehäuser. Sie waren unvorstellbar groß und ungeheuer frequentiert, die Kaffeehäuser. Und dort hat man zum ersten Mal Stühle im wahrsten Sinne des Wortes in Besitz nehmen können.
1: Die Tournet-Stühle wurden größtenteils in den Wäldern von Böhmen produziert und dort auch gelagert. Sie waren leicht, stabil und günstig. Und sie konnten zerlegt, verschifft und in die ganze Welt verkauft werden, Jahrzehnte bevor Möbelhäuser auf die Idee kamen. Tournets berühmtestes Stuhlmodell, die Nummer 14, wurde über 50 Millionen Mal verkauft. Es ist der klassische, eher schlichte Kaffeehausstuhl mit sanft geschwungenen, dunkelbraunen Holzbögen, die an die Form einer Geige erinnern. Die Stühle wurden Teil des modernen Lebens. Und sie prägen unser Bild von Design bis heute.
4: Sie machen einen Raum transparent. Sie stellen den Raum nicht zu. Man kann praktisch die Leichtigkeit schon sehen.
1: Kähne erklärt auch, woran man einen originalen Tournet zum Beispiel auf dem Flohmarkt erkennt. Den Stuhl umdrehen und auf der Unterseite nach dem Tournet-Stempel oder Etikett suchen. Im Kölner Café Elefant wird den meisten Gästen wohl weiterhin nicht bewusst sein, dass sie auf einer Design-Ikone sitzen. Und vielleicht ist genau das das größte Kompliment für den Möbelpionier Michael Tournet. Die Stühle wurden vor fast 200 Jahren erfunden, sehen aber bis heute nicht alt aus, findet auch Restauratorin Sabine Zabel.
5: Der passt überall hin, würde ich unterstreichen, ja.
0: Der Meister der gebogenen Stuhlgestelle, Michael Tournet, heute vor 230 Jahren wurde er geboren, in Boppard. Matthias Trapp war das für Westart.

0: Musik der Punch Brothers aus den USA haben wir gehört. Jumbo, das Stück. Sie kennen das möglicherweise, wenn Sie im Museum stehen und Informationen zu einem Bild oder einem Kunstwerk haben wollen. Vielleicht auch, weil Sie nicht so ganz begreifen, was da vor Ihnen sich abspielt. Einfach ein bisschen näher herangehen, nicht so nah, dass die Aufseher böse gucken oder der Alarm schrillt, und sich dann die entsprechenden Beschreibungen zu den Bildern oder Kunstwerken durchlesen. Also, das machen Museen, die liefern sehr genau Informationen über Werke, aber das Ganze geht auch im Netz, beziehungsweise bei Social Media, bei Instagram oder TikTok, denn auch auf sozialen Medien wird Kunst vermittelt und erklärt. Katharina Sager ist im Studio und hat sich mal thematisch durch dieses Thema geklickt. Was für Kunsterklärformate finde ich denn da?
1: Also ich würde erstmal unterscheiden, auf der einen Seite gibt es da private Accounts, die das machen, und auf der anderen Seite ja Accounts von Institutionen. Privat heißt jetzt erstmal, dass sich irgendwie kunstaffine Menschen vor die Kamera stellen und dann Content über die Kunst ihrer Wahl machen. Zum Beispiel die Kunsthistorikerin und Museumsführerin Marlene Heinecker, die macht das. Die erklärt mit Fun Facts bestimmte Kunstwerke, gibt auch mal aktuelle Ausstellungstipps. So Erklärformate gibt es dann aber auch ja von den Museen selbst oder auch von Sendern, wie zum Beispiel von dem ZDF. Das ist also Kunst, ist ein Beispiel, hat circa 230.000 Follower auf Instagram und arbeitet für die Reels dann auch mit so bekannten Creatoren von der Plattform zusammen, die einem dann die Story hinter bestimmten Kunstwerken vermitteln sollen. Klingt dann zum Beispiel so.
2: Warum ist diese Frau nackt, während alle anderen um sie herum Kleidung tragen? Und wie der Künstler es schaffte, mit diesem Stilmittel große Kritik an seiner Gesellschaft zu üben, das erzähle ich dir jetzt. Seid gegrüßt zu den Geheimnissen der Kunstgeschichte.
1: Ja, hier erklärt zum Beispiel die Präsenterin Melina das Bild Frühstück im Freien von Edouard Manet von 1863. Vielleicht hast du es irgendwie auch vor Augen gerade, wo die nackte Frau zwischen zwei angezogenen Männern im Grünen sitzt. Und ja, das war dann damals eben durchaus revolutionär.
0: Absolut. Bleiben wir doch mal bei dem Beispiel. Das ist also Kunst. Erklär noch mal ein bisschen, worum geht's bei diesem Format genau?
1: Ja, darüber habe ich mit Ludmila Graf gesprochen. Sie ist seit 2020 als Social Media Redakteurin bei ZDF Kultur, war auch an der Entwicklung des Formats beteiligt und sie verantwortet es gerade auch. Und sie sagt, es war genau das Ziel, junge Menschen ohne direkten Bezug zur Kunst anzusprechen.
3: Man kennt vielleicht die Namen wie Monet, Manet, Michelangelo, also die drei großen M's. Aber was dahinter ist, was noch so zu entdecken ist, warum kennt man vielleicht keine Frauen? Oder man sieht ein Stillleben, versteht aber nicht, warum das so berühmt ist. Und das sind so die kleinen Details, die kleinen Geschichten, genau dieses Nischige, das vielleicht sehr viele Menschen auch anspricht und sie so ein bisschen in den Bann für ein Kunstwerk ziehen kann.
1: Also die Idee ist Kunstvermittlung für eine breite Zielgruppe über Bekanntes oder auch weniger Bekanntes und mit ganz viel Storytelling.
0: Breite Zielgruppe ist ein ganz gutes Stichwort, weil so ein Video wird ja bei vielen Menschen einfach viel angezeigt. Wie holt man denn Menschen ab, die so gar nicht vielleicht so im Kunstkosmos zu Hause sind?
1: Ja, genau. Also die Leute, wenn sie ins Museum gehen, haben sich ja eine Eintrittskarte gekauft. Die wissen auch, was sie gleich irgendwie erwarten könnte. Mhm. Das ist dann die Herausforderung. Es ist aber sicherlich auch die Chance. Also in ganz wenigen Sekunden entscheidet sich dann, ob jemand bei einem Reel oder bei einem TikTok weiterschaut oder weiter scrollt. Das heißt, diese Videos funktionieren über catchy Opener, wie jetzt bei dem Reel eben auch, über provokante Einstiegsfragen, ja, und auch viel Comedy, sagt Ludmila Graf.
3: Ein Element ist wirklich humorvolle, unterhaltsame Videos zu schaffen, die Menschen eben an irgendeinem Punkt, während sie gerade vielleicht Feierabend sind, ein bisschen scrollen, darüber zu catchen. Also, dass wir so ein bisschen so ein Potpourri anbieten wollen zwischen Comedy, aber auch gleichzeitig eben zwischen diesen kunsthistorischen Facts, die dann so kommuniziert werden können, und das Ganze eben nicht zu überladen, nicht zu viel. Die Herausforderung ist wirklich sehr auf die Aufmerksamkeitsspanne.
0: Jetzt gibt's ja Kunstwerke, die immer wieder vermittelt bzw. besprochen werden. Also keine Ahnung, Edvard Munchs Der Schrei oder so, der sehr häufig zu sehen ist und man dann vielleicht auch schon popkulturelle Bezüge herstellt. Werden denn in solchen Formaten auch, ja, ich sag mal, abstraktere Werke besprochen bzw. die Kunst vermittelt, wo man vielleicht noch so ein bisschen mehr Hintergrund liefern muss?
1: Ja, also das ist auch mein Eindruck, dass sich so Gemälde, Munchs Der Schrei wäre ein gutes Beispiel, wo Personen auch drauf sind oder das, wo das Motiv schon so bekannt ist, die eignen sich total gut für diese kleinen Funny-Erklärvideos, ne? Mhm. Also das Mädchen mit dem Perlenohrring, der Wanderer über dem Nebelmeer von Caspar David Friedrich. Mhm. Marlene Heinecker von dem Account Kunstpausen zum Beispiel, die stellt aber auch, ich würde sagen, ein bisschen sperrigere Kunst vor. Vielleicht auch mal Kunstobjekte oder Fotografien, oder auch Objekte wie zum zum Beispiel von Josef Beuys Die Badewanne.
4: Das Werk, das 1973 von zwei Mitgliedern der SPD zerstört wurde, weil die nach einem Fest die Gläser abspülen wollten und dafür die Wanne putzten und damit war das Kunstwerk kaputt. Die Anekdote, die das Synonym geworden ist für ist das Kunst oder kann das weg?
0: Ja, schon mal gehört. Aber das hattest du auch eben schon angesprochen. Das ist ja alles, wie wir das jetzt auch hören, oft sehr schnell zusammengefasst. Vermittelt sich denn die Kunst wirklich in so kleinen Häppchen?
1: Ja, ich finde, das ist schon auch der Knackpunkt. Also es gäbe einfach so viel mehr noch dazu zu sagen und dafür ist in so einem kurzen Reel einfach gar kein Platz. In dem Fall hat das in den Kommentaren noch jemand geschrieben, ob sie irgendwie mehr erzählen könnte darüber, was denn jetzt Kunst ist, was nicht. Ist eine Riesenfrage. Ich glaube, solche Formate können als Appetizer gut funktionieren, um einem ja vielleicht interessierten, aber nicht fachlich versierten Publikum so ein bisschen zu zeigen, schau mal, das gibt es alles. Und das ist vielleicht auch gerade für jüngere Leute cool.
0: Kunst erklärt bekommen, wie das auf Instagram und Co. abläuft und funktionieren kann und wie es vielleicht auch ganz gut gemacht ist. Das hat uns Katharina Sager erklärt und gezeigt. Dankeschön.
1: Danke.
0: Das Thema Sexualität ist mit Scham besetzt und das ist auch ziemlich natürlich. Sehr oft verstellen aber Scham und Verklemmtheit ein erfülltes Sexualleben. Wie können wir selbstbewusster mit unserer Sexualität umgehen? Das ist ein Thema in WDR 5 Quarks, gleich um kurz nach 15 Uhr nach Westart hier in WDR 5. Das war's in Sachen Kultur. Sebastian Wellendorf ist mein Name. Bis dann.
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5: 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Es ist 15 Uhr. 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
7: Die Nachrichten mit Martin Günther. Guten Tag. Reiche Menschen sollen in Deutschland in Zukunft mehr Steuern zahlen. Das ist Teil der Reformpläne, auf die sich die Spitzen der schwarz-roten Koalition geeinigt haben. Der Höchststeuersatz soll von 45 auf 47% steigen und früher, nämlich ab 250.000 Euro Jahreseinkommen greifen. Normalverdiener sollen entlastet werden. Wie das erklärt Tim Aßmann, WDR Berlin.
8: Besonders Familien sollen steuerlich besser gestellt werden. Unter anderem durch Erhöhungen von Grundfreibetrag, Kinderfreibetrag und Kindergeld. Spätestens 2028 soll eine Familie mit einem Haushaltseinkommen von rund 60.000 Euro dann jährlich rund 600 Euro weniger Steuern zahlen als jetzt. Auch kleine Gewerbeunternehmen wie Handwerksbetriebe sollen durch die Einkommensteuerreform entlastet werden. Insgesamt beträgt das Entlastungsvolumen nach Angaben des Finanzministeriums rund 10 Milliarden Euro. Im Vorfeld des Koalitionsgipfels standen deutlich größere Entlastungssummen im Raum.
7: Der Sony-Konzern hat unter Videospielfans massive Proteste ausgelöst. Der Multimedia-Konzern hat angekündigt, neue Spiele für die PlayStation ab 2028 nur noch als Downloads zu verkaufen. Daraufhin lassen viele im Netz jetzt ihrem Frust freien Lauf. Stefan Hase, WDR aktuell.
9: Die Reaktionen reichen von nichts mehr mit Gebraucht kaufen und verkaufen, nichts mehr mit Leihen oder Testen, bis hin zu, es ist vorbei, mein Vertrauen hat Sony verloren. Nur wenige finden Sonys Entscheidung gut. Inzwischen sind allein im offiziellen PlayStation-Blog über 6000 Kommentare eingegangen. In den sozialen Medien häufen sich ebenfalls die Beschwerden. Auch die Verbraucherzentrale NRW kritisiert Sonys Vorgehen. Spiele tauschen oder gebraucht kaufen und verkaufen sei ohne physische Datenträger nicht mehr möglich. So habe Sony in Zukunft die komplette Kontrolle über die Preise und auch die Archivierung von Spielen. Es wäre besser, Spielern weiter die Wahl zu lassen, ob sie Videospiele als Download oder als Disc kaufen.
7: Weitere Meldungen im Überblick. In Wuppertal rollt der Regionalverkehr bei der Bahn wieder an. Auch die zweite Stellwerksstörung ist behoben. Damit können S-Bahnen und Regionalzüge auf der Strecke Düsseldorf-Wuppertal-Hagen wieder fahren. Eine erste Störung hatte 2 Wochen gedauert. Als die heute früh behoben war, fiel überraschend ein zweites Stellwerk aus. Das konnte offenbar schneller wieder in Betrieb genommen werden. Nach den tödlichen Polizeischüssen auf einen Mann in Remscheid hat NRW-Innenminister Reul eine sorgfältige Untersuchung des Falls zugesichert. Momentan sei bekannt, dass der 42-Jährige aggressiv gegen Polizisten vorgegangen sei. Nun werde genau untersucht, ob die Schüsse berechtigt oder leichtfertig gewesen seien. Dann würden entsprechende Konsequenzen gezogen. Bei russischen Luftangriffen auf die ukrainische Hauptstadt Kiew sind mindestens 18 Menschen getötet worden. Bürgermeister Klitschko spricht von den schwersten Angriffen seit Kriegsbeginn. Wohnblocks wurden getroffen. Der ukrainische Präsident Selenskyj forderte mehr internationale Hilfe bei der Luftabwehr.
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7: An 5 Schulen in Düsseldorf haben Schülerinnen und Schüler heute für den Sanitätsdienst trainiert, also vor allem für Erste Hilfe. Unterstützt hat den Aktionstag der Arbeiter-Samariter-Bund. Markus Gröters, WDR Düsseldorf.
10: Die Jugendlichen lernen an mehreren Stationen, wie sie im Notfall eine Person wiederbeleben können oder wie sie anpacken müssen beim Transport von Verletzten. Dazu gibt es eine Brandschutzübung und die Schülerinnen und Schüler dürfen einen Rettungswagen und einen LKW vom Katastrophenschutz inspizieren. Das Thema Schulsanitätsdienst bekommt durch einen Erlass des NRW-Schulministeriums neues Gewicht. Ab dem kommenden Schuljahr ist Reanimationsunterricht in den Klassen 7 bis 9 Pflicht.
7: Das war WDR aktuell. Das Wetter in Nordrhein-Westfalen aus Richtung Niederlande zieht sich's immer mehr zu und es kann etwas regnen. In Aachen höchstens 24 Grad, in Hamm 25 und in Brühl heute bis 26 Grad. Morgen Sonne und Wolken und bei ähnlichen Temperaturen meist trocken. Samstag oft länger sonnig bei bis zu 28 Grad und am Sonntag wieder mehr Wolken bei 27 Grad. Die Zeit 15.04 Uhr. WDR 5, die Verkehrslage. A1 Köln Richtung Münster zwischen Hagenort und Kreuz Dortmund-Unna. Etwa 30 Minuten zusätzlich, mehr als 10 Kilometer Stau an einer Baustelle. Die A1 jetzt von Osnabrück weiter in Richtung Bremen zwischen Lohne-Dinklage und Vechta. Etwa 45 Minuten plus 6 Kilometer. A3 Köln Richtung Oberhausen zwischen Kreuz Breitscheid und Oberhausen-Lierich. 20 Minuten 10 Kilometer. A4 Aachen Richtung Köln zwischen Weißweiler und Düren. 20 Minuten 6 Kilometer nach einem Unfall und noch die A57 Köln Richtung Nimwegen zwischen Bowert und Kreuzkamp-Lindfort. Etwa 20 Minuten plus mehr als 10 Kilometer stockend.
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11: Heute mit Luisa Schmidt am Mikro. Schön, dass Sie dabei sind.
12: Come on.
13: Let's talk about sex, baby.
11: Ja, lassen Sie uns über Sex reden. Wenn Sie das hören, sind Sie eher so Team, bin ich voll dabei, kann man eigentlich auch gar nicht genug drüber reden oder eher so, nee, komm, bleiben Sie mir bitte weg damit. Dieser Song von Salt-N-Pepa, der ist jetzt 35 Jahre alt und seitdem hat sich klar viel geändert, wie offen Menschen mit ihrer Sexualität umgehen. Man findet in sozialen Medien Gleichgesinnte, mit denen man sich austauschen kann, jeden Geschlechts, jeder sexuellen Orientierung, jedes Alters. Ich kann mir ein Shirt mit einer großen Vulva drauf kaufen. Insbesondere einige Frauen sagen selbstbewusster Nein. Und klar, wir sehen auch irgendwie ständig nackte, halbnackte Körper in den Medien, Sexszenen, Pornografie in der Öffentlichkeit, ist Sex überall. Aber wenn es dann um die eigene Sexualität geht, dann wird es bei vielen trotzdem immer noch ja ziemlich still. Dann klickt vielleicht die Scham, die Unsicherheit mit dem eigenen Körper. Bin ich zu viel, zu alt, zu unerfahren, zu irgendwas? Ist es okay, wenn ich auch einfach nicht will? Wie können wir mehr Mut finden zur eigenen Sexualität? Das ist unser Thema heute in dieser Stunde Quarks. Ich spreche gleich drüber mit Heike Kleen. Sie ist Journalistin, Buchautorin und vielleicht kennen Sie sie auch als Sexkolumnistin beim Spiegel. Und ich möchte auch sehr gern mit Ihnen ins Gespräch kommen.
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11: Hindert Sie irgendwas daran, offen über Sex zu reden? Und wenn ja, was ist es? Was müsste sich da vielleicht auch in unserer Gesellschaft ändern? Haben Sie als Kind, als Jugendlicher echte Aufklärung erlebt oder mussten Sie sich das irgendwie auch alles so selbst zusammenreimen? Haben Sie irgendwann mal gemerkt, dass Sie da eigentlich vor allem die Erwartungen anderer erfüllen wollen? Was hat Ihnen vielleicht auch geholfen? Oder haben Sie sich irgendwann in Ihrem Leben mal entschieden, sexuell mutiger, offener zu werden? Was hat das dann ausgelöst bei Ihnen? Erzählen Sie uns sehr, sehr gern von Ihren Erfahrungen, Ihren Gedanken zum Thema. Die kostenlose WDR5-Hotline ist die 0800 5678, dreimal die 5. Oder Sie melden sich per Mail an quarks@wdr.de. Sehr gern natürlich auch anonym, wenn Sie möchten, bei aller Offenheit. Das ist natürlich ein intimes Thema. Wir reden gleich drüber hier in WDR 5 Quarks und freuen uns sehr, wenn Sie dabei sind. Die Nummer nochmal, die 0800 5678 555. Bis gleich.

0: Sie hören WDR 5 Quarks. In vielen Ländern, da haben Menschen heute weniger Sex als früher. Junge Leute auch in Deutschland haben ihr erstes Mal auch immer später. Das muss ja erstmal gar nicht schlimm sein, ne? Ich könnte mir vorstellen, die eine oder andere Person freut es vielleicht auch. Aber ich glaube, wir können schon festhalten, dass Sexualität für viele Menschen nach wie vor einfach sehr schambehaftet ist. Also, dass sie sie nicht so lustvoll ausleben können, wie sie es vielleicht gern hätte. Wie könnte das anders laufen? Wie können wir offener werden, mutiger, selbstbestimmter umgehen mit unserer eigenen Sexualität, wenn wir es denn wollen? Woher kommt das auch, dass Sex eigentlich so omnipräsent ist, aber ja, trotzdem ziemlich viele Scham empfinden bei der eigenen Sexualität? Reden wir heute drüber in der ersten Stunde Quarks, die kostenlose Nummer für Sie zum Mitreden, Erfahrungen berichten, Fragen stellen, ist die 0800 5678 555 oder Sie schreiben uns per Mail an quarks@wdr.de. Selbstverständlich geht das alles auch anonym. Und mein Gast heute ist Heike Kleen. Sie ist mir jetzt zugeschaltet. Freie Journalistin, unter anderem auch für die Öffentlich-Rechtlichen. Sie kennen sie aber vielleicht auch eher aus ihrer Sexkolumne Liebesleben für den Spiegel. Sie hat auch vor einem Jahr ein Buch veröffentlicht, Zusammenkommen. Schreibt darin auch darüber, warum guter Sex Gleichberechtigung braucht. Und sie findet, wir sind oversexed, aber underfucked. Also ziemlich übersexualisiert in unserer Gesellschaft, aber mit der eigenen Sexualität läuft es dann eben nicht so. Hallo Frau Kleen.
1: Ich grüße Sie herzlich. Hallo.
0: Sie haben ja mit vielen Expertinnen und Experten zum Thema gesprochen, aber ja auch ihre eigene Sexualität erkundet, ne? Deswegen würde ich auch mal ganz gerne persönlich starten, direkt ganz rein, vielleicht ein kleiner Icebreaker für unsere Hörerinnen und Hörer. Gibt es da für Sie so einen besonders wichtigen Aspekt, von dem Sie sagen, das hat sich für mich total zum Positiven verändert, seitdem ich mich irgendwie neugierig so meiner Sexualität zugewandt habe?
1: Oh ja, auf jeden Fall. Also ich bin 1975 geboren, das heißt so in den 80ern sozialisiert, dann noch auf dem ostfriesischen Plattenland. Da kam natürlich einiges zusammen. Aufklärung war nicht doll, auch in der Schule nicht. Ist es übrigens bis heute nicht. Das sehe ich an meinen Kindern, die in der Pubertät sind. Und natürlich kommen irgendwann die ersten sexuellen Erfahrungen. Man tastet sich ran, man hat Filme gesehen, man hat Hollywood-Filme gesehen, wo Frauen irgendwie nach 3 Sekunden schon im schönsten Orgasmus sich befinden und denkt sich dann, wieso klappt das eigentlich jetzt bei mir nicht so schnell? Und
0: so, als wäre das normal, ne?
1: Genau, als das ist so das neue Normal sozusagen. Das wird uns ja beigebracht. Und Männern wird es natürlich auch beigebracht, dass sie immer können, müssen, wollen, alles und genau wissen, auch was sie wollen, auch dass Frauen wissen, was sie wollen. Aber solange wir uns für uns selbst schämen, für unseren Körper schämen, geht das ja gar nicht. Und gerade Frauen, da schließe ich mich selbst nicht aus. Also man hat sich ja früher wirklich auch geschämt für seine Geschlechtsteile. Man kannte überhaupt keine Namen dafür. Das war dann so untenrum allerhöchstens. Und dann, wie soll man sich denn da mal entspannen und mal wissen überhaupt, wie die eigene Vulva aussieht? Das wissen viele Frauen gar nicht. Und da geht's ja schon los. Wenn man sich selbst nicht mag und nicht selbst nicht weiß, was man will, wie soll man das jemand anderem erklären und dann drüber reden? Oh, auch ganz schlimm. Ich habe so viel drüber geredet durch meine Spiegelkolumnen und so viel erfahren. Also da, ich weiß gar nicht, wie viel Zeit haben wir?
0: Ja, ein bisschen haben wir noch. Ja. Über die Vulva sprechen wir bestimmt auch nochmal. Mir wäre ein Punkt so zum Start noch wichtig. Ich könnte mir vorstellen, dass viele auch so bei diesem Thema, sexuell mutiger werden, irgendwie Druck empfinden und sagen, boah, jetzt soll ich irgendwie auch noch im Bett total befreit sein. Also wir machen hier keine Selbstoptimierungsstunde, ne?
1: Also um Gottes Willen, im Gegenteil, sondern eher eine Stunde der Offenheit und der Ehrlichkeit und dass man einfach mal auch sich selbst fragt, so wie war das denn bisher und will ich so weitermachen? Weil es gibt ja nun auch gerade bei Frauen im mittleren Alter oder auch bei älteren Frauen, die sagen, so Wechseljahre, jetzt gehe ich in Sexrente, jetzt reicht mir das auch. Ich habe jahrzehntelang mitgemacht, was er wollte. Vielleicht haben sie nie so richtig rausgefunden, was sie selbst gern mögen und dann sagen sie lieber gar nicht. Aber da fehlt natürlich auch ganz viel Zärtlichkeit, Berührung. Ich glaube, wir müssen Sex einfach neu definieren. Sex ist halt nicht Penetration, wie ganz viele das von uns gelernt haben, sondern Sex ist ja viel, viel mehr. Das kann ja einfach nur auch ein Streicheln, ein Miteinander, ein Liebkosen, ein Massieren, alles Mögliche sein. Und wenn wir das erstmal viel breiter denken und dann immer diese Penetration mal ein bisschen in einen Schritt zurückstellen, dann, glaube ich, geht's vielen besser. Auch den Männern, weil die sind ja auch total unter Druck. Die stehen ja auch unter einem Stress, unter einem wirklich so einem Performationsdruck.
0: Sie haben jetzt ja schon so einige Punkte angesprochen, an denen es so hakt aus Ihrer Sicht. Also ich höre so raus, wir sind sexuell, trotz aller Aufklärung, die wir auch so haben, da hat sich ja schon einiges getan, in Ihren Augen immer noch relativ sexuell unfrei, verstehe ich das richtig?
1: Ja, den Eindruck habe ich schon. Also wir wissen ganz, ganz viel, aber Wissen ist ja trotzdem was ganz anderes als Spüren. Und wir müssen, ja gut, wir können uns die junge Generation angucken. Ich freue mich natürlich, dass die so viel wissen. Also meine Kinder gucken Sex Education, diese wunderbare Serie.
0: Habe ich auch gesehen, habe ich mir Traum. Gedacht. Ja. Vielleicht kurz zur Erklärung, ja. Das ist an so einer Highschool und ein junger Mann, dessen Mutter ist auch Sextherapeutin, der berät dann, ist eigentlich selber total unerfahren, genau. Berät dann die Schülerinnen und Schüler beim Sex, sind so Fragen wie Gleitgel, sowas mhm. kann helfen. Oder ja. eben Sex, Penetration ist ganz normal, dass Frauen dann nicht zum Orgasmus kommen. Sowas mhm. wird da alles behandelt.
1: Genau,
0: ja.
1: Weil nämlich seine Mutter Sexologin ist und sie führt da wirklich ein wildes Leben und im ganzen Haus hängen irgendwelche Penisse und Vulvas rum, also so Bilder davon. Und er, dieser arme Junge, wird darin groß und es ist wirklich eine traumhafte Serie. Aber sie klärt eben auch sehr, sehr gut auf, diese Serie. Und da müssen wir hinkommen. Also das zum Beispiel könnten sich Eltern auch mit ihren Kindern angucken, wenn es niemandem zu peinlich ist, weil eben nicht nur der, in Anführungszeichen, normal oder der gelernte Sex stattfindet, sondern dass das viel, viel mehr ist und dass wir alle unsere Komplexe haben, unsere Unsicherheit mit unserem Körper. Die Männer ja auch, Männer glauben ja bis heute, ihr Penis ist nicht lang genug und ihre Muskeln sind nicht dick genug und bevor das alles nicht wird, dann wird das auch mit dem Sex nichts und gleichzeitig haben wir diese sozialen Medien natürlich und diese Möglichkeiten über Tinder ganz viele Leute kennenzulernen und möglicherweise ganz viel Sex zu haben, aber echte Nähe ist dann trotzdem ein Problem, weil das dann immer nur auf die Schnelle und da an der nächsten Ecke ist die nächste Chance und so entwickeln wir uns nicht weiter.
0: Ja, vielleicht können wir schon mal so einen kleinen Blick drauf werfen, machen wir später bestimmt nochmal ausführlicher, aber so ein erster Impuls, wenn ich da merke, das läuft irgendwie noch nicht so, wie ich mir das vorstelle. Sie haben schon angesprochen, ne? Es ist nicht nur Penetrationssex, aber wie kann ich irgendwie mich dem annähern, wenn ich irgendwie vielleicht Sexualität anders erleben will?
1: Ja gut, man könnte sich natürlich, wie gesagt, man könnte sich einfach mal ein paar Filme oder Bücher auch anschaffen zum Thema. Natürlich kann man sich auch Pornos angucken, aber Pornos sind oft sehr männlich gedacht, männlich gefilmt. Es gibt auch feministische Pornos, die da anders sind. Also einfach mal versuchen, sich breiter aufzustellen, indem man guckt, was gibt es da draußen denn noch alles? Und natürlich ins Reden kommen. Ne? Kommunikation ist ja alles. Also wir sind total leicht dabei zu sagen im Restaurant, ich hätte gerne den Thunfischsalat ohne Thunfisch, aber mit Soße extra und klitzekleinen Zwiebeln. Aber wir können nicht sagen, ich möchte Sex gerne ohne Analsex und mit noch ganz viel Vorspiel und wäre schön, wenn du die Klitoris auch finden würdest. Das trauen wir uns alles nicht zu sagen und dann kommen wir natürlich auch nicht weiter. Also ins Reden kommen, vielleicht auch nicht im Bett anfangen zu reden, sondern vielleicht einfach mal so sich ganz viel Mut nehmen und Zeit nehmen und sagen so, was wünschst du dir eigentlich? Was wissen wir ja oft gar nicht und das, also da würde ich mich auch gar nicht ausnehmen. Also wenn man, der eigene Horizont ist ja oft sehr, sehr begrenzt und da helfen zum Beispiel auch sexuelle Fantasien, habe ich auch von Sexologin gelernt. Es gibt die wunderbare Nancy Friday, die in den 70er Jahren ein Buch geschrieben hat über die sexuellen Fantasien der Frauen, weil sie merkte, sie hat doch eher ungewöhnliche sexuelle Fantasien, beziehungsweise sie dachte, sie seien ungewöhnlich, hat sie ihrem Mann gestanden, der hat daraufhin gesagt, was bist du denn für eine perverse Sau, auf Wiedersehen. Und dann hat sie Frauen aufgefordert, anonym ihre sexuellen Fantasien zu schicken. Und dann kamen die wildesten Sachen, also ich habe beim Lesen wirklich die Ohren angelegt, also nicht nur mit Unterwerfung, sondern auch mit Haustieren, mit Geschwistern, also was sich Frauen alles vorstellen im Kopf, um sexuell erregt zu werden, gibt kaum eine zu. Aber das gibt es alles. Und das zeigt ja auch, da ist ganz viel los. Ja. Aber das müssen wir uns auch eingestehen.
0: Gut, also, dass wir drüber sprechen. Wir wollen gleich noch ein bisschen genauer schauen, wie unsere Sexualität auch damit zusammenhängt, wie wir so unsere Körper sehen. Also, ne, man sieht ja ständig auch irgendwelche Körperideale auf Instagram, TikTok. Älteren Menschen mit älteren Körpern wird ja auch ihre Sexualität gerne abgesprochen. Erzählen Sie, die uns gerade zuhören, auch gerne von Ihren Erfahrungen. Die Nummer zum Mitreden ist die 0800 5678. Dreimal die 5, nochmal die 0800 5678, dreimal die 5 oder schicken Sie uns eine Mail an quarks@wdr.de, wenn Sie möchten, auch anonym. Wir sprechen gleich weiter hier in WDR 5 Quarks.

0: Das waren The James Hunter Six mit A Sure Thing. Das heißt, die wollen sich da statt auf die unsichere Liebschaft lieber auf Sicherheit setzen in der Liebe. Darum geht's in dem Song. Das macht's vielleicht auch mit der Sexualität einfacher. Und darüber sprechen wir. Unsere eigene Sexualität, wie wir die offener ausleben können, lustvoller ausleben können. Wir machen das zusammen mit Heike Kleen, die mir zugeschaltet ist. Und wir haben auch einen Hörer in der Leitung, und zwar Andreas Sprenger ist da. Hallo Herr Sprenger, schön, dass Sie da sind.
1: Ja, hallo, guten Tag. Prenger heiße ich, ohne das S vor der.
0: Ah ja, Prenger, Entschuldigung. Dann,
1: kein Problem.
0: Ich hörte Scham bei der eigenen Sexualität, das ist Ihnen auch ein Begriff?
1: Ja, auf jeden Fall. Also wie gesagt, ich bin 49 Jahre alt und schon in meiner ersten Beziehung da Wünsche zu äußern oder so, das ist mir immer sehr, sehr schwer gefallen aufgrund des Gedankens einfach, wie kommt es gerade bei meinem Gegenüber an. So wie die Wissenschaftlerin auch gerade gesagt hat, halt die Bewertung des anderen, das ist halt immer so das große Thema dabei. Ne? Wenn man sich öffnet, egal zu welchem Thema, man wird halt letztendlich bewertet. Ja. Und gerade bei der Sexualität schreckt man da halt zurück, dass man halt als unnormal oder pervers gilt.
0: Ne? Und haben Sie da dann
1: einen
0: Umgang
1: gefunden? Auch wenn es um normale Dinge geht eigentlich.
0: Ja, haben Sie da dann einen persönlichen Umgang mitgefunden?
1: Also über Jahre hinweg hatte ich halt immer die Idee, dass es doch irgendwie mal so einen Raum geben müsste, wo ich meinen Wunsch quasi reinlege und auch der andere seinen Wunsch reinlegt, und wenn die zusammenpassen, dann wären die offen. Und das habe ich halt jetzt seit 4 Jahren über eine Webseite verwirklicht, wo man letztendlich ganz in Ruhe sein sexuelles Profil quasi ausfüllen kann für sich ganz alleine, und hat auch die Ruhe, wie gerade auch im Beitrag war. Manchmal muss man sich da auch drüber im Klaren werden, was man da überhaupt möchte oder sich wünscht. Also man füllt da ein sehr umfangreiches Profil aus, und man kann dann halt mit einem anderen Partner, der auch ein Profil hat, das quasi matcht, und nur diese positiven Antworten, wo beide ja zugesagt haben, die werden dann nachher in der Liste auch ausgegeben. Ja. Alles andere bleibt dann geheim.
0: Da würde ich gerne mal bei Frau Kleen reinholen. Das ist natürlich, wenn man das irgendwie kann jetzt nicht vielleicht in einer festen Beziehung ist, eine ganz gute Möglichkeit, ne? Einfach zu schauen, dass man da Leute findet, die da ähnliche
2: total
0: Wünsche haben wie man selbst.
2: Da gibt es natürlich diese Portale, das kann man auf jeden Fall. Da findet man auch immer Gleichgesinnte. Man kann auch in Swingerclubs gehen. Ich habe für meine Recherche auch sehr stark meine Komfortzone verlassen und bin mal in so einen Swingerclub gegangen, hatte sehr viel Angst davor, weil ich dachte, oh mein Gott, was ist da denn bitte los? Und ich muss sagen, es war wirklich toll, diese Menschen zu sehen, die so offen sind, und die gehen ja alle mit gewissen Wünschen hin, und ganz wichtig eben ist dann auch, ein Nein ist ein Nein und ein Ja ist ein Ja, und das wurde dort viel mehr gelebt als jetzt bei flüchtigen Begegnungen, und das wird unser Hörer natürlich auch kennen, weil das ist ja genau dieses Konzept. Das ist auf jeden Fall eine sehr gute Idee, nur wenn man das natürlich mit der eigenen Partnerin, dem eigenen Partner machen will, dann wird's komplizierter, wenn man besondere Wünsche hat. Dann ist die Frage, öffnen wir uns da generell? Darf der, die eine, das ausleben, was er oder sie möchte? Und trotzdem gefährdet das nicht die Beziehung. So frei muss man erstmal werden. Ich glaube, da hilft auch das zunehmende Alter. Oder eben steckt man da zurück. Das ist ganz sicher nicht leicht.
0: Ja, Herr Prenger, ich danke Ihnen sehr für Ihren Anruf und dass Sie sich hier auch so offen gezeigt haben.
1: Ja, gerne.
0: Vielen Dank. Gerne. Und es hat direkt auch noch eine weitere Person angerufen, die gerne anonym bleiben möchte und erzählen möchte von einer Situation, wo sie mit ihren Enkeln, 16-Jährigen, über das Thema Sexualität gesprochen hat. Hallo, was haben Sie da erlebt?
3: Hallo, ich habe erlebt vor ein paar Wochen das Allercoolste wirklich, was ich in den letzten Jahren in dieser Hinsicht erlebt habe.
0: Jetzt bin ich gespannt.
3: Da war nämlich, also ich wohne im Ruhrgebiet und meine Familie ist in Berlin, und ich war da, und an dem Tag, an dem ich ankommen sollte, hatte meine Enkelin 16 alle ihre Freunde und Freundinnen eingeladen, und ich war da darauf gar nicht vorbereitet und hat gesagt, hör mal, mit dir kann man so völlig unbefangen über Sex reden, und die haben so viele Fragen und wollen nicht mit den Eltern darüber reden. Komm, dürfen wir dir jetzt alle Fragen stellen? Habe ich gesagt, ja, selbstverständlich, das habe ich mit den Schülern auch immer gemacht, das war mir so wichtig.

0: Und dann haben die mich alles Mögliche gefragt. Und das war so eine fantastische Situation, dass ich einfach richtig dankbar bin, dass ich das erleben durfte halt.
1: Wie schön.
0: Ja.
1: War das für Sie mit den Fragen, war das ganz normal
0: ja,
1: für Sie? Oder war da auch so Charmomente dabei? Weiß ich nicht.
0: Ja, zu Anfang, aber fast gar nicht mehr. Und das hat mich so gefreut, weil ich war früher Religionslehrerin und mich hatten immer die Schüler in der 9. und 10. Klasse gebeten und haben immer gesagt, in Bio lernen wir immer nur so technische Sachen. Wir wollen aber mal was über Gefühle hören und so. Können wir das mit Ihnen machen? Und dann habe ich gesagt, selbstverständlich. Und dann haben die das als so positiv erlebt. Ich weiß noch, bei einer Abschlussveranstaltung, als jemand von den Schülern sagte, Frau XY, er hat nicht XY, sondern ja, Namen gesagt, klar. Das Allertollste, was mir von Ihrem Unterricht in Gedächtnis bleiben wird, ist, dass Sie zu uns gesagt haben, die Sexualität ist das allerschönste Geschenk, was der liebe Gott den Menschen gemacht hat. Das werde ich nie vergessen. Und das hat mich so gefreut, dass ich gedacht habe, solange bis ich pensioniert bin, werde ich das als so eine Art Auftrag sehen, um eben mit den Schülern so zu reden. Manchmal nur mit den Mädchen. Ich hatte einen netten jungen Vikar, der hat dann die Jungs übernommen und das war so positiv und deshalb möchte ich anknüpfen an das, was wohl so das Leitmotiv Ihrer Sendung ist,
1: ja,
0: nämlich dafür ein Gefühl zu schaffen, ein Bewusstsein, dass Sexualität was unglaublich Schönes ist und dass es toll ist, wenn man darüber offen reden kann.
1: Genau, das kann man tun, auch gerne mit älteren Menschen, die schon Erfahrungen im Leben gesammelt haben.
0: Genau, ich bin eine alte Dame, genau.
1: Sehr schön. Vielen lieben Dank für Ihren Anruf und dass Sie das mit uns geteilt haben. Vielen lieben Dank.
0: Sehr gerne. Herzlichen Dank.
1: Ja, Frau Kleen, schön sowas zu hören. Ach, ne? Wenn man,
2: was haben wir für eine tolle Hörerschaft? Ich bin ganz begeistert.
1: Ja, total. Ja. Ich könnte mir vorstellen, lassen Sie uns mal weitermachen mit so, wir wollten ja ein bisschen auch über den Körper reden, ne?
2: Ja.
1: Was so Fragen sind, die vielleicht auch junge Leute an Ältere stellen oder die vielleicht die Älteren auch immer noch nicht so ganz wissen. Sie hatten eben schon die Vulva angesprochen, das Geschlechtsorgan, das weibliche. Ist ja auch gar nicht mal so selbstverständlich, dass Leute wissen, wie das funktioniert, dass das nicht nur ein Loch ist, in das
2: natürlich,
1: der Penis reinkommt,
2: genau,
1: die Scheide, so ein Loch, sondern nee, ein sehr empfindsames, großes Organ. Glauben Sie, das ist schon angekommen oder ist da auch noch mal ein bisschen Aufklärung
2: nötig? Da ist noch
1: nötig, ganz
2: viel Luft nach oben. Also in den Biologiebüchern meiner Kinder sehe ich immer noch die Klitoris dargestellt als winzig kleiner Punkt vorne, der aber nicht das ganze Organ, das auch nach innen geht, weil wir wissen ja schon eigentlich seit längerer Zeit ist es nachgewiesen, dass die Klitoris ein riesengroßes Organ ist und große Schenkel hat, die nach innen liegen und die anschwellen bei Erregung und dann von innen gegen den Vaginaschlauch auch drücken, sodass es auch vaginale Orgasmen geben kann. Aber irgendwie sind sie alle auf die Klitoris zurückzuführen. Das sind so Dinge, die wissen wir natürlich alle gar nicht. Und jeder Grundschüler zeichnet irgendwo einen Penis hin, aber kein Mensch kann eine Vulva zeichnen. Jetzt müssen wir vielleicht sogar nochmal sagen, Vulva ist das Äußere, das man sieht. Vagina ist das, was nach innen geht. Also wo dann mir auch mal eine Wissenschaftlerin sagte oder mich korrigiert hat, weil ich sagte, irgendwie da, wo was reingeht, aber vor allem geht da natürlich was raus. Da kommt Flüssigkeit raus, da kommt Blut raus, da kommen Kinder raus. Allein diese Formulierung von uns, dass wir sagen, da, wo was reingeht, das ist ja schon wieder männlich gedacht, weil der Penis da halt reingeht. Also wir sind da so sozialisiert, dass ich mich immer nur wundern kann. Aber natürlich, wenn wir es nicht richtig lernen oder nur lernen, irgendwie das ist ein bisschen eklig und das riecht auch komisch. Und natürlich können Frauen sich die Vulva nicht so leicht angucken wie Männer ihren Penis. Die haben den von klein auf in der Hand, schon beim Pipi machen und fummeln da dran rum und alle sagen, oh, ist ja süß, zumindest bis zu einem gewissen Alter. Und sobald ein Mädchen da ihre Hände auch beim Wickeln oder so hinlegt, gibt es das ganz oft, dass das Eltern dann schon so instinktiv so, oh nein, oh Gott und so, weil dieses Mädchen muss immer noch so, ja, so jungfräulich sein und darf keine Art von Sexualität entwickeln, auch wenn das keine Sexualität ist, sondern einfach nur Körper erspüren. Und deswegen bitte ich doch, dass alle Mädchen das genauso dürfen wie alle Jungs und alle Frauen genauso wie alle Männer.
1: Und in Sachen Spüren ist es ja auch so, dass es für viele Frauen dann einfacher ist, zum Orgasmus zu kommen, wenn man außen angefasst wird an der Vulva. Nochmal Thema penetrativer Sex. Da hat uns ein Hörer gefragt, sein Eindruck vom Gespräch sei, dass penetrativer Sex ins Negative gerückt wird.
2: Nee, um Gottes Willen, das will ich auch nicht sagen.
1: Andere Praktiken würden wiederum propagiert, das Penetrative in schlechtes Rück. Also ist das wirklich so?
2: Nee, das wollte ich so nicht ausdrücken, um Gottes Willen. Nur, dass wir so stark darauf konzentriert sind, also dass wir meinen oder auch Männer das lernen. Man muss den Penis da bei der Frau reinstecken und dann kommt sie zum Orgasmus und sich dann wundern. Alle beide wundern sich, wenn das so nicht klappt. Also das kann funktionieren, natürlich, was ich gerade schon sagte, wenn die Klitorisschenkel angeschwollen sind durch die Erregung vorher oder auch wenn die Klitoris eine Art von Reibung erfährt. Das Gemeine in Anführungszeichen an der Klitoris ist ja, die ist so empfindlich, also das Pendant zur Eichel, hat aber noch viel mehr Nervenenden. Und wenn die zu stark stimuliert wird, zieht sie sich wieder zurück. Also es ist auch nicht leicht. Es ist weder für Frauen noch für Männer leichter, genau den richtigen Dreh zu finden. Aber dafür muss man drüber sprechen und das üben. Nein, ich will die Penetration überhaupt nicht in Abrede stellen, um Gottes Willen. Aber darüber zu reden, was mag, wer, wie, warum und wie schnell und wie doll und so, das hilft ja ungemein. Und auch ganz kurz noch, gerade im Alter, wenn es nicht mehr so klappt mit der Erektion, heißt es ja noch lange nicht, dass der Sex vorbei ist. Das ist ja auch ein Problem, das viele Männer dann haben, dass sie denken, naja gut, okay, ein bisschen viel Bauch, ein bisschen viel Bluthochdruck, ein bisschen viel Medikamente und dann klappt es nicht mehr so und dann ziehen die sich von ihrer Frau zurück. Die Frau denkt, er mag mich nicht mehr leiden, ich bin vielleicht nicht mehr attraktiv und das ist aber ein großes Missverständnis. Beide denken, sie sind sozusagen nicht mehr richtig und reden aber nicht drüber. Und wenn man dann drüber spricht und dann eine andere Form von Zärtlichkeit und Berührung findet, ist es doch auch wunderbar.
1: Ja, dieses Gefühl von nicht mehr attraktiv sein, ne, das ist, das geht ja auch so, wie fühlen wir uns eigentlich in unserem eigenen Körper, wie wohl fühlen wir uns da. Ja, drüber reden ist das eine, aber uns werden ja Schönheitsideale eingeimpft von überall. Also so ein bisschen drüber reden reicht wahrscheinlich auch nicht aus, damit wir uns dann da wohler fühlen mit unserer Sexualität, oder?
2: Das ist ein wirklich schwieriges Feld. Also wir Frauen sagen ja oft so, ach, und die Männer und ihre Penisse und finden ihre Penisse so toll. Also nach allen Interviews mit Urologen und Urologinnen habe ich gelernt, so toll finde die auch nicht, sondern jeder glaubt, er sei nicht gut genug, was auch ganz traurig ist. Und so ist es bei der Vulva ja auch. Was das Ideal ist, was überall dargestellt wird, ist im Prinzip die unbehaarte Vulva, so im Brötchen-Look, Barbie-Look, wo man so gut wie nichts sieht, wo keine Vulva-Lippen zu sehen sind. Aber das hat mit der Normalität natürlich nichts zu tun, weil es gibt nun mal Vulva-Lippen und die sind auch zu sehen. Und wenn Frauen dann anfangen, sich schon für ihre Vulva zu schämen, wie sollen sie die dann präsentieren, zeigen, also sich wohlfühlen bei der Berührung? Mir schrieb mal ein Leser nach einem Text, er hat jetzt endlich verstanden, warum er seine Frau nie anschauen und so richtig anfassen darf an der Vulva, weil sie sich einfach so sehr schämt, weil sie das so ungehörig findet und sie nicht glaubt, dass er das schön finden kann. Und das ist doch so, so traurig, wenn man das nach so vielen Jahren erst kapiert, was in dem Kopf des anderen vorgeht.
1: Wir haben jetzt viel über Mann und Frau gesprochen. Mhm. Gleich im Gespräch können wir vielleicht auch noch mal ein bisschen mehr auf die Vielfalt schauen an Identitäten, an Geschlechtern, was wir da vielleicht auch lernen können. Machen wir gleich nach der nächsten Musik. Sie können sich sehr gerne auch selber noch beteiligen. 0800 5678 555 ist die Nummer zum Mitreden und die Mail quarks@wdr.de selbstverständlich gerne auch anonym. Ich sag bis gleich. Und dann gehe ich so um 45 raus, ne?

0: Sie hören WDR 5 Quarks und in Wissen im Gespräch sprechen wir heute über unsere sexuellen Wünsche, Bedürfnisse. Ja, wie wir da gut miteinander ins Gespräch kommen können, wie wir da offen sein können. Das tun wir heute mit Heike Kleen. Sie ist Journalistin und Sexkolumnistin. So kennen Sie sie vielleicht, steht uns in dieser ersten Stunde Quarks zur Seite. Ich habe es ja eben, Frau Kleen, schon so angeteasert. Ich glaube, ein Problem bei Sexualität ist ja auch so ein bisschen, dass wir da in so Rollen festhängen, ne? Mhm. Die man irgendwie sieht, wer wie zu sein hat. Und mein Eindruck ist, dass gerade queere Menschen, also gleichgeschlechtliche Personen, nicht binäre Personen, Transpersonen, die haben ja eh nicht so ein Skript, dem sie folgen können. Die müssen sich eben viel mehr eigene Gedanken machen über ihre Sexualität. Das bringt sicherlich auch für diese Gruppen ganz andere Schwierigkeiten, schambehaftete Themen, Körperprobleme mit sich zum Teil. Aber ich sag mal, Menschen, die sich mit ihrem eigenen Geschlecht identifizieren, heterosexuell sind, die können da vielleicht einige sich abschauen, oder?
1: Ja, auf jeden Fall. Also ich habe ja mit vielen Menschen gesprochen, auch für das Buch und für meine Kolumne. Und mir sagte dann eine Frau mal, fand ich auch ganz interessant, die früher mit Männern zusammen war und jetzt mit einer Frau zusammenlebt, die sagt, oh, dieses ganze Machtgehabe, dieses wer macht hier was und sofort beleidigt sein, wenn der andere dann, in dem Fall dann der Mann, den Müll nicht runtergebracht hat oder sowas, das hat sie gar nicht so in dieser gleichgeschlechtlichen Beziehung. Fand ich ganz interessant, wie sehr doch in unseren Köpfen da viel verankert ist, auch viel Ungerechtigkeit sofort empfunden wird und wie man Dinge dann anders regeln kann. Natürlich haben die Menschen, die jetzt sich nicht sofort heterosexuell verorten, sich früher auseinandergesetzt mit ihrer Sexualität. Das ist bestimmt oft nicht leicht gewesen, auch gerade auf dem Land und so, wo ich auch herkomme. Da ist es, glaube ich, noch schwieriger als in der Stadt. Und dann hat man natürlich schnell mehr, also hat sich früher auseinandergesetzt mit dem, was man möchte, was man nicht möchte, was man begehrt, was man nicht begehrt, als vielleicht wir in Anführungszeichen normalen, also so ist ja wirklich nur ironisch gemeint, die wir denken, genau so muss es sein, so haben wir es in Filmen gelernt, ah okay, ich muss heiraten, ich muss Kinder kriegen, irgendwie muss ich auch noch meinen Job machen und ich brauche noch ein Haus und noch einen Hund und dann ist mein Leben perfekt und alles andere fällt dann hinten rüber. Das ist natürlich, ich meine, das bricht, einerseits ist es alles aufgebrochen und andererseits erleben wir auch gerade politisch so einen Rückschritt. Also ja. Die Geschlechter sind sich ja politisch gerade so uneinig wie nie zuvor und Frauen sind da eher in dem linkeren Spektrum und bei einigen Männern hat man das Gefühl, wenn man so auf Insta und Co. guckt, die wünschen sich gerade so die 50er Jahre als Sehnsuchtsort zurück. Das sehe ich auch gerade als Problem. Auch in Südkorea zum Beispiel gibt es so eine Bewegung, dass Frauen sagen, nö, also Männer brauchen wir jetzt eigentlich auch gar nicht so mehr, weil die schränken uns zu sehr ein, die wollen uns zurückdrängen in alte Rollenmuster und da ist gerade eine riesengroße Unsicherheit, die ja auch den rechten Parteien dann auch leider so reinspielt, weil die Heterosexualität in der Krise steckt. Und genau da muss man ja in Richtung Vielfalt gucken, in queere Lebensentwürfe. Und auch da können wir unsere Vorstellung von Sexualität erweitern.
0: Und wir haben jetzt auch noch eine Person in der Leitung, die angerufen hat, die mit uns darüber sprechen will, wie man über Sexualität sprechen kann. Hallo.
2: Mhm. Ja, guten Tag. Also ich bin männlich, 61 Jahre alt. Und ich glaube, ich habe heute erst so die Reife dazu und das richtig auch zu bewerten, was Sexualität für ein tolles, großes Geschenk ist. Denn ich sag mal, wir Lebewesen als Menschen haben alle irgendwie das Bedürfnis, zu anderen Kontakt zu haben oder wie Hunde zu ihrem Rudel oder sonst wen. Und ich glaube, manche würden echt eingehen, wenn sie das nicht mehr hätten. Das braucht man einfach so. Und das ist irgendwo auch das größte Geschenk. Und man muss erst eine gewisse Reife mitbringen, um darüber zu sprechen und locker damit umzugehen und dann mal zu gucken, wer ist der andere eigentlich, sich darauf einzulassen, ist ja ein Wahnsinnsabenteuer so, ein Rausch der Sinne, wen nehme ich da wahr, wie nehme ich den wahr, wo ist meine taktile sensorische Außengrenze, wie ist die taktile sensorische Außengrenze des anderen, was kann ich machen, wie kann ich, was kann ich alles erfahren und aber ich brauche dazu eine gewisse Reife, um mir das vorstellen zu können, um das in Worte zu fassen. Und manchmal wünsche ich mir, dass man dann vielleicht auch als Kind oder als Junge noch mehr Anregungen bekommt, dass das mehr in eine andere Richtung geht.
0: Dass man früher quasi zu dieser Reife kommt, meinen Sie?
2: Ja.
0: Was hätten Sie sich denn da als Kind, jugendliche Person vielleicht gewünscht?
2: Ja, dass ich vielleicht andere, wo ich mich darauf zubewegen kann oder Eltern. Ich hatte jetzt keine Eltern, die sowas überhaupt angesprochen hätten, aber dass man sich irgendwas anderes greifen kann oder so, weil wir hatten sowas überhaupt nicht und das fand ich eigentlich sehr traurig. Ich habe erst so mit 30 Peter Hortung kennengelernt, das ist so ein österreichischer Liedermacher, der mal so ein bisschen beschrieben hat, was das ist und so. Und da habe ich erst mal so eine Sprache gehört, die mir dabei gefallen hat. Er schreibt zum Beispiel, Körper sind schnell einig auf der Suche nach dem Morgen und verstehen es gut, sich den Sonnenschein zu borgen. Doch schaust du mal nach tief nach drinnen, was deine Seele macht, findest du ein bisschen Mondschein, doch ansonsten tiefe Nacht. Aber wo hört jemand sowas, um mal eine Anregung zu kriegen oder um das mal in Worte zu fassen, ne?
0: Ja.
2: Das ist schon schwierig.
0: Frau Kleen, was sind Ihre Gedanken dazu?
1: Ja, ich bin weiterhin begeistert von unserer Hörerschaft und jeden Fall denke, das Verrückte ist ja, wenn wir diese jungen, in Anführungszeichen, wunderschönen Körper, natürlich bleiben sie wunderschön, aber wenn wir das Gefühl haben, so wir sind so jung und alles würde gehen, dann sind wir voller Komplexe und wir können nicht reden und wenn wir dann älter sind und denken, oh, hoffentlich hat uns noch irgendjemand gern, dann sind wir im Kopf so weit. Das ist natürlich total spannend, aber vielleicht macht genau das Leben auch aus und das Lieben, dass man sich da weiterentwickelt und dann genau diesen Sprung auch schafft, wie unser Hörer, finde ich total spannend. Und ich denke jetzt so an die jungen Menschen heute, mein Sohn ist 16 und natürlich ist mir klar, dass diese ganze Generation unheimlich viel Pornografie konsumiert. Und da müssen wir dann aufpassen mit dem Bild, was junge Menschen, insbesondere junge Männer auch von Sexualität bekommen. Und ich habe zu meinem Sohn gesagt, also das nur, dass du es einmal gehört hast, das, was du in Pornos vermutlich siehst, ist nicht das, was jetzt beim Sex wirklich stattfinden sollte, weil da brauchen wir erstmal Konsens und da macht man jetzt nichts wie würgen, schlagen, gleich beim ersten Mal Analsex vorschlagen und sonst was. Damit treibt man natürlich alle Frauen oder alle jungen Mädchen in die Flucht. Und ich glaube, das muss gerade die junge Generation lernen. Die kann viel mehr angucken als jetzt unser Hörer damals und gleichzeitig sind die damit auch total überfordert, glaube ich.
0: Ich danke Ihnen sehr für Ihren Anruf. Schön, dass Sie sich hier beteiligt haben. Dankeschön.
2: Eins wollte ich noch anmerken gerne, wenn ich das da, ja, dass das dann wirklich zu so einem Porno degradiert wird und es ist eigentlich schlimm, das ist wie so ein Konsum und dass man es schafft, so Kindern oder die da ranwachsen sind, das als was ganz Besonderes zu sehen und nicht so und wie gehe ich auf den anderen zu und dass ich erstmal kommen lassen muss.
0: Ja.
2: Wer ist da? Fühle ich mich da geborgen? Was
0: Vielen
2: sagt mein
0: Dank.
2: Herz mir, wenn ich den berühre oder so?
0: Ich danke Ihnen. Frau Kleen, Thema Konsens hatten Sie gerade schon angesprochen. Das ist ja auch ein sehr, sehr spannender Punkt, ne? Weil wir sind ja viel besser darin, würde ich mal sagen, einige zumindest geworden, sich eine Übereinstimmung einzuholen. Was willst du gerade auch natürlich nach so Themen wie MeToo, die uns als Gesellschaft sehr beschäftigt haben? Gleichzeitig gibt's ja auch irgendwie so ein paar Leute, die dann Sorge haben, dann ist irgendwie Sexualität total bürokratisch oder ich weiß nicht genau, was ich darf. Was wäre da vielleicht ein guter Umgang?
1: Oh, das ist eine gute Frage, muss ich auch sagen. Natürlich ist Konsens erstmal, dass wir das Wort überhaupt kennen und dass wir auch in unseren Köpfen hoffentlich so langsam mal drin haben. Nicht nur Nein heißt Nein, sondern auch Ja heißt Ja, auch wenn es in unserer Gesetzgebung ja noch nicht so weit ist. Aber dass man schon sich Einverständnis holt und trotzdem jetzt nicht bei jedem Streichen, jeder Berührung, jedem Kuss erstmal fragt, bist du auch einverstanden? Weil das kann natürlich auch was kaputt machen. Das ist wahnsinnig schwer, aber ich denke, also dann diese Männer, die immer sagen, oh, man darf ja jetzt gar nichts mehr und so. Das halte ich auch für übertrieben, weil wenn man ein normales Gespür für seinen Gegenüber hat, dann merkt man auch, was ist jetzt angemessen und was nicht. Und erst wenn es wirklich auch um besondere Sexpraktiken geht, beispielsweise, da sollte man sich auf jeden Fall vorher fragen. Und Frauen müssen natürlich noch immer noch mehr lernen, Nein zu sagen. Und trotzdem ist es so, Sex ist für sie auch einfach immer noch gefährlicher. Und wie oft ist es schon passiert, dass eine Frau gesagt hat, na gut, mache ich lieber jetzt mit und lass es über mich ergehen, anstatt dass ich jetzt aufstehe und sage, nee, so habe ich mir das nicht vorgestellt oder ich mag nicht mehr, meine Lust ist weg und ich gehe. Weil was passiert denn dann? Und das ist so traurig, dass wir da immer noch sind, aber das können wir auch so leicht nicht abstellen. Da wird noch viel Zeit ins Land gehen, denke ich.
0: Wir haben noch eine Anruferin in der Leitung. Judith Mira Imkamp hat uns angerufen. Ich grüße Sie. Hallo. Was wollen Sie uns erzählen? Entschuldigung. Ich hatte gerade die falsche Leitung ausgezogen. Sie müssen nochmal von vorne anfangen. Entschuldigen Sie bitte.
3: Ach so, ja. Ich arbeite an einer Förderschule emotional-sozial. Das sind die verhaltensauffälligen Kinder. Und da habe ich eine Fortbildung mitgemacht bei Lucina Wonska, glaube ich, hieß sie. Das ist eine Sexualtherapeutin aus Berlin, die arbeitet mit straffälligen, also schon sexuell auffälligen Jugendlichen. Und die hat mich sehr begeistert, weil sie genau diese Auffassung von Sex und Liebe teilt, wie ihre ihr Gast. Ich habe die Sendung nicht ganz gehört. Sie hat uns beigebracht, wie man schon im Kindergarten im Grunde die Körperberührung durch so Körpergeschichten, wo man sich auf die Oberschenkel trommelt und so weiter, einfach schon diese kleinen Kinder dafür sensibilisiert, weil sie sagt, das ist die beste Prävention, auch wenn die jungen Menschen ein gesundes Verhältnis zum Körper erlernen. Und dazu gehört aber auch, dass die Jungs oft einen ganz gehörigen Nachteil haben, nämlich die dürfen niemanden irgendwo betatschen, schon im Kindergarten ist das ja dann, ah, das darfst du nicht und so, wenn es dann um Mädchen geht. Aber wenn die Jungs selbst irgendwie Opfer von Antatschen oder sowas werden, dann werden sie oft nicht ernst genommen. Und das hat mich auch beeindruckt, also dass da schon ein gewisser Nachteil für die Jungs herrscht. Aber ich weiß nicht, ob Sie das alles schon besprochen haben.
0: Haben wir nicht, Frau Kleen. Würden Sie das auch sagen, dass da Nachteil für die Jungs herrscht?
1: Ja, auf jeden Fall. Also jedes Geschlecht hat auf ihre seine Weise Nachteile. Und bei den Jungs sehe ich das natürlich auch, weil Jungs werden ja schnell als schwul, als schwuchtelig oder irgendwas, das ist ja immer noch ein Schimpfwort heutzutage, es ist verrückt, abgetan, wenn sie dann vielleicht einfach sehr kuschelig sind oder vielleicht wollen sie auch einfach mit ihrem besten Freund mal ein bisschen kuscheln oder die halten mal Händchen. Bei Mädchen wird dann nichts gesagt und bei Jungs, ich glaube, das meint auch unsere Hörerin, bei Jungs ist dann sofort so, was ist denn mit denen los?
3: Und ja, nicht nur das, sondern auch, wenn Mädchen die betatschen. So in der Hinsicht. Und dann wollte ich noch eine dritte Sache ganz schnell noch sagen. Das geht um die Objekte, die in der Schule so genommen werden, um den Sexualkundeunterricht zu zeigen. Und da gibt es einen Verlag, ich komme jetzt nicht mehr wie der heißt, die gestalten Vulva und Penisse und Klitorisse. Ich weiß nicht, ob das der richtige Ausdruck ist. Auf jeden Fall aus Samt und Seide und die Eileiter und die Eier. Und damit sind die Kinder so begeistert dafür und empfinden das. Das ist auch ganz wichtig, dass das so, diese Schönheit auch schon in den Materialien übertragen wird, ne? Und Paoma oder Paoli, irgendwie so heißt der Verlag, ich weiß es nicht mehr. Aber ganz, ganz toll.
0: Frau Imkamp, ich danke Ihnen sehr für Ihren Anruf, dass Sie sich heute beteiligt haben. Vielen lieben Dank. Dieses Thema, ne, wer darf wen anfassen, gerade so im Kinderalter, ist bestimmt auch nochmal ein ganz, ganz eigenes Thema, wo sich dann die Sexualpädagoginnen und Pädagogen, die Pädagoginnen in den Kindergärten hoffentlich auch mit auseinandersetzen. Wenn ich nochmal so fragen darf, wenn Sie so einen Wunsch frei hätten, Frau Kleen, was die Geschlechter verändern sollten in ihrem Umgang miteinander, was wäre das?
1: Ja, das ist wirklich die große Frage, die große Weltfrage, dass man sich einfach so akzeptiert, wie man ist, das Gegenüber, und dass man nicht sagt, Jungs sind so, Mädchen so, Männer so, Frauen so, sondern dass wir alle auf so einem Spektrum, wenn jetzt ganz links das Männliche ist und ganz rechts das Weibliche, dass wir uns alle irgendwo dazwischen befinden und mal je nach Stimmung auch ganz, ganz unterschiedlich. Also ich fühle mich auch nicht immer nur Frau, sondern ich weiß gar nicht, was ich damit so anfangen soll, sondern dass wir alle da irgendwo auf einem Spektrum sind und das ist auch wunderschön und gut und das gleicht sich auch oft aus, wenn man sich zusammentut und das ist ein Gewinn, wenn man das tut und man sollte endlich aufhören, gegeneinander zu kämpfen.
0: Das ist ein guter Punkt und sicherlich auch irgendwie versuchen, wenn es irgendwo, überall, wo es geht, den Druck rauszunehmen, weil Druck ist ja wahrscheinlich absoluter Lustkiller, oder?
1: Druck ist auf jeden Fall ein Lustkiller. Beim Mann sieht man es, bei der Frau nicht so zwingend. Die kann, wie der eine Sexologin mal sagte, die kann sich hinlegen und den Seestern machen und das merkt keiner. Aber der Mann, wenn der Druck hat, wenn der Stress hat, dann funktioniert natürlich das mit der Erektion auch nicht so. Dann wird der Druck noch größer und das geht's immer weiter. Und das ist eine Endlosspirale. Mhm. Also deswegen Druck rausnehmen. Natürlich, man braucht einen gewissen Druck oder eine gewisse positive Aggression, sage ich jetzt mal vorsichtig, um Sex zu haben. Weil das ist ja auch was Lustvolles, was Leidenschaftliches. Also man sollte jetzt da auch nicht sich nebeneinander legen, alles ausdiskutieren und dann sich wundern, dass nichts passiert, aber eben in einem positiven Sinne.
0: Ja, und damit bedanke ich mich auch schon bei Ihnen. Wir sind am Ende von diesem Wissen im Gespräch. Ja, oder? Auch danke an alle, die heute mitgemacht haben, sich so rege beteiligt haben. Unsere Expertin heute war Heike Klein, Journalistin, Buchautorin und Sexkolumnistin. Ich danke Ihnen sehr für Ihre Zeit hier und Ihre Offenheit.

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4: Und jetzt hören Sie Quarks, Wissenschaft und mehr um 15.55 Uhr. Wie ist das denn bei Ihnen, wenn Sie Geburtstag haben? Freuen Sie sich da oder ist das eher so, boah nee, schon wieder ein Jahr älter? Viele Leute wollen ja, solange es geht, jung bleiben, sich jung fühlen. Ist ja so, dass inzwischen längst manche Teenies Anti-Aging-Cremes nutzen. Wer weiß, vielleicht fangen aber bald sogar schon die Kids in der Kita an, sich ums Älterwerden zu sorgen, weil die Alterungsprozesse in unserem Körper, die setzen wohl sogar schon ein, bevor wir überhaupt auf der Welt sind. Sebastian Grönke forscht am Max-Planck-Institut für Biologie des Alterns in Köln zu diesen Prozessen.
5: Es ist auch noch ein bisschen umstritten, wann jetzt wirklich der Alterungsprozess losgeht. Aber es gibt Daten, die zeigen, dass halt quasi schon kurz nach der Befruchtung der Eizelle wird quasi der tiefste Stand erreicht. Und ab da gehen die Alterungsprozesse los. Dass man das wirklich merkt, das geht natürlich dann erst so 35, 40 los, dass man die ersten, ich sag mal, Auswirkungen davon bemerkt. Aber im Prinzip läuft der Alterungsprozess die ganze Zeit unbemerkt ab, selbst wenn man 20, 25 ist.
4: Jetzt gibt's ja inzwischen reichlich Leute, die würden gerne auch, weiß ich nicht, 100 werden, wenn sie denn gesund altern und nicht irgendwann total krank sind. Und wenn man das will und auch sonst, ist es eben gut, mit schon in jungen Jahren gegenzusteuern, dem Altern eben selbst dann in solchen Situationen, wenn man das Altern noch gar nicht bemerkt. Und Sie ahnen es, ich meine damit jetzt nicht irgendwelche Anti-Aging-Cremes, sondern die Klassiker halt, ne? Nicht rauchen, kein Alkohol, gesund ernähren, viel bewegen, kennen Sie, muss ich Ihnen nicht erzählen. Aber warum altert der Körper eigentlich?
5: Das wird natürlich auch noch diskutiert, aber eine Theorie ist, dass sich halt in dem Körper Schäden anreichern, also auf molekularer Ebene, zum Beispiel an unserer Erbsubstanz, der DNA, aber auch an unseren Proteinen oder auch den Membranen zum Beispiel, dass sich da Schäden anreichern und die führen dann zum Funktionsverlust der Zellen, was dann über lange Sicht natürlich auch dann die Organe beeinflusst, wenn genug Zellen betroffen sind. Also das ist kein aktiver Prozess, sondern das ist mehr so ein, ja, man kann fast sagen, eine Art Verschleißprozess auch auf zellulärer Ebene, die in jungen Jahren noch gut repariert werden können, aber irgendwann sind halt so viele Schäden angereichert, dass das nicht mehr kompensiert werden kann und dann nimmt halt die Körperfunktion ab.
4: Wir schauen uns das morgen noch genauer an. Also gesund bleiben bis ins hohe Alter. Wie geht das? Woran wird da auch geforscht, damit Menschen eben lang jung bleiben? Was ist auch mit so Trendsachen? Vitamininfusion, Blutverjüngung, haben Sie vielleicht schon mal gehört? Ist das alles Quatsch? Hilft da was? Wir sprechen natürlich sicherlich auch über die Basis fürs gesunde Leben, also diese Klassiker, von denen ich sprach. Und zwar mit, Sie haben ihn gerade schon gehört, dem Biologen Sebastian Grönke und natürlich, wie immer, sehr, sehr gerne auch mit Ihnen.
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4: Unternehmen Sie irgendwas, um lange fit zu bleiben? Oder sind Sie eher so, nee, ich will einfach so leben, wie mir das gefällt. Egal, älter werden gehört dazu und vielleicht dann eben auch mit all dem Zellverfall, von dem wir da gehört haben, da muss man einfach durch. Sprechen Sie uns gerne jetzt schon auf unseren Anrufbeantworter 0800 5678 554 ist die Nummer. Vielleicht sagen Sie uns auch noch, wie alt Sie werden möchten. Diese Nummer ist für Sie natürlich kostenlos. Oder schreiben Sie auch gerne eine Mail an quarks@wdr.de.

In der zweiten Stunde Quarks fragen wir gleich noch, müssen wir die Folgen des Klimawandels erst selbst spüren, damit wir unser Verhalten anpassen? Gemeint ist natürlich die jüngste Hitzewelle. Wir sprechen da mit einer Klimapsychologin. Und wie ist das? Menschen mit psychiatrischen Diagnosen, werden die häufiger gewalttätig? Da gibt es ja immer so einzelne Gewalttaten. Welche Schlüsse sollten wir da ziehen und welche auch unbedingt nicht, um Menschen mit psychischen Erkrankungen da auch nicht unter einen völlig falschen Generalverdacht zu stellen? Das und mehr hören Sie hier in Quarks gleich nach den Nachrichten. Ich freue mich sehr, wenn wir uns dann wieder hören. Bis gleich.

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1: Die Nachrichten mit Martin Günther. Guten Tag. Die von der Bundesregierung geplanten Reformen stoßen auf ein geteiltes Echo. Die Entlastung bei der Einkommenssteuer und der Abbau der Bürokratie für Unternehmen kommen allgemein gut an. Wolfgang Luck, WDR aktuell.
2: Vor allem von der Wirtschaft kommt Lob. Das sei ein wichtiger Schritt zur Überwindung der Stagnation, sagt das IFO-Institut. Und Arbeitgeberpräsident Dulger meint, das sei ein überfälliger Kurswechsel, zum Beispiel, weil es einfacher werden soll, Arbeitsverträge zu befristen. Diesen Punkt kritisieren zwar die Gewerkschaften, insgesamt sprechen aber auch sie von richtigen Signalen, vor allem weil Arbeitnehmer finanziell entlastet werden sollen. Sehr viel Kritik gibt es am Plan, die telefonische Krankschreibung abzuschaffen. Und wer krank wird, soll sich schon am ersten Tag einen Attest beim Arzt holen müssen. Das nennt der Hausärzteverband katastrophal. Da entstehe eine neue, riesige Bürokratiewelle. Patienten müssten sich auf noch längere Wartezeiten einrichten. Die Kassenärztliche Bundesvereinigung spricht von einer Zumutung, die an Unverschämtheit grenzt.
1: Unternehmen können bei Krankschreibungen eigene Regeln treffen. Bei schweren russischen Luftangriffen auf die ukrainische Hauptstadt Kiew sind mindestens 17 Menschen getötet worden. Fast 100 weitere wurden verletzt. Das Auswärtige Amt in Berlin spricht von massivem Drohnen- und Raketenterror. Die Menschen seien im Schlaf getötet worden. Rebecca Barth, WDR Kiew.
3: Noch am Morgen hängt dicker schwarzer Rauch in der Luft. Dutzende Wohngebäude seien schwer beschädigt oder teilweise zerstört worden, geben die Behörden an. Nach Angaben von Präsident Zelensky hatte Russland in der Nacht fast 500 Drohnen und mehr als 70 Raketen gegen die Ukraine eingesetzt. Die Ukraine ist hier bei der Verteidigung besonders abhängig vom amerikanischen Flugabwehrsystem Patriot. Außenminister Andriy Sybiha forderte die Partner der Ukraine am Morgen dazu auf, bei der Unterstützung mit weiteren Mitteln zur Luftverteidigung nicht zu zögern. Den russischen Angriff bezeichnete er als massives Kriegsverbrechen.
1: Weitere Meldungen im Überblick. SPD und CDU planen, dass öffentliche Büchereien bundesweit auch sonntags öffnen dürfen. Das soll zum 1. Januar umgesetzt werden. Außerdem sollen Bäckereien länger öffnen können. Bislang regelt das Arbeitszeitgesetz hier, dass sie an Sonn- und Feiertagen nur bis zu 3 Stunden öffnen dürfen. Sexpuppen, die wie Kinder aussehen, sind in Deutschland auch weiterhin nicht erlaubt. Das Bundesverfassungsgericht sieht das Verbot nicht als verfassungswidrig, auch wenn es das Recht auf Entfaltung der eigenen Sexualität einschränke. Der deutsche Halbleiterkonzern Infineon hat eine neue Chipfabrik in Dresden eröffnet. Die Chips werden für Elektroautos, Rechenzentren und Industrieanlagen benötigt. Der neue Infineon-Standort schafft 1000 neue Jobs und wird mit fast 1 Milliarde Euro staatlich gefördert.
0: WDR aktuell aus der Region.
1: Der Bahnverkehr um Wuppertal läuft wieder. Die beiden neuen Stellwerksstörungen sind behoben. Hakan Eckemann, WDR Wuppertal.
4: Nachdem gegen 9 Uhr zunächst das Stellwerk in Schwelm ausgefallen war, kam es rund eine Stunde später auch zu einer Störung am Stellwerk in Oberbarmen. Deshalb konnten keine Regionalzüge und S-Bahnen fahren. Pendler mussten teilweise auf Ersatzbusse umsteigen. Das betraf auch Reisende von Düsseldorf nach Hagen. Mittlerweile laufen beide Stellwerke wieder, versicherte ein Bahnsprecher dem WDR. Dabei hatte der Tag gut angefangen. Zum Betriebsbeginn um 5 Uhr rollten die Linien wieder an, die von der ursprünglichen Stellwerkstörung in Wuppertal-Vohwinkel betroffen waren, nach rund 14 Tagen Fehlersuche. Dann folgte die nächste Panne.
1: Das war WDR aktuell. Das Wetter in Nordrhein-Westfalen. Wolken und Regenschauer ziehen bis zum Abend in den Südosten Richtung Rothaargebirge. Vom Niederrhein her lockert es auf und wird wieder sonniger. Abends noch 15 bis 22 Grad. Morgen Sonne und Wolken im Wechsel und meistens trocken bei maximal 23 Grad in Coesfeld, 24 in Hagen und bis zu 25 Grad in Dormagen. Am Samstag oft sonnig bei 24 bis 28 Grad. Sonntag auch einzelne Schauer bei bis zu 27 Grad. Die Zeit 16.04 Uhr. WDR 5, die Verkehrslage. A1 Osnabrück Richtung Bremen zwischen Lohne-Dinklage und Vechta etwa 45 Minuten zusätzlich 6 Kilometer Stau wegen Bauarbeiten. A3 Köln Richtung Oberhausen zwischen Kreuz Breitscheid und Oberhausen-Lierich eine halbe Stunde 10 Kilometer. A3 jetzt Oberhausen Richtung Köln zwischen Dreieck Langenfeld und Leverkusen Zentrum eine Dreiviertelstunde 6 Kilometer. Wegen Bergungsarbeiten ist dort nur eine Spur frei. A57 Köln Richtung Nimwegen zwischen Bovard und Kreuzkamp-Lindfort 30 Minuten, 20 Kilometer und die A59 Köln Richtung Bonn zwischen Köln-Rath und Köln-Wahn eine halbe Stunde, 5 Kilometer.
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5: Mit Luisa Schmidt am Mikro. Schön, dass Sie dabei sind. Es gibt so Themen in der Politik, die landen irgendwie immer mal wieder auf dem Tisch. Dann sagen viele Leute, die es betrifft, nee, bitte, das wäre jetzt echt total doof, wenn das kommt. Dann verschwindet das Thema eine Weile und taucht irgendwann verlässlich wieder auf. Ich rede von der telefonischen Krankschreibung. Haben Sie vielleicht gerade in den Nachrichten schon gehört. Die Bundesregierung hatte sich öfter schon mal überlegt, wollen wir die abschaffen oder nicht. Ja, mit den Beschlüssen aus dem Koalitionsausschuss ist es nicht dabei geblieben. Die Bundesregierung, die setzt noch einen drauf, erklärt Bundeskanzler Merz.
6: Wir schaffen die telefonische Krankschreibung ab und führen die Vorlage einer Arbeitsunfähigkeitsbescheinigung ab dem ersten Krankheitstag ein.
5: Ich glaube, diesen letzten Satz, Arbeitsunfähigkeitsbescheinigung AU ab dem ersten Tag, den lassen wir erstmal kurz sacken. Werden sich sicherlich einige drüber aufregen, kümmern uns erstmal um die telefonische Krankschreibung. Da sind Hausärztinnen und Hausärzte keine Fans, die abzuschaffen, wenn die wegfällt. Das haben sie schon sehr oft erklärt, zum Beispiel auch Allgemeinmediziner Sven Schellberg unter anderem mit dem Argument hier.
7: Uns ist es streckenweise halt auch lieb, wenn die Patienten nicht mit schnupfender Nase im Wartezimmer sitzen und noch drei andere Patienten anstecken.
5: Und er mag auch nicht diesen Verdacht, nur er könne das am Telefon irgendwie nicht so einschätzen, ob die Leute wirklich krank sind. Warum will Merz die Bundesregierung das überhaupt? Er findet, die Leute in Deutschland sind zu oft krank. Aber was ist da dran? Arbeiten die Leute wirklich mehr, wenn die telefonische AU wegfällt? Nee, hat vor ein paar Monaten auch schon Kai Behrens vom AOK-Bundesverband gesagt, weil es gibt gar nicht so viele telefonische Krankschreibungen.
8: Das ist also ein minimaler Anteil, der keine Erklärungskraft für die hohen Krankenstände besitzt.
5: Gut, könnte man jetzt vielleicht auch sagen, geht dann die Welt nicht unbedingt unter, wenn man die telefonische AU abschafft, wenn sie eh nur so einen kleinen Anteil hat. Aber dann gucken wir nochmal auf die neue Ankündigung von März heute. AU schon ab dem ersten Tag, das war ja bisher, wir erinnern uns, verpflichtend erst dann, wenn man länger als 3 Tage krank ist. Arbeitgeber durften das auch schon vorher fordern. Merz sagt zwar auch, ja gut, Arbeitgeber und Arbeitnehmer können das auch jetzt individuell im Tarifvertrag anders regeln. Die Kritik daran, die ist aber ziemlich scharf. Also Verdi spricht von einer Misstrauenskultur den Beschäftigten gegenüber. Der Vorsitzende des Hausärzteverbandes findet das Ganze sogar absolut katastrophal, hat er gesagt, fürchtet eine riesige Bürokratiewelle für Praxen, die ja eh schon oft am Limit arbeiten. Und weil die Koalition ja eigentlich will, dass die Hausarztpraxen in Zukunft noch wichtiger werden, bin ich mal gespannt, ob hier das letzte Wort schon gesprochen ist. Hier in der zweiten Stunde Quarks, da liegen auf alle Fälle noch viele Worte vor uns. Welche Schlüsse sollte man aus der Gewalttat in Leipzig ziehen und welche auch unbedingt nicht? Sie erinnern sich wahrscheinlich, da ist ein Mann in eine Fußgängerzone gefahren, hat 2 Menschen getötet und war kurz vorher aus einer psychiatrischen Klinik entlassen worden. Und wir widmen uns der Stubenfliege und versuchen uns da mal vor dem Ekel, den einige Leute da möglicherweise empfinden, so ein bisschen abzuwenden.

0: WDR 5 Quarks ist hier mit Indie-Pop aus Bochum. Amelie featuring Shelterboy war das mit Raincoats. Was folgt aus der Hitzewelle? NRW-Gesundheitsminister Laumann, der sagt auch, ja, wir müssen politische Konsequenzen ziehen und uns besser anpassen.
1: Das Thema ist durch dieses Wochenende, was wir jetzt hinter uns haben, finde ich, sehr präsent geworden.
0: Präsent geworden, ja, definitiv. Aber wir wussten das, um ehrlich zu sein, natürlich alles schon vorher. Hitzewellen werden häufiger, krasser. Wir wussten auch eigentlich, was das für Folgen für uns alle hat. Also müssen diese Extremereignisse erst passieren, bevor wir handeln? Das habe ich Jana Hoppmann gefragt. Sie ist Psychologin und analysiert mit ihrem gemeinnützigen Unternehmen Climate Mind eben aus einer psychologischen Perspektive, wie Entscheidungen in der Klimapolitik zustande kommen. Frau Hoppmann, müssen wir die Folgen des Klimawandels erst am eigenen Leib erleben, bevor wir die Dringlichkeit verstehen?
2: Ja, hallo, vielen Dank für die Einladung. Das freut mich sehr. Hitze ist so etwas wie ein stiller Risikotyp. Also wir sehen gar nicht unbedingt so viel Zerstörung sichtbar, weniger dramatische Bilder als sonst bei anderen Extremwetterereignissen. Häufig ist sie auch kulturell mit Sommer, Freiheit, Freizeit, Spaß verknüpft. Gleichzeitig, na klar, also es hilft uns ungemein, wenn wir etwas fühlen, wenn wir etwas selbst erleben, ob das körperliche Symptome sind, emotionale Erfahrungen, die wir eben mit Extremwetterereignissen der Klimakrise verknüpfen. Es reicht nicht aus, dass wir diese Erfahrung machen, leider, ja. Aber dieses Risikobewusstsein, was wir dadurch gewinnen, dieses Gefühl von, wow, das ist wirklich schlimm, die Hitze belastet uns alle, das kann ein wichtiger Schritt und eine wichtige Zutat sein, dass wir ein Stück mehr ins Handeln kommen.
0: Aber wie kommt das denn, dass wir sowas selber erleben müssen und dass dieses rein kognitive Wissen offensichtlich nicht ausreicht?
2: Ja, das ist eigentlich bei allen Themen, die wir so kennen aus unserem Alltag so, dass Wissen kein starker Verhaltenstreiber alleine ist. Auch bei vielen Verhaltensveränderungen, ob wir mehr Sport machen wollen oder uns anders ernähren wollen, da ist Wissen oder Information überhaupt erstmal häufig der allererste Punkt. Aber wenn die Information für uns persönlich gar nicht als so emotional relevant ersehen wird, dann machen wir gar nicht so viel damit. Also wichtig ist die emotionale Relevanz der Information. Und ganz zentral sind aber weitere Aspekte, die dann eben nach dem Wissen folgen. Haben wir das Gefühl, wir sind selbstwirksam und können also überhaupt etwas verändern? Können wir selbst unsere eigene Situation verbessern? Können wir anderen Menschen helfen? Wissen wir auch, was politisch geschehen werden muss? Und auch Routinen sind häufig sehr, sehr viel stärker als die Absichten alleine. Etwas, was wir noch nicht so häufig gemacht haben, wirkt uns erstmal fremd, unbequem. Da kommt Komfort, Zeit und so weiter dazwischen. Und da müssen wir überhaupt erstmal erlernen, wie Klimaanpassung für uns persönlich und aber auch politisch, wie das funktioniert.
0: Das heißt, es gibt Sachen, die wir individuell als einzelne Personen tun können. Es gibt natürlich aber auch die politische Ebene. Einerseits reden wir da von Klimaanpassung, also ne, die Städte umbauen, das können die Einzelpersonen nicht machen, das muss auf größerer Ebene passieren, öffentliche Gebäude mit Klimaanlagen versorgen, sowas. Aber natürlich könnte man auch die Schlussfolgerung ziehen, wir sollten ambitionierter noch beim Klimaschutz sein. Und da würde mich interessieren, wie nachhaltig denn solche Ereignisse auch wirken auf die Einstellungen von Menschen, zum Beispiel wie sehr sie eben eine ambitioniertere Klimapolitik befürworten. Haben solche Extremwetterereignisse da auf solche Einstellungen einen Einfluss?
2: Diese Extremwetterereignisse machen erstmal im ersten eins beziehungsweise zwei Aspekte. Sie schaffen erstmal wieder Aufmerksamkeit für ein Thema. In diesem Fall Aufmerksamkeit erstmal für die Hitzewelle, dann braucht es eben Medien und auch Politik, die die Verknüpfung zur Klimakrise herstellen. Ja, und die ist ja evidenzbasiert absolut gegeben. Traurigerweise wissen wir, dass die Intensität und auch Länge dieser Hitzewellen zunimmt mit der fortschreitenden Klimakrise. Das heißt, diese Aufmerksamkeit zu koppeln mit dem Verständnis, mit dem tieferen Verständnis des Themas und Klimakrise greifbar zu machen, genau dieses traurige Potenzial liegt in genau dieser Zeit. Und im nächsten Schritt geht es dann darum, dass überhaupt aus dieser gemeinsamen, auch emotionalen, körperlichen Erfahrung dieser Hitzewelle dann politisch und auch individuell etwas an Handeln folgt. Und da sind wir erstmal noch recht weit davon entfernt. Was wir natürlich auch im politischen Diskurs gerade erleben, ist, dass Hitzeschutz dann vielleicht vorangebracht wird. Das muss man erstmal gar nicht unbedingt mit der Klimakrise verknüpfen, wenn man es so formuliert. Aber was wir unbedingt brauchen, ist natürlich im ersten ambitionierte Klimapolitik auf der Klimaschutzebene, um präventiv solche Hitzewellen nicht noch schlimmer werden zu lassen, denn sie werden auf jeden Fall deutlich schlimmer werden, selbst wenn wir ab jetzt massiv gegensteuern. Das ist ja die Komplexität der Krise, dieses Zeitversetzte. Und als zweites, wir brauchen ambitionierte Klimaanpassungspolitik. Dafür braucht es aber ein breites Verständnis und auch Druck von der Zivilgesellschaft, von der Gesellschaft zu sagen, genau diese Hitzewellen, das möchten wir nicht, dass nicht nur vulnerabelste Gruppen, sondern im Endeffekt wir alle diese krassen Folgen der Klimakrise erfahren.
0: Ja.
2: Und dieser Schritt ist aber gar nicht so einfach und wird nicht immer direkt gemacht.
0: Und da ist auch mein Eindruck, dass dann das Bewusstsein kurz hoch ist, dann schwindet die Aufmerksamkeit wieder und dann leben wir in einer Zeit, in der ja ganz viele andere Krisen immer wieder dazukommen und auch unsere Aufmerksamkeit in Anspruch nehmen. Also haben Sie da aus Ihrer psychologischen Sichtweise irgendwelche Ansatzpunkte, wie so etwas längerfristig aufrechterhalten werden kann und dann eben vielleicht auch längerfristiges Handeln noch stärker daraus folgt?
2: Ja, wir brauchen im Endeffekt Prozesse, die uns regelmäßig daran erinnern. Ja, also im Endeffekt muss man eigentlich azyklisch arbeiten und im Winter Menschen wirklich ganz intensiv damit beschäftigen lassen. Und das ist Aufgabe von Politik und auch von Medien und natürlich auch von den Kommunen, das ganz praktisch zu machen. Bei uns vor Ort, ja, was das einfach wirklich heißt. Was sollen wir beim nächsten Mal tun bei einer Hitzewelle? Was können wir jetzt schon tun, damit die nächste Hitzewelle, unabhängig davon, wann genau sie kommt, für uns weniger schlimm wird? Genau da können wir ganz unbedingt und sollten unbedingt lernen von ganz vielen anderen Ländern international, die das am Beispiel zum Beispiel von Überflutungen oder von Hurricanes schon machen. Also das heißt, dieses Bewusstsein ist das ganze Jahr da und muss auch das ganze Jahr da sein, so dass all das, was man eben tut für den Moment, wenn jetzt an unserem Beispiel die Hitzewelle auftritt, dass man schon perfekt vorbereitet ist und dass man eben auch auf der Ebene von, wie kann ich denn uns meine, nicht nur meine Nächsten, Allernächsten, sondern auch meine Nachbarschaft, meine Kommune stärken und schützen. Ja, auch da brauchen wir Strukturen, die uns genau darin stärken. Wie können wir denn sicher sein, dass zum Beispiel das Pflegeheim um die Ecke, ja, dass die dort nicht das Allerallerschlimmste erleben und bei 40 Grad wirklich die Bewohner fast schreien voller Schmerzen, sondern wie können wir denn sicherstellen, dass vielleicht die Menschen, die drumherum leben, genau in diesem Fall vorbeikommen können und ehrenamtlich unterstützen? Oder dass die Pflegeheime strukturell im besten Fall, ja, von der Kommune, vom Staat gestärkt werden für genau diese Momente und diese Anschaffung, diese Infrastruktur, die wir bauen müssen. Die können wir ja nicht erst eine Woche oder an dem Tag, wenn es dann eben passiert ist, bauen, eine Woche vorher oder an dem Tag selbst, sondern das muss ein ganzes halbes Jahr und auch Jahre vorher passieren, sodass wir für den Moment möglichst gut vorbereitet sind.
0: Dann noch ganz kurz zum Schluss. Haben Sie ein ganz konkretes Beispiel, wie so eine Struktur aussehen kann, die dafür sorgt, dass wir eben vorsorgen und nicht nur reagieren?
2: Empfehlenswert wäre hier unbedingt eine App, die alle verschiedenen Bürgerinnen und Bürger in Deutschland oder aber auch europaweit zum Beispiel auf dem Handy haben und die uns vor, während und nach Extremwetterereignissen, ob das Hitze ist oder Überflutung, mit den wichtigen Informationen ausstatten. Nicht nur darüber, was das Problem ist, sondern auch, was tue ich konkret als Lösung, als Handlungsmöglichkeit während eines Extremwetterereignisses? Was sind die 5 wichtigsten Punkte? Was tue ich auch nach dem Extremwetterereignis, um mich zu regenerieren und möglichst gut wieder zu meinem Leben zurückzukommen? Für mich selbst, was kann ich tun für meine Nachbarn, für meine Freunde, Familie? Und wie kann ich mich auch politisch einsetzen, damit eben diese strukturellen Probleme weniger werden?
0: Das sagt Klimapsychologin Jana Hoppmann. Wir haben darüber gesprochen, ob wir den Klimawandel erst selbst so richtig erleben müssen, um die Dringlichkeit zu verstehen. Ich danke Ihnen.
2: Ganz herzlichen Dank fürs Gespräch.

0: Sie hören wieder 5 Quarks. 16.23 Uhr ist es. Der Neandertaler, der irgendwie dumm ist, wild, seinen Holzknüppel durch die Gegend schwingt. Wir wissen schon eine ganze Weile, dass dieses Bild so nicht stimmt. Aber in der Wissenschaft, da fragt man schon, wie ähnlich waren denn nun der Neandertaler und der moderne Mensch? Und da gibt es auch immer wieder neue spannende Erkenntnisse. Zuletzt zum Beispiel aus Bayern. Und da sehen wir, dass die Ähnlichkeit wohl noch größer ist als gedacht.
1: Unser Bild vom Neandertaler hat sich in den letzten Jahren deutlich gewandelt. Klar, da sind die fliehende Stirn, die markanten Überaugenwülste, der eher robuste Körperbau. Aber inzwischen steht auch fest, Neandertaler und Homo sapiens wie wir hatten gemeinsame Kinder. Genetische Analysen zeigen eine enge Verwandtschaft. Und säße uns heute im Bus ein Neandertaler gegenüber, wir würden es wohl nicht bemerken. Dennoch diskutieren Forschende, ist der Neandertaler eine eigenständige Art oder ist er so nah mit uns verwandt, dass er eine Unterart zu Homo sapiens bildet? Der Erlanger Archäologe Thorsten Uthmeier hat mit Kollegen die seltenen Knochenreste eines Neandertaler-Fötus untersucht, der in der niederbayerischen Sesselfelsgrotte gefunden wurde.
2: Die Neandertaler-Kinder kamen offensichtlich ganz genauso reif oder unreif zur Welt wie die modernen Menschen, wie wir auch.
1: Für ihre Studie hatten die Wissenschaftler die rund 55.000 Jahre alten Knochenreste des Babys mittels spezieller Mikrocomputertomographie untersucht. Knochenaufbau und Knochenmaße zeigten dabei unerwartete Ähnlichkeit zu modernen Menschen. Daraus folgern die Forscher:
2: Der kleine Junge aus der Sesselfelsgrotte hat also dieselbe embryonale Entwicklung durchgemacht wie Kinder, die wir bekommen, auch.
1: Ein Argument mehr, dass Neandertaler uns näher waren als gedacht. Spannend bleibt, warum sie sich im Heranwachsen dann körperlich doch anders entwickelt haben.
0: Das hat Sebastian Kirschner berichtet aus der ARD-Wissenschaftsredaktion hier in WDR 5 Quarks. Und es geht jetzt weiter mit Olivia Dean, Ladies Room.

0: Peter 5 Korks ist hier. Ein Mann rast durch die Fußgängerzone. Zwei Menschen sterben und dann wird bekannt, der Täter, der war kurz vorher in einer psychiatrischen Klinik. Das war Anfang Mai in Leipzig und dann kommen natürlich Fragen auf. Gab es da einen Zusammenhang? Hätte man das verhindern können? Muss man jetzt politisch irgendwelche Maßnahmen ergreifen? Weil es gibt ja schon auch andere Fälle, in denen Täter psychisch erkrankt waren. Aber das Ganze ist natürlich auch total sensibel. Also hat so eine Tat und auch die Reaktion darauf dann vielleicht zur Folge, dass Menschen mit psychischen Erkrankungen stigmatisiert werden als potenziell gefährlich. Es sind politische Reaktionen längst in der Diskussion. Also psychiatrische Kliniken sollen mehr Infos weitergeben an Sicherheitsbehörden. Der NRW-Landtag, der berät gerade über eine entsprechende Gesetzesnovelle. Gestern hat da der Gesundheitsausschuss getagt, aber das Ganze noch nicht beschlossen. Ist sowas wirklich hilfreich oder wer weiß, vielleicht sogar kontraproduktiv? Lukas Kohlenbach ist bei mir, Wissenschaftsjournalist und Arzt. Er hat sich ins Thema reingefühlt, gefühlt vielleicht auch. Wenn wir jetzt erstmal auf die Zahlen schauen, erhöhen tatsächlich psychische Krankheiten das Risiko für Gewalttaten?
1: Ja, tatsächlich gibt es einzelne Krankheitsbilder, bei denen das Risiko etwas erhöht sein kann. Aber die große Mehrheit der Betroffenen wird nie gewalttätig. Um das mal mit Zahlen deutlich zu machen, von allen Menschen mit psychiatrischen Diagnosen werden innerhalb von 10 Jahren etwas mehr als 6% aller Betroffenen einmal gewalttätig. Das ist aber auch eine ziemlich große Spanne an Gewalttaten, also von kleineren bis mal schwereren.
0: Ja.
1: Das heißt aber im Umkehrschluss auch, 94% der Menschen mit psychiatrischen Diagnosen wird innerhalb von 10 Jahren nicht gewalttätig. Zumindest ist bei ihnen keine Taten zur Anzeige gekommen.
0: Woher genau wissen wir das denn? Also was sind das genau für Daten?
1: Das haben 2020 Forschende im Fachjournal JAMA Psychiatry geschrieben und die Daten, die stammen aus Schweden. Denn bei meiner Recherche ist klar geworden, wir müssen uns mit diesen skandinavischen Studien behelfen, denn hier aus Deutschland, da haben wir keine zuverlässigen Daten. In Schweden und auch in Dänemark, da können Wissenschaftler etwas, was wir hier in Deutschland nicht können. Sie können nämlich Diagnosen aus Krankenakten und polizeiliche Kriminalstatistiken miteinander verknüpfen. Denn dort dürfen die zentral gespeicherten Krankenkassendaten anonymisiert für die Forschung genutzt werden.
0: Aber du sagst ja, das Risiko, das kann grundsätzlich schon steigen. Wie sehr denn?
1: In der Studie aus Schweden, da steigt das Risiko so um etwa das 3- bis 4-fache, wenn Menschen eine psychiatrische Diagnose haben. Das klingt erstmal dramatisch, aber beim Blick in die Zahlen sieht man, nur sehr wenige Menschen werden überhaupt mal gewalttätig. Auch ganz gleich, ob sie jetzt eine psychiatrische Diagnose haben oder nicht. Das ist insgesamt weniger als eine Person von 1000 in einem Jahr.
0: Also heißt, 3- bis 4-facher Risikoanstieg bei Menschen mit psychiatrischen Diagnosen, das fällt dann einfach nicht so ins Gewicht, weil die Zahlen insgesamt einfach so niedrig sind, richtig?
1: Genau. Die absolute Gefahr, die steigt nicht wirklich stark. Wir reden hier natürlich nur über die Gewalttaten in Schweden, bei denen es am Ende auch Anzeigen gab. Es wird auch ein Dunkelfeld geben, das ist klar. Aber wir müssen auch bedenken, diese Studien, das sind Beobachtungsstudien, die zeigen nur Zusammenhänge, nicht eindeutige Ursachen. Wir können also auch nicht ganz klar sagen, ob die psychischen Symptome ausschlaggebend waren für die Gewalttaten oder vielleicht auch andere Faktoren.
0: Also könnte sein, dass da irgendwie noch andere Dinge im Leben der Person, weiß ich nicht, nicht so gut gelaufen sind oder was meinst du?
1: Ja, die Lebensumstände, auch das soziale Umfeld könnte eine Rolle spielen oder auch, dass die Betroffenen kurz vor der Tat dann Alkohol oder Drogen konsumiert haben. Das sind so ganz wichtige Punkte.
0: Wir haben jetzt ja erstmal ziemlich pauschal von psychiatrischen Diagnosen gesprochen, aber da kann ja ganz vieles drunter fallen. Ne? Also du hast am Anfang auch gesagt, es sind eher so einzelne Krankheitsbilder, für die es ein erhöhtes Risiko gibt. Welche sind das? Was zeigen da die Daten?
1: Zum einen sind das Suchterkrankungen, dann gibt es aber auch Persönlichkeitsstörungen, bei denen das Risiko etwas erhöht ist, so etwas wie Borderline zum Beispiel. Und auch bei Schizophrenien ist das Risiko erhöht. Das sieht man in einer aktuellen Studie aus Dänemark. Schizophrenie, das ist ein Krankheitsbild, bei dem Betroffene phasenweise Psychosen durchleben. Und in so einer Psychose empfindet oder denken betroffene Menschen etwas, das so nichts mehr mit der Realität zu tun hat. Aber auch hier gilt, nur ein Teil der Betroffenen wird überhaupt jemals gefährlich für andere. Da ist mir ganz wichtig, dass wir jetzt nicht bei Menschen mit Psychosen generell schließen, dass die jetzt gefährlich wären oder so.
0: kann man, glaube ich, auch einfach nicht so oft sagen. Ne? Es gibt jetzt natürlich trotzdem Menschen, die so ein mulmiges Gefühl haben, ne? Nach so Fällen wie in Leipzig, wo der Täter eben kurz vorher in der Klinik war. Wie würdest du das einordnen, diese Reaktion?
1: Ja, solche Einzelfälle, die können unsere Wahrnehmung ziemlich stark prägen. Und in Medienberichten wird ja inzwischen ziemlich häufig über schwere Gewalttaten berichtet, dass da dann irgendwie eine mögliche psychiatrische Diagnose bei dem Täter vorlag oder darüber wird zumindest spekuliert. Wir müssen aber etwas vorsichtig sein, denn inzwischen haben 2 von 5 Erwachsenen eine psychiatrische Diagnose in ihrer Krankenakte. Das sagt das Robert-Koch-Institut. Und das bedeutet einfach auch, die Wahrscheinlichkeit ist inzwischen recht hoch, dass bei Tätern irgendwann eine solche Diagnose irgendwo auftaucht. Einfach, weil es so viele Menschen betrifft.
0: Und das wiederum heißt dann, dass wir das Risiko auch relativ systematisch überschätzen könnten, ist das so?
1: Ja, da gibt es zumindest Hinweise darauf. Zumindest, dass Medienberichte über solche Fälle die Angst vor Menschen mit psychischen Krankheiten verstärken könnten. Und dass wir auch die Betroffenen wegen der medialen Berichterstattung dann mal schneller stigmatisieren. Das sieht man nach dem Germanwings-Absturz 2015 zum Beispiel. Da ist nämlich die Angst vor Menschen mit psychischen Erkrankungen messbar gestiegen.
0: Da hatte der Pilot ja eine psychische Erkrankung, ne, und hatte da die Maschine nach Erkenntnissen der Ermittler absichtlich zum Absturz gebracht. Da haben ja damals viele gedacht, ne, die Fluglinie, die hätte doch irgendwie vielleicht wissen müssen, dass es diesem Piloten schlecht geht. Gibt es irgendeine Möglichkeit, so ein Verhalten noch besser vorherzusagen?
1: Nein, ehrlicherweise muss man sagen, solche Taten können Ärztinnen und Ärzte nicht wirklich zuverlässig vorhersagen.
0: So, jetzt debattiert der Landtag ja gerade, ne, über diese erweiterten Meldepflichten von psychiatrischen Kliniken an Sicherheitsbehörden. Jetzt wollen wir natürlich wissen, könnte es durch solche Maßnahmen denn wirklich am Ende weniger Gewalttaten geben?
1: Das weiß ehrlich gesagt niemand. Es gibt auch nicht so wirklich Forschung dazu. Was aber recht eindeutig ist, dass wenn Menschen mit psychischen Krankheiten Therapie bekommen, dann kann das Risiko für Gewalt sinken. Vor allem für Menschen mit Psychosen ist das in Studien recht gut belegt. Und deshalb warnen aktuell die Psychiaterinnen und Psychiater und auch die PsychotherapeutInnen ziemlich vehement vor diesen Meldepflichten. Denn sie fürchten, das könnte Menschen abschrecken, die sich sonst eigentlich bei einer Klinik vorstellen würden.
0: Weil die dann Angst haben, dass die danach in irgendwelchen Polizeiakten auftauchen, nehme ich an, oder?
1: Ja, wenn da das Vertrauen in die Klinik dann einfach verloren geht, dann könnte das dazu führen, dass sich weniger Menschen Hilfe suchen. Und damit könnte das Risiko am Ende eher steigen als sinken. Die Fachleute empfehlen daher andere Maßnahmen, nämlich neue Versorgungskonzepte in Deutschland zu etablieren. Menschen mit besonders schweren psychischen Krankheiten sollen dann immer vom selben Team betreut werden, sowohl bei einem Aufenthalt im Krankenhaus als auch danach, wenn sie wieder in ihrem gewohnten Umfeld leben. Und solche Konzepte, die gibt es bislang nur sehr vereinzelt in Deutschland. Das hat vor allem Abrechnungsgründe.
0: Was nehmen wir jetzt mit aus dieser Debatte?
1: Ich würde sagen, 3 Dinge. Erstens, ja, bei einigen psychischen Erkrankungen kann es ein leicht erhöhtes Risiko für Gewalt geben. Zweitens sind aber die allermeisten Betroffenen nicht gefährlich. Und drittens, eine gute Behandlung, die ist eine der wichtigsten Schutzfaktoren.
0: Kein leichtes Thema, an das du dich da reingekniet hast für uns in WDR 5 Quarks. Reporter Lukas Kohlenbach war das. Dankeschön.

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4: Was fällt Ihnen ein zu Stubenfliegen? Bei mir sind es eher, glaube ich, noch so die Klassiker, summt mich voll, hält mich vom Schlafen ab oder hat sich letztens auf dem Balkon mal wieder auf mein Essen gesetzt. Wenn ich Ihnen jetzt noch erzähle, dass die Fliege da nicht nur brav rumsitzt, sondern mit ihrem Rüssel sogar noch auf unser Essen kotzt, ja, das kann sie wirklich, dann trage ich wahrscheinlich dazu bei, dass manch eine Person zur Fliegenklatsche greifen will, in Zeiten von Insektensterben, wo wir das ja eigentlich nicht mehr so wollen. Was ich hier jetzt möglicherweise angerichtet habe an Unheil, das wollen wir jetzt direkt mal wieder versuchen rauszureißen.
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4: Wir erzählen Ihnen jetzt die Geschichte über das Leben der Stubenfliege, wie sie sich ernährt, wie sie sich fortpflanzt und wobei sie uns Menschen auch behilflich ist.
6: Flies have the worst press. Nobody likes flies.
7: Fliegen haben die schlechteste Presse überhaupt. Niemand mag Fliegen.
8: Ganz anders Erica McAllister. Die britische Wissenschaftlerin und Museumskuratorin kann diese Abneigung überhaupt nicht verstehen. Um ihre Leidenschaft zu erklären, streift sie durch den Wildlife Garden des Naturkundemuseums in London. Erica McAllister sucht hier ihre Fliegen, die sie übrigens Diptera nennt, Zweiflügler.
9: So the thing that makes a fly is the adults have suctorial mouthparts. One pair of wing and a pair of halters.
7: Eine Fliege ist eine Fliege, wenn die ausgewachsenen Tiere Mundwerkzeuge zum Saugen haben, ein paar Flügel und ein paar Halteren.
8: Halteren oder Schwingkörbchen, das sind die Gleichgewichtsfühler, die aus dem zweiten Flügelpaar entstanden sind. Sie helfen ihnen bei der Flugakrobatik und verursachen bei den Mücken die nervigen Töne. Also Fliegen wie die Stubenfliege, aber auch Mücken, Stechmücken, Zuckmücken oder Gnitzen – alles Tiere, die keiner mag. Erica McAllister zeigt auf eine Fliege, die auf einer Blüte hockt. Die ist besonders gut darin, die Hinterlassenschaften von Mensch und Tier zu beseitigen. Sie bedient sich am Nektar.
9: Right, is it your blue bottles?
8: Eine Schmeißfliege.
9: Is this your archetypal looking fly?
7: Das ist die archetypische Fliege. Sie erbrechen einen Verdauungssaft auf ihre Nahrung, zersetzen sie damit und schlecken sie dann wieder auf. Mit denen kommen die Leute ständig in Kontakt.
8: Was soll an so einem Tier dran sein?
7: Wie Sie gerade sehen, sind sie auch Bestäuber. Man kann sie also nicht abschreiben. Ihre Lebensweise ist einfach beeindruckend. Sie können ihre Eier in kleinste Spalten legen und sich so ganz unterschiedliche Nischen erschließen. Und die Erwachsenen sind überwältigend schön. Dieses Metallic. Auf Pflanzen sind sie perfekt getarnt. Und sie können vergammelnde Kadaver aus bis zu 10 Kilometern Entfernung erschnüffeln.
8: Wie schnell Schmeißfliegen Kadaver aufspüren, weiß Martin Hall ganz genau.
10: I used to work in Zimbabwe on tsetse flies that are blood-sucking flies transmitting diseases.
11: Ich habe mal in Simbabwe an Tsetsefliegen gearbeitet. Die saugen Blut und übertragen Krankheiten wie die Schlafkrankheit. Eines Abends auf dem Heimweg rochen wir diesen schrecklichen Gestank und folgten ihm wie eine Fliege zum Kadaver eines Elefanten.
10: Der
11: Elefant war gerade einmal 24 Stunden tot und schon voller Fliegen und kleiner Larven, die ihn aufzufressen begannen.
8: An den Maden konnte der Forensiker vom Naturkundemuseum in London erkennen, wie lange der Elefant ungefähr tot war. Er nutzte im Prinzip eine Methode, die schon weit über 100 Jahre bekannt ist, die Fliegenuhr. Je weiter die Schmeißfliegenlarven entwickelt sind, desto länger ist der Elefant tot. Aber schon nach 6 bis 11 Tagen trübt sich das Bild. Die Maden verpuppen sich, um sich in erwachsene Tiere zu verwandeln. Martin Hall hält ein Glas hoch, in dem kleine Würstchen in Alkohol schwimmen.
10: It starts out as a white object actually, because it's basically it's the skin of the maggot.
11: Zuerst ist die Puppe ganz weiß, denn ihre Hülle ist die Haut der Made. Die entfernt sich von der Leiche, bringt sich in Sicherheit, sei es im Boden oder an einem Tatort hinter Möbeln. Dann zieht sich der Körper der Larve zusammen und wird zu einem weißen Mini-Rugby-Ball. In den 12 Stunden danach färbt sich die Puppe erst orange, dann hellbraun und schließlich dunkelbraun, sodass man von außen nicht mehr erkennen kann, was drinnen passiert.
8: Dabei geschieht gerade in dieser ersten Zeit sehr viel in einer Fliegenpuppe. Die Made löst sich fast vollständig auf und legt ihre neue äußere Gestalt an, die einer ausgewachsenen Fliege. Martin Hall hat das schon vor Jahren festgestellt. Eher zufällig, als er eine Röntgenaufnahme einer frischen Schmeißfliegenpuppe machte.
11: Das war für mich mein Heureka-Moment in der Wissenschaft. Erstaunlich, wie schnell die Entwicklung geht. In gerade einmal 1,5 Stunden.
8: Insgesamt verpuppt sich eine Fliege für bis zu 14 Tage. 14 Tage lang ist die Fliegenuhr sozusagen blind. Bislang zumindest. Denn Dr. Daniel Martin Weger aus Martin Halls Forschergruppe hat Fliegenpuppen immer wieder geröntgt während ihrer Entwicklung zu Erwachsenen. Wenn die Puppe ihre äußere Gestalt fertig hat, baut sie ihr Inneres komplett um. Sie stellt die Organe her, die sie für ihr Leben als erwachsene Fliege benötigt. Das Gehirn zum Beispiel muss die Informationen verarbeiten können, die die großen Augen liefern. Und sie benötigt den Antrieb fürs Fliegen.
12: Anfangs sind da nur ganz wenige dünne Muskelfasern. Am Ende der Entwicklung füllt die Muskelmasse den ganzen Vorderleib der Fliege.
8: Was wann passiert? Diesen zeitlichen Ablauf hat Daniel Martin Weger genau nachgezeichnet und so die verborgene Periode der biologischen Uhr sichtbar gemacht. Der Hintergrund ist weitaus ernster als ein Elefantenkadaver, der in der Sonne Simbabwes verwest, sagt Martin Hall.
10: We do research here.
11: Wir forschen hier, um die Polizei bei Ermittlungen zu unterstützen. Wir machen Grundlagenforschung und arbeiten an echten Fällen mit.
8: Jetzt können auch Fliegenpuppen den Ermittlern wertvolle Informationen liefern.
10: This is very new technique, so it's been only used in one case that we've worked on so far.
11: Eine ganz neue Technik. Wir haben sie bislang erst bei einem einzigen Fall angewandt.
8: Würde Erica McAllister, die Herrin über die Fliegen am Naturkundemuseum in London, je eine Fliege erschlagen?
13: I guess I have. I try to catch them rather than swat them because
14: habe ich vermutlich schon. Meist verscheuche ich sie aber. Oder ich beobachte sie eine Ewigkeit. Kommt drauf an, wo ich bin, denn viele Leute mögen das nicht, wenn ich sage, oh, schau, wie faszinierend. Für das normale Publikum ist es nicht selbstverständlich, eine Fliege auf sein Essen erbrechen zu lassen. Aber ich lebe in Großbritannien, da gibt es sehr wenig, womit sie mir wirklich schaden kann.
8: Das normale Publikum hat immer noch ein negatives Bild der Fliegen. Die Menschen sehen lediglich das Schlechte.
13: The first thing that turns up at a scene of a disaster is a fly. A first thing that turns up with rotten food is a fly.
14: Die ersten, die bei einer Katastrophe oder bei verdorbenem Essen auftauchen, sind Fliegen.
8: Aber Erica McAllister beobachtet in letzter Zeit einen Imagewandel.
14: Es wird wirklich besser, weil es viele Leute wie mich gibt, die von ihrer Schönheit schwärmen und, ich hasse es, das zu sagen, von ihrem Nutzen. Denn die Menschen setzen voraus, dass Lebewesen nur deshalb leben, um uns zu nutzen. Wenn es so ist, wir brauchen Fliegen für so viel.
13: We need them for so much.
8: Love it. Im gläsernen Anbau des Londoner Naturkundemuseums steht ein 6 Etagen hohes, eiförmiges Gebilde.
15: So are we inside this egg-shaped cocoon? Yeah, okay.
8: Der Kokon. So wie die Puppenhülle die Schmetterlingslarve vor Widrigkeiten der Außenwelt schützt, behütet der fensterlose Mantel aus Sichtbeton eine der größten Insektensammlungen der Welt. 4 Millionen Fliegenproben. Ihre Vielfalt ist komprimiert in der Schublade, die Erica McAllister jetzt herauszieht.
9: So, here we've just got a drawer with a range of flies.
14: In dieser Schublade ist ein ganzes Spektrum von Fliegen zu sehen. Die hier zum Beispiel ist fast so groß wie meine Hand. Das ist eine Schnarke.
8: Anderswo sagt man auch Schneider zu diesen langbeinigen Viechern, die so zappelig fliegen. Manche Leute halten sie sogar für Spinnen mit Flügeln.
9: Then I can say next to it, there's what looks like a tiny squash spider. That's a fly with no wings.
14: Gleich daneben, was aussieht wie eine winzige, plattgedrückte Spinne, das ist eine Fliege ohne Flügel.
8: Als hätte ein Floh etwas mit einer Zecke gehabt.
9: And these are the bat parasites that are just adorable.
14: Ein Fledermausparasit. Die gebären lebende Junge und säugen sie. Daneben Kugelfliegen, die killen Spinnen. Und hier unten ist Drosophila melanogaster, die Taufliege oder Fruchtfliege, wie die meisten Leute sie nennen. Aber es ist keine Fruchtfliege. Genau genommen ist sie nicht einmal eine Drosophila. Sie gehört in eine andere Gruppe. Aber weil zu viele Labore den Namen schon verwenden, wurde entschieden, sie da zu lassen. Dieser Modellorganismus ist der wichtigste überhaupt. Und er ist eine Lüge. Naja, zumindest der Name ist eine Lüge.
8: Mit den Stars und Meistern der Fliegenwelt gelingt es besser, beim Publikum Interesse für die Insekten zu wecken. Erica McAllister, die Fliegenexpertin vom Naturkundemuseum in London, zeigt mir ein Fläschchen mit winzigen Gnitzen. Wie grober Kaffeesatz in Alkohol.
9: This is the chocolate, Mitch.
14: Das ist die Schokoladengnitze.
9: Look at it.
8: Mit dieser Geschichte hat Erica McAllister schon viele geschockt.
14: Die Leute sagen, ich liebe Schokolade. Wenn ich frage, wissen Sie, dass eine Fliege Kakao bestäubt, steht Ihnen die Enttäuschung ins Gesicht geschrieben. Und damit nicht genug. Das sind Gnitzen, die stechen. Also ein doppelter Haken nach dem Motto, mein Universum hat sich gegen mich verschworen. Ja, willkommen in unserer Welt.
4: Übrigens, das Lied, was Sie da gerade gehört haben, zum Schluss des Beitrags, The Fly, also die Fliege von Cosmo Sheldrake, ein Künstler, der ganz viele Naturklänge in seine Musik einbaut. Aber das ist eine andere Geschichte. Die Geschichte der Fliege haben wir gehört von WDR 5 Quarks-Reporter Joachim Budde. Hat sie recherchiert.

0: damals. 16.54 Uhr, WDR5 Quarks ist hier. Die Bundesregierung, die will die Empfehlungen der Rentenkommission umsetzen. Heißt für viele von Ihnen, sie werden etwas länger arbeiten müssen möglicherweise. Und die sogenannte Rente mit 63, die soll weg. Das Renteneintrittsalter dann steigen, wenn auch die Lebenserwartung steigt. Und dann hört man immer das Gegenargument, naja, viele Leute, die schaffen es doch schon jetzt gesundheitlich nicht bis zur Rente. Ich habe aber auch schon mal sowas gelesen, naja, dass es einigen von uns doch sogar auch ganz gut tun könnte, länger zu arbeiten. Sarah Emminghaus aus der ARD-Gesundredaktion, die hat sich angeschaut, was eigentlich die Wissenschaft dazu zu sagen hat.
1: Je nachdem, welche Studie man liest, ist es mal neutral, mal gut oder mal schlecht für die Gesundheit, in Rente zu gehen. Denn es kommt drauf an. Aber worauf denn genau? Der Arbeitsmediziner Hans-Martin Hasselhorn von der Bergischen Universität Wuppertal erforscht seit Jahrzehnten den Übergang vom Arbeitsleben in die Rente.
2: Also wenn ich ein vollzeiterwerbstätiger Mann mit hohem sozioökonomischen Status und guter, nicht körperlicher Arbeit bin, dann ist länger arbeiten gut für mich. Wenn ich ein vollzeiterwerbstätiger Mann mit niedrigem sozioökonomischen Status und körperlicher Arbeit bin, ist länger arbeiten schädlich für mich.
1: Die Aussagen gelten mit Sicherheit auch für viele Frauen. Aber da ältere Frauen häufiger in Teilzeit arbeiten, könne man das in den Daten nicht so deutlich feststellen wie bei Männern, sagt Hasselhorn. Grundsätzlich wird die psychische Gesundheit wohl in der Regel erstmal besser, wenn Menschen in den sprichwörtlichen Ruhestand gehen. Daten zu Herz-Kreislauf-Erkrankungen sind widersprüchlich. Mal werden sie wahrscheinlicher, mal unwahrscheinlicher. Für sämtliche Gesundheitsrisiken macht es einen großen Unterschied, welcher Art Arbeit Menschen nachgehen. Stress, körperlich schwere Arbeit, Schichtarbeit, eine hohe Lärmbelastung, all das kann krank machen. Stress steht in Zusammenhang mit Herz-Kreislauf-Erkrankungen und Depressionen. Schichtarbeit stört den Schlaf und gestörter Schlaf erhöht die Wahrscheinlichkeit für eine Demenz. Wer dagegen seine Arbeitszeit und seinen Arbeitsort selbst bestimmen kann, nicht so viel Stress hat und auch inhaltlich Selbstwirksamkeit im Job erlebt, ist und bleibt tendenziell gesünder.
2: Es gibt eine Gruppe, für die kann es gut sein, länger zu arbeiten. Das müssen aber auch die sein, die es wirklich wollen. Dann gibt es eine sehr große Gruppe, für die es nicht schlecht ist und nicht schädlich ist, länger zu arbeiten. Und dann gibt es eine signifikante Gruppe, die vielleicht ein Viertel aller Erwerbstätigen ausmacht, für die es schädlich ist, länger erwerbstätig zu sein. Und mit länger meine ich bis 67.
1: Für viele wäre eine spätere Rente also neutral, meint der Arbeitsmediziner Hasselhorn. Und zwar für diejenigen, für die der Beruf zwar keine besonders negativen Auswirkungen auf die Gesundheit hat, die aber einfach gerne in Rente gehen wollen. Positiv kann längeres Arbeiten demnach sein, wenn der Beruf an sich keine Risiken für die Gesundheit birgt und wenn die Arbeit Spaß macht und Sinn stiftet. Und, ganz wichtig, wenn diese Menschen länger arbeiten wollen. Eine Sache sollte man allerdings beachten. Wer welchen Beruf ergreift, hat mit den eigenen Möglichkeiten zu tun. Mehr Bildung und mehr Einkommen gehen mit einer deutlich besseren Gesundheit einher und mit einer höheren Wahrscheinlichkeit, bis zur Rente gesund zu bleiben und noch ein paar Jahre drauflegen zu können. Darauf weist Nico Dragano hin. Der Medizinsoziologe an der Universität Düsseldorf beschäftigt sich mit dem Zusammenhang zwischen Arbeit und Gesundheit.
3: Menschen mit geringer Bildung müssen deutlich häufiger, früher gesundheitsbedingt in Rente gehen, also eine sogenannte Erwerbsminderungsrente in Anspruch nehmen. Auch Menschen mit geringem Einkommen oder die eine geringe berufliche Position haben, also die in der Hierarchie im Job eher unten stehen. Das sind ja eben häufig eher die schlecht bezahlten, die prekären Jobs, wo dann alles auf einmal kommt. Ja, körperliche Belastung und psychische Belastung.
1: Wie zum Beispiel bei bestimmten Jobs in der Pflege. Aber auch viele Kita-Erzieher und Erzieherinnen beklagen eine hohe körperliche und gleichzeitig psychische Belastung. Dabei sind Arbeitsbedingungen und die Gesundheit von Arbeitnehmern nicht in Stein gemeißelt. Betriebe haben durchaus Einfluss. Arbeitsmediziner Hans-Martin Hasselhorn.
2: Wenn man es schaffen würde, die Arbeitsbedingungen deutlich zu verbessern in unserem Land, würden mit Sicherheit mehr Menschen länger erwerbstätig sein können. Das haben wir auch gezeigt. Eine Verbesserung der Arbeit führt dazu, dass die Menschen danach sagen, dass sie länger arbeiten können und aber auch länger arbeiten wollen.
1: Wenn viele Menschen in den nächsten Jahren später in Rente gehen sollen, könnte es also sinnvoll sein, auch an den Bedingungen in Betrieben zu schrauben, damit Beschäftigte länger gesund bleiben und eine spätere Rente besser verkraften.
0: Sarah Emminghaus hat zusammengefasst, wann es Leuten gut tun kann, länger zu arbeiten und wann dann doch eher das Gegenteil der Fall ist. Bio. Spionage? In welchem Umfang gibt es die in NRW? Was sind so Spionageziele? Infos dazu hat Innenminister Reul vorgestellt. Mehr dazu gibt es gleich im Westblick mit Benjamin Satori nach den Nachrichten. Damit verabschiedet sich das Team von Quarks für heute. Ich bin Luisa Schmidt und danke fürs Zuhören. Tschüss!

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1: Die Nachrichten mit Christine Lagner. Guten Tag. Die Zukunft von Bundestrainer Julian Nagelsmann bleibt ungewiss, auch nach einem dreistündigen Treffen mit der DFB-Spitze. Nach dem Aus der deutschen Fußballnationalmannschaft bei der WM musste sich Nagelsmann erklären. Tim Brockmeier, WDR Sport.
2: Da ging es natürlich um das Sportliche, aber auch um Fragen wie die vielen Family-and-Friends-Besuche im DFB-Teamquartier. Und nicht zuletzt ging es auch um einen Rücktritt, der Nagelsmann wohl nahegelegt wurde. Er war dazu aber nach Sportschau-Informationen nicht direkt bereit. Eine Entscheidung wurde also erstmal vertagt, aber der DFB hat Interesse an einer schnellen Lösung. Schon bis Mitte nächster Woche könnte es da Klarheit geben. Sollte Nagelsmann nicht freiwillig zurücktreten wollen und gefeuert werden müssen, dann reden wir über eine Millionenabfindung. Und was den Nachfolger angeht, es deutet alles auf Jürgen Klopp hin, nicht zuletzt wegen seiner guten Verbindung zu einem der nach wie vor starken Männer im deutschen Fußball, Hans-Joachim Watzke, Mitglied im DFB-Präsidium. Klopp und Watzke kennen und schätzen sich ja noch aus gemeinsamer Zeit bei Borussia Dortmund.
1: Für das Reformpaket der Bundesregierung gibt es noch keinen klaren Zeitplan. Die Spitzen von CDU, CSU und SPD haben sich zwar grundsätzlich verständigt, es müssen aber noch mehrere Gesetze beschlossen oder abgeändert werden. Überwiegend positiv aufgenommen werden die Pläne von der Wirtschaft, unter anderem, weil es leichter werden soll, sich von Arbeitnehmern wieder zu trennen. Die Regeln für befristete Arbeitsverträge sollen gelockert werden. Annalene Bergentum, WDR Wirtschaft.
3: Laut Reformpaket sollen Arbeitsverträge maximal 4 Jahre lang ohne sachlichen Grund befristet und in dieser Zeit bis zu 6-mal verlängert werden können. Das ist eine Verdopplung im Vergleich zu den bisherigen Regelungen. Arbeitgeber begrüßen diese Entscheidung. Sie könnte dafür sorgen, dass Neueinstellungen in wirtschaftlich unsicheren Zeiten einfacher werden. Kritik kommt aber vom Deutschen Gewerkschaftsbund, der das Ganze als unnötigen Einschnitt bezeichnet. Betroffen sein könnten davon vor allem junge Menschen. Zahlen der gewerkschaftsnahen Hans-Böckler-Stiftung aus dem Jahr 2024 zeigen, fast jede zweite Neueinstellung bei den unter 25-Jährigen ist befristet.
1: Weitere Meldungen im Überblick. In Wuppertal rollt der Regionalverkehr bei der Bahn wieder. Auch die neuen Stellwerksstörungen sind behoben. Damit können S-Bahnen und Regionalzüge auf der Strecke Düsseldorf-Wuppertal-Hagen wieder fahren. Eine erste Störung hatte 2 Wochen gedauert. Als die heute früh behoben war, fielen überraschend 2 weitere Stellwerke aus. Die konnten schneller wieder in Betrieb genommen werden. In Großbritannien hat sich Premierminister Starmer für Zwangsadoptionen von Babys unverheirateter Mütter entschuldigt. In England und Wales wurden zwischen 1949 und 1976 schätzungsweise 185.000 Babys zur Adoption freigegeben. Unverheiratete Frauen wurden damals unter Druck gesetzt, getäuscht oder bedroht. Beim Tennisturnier von Wimbledon ist Jan-Lennard Struff aus Warstein eine Runde weiter. Am Mittag beendete er das gestern begonnene Match gegen den US-Amerikaner Brandon Nakashima mit einem Sieg im Tiebreak im 5. Satz. In der 3. Runde geht es für Struff gegen Daniil Medvedev aus Russland.
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1: Eines der beliebtesten Ausflugsziele in Ostwestfalen-Lippe ist seit heute um eine große Attraktion reicher. Das Freilichtmuseum in Detmold hat ein neues Eingangs- und Ausstellungsgebäude. Bei der Eröffnungsfeier war Jan-Ole Niermann für WDR aktuell dabei.
4: Das sind langgezogene Treppen, viel Holz, große Glasfronten, die für Licht sorgen. Und das alles mit Fokus auf nachhaltige Bauweise. Nach 4 Jahren und mit neuem Namen soll das Freilichtmuseum Heller Lecht in Detmold zu einem Modellprojekt für dieses nachhaltige Bauen werden und auch Vorbild für andere Museen in ganz Deutschland sein. Der LWL will damit eben auch ein Zeichen setzen, was man aus der Vergangenheit lernen kann.
1: Das war WDR aktuell. Und das Wetter in Nordrhein-Westfalen bleibt zum Abend hin wechselhaft bei noch 22 Grad. Morgen geht's windig weiter bei einem Mix aus Sonne und Wolken. In Herford dann bis 22, Wesel kommt auf 23 und Bonn auf 24 Grad. Die Zeit 17.04 Uhr. WDR 5 mit den längeren Staus. A3 Köln Richtung Oberhausen zwischen Kreuz Breitscheid und Oberhausen-Lierich. 1/2 Stunde dauert's länger, 8 Kilometer. A40 Duisburg Richtung Dortmund zwischen Mülheim-Dümpten und Bochum-Harpen. 1/2 Stunde länger, mehr als 10 Kilometer stockend. A57 Köln Richtung Nimwegen zwischen Bovard und Mörs-Hülsdonk. 20 Minuten dauert's länger, 15 Kilometer stockend. A59 Köln Richtung Bonn zwischen Dreieck-Heumer und Köln-Wahn. 1/2 Stunde länger, 6 Kilometer. Kilometer Stau, da steht ein defektes Fahrzeug. Deswegen auch 5 Kilometer Stau auf der A559 ab Gremberg. Und die A555 Bonn Richtung Köln zwischen Wesseling und Kreuzköln Süd. 20 Minuten dauert's länger, 5 Kilometer Stau wegen Bergungsarbeiten.
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5: Jo, Benjamin Sartorius hier. Hallo ins Land. Wir nehmen Sie heute mit auf die MS Wissenschaft. Das ist ein Science-Center-Schiff zum Miterleben, das gerade in Münster festgemacht hat.
6: Ich bin begeistert, also dass man eigentlich, wenn man sich auf was einlässt, das auch verstehen kann und ne, sich damit auseinandersetzen kann.
7: Finde ich also ausgezeichnet.
8: Ah, ich finde es richtig spannend, also vor allem mit den ganzen Stationen, die man auch selber ausprobieren kann.
5: Und vom Wasser gehen wir nachher noch auf die Straße, denn wir hören uns auch an, warum unsere Straßen bei Hitze oft aufplatzen und was man dagegen tun will. Schön, dass Sie zuhören. Ja, hört sich schon immer so ein bisschen an wie so ein Thriller, ein Agenten-Thriller, wenn man was von Spionage liest oder von Sabotageakten von irgendwelchen ausländischen Kräften. Beispiel Köln, wo vergangenes Jahr einer von mehreren Männern festgenommen worden ist, der hat oder soll zwei Testpakete losgeschickt haben, irgendwie mit GPS-Trackern drin zum Auskundschaften, um dann später womöglich für Russland Anschläge auf Gütertransporte zu verüben oder das zumindest zu ermöglichen mit dieser Auskundschaftsaktion. NRW-Innenminister Herbert Reul, der hat heute nochmal Journalisten eingeladen, um über diese wachsende Gefahr zu informieren, gerade durch Russland. Antje Passenheim war beim Minister, jetzt steht sie bei mir im Studio. Was genau steckt da aktuell hinter?
9: Genau, mit Sonnenbrille stehe ich hier. Zwar gab es schon immer ausländische Spione in NRW, aber seit Russland den Krieg gegen die Ukraine begonnen hat, geraten wir hier in NRW offenbar immer mehr ins Visier, vor allem von Moskau. Also NRW, größtes Bundesland, Knotenpunkt, geografische Lage, florierende Rüstungsindustrie, Spitzenforschung. Daran sind natürlich nicht nur die Russen interessiert, sondern auch China und andere. Aber bleiben wir mal beim größten, sagen wir mal, Interessenten, Russland. Das zieht nach Reuls Worten wirklich alle Register, um zum einen Daten abzuzapfen oder Informationen über Personen, zum anderen, um einzuschüchtern, Chaos zu sehen, warnt Minister Reul.
10: Kein offener Krieg mit Panzern und Soldaten, stattdessen viele kleine Aktionen, die verunsichern, die schwächen und spalten. Und wenn wir von hybriden Bedrohungen sprechen, reden wir über fremde Staaten, die mit Spionage, mit Cyberangriffen, mit Desinformation und wirtschaftlichen Mitteln arbeiten, übrigens offen und verdeckt. Und dabei geht es darum, unsere Demokratie aus dem Gleichgewicht zu bringen.
9: Ja, und im Visier hätten sie dabei zentrale Branchen, klar, Energie, Rüstung oder Logistik, betont Reul. Im Extremfall trifft das dann unsere Stromversorgung, den Bahnverkehr oder die Kommunikationsnetze.
5: Wie kann ich mir diese Spione oder vielleicht auch Spioninnen, weiß ich gar nicht, vorstellen? Also kommen die hier tatsächlich aus dem Ausland ins Land?
9: Das ist genau die Krux. Das sind sogenannte Low-Level oder auch Wegwerfspione genannt. Ungelernte Spioninnen, Spione, meistens Männer zwischen 20 und 30. In dem Fall, wenn es um Russland geht, sprechen sie Russisch. Und sie werden übers Netz, manchmal über Gaming-Plattformen angeworben für irgendwas scheinbar Kleines, von dem sie meist gar nicht wissen, wofür. Irgendwo eine Kamera anbringen oder ein Paket mit einem GPS-Tracker abgeben. Aber so Low-Level, wie sich das anhört, bleibt es eben nicht. Das sagt der Chef des NRW-Verfassungsschutzes, Jürgen Kaiser.
11: Das fängt oftmals harmlos an mit Aufklärungsaufträgen, Bildmaterial sammeln von relevanten Einrichtungen, Rüstungsunternehmen, Industriestandorten, Bundeswehrstandorten, geht aber dann auch weiter hin zu Sabotage und kann im Einzelfall auch zur Vorbereitung von staatsterroristischen Aktivitäten, also von Auftragsmorden dienen.
9: Ja, und diese Low-Level-Spione, die haben noch weitere Vorzüge. Sie sind billig und sie werden dann hinterher einfach weggeworfen, wenn sie den Job erledigt haben, also einfach ignoriert.
5: Was für ein Beispiel gab es da schon?
9: Ja, erst vor wenigen Wochen, da fiel plötzlich einem Mitarbeiter am Bahnhof von Minden eine kleine Kamera auf, die da versehen mit einem DB-Logo angebracht war. Die gehörte aber überhaupt nicht der Bahn. Und dann gab es Recherchen von WDR und NDR und dann kam raus, diese kleine Kamera, die beschäftigt auch das Landeskriminalamt NRW und die Bundeswehr. Vermutet wird nämlich, dass militärische Transporte und möglicherweise auch Waffenlieferungen an die Ukraine ausgespäht werden sollten, dass vielleicht sogar Sabotagehandlungen gegen die Bundeswehr geplant waren. Ähnliche Muster gab es auch in Polen schon vor Jahren und da gab es erst Ende vergangenen Jahres auch einen Sprengstoffanschlag, bei dem Gleise einer Bahnstrecke zerstört wurden.
5: Also wir halten fest, das ist alles andere als irgendwie nett wie im Spionage-Thriller, sondern wirklich alarmierend, was da die Bedrohung ist. Bleibt die Frage, kennen oder sind unsere Sicherheitskräfte dafür gerüstet, für die das ja auch in der Dimension zumindest auch neu ist?
9: Im Prinzip ja, sagen sie. Sie sagen, Bund und Länder hätten mit zahlreichen Maßnahmen, etwa dem gemeinsamen Abwehrzentrum gegen hybride Bedrohungen, hätten sie auf solche Gefahren reagiert. Aber auch Innenminister Reul betont, die Zusammenarbeit von Verfassungsschutz und Polizei, die müsse weiterentwickelt werden, um auf diese neuen Bedrohungen rechtzeitig zu reagieren. Ein Problem, das sind ja oft erstmal kleine oder keine schwerwiegenden Taten, die diese, sagen wir mal, Hilfsspione begehen. Und damit segeln sie unter der Grenze des erlaubten Austauschs von Informationen vom Verfassungsschutz an die Polizei. Dafür gibt es bei uns in Deutschland aus historisch berechtigten Gründen ein sogenanntes Trennungsgebot, das das regelt, wie viel Informationen da fließen dürfen. Dennoch wäre es für die Polizei manchmal sinnvoll, wenn man das großzügiger auslegen könnte. Das sagt der Leiter des polizeilichen Staatsschutzes im Innenministerium, Markus Gemünd.
12: Dann wäre es natürlich gut, wenn wir sehr frühzeitig auch schon über Sachverhalte Bescheid wüssten, die sich im Vorfeld einer Gefahr bewegen, die im Verfassungsschutz bearbeitet werden. Und da die Schwelle etwas niedriger anzusetzen als bei schweren Straftaten würde uns, glaube ich, in dem Feld allen helfen.
9: Also, das Trennungsgebot nicht in Frage zu stellen, aber dennoch den Informationsaustausch erleichtern, das ist eine Nuss, an der die Innenminister gerade vermutlich zu knacken haben.
5: Antje Passenheim über Wegwerfspione oder Low-Level-Spione, wie man sie jetzt nennt, und wie Ermittlungen dagegen verbessert werden können. 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

0: PD5 ist hier, Ihr Landesmagazin, der Westblick. Hauptsache gesund, wa? Sagt man so einfach. Irgendwie als Floskel ja schon, aber andersrum ist es so wahr, wie sonst kaum etwas wahr ist, finde ich. Denn ohne Gesundheit ist ja irgendwie auch der Rest im Leben schwierig, bis, wenn es ganz schlimm ist, nicht möglich. Das diesjährige Wissenschaftsjahr des Bundes, das widmet sich deshalb mit der Frage, wie an der Medizin von morgen geforscht wird und was heute schon möglich ist. Und einen interaktiven Einblick gibt dazu die MS Wissenschaft. Das ist so ein schwimmendes Science Center und das ist gestern in Nordrhein-Westfalen angekommen. Und zwar im Stadthafen von Münster. Und meine Kollegin Julia Wulff, die ist für uns an Bord gegangen.
1: Früher war es mit Kies, Sand oder Kohle beladen. Heute heißt der Rohstoff Wissen. Das etwa 100 Meter lange Frachtschiff wurde extra für Ausstellungen umgebaut. Bunte Farben und große Bilder laden die Besucherinnen und Besucher ein, tiefer ins Schiffsinnere abzutauchen. Seit Anfang Mai tourt die MS Wissenschaft über die Wasserstraßen durch Deutschland. Mit dabei Joshua Männer. Als Studierender hat er vor 5 Jahren die Arbeit auf dem Ausstellungsschiff begonnen. Seitdem kommt er Sommer für Sommer zurück an Bord.
2: Wir kommen hier zu den Menschen vor Ort und ermöglichen so auch eine Teilhabe an der Wissenschaft und auch an den neuesten Technologien, die da eingesetzt werden. Und es ist einfach eine ganz spannende Reise, dann damit dabei zu sein, sowohl inhaltlich, aber eben auch das Drumherum stimmt.
1: Die Themen wechseln jährlich. Für den gelernten Umweltpsychologen bleibt es damit eine spannende Arbeit mit immer neuen Herausforderungen und Möglichkeiten. Das Motto dieses Jahr: die Medizin der Zukunft.
2: Das heißt, ein Thema, das für uns alle individuell, aber auch gesellschaftlich eine große Rolle spielt. Und das ist eigentlich auch immer die Maßgabe, dass es einen starken Bezug auch zur Bevölkerung haben soll. Weil wir sind eine kostenfreie Ausstellung. Das heißt, die Leute wollen da natürlich viel mitnehmen und erfahren, was die Wissenschaft so macht und wo die Gelder eigentlich so hinfließen.
1: Durch einen Spiegeldurchgang gelangt Joshua Männer in den Rumpf und damit in das Herzstück der Ausstellung. Ein Blick reicht, um den schlauchförmigen Raum schnell zu überblicken, doch die 29 Exponate haben es in sich.
2: Also hier sieht man auch ganz, ganz viel von den großen wissenschaftlichen Instituten wie Max Planck, Leibniz, Helmholtz und so weiter. Die FH Münster hat hier auch ein ganz tolles Exponat zum Thema Quantentechnologie in der Krebsforschung. Das heißt, wir haben hier wirklich Glück, weil wir aus diesem Wissensschatz auch direkt profitieren. Es geht weniger darum, dass ich eine Vorlesung halten möchte und die Leute belehren möchte, sondern es geht darum, die Leute abzuholen, mitzunehmen und auch eine Inspiration zu schaffen.
1: Woran wird in der Medizin gerade geforscht und wie sieht das Gesundheitssystem von morgen aus? Fragen, die unter Deck spielerisch beantwortet werden. Einige Stationen erinnern dabei an Spielautomaten oder Sportgeräte. Doch auch ernste Themen finden hier in der Ausstellung Platz. So weisen zum Beispiel blau-rote Schiebetafeln auf das Ungleichgewicht in der geschlechtsspezifischen Medizin hin. Für Therapiemöglichkeiten und Medikamente wurden über Jahrzehnte nur Männer als Prototyp für den Menschen gesehen. Ebenso werden ethische Fragen beleuchtet, wie etwa die Tierversuche zugunsten der Forschung. Die Ausstellung will sensibilisieren und neue Perspektiven bieten. Die Reaktionen der Besucherinnen und Besucher?
3: Ich bin begeistert, also dass man eigentlich, wenn man sich auf was einlässt, das auch verstehen kann und ne, sich damit auseinandersetzen kann.
4: Ganz positiv, finde ich also ausgezeichnet.
5: Aber ich finde es richtig spannend, also vor allem mit den ganzen Stationen, die man auch selber ausprobieren kann.
1: Ob Schulklassen, Rentnerinnen oder Schiffsinteressierte, immer wieder kommen heute Besucherinnen und Besucher ins Gespräch, auch mit Projektleiterin Babette Jochum.
6: Wir sind eben ein analoger Ort, wo sehr unterschiedliche Menschen zusammenkommen. Und deshalb ist es eben für uns so wichtig, einen Ort zu schaffen, der zum Nachdenken anregt und der auch zum Austausch einlädt. Wir sehen das auch so ein bisschen als Gegengewicht zu den Diskussionen, die es so zur Wissenschaft und Forschung zum Beispiel in den sozialen Medien gibt.
1: Auch Joshua Männer freut sich auf die weiteren Reaktionen und den Austausch mit neuen Besucherinnen und Besuchern. Noch bis Sonntag liegt das Schiff im Stadthafen von Münster. Danach geht es für den Umweltpsychologen und die Crew weiter nach Duisburg, Bonn und Köln. Erst Ende September endet die Tour der MS-Wissenschaft dann in Wien.
0: Julia Wulff, Dankeschön. Und passend zur Sommerhitze kommen diese Klänge. Me and my friends mit Bring Summer. Aus England kommen die.

0: Das haben Sie vielleicht in den letzten Tagen auch gesehen, entweder in den Nachrichten oder selbst im Auto. Die Hitze hat an manchen Stellen in Nordrhein-Westfalen die Fahrbahnen wirklich in die Knie gezwungen. Das heißt, es wird dann so, ja, klebrig bis löchrig, ist nicht gut für die Reifen und kann natürlich im Extremfall auch gefährlich werden. Wollen wir uns deshalb genauer anschauen mit meiner Kollegin Katharina Koblenz, die dazu recherchiert hat. Gibt es besonders gravierende Beispiele aus den vergangenen Tagen aus Nordrhein-Westfalen?
1: Ja, die gibt es schon. Also zum einen ist Hochsauerland eine Landstraße gesperrt worden zwischen Winterberg und Medebach. Dort hatte sich der Asphalt komplett aufgelöst und sind auch Teile vom Asphalt abgegangen. Das Gleiche ist auch in Hattingen passiert. Dort mussten auch mehrere Straßen gesperrt werden. Und auch mehrere Autobahnen waren betroffen, wie beispielsweise die A1 von Dortmund Richtung Köln oder die A46 am Kreuz Hagen.
0: Ja, kann man das erklären, also woher das genau eigentlich kommt, dass die große Hitze diese Straßenschäden verursachen kann?
1: Ja, das liegt hauptsächlich am Material. Also die Straßen hier sind hauptsächlich aus zwei Materialien erbaut. Das ist einmal Asphalt und Beton. Die meisten Straßen bestehen aus Asphalt. 30% der Autobahnen bestehen noch aus Beton. Und diese beiden Materialien reagieren beide auf Hitze, aber auf eine ganz unterschiedliche Art und Weise. Dazu muss man sagen, Asphalt besteht aus verschiedenen Gesteinssorten und Bitumen. Das ist ein aus Erdöl gewonnenes Bindemittel im Asphalt. Und wenn die Nächte halt auch tropisch warm bleiben und der Belag sich nicht ausreichend abkühlen kann, dann kann der Bitumen weich werden. Und dadurch entstehen dann Spurrinnen, Verdrückungen, Aufwölbungen oder halt auch sich lösende Asphaltstücke.
0: Ich bin jetzt gerade mal hier auf WDR.de gegangen ins Internet, haben wir auch einen Beitrag zu online gestellt. Da sieht man ein Foto, da ist der Fahrbahnbelag so richtig aufgewölbt nach oben. Also wenn ich da rüber bretter, ist ziemlich gefährlich, oder?
1: Ja, also dabei handelt es sich jetzt um eine Betonfahrbahn. Und bei Beton ist es so, dass die Platten an der Autobahn durch Fugen getrennt sind. Und bei starker Hitze dehnt sich der Beton und die Platten stoßen aneinander. Und dadurch entstehen Spannungen, die sich nach oben entladen und es kommt zu Aufwölbungen, sogenannten Blow-ups. Und hier spricht man auch von Sprungschanzenbildung, weil die Platten nach oben regelrecht ausbrechen und so die Form einer Sprungschanze haben. Und das ist sehr gefährlich, besonders wenn man dann von der falschen Seite gegen die Sprungschanze fährt, können dann sehr schwere Unfälle passieren.
0: Viele sind ja im Urlaub auch mal in Südeuropa unterwegs und da fällt ja schon auf, dass es da heißer ist als bei uns oder zumindest über viele Wochen so heiß ist wie jetzt bei uns an einigen Tagen nur. Da ist aber die Fahrbahn nicht so kaputt. Woran liegt das?
1: Dort ist die Zusammensetzung des Asphalts meist ein bisschen eine andere. Und zwar hatte ich ja eben das Bitumen erwähnt, also das Bindemittel im Asphalt. Und das gibt es sowohl in härterer als auch in weicherer Form. Und härteres Bitumen sorgt dafür, dass die Fahrbahn hitzebeständiger wird. Und das ist dann im Süden auch meistens der Fall, dass wir da härteren Asphalt haben. Dieser Asphalt kann aber auch Nachteile haben bei kälteren Temperaturen. Also wenn die Temperaturen sehr kalt werden, kann es sein, dass der Asphalt Risse bekommt dann. Und deshalb muss man hier immer gucken, dass man einen Kompromiss eingeht in dieser Materialzusammensetzung, damit die Straßen auch im Winter nicht kaputt gehen.
0: Okay. Bleibt die Frage natürlich, was machen wir jetzt hier bei uns? Also wir haben jetzt viele Hitzetage gehabt, kann natürlich auch wieder vorkommen, wenn man sich den Klimawandel anschaut. Was machen wir denn jetzt, damit die Fahrbahn bei uns auch hält?
1: Dazu gibt es in NRW auch gerade ein Beispiel und zwar testet Oberhausen künftig einen speziellen hellen Asphalt, der an drei Straßen eingebaut werden soll. Und dieser helle Asphalt speichert weniger Hitze als der normalerweise übliche dunkle Asphalt. Das soll aber frühestens 2027 passieren. Und auch in Lünen gibt es jetzt ein interessantes Beispiel. Die gehen jetzt mit einem Winterdienstfahrzeug gegen Hitzeschäden vor. Und zwar mit dem Streufahrzeug wird ein Streusalz-Salzlake-Gemisch auf die Fahrbahn aufgetragen. Und das Salz bindet Wasser, wodurch Wärme entzogen wird und ein kühlender Effekt entsteht. Und während der vergangenen Hitzewelle ist das erstmals getestet worden. Und trotz der Hitze hat der Straßenbelag keinen Schaden erlitten. Das wertet die Stadt Lünen als Erfolg auf jeden Fall.
0: Mit dem Streuwagen gegen Hitze, Sprungschanzen auf der Fahrbahn. Dankeschön an Katharina Koblenz.

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1: Um 17.30 Uhr mit Christine Langner. Guten Tag. Die Spitze des Deutschen Fußballbundes soll Bundestrainer Julian Nagelsmann nach dem WM-Aus einen Rücktritt nahegelegt haben. Nach Sportschau-Informationen soll er zu diesem Schritt aber nicht direkt bereit gewesen sein. 3 Stunden ging das Treffen von Nagelsmann mit der DFB-Spitze. Als Nachfolger für Nagelsmann wird Jürgen Klopp gehandelt. In ihrem Reformpaket haben sich die Spitzen von CDU, CSU und SPD unter anderem auf Erleichterungen für die Wirtschaft geeinigt. Unter anderem soll es leichter werden, sich von Arbeitnehmern wieder zu trennen. Die Regeln für befristete Arbeitsverträge sollen gelockert werden. Der ukrainische Präsident Selenskyj hat Russland mit Vergeltung für den massiven Angriff auf Kiew gedroht. 20 Menschen wurden in der vergangenen Nacht getötet und weitere 80 verletzt. Russland hatte mit fast 600 Drohnen und Raketen angegriffen. Mehrere Wohnhäuser stürzten ein. Beim Tennisturnier von Wimbledon ist Jan-Lennard Struff aus Warstein eine Runde weiter. Am Mittag beendete er das gestern begonnene Match gegen den US-Amerikaner Brandon Nakashima mit einem Sieg im Tiebreak im 5. Satz. In der 3. Runde geht es für Struff gegen Daniil Medvedev aus Russland. Das war WDR aktuell.
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2: Geht los auf der A1 Euskirchen Richtung Dortmund zwischen Köln-Löwenich und Kreuz-Leverkusen. Etwa 20 Minuten obendrauf, 10 Kilometer stockender Verkehr. Nochmal die A1 jetzt Dortmund Richtung Euskirchen zwischen Köln-Niehl und Kreuz-Köln-West. Etwa eine halbe Stunde plus, mehr als 10 Kilometer Stau. Da hat es einen Unfall im Tunnel Löwenich gegeben. Die A3 Köln Richtung Oberhausen zwischen Kreuz-Breitscheid und Oberhausen-Lierich. Etwa 20 Minuten obendrauf, 9 Kilometer Stau. Die A45 Haken Richtung Dortmund zwischen Kreuzhaken und Westhofener Kreuz etwa 20 Minuten plus 7 Kilometer Stau. Und dann noch die A46 Düsseldorf Richtung Wuppertal zwischen Wuppertal-Kronenberg und Wuppertal-Oberbarmen etwa eine halbe Stunde mehr einplanen bei mehr als 10 Kilometer Stau.
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2: Mit Benjamin Sartori am Donnerstagabend.

0: In Köln gibt's die Ringe, in Düsseldorf die Altstadt und in Bochum das berüchtigte Bermuda-Dreieck, die Feiermeile da. Und einmal im Jahr verwandelt die sich in ein Festival. Umsonst draußen Live-Musik querbeet.
1: Die Stimmung, Bochum halt.
2: So im Sommer, man ist einfach mitten in Bochum, alles ist abgesperrt.
3: Was gibt Schöneres?
0: Tja, so klang das letztes Jahr und seit ein paar Stunden läuft die 40. Jubiläumsausgabe von Bochum Total. Ist zum Glück nicht mehr so heiß wie letztes Wochenende. Mein Kollege Jörg Steinkamp ist für uns in Bochum dabei. Herr Steinkamp, beschreiben Sie mal, wie muss ich mir diesen Start vorstellen?
4: Also man muss sich das, um mal beim Wetter zu bleiben, vorstellen, dass hier alle gerade herlaufen und kräftig durchatmen. Es gab nämlich gerade etwas, das gab es seit Wochen nicht, Regen. Und also zum Start von Bochum Total kam hier ein richtig schöner Platzregen und wir haben gerade geschmeidige 19 Grad und deswegen ist dieser Start total schön eigentlich. Und viele, viele pilgern gerade in die Innenstadt und Sie haben ja gerade schon verglichen mit Köln, zum Beispiel mit den Ringen. So muss man sich das vorstellen. Als wäre in Köln, wären die Ringe gesperrt und da würde man Bühnen draufstellen. Klingt ein bisschen nach Karneval, ist aber eher Rockfestival. Und ich blicke quasi jetzt auf eine der Hauptkreuzungen. Da steht die 1Live-Bühne. Da steht eine junge Künstlerin, Tiffany Ares. Und davor so ungefähr 200-300 erste Fans. Direkt hinter mir ist eine Bühne. Da ist es eher bassiger. Da wird elektronische Musik gespielt und die Menschen pilgern hin und her. Und das geht noch bis Sonntag. Und es kam in der Spitze mal 1 Million Menschen hier in die Innenstadt und haben sich die Bands angehört.
0: Wow. Und erstes Highlight war, das habe ich gerade mitbekommen, der richtig schöne Platzregen. Was gibt es programmlich für Highlights in den nächsten Tagen?
4: Ach, da gibt's so einiges. Also man kennt vielleicht Jupiter Jones oder KZA, aber eigentlich, und das ist eigentlich so typisch Bochum Total, will man hier gar nicht mit den großen Namen punkten. Denn vor 40 Jahren ist dieses Festival gegründet worden, um eben genau dem Nachwuchs eine Chance zu geben. So schafft man das auch, das Ganze umsonst zu halten. Die nehmen nicht so viele Gagen wie die Großen. Aber es ist in der Tat dann so, dass man hier eher die sieht, die in einem Jahr ganz groß sind. Also da gibt es viele, viele Beispiele.
0: Ja, da wollen wir natürlich welche hören. Also welche Band, welcher Künstler war in Bochum, bei Bochum Total und jetzt kennen ihn alle?
4: Ja, jetzt werden sich viele, viele wundern. Die ersten Konzerte hatten hier zum Beispiel Mark Forster, Silbermond, Bosshoss, Casper, Andreas Burani, die Donuts, H-Blocks oder Kraftklub. Die hatten hier quasi alle ihre erste Feuertaufe vor tausenden Fans und Zuschauern. Und viele, viele erzählen eben auch und sagen, das war hier so unser ganz besonderes Ereignis. Wir konnten hier erst einmal unsere Songs spielen, ausprobieren und danach ging es steil bergauf. Zum Beispiel Seeds kennt man auch. Die hatten hier ein großes gefeiertes Konzert vor 20 Jahren und seitdem kennt sie jeder.
0: Eigentlich müssten ja mal zurückkommen zum Dank, irgendwie Seed oder Kraftklub nochmal.
4: Das wäre was.
0: Das wäre auf jeden Fall was. Noch eins, ich höre immer hier auch im Westweg, St. Martinszüge kaum noch zu finanzieren, Karnevalsgeschichten kaum noch zu finanzieren, weil die Veranstalter einfach immer mehr Auflagen haben, alles immer teurer wird und so weiter. Und Bochum stemmt immer noch so ein mega Umsonst-Festival. Einen Grund haben Sie gerade genannt, die Gagen sind ein bisschen niedriger als bei den Top-Profis, sage ich mal. Wie geht's ansonsten noch? Wie funktioniert das?
4: Ja, ansonsten muss man einfach sagen, dass der gleiche Schatten, den Sie gerade beschrieben haben, von anderen Veranstaltungen, die irgendwo draußen oder im öffentlichen Raum stattfinden, dieser Schatten schwebt eben auch über Bochum Total. Gerade in den letzten Jahren Kosten für Terrorsperren, für Securities. Also um hier reinzukommen, musste ich an etlichen Security-Sperren vorbei. Überall stehen halt diese Panzersperren. Also es sind wahnsinnige Kosten, die belasten den Veranstalter auch wahnsinnig. Und auch in diesem Jahr musste wieder die Stadt Bochum einspringen mit über 20.000 Euro, damit überhaupt diese Kosten gestemmt werden konnten. Also das ist auch definitiv ein Punkt, der Bochum total belastet. Ob es ein St. Martinszug ist oder ein Karnevalszug, alle haben die gleichen Probleme.
0: Sagt mein Kollege Jörg Steinkamp, viel Spaß noch bei Bochum total. Hat übrigens seine Ursprünge im Sommer 86 gehabt. Damals haben zwei Studenten in dem damals noch jungen Bermuda-Dreieck so ein zweitägiges kleines Straßen- und Kulturfest auf die Beine gestellt. Was daraus geworden ist, können Sie noch bis Sonntag erleben, genau wie erwartete hunderttausende andere Besucher bei Bochum Total. 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

0: Eben waren wir bei Löchern im Asphalt, jetzt geht's um Löcher im Auto. Haben Sie wahrscheinlich auch schon mal gesehen. Irgendwo ein schrottreifes Auto am Straßenrand, einfach abgestellt. Und so ganz allmählich wächst da so Unkraut von unten hoch. Die Natur holt sich quasi ihren Raum zurück, weil das Ding da schon so lange steht. Darf man natürlich nicht machen. Die Karren gehören auf den Schrottplatz, wenn man sie nicht mehr verkauft kriegt. Und auch in den Kommunen des Münsterlandes ist das ein Problem, weiß mein Kollege Marco Poltronieri vom WDR-Studio Münster. Wie äußert sich das bei Ihnen?
1: Das Problem ist in den Städten der Region mindestens auf konstant hohem Niveau oder nimmt eben zu. Eher Letzteres, würde ich sogar sagen. Wenn man sich mal die Zahlen anschaut, die Stadt Warendorf, die musste sich vor 2 Jahren noch mit 17 abgestellten Autos auseinandersetzen. Letztes Jahr waren es schon 40. Und in Rheine, da wurden 2025 fast 200 Fahrzeuge aktenkundig bei der Stadt. In Münster, der größten Stadt hier in der Region, liegen die Zahlen natürlich noch mal höher.
0: Warum machen das eigentlich Fahrzeughalter, also ihr Auto da einfach so stehen lassen? Was könnten Gründe sein?
1: Ja, gute Frage, da kann man nur spekulieren. Ich denke mal, es ist nicht aus der Luft gegriffen, wenn man sagt, viele wollen sich einfach keine Arbeit machen, sind zu bequem, sparen Zeit, Aufwand und Kosten und denken, ach, das stört doch keinen, mein abgemeldetes Auto kann da ruhig stehen bleiben. Ist ja auch keine Gefährdung für irgendjemanden. Ich bin selbst in Münster wirklich jahrelang an einem alten VW Golf vorbeigefahren. Am Anfang habe ich mich noch gewundert, da lagen auch diverse Gegenstände drin. Das Auto hatte wirklich dann im Laufe der Zeit schon Patina angesetzt, Grünspan. Irgendwann hatten die Reifen dann auch keine Luft mehr, das mumifizierte zusehends. Dann haben sich Bewohner bei der Stadt gemeldet und dann eines Tages war das Auto plötzlich weg.
0: Wie reagieren die Städte und Gemeinden auf dieses Problem, dass da Leute einfach Auto abstellen? Was ist da die Handhabe?
1: Also die Ordnungsämter, die fordern die Halter erstmal auf, sich beim Ordnungsamt zu melden. In der Regel wird ein farbiger Hinweiszettel auf das Auto geklebt mit der Botschaft, lieber Fahrzeughalter, erklär dich doch mal bitte. Könnte ja sein, dass das Auto kurzfristig zugelassen werden soll und vielleicht gleich wieder weg ist.
0: Und wenn das nichts bringt, also wenn nichts passiert, was dann? Erste Sanktion?
1: Ja, das kommt drauf an. Also Ralf Hohmann vom Ordnungsamt der Stadt Münster, der beantwortet das so.
2: Im ersten Moment noch nicht, wenn man sofort reagiert. Sicher ist da schon eine Ordnungswidrigkeit begangen worden. Das ist ein Tatvorwurf, der normalerweise mit 60 € und Gebühren und Auslagen und einem Punkt entsprechend geahndet wird. Aber wir würden immer den Einzelfall prüfen.
1: Also eine gewisse Kulanz gibt es da durchaus.
0: Ja, jetzt muss man ja sagen, wer sein Auto wirklich dauerhaft einfach loswerden will, der wird ja kaum sein Kennzeichen da dran lassen, oder? Also kann dann der Halter überhaupt noch ermittelt werden?
1: Unter Umständen, und zwar über die Umweltplakette. Möglicherweise auch über die Fahrgestellnummer. Aber Ralf Hohmann räumt ein, das gelingt nicht immer.
2: Wenn wir alle Ermittlungsansätze ausgeschöpft haben, dann gehen wir hin und werden selber tätig. Und das wird dann zulasten der Kommune gemacht. Also wir können die Gefahr ja nicht stehen lassen und sagen, okay, wir lassen das Auto vergammeln. Wir müssen dann tätig werden.
1: Ja, das heißt, das Auto wird dann abgeschleppt.
0: Okay, das steht aber ganz am Ende dieses Prozesses. Worst-Case-Szenario. Was ist, wenn es die Kommune vorher doch geschafft hat, den Halter zu ermitteln?
1: Ja, dann wird's interessant und sehr teuer. Dann kommen nämlich zu den Abschleppkosten für den Halter noch die Verschrottungskosten dazu plus eine Gebühr für den Verwaltungsaufwand. In Münster werden dann schnell mal bis zu 500 € fällig plus Knöllchen von 60 €. Es gibt auch noch einen Punkt in Flensburg. Und in Rheine gehen die Mitarbeiter der Stadt sogar noch drakonischer vor. Da wird dann ein Bußgeld von bis zu 1.000 € ausgesprochen. Aber so weit muss es ja nicht kommen. Man hat immer noch bis zu 4 Wochen Zeit, sein Auto dann doch noch selbst zu entsorgen. Nur machen das offenbar die wenigsten.
0: Das heißt, die Zahlen, die Abschleppzahlen nehmen zu?
1: Ja, zumindest in Münster. Die Stadt hat da vor 2 Jahren ungefähr 1.300 Gammelautos abschleppen lassen. Letztes Jahr, da waren es schon 1.800. Also das ist eine Zahl, die ich so nicht erwartet hätte.
0: Sagt Marco Poltronieri. Dankeschön für die Schrottauto-Infos. Und während wir so quatschen, muss ich mich daran erinnern, als ich Kind war, da kannte ich mal jemanden, der hatte in Nordspanien einen uralten Manta auf seinem Gelände stehen. Und irgendwann mal kamen dann die Hühner und Katzen und haben dieses Auto genutzt. Jetzt wird's kurios, aber irgendwie auch sehr schön. Und zwar geht's um die Frage, wie klingt ein Baum? Denn der britische Pianist Graham Fitkin, der fährt gerade mit dem Fahrrad rund 4000 Kilometer von Rumänien nach England und horcht unterwegs Bäume aus, von denen ich bisher gar nicht wüsste, dass sie überhaupt klingen. Übermorgen macht er hier in Düsseldorf Station im Hofgarten und vorher hat er sich sogar Daten von einem dortigen Baum schicken lassen. Hä? Hören wir mal gemeinsam hin mit meiner Kollegin Daniela Patenzi auf den Sound der Stadt.
3: Ganz schön laut die Stadt, als Regisseurin Katrin Sedelbauer dem Tonhallenbaum im Hofgarten mit Leiter und Zollstock zu Leibe rückt. Die dunkelroten Blätter wiegen sich ganz sanft und sehr leise im Wind. Ein Blutahorn, noch blutjung.
4: Der Baum ist jetzt 15,5 Jahre alt und ist 6,50 Meter groß. Die Baumkrone ist gute 2,30 Meter und der Baumumfang ist 35 Zentimeter.
3: Ein Bäumchen also, um genau zu sein. Aber das macht nichts. Der Pianist Graham Fitkin wird ihm trotzdem Klänge entlocken.
4: Er bringt ein Mikrofon mit, das er an die Baumrinde platziert und dann in den Baum hineinhorchen kann.
5: Und wie klingt so ein Baum?
4: Ja, das sind abstrakte Geräusche, die man erstmal vielleicht mit einem Baum nicht in Verbindung bringen würde. Aber man hört ganz viel, dass ein Baum sehr lebendig ist.
3: Auf seiner Tour von den letzten noch erhaltenen Urwäldern im Osten Europas radelt er gern Westen und hat schon einige Bäume ausgehorcht. Die Soundfiles lässt er in seine Konzerte einfließen. Das klang zum Beispiel so.

0: Verrückt. Es geht aber nicht nur ums Innenleben. Auch die Umgebungsgeräusche haben die Düsseldorfer übermittelt. Wie ist der Sound der Stadt?
1: Ja, also primär ist der Sound natürlich von dem Verkehr geprägt. Aber wenn man genauer hinhört, kann man ganz vieles andere auch hören. Nämlich die Vögel, man kann auch die Blätter hören hier im Hofgarten. Man kann das Treiben. Hier gibt es ja ganz viele Fußgänger und Spaziergänger. Die bekommt man mit den Geräuschen, mit den Unterhaltungen. Es ist ganz spannend, wenn man mal genauer hinhört.
0: Auf geht's. Wir versuchen mal, das alles auszublenden und hören. Die BirdScanner-App verrät uns, Ringeltaube, Buchfink, Halsbandsittich, Amsel und Alexandersittich sind gerade unterwegs. Und was ist das? Wir gehen den Ohren nach und entdecken, was zurzeit einfach nicht fehlen darf. Ein Wassersprenger. Apropos Wasser. Die Stadt liegt am Rhein. Hören wir davon etwas? Unter der Brücke? Nichts. Man muss ein Stück rausfahren oder ins Linksrheinische und merkt, die Wiese lebt. Und wenn dann gerade kein Flugzeug kommt, und der Lastkahn vorbeigetuckert ist, dann weiß man, warum es am Rhein so schön ist.

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1: WDR 5, der Westblick ist hier. So eine Landesgartenschau, wie sie jetzt seit April in Neuss läuft, da geht es ja nicht nur um Blümchen, sondern die Austragungsstadt soll einen Schub bekommen. In Neuss ist zum Beispiel das brachliegende Rennbahngelände mitten in der Stadt in einen Park verwandelt worden. Es gibt Spielplätze, einen neuen See und. Hat allerdings auch alles 60 Millionen Euro gekostet. Hat sich das gelohnt?
2: Zunächst mal gefällt mir ganz gut, dass wir mit öffentlichen Verkehrsmitteln anreisen durften, dass das relativ gut zu erreichen war.
3: Gerne auch noch mehr Blumen.
4: So ein Bratwürstchen im Brötchen für 5,90 Euro ist natürlich, wenn Sie mit Familie kommen, eine Ansage.
3: Es ist nicht die Landesgartenshow, wo ich sagen muss, die wirft mich jetzt komplett um.
1: Nina Hensel ist bei mir. Was sagen die Veranstalter in Neuss? Sind die zufrieden?
5: Also ich sage mal so, Begeisterung klingt anders. Die Organisatoren sagen, die Besucherzahlen entwickeln sich positiv und alles läuft nach Plan. Vor 2 Wochen wurde die 200.000. Besucherin gefeiert, aber für das Ziel 650.000 Besucher am Ende fehlt natürlich noch einiges.
1: Ich habe gerade gesagt, 60 Millionen Euro hat die Landesgartenschau gekostet oder wird sie kosten. Davon hat die Stadt Neuss selbst 20 Millionen investiert und hat natürlich auch auf viele Touristen erhofft oder gehofft, die Geld in der Stadt lassen. Funktioniert das?
5: Die Restaurants am Markt, die merken schon, dass mehr Gäste in der Stadt sind, die jetzt nach dem Lagerbesuch nochmal irgendwie was essen oder was trinken gehen. Aber so im Einzelhandel, da sieht es noch ein bisschen anders aus. Nils Hullermann arbeitet in einem Modehaus in der Neusser Innenstadt.
6: Der ganz große Ruck, der so ein bisschen prophezeit wurde, der ist bisher leider ausgeblieben.
5: Andere Städte, wie zum Beispiel Höxter 2023 mit der Lager, haben schon gemerkt, dass mehr Gäste in die Stadt gekommen sind und damit natürlich auch mehr Geld. Und auch aus Kamp-Lintfort heißt es, die Lager 2020 sei das Beste, was die Stadt hätte machen können.
1: Okay. Die Stadt Neuss hofft ja auch, dass sie von diesem investierten Geld Teil zurückbekommt über verkaufte Tickets für die Lager und über Sponsoren. Wie läuft das bisher?
5: Laut Veranstalter eigentlich ganz okay. Die sagen ja, 8 Millionen haben sie sich an Einnahmen vorgestellt und das Ziel halte man weiterhin für erreichbar, sagt eine Sprecherin. Kritik kommt aber von Eberhard Kanski vom Bund der Steuerzahler NRW. Er fragt, sind solche Investitionen eigentlich gerechtfertigt? Gerade wo die Kommunen erst auf ihre klammen Kassen ja aufmerksam gemacht haben. Und wie sieht es eigentlich mit den Folgekosten für so eine Lage aus?
1: Jetzt hat die Stadt Neuss da einen großen Park hinbekommen. Wir kommen gerade von einem Mega-Hitze-Wochenende. Was eigentlich in Sachen Klimaresilienz bringt die Lager der Stadt Neuss da was?
5: Also auf dem Gelände wurden 2200 neue Bäume gepflanzt. Bis die Schatten spenden, dauert das natürlich noch das eine oder andere Jahr. Es gibt Wildblumen, einen See, der sehr naturnah angelegt ist. Trotzdem gibt es Kritik vom Bund für Umwelt- und Naturschutz. Simone von Kampen sagt:
7: Gerade Leute, die in der Stadt leben, die wissen, dass es irgendwie auf Plätzen und in vielen Stadtteilen total überhitzt ist, dass es kaum Grünraum gibt, der dem entgegenwirken kann. Und das ist, glaube ich, schon was, wo man auch erwartet, dass so eine Landesgartenschau sich dem auch stellt.
5: In Neuss sehe sie zwar gute Ansätze, aber für einen klimaresilienten Stadtpark fehlt ihr so ein bisschen das Gesamtkonzept. Außerdem fordert der BUND Landesgartenschauen stärker auch mal dezentral zu denken. Sprich, ich sehe in meiner Stadt einen Platz, wo sich die Hitze staut und da ein paar Bäume für Schatten sorgen könnten. Warum nicht einfach diesen Ort im Rahmen einer Lager dann umgestalten?
1: Jetzt ist die Lager irgendwann mal im Herbst vorbei. Es gibt Licht und Schatten, haben wir jetzt im wahrsten Sinne des Wortes gehört. Was wird bleiben von der Lager?
5: Der Bürgermeister von Neuss, Rainer Breuer, dessen Baby ja so ein bisschen die Lager ist, wünscht sich natürlich, dass die Neusserinnen und Neusser ihr neues grünes Herz in der Stadt total gut nutzen. Also weiterhin Vereine da irgendwie Sport treiben, Hobbygärtner Gemüse anbauen, Kinder zum Spielen dahin kommen. Dafür hat sich auch extra ein Bürgerverein gebildet. Und andere Städte zeigen, die Parks werden weiterhin viel genutzt und stoßen auch größere Stadtentwicklungen an, wie den Bau neuer Wohnquartiere. Und das will man ja auch in Neuss. Da soll direkt neben dem Gelände, sollen da neue Wohnungen entstehen, auch Sozialwohnungen.
1: Sagt meine Kollegin Nina Hensel. Dankeschön. Und ob die Lager in Neuss ihre 60 Millionen Euro wert ist, darüber können Sie gerne mitdiskutieren heute Abend beim WDR 5 Lokalzeit Stadtgespräch im alten Tribünengebäude genau neben der Lager in Neuss. Einlass ist da ab 19 Uhr und wir übertragen es hier auf WDR 5 ab kurz nach 20 Uhr.

geht jetzt hier gleich nach den Nachrichten weiter mit dem Politikum, unser Meinungsmagazin. Meine Kollegin Caroline Kurz beschäftigt sich darin mit der Frage, macht die vielbeschworene Brandmauer zur AfD in der jetzigen Form Sinn? Sollte man vielmehr mit wechselnden Mehrheiten regieren, um voranzukommen? Also, weiterhören. Ich bin Benjamin Satori. Tausend Dank ans Westblick-Team, wie immer. Tschö.

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4: Es ist 18 Uhr. 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
5: Die Nachrichten mit Nina Lendföhr. Guten Abend. Die schwarz-rote Koalition hat sich auf ein umfangreiches Reformpaket geeinigt. Darunter weniger Steuern für Normalverdiener, Bürokratieabbau und keine telefonische Krankschreibung mehr. Was sich beim Arzt sonst noch ändert, erklärt Ute Scheins, WDR Wirtschaft.
6: Beschäftigte sollen künftig bereits ab dem ersten Krankheitstag eine Arbeitsunfähigkeitsbescheinigung vorlegen müssen. Zurzeit sieht das Gesetz vor, dass die Krankschreibung erst ab dem vierten Tag nötig ist. Die Betriebe haben aber die Möglichkeit, das im Tarif oder Arbeitsvertrag anders zu regeln und sollen das auch in Zukunft können. Die Gewerkschaft Verdi hat die Beschlüsse bereits scharf kritisiert und spricht von einem Misstrauen gegenüber den Beschäftigten. Kritik kommt auch von den Hausärzten. Der Hausärzteverband fürchtet, dass eine Riesenbürokratiewelle auf die Ärzte zukommt, wenn alle bereits ab dem ersten Krankheitstag in die Praxen laufen. Offen ist auch, ob die neuen Regeln tatsächlich zu weniger Krankheitstagen führen. Hintergrund für die Pläne ist, dass der Krankheitsstand in Deutschland mit durchschnittlich fast 20 Arbeitstagen recht hoch ist.
5: NRW-Innenminister Reul hat vor einer zunehmenden Bedrohung durch ausländische Spione gewarnt. Ziel sei es unter anderem, an Daten zu kommen. In erster Linie Russland setze immer mehr sogenannter Low-Level-Agenten ein. Antje Passenheim, WDR-Landespolitik.
7: Diese ungeschulten Spione werden übers Netz angeworben für scheinbar harmlose Dinge. Eine Kamera an einer Bahnstrecke anbringen, ein Paket mit einem GPS-Tracker abgeben. Doch insbesondere Russland wolle auch NRW mit solchen Aktionen schwächen, einschüchtern, ausspionieren, Chaos sehen. Im Visier stünden die Energie-, Logistik- und Rüstungsbranchen, betonte Reul, bis hin zur Stromversorgung oder den Bahnverkehr. Um solche Bedrohungen abzuwehren, müssten die Sicherheitsbehörden ihre Zusammenarbeit weiterentwickeln, etwa wenn es um den Austausch von Informationen zwischen Polizei und Verfassungsschutz geht, ohne dass das bestehende Trennungsgebot in Frage gestellt wird.
5: Weitere Meldungen im Überblick. Der ukrainische Präsident Selenskyj hat Russland mit Vergeltung für den massiven Angriff auf Kiew gedroht. 21 Menschen wurden in der vergangenen Nacht getötet und weitere 80 verletzt. Russland hatte mit fast 600 Drohnen und Raketen angegriffen. Mehrere Wohnhäuser stürzten ein. Eine europäische Milliardengeldstrafe gegen Google ist rechtmäßig. Der Europäische Gerichtshof hat die Strafe aus dem Jahr 2018 bestätigt. Die EU-Kommission hatte gegen Google eine Geldbuße von mehr als 4 Milliarden Euro verhängt, weil das Handy-Betriebssystem Android eigene Apps bevorzugte. Die Spitze des Deutschen Fußballbundes soll Bundestrainer Julian Nagelsmann nach dem WM aus einen Rücktritt nahegelegt haben. Nach Sportschau-Informationen soll er zu diesem Schritt aber erstmal nicht bereit gewesen sein. 3 Stunden ging das Treffen von Nagelsmann mit der DFB-Spitze. Als Nachfolger für Nagelsmann wird Jürgen Klopp gehandelt.
4: WDR aktuell aus der Region.
5: Der Bahnverkehr um Wuppertal läuft seit dem Nachmittag wieder. Die beiden neuen Stellwerkstörungen sind behoben. Hakan Eckemann, WDR Wuppertal.
8: Nachdem gegen 9 Uhr zunächst das Stellwerk in Schwelm ausgefallen war, kam es rund eine Stunde später auch zu einer Störung am Stellwerk in Oberbarmen. Deshalb konnten keine Regionalzüge und S-Bahnen fahren. Pendler mussten teilweise auf Ersatzbusse umsteigen. Das betraf auch Reisende von Düsseldorf nach Hagen. Mittlerweile laufen beide Stellwerke wieder, versicherte ein Bahnsprecher dem WDR. Dabei hatte der Tag gut angefangen. Zum Betriebsbeginn um 5 Uhr rollten die Linien wieder an, die von der ursprünglichen Stellwerkstörung in Wuppertal-Vohwinkel betroffen waren, nach rund 14 Tagen Fehlersuche. Dann folgte die nächste Panne.
5: Das war WDR aktuell. Und so wird das Wetter in NRW. Zum Abend vor allem Richtung Niederrhein wieder sonniger, sonst viele Wolken bis 22 Grad. In der Nacht ziehen dann letzte Schauer ab. Morgen windig, Sonne und Wolken im Wechsel und bis 25 Grad. Die Zeit 18.04 Uhr. 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Die A1 Euskirchen Richtung Dortmund zwischen Köln-Löwenich und Kreuz-Leverkusen. 10 Kilometer Stau oder sogar mehr als 10 Kilometer Stau. Die A3 Köln Richtung Oberhausen zwischen Kreuz Breitscheid und Oberhausen-Lierich. 6 Kilometer Stau, etwa 15 Minuten plus. Die A40 Duisburg Richtung Dortmund zwischen Essen-Frillendorf und Bochum-Harpen. 7 Kilometer stockender Verkehr. Die A59 Köln Richtung Bonn zwischen Dreieck Heumer und Köln-Wahn. 7 Kilometer stockender Verkehr, 15 Minuten plus. Und die A555 Bonn Richtung Köln zwischen Wesseling und Kreuz Köln Süd. 4 Kilometer Stau nach einem Unfall.
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9: Die Idee von der festen Regierungskoalition ist überholt. Eine moderne parlamentarische Demokratie sollte mit wechselnden Mehrheiten arbeiten und auf Brandmauern verzichten, sagt mein heutiger Gesprächspartner. Wir haben viel zu bereden. Gleich. Danach kommt eine nicht weniger strittige These auf den Küchentisch, nämlich die, dass es richtig ist, wenn die EU den Schutzstatus für geflüchtete ukrainische Männer stark einschränkt. Dazu später. Davor muss ich ein bisschen dran verzweifeln, dass Merz es einfach nicht lassen kann, Merz zu sein.
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9: Willkommen erstmal, ich bin Caroline Kurz und ich weiß, dass in der nahen Zukunft noch viel vom Paket für Wachstum und Beschäftigung die Rede sein wird, das die Koalition gestern gepackt hat. Vieles davon ist allerdings noch ziemlich unkonkret, woraufhin das Licht umso greller auf bereits bekannten Details liegt. Da ist zum Beispiel dieser tolle Plan.
10: Wir schaffen die telefonische Krankschreibung ab und führen die Vorlage einer Arbeitsunfähigkeitsbescheinigung ab dem ersten Krankheitstag ein. Das ist eine harte Entscheidung, das wissen wir, aber wir können uns diesen Wettbewerbsnachteil durch lange Abwesenheiten in den Unternehmen nicht länger leisten.
9: Echt jetzt, Friedrich Merz, wieder die gesprungene Platte von den faulen Säcken, nochmal die Generalbeschuldigung, dass das Volk nichts leistet und grundlos jaulend in der Ecke liegt, wo Sie doch beim Katholikentag in Würzburg so entschlossen das hier behauptet haben.
10: In meiner Partei hat noch niemand gesagt, dass die Menschen in Deutschland faul sind. Ich auch nicht. Nein.
9: Ja, sorry, aber doch, schon vergessen? Wahlkampfabschluss im Februar 2025?
11: Leistung wird wieder im Vordergrund stehen und nicht Behäbigkeit, Bequemlichkeit, Faulheit.
9: Noch ein Kanzler mit strategischen Gedächtnislücken, ha? Huh? Er hat offenbar auch verdrängt, dass im medizinischen Betrieb so ziemlich alle dafür sind, die telefonische Krankschreibung aufrechtzuerhalten. Die Diskussion ist ja nicht neu. Jens Lassen vom Hausärztinnen- und Hausärzteverband ist entsetzt.
12: Die Praxen arbeiten an der Belastungsgrenze und wenn jetzt noch immer mehr Patienten dazukommen, die nicht mehr telefonisch krankgeschrieben werden können oder ab dem ersten Tag medizinisch völlig unnötigerseits eine Krankmeldung brauchen in schriftlicher Form, dann ist das für Patientinnen und Patienten und für die Praxen gleichermaßen eine Katastrophe.
9: Würde mich nicht wundern, wenn die Maßnahme dazu führen würde, dass viele Menschen gleich wochenweise krankgeschrieben werden, weil der Ansturm anders nicht zu bewältigen ist. Friedrich Merz dagegen scheint zu glauben, dass er Deutschland mit solchen Methoden wieder flott kriegen wird. Wie immer blind und taub für die Wirkung seiner Worte, hat er uns noch was zu sagen.
10: Wir geben auch eine Bitte an Sie weiter. Machen Sie mit, unterstützen Sie uns bei den jetzt notwendigen Reformen.
9: Gegenvorschlag. Der Herr Bundeskanzler verzichtet darauf, uns zu entmündigen. Dann können wir uns wie rationale Erwachsene verhalten und helfen, den Karren aus dem Dreck zu stemmen. Okay?
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9: Große Aufregung diese Woche. Das Bündnis Sarah Wagenknecht hat der AfD einen Brief geschrieben. Drin steht, dass man die Brandmauer zur AfD für falsch hält. Richtig fände man überparteiliche Ministerpräsidenten in Ostdeutschland und regieren sollten die unter Einbindung der AfD. Deren Vorsitzende haben sich offen für Gespräche mit dem BSW gezeigt. Und während sich die Ränder des politischen Spektrums womöglich annähern, war in der Mitte mal wieder zähes Ringen um Einigung angesagt. Beim Koalitionsgipfel am Mittwoch in Berlin. Auch wenn es heute bei vielen, zum Beispiel Markus Söder, möglichst munter klingen soll.
14: An der einen oder anderen Stelle kann sich jeder immer mehr vorstellen oder hätte noch mehr gewollt. Aber eine Koalition bedeutet Kompromiss. Und Kompromisse sind in diesen Zeiten so wichtig, wo wir von rechts außen und von links außen besonders bedrängt werden zu Maximalpositionen.
15: Mein heutiger Gesprächspartner sagt, wir müssen uns nicht nur vom Koalitionszwang, sondern auch von der Brandmauer befreien. Die parlamentarische Demokratie verlangt nach flexiblen Mehrheiten. Christian Stecker ist Professor für Politikwissenschaft an der TU Darmstadt. Tag, Herr Stecker.
16: Hallo, ich grüße Sie.
15: Was spricht denn gegen gründlich ausgehandelte Kompromisse?
16: Überhaupt nichts. Also der Kompromiss gehört zur Demokratie dazu. Wenn keine Partei eine absolute Mehrheit gewinnt, dann hat auch ihre jeweilige Position nicht die hinreichend demokratisch legitime Unterstützung. Sie muss sich eben auf Kompromisse einlassen im Parlament, die ja dann mehrheitsfähig und darüber dann auch sozusagen demokratisch legitimiert sind. Gegen Kompromisse spricht nicht nur nichts, sondern wir kommen auch nicht dran vorbei. Ich würde nur sagen, wir sollten aufhören, Kompromisse ausschließlich im Koalitionskorsett zu suchen. Das hat mal ganz gut funktioniert, als wir so ein 2,5-Parteien-System hatten. Mittlerweile gehen daran die Volksparteien zugrunde. Es werden große Wählergruppen ausgeschlossen. Kompromisse können auch im gesamten Parlament gesucht werden und darüber dann auch bestimmte Ausschlüsse vermieden werden.
15: Ja, also wenn Sie Kompromisse nicht vordergründig in einer Koalition sehen, wollen Sie dann unser gesamtes politisches System revolutionieren?
16: Naja, revolutionieren, das klingt so weitreichend, aber man könnte auch irgendwie feststellen, dass was bei uns vielleicht eine Revolution wäre, in anderen Ländern auch einfach ganz normale politische Praxis ist, wie zum Beispiel in Dänemark oder auch in Norwegen und wiederum in anderen Ländern wie Neuseeland, die man viel stärker antagonistischen Wettbewerb hatten, auch relativ zügig innovativ eingeführt wurde. Dort hat man nämlich festgestellt, als man interessanterweise das deutsche Wahlsystem eingeführt hat, dass darüber dann auch diese Koalition kommen und dass das aber mit diesem Einigungszwang einfach nicht gut funktioniert, dass das den Parteien nicht gut tut. Und dann hat man mal ein paar Sachen ausprobiert, zum Beispiel zu sagen, naja, wenn sich eine Koalition in einem einzelnen Thema nicht einig wird, ist das ja vielleicht ein demokratischer Normalfall. Nennen wir das doch dann einfach Agree to Disagree und erlauben uns dann im Parlament nach anderen Mehrheiten zu suchen.
15: Das klingt vernünftig und ist so argumentiert, als gäbe es unser System gar nicht. Also wenn es nach Ihnen ginge, würde es dann überhaupt noch Regierungskoalitionen geben oder nicht?
16: Naja, sie wären mindestens deutlich lockerer und dann hätte das natürlich auch viel eher mal einüben können. Aber ne, die eigentliche Revolution, die hat ja schon stattgefunden, auch wenn das viele von uns nicht so richtig wahrhaben wollen. Wir haben kein 2,5-Parteien-System mehr, sondern wir haben ein hochfragmentiertes und sehr polarisiertes Parteiensystem. Und mit diesem Parteiensystem immer noch auf diese alte Art und Weise Mehrheiten zu bilden, das tut der Politik nicht gut und das tut der Gesellschaft auch nicht gut.
15: Ich kann Ihnen vom Sachlichen total folgen, frag mich aber pragmatisch, wie die Umsetzung gehen soll. Also wenn es keine feste Koalition mehr gibt, die offiziell den Hut auf hat, dann sind doch alle außer der stärksten Partei mindestens in Teilzeitopposition. Wie soll dann eine Kanzlerin, ein Kanzler bestimmt werden? Wie soll ein Programm für die Legislaturperiode aufgestellt werden, wenn gar nicht klar ist, wer mit wem was genau plant?
16: Ja, das sind alles wichtige und legitime Fragen. Also erstmal haben wir ganz viel eigene politische Regeln auch exportiert, wie das Verfassungsgericht, das konstruktive Misstrauensvotum. Wir schauen auch immer sinnvollerweise in anderen Ländern, ob die vielleicht ein clevereres Rentensystem haben als wir. Und natürlich sollten wir auch mal schauen, ob andere Länder vielleicht eher Politik auf eine Art und Weise machen, die zu unserem fragmentierten Parteiensystem passt. Und da wären wir eben bei all diesen Fragen, die sie legitimerweise stellen, zum Beispiel in Dänemark oder Neuseeland fündig. Da wird eben Politik nach wie vor auch langfristig abgesichert, aber man macht dann sozusagen nicht nur einen Koalitionsvertrag, sondern es gibt viele Koalitionsverträge zwischen verschiedenen Parteien, die dann eben vereinbaren, in unterschiedlichen Themenbereichen miteinander zu arbeiten und auch die darauf dann vereinbaren, wer die Regierung stellt und sozusagen diese flexiblere Mehrheitsbildung anführt. Und bisher haben wir auch nicht gehört, dass Neuseeland oder Dänemark irgendwie Failed States wären oder maßlos überschuldet sind. Also offensichtlich kann das, wenn gut gemacht, funktionieren und so richtig wehre ich mich gegen die Einsicht, dass wir als Deutsche irgendwie qua Staatsbürgerschaft oder genetisch nicht in der Lage wären, mal was anderes auszuprobieren als dieses Koalitionskorsett, was uns übrigens Konrad Adenauer in einer ganz anderen Zeit mal verordnet hat.
15: Die Frage, inwiefern die Größe der Bevölkerung oder die Anzahl derer, die in dem Land leben, da mit eine Rolle spielt, kann ich jetzt hier gar nicht beantworten, würde stattdessen eine Frage an Sie richten wollen, nämlich ein deutscher Kanzler ohne Regierungsmehrheit wird doch automatisch zum Bittsteller bei jeder einzelnen Entscheidung, oder wie soll denn jemand in dieser Rolle in Krisenzeiten vorangehen?
16: Naja, Demokratie, um in diesem Bild zu bleiben, man ist ja dann schon als jemand, der Mehrheiten organisiert, immer irgendwie ein Bittsteller bei anderen Unterstützungsparteien. Der einzige große Unterschied ist, dass man sich als Union und SPD darauf festgelegt hat, nur sozusagen bei den anderen jeweils zu betteln oder zu bitten und gar nicht in der Lage zu sein, sozusagen, wenn die anderen die Bitte abschlägig entscheiden, mal zu schauen, ob vielleicht irgendwo eine andere Mehrheit rausguckt. Das ist ja genau der Witz. Politik wird ja in dem Moment handlungsfähiger, wenn sie sich nicht darauf beschränkt, nur mit einem fixen Set an Parteien Mehrheiten zu bilden, sondern auch mal zu schauen, ob links oder rechts bestimmte Kompromissmehrheiten verfügbar sind. Und wenn man dann irgendwie einsieht als Demokrat, naja, manchmal gewinnt man, manchmal verliert man, aber man ist grundsätzlich irgendwie bereit, in einer repräsentativen Demokratie konstruktiv Politik zu begleiten, dann kann das insgesamt sehr gut funktionieren und sogar den Handlungsspielraum von Politik erhöhen.
15: Wir haben in diesem unserem Gespräch die Grundherausforderung, dass ich vieles von dem, was Sie sagen, total vernünftig und nachvollziehbar finde, aber immer wieder gedanklich an die Wand laufe, auf der steht, das ist bei uns aber überhaupt anders eingeübt, das hat bei uns keine Tradition. Anderes Beispiel, wenn Parteien keine Koalitionspräferenzen mehr angeben, haben Wählerinnen und Wähler noch weniger das Gefühl, Einfluss auf das Geschehen in den Parlamenten nehmen zu können. Wir wählen irgendwas und was daraus wird, darüber sind die politischen Akteure niemandem mehr Rechenschaft schuldig. Das kennen wir hier so nicht.
16: Ja, das ist auch ein wichtiger Punkt, aber auch da müssen wir so ein bisschen anerkennen, in was für einer Zeit wir leben. Also früher, als irgendwie klar war, entweder Rot-Grün oder Schwarz-Gelb wird es, haben uns diese Koalitionsaussagen vorher wirklich geholfen zu wissen, was wir dann am Ende bekommen. Aber mittlerweile ist doch das Parteiensystem so fragmentiert, dass das sowieso eine Wundertüte ist. Also hat jemand jetzt genau auf diese GroKo gehofft oder diese gewählt? Und wie ist das jetzt in Sachsen-Anhalt? Hat da irgendjemand eine Koalitionspräferenz, CDU, SPD, vielleicht noch die Grünen und die Linke gegen die AfD? Politik ist sowieso unübersichtlich geworden. Und wenn ich als Wähler aber weiß, ich wähle eine Partei und die wird im Parlament wirklich für ihre Position alles versuchen und auch Mehrheiten suchen, ohne sich irgendwie vorher festzulegen, bekomme ich auch was. Nämlich irgendwie das Versprechen, dass es nicht irgendwelche Vorfestlegungen gibt, sondern dass jede Partei eben schaut, wo sie für sich und vor allen Dingen die eigenen Wählerinnen und Wähler das meiste herausholen kann.
15: Jetzt haben wir lange über das Thema Koalition oder nicht gesprochen. Jetzt finde ich, sollten wir dringend auch noch über Ihre andere Idee sprechen, nämlich über die Brandmauer, die es, wenn ich sie richtig verstehe, gar nicht geben sollte. Warum nicht?
16: Ja, das ist tatsächlich sozusagen ein doppeltes Argument. Also ich will sozusagen nicht die Brandmauer an sich weghaben, sondern ich will sie im Zusammenhang mit dem Koalitionskorsett weghaben. Wir müssen ganz klar anerkennen, dass diese Demokratie ein Stück weit immer näher an den Abgrund darüber rutscht, dass wir eine immer größere Wählergruppe vollständig ausschließen von jeder Teilhabe über sozusagen Beeinflussung von Entscheidungen. Also demokratische Teilhabe für Bürger funktioniert ja auch darüber, dass ich meine Partei mal an der Regierung sehe und sozusagen meine Präferenzen direkt umgesetzt werden. Ich würde sagen, die AfD lässt sich in dieses Koalitionsspiel gar nicht mehr integrieren, weil einige glauben, dass sie dann die Demokratie abschafft und die Union wahrscheinlich, wenn sie das dann mit der AfD in einer Koalition machen würde, auch zerplatzt. Aber nichtsdestotrotz haben auch die Wähler der AfD Anspruch darauf, dass ihre Interessen berücksichtigt werden. Deswegen werbe ich darum, in den einzelnen Themen sollte gerade vor allen Dingen die Union schauen, wo vielleicht Kompromissmehrheiten mit der AfD und vor allen Dingen ihren Wählerinnen und Wählern möglich sind. Und das Interessante an diesen flexiblen Mehrheiten ist, im Koalitionskorsett kann ich ja auch wirklich Minderheitenpositionen durchdrücken über diesen Deal mit meiner Koalitionspartei. Bei flexiblen Mehrheiten muss ich eigentlich jede einzelne Position als mehrheitsfähig erweisen. Das heißt, die AfD wird zu Mehrheiten beitragen dürfen und das ist auch ihr legitimes Recht als sozusagen Vertreter von so vielen Wählern. Aber sie wird selten ihre Extrempositionen umsetzen können, für die sie eben im Parlament und auch in der Wählerschaft keine Mehrheit hat.
15: Ich finde es bemerkenswert, dass Sie gerade eine Sorge beiseite gewischt haben, habe ich so empfunden, die viele Leute haben. Nämlich, na ja, wenn die AfD rankommt, dann macht sie vielleicht die Demokratie weg. Und wenn die Union mit der koaliert, dann platzt sie vielleicht. Heißt das, dass Sie sagen, ja, dann riskiert man das halt?
16: Naja, wir sind ja nicht bei Wünsch dir was. Also die AfD steht in Sachsen-Anhalt kurz vor einer absoluten Sitzmehrheit. Und das würde bedeuten, dass sie von einer Fundamentalopposition in die gegensätzliche Rolle einer Alleinregierung rutscht. Und das hat uns aus meiner Sicht die Brandmauer beschert, weil die Brandmauer der AfD ermöglicht hat, sich vor sämtlichen Kalamitäten des politischen Geschäfts zu schützen und letztlich eine Fantasie auch zu erzeugen, dass ihre Position und ihre vermeintliche Konstruktivität, dass es damit der Republik besser ginge. Es geht ja irgendwie darum, anzuerkennen, dass wir einfach alle sehr, sehr zerstritten sind über bestimmte Themen wie Migration, Staatsbürgerschaftsrecht, Energiewende und dass wir auch nicht vorpolitisch irgendwie jetzt sagen können, naja, nee, die AfD wieder, die sind einfach auf der moralisch falschen Seite. Nee, wir müssen konstruktiv damit umgehen, wie wir diesen Dissens dann im Parlament verarbeiten und die AfD, selbst wenn sie es wollte, kann die Demokratie überhaupt erst anfangen kaputt zu machen, wenn sie über absolute Sitzmehrheiten verfügt, wenn sie sich einem Spiel stellen müsste, wo auch sie Kompromisse eingehen müsste, wenn sie was für ihre Wählerinnen und Wähler rausholt, weil sie keine Mehrheit hat, dann sind wir in einer ganz anderen Situation und schließen eben nicht mehr kategorisch einen so großen Teil der Bevölkerung aus.
15: Christian Stecker ist Professor für Politikwissenschaft an der TU Darmstadt. Wir haben gerade über seine beiden Forderungen gesprochen. Erstens den Koalitionszwang abzuschaffen und zweitens die Brandmauern insofern umzuschmeißen, als dass jede Partei in der Lage sein sollte, mit jeder anderen über jedes Thema zu reden, Mehrheiten zu finden und dann Kompromisse zu schließen, die den Namen auch verdienen. Vielen Dank für das Gespräch im Politikum.
16: Sehr gern.
9: Zu unserem Thema hat Christian Stecker auch ein Buch veröffentlicht. Das heißt, ohne Koalitionskorsett und Brandmauern, wie flexible Mehrheiten die Demokratie stärken. Jetzt gerade hat sich die Hitze ein bisschen gelegt, aber das Thema beschäftigt Sie, also unsere Community, weiter. Und das finde ich richtig gut. Über die WDR5-App haben wir eine Nachricht bekommen, die sich etwas resigniert liest. Der Hörer oder die Hörerin schreibt, dass das Geld aus dem Sondervermögen nicht reichen wird, um Deutschland insgesamt hitzesicher zu machen. Ein Problem sieht er oder sie bei der CDU, die sich aus ideologischen Gründen weigere, mehr Geld von den Vermögenden zu verlangen. Einen anderen Schwerpunkt setzt unser Hörer Christoph Winkelmann. Er vermisst in der Diskussion um mögliche Hitzeabhilfe den Verweis auf den sogenannten Albedo-Effekt von helleren Farben. Zitat: Zu viele Häuser, Dächer und versiegelte Flächen sind in unseren Städten dunkel und grau. Helle Flächen helfen nachweisbar bei der Absenkung von sonnenbedingter Hitze, vor allem in den Städten. Sie haben recht, Herr Winkelmann. Da können wir viel von unseren südlicheren Nachbarn lernen. Danke dafür. Wenn auch Sie, die uns gerade hören, eine Rückmeldung für uns haben, dann immer gerne als Sprachnachricht mit dem Messenger Ihrer Wahl an die Nummer 0172 253 0042 oder per Mail an politikum@wdr.de.

0: Der Krieg, den Russland der Ukraine aufgezwungen hat, dauert jetzt schon fast 4,5 Jahre. Und es ist längst nicht mehr zu übersehen, dass er nicht nur beim angegriffenen Land an die Substanz geht, sondern auch beim Angreifenden. Ukrainische Drohnen treffen Ziele auf der besetzten Krim und in Moskau. Und da ist noch mehr, wie Nina Barth aus dem ARD-Studio Washington berichtet.
1: Die Auswertung von Daten, unter anderem mehrerer Geheimdienste, hat ergeben, auf einen gefallenen ukrainischen kommen 8 getötete russische Soldaten.
0: Die Ukraine will, dass ihre wehrpflichtigen Männer, die in die EU geflüchtet sind, nach Hause zurückkehren und beim Abwehrkampf helfen. Deshalb hat die EU beschlossen, den Schutzstatus für wehrfähige

0: und mit vielen Milliarden Euro Finanzhilfe. Aber andererseits hat die EU über Jahre den Ukrainern, die für ihr Land kämpfen könnten und sollten, Zuflucht gewährt. Und damit untergräbt sie ja ein bisschen schon die Verteidigungsfähigkeit der Ukraine. Wie soll denn ein Land den Krieg gewinnen, wenn die Kämpfer fehlen? Und diesem Widerspruch stellt sich die Europäische Union endlich. Und das in einem Moment, wir haben das ja gehört, der zu einem Wendepunkt in diesem Krieg werden kann, weil die Ukraine jetzt besser dran ist. Und das begrüße ich, auch wenn das erstmal hart klingt.
1: Jetzt sagst du, dieses widersprüchliche Verhalten dauert schon lange an. Warum dann jetzt diese Korrektur?
0: Also aus meiner Sicht ist das so, für die Europäische Union oder eigentlich muss man sagen für die Westeuropäer, weil die Mitteleuropäer sich ja zum Teil anders verhalten, geht es hier um ein Motiv, das quasi zum Identitätskern unserer eigenen Erzählung gehört. Und das ist die Humanität. Kein Mensch soll gegen seinen Willen zum Kriegsdienst gezwungen werden. Hier in Deutschland, aber auch in vielen anderen EU-Staaten ist das Recht auf Verweigerung ein Grundrecht. Und deshalb haben diese Staaten nicht nur ukrainischen Frauen und Kindern Zuflucht vor dem Krieg gewährt, sondern auch den Männern. Und das in einem vereinfachten Verfahren, also quasi automatisch. De facto mussten sich wehrfähige Ukrainer bisher doch gar nicht rechtfertigen, wenn sie einfach hier blieben, statt für ihr Land zu kämpfen.
1: Ja, also ich persönlich finde das auch total richtig. Du hast schon gesagt, in unserem Grundgesetz steht das Recht auf Kriegsdienstverweigerung. Und die Männer aus der Ukraine schicken wir in den Krieg zurück?
0: Naja, für die Ukrainer sind ja eigentlich die ukrainischen Gesetze maßgeblich. Und Deutschland und andere EU-Staaten schulden diesem Verbündeten, also der Ukraine, schon ein Mindestmaß an Respekt für die dortige Rechtslage. Wenn jemand in der Ukraine wehrpflichtig ist und sich dieser Wehrpflicht durch Flucht entzieht, dann ist das ja, wenn man es sehr hart betrachtet, als Desertieren auszulegen. Und dann heißt es auch, dass Deutschland quasi Beihilfe zum Desertieren leistet, wenn es die Männer nicht zurückschickt. Für mich ist aber diese juristische Sache nicht so wichtig, sondern mehr die praktische Konsequenz. Ich finde halt, wenn zu viele ukrainische Wehrpflichtige so handeln und wenn EU-Staaten ihnen dabei helfen, dann erschweren sie es und wir es der Ukraine zu gewinnen. Und dann gewinnt Russland. Und deshalb hat zum Beispiel Polen diese humanitäre Praxis nie mitgemacht.
1: Wie haben die das geregelt?
0: Polen schickt wehrpflichtige Ukrainer, die Zuflucht suchen, schon lange zurück. Also die Polen geben dem militärischen Erfolg über Russland den Vorrang vor diesem humanitären Gedanken. Aber sie tun das ja nicht kalten Herzens, sondern auch die Polen sehen einen Gewissenskonflikt, nur eben einen anderen Gewissenskonflikt. Wenn die Ukraine zu wenig Soldaten hat, verringern sich erstens die Erfolgsaussichten in diesem Krieg und zweitens leidet die Wehrgerechtigkeit. Denn wenn viel weniger Bürger Wehrpflicht machen und kämpfen, dann müssen diese wenigen viel länger an die Front. Sie bekommen weniger Ruhepausen und parallel wächst die Lebensgefahr für sie. Also aus polnischer Sicht haben es sich die Deutschen und andere Westeuropäer mit ihren humanitären Motiven etwas zu einfach gemacht.
1: Ach, weiß ich nicht. Also dieses Gefühl, jetzt Zehntausende in den Krieg zu schicken und damit vielleicht in den Tod, ich hadere da echt mit.
0: Ja, hadern, das verstehe ich auch. Aber ganz so brutal, wie es in dieser Zuspitzung klingt, wird es ja nicht kommen. Deutschland und andere EU-Staaten werden nicht massenhaft Ukrainer suchen, aufgreifen und zurückschicken. Und Betroffene werden sich vermutlich ja auch juristisch wehren. Sondern die Europäische Union möchte künftig ukrainische Bürger im Alter zwischen 23 und 60, das ist die Altersspanne der Wehrpflicht dort, die möchte diese Menschen von den vereinfachten Aufnahmeregeln für Flüchtlinge ausnehmen. Es soll dann erstmal geprüft werden, ob die Ukraine diesen Männern die Ausreise überhaupt erlaubt hat. Und damit würde das automatische Bleiberecht eingeschränkt werden oder enden.
1: Also unterm Strich steht, dass die EU wehrpflichtige Ukrainer unter Druck setzen will, für ihr Land in den Kampf zu ziehen. Ich finde das zu hart.
0: Hart finde ich es auch. Menschlich hart. Ehefrauen werden Angst um das Leben ihrer Männer haben. Kinder werden fürchten, dass sie ihren Vater nicht wiedersehen. Aber die Ukraine als Land ist in einem Überlebenskampf. Und wenn ihr die Kämpfer fehlen und Russland auf dem Vormarsch wäre, dann würden noch viel mehr Menschen um das Überleben ihrer Liebsten fürchten. Und deshalb meine ich, es ist gut, dass die EU diesen Zielkonflikt nicht weiter ignoriert, sondern dass sie sich ihm stellt. Auch die Europäische Union muss doch abwägen zwischen den humanitären Überlegungen und dem Wunsch, dass die Ukraine sich militärisch gegen Russland durchsetzen soll. Und zwar gerade jetzt in einer vielleicht kriegsentscheidenden Wende.
1: Die EU hat beschlossen, den Schutzstatus für wehrfähige ukrainische Männer zu beenden. Christoph von Marschall findet das hart, aber notwendig. Vielen Dank fürs Gespräch am Küchentisch.
0: Gerne, Caroline.
1: Über einen Teil der aktuellen Pläne der Bundesregierung habe ich mich am Anfang dieser Ausgabe aufgeregt. Aber ich will Ihnen nicht vorenthalten, dass auch Entgegenkommen in Aussicht ist. Zum Beispiel soll eine uralte Ungerechtigkeit endlich aus der Welt geschafft werden. Denn bis

0: sind die Pensionen derer, die in Berlin im Bundestag sitzen, aus Steuermitteln bezahlt worden. Selbst in die Rentenkasse einzahlen mussten die Parlamentarierinnen und Parlamentarier nicht. Das wird sich offenbar ändern. Das findet der grüne Abgeordnete Andreas Audretsch gut.
1: Es ist absolut richtig, dass Abgeordnete hier im Deutschen Bundestag in die gesetzliche Rentenversicherung einzahlen. Dass diejenigen, die darüber bestimmen, auch Teil des Systems sind. Das ist gut und das ist richtig.
0: Sobald das wirklich beschlossen ist, freue ich mich nochmal. Aber für den Moment lobe ich zumindest die Absicht. Ist ein wichtiger erster Schritt. Das war Politikum für diesmal. Morgen kommt eine neue Folge. Ich bin Caroline Kurz.
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7: Andreas Busche am Donnerstagabend. Bis 7 bekommen Sie unter anderem das große Reformvorhaben der Bundesregierung und die Kritik darauf. Dann muss Google 4 Milliarden Strafe an die EU zahlen und der Krieg in der Ukraine. Es gibt neue Gesamtopferzahlen.
8: Die Zahl der getöteten und verletzten Soldaten im vor mehr als 4 Jahren begonnenen russischen Angriffskrieg gegen die Ukraine hat inzwischen 2 Millionen überschritten.
9: Die zweite Kammer des Gerichts weist hiermit erstens die Berufung zurück und ordnet zweitens an, dass Google und Alphabet ihre eigenen Kosten sowie die der Europäischen Kommission zu tragen haben.
10: Wir schaffen die telefonische Krankschreibung ab und führen die Vorlage einer Arbeitsunfähigkeitsbescheinigung ab dem ersten Krankheitstag ein.
7: Ja, eine der Änderungen, in dem Fall, um das Krankfeiern einiger schwerer zu machen. Die Bundesregierung hat sich auf Reformen geeinigt, auch strukturelle. Die Rente kriegt ein Update, das wissen wir ja schon. Das Steuersystem wird auch überarbeitet. Auch die Reichensteuer kommt, um mittlere und kleine Einkommen zu entlasten. Im Kern soll sich der Staat wieder etwas zurückziehen aus unserem Leben. Also so kann man das übersetzen, was der Kanzler am Morgen bei der Vorstellung gesagt hat. Er sagt, der Staat solle in Zukunft, Zitat, Schutz geben, aber nicht fesseln. Professorin Ursula Münch, Direktorin der Akademie für politische Bildung, sagt dazu heute bei mir im Mittagsecho.
11: Meines Erachtens haben Sie damit den Kernpunkt getroffen, dass man sagt, wir wollen den Bürgern und den Unternehmen Freiheiten geben, aber wir wollen weiterhin Schutz geben. Das finde ich eine sehr gute Kombination.
7: Und am Ende auch ein Kompromiss zwischen der Haltung von Union und SPD. Haben sich also jeweils bewegt. Kollegin Nicole Markwald, jetzt mit allem, was Sie zu den Reformvorhaben wissen müssen. Und sie hat natürlich auch die Kritik daran eingesammelt.
12: So klingt ein zufriedener Bundeskanzler.
10: Wir haben ein ganzes Bündel von insgesamt über 30 Maßnahmen aus den Bereichen Wettbewerb, Sozialpolitik, Arbeitsmarkt und Bürokratierückbau beschlossen.
12: Zufrieden wirken auch die Parteivorsitzenden von SPD und CSU. Die rot-schwarze Koalition hat sich viel vorgenommen. Zum Beispiel unter Punkt 2, eine milliardenschwere Steuerentlastung für kleine und mittlere Einkommen. Finanzminister Lars Klingbeil, SPD, erklärt:
13: Das, was wir heute sagen können, ist, dass wir in der Kassenwirksamkeit, wenn sie dann voll erreicht ist im Jahr 2028, dass wir dann auf bis zu 600 Euro Entlastung für eine Familie mit 2 erwerbstätigen Eltern kommen werden.
12: Dafür soll die Reichensteuer erhöht werden. Der Grundfreibetrag soll im Zuge der geplanten Steuerreform steigen, also der Teil des Einkommens, der nicht besteuert wird, wie auch das Kindergeld und der Arbeitnehmerpauschbetrag. Die Grünen zeigen sich wenig beeindruckt. Parteichefin Franziska Brandner.
14: Es ist ein Sammelsurium ohne Ganzes, in weiten Teilen eine Mogelpackung und auf jeden Fall nicht auf der Höhe der Herausforderung.
12: Rainer Holznagel vom Bund der Steuerzahler spricht von einer großen Koalition und kleinen Plänen.
15: Wir haben keine Entlastung. Das wäre wirklich ein Hohn, diese Maßnahmen als Entlastung zu bezeichnen. Es ist mehr Pflicht als Kür und hier hat aber die Regierung noch alle Chancen. Das Parlament muss eingebunden werden, der Bundesrat. Da ist vielleicht noch viel offen.
12: Für viel Diskussion Diskussionsstoff sorgt auch Punkt 11 im Reformpaket. Die telefonische Krankschreibung soll abgeschafft werden. Dazu Friedrich Merz.
10: Das ist eine harte Entscheidung, das wissen wir. Aber wir können uns diesen Wettbewerbsnachteil durch lange Abwesenheiten in den Unternehmen nicht länger leisten.
12: Ein ärztliches Attest schon am ersten Tag. Praxen befürchten Überlastung, längere Wartezeiten und mehr statt weniger Bürokratie. Der Vorstand der Kassenärztlichen Bundesvereinigung spricht von einer Zumutung, die an Unverschämtheit grenzt. Aber der Bundeskanzler betont, Ausnahmen von dieser Regel sind möglich durch einzelvertragliche Vereinbarungen, Betriebsvereinbarungen oder Tarifverträge. Viel Raum nimmt auch das Thema Bürokratierückbau ein. Punkte 25 bis 34. CSU-Chef Markus Söder mit einem Ausschnitt.
16: Dokupflichten werden massiv abgeschafft. Alles, was national abschaffbar ist, nehmen wir in die Hand. Genauso die Betriebsbeauftragtenpflicht, was viele Mittelständler genervt hat, wird fallen.
12: Tanja Gönner vom Bundesverband der deutschen Industrie nennt diese Vorschläge mutig.
17: Das kann wirklich ein wichtiges Signal in die Wirtschaft hinein sein. Aber es ist wichtig, das wird dort von den Ankündigungen in die konkrete Umsetzung kommen.
12: Trotzdem vermisst Gönner im Reformpaket einen kraftvollen Wachstumsimpuls. Deutschland wieder flott kriegen. So formulierte der Bundeskanzler das Ziel des Reformpakets. Der Härtetest folgt jetzt im Parlament, bevor die Maßnahmen ab Januar gelten sollen.
7: Ich habe für Sie mal diese 34 Punkte, die es ja insgesamt sind, ganz genau durchgelesen. Da fand ich Punkt 18 auch noch sehr spannend, damit Sie mal beispielhaft sehen, was da alles drinsteckt. Verstaatlichung privater Miethäuser durch Gesetze, also am Ende Gebäudeenteignungen, sollen in Zukunft gesetzlich verboten werden. Und das ist ja eigentlich immer wieder eine der Kernforderungen der Linkspartei, insbesondere in Berlin. Wir sind bei Kollegin Sabine Henkel, die ist für uns in Berlin im Hauptstadtstudio jetzt mit ihrer Meinung zu diesen Reformvorhaben. Sie sagt, Kompromisse sind also doch möglich. Das beweist heute die schon totgeschriebene Bundesregierung.
18: Meinung. Na also, es geht doch. Diese Koalition ist tatsächlich handlungsfähig. Union und SPD haben sich zusammengerauft und es allen gezeigt. Wir können etwas schaffen. Ist jetzt alles gut? Nein, natürlich nicht, denn all das, was Merz und Co. aufgeschrieben haben, muss ja noch umgesetzt werden und die Kritiker stehen schon vor der Tür. Aber ein Anfang, der ist gemacht. Ein Anfang vor allem für die Wirtschaft, um Wettbewerbsfähigkeit zu stärken. Bürokratie weg, flexible Arbeitsverträge her, auch wenn das nicht jedem schmeckt. Aber befristete Verträge sind besser als keine Verträge. Und dann finanzielle Entlastungen. Es wird sie geben. Zwar anders als zunächst gedacht, aber ja. Für eine große Steuerreform hat es leider nicht gereicht. Aber dennoch hat die Koalition einen Weg gefunden, sich auf Familien konzentriert, gibt denen mehr Kindergeld und erhöht den Kinderfreibetrag. Lösungsorientiert nennt sich das. Und so wie hier finden sich auch auf anderen Ebenen Kompromisse. Ein Beispiel, die Krankschreibung vom ersten Tag an. Das wollten CDU und CSU, die SPD war dagegen, hat daher rein verhandelt, dass die Tarifpartner weiterhin Krankentage ohne gelben Schein vereinbaren können. Oder hier, die Reichensteuer geht rauf. Das wollte die SPD, dafür bekommt die Union den lockeren Kündigungsschutz für Gutverdiener. So kann eine Koalition funktionieren, wenn jeder seine Punkte setzen kann. Und ja, man kann das alles im Einzelnen verteufeln, verfluchen und verdammen. Aber was bringt das? Können wir in Deutschland-Meckerland nicht einmal innehalten und uns bewusst machen, dass es so wie bisher nicht weitergehen kann? Dass es große Veränderungen braucht, damit das Land zukunftsfest wird und dass das nicht ohne Einschnitte geht für jeden Einzelnen? Wer das nicht sieht, hat die Zeichen der Zeit leider nicht erkannt.
7: Dürfen Sie sich offiziell drüber aufregen? So ist das mit einer Meinung. Aber das war eine Meinung von Sabine Henkel in dem Fall WDR Berlin. Ja, bei vielen im Land ist ein Punkt ja besonders polarisierend. Wir hatten ihn eben schon, der gelbe Zettel, die Krankschreibung. Der Kanzler sprach eben davon. Die muss ein Arbeitnehmer laut Plänen ab dem ersten Tag vorlegen in Zukunft. Ihre Meinung dazu?
19: Also ich finde das super. Ich finde das sehr gut. Weil viele Menschen, die nehmen den Krankenschein, auch wenn sie gesund sind.
20: Also ich persönlich finde es ehrlich gesagt sehr gut, weil doch da ein bisschen Schindluder getrieben wird. Also ich persönlich als Lehrer sehe jeden Tag alle möglichen Krankschreibungen.
21: Also wenn man krank ist, dann ist man krank.
7: Musik. 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Bei einem der schwersten russischen Luftangriffe in diesem Jahr sind allein in Kiew nach Behördenangaben mindestens 21 Menschen getötet worden. Russland hat in der Nacht hunderte Drohnen und Dutzende Raketen auf die Stadt abgefeuert. Unser Kollege Wassili Gulot mit kurzen Eindrücken der Nacht.
0: Es wurden viele Wohnhäuser getroffen. Es gab nach Informationen des Kiewer Bürgermeisters keinen Stadtteil, der nicht betroffen war von den Angriffen, die dann noch mit Marschflugkörpern und Raketen verstärkt wurden.
7: Und wir gehen nochmal direkt ins Studio Kiew zu Kollegin Rebecca Barth. Rebecca, die Menschen waren ja aber seit gestern Abend in Kiew in der Ukraine schon gewarnt, dass was kommt.
1: Tatsächlich hatten die ukrainischen Geheimdienste gewarnt und auch Präsident Zelensky hatte gestern noch einmal auf seinen sozialen Netzwerken geschrieben, dass die Menschen noch bitte die Luftalarme ernst nehmen sollen, sich bitte in Sicherheit begeben sollen. Und so haben das tatsächlich Zehntausende gemacht. Hier in Kiew, in der ukrainischen Hauptstadt, sind schon gestern Abend teilweise mit Zelten, mit Matratzen, mit ihren Haustieren in die doch sehr tiefen U-Bahn-Stationen hier in Kiew gegangen. Aber eben nicht alle haben diese Möglichkeit.
7: Was haben denn die schweren Angriffe jetzt heute mit dem Alltag der Menschen in Kiew gemacht?
1: Ja, mit dem Alltag, das hört sich wahrscheinlich merkwürdig an, aber macht es gar nicht so viel, wie man sich das von außen vorstellt. Denn trotzdem müssen die Menschen am nächsten Tag zur Arbeit, sie müssen ihre Kinder in die Schule oder in den Kindergarten bringen, sie machen ihre Geschäfte auf und der Alltag geht so in der Regel nahezu normal weiter, abgesehen natürlich von den Orten, wo so eine Rakete oder eine Drohne einschlägt. Da kommt es dann zu Störungen im Betriebsablauf bei der Metro, bei der U-Bahn, bei den Trams, zu Staus logischerweise. Und für diese Menschen, die da konkret betroffen sind, gibt es nach so einem Angriff gar keinen Alltag mehr.
7: In erster Linie heißt es jetzt erstmal schützen gegen die Angriffe aus Russland. Der ukrainische Präsident Zelensky hat wegen dieser schweren Angriffe in der Nacht einen Besuch in Irland vorzeitig abgebrochen, hören wir, und hat nochmal appelliert an die Verbündeten, also auch an uns hier in Deutschland. Was braucht das Land jetzt, um gegen Russland zu bestehen? Was hat er gesagt?
1: Da geht es vor allem, wenn wir über diese Luftangriffe sprechen, vor allem um Flugabwehr. Systeme, den Luftraum zu schützen, Raketen abzufangen, Drohnen abzufangen und vor allem, und das haben wir in dieser Nacht ganz besonders gemerkt, um die Patriot-Luftverteidigungssysteme. Das ist ein amerikanisches System und deswegen ist man da abhängig von den Amerikanern oder von Partnerstaaten, die diese Systeme und die Munition, die Raketen dafür bei den Amerikanern kaufen. Es gibt kein vergleichbares System zum aktuellen Zeitpunkt, das so effektiv gegen ballistische Raketen ist, wie dieses Patriot-System. Und die meisten Raketen, die heute Nacht eingeschlagen sind, ihre Ziele gefunden haben, waren eben diese ballistischen Raketen. Die kommen sehr, sehr schnell, sie sind sehr, sehr schwierig abzufangen und es ist die größte Schwachstelle für die Ukrainer.
7: Sagt Rebecca Barth für uns in Kiew. 2 Millionen Verletzte und Tote hat dieser Krieg bis jetzt an russischen und ukrainischen Opfern produziert. Das steht in einer aktuellen Studie aus den USA. Nina Barth weiß mehr.
22: Zu diesem Ergebnis kommt das Center for Strategic and International Studies, CSIS, in Washington. Demnach liegt die Zahl der getöteten ukrainischen Soldaten zwischen 125.000 und 150.000. Auf russischer Seite waren es laut der Studie noch mehr Opfer. Das CSIS geht von zwischen 400.000 und 450.000 gefallenen russischen Soldaten aus. Das sind 4-mal mehr gefallene Soldaten auf russischer Seite, als die USA in all ihren Kriegen seit dem Zweiten Weltkrieg zu verzeichnen hatten. Dazu gehören der Vietnam- und Koreakrieg. Die Auswertung von Daten, unter anderem mehrerer Geheimdienste, hat außerdem ergeben, dass sich das Zahlenverhältnis der auf beiden Seiten getöteten Soldaten stark verändert hat. Lag es zu Beginn des Krieges bei 1:2, liegt es inzwischen bei 1:8. Auf einen gefallenen ukrainischen kommen 8 getötete russische Soldaten. Die Studie geht davon aus, dass monatlich mehr russische Soldaten getötet oder verwundet werden, als Russlands Machthaber Wladimir Putin pro Monat rekrutieren lassen kann.
7: Mehr als 2 Millionen Tote und Verletzte im russischen Angriffskrieg. Das war die Kollegin Nina Barth mit den Zahlen. Gleich wird's 6:45, WDR 5, das Echo vom Donnerstag. In Venezuela gilt von heute an eine Woche Staatstrauer wegen der schweren Erdbeben vor 7 Tagen. Und damit beginnen die Kurznachrichten. Nina Lendfür.
2: Die Zahl der Toten ist inzwischen auf knapp 2300 gestiegen. Es werden aber noch viele Menschen unter den Trümmern vermutet. Obwohl die Chance, weitere Überlebende in Venezuela zu finden, gering ist, konnte heute ein Mann lebend aus den Trümmern gerettet werden. Er hatte als Wachmann in einem Haus gearbeitet, das bei dem Beben eingestürzt war. Internationale Ermittler sind gegen Online-Netzwerke von Männern vorgegangen, die ihre Partnerinnen betäuben und dann sexuell missbrauchen. 57 Verdächtige wurden festgenommen und rund 160 Opfer in Sicherheit gebracht. An der Aktion von Europol waren auch deutsche Ermittler beteiligt. Der deutsche Aktienindex ist auf einen Rekordwert gestiegen. Am Nachmittag erreichte er 25.517 Punkte. Ein Plus von fast 2% im Vergleich zu gestern. Gestiegen sind vor allem die Werte von Technologieunternehmen, die vom weltweiten KI-Boom profitieren. Der Vatikan hat den Kirchenausschluss von 6 Bischöfen bestätigt. Sie sollen den erzkonservativen Pius-Brüdern angehören und an unerlaubten Bischofsweihen in der Schweiz beteiligt gewesen sein. Damit hatten sie sich dem ausdrücklichen Willen des Papstes widersetzt. Mit der Exkommunikation verlieren die Geistlichen all ihre kirchlichen Ämter und Würden.
7: Und das war unser Nachrichtenüberblick mit Nina Lendfür. Danke. Und noch ein Blick auf die bislang höchste Wettbewerbsstrafe, die Europäische Union jemals verhängt hat. Sie trifft Google über 4 Milliarden Euro wegen Beschränkungen für andere Wettbewerber rund um das Google-Handy-Betriebssystem Android. Heute wurde dann diese Strafe vom Europäischen Gerichtshof bestätigt. Katrin Schmidt, ARD Brüssel. Was bedeutet das Urteil jetzt für Smartphone-Benutzer?
4: Ja, wir müssen uns vielleicht mal anschauen, um was es jetzt wirklich ganz konkret bei diesem Fall ging. Es war also so, dass die EU-Kommission Google vorgeworfen hat, dass man Smartphone-Herstellern und Mobilfunkanbietern Beschränkungen auferlegt und zum Beispiel sagt, pass auf, wenn ihr auf euren Handys Zugang zum Google Play Store schaffen wollt, dann müsst ihr aber auch unsere hauseigene Suchmaschine, also Google, voreinstellen und ihr müsst den hauseigenen Browser Chrome voreinstellen, sodass die Nutzer also vor allem das nutzen. Natürlich kann man sagen, ist das eine Einschränkung der Option, die wir so als Verbraucherinnen und Verbraucher hatten. Aber jetzt muss man auch sagen, heute gab es ja die Bestätigung des Europäischen Gerichtshofs für diese Strafe. Das heißt also auch, Google hat schon reagiert gehabt, als die Strafe verhängt wurde. Das ist auch schon ein paar Jahre her. Hat dann vor Gericht versucht, da nochmal Einspruch gegen einzulegen, ist damit aber heute gescheitert. Also es wurde schon was geändert. Heute ändert sich nicht mehr so viel für uns.
7: Aber es ist nochmal bestätigt worden, dass es jetzt so bleibt zumindest. Was heißt denn das jetzt politisch bzw. wirtschaftlich?
4: Also man kann das wahrscheinlich heute vor allem auch erstmal als Zeichen lesen, ne, dass man wirklich sagt, diese Strafen oder diese Verfahren gegen die wahnsinnig dominierenden Player aus den USA, die werden einfach durchgezogen bis zum Letzten und da gibt man auch nicht nach. Und wenn man sich heute so umhört, zum Beispiel im EU-Parlament, da gibt es ja viele, die jetzt sagen, es ist ein neuer Beweis, dass wirklich oder eine Botschaft an Google und Co., hey, passt auf, wir lassen nicht zu, dass hier jemand die Marktmacht missbraucht. Und ja, am längeren Ende kann man sagen, profitieren davon europäische Unternehmen im Sinne von mehr Wettbewerb und vielleicht auch mehr Innovationen, die dadurch möglich sind, wenn nicht ein Platzhirsch da alles platt macht, was am Ende natürlich auch für Nutzerinnen und Nutzer eine gute Nachricht ist.
7: Das eine ist ja das, was Google schon geändert hat. Das andere ist die Strafe, die sie bezahlen sollen. Über 4 Milliarden Euro. Was passiert denn eigentlich, wenn die sagen, nö, zahlen wir nicht?
4: Ja, also es ist wahrscheinlich im Kleingedruckten so, ein Teil davon wurde schon bezahlt. Es ist wirklich ja ein Fall, der sich über Jahre zog. Sie haben halt gehofft, dass sie nochmal wieder was wiederkriegen und das anfechten können. Ich sag mal, das ist jetzt eine Sache, die spielt nicht in Brüssel, sondern die würde dann weiterhin vor Gerichten spielen, wenn Google sich da irgendwie querstellt. Es geht hier wirklich auch eher um zukünftige Fälle sozusagen oder auch für Google das Signal, ihr müsst das alles abgestellt lassen, ne? Und nicht wieder anfangen, die Marktmacht so auszuspielen.
7: Hat man denn eigentlich in Brüssel etwaige Auswirkungen oder mittlerweile sagt man ja in Richtung Washington Rache, Angst, also dass die Beziehung zur US-Regierung dadurch nochmal problematischer werden könnte? Also was könnte da drohen?
4: Ja, also man denkt das wahrscheinlich immer ein Stück weit mit, aber eigentlich muss man sagen, heute ist auch wieder ein Tag, auch wenn wir, das dürfen wir nicht vermixen, heute ja Gerichte bestätigt haben, dass die EU-Kommission recht hatte sozusagen, aber dass man auch von Seiten der Kommission, von Seiten der europäischen Politik sagt, wir lassen uns da nicht einschüchtern. Ich finde, noch deutlicher sieht man das aktuell, wenn Verfahren angestrengt werden, zum Beispiel gegen den Meta-Konzern, also den Mutterkonzern von Facebook und Instagram oder gegen X oder auch gegen TikTok, die chinesische Plattform, dass man da sagt, wir bleiben bei unseren Verfahren. Und ja, zu deiner Frage, was droht da? Ich meine, da ja ein Donald Trump alles mit allem vermengt, droht ja immer alles und nichts. Insofern weiß man ja heute auch nicht speziell, ob jetzt was mehr droht oder nicht.
7: Da müssen wir wohl noch mal abwarten. Kollegin Katrin Schmidt und Jean-Marie Magro aus demselben Studio in Brüssel, unserem ARD-Studio, der schaut jetzt noch mal auf die Reaktionen zu diesem Google-Urteil und fängt da an, wo die Strafe verhängt wurde.
3: Es wäre zu viel gesagt, dass die Verantwortlichen der EU-Kommission Freude oder Genugtuung verspüren. Zumindest lässt sich der zuständige Sprecher diese Gefühle nicht anmerken. Die Kommission nimmt das Urteil des Europäischen Gerichtshofs vom heutigen Vormittag zur Kenntnis, mit dem die Berufung von Google gegen das Urteil des Gerichts vom September 2022 in vollem Umfang zurückgewiesen wird. Schon vor 8 Jahren hatte die EU eine Strafe über 4,3 Milliarden Euro gegen den Suchmaschinenanbieter aus dem Silicon Valley verhängt. Die höchste aller Zeiten. Der Vorwurf? Hersteller, die auf Android-Geräten Google-Dienste einbinden wollten, mussten immer gleich ein ganzes Paket aus Google-Apps installieren. Darunter den Browser Chrome und die Google-Suche. Google stelle so seine Marktmacht auf Android-Geräten sicher. Nach einigen Jahren der Rechtsstreitigkeiten bestätigte das Gericht in Luxemburg nun, dass Google Herstellern von Android-Smartphones und Mobilfunkanbietern illegale Beschränkungen auferlegt habe. Die Höhe der Strafe liegt nun bei 4,1 Milliarden Euro, also 200 Millionen Euro weniger als ursprünglich. Markus Ferber, CSU-Abgeordneter im Europaparlament.
5: Google hat mit seinem Betriebssystem Android eine marktbeherrschende Stellung und hat diese zulasten der Kunden und der Verbraucher ausgenutzt. Mit der Vorschrift, bestimmte Applikationen verpflichtend mit aufzunehmen, hat sie den freien Binnenmarkt behindert. Insofern ist die Strafe angemessen.
3: Dem widerspricht Google ausdrücklich. Nach der Entscheidung aus Luxemburg teilte das Unternehmen mit, das Urteil trage den erheblichen Investitionen nicht ausreichend Rechnung, mit denen Google sicherstelle, dass Android offen, interoperabel und kostenlos bleibe. Android, heißt es in dem Schreiben, böte allen mehr Auswahl und unterstütze Tausende von Unternehmen. Die grünen Digitalpolitikerin im Europaparlament, Alexandra Gese, widerspricht.
6: Dieses Urteil ist starker Rückenwind für Europa. Es ermutigt die Europäische Kommission, Wettbewerbsrecht konsequent durchzusetzen. Das ist dringend nötig, um den freien Wettbewerb wiederherzustellen und europäische Souveränität zu ermöglichen.
3: Allerdings beschäftigt die Brüsseler Europapolitiker eine Frage. Wie sollte die EU reagieren, wenn sich der Mann im Weißen Haus zu Wort meldet und nach dieser Strafe mal wieder mit höheren Zöllen droht? Der SPD-Europaabgeordnete und Handelsausschussvorsitzende Bernd Lange.
23: Wir sind klar, wir haben in unserer Umsetzung des Schottland-Deals mit den USA ein Sicherheitsnetz eingebaut. Zum einen würden wir sofort unsere Gesetzgebung wieder auf Null setzen, das heißt, die alten Zölle gegenüber amerikanischen Produkten würden wieder erhoben werden.
3: Und zum anderen hätte die EU immer noch, falls es Trump wirklich darauf anlegen wollte, das Anti-Zwangsmaßnahmen-Instrument zur Verfügung, umgangssprachlich auch die Handelsbazooka genannt. Die war, so sind sich einige Europaabgeordnete sicher, einer der Gründe, weshalb der US-Präsident zu Beginn des Jahres doch die Finger von Grönland ließ.
7: Zur Google-Rekordstrafe von der Europäischen Union war das Kollege Jean-Marie Magro.
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7: Da sind wir bei Drogen. Der Drogenkonsum nimmt zu. In vielen Städten sieht man es auch im Stadtbild mittlerweile. Eine große Rolle spielt dabei eine ziemlich fiese Droge, nämlich Crack. Kollege Raphael Markert hat 2 Tage lang direkt am Worringer Platz in Düsseldorf gelebt. Das ist einer der bekanntesten Drogen-Hotspots in Deutschland. Und er hat da stellvertretend erlebt, wie es sich in solchen Vierteln lebt und wie Abhängige ins Verderben trudeln, im Prinzip direkt vor der Haustür. Raphael, was heißt denn eigentlich, du hast da gelebt?
8: Gelebt heißt, wir haben uns da eine Wohnung gemietet und gelebt heißt auch erlebt. Während ich da mit meinem Schlüssel am Aufschließen war, haben einfach hinter mir schon Leute ganz offen gedealt. Und das nächste Erlebnis, das hatten wir dann, als wir oben in der Wohnung angekommen sind. Wir wollten gerade noch ablegen, bisschen die Klamotten auspacken und hören dann Martinshorn. Wir sind ans Fenster gelaufen, schauen raus und sehen gerade noch, wie ein offensichtlich Drogenabhängiger von der Polizei abgeführt wird mit Handschellen ins Polizeiauto. Und später haben wir erfahren, dieser Mann hat Kunden in einem Döner Imbiss mit einem Messer bedroht. Und ich war ehrlich gesagt überrascht, dass der Dönerladenbesitzer nicht überrascht war. Der hat mir gesagt, sowas erleben wir hier eigentlich jeden Tag.
7: Was hat er dir noch erzählt, wenn der da jeden Tag ist und ja auch sein Geschäft hat?
8: Na, der hat sich beschwert darüber, dass er sagt, die Leute, die sind ganz schnell wieder hier.
7: Bist du denn auch mit Abhängigen ins Gespräch gekommen, nachdem ihr da oben die Sachen abgelegt habt und euch so ein bisschen eingerichtet habt?
8: Ja, mit einigen. Einer von denen war Micha, jemand, der sagt, ich bin seit 35 Jahren abhängig und zuletzt bin ich auf Crack hängen geblieben, so hat er mir das erzählt. 5 Euro, sagt er, braucht er für die nächste Dosis Crack. Stundenlang saß der da. Ihm haben nicht viele Leute Geld gegeben, aber ein paar Stunden später haben wir ihn ganz zufällig wieder gesehen. Wir haben von oben aus dem Fenster geguckt und da stand er plötzlich bei einem Dealer und hat auch was bekommen und gezogen. Und dann ist die Wirkung, Probleme weg, kurz mal irgendwie alles vergessen, ist weg und du bist schon wieder auf der Suche nach dem nächsten Kick, nach dem nächsten High. Das ist auch der Grund, warum Sozialarbeiter sagen, wir kriegen die Leute, die jetzt auf Crack sind, eigentlich überhaupt gar nicht mehr erreicht. Die sind wo ganz anders auf der Suche nach dem nächsten Crackstein.
7: Aber wie sind die denn zwischen zwei Crack-Einnahmen? Also wie wirken die da auf dich, die Menschen?
8: Das ist ganz, ganz unterschiedlich. Das Problem ist natürlich dieser hohe Suchtdruck. Auch das führt natürlich dazu, dass viele durchaus auch aggressiv werden können. Ein Beispiel habe ich erlebt in einem Kölner Café und eine Mitarbeiterin, Lea heißt die, die hat das letztens sogar am eigenen Leib erfahren. Da kam ein Drogenabhängiger, hat erst rumgeschrien und dann wurde es richtig gefährlich.
9: Und in dem Moment stand ein Glas auf dem Tisch und dann hat er sich das gegen den Kopf gehauen, dann ist das zerplatzt und in dem Moment hat er halt rumgeschrien, jetzt gebt mir doch endlich was zu essen und ihr fresst hier alle und dann stand so vor uns und dann habe ich mich hinter so einer Gruppe versteckt, weil ich wirklich extrem Angst habe.
7: Das ist ja krass. Du warst ja in vielen Drogen-Hotspots. Was macht das mit diesen Vierteln, die auf einmal zu so einem Hotspot geworden sind?
8: Ja, man merkt schon, dass da viel Elend ist und man merkt auch, dass das was mit denen macht, die dort eigentlich helfen sollen. Wir waren zum Beispiel mit 2 Sozialarbeitern unterwegs. Das ging ganz schnell. Wir haben schon gesehen, wie da jemand lag. Die kannten den auch schon. Der war völlig im Delirium, der war weg. Sie haben versucht, den irgendwie anzusprechen. Der hat nur noch so ein bisschen unverständlich vor sich hingebrabbelt. Und während mir Oliver, einer der Sozialarbeiter, dann erzählt hat, der hatte eigentlich mal ein ganz bürgerliches Leben. Dem ging es eigentlich mal gut, bis er da an die Drogen gekommen ist, stand er plötzlich auf hinter uns und hat sich mit einem anderen angelegt. Die haben sich dann gegenseitig sogar getreten und der Sozialarbeiter Oliver musste dazwischen gehen und sagen, hi, ich bin's, Olli, hallo, ich bin's, um den da irgendwie wieder rauszuholen.
7: Wer hat denn da überhaupt noch Zugriff auf diese Menschen? Also du sagtest ja, jetzt gibt's einen Sozialarbeiter. Gibt es da Betreuung für die Menschen, die auch in irgendeiner Form greift, die funktioniert?
8: Genau, das ist das Allerschwerste, ne? Weil die Sozialarbeiter sagen, wir kommen nur so schwer ran. Und das haben wir da eben auch ganz, ganz deutlich gemerkt. Und dann ist, du hast es angesprochen, eben auch noch die Polizei, die auch sagt, ja, wir sind da machtlos bis zu einem gewissen Grad. Ein Fall ist mir besonders hängen geblieben. Wir waren da mit der Polizei einer speziellen Brennpunkteinheit auf Streife unterwegs. Und der erste Fall, den die hatten, man muss sich das so vorstellen, die sind da eigentlich von einem Dealer zum anderen gejagt an diesem Tag. Crack in der Menge, wo ich sagen würde, also das war jetzt kein Eigenbedarf mehr. Dann noch ein geklautes Fahrrad. Ja. Und die Dealer, die haben sich noch beschwert. Die haben gesagt, was soll das denn? Ihr habt uns eben doch schon kontrolliert. Dazu muss man wissen, einer der beiden, ein Afghane, ist bereits in den letzten Jahren mit 110 Einträgen in der Polizeidatenbank ungefähr aufgefallen. Gerade 30 offene Anzeigen. Und die Polizei sagt, der macht trotzdem weiter. Der ist wieder hier.
7: Da muss man, glaube ich, ganz doll aufpassen, nicht populistisch zu werden und solche Sätze zu sagen wie, wenn ich mal meine Steuern nicht zahle, dann wird mir direkt das Konto gesperrt. Da ist man sehr konsequent in diesem Staat. Wie kann es angehen, dass der Typ noch frei rumläuft?
8: Ja, das fragt sich die Polizei mittlerweile auch. Ich habe da mit Polizeihauptkommissar Max gesprochen und auch der hat mittlerweile ziemlich viele Fragezeichen.
11: Weil wir natürlich uns fragen, wie kann das sein? Auf der anderen Seite merkt er, okay, ich brauche hier nichts zu befürchten. Er war schon mehrfach in Haft. ist wieder entlassen worden und merkt, er kann so weitermachen, ohne dass was Schlimmes passiert.
8: Ja, und an den Gesetzen, die wir eigentlich haben im Strafgesetzbuch, liegt es nicht, hat mir Max, der Polizist, erzählt. Aber er sagt, es ist einfach so, dass die Dealer ruckzuck wieder auf der Straße sind, weil die Strafen, die sie de facto dann erhalten würden, nicht hart genug seien. Die seien nicht so wahnsinnig hoch. Und so, sagte er mir, machen die Dealer eben dort weiter, wo sie aufgehört haben.
10: Ja, und um das Problem in den Griff zu kriegen, zumindest im Rheinland, wird jetzt in Städten wie Köln und Düsseldorf das sogenannte Zürcher Modell diskutiert. Also das soll den Mikrohandel in speziellen Hilfezentren möglich machen. 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Echozeit auf WDR5 noch etwas über eine Minute. Also haben wir noch ein bisschen Zeit für die Liebe. Eine Liebesbotschaft, aber in 443 Metern Höhe. Zwei Extremkletterer sind auf die Antenne des Empire State Buildings in New York geklettert. Beide in Schwarz, beide vermummt. Und dann wurde an der Spitze des Hochhauses ein Banner aufgehängt. Wie gesagt, auf diesen dünnen Antennen haben die da rumgehangen. Und dann dieses Banner: Wenn die Macht der Liebe, die Liebe zur Macht besiegt, dann wird die Welt Frieden finden, stand da drauf. Und natürlich war wie immer in den USA ein News-Helikopter da, und zwar lange vor der Polizei, und kreiste so spektakulär mit Kamera live um die beiden.
13: Back to breaking news in Manhattan at the Empire State Building, where it appears two people have climbed to the top of the spire with a banner. It just makes me, oh my gosh. Yeah. I'm sorry, I'm just watching this and I think if this is what the reason you're doing
10: this.
13: Da
10: ist die Moderatorin dann kurz verwirrt, weil die beiden küssen sich da oben. Und er geht dann auf die Knie und macht ihr tatsächlich einen Antrag. Und die Moderatorin fragt sich, ob das jetzt alles eine gute Idee gewesen ist. Ich sag mal so, der Antrag war sicherlich eine gute Idee, wenn man die Liebe mag. Der Ort eher im unteren Bereich von Nein. Endet übrigens auch im Knast, die ganze Story, aber wenigstens lebend. Andreas Bursche und das Echo-Team wünschen Ihnen einen schönen Donnerstag. Hier kommt gleich die Maus.
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14: Die Nachrichten mit Christine Langner. Guten Abend. Bei einem der schwersten russischen Luftangriffe auf die ukrainische Hauptstadt Kiew seit Kriegsbeginn sind 21 Menschen getötet worden. Mindestens 80 weitere wurden verletzt. Russland hatte hunderte Drohnen und Raketen eingesetzt. Wassili Golot, WDR Kiew, beschreibt die Lage vor Ort.
0: Es wurden viele Wohnhäuser getroffen. Es gab nach Informationen des Kiewer Bürgermeisters Vitali Klitschko, gibt es keinen Stadtteil, der nicht betroffen war von den Angriffen, die dann noch mit Marschflugkörpern und Raketen verstärkt wurden. Wir wissen nach Angaben der Kiewer Metro, dass mehr als 50.000 Menschen in dieser Nacht Schutz gesucht haben in verschiedenen Metrostationen. Das ist eine Rekordanzahl an Menschen. Das gab es bisher in dieser Anzahl nicht. Man muss sich aber auch vergegenwärtigen, in dieser Stadt, in Kiew, leben mehr als 3 Millionen Menschen. Und es ist nach wie vor so, dass es nicht genügend Schutzräume gibt. Das ist auch der Grund, warum wir auch heute viele Todesopfer und auch viele Verletzte hier zählen.
14: Der Deutsche Fußballbund bereitet nach dem Aus bei der WM den Abschied von Bundestrainer Nagelsmann vor. Am Mittag gab es ein Krisentreffen in Frankfurt am Main. Was dabei herauskam, berichtet Heiko Neumann für WDR aktuell.
15: Es war ein gut dreistündiges Treffen mit Julian Nagelsmann, in dem er sich erklären musste zu diesem krachenden Ausscheiden. Es ging aber auch um die Kaderzusammenstellung für diese WM, um sportliche Entscheidungen vor Ort in den USA. Und man hat ihm nahegelegt, freiwillig zurückzutreten. Er hat sich Bedenkzeit erbeten. Also der DFB sagt, das soll so schnell gehen wie nur irgend möglich. Also Anfang nächster Woche spätestens, das ist so eine kleine Deadline. Natürlich wird Julian Nagelsmann sich heute in den Abend Stunden sich mit seinen Beratern zusammensetzen, natürlich auch mit seinen Anwälten, um dann mal auszuloten, wie man aus diesem Vertrag herauskommen könnte, was da auch finanziell ein passendes Arrangement sein könnte. Und ich tippe mal, dass im Verlauf des morgigen Tages dann schon Nägel mit Köpfen gemacht werden.
14: Weitere Meldungen im Überblick. Die Bundesregierung bekommt für ihr geplantes Reformpaket vor allem aus der Wirtschaft viel Lob. Dem Bund der Steuerzahler fallen allerdings die geplanten Steuerentlastungen für niedrige und mittlere Einkommen zu gering aus. Und Ärztevertreter halten die geplanten strengeren Regeln bei Krankschreibungen für katastrophal. Allerdings können Unternehmen da auch eigene Regelungen mit ihren Mitarbeitern vereinbaren. Internationale Ermittler sind gegen Online-Netzwerke von Männern vorgegangen, die ihre Partnerinnen betäuben und dann sexuell missbrauchen. 57 Verdächtige wurden festgenommen und rund 160 Opfer in Sicherheit gebracht. An der Aktion von Europol waren auch deutsche Ermittler beteiligt. Der deutsche Tennisprofi Alexander Zverev hat die dritte Runde beim Turnier in Wimbledon erreicht durch einen klaren Dreisatzsieg gegen den Franzosen Valentin Royer. Zuvor war bereits Jan-Lennart Struff in die nächste Runde eingezogen.
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14: In Köln ist im Streit um mehr Trainingsflächen für den 1. FC Köln ein wichtiger Beschluss gefasst. Der Stadtrat hat dafür gestimmt, dass der Verein 3 Sportplätze in der Nähe modernisieren und nutzen darf. Sabine Büttner, WDR Köln.
12: Schon lange fordert der Fußball-Bundesligist mehr Trainingsplätze. Jetzt wurde ein Kompromiss gefunden. Er darf tagsüber städtische Trainingsplätze in der Nähe des FC-Geländes nutzen, muss aber im Gegenzug die Plätze modernisieren, etwa mit Kunstrasen und Flutlichtanlagen. Die Kölner Sportvereine dürfen diese Plätze dann abends und am Wochenende nutzen. Der FC drängt seit Jahren auf mehr Platz und kämpft vor Gericht darum, im Naturschutzgebiet Gläuler Wiese bauen zu dürfen.
14: Das war WDR aktuell. Das Wetter in Nordrhein-Westfalen, vor allem Richtung Niederrhein, zeigt sich auch mal die Sonne. Sonst halten sich viele Wolken am Abend. Letzte Schauer ziehen dann nachts ab. Es kühlt dann ab auf bis zu 8 Grad. Morgen ist es windig und sonnig mit mal mehr, mal weniger Wolken. In Olpe morgen bis 21 Grad, Bielefeld kommt auf 23 und Grevenbruch auf 25 Grad. Die Zeit 19.04 Uhr. 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A3 Oberhausen Richtung Köln zwischen Kreuzhilden und Dreieck Langenfeld. 10 Minuten dauert's länger, 3 Kilometer. A4 Köln Richtung Aachen zwischen Dreieck Heumer und Kreuz Köln Süd. 3 Kilometer stockend. A43 Recklinghausen Richtung Wuppertal zwischen Wittenheven und Herbede. 10 Minuten dauert's da länger, 3 Kilometer Stau an einer Baustelle. Und A45 Hagen Richtung Gießen zwischen Haiger-Burbach und Dillenburg. Eine Viertelstunde länger, 4 Kilometer Stau. Da steht ein Anhänger auf der Fahrbahn.
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17: Habt ihr euch schon mal gefragt, warum die Schule eigentlich nichts kostet und wer die Menschen bezahlt, die unsere Straßen reparieren? Oder woher das Geld für Spielplätze kommt, für die Spielgeräte und den Sand zum Beispiel? Genau darum geht's heute hier bei uns, um Geld für Dinge, die wir alle benutzen. Wir schauen uns an, wo das eigentlich herkommt. Hier in Maus Live. Schön, dass ihr dabei seid.

0: Langer Hals, lange Beine, geflecktes Fell. Welches Tier ist das? Na klar, eine Giraffe. Giraffen kommen ja immer super an die höchsten Blätter ran. Sie können auch ziemlich schnell rennen, aber können sie auch rechnen? Was meint ihr? Nico weiß die Antwort.
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2: Das hier ist eine Giraffe. Manchmal, vor allem nachts, geben sie dieses Summen und Brummen von sich. Ums Brummen geht's jetzt aber gar nicht, sondern ums Rechnen.
1: Was ist passiert?
2: Im Zoo in Barcelona in Spanien hat ein Forscher Rechenaufgaben mit Giraffen gemacht. Im Verhältnis zu ihrer Körpergröße haben Giraffen ein ziemlich kleines Gehirn. Der Forscher wollte herausfinden, ob die Giraffen damit trotzdem einfache Matheaufgaben lösen können. Folgenden Versuch hat er gemacht. Er hat den Giraffen zwei Futterboxen unter die Nase gehalten. In beiden waren bis zu 5 leckere Möhrenstückchen drin. Nach 5 Sekunden hat er die Boxen verschlossen. Die Giraffen konnten die Möhren also nicht mehr sehen. Jetzt hat der Forscher den Giraffen eine dritte Box gezeigt, wo auch nochmal leckere Möhrenstückchen drin waren. Er hat die Möhren in eine der beiden ersten Futterboxen geschüttet. Aber eben so, dass die Giraffen nicht sehen konnten, wie viele Möhren insgesamt drin waren. Am Schluss sollte sich die Giraffe für eine der Futterboxen entscheiden.
3: Und was kam dabei heraus?
2: Die Giraffen haben sehr oft die Futterbox mit ihrer Nase angestupst, in der die meisten Möhren drin waren. Sie können sich also offenbar an die Anzahl der Möhren erinnern, die sie gesehen haben, so der Forscher. Und sie können weitere Möhren dazuzählen und so die Entscheidung treffen, die für sie am besten ist.
1: Krass.
2: Beim Plusrechnen haben die Giraffen also wirklich gut abgeschnitten. Beim Minusrechnen dagegen, nicht so. Fürs Minusrechnen wurden Möhrenstückchen vor den Augen der Giraffen aus den Boxen wieder rausgeholt. Das hat die Giraffenhirne aber wohl etwas überfordert. Sie stupsten mit ihrer Nase oft die falsche Futterbox an. Also die, in der weniger Möhren drin waren. Der Forscher sagt, Minusrechnen ist schwieriger als Plus. Und bei uns Menschen läuft das auch in unterschiedlichen Regionen des Gehirns ab.
1: Übrigens.
2: Damit die Giraffen nicht schummeln konnten und zum Beispiel auf einen kurzen Blick des Forschers reagieren, hatte der eine Sonnenbrille auf und versuchte, sich so unauffällig wie möglich zu bewegen.
1: Was bringt das?
2: Dass Giraffen plus rechnen können, hilft ihnen wahrscheinlich in freier Wildbahn. Giraffen trennen sich oft in kleinere Gruppen auf und finden später wieder zusammen. Wer rechnen kann, behält leichter den Überblick. Auch bei der Futtersuche kann Plusrechnen helfen. Etwa bei der Suche nach Akazienbäumen, der Leibspeise der Giraffen. Da, wo besonders viele Akazienbäume wachsen, lohnt sich die Anreise für die Giraffen umso mehr.
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0: Danke, Nico, für den Zoom. Und gleich geht's bei uns ums Geld. Genauer gesagt um Geld, mit dem Dinge bezahlt werden, die wir alle brauchen. Feuerwehr und Polizei zum Beispiel. Schwimmbäder, Sportplätze. Die Liste ist lang. Vorher gibt's Musik. Hier ist Sophie und Für immer Tiere.
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1: Geld für Schulen und Spielplätze. Das ist nicht einfach da, sondern es muss irgendwo herkommen. Und dann fällt schnell dieses eine Wort. Steuern. Nur, was steckt dahinter? Das wollte die Klasse 4b der Südschule in Kamen besser verstehen und hat sich einen ganzen Schultag lang mit Steuern beschäftigt. Und Mausreporterin Jana, die war mit dem Mikro dabei und wollte zuallererst mal wissen, was glaubt ihr denn? Was sind denn eigentlich Steuern?
2: Steuern zahlen ist sehr viel Geld.
3: Jedes Jahr muss man Steuern bezahlen.
4: Ohne Steuern kommt das Amt nicht so gut klar.
5: Auf Steuern besteht eigentlich der Bundesstaat, weil sonst würde alles auseinanderfallen.
6: Unser Staat würde ohne Steuern gar nicht funktionieren.
4: Die Steuern gehen auch an die Lehrer. Die verdienen so das Geld durch die Steuern halt.
6: Man baut damit auch Straßen.
1: Ja, und von euren Eltern, da kennt ihr vielleicht diesen Satz, ich muss noch meine Steuererklärung machen. Und vielleicht rollen die dann auch so ein bisschen mit den Augen, denn Steuern sind nicht gerade beliebt, oder?
7: Meine Mutter findet Steuern zu hoch und die Steuererklärung findet sie zu kompliziert.
8: Meine Mutter findet die Steuern auch zu hoch und anstrengend.
9: Meine Mutter findet das nicht so toll, wenn man viel Geld bezahlen muss.
10: Papa hat ein Wort gesagt, dass man besser nichts sagen sollte.
11: Meine Mama findet das wichtig, weil sie unseren Staat finanzieren, so wie Straßenbau und Bildung und vieles mehr.
12: Mein Vater findet, Steuern sind ein notwendiges Übel.
1: Ja, kein Lieblingsthema, die Steuern. Das haben die Kinder dann schon mal rausgefunden. Trotzdem brauchen wir sie ja. Aber wofür eigentlich? Das hat Mausreporterin Jana sich dann zusammen mit der Klasse 4b mal genauer angeschaut.
13: Viele hier in der 4b haben schon mal davon gehört, dass Steuern wichtig sind. Wir schauen zum Einstieg mal, wofür man die Steuergelder braucht. Und dazu gucken wir direkt in der Nähe der Südschule Kamen nach. Nicht bei einem Spaziergang, sondern mit einem großen Stadtplan.
14: Dieser Stadtplan hat mit unserem Thema zu tun, weil fast alles auf diesem Stadtplan oder sogar alles durch Steuern gebaut wurde.
13: Vor Elia liegt kein normaler Stadtplan, sondern ein selbstgebastelter. Alle Kinder malen und schneiden Gebäude aus, die durch Steuergelder möglich wurden. Und dann werden sie auf den großen Bogen Papier geklebt. Bisher sind da schon drauf
15: Schwimmbäder,
16: das Jugendzentrum,
17: Busbahnhof,
18: Stadthalle,
19: Kindergärten.
20: Wer hat noch eine Idee, was bei euch in Kamen von der Steuer bezahlt wird?
21: Die Freiwillige Feuerwehr.
20: Wir müssen da gleich mal gucken, wo die Feuerwehr in Kamen überhaupt ist, ne? Die kennst du, hast die schon mal gesehen?
22: Ich bin mit Jan und Lena beide in der Jugendfeuerwehr.
20: Super, okay. Felix, was noch?
23: Sport, Schwimmen, Klettern, Sporthallen einfach.
20: Genau. Schneidst du aus und dann kleben wir das gleich auf unseren Stadtplan. Wer hat noch eine Idee? Tom, was ist noch von Steuern bezahlt?
24: Krankenhäuser.
20: Gut gemacht. So, wer hatte noch nicht? Jonas?
25: Die Stadtbücherei.
20: Jawohl.
26: Wasserspielplätze.
20: Dann bastel du da mal, schneid mal aus. Wer hat noch eine Idee? Luna?
27: Das Rathaus. Das Gymnasium.
28: Die Konzertaula.
29: Straßen.
30: Häuser.
20: Was für Häuser?
29: Mehrfamilien.
20: Das wird nicht von Steuern bezahlt.
13: Auf unserem Steuerstadtplan sind keine Privathäuser, auch keine Läden oder Firmen. Es sind ganz bestimmte Einrichtungen.
31: Das Krankenhaus, zum Beispiel das allgemeinnützig. Ein Haus, was privat ist, nicht.
13: Elia hat ein ganz wichtiges Stichwort genannt. Die Gebäude auf unserem Stadtplan sind für alle nützlich. Aber warum wird dann zum Beispiel keine Eisdiele von den Steuern bezahlt?
32: Also ein Mann baut hier selber eine Eisdiele und findet Leute, das ihnen mithilft. Und deshalb wird das von Steuern nicht bezahlt.
13: Viele Leute lieben Eis, aber Eis ist nicht etwas, das alle brauchen. Außerdem kann der Eisdielenbesitzer mit seinem leckeren Eis so viele Leute anlocken, die selbst bereit sind, dafür zu bezahlen. So braucht er kein Geld vom Staat. Anders ist das bei Dingen, für die niemand bezahlen möchte. Wie bei der Feuerwehr, mit der sich Julian besonders gut auskennt.
33: Wenn jetzt der Wald brennt und es keine Feuerwehr geben würde, dann könnte es sich ganz schnell ausbreiten und dann wäre das halt eher und sehr schlimm.
13: Auch wenn ein Privathaus brennt, ist es gut, wenn man einfach den Notruf wählen kann.
0: Da muss man nicht lange überlegen, kann ich mir das jetzt gerade leisten, sondern einfach machen.
13: Weil die Feuerwehr von Steuern bezahlt wird, kann jeder die Feuerwehr rufen, der sie dringend braucht.
4: Geld ist halt in diesem Moment egal. Hauptsache, Leben werden gerettet.
0: Niemand könnte das selbst betreiben. Ein Löschzug kostet so ein paar Millionen Euro. Da müsste man schon ganz schön reich sein. Und dann braucht man ja auch noch viele Leute, die man bezahlen muss. Das kostet dann noch mal ein paar Millionen Euro.
2: Man muss halt sehr viel machen dafür, dass man überhaupt so was Großes eröffnen kann, wie ein Krankenhaus, Schulen oder Feuerwehr.
0: Die Polizei macht es auch freiwillig. Also die will dafür auch kein Geld, weil die einfach dafür da ist, dass die Menschen in Sicherheit leben können. Und das wird, glaube ich, auch von Steuern bezahlt.
20: Wie ist das hier mit eurer Schule? Habt ihr da heute Morgen, als ihr reingekommen seid, Eintrittsgeld bezahlt, damit ihr in die Schule reinkommt, Konstantin?
9: Wir Schüler kriegen das umsonst, damit wir was lernen.
31: Ich finde es gut, weil sonst müssten wir hier auch wirklich jeden Tag was bezahlen, um reinzukommen. Gäbe es die Steuern nicht, müssten wir wirklich was bezahlen. Aber weil es die Steuern gibt, müssen wir das nicht.
1: Schule gibt's kostenlos. Ein Glück. Und gleich schauen wir uns an, wo genau das Geld für die Steuern eigentlich herkommt.

0: Crowned, einmal durch die Welt hier in Maus Live. Um Steuern geht's heute bei uns. Gerade haben wir gehört, wofür wir die eigentlich brauchen. Aber woher kommt eigentlich das ganze Geld? Nach einer kleinen Frühstückspause hatten die Kinder aus der 4B der Südschule in Kamen direkt eine ganze Menge Ideen dazu.
1: Frisch gestärkt sammeln wir nach der Pause erstmal, welche Steuerarten die Kinder kennen.
2: Steuern für ein Grundstück, worauf man das Haus gebaut hat.
3: Mein Papa zahlt immer in Jahr, so dass wir in Haus wohnen.
4: Autosteuern auf der Arbeit.
5: Lohnsteuer. Ladensteuern, also wenn man jetzt irgendwo eingekauft hat.
6: Also im Supermarkt zum Beispiel, da

0: kleine Weichede hat in den vergangenen Tagen Einkaufszettel gesammelt, wenn sie zum Beispiel im Supermarkt war oder im Baumarkt. Die verteilt sie jetzt, damit jeder selbst nachgucken kann.
1: Hat irgendjemand eine Idee, wo sich hier die Steuer verstecken könnte?
2: Hier, MBST steht für Mehrwertsteuer.
1: Mehrwertsteuer, genau.
3: Und da steht noch Steuerrate 2,7%, glaube ich.
1: 7%, genau.
3: Und darunter steht netto 8,88 Euro, Steuer 62 Cent.
0: Puh, ganz schön kompliziert. Das ist alles wirklich klein gedruckt auf dem Einkaufszettel und meistens beachten wir das gar nicht groß, wenn wir einkaufen gehen. Aber tatsächlich ist die Mehrwertsteuer die einzige Steuer, die auch Kinder zahlen.
4: Wenn Kinder jetzt keine Mehrwertsteuern bezahlen müssten, dann würden die Eltern wahrscheinlich die Kinder immer zum Einkaufen schicken, weil dann muss man weniger Geld bezahlen.
5: Jedes Kind und jeder Erwachsene muss die Steuern im Einkaufsladen oder so bezahlen.
0: Hier hat Frau Kleine Weichede Blumen für 9,50 Euro gekauft und Elia hat die klitzekleine Schrift auf dem Kassenbon entziffert und rausgefunden, dass davon 62 Cent an den Staat gehen, als Mehrwertsteuer.
4: Weil bei Mehrwertsteuern muss man mehr bezahlen, als Sachen eigentlich wert sind.
0: Und vor allem werden die Waren mehr wert, indem jemand zum Beispiel Arbeit reinsteckt, wenn aus Milch Joghurt wird zum Beispiel. Und dadurch, dass ein Verkäufer den Joghurt in seinem Laden für die Kunden in den Kühlschrank stellt. Deswegen heißt das Mehrwertsteuer. 7% ist der Betrag für lebensnotwendige Sachen. Es gibt noch einen höheren Steuerbetrag von 19%, den man auch auf dem Bon findet.
4: Auf dem Einkaufszettel gibt es die 7% Mehrwertsteuer. Die 7% sind für Lebensmittel oder so und 19% dann, was nicht so lebensnotwendig ist. Zum Beispiel Radiergummis oder Stifte.
6: Vielleicht das, was lebensnotwendig ist, man halt eher braucht, als das, was halt nicht so lebensnotwendig ist. Und deshalb ist da vielleicht eine höhere Steuer drauf.
4: Und was meine Mutter komisch findet, nämlich Blumen sind ja nicht lebensnotwendig, aber die haben 7% und Medikamente haben 19%.
0: Nicht immer erscheint auf den ersten Blick alles ganz logisch. Aber Julian rechnet jetzt mal ein ganz eindeutiges Beispiel durch mit einem Apfel, der ja klar zu den Lebensmitteln zählt.
4: Man möchte einen Apfel kaufen, der kostet 1 Euro. Da sind die Mehrwertsteuer noch nicht mit einberechnet und dann müsste man 7 Cent mehr zahlen.
0: Wenn man im Laden einkauft, gibt es nicht nur 7% und 19%. Elia kennt noch 2 Sonderregelungen.
5: Zum Beispiel bei Zigaretten oder so oder bei Alkohol wird der Preis nochmal aufs Doppelte oder sogar mehr als das Doppelte erhöht, damit man nicht zu viel davon kauft.
0: Mit den Steuern sammelt der Staat also nicht nur Geld ein für wichtige Einrichtungen wie die Feuerwehr und die Stadtbücherei. Mit Steuern kann man auch etwas steuern. Also zum Beispiel, dass es wirklich teuer ist, sich Zigaretten zu kaufen, weil die ungesund sind und die Menschen eine höhere Hürde haben sollen, wenn sie sich welche kaufen.
7: Das ist also die Mehrwertsteuer. Es gibt aber auch noch andere Steuern und die schauen wir uns gleich genauer an, direkt nach Bibi Rexha und David Guetta mit Sad Girls.

0: Mehrwertsteuer, check. Haben wir verstanden. Es gibt aber noch mehr Steuern. Und die Kinder in der Kamener Südschule, die haben dann noch eine andere Steuer unter die Lupe genommen, mit der Kinder eigentlich noch gar nichts zu tun haben, aber eben alle Menschen, die arbeiten gehen. Und um die besser zu verstehen, hatte Mausreporterin Jana den Kindern aus der 4B was mitgebracht.
1: Jetzt habe ich für euch kompliziertere Zettel mitgebracht, wenn eure Eltern irgendwo als Angestellte arbeiten. Wie arbeitet man angestellt? Wer hat eine Idee?
2: Man geht dahin, arbeitet und kriegt dann das Geld.
3: Als Mechaniker in der Autowerkstatt zum Beispiel, als Ärztin im Krankenhaus oder als Busfahrer.
4: Meine Mutter hat am Ende 2025 hat sie einen Brief von ihrem Chef bekommen, wie viel sie dort bekommen hat und wie viel sie Steuern abgeben muss. Also von ihrem verdienten Geld.
3: Genau solche Zettel habe ich ausgedruckt. Die kriegen viele Erwachsene sogar jeden Monat, wenn sie bei einer Firma arbeiten. Und da steht drauf, wie viel jemand von seinem verdienten Geld an das Finanzamt abgeben muss. Als
5: Lohnsteuer.
3: Und weil noch niemand die Eltern dabei beobachtet hat, wie sie die Lohnsteuer zum Finanzamt bringen, rätseln wir mal, wie das abläuft.
5: Ich glaube so, ich weiß es aber nicht so genau, dass meine Mutter das Geld von ihrem Konto verschickt.
6: Vielleicht, dass die das überweisen, das Geld.
1: Wer überweist das Geld?
6: Unsere Eltern.
5: Die Bank? Bürgermeister?
1: Der Bürgermeister hat damit nichts zu tun. Der hätte sonst sehr viel zu tun. Ne? Bei 42.000 Menschen zum Beispiel in Kamen, da hätte der viel zu tun.
4: Der Chef von der Arbeit.
3: Damit liegt Julian richtig. Die Firma übernimmt das. Sie schickt das Geld direkt ans Finanzamt. Und so kommt ein Teil vom Lohn gar nicht mehr bei den arbeitenden Leuten selbst an.
4: Nur ein Teil und dann ein Teil vom Geld sind halt eben die Steuern.
5: Dir wird meistens sehr viel abgezogen, bevor du es bekommst.
3: Wie viel, das versuchen wir jetzt mal rauszufinden. Alle in der Klasse haben eine Lohnabrechnung bekommen, wie es sie in echt gibt. Gehaltsabrechnung kann man auch sagen.
5: Also man bekommt nicht direkt den ganzen Lohn, sondern da werden meistens immer so 1.000 oder so abgezogen und die gehen dann zum Finanzamt.
3: Etwas über 8.000 Euro verdient hier jemand und davon werden gleich knapp 2.000 Euro abgezogen. Auf einer anderen Gehaltsabrechnung stehen rund 3.700 Euro. Fast 700 Euro gehen davon direkt ans Finanzamt. In der Klasse geht's drunter und drüber, weil sich alle gegenseitig helfen, die wichtigen Zahlen zu finden. Bei allen ist es leicht unterschiedlich. Entscheidend, wie viel Lohnsteuer man zahlen muss, ist, wie viel Geld jemand verdient. Wer ganz wenig verdient, der muss gar keine Steuern zahlen, denn er braucht jeden Cent selbst. Wer mehr verdient, muss was abgeben. Und wer viel verdient, muss mehr abgeben. Dahinter steht der Gedanke, wer viel Geld verdient, kann auch mehr zu den Sachen beitragen, die allen zugutekommen, wie die Feuerwehr und die Schulen. Wir schreiben mal an die Tafel, wie viel jeder Einzelne im Monat an Lohnsteuer an den Staat von seinem Gehalt abgibt und rechnen das zusammen.
7: Können Anton und ich zusammenrechnen alles?
8: Ja.
9: Wir können ein bisschen mit überprüfen.
3: Während hier vorne Finn und Anton an die Tafel schreiben und zusammenrechnen, schauen wir mal ganz weit in die Geschichte zurück. Denn Steuern gibt es schon ganz lange. Als die Menschen sesshaft wurden, also nicht mehr als Jäger und Sammler umhergezogen sind, sind die ersten Städte entstanden. Die Herrscher über die ersten Städte forderten von den Bewohnern etwas ein. Das war vor allem ganz früher, vor ungefähr 5000 Jahren, noch kein Geld. Sie wollten etwas von der Ernte abhaben, vom Vieh, Holz, Wein, aber auch die Arbeitskraft. Erst später dann auch Münzen. Und man nannte das erst anders, zum Beispiel Zehnt. Damit war der zehnte Teil der Ernte, also ein Zehntel, gemeint. Später hieß es dann Steuern. Das Wort kommt von Stiure, was so viel heißt wie unterstützen. Der Herrscher wurde unterstützt, damit er für seine Bewohner sorgen konnte. Zum Beispiel mit einer schützenden Stadtmauer und mit Straßen. Ganz ähnlich wie heute. Alle 23 Kinder hätten in einem Monat zusammen rund 16.500 Euro Lohnsteuer gezahlt. Damit kann man schon was machen. Nicht gleich eine ganze Schule renovieren und auch keine Brücke bauen. Aber wenn man alles zusammenzählt, was in Deutschland an Lohnsteuern gezahlt wird, dann ist das schon eine Menge.
5: Also wenn ich Politiker sein würde, würde ich da ein bisschen, die Steuer ein bisschen günstiger machen, damit manche Menschen sich das auch besser leisten können.
8: Wenn man die Steuern runtersetzen will, wäre ja nicht mehr so viel Geld da und dann könnte man die Straßen nicht sanieren und neue Häuser halt bauen. Also ja. Schulen und Rathäuser.
0: Ja, was glaubt ihr, wie viel ist denn im vergangenen Jahr wohl an Steuergeldern zusammengekommen? Also nicht nur durch Lohnsteuer, sondern auch durch Mehrwertsteuer, Hundesteuer und allen anderen Steuern zusammen. In Deutschland waren das rund 10 Milliarden Euro oder 100 Milliarden Euro oder waren das 1000 Milliarden Euro, also eine Billion. Überlegt mal ein bisschen, die Lösung, die gibt's gleich nach der Musik.

0: Center und Mathematik. Und hier geht's jetzt auch wieder um Zahlen, und zwar um eine richtig große Zahl. Ich hatte euch gefragt, wie viele Steuern sind im Jahr 2025 in Deutschland zusammengekommen? Antwort: fast 1 Billion Euro, genauer gesagt knapp 990 Milliarden. Würde man dieses Geld als 100-Euro-Scheine aufeinander stapeln, dann wäre der Stapel so hoch, dass er bis ins Weltall reichen würde. Dreimal so hoch, wie die Raumstation ISS fliegt. Es gibt Menschen, die kennen sich besonders gut mit Steuern aus. Steuerberater nämlich. Und was die genau machen, das haben die Kinder aus der Südschule in Kamen zusammen mit Mausreporterin Jana rausgefunden.
1: Vielleicht berät der Leute, wie viel Steuern einer zahlen muss.
2: Ein Steuerberater berät Menschen, die eine Arbeit leiten. Die würden dann zum Beispiel Hilfe gebrauchen, um all das Geld sicher zu überweisen an den Staat und dass es richtig abläuft. Und dafür sind Steuerberater da.
3: Lena, Anton und Jonas gehen ins leere Klassenzimmer nebenan. Hier können Sie Ihre Fragen in Ruhe an die Steuerberaterin stellen.
4: Berges?
5: Hallo, hier ist Jana Magdans von der Maus.
4: Hallo, Frau Magdans.
5: Hallo, Frau Berges. Bei mir sind jetzt Lena, Jonas und Anton.
4: Okay.
3: Michaela Berges ist Steuerberaterin in Lünen.
4: Ja.
5: Und wir haben ein paar Fragen zu Ihrer Arbeit. Dann würden wir direkt mal losschießen. Lena hat die erste Frage.
4: Ja.
6: Was macht man bei Ihrer Arbeit?
4: Ihr habt euch ja den ganzen Tag auch schon mit Steuern beschäftigt. Und das ist eigentlich unsere Arbeit. Also wir beschäftigen uns auch den ganzen Tag mit Steuern. Die Fragen, die Mandanten für uns haben, also die Kunden bei uns, die heißen Mandanten, die beraten wir, was Steuerfragen angeht. Und wir gucken, ob jemand zu viel Steuern zahlt oder zu wenig. Wir rechnen das für die Mandanten aus. Ja, das ist so unsere Arbeit.
7: Aber wenn die Steuern automatisch gezahlt werden, warum muss man dann nochmal nachgucken, ob die jetzt echt bezahlt wurden?
4: Ja, wir beraten ja hauptsächlich Betriebe.
3: Also Firmen, Fabriken oder Läden.
4: Also ihr habt euch heute ja die Sachen von Arbeitnehmern angeguckt, die Leute, die angestellt sind.
3: Das sind die, die am Ende des Monats die komplizierten Lohnabrechnungszettel von ihrer Firma bekommen.
4: Aber die haben ja auch Arbeitgeber, das heißt, da sind Betriebe.
3: Also Chefinnen und Chefs einer Firma.
4: Und da läuft das nicht automatisch. Die müssen das selber errechnen und müssen das auch selber dem Finanzamt melden. Und weil die oftmals da keine Ahnung von haben oder sich da nicht mit beschäftigen möchten, weil die da keine Zeit zu haben, deswegen beauftragen die uns, damit wir das für die machen. Also wir rechnen dann die Steuern für die aus.
3: Und das Rechenergebnis überprüft das Finanzamt dann nochmal. Wenn Sie auf das gleiche Ergebnis kommen wie Frau Berges, dann werden die Steuern genau so gezahlt. Klingt eigentlich einfach, ist es aber nicht.
4: Ja, es gibt ja für jede eigene Steuerart ein eigenes Gesetz und eigene Vorschriften. Und die muss man ja alle kennen. Und deswegen ist das schon knifflig, weil man für jede Steuerart extra gucken muss, was gibt es da für Besonderheiten. Und die müssen ja auch eingehalten werden. Also man muss das ja schon richtig ausrechnen fürs Finanzamt.
3: Also ein Job für jemanden, der gerne rechnet und sich viele Dinge merken kann. Denn Steuererklärungen für Firmen sind ziemlich kompliziert. Weil da viele Leute arbeiten, für die Lohnsteuer gezahlt werden muss. Das kennen wir ja schon. Und wenn die Firma Sachen verkauft, muss sie die Mehrwertsteuer dafür an das Finanzamt überweisen. Das kennen wir auch schon. Aber wenn sie zum Beispiel Maschinen kauft, die sie braucht, um Sachen herzustellen, dann kann Frau Berges sagen, die Firma musste viel Geld für Maschinen bezahlen, deshalb ist gar nicht mehr so viel Geld übrig in der Kasse. Und überhaupt nur für das Geld muss sie dann Steuern bezahlen.
4: Und das ist eigentlich das, was wir dann in der Steuererklärung machen.
5: Okay, habt ihr noch Fragen? Nee. Allgemeines Kopfschütteln. Dann sagen wir ganz herzlichen Dank, Frau Berges.
4: Ja, hat euch das denn Spaß gemacht oder ist das eher ein Thema, wo ihr sagt, oh?
2: Ja, es hat uns Spaß gemacht.
4: Ja? Dann noch viel Spaß weiterhin.
5: Dankeschön.
2: Tschüss.
4: Ja, tschüss.
0: Und von der Südschule in Kamen geht's jetzt zu unserer Mausklasse an die Schlossbachschule in Bonn. Und die Kinder dort, die haben sich Musik gewünscht bei uns.
8: Hallo, wir sind Maximilian,
9: Mats,
10: Elise,
11: Julius,
12: Maria
13: und Paul.
2: Wir wünschen uns den Titel
8: Papa Utei.
2: Ich grüße meine Familie und meine Katze.
9: Ich grüße meine Familie und meinen Sportverein.
10: Ich grüße meine Familie, meine Schwester, meine Kaninchen und meine Klasse.
11: Ich grüße meine Sportvereine, meine Familie, meinen Hund und meinen besten Freund Simon.
12: Ich grüße meine Familie, meine Kaninchen und meine Klasse.
13: Grüße gehen raus an meine Familie, meinen Hamster und an die Maus.

0: Rund 16.500 Euro. So viel an Lohnsteuer würden alle 23 Kinder aus der 4B der Südschule in Kamen in einem Monat an Steuern zahlen, hatten sie in ihrem Spiel ausgerechnet. Und wer viele Steuern zahlt, der kann sie natürlich auch ausgeben. Mausreporterin Jana hat sich dafür dann noch ein nächstes Spiel ausgedacht. Alle Kinder sollten jetzt zu Politikerinnen und Politikern werden und selbst in einer Ratssitzung entscheiden, wofür sie ihr Geld jetzt ausgeben wollen.
1: In der Klasse wird heiß diskutiert. Die Politiker einzelner Parteien im Rat der Südschule stecken die Köpfe zusammen und überlegen, wie sie gute Argumente für ihre Projekte finden. Es ist nämlich nicht genug Geld in der Kasse der Stadt, um alles zu bezahlen. Manches muss aufgeschoben werden. Die Bürgermeisterinnen und Bürgermeister haben zuerst das Wort.
2: Max fängt an.
3: An die Damen und Herren
4: des Rates der Südschule Kamen. Herzlich willkommen zur außerordentlichen Sitzung des Südrats. Heute aus der Tagesordnung stehen zu wenig Geld in der Stadtkasse, Ideen für mehr Steuereinnahmen, Vorstellung wichtiger Projekte für die Stadt Kamen. Das erste Projekt wäre Erweiterungsbau des Gymnasiums.
5: Das hier ist ein wichtiges Thema. Es geht um das Gymnasium.
6: Das Gymnasium soll neu saniert werden.
1: Die Politikerinnen und Politiker im Südrat müssen entscheiden, was für die Bürger am wichtigsten ist. Könnte es der Anbau im städtischen Gymnasium sein?
7: Dankeschön.
1: Die zweite Projektgruppe hat sich den Kopf über etwas anderes zerbrochen.
8: Neubau des Technoparks.
9: Hallo, wir sind die Gruppe, die im Stadtrat dafür ist, dass wir mehr Steuergelder einnehmen.
10: Wir wollen, dass Firmen nach Kamen kommen, weil Firmen Steuern bezahlen.
11: Und damit Firmen nach Kamen kommen, brauchen wir ein neues Industriegebiet.
12: Wir möchten, dass ihr für unser Industriegebiet abstimmt.
1: Und die dritte Projektgruppe will was für die Umwelt tun.
4: Der nächste Tagesordnungspunkt heißt Sanierung des Parkhauses am Bahnhof.
13: Guten Tag, unsere Gruppe stellt den Antrag, dass
1: wenn das Parkhaus am Bahnhof wieder komplett genutzt werden kann, fahren vermutlich wieder mehr Menschen mit dem Zug zur Arbeit. Aber auch das kostet viel Geld.
4: Dann kommen wir zur Abstimmung. Und wer möchte abstimmen für die Erweiterung des städtischen Gymnasiums?
1: Es wird nochmal genau abgewogen. Die Ratsmitglieder haben eine sehr verantwortungsvolle Aufgabe für die Menschen in Kamen, richtig zu entscheiden. Sie müssen mit den Steuergeldern sehr sorgsam umgehen. Immer wieder gibt es auch Kritik, dass viele Millionen Euro für die falschen Sachen ausgegeben werden. Das will sich der Rat der Südschule nicht vorwerfen lassen. Es wird durchgezählt. Und mit knappem Vorsprung hat der Erweiterungsbau des Gymnasiums die meisten Stimmen bekommen. Ein langer Schultag rund um das Thema Steuern geht zu Ende.
14: Ich fand es toll, die Abstimmung heute zu machen.
15: Ich fand es toll, dass ich jetzt richtig weiß, was Steuern richtig bedeutet.
16: Ich habe erfahren, dass es so viele unterschiedliche Steuerarten gibt.
17: Ich finde es toll, dass ich jetzt weiß, wie wichtig Steuern sind, weil vor diesem Tag wusste ich nicht, dass Steuern so wichtig sind und dass alle sie nur doof und richtig schlecht finden.
18: Und es war auch ein bisschen lustig, die verwirrenden Gesichter bei diesem Zettel zu sehen, war es auch ein bisschen lustig. Diese Lohnsteuer.
19: Es ist wichtig, dass man das schon weiß, damit man im Erwachsenenleben das auch richtig schon machen kann.
20: Ich dachte am Anfang, als wir das Thema angefangen haben, dachte ich, das ist ultra langweilig, dieses Thema. Aber jetzt am Ende hat es mir richtig Spaß gemacht.
0: Steuern, alles andere als langweilig. Vielen Dank an die Kinder aus der Klasse 4B der Südschule in Kamen und an Mausreporterin Jana. Und wenn ihr das nächste Mal das Wort Steuern hört, dann wisst ihr Bescheid, worum es geht.
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0: Mausklasse.
1: Gerade haben wir noch gehört, wie die Klasse 4b aus der Südschule in Kamen Politik nachgespielt hat. In der Schule unserer Mausklasse, das ist die KGS Schlossbach-Schule in Bonn, da machen die Klassensprecherinnen und Klassensprecher wirklich Politik, und zwar in einem Schülerparlament.
2: Also im Schülerparlament gehen wir einmal alle zusammen in die Mensa, also alle Klassensprecher. Und dann reden wir halt über die Sachen, die in der Schule verbessert werden müssen oder eben schon gut laufen.
3: Ich finde auch gut, dass das Schülerparlament immer relativ faire Entscheidungen für alle trifft.
4: Im Schülerparlament sind immer ein Junge und ein Mädchen aus jeder Klasse.
5: Ich finde cool, dass im Schülerparlament Sachen besprochen werden, die jemandem am Herzen liegen.
6: Die Klassensprecher können in der Klasse dann auch alles erzählen, also man verpasst quasi gar nichts.
7: Die Probleme, die in der Schule noch nicht so gut laufen, können wir dann auch besprechen. Und jetzt haben wir in den Pausen auch so eine Musikpause und das gefällt vielen richtig.
8: Ich finde toll, dass wir jeden Monat ein aktuelles Motto haben, also ein Motto, was wir alle zusammen besprochen haben.
9: Ich finde es am Schülerparlament ganz cool, dass wir was besprechen, womit wir der Schule, aber auch den Kindern hier helfen können.
10: Ich finde es cool im Schülerparlament, dass alle, die wollen, eine Idee sagen dürfen.
11: Ich finde es cool, dass wir manchen Kindern aus unserer Klasse dann immer so Ideen sagen können und die versuchen das dann halt im Schülerparlament umzusetzen.
12: Wenn die Kinder einen Wunsch haben, zum Beispiel eine Uhr für einen Pausenhof, dass das dann auch richtig wahrgenommen wird.
13: Ich finde es gut, dass es im Schülerparlament so viel entschieden wird,
14: dass man sich beim Schülerparlament äußern kann und seine Meinung sagen kann,
15: weil dann die Kinder auch Mitspracherecht haben.
16: Ich bin selbst beim Schülerparlament und da kommen wir jeden zweiten Monat, glaube ich, hierher in die Bücherei. Und dann besprechen wir alle Anliegen und alle Ideen, die Kinder haben, und versuchen sie dann so weit wie möglich umzusetzen.
17: Die kommen dann immer mit sehr tollen Ideen, unsere Klassensprecher, zurück in die Klasse und berichten davon.
3: Und dass die dann auch Sachen mit uns entscheiden und dass ihnen nicht alles egal ist, was nur sie wollen.
18: Weil die Kinder sehen das hier manchmal anders als Erwachsene, dass die das dann sagen dürfen und dass das dann auch respektiert wird.
19: Zum Beispiel einer hat bei uns mal gesagt, dass die Toiletten immer sehr schmutzig sind und dann haben die so umgesetzt. Da gab es so ein Motto, die Toiletten sauber halten.
1: Schülerparlament, tolle Sache. Unsere Mausklasse aus Bonn hat uns erklärt, wofür das eigentlich da ist. Vielen Dank. 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

0: Marshmallow und Inji, Kissin' My Friends ist übrigens gerade auch in den Maus-Charts. Und jetzt schauen wir noch ganz kurz aufs Wetter.
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0: Heute Nacht ist der Himmel klar, morgen gibt's dann hier und da ein paar Wolken, aber auch viel Sonne und es bleibt trocken. Angenehme 21 bis 26 Grad. Nicht zu heiß und nicht zu kalt. Morgen ist dann Christian hier mit dem Ratespiel und mit Gästen aus unserer Mausklasse in Bonn. Ihr könnt dann auch wieder mitspielen und natürlich auch was gewinnen, also bitte einschalten. Hier im Mausradio kommt jetzt die Gute-Nacht-Maus und in WDR 5 folgt das Stadtgespräch. Ich bin Elke, danke fürs Zuhören. Ciao!

0: Es ist 20 Uhr. 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
1: Die Nachrichten mit Christine Langner. Guten Abend. Europäische Ermittler haben Online-Netzwerke von Männern aufgedeckt, die ihre Partnerinnen betäubt und sexuell missbraucht haben sollen. An den Ermittlungen war auch das Bundeskriminalamt beteiligt. Rund 150 mutmaßliche Opfer und Täter wurden identifiziert. Andreas Meyer-Feist, WDR Brüssel.
2: Woher die mutmaßlichen Täter und Opfer kommen, teilten die Ermittler noch nicht mit, um die weiteren Nachforschungen nicht zu gefährden. Europol spricht von fast 280 neuen Ermittlungsansätzen. Und dabei geht es um Vergewaltigung, sexuelle Nötigung, gefährliche Körperverletzung bis hin zum Vorwurf des versuchten Mordes. Im Mittelpunkt stehen frauenfeindliche Online-Communities. In den sozialen Medien würden nicht nur Bilder verbreitet. Die mutmaßlichen Täter hätten sich in verschiedenen Chatgruppen auch über die Wirksamkeit von Betäubungsmitteln ausgetauscht und wo und wie diese Mittel beschafft und wie sie angewendet werden können.
1: Der NRW-Landesvorstand der AfD ist damit gescheitert, einen der umstrittensten Hardliner aus der Partei auszuschließen. Es geht um den Dortmunder Bundestagsabgeordneten Helferich. Nach dpa-Informationen hat das Bundesschiedsgericht der AfD entschieden, dass Helferich in der Partei bleiben darf. Er soll unter anderem Deutsche mit Migrationshintergrund als Viecher beleidigt haben. Der ukrainische Präsident Selenskyj hat Russland mit Vergeltung für den massiven Angriff auf Kiew gedroht. 21 Menschen wurden in der vergangenen Nacht getötet und weitere 80 verletzt. Russland hatte mit fast 600 Drohnen und Raketen angegriffen. Mehrere Wohnhäuser in Kiew stürzten ein. Bei der Fußball-WM kämpfen heute die nächsten Teams um den Einzug ins Achtelfinale. Den Anfang macht Österreich. Das Team von Trainer Ralf Rangnick trifft im 16. Finale auf Europameister und Topfavorit Spanien. Anpfiff ist in einer Stunde. In der Nacht spielen dann noch Portugal gegen Kroatien und die Schweiz gegen Algerien.
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1: Ein Cyberangriff auf die Gemeinschaftsstadtwerke Kamen-Böhnen-Bergkamen macht doch immer noch große Probleme. Der Energie- und Wasserversorger ist weiter offline und nur per Telefon zu erreichen. Die Staatsanwaltschaft ermittelt mittlerweile wegen versuchter Computersabotage. Christoph Vogt für WDR aktuell.
3: Mehr als 60.000 Kunden sind von dem Ausfall der IT betroffen. Normalerweise würden seit gestern die Juli-Abschläge abgebucht, die bleiben aber zurzeit auf den Konten der Kunden. Der Zahlungsverkehr der GSW ist komplett eingefroren. Um dringende Anliegen kümmern sich die Mitarbeiter im Kundencenter mit Stift und Papier. Telefonisch ist das Unternehmen wieder erreichbar, wenn auch eingeschränkt. Wer hinter dem Angriff steckt, kann die zuständige Staatsanwaltschaft noch nicht sagen.
1: Das war WDR aktuell und das Wetter in Nordrhein-Westfalen bringt morgen Wind und Sonne mit mal mehr, mal weniger Wolken. In Ebenbüren dann bis 23 Grad, Bochum kommt auf 24. Die Zeit, es ist 20.03 Uhr.
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4: Mit Ralf Erdenberger
5: und Verena Lutz
4: und mit einem Blick auf und über die Landesgartenschau in Neuss. Einen schönen guten Abend. Reges Interesse und ich sage es gleich vorweg, es könnte Ihnen was blühen hier auf der Lager, nämlich eine kontroverse Sendung. Verena, du bist mitten unter den Leuten.
5: Genau, und ich habe eben schon mal ein paar Gespräche geführt und wollte Sie bitten, können Sie mir den Satz, was ist die Landesgartenschau für mich, können Sie mir den einmal vervollständigen?
6: Ja, die Landesgartenschau Neuss ist für mich eine Bereicherung für die Stadt. Ich finde es wunderschön, was aus diesem brachliegenden Rennbahngelände geworden ist. Und es ist eine Freude zu sehen, wie alles wächst und gedeiht.
5: Vielen Dank. Was ist die Landesgartenschau Neuss für Sie?
7: Eine Bereicherung auf jeden Fall, aber man hätte es etwas besser planen müssen.
5: Gehen wir gleich noch drauf ein. Vielen Dank. Was ist die Landesgartenschau Neuss für Sie?
8: Ich kann mich da nur anschließen. Grundsätzlich finde ich es gut. Mir fehlt jedoch die Vision und ich denke, dass man einiges hätte besser machen können.
5: Die ersten drei Stimmen aus dem Publikum.
4: Und all das werden wir aufgreifend drüber reden. Das waren ja Antworten auch auf die Frage, wie finden Sie die Lager? Wo findet man die Lager? Auf dem ehemaligen Rennbahngelände. Deshalb sind wir ja auch auf dieser Terrasse, auf der Tribüne der ehemaligen Rennbahn. Und die Lager läuft, obwohl nicht mehr galoppiert wird. Aber man sieht noch Spuren, glaube ich, Verena.
5: Ja, man kann das von hier oben wunderbar sehen. Auf der alten Tribüne sind wir in der ersten Etage. Man sieht noch das alte Geläuf. Da liegt noch ein bisschen Sand. Da sind auch noch ein paar Hecken aus Galopprennzeiten. Und heute gucken wir auf die Landesgartenschau, haben ein 38 Hektar Grüngelände vor uns mit vielen, vielen jungen Bäumen, die hier gepflanzt wurden. Die müssen noch wachsen. Und in der Ferne Sportplätze, Basketballplätze, Beachvolleyball. Es gibt drei Spielplätze, die ich von hier aus sehen kann. Es gibt einen Schießstand und ein Schützenhaus, also sehr viel hier auf diesem Gelände, was man von hier oben wunderbar sehen kann.
4: Ein Gelände, das sich teilweise transformiert hat. Es gibt einige vertraute, nicht nur Bäume, sondern auch das Globe Theater auf der anderen Seite der Terrasse, wo natürlich Shakespeare traditionell gespielt wird. Kenne ich noch aus Schulzeiten oder hier vorne. Ich glaube, da kann man sich benebeln lassen. Da steigt irgendwie feiner Sprühnebel aus Rohren und das war bestimmt in den letzten Tagen, wenn nicht Wochen bei den hitzigen Temperaturen ganz, ganz wichtig. Du hast eben die Sportplätze angesprochen und wir spielen mal den Ball jetzt aufs Podium hier in dieser Sendung, die überschrieben ist mit ein See, ein Park und eine hohe Rechnung ist die Landesgartenschau in Neuss ihre 60 Millionen wert. Und wir müssen zunächst mal denjenigen auch vorstellen, der der erste Bürger der Stadt Neuss ist, Rainer Breuer, der diese Lager mit ins Leben gerufen hat und der jetzt Halbzeitbilanz zieht, so schön wie im Fußball. Wie ist denn die Halbzeitbilanz?
9: Also wir haben wirklich einen großartigen Start hingelegt und wir sind jetzt in der Halbzeit sehr, sehr zufrieden, was wir schon an Besucherinnen und Besucher haben. Trotz auch schwieriger Wetterverhältnisse war doch ein bisschen heiß in den letzten Tagen und ein bisschen Regen hat es auch gegeben. Aber insgesamt glauben wir, dass wir eine gute Besucherzahl erreichen können.
4: Und 650.000 wollen genau. Sie erreichen, müssen Sie erreichen?
9: Ja, das ist unsere grobe Prognose, die wir angesetzt haben. Und die Zahlen deuten darauf hin, dass wir das erreichen können. Die Verkaufszahlen hier sind aber auch noch besser. Also wir haben schon da über Plan 4,3 Millionen Euro eingenommen, 8 Millionen haben wir eingeplant. Ja. Das heißt, der Verkauf der Tickets läuft sehr gut und die Stimmung ist auch gut.
4: Ich habe mir von der Kasse sagen lassen, dass Sie knapp über 200.000 bei den Tickets liegen. 650.000 wollen Sie erreichen. Die zweite Halbzeit muss noch besser werden. Und Sie haben bei der Eröffnung, Herr Breuer, wenn ich Ihnen das vorspielen darf, eigentlich noch eine ganz andere Zahl als Erfolg verkündet.
9: Also ich würde mich natürlich freuen, wenn irgendwann mal steht, Neuss, 1 Million Besucher bei der Landesgartenschau. Wo man nie Freude dran hat, ist die Regen-Landesgartenschau.
4: Das ist genauso, als ob Julian Nagelsmann vor der WM sagt, wir wollen Weltmeister werden.
9: Ja, selbstverständlich wollen wir Weltmeister werden, aber wir werden es hier in Neuss garantiert. Also wir haben jetzt schon sehr viel erreicht. Und wenn man Erfolg messen will, ist die Besucherzahl eine Zahl. Aber wir haben als Erfolgsgradmesser für mich jedenfalls hier in der Stadt Neuss und viele Bürgerinnen und Bürger ist, dass wir etwas Nachhaltiges, Dauerhaftes schaffen. Ja. Und dass jetzt die Landesgartenschau, ich sage mal, das Vorspiel ist dafür, was eben dauerhaft hier in der Stadt als Impuls auch für die Entwicklung der Stadt ausgeht.
4: Ein Blick auf Nachhaltigkeit. Ein Blick auf Nachhaltigkeit, auf auch den ökologischen Faktor in der Stadt hat Simone von Kampen, politische Geschäftsführerin des BUND NRW. Sie waren schon unterwegs auf dem Gelände?
10: Ja, war ich. An einem der sehr heißen Tage.
4: An einem heißen Tage?
10: Ja.
4: Genau. Wie fühlte sich das an?
10: Heiß. Ja. Und tatsächlich muss ich sagen, habe ich ein bisschen Schatten vermisst. Es gibt Bereiche, wo man sich ganz gut aufhalten kann, aber auch sehr viel, wo man sich nicht so gut aufhalten kann. Und da würde ich sagen, ist natürlich so, dass die ganzen Bäume erstmal noch wachsen müssen, die jetzt aufgestellt worden sind und die natürlich irgendwann mal auch Schattenraum bieten.
4: 2200 neue Bäume.
10: Genau. Aber ich will mal sagen, der planerische Ansatz zu sagen, das ist ein kühler Ort für Hitzetage im Rahmen einer Hitzeaktionsplanung, da finde ich, könnte noch ein bisschen mehr passieren.
4: Da hilft die Nebelmaschine hinter mir nicht so.
10: Nicht so sehr, nee.
4: Okay. Neben Ihnen als Außenspiegel praktisch ein erfahrener Mann, denn er war Prokurist bei der Lager in Kamp-Lintfort vor 6 Jahren, Andreas Ihland. Herzlich willkommen.
11: Schönen guten Abend.
4: Gäste wollen ja freundlich sein, deshalb gebe ich Ihnen die Chance. Was hat denn Neuss auf den ersten Blick, wenn Sie sich umgucken, mit den erfahrenen Augen gut gemacht?
11: Also mir sind besonders diese riesigen Spiel- und Sportflächen hier vorne aufgefallen, die ja auch was sehr Dauerhaftes sind und wo sicherlich die Neusser Bevölkerung sehr viel Spaß dran haben wird.
4: Gut, dann spielen wir den Ball jetzt wieder ins Publikum und wir dachten, wir machen so 3/3. Das ist, glaube ich, eher Eishockey dann, ne? 3/3, egal. Und zwar im 1. Drittel wollen wir erstmal die Halbzeitbilanz mit Erlebnis füllen und mal fragen, was kann man denn hier machen und wie enttäuscht oder wie euphorisch waren die Erlebnisse, Verena?
5: Ich habe eine Dame hier sitzen, die macht geführte Touren über das Landesgartenschaugelände. Das heißt, Sie haben quasi die geballte Besuchermeinung eingeholt. Sagen Sie mir einmal Ihren Namen und was Ihnen die Besucher gespiegelt haben.
12: Also mein Name ist Sibylle Niedermeier und ich muss es ein bisschen einschränken. Aktiv bin ich momentan auf der Lager als Volontär und bin dann am Eingang West und erlebe dort die Menschen, die entweder eine Bustour gebucht hatten und dann nochmal nach Neuss rein wollen. Oder ich erlebe halt die ganzen Kindergärten und Jugendlichen, die halt die Sportstätten nutzen wollen und die dann immer glücklich und begeistert wieder rauskommen. Ein sehr junges Publikum, also nicht das typische Lagerpublikum logischerweise.
5: Die kommen gezielt, um hier die Sportplätze zu
12: nutzen. Genau, die kommen gezielt, um die Sportstätten zu nutzen. Und die typischen Lagerbesucher, die mit Busreisen über Ostrhein kommen, die sind, wenn sie nicht vorinformiert sind oder keine Führung gebucht haben und nicht wissen, dass das eine Galopprennbahn war, sind die teilweise irritiert und enttäuscht. Aber das liegt wirklich auch daran, dass da nicht genug Informationen geflossen sind. Und der Bereich hinten, wo Blumen sind und so weiter, da sind die auch begeistert von. Aber der vordere Bereich, wo Sportstätten und so weiter sind, da können viele typische Lagerbesucher nichts mit anfangen. Das ist schade, aber das junge Publikum genießt das.
5: Vielen Dank. Also eine vielleicht nicht ganz typische Landesgartenschau, so wie sich das anhört.
4: Wir können es ja mal für die innere Leinwand noch mal sortieren. Wenn man hier so von der Terrasse guckt, dann gibt es zunächst hier, was du beschrieben hast, als ehemaliges, sagt man, Geläuf, auf jeden Fall, wo die Pferde auch lang galoppiert sind. Das sieht man noch mit der Sandbahn. Und dahinter fangen dann die Sportstätten an. Und weiter hinten, wenn man so zum Horizont blickt, da fangen dann die Gärten an. Aber der Kern, was Sie gesagt haben, war, dass der typische Landesgartenschau-Besuch mit seiner Erwartung erstmal sich orientieren muss, wenn die jungen Leute sagen, oh, Sport, super. Fragen wir doch denjenigen, der es mit zu verantworten hat, den Bürgermeister, ob das Teil des Konzepts ist, da beide unter einen Hut oder unter einen Baum, wenn man ihn findet, zu kriegen.
9: Also in der Tat wollen wir nicht die typische Landesgartenschau sein, sondern wir wollen mehr sein. Wir wollen natürlich das bieten, was die typischen Landesgartenschau-Besucherinnen und Besucher erwarten. Und das haben wir auch. Also wer sagt, dass 10.000 Quadratmeter Blumenbeete nichts sind, weiß ich nicht. Also wir haben gerade die Sommerblumen hier eingetragen und das ist ein wunderbares Blumenmeer, was man hier sehen kann. Aber das Gelände ist halt sehr groß. Ne? Das sind 38 Hektar oder man kann in Sachen Fußballfieber noch 54 Fußballplätze, um das zu verdeutlichen, heranziehen und sagen, natürlich, das kann man nicht komplett alles mit Blumen bespielen, sondern wir haben schon verschiedene Elemente dieses Stadtparkes. Und da ist natürlich ein sehr wesentliches, tragendes Element die Gartenschau, die Blumen, die floralen Aspekte, aber eben auch das, was man sonst vielleicht nicht in dieser Intensität und tollen Ausführung hat. Übrigens von Herrn Reschke, ein Landschaftsarchitekt, alles erfunden, der aus Berlin kommt, ist so ein Shootingstar sozusagen in der Szene. Der hat schon viele Bundesgartenschauen, Landesgartenschauen gemacht. Und wir haben ihn glücklicherweise hier für Neuss gewinnen können. Und das Konzept hat einfach bestochen, auch dadurch, dass wir eben Parkstrukturen hier ganz neu schaffen, eben mit vielen Freizeit- und Erholungsbereichen. Und die werden sehr, sehr gut angenommen, das darf ich mal sagen. Wir haben im hinteren Bereich, im Westbereich, die klassische Landesgartenschau, aber dann eben einen deutlich größeren Bereich eben als Event, als Freizeit-, Kulturbereich, den wir eben so gut bespielen.
4: Ja, also und Teil des Konzepts, kann man genau sagen, mit architektonischer und wohl mit Expertise ausgewählt und auch investiert genau in dieses Konzept. Frau von Kampen, wenn wir diese Kritik nochmal aufnehmen, die aus dem Publikum kam, dass der klassische Landesgartenschaubesucher vielleicht nicht so bedient wird, deckt sich das mit Ihrem ersten Eindruck oder können Sie diesem Konzept, wie es gerade skizziert ist, etwas abgewinnen?
10: Ja, in jedem Fall. Dass der Erhalt des Parks und dieser Galopprennbahn als in einem städtebaulichen Konzept sozusagen für die Bevölkerung zugänglich zu machen und als Grünraum für die Stadt zu entwickeln, ist sicherlich ein Riesenplus, weil das ja auch eine Möglichkeit ist, das zu erhalten langfristig. Ist ja Landschaftsschutzgebiet und wenn man jetzt das Geld hat, um das einmal zu entwickeln und später dann auch eine Planung hat, wie man das weiter betreiben kann sozusagen und das der Bevölkerung zugänglich macht, ist das natürlich ein Riesengewinn für die Stadt. Aus unserer Sicht sind eben ein paar Dinge, die man noch anders machen könnte.
4: Zum Beispiel?
10: Das eine habe ich gerade schon gesagt. Ich glaube, die Hitzeplanung, da kann man sich noch sehr viel mehr Gedanken darüber machen, wie man einen Ausgleichsraum für die Bevölkerung in diesen heißen Hitzetagen schafft. Da ist auch aus meiner Sicht zu wenig wasserspeichernde Biotope, wasserspeichernde Flächen, die man da irgendwie sich denken könnte. Was wir hier haben, ist ein hoher Grad an Versiegelung doch für die Wege.
4: Sie meinen die Wege, die man hier sieht, das genau. Ist Ihnen zu viel?
10: Es ist ein sehr intensives Wegekonzept mit sehr breiten Wegen, finde ich, gerade hier auch zwischen den Spielstätten. Ob das nur hätte Beton sein müssen, weiß ich nicht, oder Asphalt, was es auch immer ist. Und für die Biodiversität, will ich mal sagen, ist auch relativ wenig dabei. Das könnte man für eine Langfristplanung doch schon besser machen, finde ich.
4: Da gehen Sie natürlich auch auf die aktuellen, beziehungsweise schon seit ein paar Jahrzehnten vorhandenen Herausforderungen ein, dass sich diese Erde aufheizt und gerade in den Städten auch kühlende Flächen geschaffen werden müssen, weil wir klimaresilienter werden müssen, weil wir uns anpassen müssen. Der Bürgermeister hat schon das Mikro gezückt. Und dann gehen wir wieder ins Publikum.
9: Nein, also man muss noch mal deutlich machen, wir haben hier das auch bewertet ökologisch. Wir haben von einem 100% ökologischen Wert eben gesteigert auf 130%. Wir haben finanzielle...
4: Was heißt das?
9: Bitte?
4: Was heißt das? Ich meine, das sind
9: also
4: Zahlen.
9: Also ein Drittel haben wir zusätzliche ökologische neue Qualität geschaffen. Es wundert einen ja auch nicht, wenn man 2200 Bäume pflanzt, dass das auch etwas an ökologischer Aufwertung auch bedeutet. Und das ist auch honoriert worden. Wir sind auch gefördert worden mit Mitteln des Rheinischen Reviers. Grüne Infrastruktur. Wir haben 6,3 Millionen Euro dafür erhalten, dass wir eben hier eine ökologische Aufwertung machen. Und wir haben Blühflächen. Also es gibt viele Aspekte, die wir nochmal mitnehmen als Hitzeschutz. Aber wir haben beispielsweise, für Schatten natürlich schon gesorgt, aber die Bäume müssen ein Stück weit, die neu gepflanzt sind, auch noch wachsen dürfen. Ne? Ja. Lass uns mal in 10 Jahren hier treffen, dann sieht das noch ganz anders aus.
4: Und damit es nicht liegen bleibt, die Biodiversität hätte auch noch Luft nach oben?
9: Also wie soll man eine Landesgartenschau noch nachhaltiger machen, als dass man wirklich keinen Hochbau macht. Wir haben die ausschließlich Bestandsgebäude hier genutzt. Wir haben die Wiesen weiter so belassen. Wir haben Blühwiesen angelegt, auch in großer Form und ausgesät. Also ich glaube, in Sachen Biodiversität setzen wir durchaus einen Maßstab hier und sind wir auch stolz darauf, dass wir das sagen können, dass wir eine nachhaltige Landesgartenschau sind und einen Beitrag nicht nur zum Klimaschutz leisten, sondern auch zur Klimaanpassung.
4: Okay, das ist klar. Ich hatte eine kontroverse Sendung versprochen. Könnte sein, dass wir das Versprechen einlösen mit Ihrer Hilfe, Verena.
5: Mit dem nächsten Gast aus Neuss, ein Bürger, werden Sie netterweise mir auch noch mal Ihren Namen sagen.
7: Mein Name ist Friedrichs und ich kritisiere zunächst mal die Wegeführung. Ein Weg muss im Park einladen zum Spazierengehen. Die Wege sind hier viel zu gerade und auch die Blumenbeete sind alle in Rechteckchen, meist auch noch Holzbottichen eingepflanzt. Also das ist von der Nachhaltigkeit absolut kontraproduktiv. Was vor allen Dingen auch fehlt, Sichtachsen. Ein Park muss Sichtachsen geben. Da muss eine Kulisse aufgebaut sein. Das kann man in dem Zustand, wie jetzt die kleinen Bäume sind, allerdings noch nicht so erkennen. Aber was fehlt, sind auch Baumgruppen. Sie brauchen bestimmte Baumgruppen, die verschiedene Grüntöne haben. Was gänzlich fehlt, sind Nadelbäume. Sie finden kaum einen Nadelbaum hier. Und im Winter sind das Sichtpunkte. Das Auge braucht etwas.
5: Vielen Dank. Kann das sein, dass das die Schwierigkeiten sind, die sich ergeben, wenn man eine Galopprennbahn umnutzt?
4: Herr Bürgermeister.
9: Ja, also früher hat man nach Loriot gefragt, ja, wo laufen Sie denn?
4: Genau,
9: ja?
4: Wo laufen Sie denn hin?
9: Und deswegen ist hier eben kein Baum gepflanzt worden. Und deswegen ist es hier eben, was den bisherigen Baumbestand angeht, in der Tat so, dass wir bisher relativ wenige Bäume in dem sehr großen Areal haben. Aber, ja, deswegen
4: aber
9: haben
4: die Pferde
9: wir
4: laufen ja nicht mehr. Jetzt könnte man ja sagen, den Blick von der Tribüne brauchen wir ja nicht mehr.
9: Ganz also genau. Und deswegen haben wir ja auch ganz bewusst in allen Bereichen, auch hier vorne, direkt an der Tribüne, Bäume gepflanzt, die weiter wachsen werden. Und deswegen glaube ich, dass das insgesamt dann auch eine neue Struktur bekommt. Im Übrigen haben wir ein Wettbewerbsverfahren gemacht mit vielen Landschaftsarchitekten. Also ich bin kein Landschaftsarchitekt, ich maße mir das nicht an, das alles beurteilen zu können, aber wir haben eine fachkundige Jury gehabt, die Herrn Reschke, ich erwähnte ihn eben schon mal, einen Berliner Landschaftsarchitekten ausgewählt hat, der viel Erfahrung mitbringt im Landschaftsbau und die Planung hat wirklich die Jury vollkommen überzeugt. Und da war eben gerade die Wegeführung eine, die als besonders spannend empfunden wurde. Aber wir können ja gerne mal gemeinsam über das Gelände gehen. Also ich finde jeden Weg spannend hier, den man
4: erlebt. Ja, das ist aber schon mal eine Verabredung. Das finde ich sehr gut. Ich wollte gerade noch fragen, in der Jury saßen auch normale Neusser Bürger?
9: Ganz normale Neusser Bürger wie du und ich.
4: Nur um das festzustellen. Und jetzt einmal, Herr Ilan, mit Ihrer Außenperspektive zum ersten Mal auch auf diese Diskussion, könnten wir vorstellen, dass Sie in Kamp-Lintfort auch nicht jeden glücklich gemacht haben mit dem Konzept, was Sie da gemacht haben. Was war Ihr Fokus und wo gab es dann vielleicht auch Kritik von der Bevölkerung, wo Sie Erklärungsbedarf dann sahen?
11: Ja, wir hatten ja eine ganz andere Situation da. Bei uns war es ja eine Zechenbrache, auf der die Hauptveranstaltungsfläche war. Und es wurde sehr, sehr lange diskutiert, wie die Altlasten quasi, die durch den ehemaligen Kokereistandort da gegeben waren, wie die wirklich abgedichtet werden können und wie man dieses Gelände überhaupt nutzen kann. Und wir hatten halt auch in dem landschaftsplanerischen Wettbewerb die Möglichkeit gehabt, den Landschaftsarchitekten die Aufgabe zu geben, diesen Altlastenhügel quasi zu modellieren. Und da gab es ganz, ganz unterschiedliche Perspektiven. Und da hatten auch viele Bürger Sorge, wie hoch wird das? Wird man das so erkennen können? Und wenn man jetzt durch den Park spaziert, da sind eigentlich ganz wunderbare Sichtachsen draus entstanden. Es sind zwei unterschiedliche Hügel, die zueinander versetzt sind. Und ich behaupte mal, dass eigentlich keiner erkennt, was sich darunter verbirgt.
4: Und das ist gut so.
11: Ja, definitiv. Ja.
4: Und die Stimmung? Hatten Sie das Gefühl, dass mehr Akzeptanz passierte, je länger Sie mit der Lager dann unterwegs waren?
11: Die Stimmung war bei uns von Anfang an eigentlich gut. Wir hatten eine sehr starke Bürgerbeteiligung schon in der Bewerbungsphase. Und es war ja bei uns so, diese Fläche war ja 100 Jahre lang abgeschlossen und nicht betretbar, von außen mit einer Mauer umgeben. Und die Bevölkerung hatte so viel Lust, einfach diese Fläche zu erobern und dann für sich zu entdecken. Also da war eine von Anfang an ein sehr positives Grundrauschen.
4: Ein kleines Grundbrummen hatte ich gerade neben mir. War es eine Schwebfliege oder doch eine Wildbiene? Das werden Sie vom BUND vielleicht besser gesehen haben. Auf jeden Fall, das ist vielleicht ein Zeichen für Biodiversität. So schnell konnte ich jetzt nicht gucken und so gut bin ich in der Biologie auch nicht. Verena, wie ist das im Publikum mit Erfahrungen, Erlebnissen, Enttäuschungen oder Freude über diese Lager?
5: Darf ich Sie mal fragen, hatten Sie ein schönes Erlebnis auf der Lager oder vielleicht auch ein negatives?
13: Ja, jetzt fragen Sie jemanden, der fast jeden Tag auf der Fläche unterwegs ist, weil ich auch mitwirken durfte. Und ich habe natürlich unglaublich viele schöne Erlebnisse, weil ich mit ganz vielen interessierten Besucherinnen und Besuchern über die Fläche gehe. Beispielsweise mit der Landesbeauftragten für Behinderte, die mit ihrem Team hier war, auch mit einem blinden Kollegen, der unser Trampolin furchtlos genutzt hat. Und da habe ich ganz viel Gutes mitgenommen.
5: Das heißt, die meisten Besucher geben Ihnen positives Feedback, verstehe ich das richtig?
13: Ja, also ich glaube, es ist wichtig, das ist auch aus einer anderen Aussage ja schon herausgekommen, dass man ins Gespräch kommt. Also es gibt wirklich viele Fragen zu der Fläche und zu dem neuen Park. Und wenn wir das erklären und auch die Hintergründe mitberichten, dann finden alle das super spannend. Und ich habe nicht eine Person verabschiedet, die nicht gesagt hat, ganz toll, ich komme auch wieder mit der Familie.
5: Vielen Dank.
4: Es ist wichtig, im Gespräch zu bleiben. Das wollen wir in diesem Stadtgespräch auch tun. Lokalzeit-Stadtgespräch live aus Neuss auf der Terrasse der ehemaligen Tribüne, der ehemaligen Rennbahn. Jetzt kann man das abtun, sagen, gemeckert wird immer. Man kann nicht alle zufrieden machen. Aber das Ganze hat ja auch einen Preis, den auch die Bürgerinnen und Bürger bezahlen. Es geht ja nicht nur um die Frage, ist mein Lebensraum lebenswert? Eine ganz wichtige Frage. Sondern auch, ist das, was ich an Geld so über meine Steuern dazu tue, kommt das auch richtig an? Machen die eigentlich was Sinnvolles? Und jetzt lassen Sie uns mal, Herr Bürgermeister, auf die Zahlen gucken. In der Überschrift dieses Lokalzeit-Stadtgesprächs steht ja, ob diese Lager die 60 Millionen Euro wert ist. Wie viel mussten Sie von der Kommune dazu tun?
9: Also die Berechnung, die wir von Anfang an transparent gemacht haben, auch der Politik, auch schon bei der Entscheidung, ob wir uns bewerben, war eben die, dass wir sagen, wir brauchen ungefähr, am Schluss wird abgerechnet, ungefähr brauchen wir ein Budget von 60 Millionen Euro, wo wir einen wesentlichen Teil investieren. Das heißt, wo wir wirklich das Gelände in Wert setzen. Wir haben ja hier eine grüne Brache. Und wir haben ja errechnet, wir hätten sowieso hier um die 20 Millionen Euro investieren müssen als Stadt, damit das hier eben keine Brache bleibt, sondern wirklich in die Nutzung für die Bürgerinnen und Bürger übergeht und das hier auch eine ökologische Aufwertung.
4: Und da ist die Hausnummer, 20 Millionen.

0: Verkäufen haben wir Mittel in die Landesgartenschau rüber transferiert. Ich müsste es nochmal genau nachrechnen, was es bis jetzt an Zahlungen gegeben hat. Aber wir haben in unserer Kalkulation eben berücksichtigt, dass wir letztlich einen Eigenbeitrag von 20 bis 30 Millionen Euro hier leisten.
1: Also ein Drittel bis die Hälfte. Und jetzt sind wir in dem zweiten Drittel dieses Stadtgesprächs. Wir haben ja angefangen mit Erfahrungen, positiv, negativ. Und jetzt sind wir bei der Frage der Finanzierung und ob sich das lohnt, ob sich eine Kommune das leisten sollte. Vielleicht, um es zu komplettieren, Sie haben ja andere Fördertöpfe angesprochen. Da ist ja einiges dazugekommen, was nicht immer auch für Jubel gesorgt hat, sondern es gab auch Kritiker, die sagen, dass man da etwas dazu tut, aus Töpfen zum Strukturwandel zum Beispiel, ist das eigentlich richtig? Also das, was da noch aufgefüllt werden musste, war auch nicht unumstritten.
0: Also das haben Sie vielleicht wahrgenommen, ich habe die Kritik nicht vernommen. Ich glaube, dass wir in der Politik, in der Bevölkerung positiven Zuspruch dafür kriegen, dass wir Fördermittel einwerben und hier einsetzen. Dazu gehört Städtebauförderung, das ist ja wirklich ein Impuls für die Stadtentwicklung, die wir haben. Es entsteht direkt am Rand hier dieses grünen Herzens ein neues Wohngebiet. Wir haben dort bisher reine Bürogebäude. Wir wandeln es um in ein neues Quartier und deswegen ist das Stadtentwicklung, was wir hier betreiben. Dafür haben wir Fördermittel bekommen, die aus dem Rheinischen Revier, grüne Infrastruktur, ich glaube, das ist auch gut angelegt, das Geld hier.
1: Rheinisches Revier.
0: Genau, das sind die 6,3 Millionen, die ich eben schon mal ansprach, weil es hier eben eine ökologische Aufwertung ist, auch ein Stadtpark für alle Bürgerinnen und Bürger. Wir sind hier tatsächlich Strukturwandelregion, auch wenn man es nicht glaubt. Hier ist Aluminiumproduktion, Herstellung gewesen. Wir sind voll von diesem Wandel getroffen. Wir müssen auch Sorge tragen dafür, dass wir hier Impulse setzen für eine hohe Lebensqualität und auch wirtschaftliches Wachstum. Und das wird auch gerade durch so eine Landesgartenschau mit angeschoben. Also ich darf mal auch den Hinweis geben, dass mit einer solchen Landesgartenschau auch weitere Investitionen angeschoben werden. Ich sagte eben schon, hier entsteht Wohnungsbau. Wir werden weitere Investitionen von Eigentümern haben und Eigentümerinnen, die Wohnungen bauen und auch hier in die Stadt noch investieren. Der Park erhöht die Lebensqualität, ich sag mal so gut, dass auch es neues lebenswert bleibt und auch noch lebenswerter wird. Das ist hochwichtig für Arbeitsplätze, für Unternehmen, die mir immer sagen, für uns ist entscheidend, dass wir Arbeitskräfte haben, Facharbeitskräfte, die sich hier wohlfühlen, die hier leben wollen.
1: Ja, also das die Investitionen, die Sie getätigt haben, plus Fördertopf, das lohnt sich, weil es Investitionen sind in die Zukunft dieser Region, dieser Stadt. Verena im Publikum.
2: Das Geld, über das wir hier reden, das sind ja Steuergelder. Eberhard Kanski ist bei uns vom Bund der Steuerzahler Nordrhein-Westfalen. Denken Sie, das ist gut investiertes Geld?
3: Wir sind ein bisschen irritiert. Wir hatten gerade letzte Woche gehört, dass die Kommunen am Limit sind, dass nichts mehr geht. Und wenn wir ehrlich durch unsere Städte gehen und auch ehrlich durch Neuss gehen, sehen wir, dass die Schulen, dass die Kindergärten, dass die Straßen, Brücken erheblichen Bedarf der Renovierung haben. Und zu Recht sagen natürlich viele Bürgermeister, dass das Land Nordrhein-Westfalen mehr machen muss, dass der Bund mehr machen muss, dass man an die Finanzstrukturen rangeht. Jetzt sieht man hier, dass man eine Gartenschau macht. Der Aspekt Stadtumbau, Schaffung von Wohnungen ist sicherlich richtig. Oder auch das, was wir aus Kamp-Lintfort erlebt haben, dass man dort eine Industriebrache auf Vordermann bringt und die Stadt auf Vordermann bringt, das ist sicherlich richtig. Aber da muss man sich ehrlich machen und sagen, vielleicht ist so eine Gartenschau vielleicht nur ein Feigenblatt, um diese Fördermittel in Anspruch zu nehmen. Es geht um Stadtumbau und der ist notwendig. Das, was hier im Bereich von Gartenausstellung funktioniert, das sieht man doch auch in anderen Bereichen. Um es auf den Punkt zu bringen, wenn zu Hause der Kühlschrank kaputt ist, dann gehe ich nicht in den Gartenmarkt und kaufe Geranien, dann gehe ich zum Fachhändler und hole einen neuen Kühlschrank. Wir sagen, unsere Schulen, die Straßen, die Kindergärten, die müssen gemacht werden. Stadtumbau, ein wichtiges Thema, aber die Zeit für klassische Gartenschauen, die ist für uns abgelaufen.
1: Sagt ein Vertreter des Bundes der Steuerzahler. Jetzt kann man bei heißen Temperaturen sagen, ist so ein Feigenblatt ganz schön. Aber in der politischen Debatte ist das natürlich ein Argument zu sagen, ist das vielleicht ein bisschen unehrlich und kaschiert etwas, was eigentlich dringend in Angriff genommen werden muss, Herr Bürgermeister.
0: Also zunächst mal muss man, glaube ich, dafür werben, dass Stadtentwicklung heute nicht nur in Steinen passiert, sondern auch in Grünentwicklung. Das ist ganz entscheidend. Und ich finde, das muss man auch mal sehen. Das ist ein hoher Wert, der geschaffen wird durch Grünentwicklung. Und deswegen ist es richtig, dass wir in Grün investieren. Absolut richtig. Applaus

0: Wenn ich das nochmal sagen darf, natürlich steht den Kommunen das Wasser bis zum Hals. Aber wir werden doch eins nicht tun. Wir werden doch jetzt nicht unsere Kommunen kaputt sparen und keine Investitionen mehr tätigen, die dringend notwendig sind. Und natürlich investieren wir genauso in die Schulen. Wir investieren in viele Bereiche, die wir in Schuss setzen. Aber das heißt doch nicht, dass wir dann vernachlässigen dürfen, eine Stadtentwicklung, einen Impuls, den wir hier setzen, auch durch eine grüne Entwicklung. Und das ist nichts, was man sich leistet, sondern das ist zwingende Zukunftsperspektive und Entwicklung, die wir hier betreiben. Und die darf auch Geld kosten. Das sage ich mal in dieser Deutlichkeit. Und das ist auch finanziert. Das ist finanziert. Und deshalb sparen wir an keiner anderen Stelle oder müssen wir nicht an keiner anderen Stelle sparen. Investitionen sind notwendig. Was, Herr Kanzi, wofür Sie sich einsetzen sollten, ist dafür, dass wir dauerhaft finanziert werden. Dass die laufenden Kosten, dass die finanziert werden und dass wir da mal eine Perspektive erhalten, dass wir eine auskömmliche Gesamtfinanzierung für laufende Kosten haben. Investitionen sind in der Regel nicht so das Kernproblem, wenngleich wir die Folgekosten sehen.
1: Schönes Zwiegespräch. Haben wir noch ein bisschen Zeit für.
2: Herr Kanzi ist auch gerade schon ganz nervös. Noch eine Entgegnung.
3: Ja. Herr Breuer, eigentlich muss doch eine Stadt Prioritäten setzen.
0: Und machen wir.
3: Ja, aber die Priorität muss doch sein, dass die klassische Daseinsvorsorge betrieben wird. Und die klassische Daseinsvorsorge einer Stadt muss doch sein, dass wir Sozialeinrichtungen, Schulen, Pflegeeinrichtungen, gerade auch jetzt in dieser Hitze, dass wir die finanzieren und dass wir die auf einen guten Standard bringen. Und das ist doch die Realität in Nordrhein-Westfalen. Ich höre das auch von vielen Kollegen von Ihnen, dass die sagen, wir wollen diese Fördermittel nicht mehr haben, sondern wir wollen diese auskömmliche Kommunalfinanzierung. Wir wollen mehr Geld über den sogenannten Finanzausgleich. Wir wollen in der Stadt entscheiden, aber wir müssen die Investitionen in die Daseinsvorsorge intensivieren und eben nicht Gartenschauen durchführen.
0: Also ich respektiere Ihre Meinung, ich habe nur eine ganz andere. Man kann das eine tun, muss das andere nicht unterlassen. Ich sage ja, natürlich muss in die Daseinsvorsorge investiert werden, aber das tun wir ja auch. Also insofern ist das vielleicht etwas ungewohnt, dass man in grüne Entwicklung investiert, aber es ist absolut zukunftsfähig. Unter Klimaschutz, unter Perspektiven schaffen für weitere Entwicklung der Stadt. Also ich finde, das ist gut in die Zukunft gedacht. Vielleicht müssen wir noch ein bisschen mehr Werbung dafür machen, dass das klug ist.
1: Wir sind gerne kontrovers, aber wir bauen auch Brücken in diesem Lokalstadt-Stadtgespräch. Und die baue ich jetzt mal zu Simone von Campen. Denn es muss ja nicht unbedingt ein Gegensatz sein, in Grün zu investieren, zur Daseinsvorsorge und die Bildung vielleicht gleichzeitig mitzunehmen. Also ich erinnere an Projekte, die da heißen Grünes Klassenzimmer. Sehen Sie solche Ansätze, wo man das vielleicht unter einen Hut kriegt, dass man sich nicht entscheiden muss mit den Euros, ob man sie jetzt an die Schule gibt oder in eine Landesgartenschau?
4: Ja, also das grüne Klassenzimmer, was es hier gibt, habe ich auch mal besucht, habe mir mal angeguckt, was sie da so alles anbieten. Das ist natürlich immer toll, wenn man sowas alles nutzt, um Kinder, Jugendliche, auch Erwachsenenbildung zu machen. Das ist ja praktisch ohne gar nicht mehr denkbar. Ne? Sowas muss man heute anbieten, wenn man sowas macht. Das ist auf jeden Fall richtig. Ich denke aber, dieser Gegensatz, der da aufgemacht wird, also einmal ist der Begriff Landesgartenschau vielleicht heute einfach tatsächlich ein bisschen überholt, weil es nicht mehr darum geht, Rosen auszustellen, riesengroße Blühbeete zu machen und sowas. Das kann ja nicht mehr wirklich der Anspruch sein in heutigen
1: Zeiten.
4: Also
1: man müsste es mit einem anderen Anspruch füllen oder anders nennen, um ehrlicher zu sein?
4: Ja, also wie man das jetzt direkt ausgestaltet, hier ist es ja schon so, dass der Schaugartenbereich relativ klein ist und dass es hier im großen Teil ja um die Entwicklung dieses Parks geht. Und ich denke, Daseinsvorsorge ist heute genauso Grünraumentwicklung in der Stadt. Wir haben das an diesen Hitzetagen gesehen. Jeder ist froh, wenn er irgendwo einen grünen Raum, schattigen Ort, wo vielleicht auch ein bisschen Wasser da ist oder sowas hat, um sich mal abkühlen zu können. Ich denke, das ist was auch zur Daseinsvorsorge heute gehört. Mhm. Die Frage ist aber, ob solche großen Flächen als Schauen irgendwie noch eine Rolle spielen sollten oder ob man sich das zum Beispiel auch dezentral vorstellen könnte, ne? Dass man in der Stadt Gebiete entwickelt, wo man dann ein Ticket hat und sich dann diese Flächen angucken kann oder wo man ökologische Gartengestaltung macht, klimaresilient und sowas mal vorführt. Also einfach ein Konzept, was mehr tatsächlich sich darum bemüht, diese Daseinsvorsorge, die Grünraum eben auch bedeutet, in die Stadt zu tragen. Hier ist es jetzt natürlich anders, weil man eine Brachfläche hatte. Das ist sicherlich sinnvoll, die zu entwickeln. Aber wie gesagt, ich denke, da müsste der Anspruch doch viel mehr sein, was wirklich für die Klimaresilienz und für Hitze zu tun und nicht nur für Erholung oder für Sport. Also ich glaube, dass die ökologischen Anforderungen viel größer geworden sind, die noch viel mehr eine Rolle spielen müssen.
1: Also nicht nur Lager neu denken, sondern auch über die Lager hinaus bestimmte Flächen akquirieren, da Kühlräume schaffen, regenerations- oder resiliente Räume zu schaffen. Ich würde gerne mal einmal nach Kap Lindford gedanklich gehen. Wir sind ja an sich bei der Frage, können wir uns so etwas, und ich sage jetzt mal schönes, grünes, teilweise sinnvolles ist die Stimmung, leisten in der Kommune und möchte das gerne mit ein paar Zahlen unterfüttern. Die habe ich aber, glaube ich, hier aus Neuss aufgeschrieben bekommen vom Haushalt. Sie werden das wissen, Herr Bürgermeister, 50 Millionen Euro Defizit. Strukturell bis 2031 sogar 250 Millionen. Das könnte so hinkommen. Sagen Sie es noch kurz, bevor wir nach Kamp Lindford blicken.
0: Also wir können jetzt ja in die Tiefe der Haushaltssystematik einsteigen.
1: Ja, aber so eine Dimension zumindest.
0: Also wir haben, dann muss man erstmal wissen, wie groß der Haushalt ist. Der ist etwa 700 Millionen Euro. Ja. Das ist sozusagen der bilanzielle Teil. Und davon sind in etwa 10% nicht finanziert. Und wir arbeiten gerade an einem Haushaltsstabilisierungskonzept, um diese Einnahmen- und Ausgabensituationen zu verbessern, weil ich sagte eben schon, das ist vollkommen illusorisch, dass man so etwas dieser Größenordnung erreicht, ohne dass Bund und Land Nordrhein-Westfalen
1: das. Aber okay, es unterfüttert aber nochmal die These, dass die Kommunen auch Neuss unter Druck sind, Kamp Lindford vielleicht auch, wenn wir jetzt bei der Frage sind, kann man sich sowas kommunal in Zukunft noch leisten?
5: Also es wird sicherlich schwieriger. Wir hatten vor 6 Jahren auch noch eine andere Situation als heute. Aber es gibt ja auch die Möglichkeit, selbst als Kommune in der Haushaltssicherung sich auf eine Landesgartenschau zu bewerben. Und weshalb wir es damals auch gemacht haben oder weshalb es viele machen oder diese Chance halt einfach ergreifen, ist, dass man ja einen riesen Zeitensprung quasi macht, wenn man eine Landesgartenschau ausrichten kann. Also wir sehen es auch als Instrument der Stadtentwicklung eindeutig. Da kann man halt so viele Dinge anstoßen in einem relativ kurzen Zeitraum, wo Sie sonst vielleicht 20 Jahre für brauchen.
1: Zum Beispiel? Was denn? Was stoßen Sie?
5: Ja, allein diese Riesenflächen zu entwickeln.
1: Ja.
5: So, also wir haben auch ungefähr 40 Hektar gehabt auf 2 verschiedenen Standorten. Ein kleinerer Standort, wo wir nicht so viel machen mussten. Aber in einem Zeitraum von 3-4 Jahren, wo Radwege neu gebaut worden sind, auch jetzt nicht unbedingt auf dem Gartenschaugelände selbst, sondern man macht ja auch noch meist arrondierend etwas in der Stadt, haben sie wirklich die Möglichkeit, in einem kurzen Zeitraum relativ viel zu machen, was dann natürlich auch bei der Bevölkerung sehr gut ankommt.
1: Was dann ankommt und bleibt, jetzt sind wir fast schon bei der Frage der Nachhaltigkeit. Wie ist das in Kap Lindford? Sie können jetzt ja nicht nur zurückblicken, sondern auch sehen, was noch ist.
5: Wir haben einen Stadtpark, wie gesagt, der wird wunderbar angenommen. Wir haben zur Landesgartenschau einen Tierpark dort eröffnet. Da sind im letzten Jahr 115.000 Besucher gewesen. Das ist für so eine kleine Stadt wie Kamp Lindford oder mit 40.000 Einwohnern schon ein sehr großer Erfolg. Der Park zieht an. Wir haben ungefähr 10 Hektar Blühwiesen auch in der Fläche. Also wir sind sehr zufrieden mit unserem Park.
1: Jetzt geht es aber nicht nur um Blümchen und Blüten und solche Dinge, die man dann sehen kann, die als Lebensraum wichtig sind, sondern es geht auch um Geld, was wieder reinkommt. Hatten Sie damals einen Effekt in der Wirtschaft, in der Gastronomie, in der Hotellerie?
5: Wir hatten ja das Corona-Jahr.
1: Also das
5: tut mir sehr leid. Also wir konnten ja froh sein oder haben es als Einzige in 2020 durchgezogen. Die anderen beiden Gartenschauen in Bayern und Baden-Württemberg haben ja zurückgezogen.
1: Ja.
5: Wir haben gesagt, wir ziehen das jetzt durch. Wer weiß, wie es in 21 wird. Und das war gut. So, wir hatten zwar ein bisschen weniger Besucher als erhofft, aber wir sind da ungefähr mit einer schwarzen Null rausgegangen in dem Durchführungshaushalt. Mhm. Und was vor allen Dingen, das ist jetzt ein Punkt, den möchte ich gerne nochmal anstoßen. Der ist bislang noch gar nicht gekommen. Was es unwahrscheinlich sich ausgewirkt hat, war, es ist ein sehr großer Imagegewinn für die Stadt gewesen. Wir haben wahnsinnig viele Leute fürs Ehrenamt engagieren können. Wir haben heute noch einen Förderverein mit über 800 Mitgliedern. Und diese Gartenschau hat unwahrscheinlich viel mit der Bevölkerung gemacht. Und da ist ein sehr großer Zusammenhalt einfach entstanden.
1: Und das ist ein wichtiger Wert in diesen Zeiten. Auch sozialer Zusammenhalt. Einmal nur kurz zur Wirtschaft, weil wir 2 gefragt haben, die hier vor Ort sich natürlich auch was erhoffen. Einmal ein Gastronom ist es das Göckhahn, der am Marktplatz wirtschaftet und Nils Hullermann, der hier Mode macht. Und Sie sagen zur wirtschaftlichen Frage Folgendes.
6: am Marktplatz, kriege davon auch schon sehr, sehr viel mit. Dann frage ich auch natürlich mal, und wie ist es dann auf der Lager gewesen oder in die Stadt Neuss? Man will ja noch, natürlich auch für seine eigene Stadt ein bisschen Werbung machen.
7: Der ganz große Ruck, der so ein bisschen prophezeit wurde, der ist bisher leider ausgeblieben.
1: Wie ist das im Publikum, wenn wir über Geld, über diesen Wert reden, der Landesgartenschau, Verena?
2: In Kamp-Lindfort haben Sie, Herr Eland, das ja sehr geschickt gemacht, dass Sie, Sie haben uns vor der Sendung erzählt, dass Sie den Park so angelegt haben, dass der nicht so viel Pflege braucht. Und damit kann man wahrscheinlich sehr viel Geld sparen. Jetzt habe ich ja eine Neusser Bürgerin vom Mitmachverein, den es hier in Neuss auch gibt. Grünes Herz Neuss hat er, heißt er, mit folgender mit Sorge hier um das Grün.
8: Ja, guten Abend, mein Name ist Irene Schneider. Ich bin bei den Patenschaften für die Bäume zuständig und wir haben auch schon einige Patenschaften hier durchgeführt. Das heißt, wir haben 550 Patenschaften ungefähr vermittelt. Dadurch, dass ich sehr viel im Gelände bin und mir auch die Bäume angucke, mache ich mir gerade in so Hitzeperioden große Sorgen, weil aus meiner Sicht die Bäume nicht genug gegossen werden. Also es sind sehr viele schon kaputt. Und es sind auch sehr viele, die kurz davor sind, kaputt zu gehen. Und das finde ich einfach immer wieder sehr schade. Ich habe auch die Bewässerungsbetriebe schon angesprochen. Entweder verstehen sie mich nicht oder sie sagen, dass sie eben für die Blumenbeete zuständig sind. Aber da muss wirklich aufgepasst werden, sonst haben wir nicht mehr so viele Bäume und noch dazu einen großen wirtschaftlichen Schaden.
1: Ein Thema, das viele Kommunen in den letzten Tagen und Wochen beschäftigt hat. Man sieht dann auch Säcke, die dann befüllt werden, so als Speicher. Und das muss man aber auch alles leisten können, auch als Stadt, manchmal in Eigeninitiative oder in der Bürgerinitiative. Wie ist das aber mit diesem neuen Baumbestand, 2200 junge Bäume, Herr Breuer?
0: Also in der Regel werden ja heute solche Bäume mit einschließlich Pflegeleistung auch eingekauft, auch inklusive Bewässerung. Das heißt, es müsste eigentlich alles auch geregelt sein. Ich gehe der Sache, dem Hinweis aber auch gerne nach. Da kann ja keiner Interesse dran haben, dass wir hier 2200 Bäume pflanzen, die nachher nicht bewässert werden. Ich habe diese Beobachtung im Übrigen noch nicht gemacht, freue mich aber auch, und das will ich nochmal betonen, über das Engagement vieler Bürgerinnen und Bürger, was auch hier zum Ausdruck gebracht wird durch diese Patenschaften. Wir haben von Anfang an sehr intensiv die Bürgerinnen und Bürger mitgenommen, auch wie in Kamp-Lindfort, und das ist auch ein Erfolgsrezept. Wir hatten schon in der Bewerbung eine Umfrage, eine repräsentative, wo 77% der Bürgerinnen und Bürger unterstützt haben, dass wir uns bewerben. Wir haben einen Mitmachverein, der sich gegründet hat, der heute sehr aktiv ist, also schon von Anfang an, der ist eingebunden worden in die Planung, in das Programm. Er soll auch in der Zukunft natürlich dazu beitragen, dass dieser Park erhalten bleibt, auch sich weiterentwickelt. Und natürlich wäre es auch gut, wenn wir Leute haben, die besonders grünen Daumen haben. Der Bürgermeister ist da nicht so weit an der Spitze, die dann sich auch um solche Dinge mitkümmern können. Aber es bleibt natürlich schon Aufgabe der Stadt. Aber wenn Bürgerinnen und Bürger mittun, ist oft mehr erreicht. Und das ist hier großartig gelungen durch den Verein Grünes Herz Neuss.
2: Sandra Breuer ist bei uns und die ist genau von diesem Verein, Grünes Herz Neuss, Vorsitzende. Sie waren von Anfang an dabei und für Sie ist das nicht nur ein Landesgartenschaugelände, was Sie jetzt im Moment pflegen, sondern Sie planen schon bis ins nächste Jahr.
9: Genau so ist es und wir sagen immer, mit der Landesgartenschau feiern wir einen Sommer lang die Eröffnung unseres neuen Stadtparks. Und genauso sind wir an das Thema auch drangegangen. Es gibt einen kleinen Unterschied zu unserem Förderverein. Wir heißen ja auch schon anders. Wir nennen es nicht Förderverein Landesgartenschau Neuss, sondern wir seit Tag 1 denken wir den Park. Denken und fühlen wir den Park. Und alle Menschen, die bei uns aktiv sind, sind seit Tag 1 dabei, auch diesen Park mitzuentwickeln. Wir haben angefangen zu fragen, wie wollen wir Neusserinnen und Neusser mit und in diesem neuen Stadtpark leben und nicht, was wünschen wir uns für die Gartenschau.
2: Und was machen Sie genau?
9: Wir sind organisiert in verschiedenen Themengruppen, die dieser neue Park eben hier anbietet. Wir haben aufgesetzt auf der Bürgerbeteiligung der Stadt Neuss, was vorher stattgefunden hat. Wir haben eine große Sportgruppe mit allen Sportvereinen, den Sportcommunities, Privatpersonen hier in der Stadt. Die Leute haben mit den Planern diesen Sporthain auch mitentwickelt.
2: Die Bürger konnten also selber sagen, was brauchen wir an Sportplätzen?
9: Also in Neuss konnte man so viel mitentwickeln seit Tag 1, was diese Fläche angeht. Wer es nicht wahrgenommen hat und kann ich jetzt auch nicht mehr wirklich helfen. Im Schützenhain, in jedem großen, im Gartenland, Naturnachhaltigkeitsgruppe entsteht so viel. Wir freuen uns eigentlich natürlich jetzt über diesen Sommer, aber vor allen Dingen auf die Zeit danach, weil die Projekte haben wir vorher schon zum Teil gebaut, sind angefangen Und die Programmangebote für 27 wachsen gerade auch schon. Das heißt, Sie machen auch anderes Programm, nicht nur grünes Programm, sondern für das kommende Jahr planen Sie auch Veranstaltungen. Das heißt, der Park wird bespielt. Genauso ist es in jedem Themenbereich. Brauchtum schützen, Kultur, Natur, Nachhaltigkeit, Heimatgeschichte, Sport. Wir sind in jedem Themenfeld hier in dem Park mit verschiedenen aktiven Leuten hier aus der Stadt vertreten.
2: Ein Glück, wenn eine Stadt so aktive Bürger hat.
1: Wenn Sie sich jetzt am Radio fragen, da werden so interessante Sachen erzählt, aber da ist es so laut. Wieso ist es da so laut? Und ich kann nur über meine rechte Schulter schauen und sagen, da ist gerade ein Zug zum Halten gekommen. Ob das jetzt dramaturgisch ist, die Sendung braucht mehr Zug. Vielleicht kann der Bürgermeister mal eben erklären, was hier jetzt passiert ist.
0: Nein, der Zug hat wohl eine Bremse und die hat man gerade auch gehört.
1: Der Zug hat eine Bremse,
0: genau. Ja. Also wir sind eine alte Industriestadt auch, deswegen sind wir auch rheinisches Revier. Und hier werden tatsächlich auch noch Züge rein und rausgefahren in den Hafen. Über 500 Betriebe sind dort. Und da werden noch Schüttgute geladen, beladen, entladen. Wir sind stark in der Lebensmittelindustrie. Ja, und hier wird eben auch in unmittelbarer Nähe werden hier Züge, die dann ins deutsche Bahnnetz gespeist werden, auch gewendet. Und das kann man hier dann auch sehen und auch teilweise hören.
1: Toll. Da hinterm Grün, so fährt er rückwärts. Man weiß nicht warum. Aber das ist vielleicht auch eine gute Frage, weil wir haben ja alle Sorge, dass es in Deutschland eher rückwärts geht als vorwärts. Und wenn ich muss da noch mal zur Wirtschaft zurück, denn wir haben noch was liegen lassen, nämlich eine Studie der IHK, die bisher gesagt hat, dass das, was wirtschaftlich so als Ertrag ausgefallen ist, nicht so hoch war wie erwartet. Und jetzt komme ich noch mal auf die Hotellerie zurück. Auch da war es nicht so üppig. Und jetzt hat die IHK gerade vor dem Gelände ein Zelt aufgestellt, um mit potenziellen Azubis ins Gespräch zu kommen. Also es gibt auch da den Versuch, irgendwo etwas Wirtschaftliches draus zu machen und auch beruflich voranzukommen. Was können Sie erstmal zu der Frage zur Gastronomie und Hotellerie sagen? Was fließt da so zurück?
0: Also erstmal die Industrie, die man hier hören und sehen kann, die hat sich von Anfang an auch mit eingebracht und einen Industrie- und Handelskammer-Campus eingerichtet, direkt an der Schnittstelle zur Innenstadt. Also wir sind hier nur einen Steinwurf von der Innenstadt entfernt und deswegen ist dort auch ein Showroom, sage ich jetzt mal, für die Industrie, damit man mal erfahren kann, was ist hier Neues, auch besonders an Wirtschaft.
1: Und wo sind Ausbildungsplätze, genau. Wo werden Fachkräfte gebraucht?
0: Das machen die und die haben auch mal ausgerechnet, was bringt das insgesamt an weiteren Investitionen für die Neusser Wirtschaft, für die Gastronomie, für Einzelhandel. Wir haben ja eben ein paar Stimmen dazu gehört und man geht so davon aus, dass so um die 30 Euro pro Besuchenden auch an Gastronomie und Einzelhandel landen. Die Gastronomen hier, die wirklich auch in der Nähe direkt sind, weil viele Besucher hier auch dann die Innenstadt ansteuern. Die sagen wir in der Tat, wir spüren das, dass jetzt ein Modegeschäft nicht unbedingt denselben Push hat wie die Gastronomie, ist auch nachvollziehbar. Wenn Sie auf eine Landes- oder Bundesgartenschau gehen, fahren Sie auch nicht dahin, um unbedingt einen Anzug zu kaufen. Und insofern kann ich das alles nachvollziehen. Aber es ist erwiesen, auch durch die Studie der IHK von diesem Jahr, von letztem Jahr, dass wir auch da eine positive Entwicklung, einen Impuls auch für die Neusser Innenstadt erleben und das ist auch nachvollziehbar.
1: So, und ein Wortspiel mit Zug habe ich noch und das bringt uns zum Stichwort Tradition, denn Tradition hat hier auch der Schützenverein mit dem entsprechenden Schützenzug und der zieht hier in absehbarer Zeit auch wieder vorbei oder sogar ein. Wie wird das sein?
0: Ja, erstmal müssen die Bürgerinnen und Bürger entscheiden, ob das stattfinden soll. Das nennt man Zug übrigens hier in Neuss. Dann wird da in einer solchen Versammlung gesagt, ja, Schützenfest soll wieder stattfinden. Wenn das entschieden ist, wird alles vorbereitet. Und das Schützenfest, was eines der größten der Welt ist, wir sagen ja, dass jedenfalls wir in Deutschland das größte sind, mit über 7000 aktiven Schützen, die hier dabei sind, feiern wir 4 Tage im August. Und das ist eben hier auf dem Gelände auch Tradition. Seit 1823 ist dort ein großes Zelt aufgebaut. Das
1: im Moment steht da Oase drauf.
0: Genau, das ist jetzt unsere grüne Landesgartenschau-Oase, wo viele auch tolle Sachen ausgestellt sind. Man auch mal einen Sonnenhut erwerben kann. Also auch das ist dort zu finden. Da ist auch Catering oder Bewirtung vorgesehen.
1: Ja. Und bald wird aber wieder auf den künstlichen Vogel geschossen. Muss ich
0: sagen. Holzvogel, ganz genau.
1: Ja. Es klingt für mich, gestatten Sie mir das, von außen ein bisschen wie ein Kompromiss. Nach dem Motto, wir haben euch hier was weggenommen und dann dürft ihr dann auch wiederkommen.
0: Ja, wir wären ziemlich blöd, wenn wir sagen würden, wir wollen das Schützenfest hier nicht wieder feiern, sondern das ist eben langjährige Tradition und deswegen wir verknüpfen das miteinander. Es wird eine Symbiose, sage ich jetzt mal, werden zwischen eben dem Brauchtum, was wir hier haben, was wir auch gerne zeigen und eben an der Landesgartenschau. Und das wird funktionieren. Und es sind 4 Tage, wo wir hier dann ein großes Volksfest haben, wo wir uns freuen, wenn auch andere Gäste daran teilhaben wollen.
1: Symbiose klingt dann doch nach Natur, aber auch nach sozialen Aspekten. Verena im Publikum?
2: Zu der Oase hat Herr Kanski als Besucher gerade mir etwas zugeflüstert.
3: Ja, Herr Breuer, Sie hatten eben auf die positiven Effekte für die Gastronomie hingewiesen. Als Besucher war ich eben in der Oase. Ein sehr freundlicher Security sagte mir, Oase, Getränke, nicht mehr möglich, Oase ist zu. So viel zum Thema Return on Invest, wie die Betriebswirte das nennen, da ist nichts.
2: Jetzt müssen wir vielleicht auch dazu sagen, das Landesgartenschaugelände ist nur 5 Minuten von der Innenstadt entfernt. Das heißt, der Marktplatz ist sehr nah. Und wahrscheinlich kann man da wunderbare Gastronomie auch finden. Das wäre eine Alternative, aber das war jetzt dann mal ein Erlebnis.
1: Vielleicht aktuell. Sind die Getränke auch hier teurer oder die Bratwurst?
0: Nein, das ist es nicht. Wir haben Öffnungszeiten. Die Regelöffnungszeiten der Landesgartenschau sind von 10 Uhr bis 18 Uhr. Und das betrifft dann eben auch das teilweise das Angebot. Aber wir haben eine Besonderheit. Wir öffnen hier schon morgens um 7, ist das richtig? Ja. Und es geht abends bis 22 Uhr. Das heißt, man kann sich auch außerhalb der Regelöffnungszeiten hier aufhalten. Und teilweise hinten zum Beispiel am See. Wir haben einen ganz tollen See, wo gerade man den Sundowner erleben kann. Dort kann man auch ein paar kühle Getränke noch erwerben.
1: Ja, aber Sundowner, sage ich jetzt dem Publikum, bevor es wegläuft, wird auch überbewertet. Wir sind hier sozusagen der Opener, der Sun-Opener für die Ohren. Und deshalb gehen wir jetzt ins letzte Drittel mit der Frage, wünscht dir was? Was wünschen Sie sich, Frau von Kampen, für die nächsten Jahre? Was ist hier aus Ihrer Sicht geboten? Was sollte hier nachhaltig entstehen?
4: Also ich denke, dass das Gelände groß genug ist, dass man hier auch Areale schaffen kann, wo wirklich ökologische Aspekte im Vordergrund stehen, wo man Bereiche hat, die sich ein bisschen selbst überlassen werden, wo man diese Wiesenbereiche hat. Das kann man ja auch in das Nachnutzungskonzept, vor allem auch in das Nachpflegekonzept ganz gut einbauen. Ich denke, dass diese Bereiche mit Schattenspenden und Schattenräume schaffen, dass da noch nachgelegt werden sollte. Ich denke oder würde mir wünschen, dass das Wegekonzept sich ein bisschen verändert und ich weiß nicht, warum das alles hier versiegelt sein muss. Es ist in Parks ja häufig sowieso nicht, müssen keine versiegelten Wege sein. Und für die Rennbahn muss ich sagen, für das Geläuf, das ist eine sehr schöne Idee, das offen zu halten und dass da Magerrasen sich ansiedeln soll, das ist natürlich hier nicht, das wird von alleine nicht so bleiben, das wird man eben auch pflegen müssen, damit die Fläche überhaupt offen bleibt.
1: Aber man könnte ja auch wieder Pferdchen laufen lassen, eine ganz verrückte Idee.
4: Ja, aber ich dachte nur auf einer Ecke, also habe ich so verstanden.
1: Also Impulse von Ihnen. Ich würde gerne Herrn Ihland einladen, mit der Erfahrung auch nochmal zu sagen, man macht doch unterwegs bestimmt Fehler und hinterher ist man immer klüger. Als Sie durch waren, haben Sie dann nochmal gesagt, wir hätten doch was anderes machen müssen und haben dann nochmal korrigiert?
5: Also wir hätten in einer Sache vielleicht größer denken dürfen, direkt von Anfang an, weil wir, nachdem die Gartenschau vorbei war, haben wir für den Zechenpark nochmal im Veranstaltungsbereich infrastrukturell nachlegen müssen. Also uns hat das eigentlich ein bisschen überrascht, dass das so gut angenommen wurde. Und
1: was mussten Sie nachlegen? Was mussten Sie
5: bauen? Wir mussten in Strom- und Wasseranschlüssen mussten wir noch mehr für die Veranstaltungsfläche wirklich nachlegen, weil es hat einfach so gezeigt, die Erfahrung, dass dann doch sehr, sehr viele Leute kommen und das hatten wir irgendwie gar nicht so auf dem Schirm.
1: Und Ihre Lager lebt also nachhaltig weiter? Sie sind jetzt diese 6 Jahre weiter. Kann man das sagen? Ist das Ihre Bilanz?
5: Ja, würde ich auf jeden Fall so unterstreichen. Mhm.
1: Herr Breuer, das ist natürlich ein tolles Vorbild. Sie haben eben die Wohnungen angesprochen, die fallen mir jetzt nochmal ein, weil wir über Infrastruktur reden. Ist das klar? Ist das fest? Können Sie es versprechen? Ja, wir haben die Investoren und es werden hier Wohnungen entstehen. Das ist ja angesichts auch bestimmter Preise gar nicht so unerheblich. Wenn mehr Angebot kommt, dann könnten auch die Preise sinken.
0: Also wir haben ein Wettbewerbsverfahren durchgeführt, jetzt einen städtebaulichen Wettbewerb mit sehr guten Ergebnissen, wo wir eben schon auch konkrete Pläne haben, wie es auch aussehen wird, wie wir eine neue Verbindungsachse herstellen, eine städtebauliche auch an den Rhein. Und wir gehen als Stadt Neuss am Rhein auch wieder stärker zum Rhein hin und werden eben dort auch Wohnungsbau etablieren, wo jetzt, muss man ganz mal klar sagen, Büro Leerstand ist.
1: Aber
0: das können sich Eigentümer eben auch nicht
1: machen. Preiswerter Wohnraum werden, wenn Sie jetzt schon den Ausblick auf den Rhein erwähnen oder hier der See ist, dann weiß ich auch aus Dortmund und anderen Stellen, wenn man am See wohnt, wird es teuer.
0: Ja, aber man muss eben die gesunde Mischung finden. Also das, man muss in allen Preissegmenten Angebote haben. Und deswegen gibt es auch Beschlüsse des Rates, dass wir ein Mindestmaß an sozialen Mietwohnungsbau anbieten müssen. Und das werden wir natürlich auch mit den jeweiligen Eigentümern, die da bauen wollen, verhandeln. Selbstverständlich gehört das dazu. Wir brauchen bezahlbaren Wohnraum und der fehlt am meisten. Und deswegen sind wir da auch unterwegs, aber nicht nur in diesem Gebiet, wo wir 1500 Wohneinheiten schaffen wollen, wo wir in natürlich intensiven Gesprächen mit den Eigentümerinnen und Eigentümern sind. Wir haben auch noch andere große Flächen, die gerade bebaut werden. Also Wohnungsbau findet statt in Neuss. Ich bin auch sehr optimistisch, dass der Impuls auch da wirklich überspringt, beziehungsweise wir sind in konkreten Gesprächen, dass dort Wohnungen gebaut werden. Da bin ich also sicher, dass das kommt.
1: Okay, wir kommen dann nochmal wieder und gucken nach. Verena?
2: Wir haben jetzt über viele Pläne gesprochen. Das ist jetzt mal die Frage an eine Neusser Bürgerin. Wenn wir auf den Sendungstitel zurückkommen, hat sich das gelohnt, die 60 Millionen Euro, oder haben Sie noch Wünsche offen?
10: Also ich fand die 60 Millionen eigentlich gar nicht viel für dieses Lager und vor allem für diesen Park, den wir für Neuss gewinnen. Ich habe mal recherchiert, was man für 60 Millionen sonst kaufen kann. Da kann man sich zum Beispiel hier beim lokalen Unternehmen Rheinmetall 2 Leopardpanzer für kaufen. Und da ist mir das doch viel lieber.
1: Und da stecken Sie jetzt einfach ein Blümchen rein in den Panzer. Das kann man ja hier pflücken, glaube ich, ne? Das ist erlaubt, oder? Ja, schöner Vergleich. Ich würde die Frage trotzdem gerne noch verfolgen. Wir haben noch ein paar Minütchen.
2: Darf ich Sie mal überfallen? Würden Sie auch sagen, es hat sich gelohnt, oder gibt es was, was Sie sich anders wünschen würden? Wie ist Ihr Fazit?
11: Also ich finde, es hat sich absolut gelohnt. Ich finde, das war längst überfällig, dass Neuss einen wirklichen Park mal bekommt, weil wir eigentlich sehr, sehr wenig Grünfläche haben. Es gibt nur den Stadtgarten und ich wohne im Neusser Norden. Die grüne Merke ist wirklich absolut nicht mehr attraktiv und ich freue mich, dass dieser Park entstanden ist und ich finde, dass die Kommunalpolitiker schlau waren, sich darum zu bewerben und ich habe es sehr lange verfolgt und ich genieße es, auch hier zu sein. Vor allem das kulturelle Angebot ist auch sehr, sehr schön.
2: Ja, also zufriedene Bürger.
1: Also, zum Schluss. Die Fläche, das, was gestaltet wurde, hat sich gelohnt. Ich habe aber zwischendurch auch gehört, auch das Soziale ist gewachsen. Auch im Sport wächst Soziales, Herr Bürgermeister. Einmal auch mit Blick auf die Anlagen da vorne. Ich glaube, da kann Basketball gespielt werden, Volleyball, dann gibt es so ein Skaterpark. Beobachten Sie, dass da vielleicht auch Menschen zusammenkommen? Gerade junge Menschen, die vielleicht nicht unbedingt sich so begegnen, die vielleicht auch das Einsamkeitsproblem, wie wir oft hören von Soziologen, haben, die jetzt hier sich treffen und sich normalerweise vielleicht nicht begegnen würden. Also ist das ein neuer Begegnungsraum geworden?
0: Es ist ein Stück neue Heimat, generationsübergreifend geworden. Wir haben eben viele Menschen, die hier Entspannung, Erholung suchen oder auch Sport treiben. Das führt Menschen zusammen.
1: Und das ist das Sie Besondere. Auch? Haben Sie es auch schon ausprobiert?
0: Ja, ich habe hier schon Basketball gespielt. Es gibt hier so eine Box, die man mit einer App öffnen kann. Da sind dann Bälle drin. Also man kann hier Sport treiben und andere Dinge erleben, aber vor allen Dingen auch Gemeinschaften. Das ist schon etwas Besonderes. Ich betrachte das hier auch als ein Projekt für unsere Demokratie, wo wir auch sozialen Zusammenhalt erleben können. Ein Erlebnisraum für sozialen Zusammenhalt. Und ich glaube, das ist ein Projekt, was wir in sehr kurzer Zeit realisiert haben. Mhm. Wo wir deutlich gemacht haben, wir reden nicht nur darüber, dass wir ein Projekt machen und umsetzen wollen, sondern wir setzen es um. Wir haben nur 2 Jahre Zeit gehabt, das hier alles zu bauen. Und wir sind fertig geworden. Da sind wir auch stolz drauf. Und wir haben einen neuen, also es war ein bisschen Lost Place. Jetzt haben wir Place to Be. Das ist wirklich etwas, ein neues Stück Heimat, was man sich das ganze Jahr jetzt auch aneignet als Bevölkerung und Menschen zusammenbringt. Wie gesagt, hier Sundowner, den man nicht hören kann, aber sehen von hier, da sitzen bestimmt 100 Personen, die miteinander einen wunderschönen Abend hier verbringen. Und das ist doch großartig.
1: Das lassen wir mal als Befund und Hoffnung stehen. Auch ein Beitrag zur Demokratie, ein Begegnungsort für viele Menschen über die Generationen hinweg. Rainer Breuer, viel Erfolg als Bürgermeister der Stadt Neuss weiterhin. Simone von Kampen, vielen Dank für den kritischen Blick als politische Geschäftsführerin des BUND NRW. Und vielen Dank für den Außenspiegel, Andreas Ihland, der eben Prokurist war bei der Lager in Kapp-Lindfort 2020. Mein Name ist Ralf Erdenberger, Verena Lutz im Publikum. Ein fantastisches Publikum, das jetzt zum Jazzkonzert gegenüber zum Sundowner auch rüber kann. Herzlichen Dank. Fürs Mitmachen.

0: Es ist 21 Uhr. 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
1: Die Nachrichten mit Christine Langner. Guten Abend.
2: Das Ziel ist klar, wir müssen die hohen Krankenstände in Deutschland runterbringen. Und das ist unsere Antwort oder das ist unser Angebot.
1: Bundeskanzler Merz hat in der ARD die Pläne seiner Regierung in Sachen Krankschreibung verteidigt. Wer nicht zur Arbeit kann, soll in Zukunft ab dem ersten Krankheitstag ein Attest vorlegen. Die telefonische Krankschreibung soll wieder abgeschafft werden. Der Chef der Kassenärztlichen Bundesvereinigung Gassen kritisiert das.
3: Das, was jetzt bezüglich der Krankschreibung beschlossen wurde, ist natürlich das Gegenteil vom Bürokratieabbau. Das bedeutet mehr Arbeit für die Praxen und eine gewisse Misstrauenskultur den Menschen in diesem Land gegenüber.
1: Die Koalition aus Union und SPD hat außerdem weitere Reformen beschlossen, etwa Entlastungen für Familien und höhere Steuern für Reiche. Internationale Ermittler sind gegen Online-Netzwerke von Männern vorgegangen, die ihre Partnerinnen betäuben und dann sexuell missbrauchen. 57 Verdächtige wurden festgenommen und rund 160 Opfer in Sicherheit gebracht. An der Aktion von Europol waren auch deutsche Ermittler beteiligt. Die Stadt Mönchengladbach hat eine Haushaltssperre verhängt, um nicht tiefer in die Schulden zu rutschen. Ab morgen werden viele Ausgaben gestoppt, zum Beispiel Zuschüsse für Kultur- oder Sportprojekte. In der Verwaltung dürfen keine neuen Stellen mehr eingerichtet werden. Die Stadt Mönchengladbach rechnet in diesem Jahr mit einem Minus von mehr als 79 Millionen Euro. In Wuppertal rollt der Regionalverkehr bei der Bahn wieder. Auch die neuen Stellwerksstörungen sind behoben. Damit können S-Bahnen und Regionalzüge auf der Strecke Düsseldorf-Wuppertal-Hagen wieder fahren. Eine erste Störung hatte 2 Wochen gedauert. Als die heute früh behoben war, fielen überraschend 2 weitere Stellwerke aus. Die konnten schneller wieder in Betrieb genommen werden.
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1: In Köln ist im Streit um mehr Trainingsflächen für den 1. FC Köln ein wichtiger Beschluss gefasst. Der Stadtrat hat dafür gestimmt, dass der Verein 3 Sportplätze in der Nähe modernisieren und nutzen darf. Sabine Büttner, WDR Köln.
4: Schon lange fordert der Fußball-Bundesligist mehr Trainingsplätze. Jetzt wurde ein Kompromiss gefunden. Er darf tagsüber städtische Trainingsplätze in der Nähe des FC-Geländes nutzen, muss aber im Gegenzug die Plätze modernisieren, etwa mit Kunstrasen und Flutlichtanlagen. Die Kölner Sportvereine dürfen diese Plätze dann abends und am Wochenende nutzen. Der FC drängt seit Jahren auf mehr Platz und kämpft vor Gericht darum, im Naturschutzgebiet Gläuler Wiese bauen zu dürfen.
1: Das war WDR aktuell. Das Wetter in Nordrhein-Westfalen. Letzte Schauer ziehen nachts ab. Es kühlt dann ab auf bis zu 8 Grad. Morgen ist es windig, sonnig und mal mehr, mal weniger Wolken. In Bielefeld bis 23, Hagen kommt auf 24 und Heinsberg auf 25 Grad. Die Zeit, es ist 21.03 Uhr.
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5: Schönen guten Tag, Sebastian Wellendorf hier. Den schmalen Grat zwischen Inspiration und Kopie beschreiten wir heute in Westart. Einmal, indem wir auf Ihre Möbel schauen, ist nicht ganz unwahrscheinlich, dass auch Sie einen Stuhl im Esszimmer stehen haben, der entweder ein echter Tonnet ist oder er ist einem Tonnet-Klassiker nachempfunden, Freischwinger oder klassischer Wiener Kaffeehaus-Buchholzstuhl zum Beispiel. Heute vor 230 Jahren ist Michael Tonnet geboren worden. Wieso ausgerechnet seine Möbel für zig Designer zum Inspirationsobjekt geworden sind, das beleuchten wir gleich. Aber zu Beginn überschreiten wir diese Inspirationsgrenze und zwar Richtung plumper Kopie. Genau das ist nämlich der Vorwurf auf der Kunstbiennale Manifesta im Ruhrgebiet. Moment mal, hat da eine Künstlerin gedacht, das ist doch meine Arbeit, die da jemand anderes ausgestellt bzw. kopiert hat. Darf der das? Ist unser erstes Thema. Gleich und hier in Westart.

0: hat vor ziemlich genau einem Jahr die Musikwelt betreten mit ihrem Debütalbum, die britische Indie-Folk-Künstlerin Ruth Lyon. Perfect, der Titel, den wir gehört haben, hier in Westart. Die Kunstbiennale Manifesta 16 in 12 ehemaligen Kirchen in Duisburg, in Essen, Gelsenkirchen und Bochum begeistert gerade die Besucher. Aber eine Besucherin war nicht so begeistert, als sie die senkrecht aufgestellten Kirchenbänke gesehen hat, eine Konzeptarbeit des Künstlers Nasantur. Das sei nämlich genau ihre Idee bzw. Arbeit gewesen, sagt die Bochumer Künstlerin Dorothee Bielfeld. Sie habe diese Idee schon mal im Kulturhauptstadtjahr 2010 umgesetzt, und zwar auch in einer Kirche im Ruhrgebiet. Ringfrei für eine aktuelle Plagiatsdebatte, die wir hier kunsthistorisch und kunstwissenschaftlich unterfüttern werden, mit Jörg Biesler am Mikrofon. Jörg, ist das ein Plagiat in diesem Fall?
1: Wie so oft im Leben ist das nicht so ganz so leicht zu entscheiden, also jedenfalls nicht mit Ja oder Nein zu beantworten. Es geht natürlich in der Kunst immer darum, dass man was Originelles macht, also dass Originalität dem Werk eigen ist. Also was jemand schreibt, komponiert, malt oder konzeptioniert, das muss irgendwie was sein, was noch nicht da war. Wenn ich jetzt einen Picasso selber nachmale, selbst wenn ich das verhältnismäßig gut mache, dann ist das keine Kunst. Es sei denn, ich erkläre, warum dieser Picasso von mir nachgemalt nochmal ein anderes Bild vielleicht auf Picasso wirft, auf sein Werk oder auf die Welt, auf was auch immer. Es muss gut gemacht sein und darin ist dann die Originalität. Die Kunst kann aber andererseits nicht immer von Null anfangen. Das ist auch gar nicht das, was sie will. Es gibt immer Bezüge, Auseinandersetzungen, Verarbeitungen von Werken der Kunstgeschichte. Also diese Idee, um das konkrete Beispiel zu nehmen, Kirchenbänke in einem Kirchenraum senkrecht zu stellen, die haben hier beide Künstlerinnen und Künstler gehabt. Die bilden dann, Dorothee Bielfeld hat das eine Art Wald genannt, so eine Architektur, würde ich sagen, durch die sich Besucher bewegen können. Das ist ein bisschen unterschiedlich in beiden Fällen. Bei Dorothee Bielfeld stehen die verhältnismäßig viele Bänke verteilt im Kirchenraum. Bei Nasantur ist es so eine Art Ring, den er gebildet hat, um den Altar. Und oben auf dem Altar steht dann auch nochmal eine Kirchenbank. Aber die Kirchenbänke stehen alle senkrecht, ja. Und die Idee, die liegt ja vielleicht auch nicht so ganz fern. Es ging in beiden Arbeiten darum, was machen wir eigentlich mit ehemaligen Kirchen? Wie gehen wir damit um? Das heißt, erstmal so ein Wechsel in der Wahrnehmung wird natürlich dadurch erzeugt, dass ich die eigentlich horizontal stehenden Kirchenbänke senkrecht stelle. Man geht auch mit dem Material um, das in der Kirche ist. Da ist ja nicht viel anderes, mit dem man arbeiten kann, als diese Kirchenbänke. Und jetzt geht's so weit auch noch, dass die beiden Titel auch noch sehr ähnlich sind. Aufrichten, nämlich hieß die Arbeit von Dorothee Bielfeld. Elevation, also Erhebung, könnte man übersetzen, heißt die aktuelle von Nasantur. Man kann also auf einer ersten Ebene erstmal sagen, ohne abschließend zu sagen, ob es ein Plagiat ist oder nicht, beiden Arbeiten liegt zunächst mal formal die gleiche Idee zugrunde und die hatte Dorothee Bielfeld zuerst.
0: Jetzt ist die Frage, Zufall oder nicht, denn du hattest es eben schon erwähnt, natürlich kann man sich künstlerisch auch auf andere Werke beziehen und sie insofern dann kommentieren, indem man sie nochmal nachstellt. Was sagt denn Nasantur zu den Vorwürfen? Also der Vorwurf ist ja, er habe die Arbeit von Dorothee Bielfeld quasi kopiert und sich keine eigenen Gedanken in Anführungsstrichen gemacht.
1: Ja, er hat im Deutschlandfunk gesagt, dass er die Arbeit von Dorothee Bielfeld überhaupt nicht gekannt habe, sie auch nicht entdeckt hat. Er habe recherchiert im Vorfeld zur Vorbereitung dieser Arbeit bei der Manifesta. Die hat er der Manifesta ja auch so angeboten und die Manifesta hat sie auch so eingekauft. Das ist ehrlich gesagt ein bisschen peinlich, dass weder der Künstler noch das Kuratorenteam Dorothee Bielfelds Arbeit bei der Recherche gefunden haben. Das sagen sie jedenfalls. Und es gilt ja erstmal die Unschuldsvermutung. Da müssen wir erstmal von ausgehen, dass sie das auch tatsächlich so finden. Und der Nasantur ist ziemlich mitgenommen von diesem Vorwurf auch. Man muss sagen, das ist ein renommierter, etablierter Künstler, auch Professor an der Hochschule für Bildende Künste in Braunschweig. Und so ein Plagiatsvorwurf, der trifft ja jetzt einerseits natürlich das Selbstbild des Künstlers, andererseits rührt er natürlich auch am Ruf. Wir wissen ja, was einmal in der Welt ist, das hält sich dann. Und das kann dann auch noch ein Problem sein, wenn juristisch tatsächlich entschieden werden sollte, dass es sich gar nicht um ein Plagiat handelt. Ich würde mal sagen, die Arbeiten gleichen sich, das stimmt. Beide stellen Kirchenbänke auf. Als professioneller Künstler würde man das, so ist meine Einschätzung, aber genau deshalb auch nicht machen, wenn man weiß, dass es das schon mal gegeben hat. Und zwar nebenan. Also St. Gertrud in Essen ist aktuell, wo Nasanthur gearbeitet hat. Christ König in Bochum, wo 2010 Dorothy Bielfeld ausgestellt hat. Das ist nicht weit voneinander entfernt. Ich finde es glaubhaft, wenn Nasanthur sagt, habe ich nicht gewusst.
0: Gut, damit wäre ja quasi das Mitgefühl, wenn ich das mal so sagen darf, auf seiner Seite. Auf der anderen Seite kann man aber auch die Empörung von Dorothy Bielfeld doch auch ein bisschen verstehen, oder?
1: Die Empörung ist ja schon so ein bisschen eine Steigerungsstufe, die vielleicht nicht, aber die emotionale Beteiligung natürlich schon. Also das muss schockierend gewesen sein, dass sie da tatsächlich ihre eigene Idee gesehen hat im Konzept von Nasanthur. Und sie sagt aus ihrer eigenen Erfahrung auch, wenn man richtig recherchiert, die macht das ja auch, dann findet man solche Arbeiten auch. Aus ihrer Sicht als Kollegin von Nasanthur also kommt eigentlich nur in Frage, dass er sich da bei ihrer Idee bedient hat. Emotional kann ich das verstehen, aber der Plagiatsvorwurf ist natürlich ein sehr schwerer, mit allen Folgen, die das haben kann. Das heißt ja tatsächlich, man nimmt die Idee von jemand anderes und erklärt sie ganz bewusst für die eigene. Wie gesagt, ist am Ende eine juristische Frage. Ich würde sagen, es ist einfach eine schöne Idee, ein schönes Spiel mit dem Raum, diese Kirchenbänke aufzurichten. Aber so originell, dass man da jetzt nur drauf kommen kann, wenn man die Arbeit von Dorothy Bielfeld kennt, ist sie vielleicht auch wieder nicht. Das ist ja in der Kirche das, was man zur Verfügung hat. Und es gibt auch Unterschiede, muss man sagen. Nasanthurs Arbeit ist performativ. Er ritzt also über die Laufzeit der Ausstellung Hoffnungen, Sorgen, Ideen, Wünsche, Texte in diese aufgestellten Bänke. Und diese Wünsche kommen von Menschen, vor allem aus dem Ruhrgebiet. Archiv der Gefühle nennt er das. Also diese Kirchenbänke, auf denen vorher gebetet wurde, die haben ihre Funktion, Orte der Fürbitte, des Wünschens und Hoffens zu sein, transformiert sozusagen beibehalten. Auch das ist ja eine schöne Idee.
0: Jetzt hast du eben schon die juristische Komponente gedroppt, indem du gesagt hast, es gilt die Unschuldsvermutung. Und da sind wir jetzt tatsächlich auch schon an diesem Punkt. Denn das Ganze hat nicht nur eine künstlerische Komponente und eine Frage von Aura, Echtheit und Original. Und denn auf der anderen Seite haben die beiden jetzt auch schon inzwischen Anwälte eingeschaltet. Also wie konnte es so weit kommen?
1: Ja, das sind natürlich auch die Emotionen, die da eine Rolle spielen. Dorothy Bielfeld hat als erste einen Anwalt eingeschaltet und man muss eigentlich schon sagen, die Manifesta hätte versuchen müssen, das zu vermeiden, also eine vermittelnde Rolle einnehmen müssen. Denn Dorothy Bielfeld hat schon vor Beginn der Ausstellung gesagt, ich finde das ein Plagiat. Da hätte man ins Gespräch kommen müssen. Ich weiß aber gar nicht, ob das möglich gewesen ist. Also die Manifesta hat auf die Vorwürfe reagiert am 20. Juni. Sie hat argumentiert, die Arbeiten, das sehen sie ein, seien tatsächlich ähnlich, aber doch auch unterschiedlich. Und das hat eben Dorothy Bielfeld nicht gereicht. Sie hat dann eben den Anwalt eingeschaltet und dann musste Nasanthur genauso reagieren. Eine Rolle bei der ganzen Sache mag vielleicht auch gespielt haben, dass Dorothy Bielfeld sich selbst um die Teilnahme an der Manifesta beworben hat. Mit einer Arbeit mit Kirchenbänken übrigens, aber sie wurde eben nicht eingeladen. Also man wird das am Ende nur juristisch klären können. Es wäre sicherlich gut, da in den Dialog zu kommen. Beide Seiten, wenn die miteinander reden, kann man das vielleicht klären. Und ich glaube, also ich bin da sehr skeptisch, dass man die Idee, Kirchenbänke senkrecht zu stellen in einem Kirchenraum als Kunstaktion, dass man das tatsächlich sich schützen lassen kann, urheberrechtlich. Und das wäre auch gar nicht sinnvoll. In der modernen Kunst gehen wir ständig damit um, dass andere Leute Dinge einfach nur nehmen oder als Konzept in den Raum stellen.
0: Hey, Kirchenbänke senkrecht aufstellen war doch meine Idee, sagt die Künstlerin Dorothy Bielfeld. Oh, sorry, wusste ich gar nicht, als ich meine Kirchenbänke senkrecht aufgestellt hat, sagt wiederum der Künstler Nasanthur. Das alles auf der Kunstbiennale Manifesta im Ruhrgebiet. Die Plagiatsdebatten-Einordnung kam in diesem Fall von Jörg Biesler. Und wenn Sie, liebe Westart-Freunde, sich die senkrechten Empörungsbänke ansehen wollen, St. Gertrud in Essen ist the place to be. 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

0: 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Als der Bundeskanzler das verlorene WM-Spiel der deutschen Mannschaft mit "Was für ein Spiel" kommentiert hat, da haben sich viele gefragt, welches Spiel hat er da genau gesehen? Jetzt ist klar, das war der falsche Post, den das Kommunikationsteam da mitten in der Nacht angeklickt hatte. Ja, okay, kann passieren. Immerhin war es nicht die KI, die den Post verfasst hatte. Denn das kommt in der Bundesregierung ja auch mittlerweile häufiger vor. Das hat unter anderem der Spiegel recherchiert. Bundesdigitalminister Carsten Wildberger, Thürings Ministerpräsident Mario Vogt und anscheinend auch Bundeswirtschaftsministerin Katharina Reiche. Sie alle hätten KI benutzt in ihren Texten, in Reden zum Beispiel. Wildberger und Vogt haben das auch schon bestätigt und die Sprecherin von Katharina Reiche hat erklärt, in der Politik sei KI ein selbstverständliches, alltägliches Werkzeug. Ist das aber auch gut, nur weil es offenbar schon selbstverständlich ist? Der Kommentar von Uli Hufen.
1: John Favreau, schon mal gehört den Namen? Vermutlich eher nicht, aber Texte von diesem John Favreau, die haben Sie ganz bestimmt mal gehört. Und vielleicht sogar noch im Ohr, mindestens auszugsweise. Denn dieser John Favreau, der kann mit Worten umgehen wie kaum ein anderer. Favreau war gerade 23, als Barack Obama ihn zu seinem Chef-Redenschreiber ernannte. 2004 war das. Obama war gerade in den amerikanischen Senat gewählt worden. 4 Jahre später wurde er Präsident. Jetzt klar, Barack Obama war beim besten Willen nicht der erste Politiker, der sich helfen ließ. Redenschreiber ist ein alter, ehrenwerter Beruf. Politiker führen das heute gern als Argument an, wenn sie plötzlich am Pranger stehen und erklären müssen, warum sie sich bei Zeitungsbeiträgen und Reden von KI helfen lassen, falls die dienstbare Maschine nicht sogar doch die ganze Arbeit erledigt hat. Politiker hatten schon immer Helfer und wir gehen einfach mit der Zeit. Was soll also die Aufregung? Wer so argumentiert, sollte allerdings dringend mal nachlesen, wie der junge John Favreau Obama von sich überzeugte. Obama stellte Favreau nämlich nicht ein, weil der schnell war und effizient und viele Daten und schöne Vokabeln im Kopf hatte und auf Prompt in gewünschter Länge und Tonalität ausspucken konnte. Obama stellte Favreau ein, weil ihm gefiel, wie Favreau die Arbeit des Redenschreibers begriff. In seinem Bewerbungsgespräch sagte Favreau sinngemäß, es ginge in politischen Reden darum, Menschen davon zu überzeugen, dass man ihre Probleme ernst nimmt. Es ginge darum, den Leuten zu sagen, du bist aus guten Gründen von Politik enttäuscht und zynisch, aber wir können trotzdem etwas in die richtige Richtung verändern. Gib mir eine Chance. Mit anderen Worten, sicher, es ist wünschenswert, dass Politiker selber denken, schreiben und sprechen können. Es wäre auch schön, wenn sie ehrlich genug wären, ungefragt zuzugeben, dass und von wem sie sich helfen lassen. Aber wichtiger ist etwas anderes. Es geht in einer Demokratie jedenfalls für Politiker darum, glaubhaft zu vermitteln, dass sie es ernst meinen und ehrlich. Oder anders gesagt, es geht um Dinge, von denen eine Maschine nichts weiß, auch wenn sie darüber in sekundenschnelle, seitenlange Texte ausspucken kann. Es geht um Empathie, es geht um Moral und es geht um Vertrauen. John Favreau hatte das mit 23 begriffen. Katharina Reiche, Mario Vogt und Carsten Wildberger scheinen es eher für sentimentalen Quatsch zu halten. Und das ist mehr als nur schade. Denn es ist dieser sentimentale Quatsch, der ein demokratisches, politisches System wie unseres zusammenhält. Empathie, Vertrauen, Moral. Politiker, die das nicht begreifen, sind nicht nur fehl am Platze. Sie sind eine Gefahr.
0: Wenn Politikerinnen und Politiker kein Problem haben mit KI, dann ist das ein Problem für die Gesellschaft, findet Uli Hufen seinen Kommentar hier in Westart. Das ist Musik der US-Band Calexico, Harness the Wind.

0: Dass das Mittelalter nicht dunkel und finster und voller Gestank war, das hat sich inzwischen rumgesprochen. Viele Sachbücher, viele Filme und Podcasts über die politische und die großartige Kulturgeschichte des Mittelalters gibt es ja und erleben seit Jahren Hochkonjunktur. Der Historiker Tilman Bendikowski hat sich in seinem Sachbuch Ein Jahr im Mittelalter auf die Zeit um 1200 konzentriert. Er schaut dabei nicht nur auf Kaiser, Kriege und Klöster, sondern eben auch auf das ganz alltägliche Leben, und zwar in allen Schichten. Jetzt ist das Hörbuch erschienen und Christian Kusfeld hat zugehört.
1: Es geht laut zu in den engen Gassen der Stadt. Es wird gedrängelt, geflucht und gelacht. Priester und Mönche stimmen fromme Gesänge an, Händler bieten ihre Waren feil, Kinder toben umher.
2: Tausende Menschen drängen sich in den Gassen der Stadt Köln, doch es ist kein verkaufsoffener Sonntag oder Karneval, sondern ein heißer Julitag im Jahr 1164.
1: Quiekend springen die Schweine zur Seite, die wie immer zwischen den Häusern herumlaufen. Bettler flehen um eine milde Gabe. Es ist laut, und heiß ist es obendrein. Ein Hochsommertag am Rhein.
2: Mit dieser lebendigen Stadtszenerie eröffnet Tilman Bendikowski seinen faszinierenden Streifzug durch das Mittelalter. Er beginnt damit, wie die Ankunft der Reliquien der Heiligen Drei Könige die Stadt Köln in Aufruhr versetzt. Doch Autor Bendikowski geht es nicht nur um historische Höhenkammereignisse, sondern auch um das alltägliche Leben im Hochmittelalter. Wie wohnen, arbeiten die Menschen? Was essen sie? Welche Kleidung tragen sie? Welche Bedeutung haben Glaube, Recht, Liebe, Gewalt und Bildung? Und warum riecht es eigentlich so schlimm?
1: Noch wollen die Ratsherren in den allermeisten Städten das freie Herumstreifen der Schweine nicht verbieten. So wird es noch 2 bis 3 Jahrhunderte dauern, bis sich in deutschen Städten die Vorschrift durchsetzt, der zufolge diese Tiere grundsätzlich nur noch in Ställen gehalten werden dürfen. Und selbst das reicht den empfindlichen Nasen oft nicht aus. Schließlich dürfen nur noch besonders privilegierte Einwohner Schweine halten.
2: Bendikowski gliedert seine Themen nach Monaten im Jahreskreislauf, politische Ereignisse, Ernten, kirchliche Feste und unternimmt erläuternde Exkurse, historisch genau und sehr anschaulich. 12 Stunden lang kann man mit Sprecher Daniel Buser in das Mittelalter abtauchen. Buser gelingt es, mit seiner ruhigen, gliedernden Sprechweise die Detailfülle zu bändigen, zugleich den Alltag der Menschen lebendig zu schildern, etwa wenn es darum geht, was und wie gegessen wurde, nicht nur bei wohlhabenden Städtern oder dem Adel, sondern auch bei den einfachen Menschen, die jeden Tag ums Überleben kämpften.
1: Die allermeisten Menschen löffeln Tag ein, Tag aus im Prinzip die gleiche Suppe oder besser gesagt den gleichen Brei. Dafür wird grobes Mehl zu einer fleischlosen Masse gekocht. Dieser Brei ist das tägliche Brot der armen Leute. Das wichtigste Breigetreide ist der Hafer. Haferbrei, die Grundnahrung schlechthin.
2: Im Hörbuch erzählt Sprecher Daniel Buser anschaulich, wie die Menschen in Dörfern oder Städten zusammenlebten, wie sie Handel trieben, Recht sprachen, Stadtmauern und Kathedralen bauten, von Symbolen wie Kerbhölzern oder dem Mantel des Papstes, von Medizin und Aberglaube. Zudem werden auch Themen wie Ehe und Intimität, Nacktheit und Gewalt, das Verhältnis von Mann und Frau behandelt. Manche Frauen forderten die Ordnung von Kirche und Machthabern heraus, etwa die Nonne Hildegard von Bingen oder die adlige Elisabeth von Thüringen, die sich für ein Leben in Armut entschied.
1: Die Tochter aus dem ungarischen Königshaus verzichtet auf ein prunkvolles Leben als Landesfürstin von Thüringen und entschließt sich für eine Existenz in Armut und als Dienerin der Armen und Aussätzigen. Gegenüber ihren Dienerinnen legt sie alles höfische Gebaren ab, sie lässt sich von ihnen bewusst duzen und befiehlt ihnen sogar, bei Tisch an ihrer Seite zu sitzen. Ohne Scheu nimmt Elisabeth sich der Hilfsbedürftigen ihrer Zeit an. Die Chronisten berichten davon ebenso erstaunt wie ehrfürchtig.
2: Auch dieses Hörbuch über das Mittelalter kann einen immer wieder ins Staunen versetzen. Denn sofern die Lebenswelten sind, so wirken manche Aspekte

0: aktuell. Der Gedanke etwa, den Papst Gregor I. über die Lesbarkeit von Bildern formulierte, würde heute auch zu TikTok und Instagram passen. Das Mittelalter, es ist offenbar noch nicht vergangen.
1: Was Schrift den Lesern, das ist das Bild, welches sie sehen, für diejenigen, welche nicht lesen können. Die Unwissenden sehen darin, was sie zu tun haben, und die, welche die Lesekunst nicht verstehen, lesen einigermaßen in den Gemälden.
2: Christian Coesfeld hat sich die ungekürzte 12-Stunden-Fassung des Buches Ein Jahr im Mittelalter von Tilman Bendikowski angehört, ist im Audioverlag erschienen.
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1: Mit Katrin Baumhöfer. Die australische Juristin Jane McAdam bekommt den Preis der Düsseldorfer Gerda-Henkel-Stiftung. Die Stiftung ehrt sie für ihre Forschung zu katastrophenbedingter Vertreibung und Umsiedlung. In der Begründung heißt es, ihre Arbeiten seien wegweisend und hätten unter anderem dazu beigetragen, Lücken im geltenden Recht aufzudecken. Jane McAdam lehrt an der Universität von New South Wales in Sydney. Für ihre Verdienste um das internationale Flüchtlingsrecht hat sie den höchsten zivilen Verdienstorden ihres Landes bekommen. Der Gerda-Henkel-Preis ist mit 100.000 Euro dotiert. In der Vergangenheit wurde unter anderem der Publizist Karl Schlügel mit dem Preis geehrt. Der bekannte türkische Comedian Deniz Göktaş ist bei seiner Rückkehr aus dem Urlaub am Flughafen von Istanbul festgenommen worden. Wie die staatliche türkische Nachrichtenagentur Anadolu meldet, wird gegen ihn wegen strafbarer Handlungen in seinen Social-Media-Videos ermittelt. Der 32-Jährige hatte in der vergangenen Woche in Istanbul sein neues Programm vorgestellt und anschließend eine Aufnahme der Show bei YouTube hochgeladen. In dem Programm äußert sich der Comedian unter anderem zum türkischen Präsidenten Erdogan. Das Video wurde inzwischen mehr als 8,5 Millionen Mal geklickt und sorgt derzeit in der Türkei für rege Diskussionen. Das Leben des italienischen Modedesigners Giorgio Armani wird verfilmt. Regie führt der dänische Filmemacher Bille August. Der 77-Jährige ist bekannt für Literaturverfilmungen wie Pelle, der Eroberer und Das Geisterhaus. Der Produzent des geplanten Films lobte ihn dafür, dass er das Menschliche hinter der Größe sichtbar machen könne. Giorgio Armani war im September im Alter von 91 Jahren gestorben. Er galt als einer der wichtigsten Modemacher der Welt und arbeitete auch in Hollywood für diverse Filmproduktionen, darunter The Wolf of Wall Street mit Leonardo DiCaprio. Wer den Designer im Film verkörpern wird, ist bislang nicht bekannt. Die Kusama-Ausstellung im Kölner Museum Ludwig ist die erfolgreichste in der Geschichte des Hauses. Das teilte eine Sprecherin mit. Demnach steht die Ausstellung schon jetzt bei 358.000 Besucherinnen und Besuchern. Sie läuft noch bis Anfang August. Alle Tage bis dahin sind ausverkauft. Bislang hielt den Rekord eine Schau zu Edward Hopper in den Jahren 2004-2005 mit rund 380.000 Besucherinnen und Besuchern. Die Kusama-Ausstellung zeigt Werke der japanischen Künstlerin Yayoi Kusama. Eine letzte Möglichkeit zum Besuch ist die Kusama-Nacht vom 1. auf den 2. August. Dann bleibt das Museum bis 2 Uhr nachts geöffnet. Tickets werden erst am Abend vor Ort verkauft.

0: Gemma Ray hören wir. There Must Be More Than This ist eine britische Sängerin, Gitarristin, übrigens auch Filmkomponistin. Unter anderem hat Wim Wenders sie engagiert, für einen Film Musik zu komponieren. Wer ist das hier? 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Das hier ist der S32, klassischer Freischwinger mit Wiener Geflecht und gerundeter Sitzfläche und hinten nicht gebogenen Rohren. Da kennt man auch das Original. Die Nachahmung hat nämlich eine nicht nach vorn abgerundete Sitzfläche. Ich zitiere hier gedächtnisprotokollmäßig aus einem Verkaufsgespräch, das ich in einem Möbel-Second-Hand-Laden in Köln geführt habe vor 3 Wochen. Und auf meine Frage, was dieser Stuhl denn koste, da kam die Antwort 750 Euro. Gebraucht. Und zwar, weil dies eben keine Kopie war, sondern ein Original-Tonnet. Ja, so ist das leider bei Klassikern. Diese Kultmarke Tonnet begegnet uns überall, im Büro oder im Café. Wiener Kaffeehausstuhl-Klassiker zum Beispiel. Erkennen Sie zum Beispiel, wenn Sie mit dem Namen selbst dann nichts anfangen können, wenn Sie ja ins Café gehen oder in Ihrem Büro sitzen? Tonnet ist überall. Heute vor 230 Jahren wurde der Tischler Michael Tonnet geboren. Wieso seine Entwürfe so revolutionär waren und bis heute stilprägend sind, Mathis Trapp hat recherchiert.
1: Es riecht nach Kaffee und altem Holz. Wer im Café Elefant im Kölner Agnesviertel Platz nimmt, sitzt, oft ohne es zu wissen, auf einem Stück Designgeschichte. Den ersten Holzstühlen mit geschwungener Rückenlehne.
2: Meines Wissens sind das hier alles Tonnet-Stühle. Aber da hinten die 4, die sind sehr besonders. Die haben hier diese typische Lackierung. Hab mal geguckt, wenn ich die bei eBay einstellen würde, würden die irgendwas zwischen 700, 800, vielleicht sogar 1000 Euro das Stück bringen.
1: Michael Hamacher betreibt das Café Elefant zusammen mit Paula Sure. Rund 30 bis 35 Buchholzstühle besitzen die beiden. Viele davon sind über 100 Jahre alt.
3: Ich habe schon auch einmal erlebt, da sagte jemand zu mir, würdet ihr eigentlich aufhören, wenn ich den Stuhl mitnehme? Und ich so, ja. Ich kenne hier jeden einzelnen Stuhl, die sind was sehr Besonderes. Und er sagte, wow, er hätte auch gerne so viele tolle Tonnet-Stühle, wenn er ein eigenes Café hätte.
1: Michael Tonnet wurde 1796 in Boppard am Rhein geboren. Der Tischlermeister war besessen von einer Idee, Holz zu biegen. Doch bis dahin war es ein langer Weg, erklärt Heinz Kähne aus Boppard. Er hat mehrere Bücher über Tonnet geschrieben.
4: Wir hier in Boppard dürfen stolz darauf sein, dass derjenige, der es erfunden hat, seine ersten Experimente hier gemacht hat, wiewohl diese Buchholzmöbel, die hier in Boppard im Museum stehen, nicht hier gefertigt worden sind. Das einzige Möbel, was hier gefertigt worden ist, ist der sogenannte Bopparder Stuhl, der noch im Stil des zweiten Rokoko in Erscheinung tritt. Alles andere ist erst später produziert worden.
1: Der Bopparder Stuhl wirkt fast wie ein Thron, eher massiv und fürstlich. Der Grund, die geschwungenen Teile der Stühle bestanden noch aus einzelnen verleimten Holzschichten. Bis es mit dem Holzbiegen klappte, dauerte es Jahrzehnte. Immer wieder brach das massive Buchenholz bei seinen Versuchen. Dann kam Tonnet auf eine zündende Idee. Er weichte das Holz mit Wasserdampf auf, spannte es in gebogene Formen ein und wartete ab.
4: Die Schablonen waren aus Gusseisen und in diesen Schablonen verharrte das Holz dann, bis es komplett ausgetrocknet gewesen ist. Und wenn man die dann aus der Schablone entfernt hat, dann behielten die ihre Form.
1: Was Heinz Kähne beschreibt, klingt heute fast selbstverständlich. Doch damals war Tonnets Biegemethode eine absolute Neuheit. Sie bringt auch Menschen, die das Handwerk gut kennen, immer noch zum Staunen.
5: Sehr faszinierend, dass das möglich wurde. Es war schon revolutionär, was er da hergestellt hat.
1: Sabine Zabel restauriert historische Möbel in Köln. Immer wieder landen Buchholzstühle auf ihrer Werkbank. Dort zeigt sich, wie anspruchsvoll Tonnetz-Konstruktionen wirklich sind.
5: Diese Sitzrahmen, die werden ja in einem gebogen. Also sowas habe ich auch schon repariert. Jetzt sieht man das an diesem Stuhl. Gerade jetzt so eine enge Biegung, gerade bei der Rückenlehne, ist eben sehr eigentlich anfällig. Hier sieht man das zum Beispiel, dass das überall gerissen ist.
1: Auch die Sitzfläche der Stühle, reine Handarbeit. Bei vielen Tonnetz-Stühlen sind es die berühmten Wiener Geflechte. Eine wabenartige, stabile Struktur aus elastischen Rattanfäden.
5: Im Sitzrahmen sind diese Lochungen und durch diese Lochungen wird das Rattan durchgeführt. Es ist viel Arbeit.
1: Dass ausgerechnet ein Handwerker aus der Kleinstadt Boppard die Möbelindustrie revolutionieren würde, ahnte damals niemand. Auch nicht Michael Tonnet selbst. Als Österreichs Staatskanzler Fürst von Metternich ihn in den 1840er Jahren nach Wien holte, änderte sich alles. Wien war der perfekte Ort, um Tonets Erfindung massentauglich zu machen. Hier gab es einen enormen Bedarf an stilvollen Holzstühlen, sagt Tonet-Experte Heinz Kähne.
4: Wien war die Stadt der Kaffeehäuser. Sie waren unvorstellbar groß und ungeheuer frequentiert, die Kaffeehäuser. Und dort hat man zum ersten Mal Stühle im wahrsten Sinne des Wortes in Besitz nehmen können.
1: Die Tonet-Stühle wurden größtenteils in den Wäldern von Böhmen produziert und dort auch gelagert. Sie waren leicht, stabil und günstig. Und sie konnten zerlegt, verschifft und in die ganze Welt verkauft werden, Jahrzehnte bevor Möbelhäuser auf die Idee kamen. Tonets berühmtestes Stuhlmodell, die Nummer 14, wurde über 50 Millionen Mal verkauft. Es ist der klassische, eher schlichte Kaffeehausstuhl mit sanft geschwungenen, dunkelbraunen Holzbögen, die an die Form einer Geige erinnern. Die Stühle wurden Teil des modernen Lebens. Und sie prägen unser Bild von Design bis heute.
4: Sie machen einen Raum transparent. Sie stellen den Raum nicht zu. Man kann praktisch die Leichtigkeit schon sehen.
1: Kähne erklärt auch, woran man einen originalen Tonet zum Beispiel auf dem Flohmarkt erkennt. Den Stuhl umdrehen und auf der Unterseite nach dem Tonet-Stempel oder Etikett suchen. Im Kölner Café Elefant wird den meisten Gästen wohl weiterhin nicht bewusst sein, dass sie auf einer Design-Ikone sitzen. Und vielleicht ist genau das größte Kompliment für den Möbelpionier Michael Tonet. Die Stühle wurden vor fast 200 Jahren erfunden, sehen aber bis heute nicht alt aus, findet auch Restauratorin Sabine Zabel.
5: Der passt überall hin, würde ich unterstreichen, ja.
0: Der Meister der gebogenen Stuhlgestelle, Michael Tonet, heute vor 230 Jahren wurde er geboren, in Boppard. Matthias Trapp war das für Westart.

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1: Musik der Punch Brothers aus den USA haben wir gehört. Jumbo, das Stück. Sie kennen das möglicherweise, wenn Sie im Museum stehen und Informationen zu einem Bild oder einem Kunstwerk haben wollen. Vielleicht auch, weil Sie nicht so ganz begreifen, was da vor Ihnen sich abspielt. Einfach ein bisschen näher herangehen, nicht so nah, dass die Aufseher böse gucken oder der Alarm schrillt, und sich dann die entsprechenden Beschreibungen zu den Bildern oder Kunstwerken durchlesen. Also, das machen Museen. Die liefern sehr genau Informationen über Werke, aber das Ganze geht auch im Netz, beziehungsweise bei Social Media, bei Instagram oder TikTok, denn auch auf sozialen Medien wird Kunst vermittelt und erklärt. Katharina Sager ist im Studio und hat sich mal thematisch durch dieses Thema geklickt. Was für Kunsterklärformate finde ich denn da?
2: Also ich würde erstmal unterscheiden, auf der einen Seite gibt es da private Accounts, die das machen, und auf der anderen Seite ja Accounts von Institutionen. Privat heißt jetzt erstmal, dass sich irgendwie kunstaffine Menschen vor die Kamera stellen und dann Content über die Kunst ihrer Wahl machen. Zum Beispiel die Kunsthistorikerin und Museumsführerin Marlin Heinecker, die macht das. Die erklärt mit Fun Facts bestimmte Kunstwerke, gibt auch mal aktuelle Ausstellungstipps. So Erklärformate gibt es dann aber auch ja von den Museen selbst oder auch von Sendern, wie zum Beispiel von dem ZDF. Das ist also Kunst, ist ein Beispiel, hat circa 230.000 Follower auf Instagram und arbeitet für die Reels dann auch mit so bekannten Creatoren von der Plattform zusammen, die einem dann die Story hinter bestimmten Kunstwerken vermitteln sollen. Klingt dann zum Beispiel so.
3: Warum ist diese Frau nackt, während alle anderen um sie herum Kleidung tragen? Und wie der Künstler es schaffte, mit diesem Stilmittel große Kritik an seiner Gesellschaft zu üben, das erzähle ich dir jetzt. Seid gegrüßt zu den Geheimnissen der Kunstgeschichte.
2: Ja, hier erklärt zum Beispiel die Präsenterin Melina das Bild Frühstück im Freien von Edouard Manet von 1863. Vielleicht hast du es irgendwie auch vor Augen gerade, wo die nackte Frau zwischen zwei angezogenen Männern im Grünen sitzt. Und ja, das war dann damals eben durchaus revolutionär.
1: Absolut. Bleiben wir doch mal bei dem Beispiel. Das ist also Kunst. Erklär noch mal ein bisschen, worum geht's bei diesem Format genau?
2: Ja, darüber habe ich mit Ludmila Graf gesprochen. Sie ist seit 2020 als Social-Media-Redakteurin bei ZDF Kultur, war auch an der Entwicklung des Formats beteiligt und sie verantwortet es gerade auch. Und sie sagt, es war genau das Ziel, junge Menschen ohne direkten Bezug zur Kunst anzusprechen.
4: Man kennt vielleicht die Namen wie Monet, Manet, Michelangelo, also die drei großen M's. Aber was dahinter ist, was noch so zu entdecken ist, warum kennt man vielleicht keine Frauen? Oder man sieht ein Stillleben, versteht aber nicht, warum das so berühmt ist. Und das sind so die kleinen Details, die kleinen Geschichten, genau dieses Nischige, das vielleicht sehr viele Menschen auch anspricht und sie so ein bisschen in den Bann für ein Kunstwerk ziehen kann.
2: Also die Idee ist Kunstvermittlung für eine breite Zielgruppe über Bekanntes oder auch weniger Bekanntes und mit ganz viel Storytelling.
1: Breite Zielgruppe ist ein ganz gutes Stichwort, weil so ein Video wird ja bei vielen Menschen einfach viel angezeigt. Wie holt man denn Menschen ab, die so gar nicht vielleicht so im Kunstkosmos zu Hause sind?
2: Ja, genau. Also die Leute, wenn sie ins Museum gehen, haben sich ja eine Eintrittskarte gekauft. Die wissen auch, was sie gleich irgendwie erwarten könnte. Mhm. Das ist dann die Herausforderung. Es ist aber sicherlich auch die Chance. Also in ganz wenigen Sekunden entscheidet sich dann, ob jemand bei einem Reel oder bei einem TikTok weiterschaut oder weiter scrollt. Das heißt, diese Videos funktionieren über catchy Opener, wie jetzt bei dem Reel eben auch, über provokante Einstiegsfragen, ja, und auch viel Comedy, sagt Ludmila Graf.
4: Ein Element ist wirklich humorvolle, unterhaltsame Videos zu schaffen, die Menschen eben an irgendeinem Punkt, während sie gerade vielleicht im Feierabend sind, ein bisschen scrollen, darüber zu catchen. Also, dass wir so ein bisschen so ein Potpourri anbieten wollen zwischen Comedy, aber auch gleichzeitig eben zwischen diesen kunsthistorischen Facts, die dann so kommuniziert werden können, und das Ganze eben nicht zu überladen, nicht zu viel. Die Herausforderung ist wirklich sehr auf die Aufmerksamkeitsspanne.
1: Jetzt gibt's ja Kunstwerke, die immer wieder vermittelt bzw. besprochen werden. Also keine Ahnung, Edvard Munchs Der Schrei oder so, der sehr häufig zu sehen ist und man dann vielleicht auch schon popkulturelle Bezüge herstellt. Werden denn in solchen Formaten auch, ja, ich sag mal, abstraktere Werke besprochen bzw. die Kunst vermittelt, wo man vielleicht noch so ein bisschen mehr Hintergrund liefern muss?
2: Ja, also das ist auch mein Eindruck, dass sich so Gemälde, Munks der Schrei wäre ein gutes Beispiel, wo Personen auch drauf sind oder das, wo das Motiv schon so bekannt ist, die eignen sich total gut für diese kleinen Funny-Erklärvideos. Ne? Mhm. Also das Mädchen mit dem Perlenohrring, der Wanderer über dem Nebelmeer von Caspar David Friedrich. Mhm. Marlin Heinecker von dem Account Kunstpausen zum Beispiel, die stellt aber auch, ich würde sagen, ein bisschen sperrigere Kunst vor. Vielleicht auch mal Kunstobjekte oder Fotografien oder auch Objekte wie zum Beispiel von Josef Beuys, die Badewanne.
5: Das Werk, das 1973 von zwei Mitgliedern der SPD zerstört wurde, weil die nach einem Fest die Gläser abspülen wollten und dafür die Wanne putzten und damit war das Kunstwerk kaputt. Die Anekdote, die das Synonym geworden ist für ist das Kunst oder kann das weg?
1: Ja, schon mal gehört. Aber das hattest du auch eben schon angesprochen, das ist ja alles, wie wir das jetzt auch hören, oft sehr schnell zusammengefasst. Vermittelt sich denn die Kunst wirklich in so kleinen Häppchen?
2: Ja, ich finde, das ist schon auch der Knackpunkt. Also es gäbe einfach so viel mehr noch dazu zu sagen und dafür ist in so einem kurzen Reel einfach gar kein Platz. In dem Fall hat das in den Kommentaren noch jemand geschrieben, ob sie irgendwie mehr erzählen könnte darüber, was denn jetzt Kunst ist, was nicht. Ist eine Riesenfrage. Ich glaube, solche Formate können als Appetizer gut funktionieren, um einem ja vielleicht interessierten, aber nicht fachlich versierten Publikum so ein bisschen zu zeigen, schau mal, das gibt es alles. Und das ist vielleicht auch gerade für jüngere Leute cool.
1: Kunst erklärt bekommen, wie das auf Instagram und Co. abläuft und funktionieren kann und wie es vielleicht auch ganz gut gemacht ist. Das hat uns Katharina Sager erklärt und gezeigt. Dankeschön.
2: Danke.
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1: Und das war's von Westart. Gleich im Anschluss die ARD Infonacht. Sebastian Wellendorf ist mein Name. Schönen Abend noch.

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1: Die Nachrichten mit Christine Langner. Guten Abend. Bundeskanzler Merz hat Kritik am Reformpaket von Union und SPD zurückgewiesen. In der ARD sagte Merz, dass die Krankenstände in Deutschland zu hoch seien. Dass man in Zukunft wieder ab dem ersten Tag einen Attest braucht, solle dabei helfen, das zu ändern. Dietrich Karl Meurer, WDR Berlin.
2: Ein weiterer Baustein des Reformpakets ist die Steuerreform. Die schwarz-rote Koalition will Menschen mit kleinen und mittleren Einkommen entlasten. Eine Familie mit zwei Kindern und 60.000 Euro Einkommen spare dadurch rund 600 Euro im Jahr. Merz betont in der ARD, die Entlastung komme bei den Familien an. Für die Wirtschaft plant die Bundesregierung unter anderem weniger Bürokratie und Änderungen im Datenschutzrecht. Merz erwartet davon deutliche Vorteile für Unternehmen. Für das kommende Jahr strebt er wieder ein Wirtschaftswachstum von mehr als 1% an.
1: Der NRW-Landesvorstand der AfD ist damit gescheitert, einen der umstrittensten Hardliner aus der Partei auszuschließen. Es geht um den Dortmunder Bundestagsabgeordneten Helferich. Das Bundesschiedsgericht der AfD hat entschieden, dass Helferich in der Partei bleiben darf. Er soll unter anderem Deutsche mit Migrationshintergrund als Viecher beleidigt haben. 8 Tage nach den Erdbeben in Venezuela ist ein Mann lebend aus den Trümmern gerettet worden. Er war als Wachmann in einem Einkaufszentrum, als das Gebäude einstürzte. Helfer hatten ihn schon vor einigen Tagen geortet und über einen Schlauch mit Wasser versorgt. Bei den Erdbeben in Venezuela kamen mindestens 2.200 Menschen ums Leben. Tausende werden noch vermisst. Der deutsche Tennisprofi Alexander Zverev hat die 3. Runde beim Turnier in Wimbledon erreicht durch einen klaren Dreisatzsieg gegen den Franzosen Valentin Rouyer.
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1: Die Stadt Mönchengladbach hat eine Haushaltssperre verhängt, um nicht tiefer in die Schulden zu rutschen. Ab morgen werden deshalb viele Ausgaben gestoppt. Christoph Wegener, WDR aktuell.
3: Wie viele andere Städte und Gemeinden kämpfe Mönchengladbach mit steigenden Kosten, etwa im Personalbereich und bei den Sozialleistungen, erklärte ein Stadtsprecher auf Anfrage. Um die finanzielle Handlungsfähigkeit der Stadt zu sichern, sei eine Haushaltssperre deswegen unumgänglich. Die gilt bis Ende des Jahres und bedeutet vor allem eins: sparen, wo immer es geht. So wird kein Geld mehr für Aufgaben ausgegeben, zu denen die Stadt nicht verpflichtet ist. Dazu zählen Zuschüsse für Veranstaltungen, Kultur- oder Sportprojekte. Auch wenn jemand bei der Stadt in Rente geht, wird diese Stelle erstmal nicht neu besetzt.
1: Das war WDR aktuell. Das Wetter in Nordrhein-Westfalen. In der Nacht ist der Himmel klar. Es kühlt ab auf 13 bis 8 Grad. Morgen ist es dann windig und oft bewölkt. Die meiste Sonne gibt es im südlichen Rheinland. Dazu in Steinfurt morgen bis 23 Grad. Mörs kommt auf 24 und Bergheim auf 25. Die Zeit 22.03 Uhr.
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4: Wir starten mit der A1 Köln Richtung Dortmund zwischen Wuppertal-Ronsdorf und Kreuz Wuppertal-Nord. 3 Kilometer Stau. A1 Dortmund Richtung Köln zwischen Gebelsberg und Wuppertal-Langerfeld. 3 Kilometer stockender Verkehr. Wieder die A1 Köln Richtung Euskirchen zwischen Köln-Niehl und Köln-Bocklemünd. 3 Kilometer Stau. A5 Karlsruhe Richtung Frankfurt zwischen Karlsruhe Nord und Bruchsal, 5 Kilometer Stau. Wieder A5 Frankfurt Richtung Kassel zwischen Homberg und Ohmtal-Dreieck, 2 Kilometer Stau. Die A12 Autobahn der Freiheit Frankfurt-Oder Richtung Berliner Ring ist zwischen Briesen und Fürstenwalde West wegen Bauarbeiten bis ca. 5 Uhr früh gesperrt. Die A14 Magdeburg Richtung Dahlens-Warsleben ist zwischen Kreuz Magdeburg und Dahlens-Warsleben weiterhin gesperrt. Die A49 Kassel Richtung Gießen ist zwischen Baunatal Mitte und Baunatal Süd wegen Bergungsarbeiten gesperrt. Dadurch staut es sich aktuell. Die A71 Suhl Richtung Erfurt ist zwischen Suhl-Zeller-Mehlis und Oberhof wegen Tunnelwartungsarbeiten bis ca. 6 Uhr früh gesperrt. Und die A100 Stadtring Berlin-Wilmersdorf Richtung Wedding ist zwischen Hohenzollern-Damm und Messedamm-Süd wegen Bauarbeiten bis ca. 5 Uhr früh gesperrt.
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4: Aus dem Studio von NDR Info in Hamburg und mit Ben Wotzli. Schönen guten Abend. Es ist vollbracht, wird sich der eine oder andere Spitzenpolitiker der Regierungskoalition durchaus erleichtert gedacht haben, als er oder sie heute Morgen vor die Presse trat. Nach monatelangem Ringen haben sich die führenden Köpfe der schwarz-roten Koalition auf ein Reformpaket mit über 30 Maßnahmen verständigt. Der Druck war so groß, dass eine Einigung gelingt, dass es selbst das Gelingen der Einigung schon eine Nachricht ist. Und die Reaktion auf die Reform, die kam prompt. Für die einen ist es ein wichtiges Signal der Handlungsfähigkeit, für andere zu klein, zu hart oder an den falschen Stellen angesetzt. Nicole Markwald fasst den Tag zusammen.
5: So klingt ein zufriedener Bundeskanzler.
6: Wir haben ein ganzes Bündel von insgesamt über 30 Maßnahmen aus den Bereichen Wettbewerb, Sozialpolitik, Arbeitsmarkt und Bürokratierückbau beschlossen.
5: Zufrieden wirken auch die Parteivorsitzenden von SPD und CSU. Die rot-schwarze Koalition hat sich viel vorgenommen. Zum Beispiel unter Punkt 2, eine milliardenschwere Steuerentlastung für kleine und mittlere Einkommen. Finanzminister Lars Klingbeil, SPD, erklärt:
7: Das, was wir heute sagen können, ist, dass wir in der Kassenwirksamkeit, wenn sie dann voll erreicht ist im Jahr 2028, dass wir dann auf bis zu 600 Euro Entlastung für eine Familie mit zwei erwerbstätigen Eltern kommen werden.
5: Dafür soll die Reichensteuer erhöht werden. Der Grundfreibetrag soll im Zuge der geplanten Steuerreform steigen, also der Teil des Einkommens, der nicht besteuert wird, wie auch das Kindergeld und der Arbeitnehmerpauschbetrag. Die Grünen zeigen sich wenig beeindruckt. Parteichefin Franziska Brandner:
8: Es ist ein Sammelsurium ohne Ganzes, in weiten Teilen eine Mogelpackung und auf jeden Fall nicht auf der Höhe der Herausforderung.
5: Rainer Holznagel vom Bund der Steuerzahler spricht von einer großen Koalition und kleinen Plänen.
9: Wir haben keine Entlastung. Das wäre wirklich ein Hohn, diese Maßnahmen als Entlastung zu bezeichnen. Es ist mehr Pflicht als Kür und hier hat aber die Regierung noch alle Chancen. Das Parlament muss eingebunden werden, der Bundesrat. Da ist vielleicht noch viel offen.
5: Für viel Diskussionsstoff sorgt auch Punkt 11 im Reformpaket. Die telefonische Krankschreibung soll abgeschafft werden. Dazu Friedrich Merz:
6: Das ist eine harte Entscheidung, das wissen wir. Aber wir können uns diesen Wettbewerbsnachteil durch lange Abwesenheiten in den Unternehmen nicht länger leisten.
5: Ein ärztliches Attest schon am ersten Tag. Praxen befürchten Überlastung, längere Wartezeiten und mehr statt weniger Bürokratie. Der Vorstand der Kassenärztlichen Bundesvereinigung spricht von einer Zumutung, die an Unverschämtheit grenzt. Aber der Bundeskanzler betont, Ausnahmen von dieser Regel sind möglich durch einzelvertragliche Vereinbarungen, Betriebsvereinbarungen oder Tarifverträge. Viel Raum nimmt auch das Thema Bürokratierückbau ein. Punkte 25 bis 34. CSU-Chef Markus Söder mit einem Ausschnitt:
10: Dokupflichten werden massiv abgeschafft. Alles, was national abschaffbar ist, nehmen wir in die Hand. Genauso die Betriebsbeauftragtenpflicht, was viele Mittelständler genervt hat, wird fallen.
5: Tanja Gönner vom Bundesverband der deutschen Industrie nennt diese Vorschläge mutig.
11: Das kann wirklich ein wichtiges Signal in die Wirtschaft hinein sein. Aber es ist wichtig, das wird dort von den Ankündigungen in die konkrete Umsetzung kommen.
5: Trotzdem vermisst Gönner im Reformpaket einen kraftvollen Wachstumsimpuls. Deutschland wieder flott kriegen. So formulierte der Bundeskanzler das Ziel des Reformpakets. Der Härtetest folgt jetzt im Parlament, bevor die Maßnahmen ab Januar gelten sollen.
4: Ein Härtetest folgt also auf den nächsten. Der stellvertretende Vorsitzende der Unionsfraktion im Bundestag, Matthias Middelberg, hat im Vorfeld des Koalitionsausschusses noch einmal für eine Flexibilisierung der Arbeitszeit geworben. Also weg vom starren 8-Stunden-Tag hin zu mehr Spielraum für Unternehmen und Betriebe. Genau diese Flexibilisierung kommt jetzt aber vorerst nicht. Meine Kollegin Nina Zimmermann hat mit Matthias Middelberg gesprochen und ihn gefragt, warum nicht? Warum konnte sich die Union in diesem Punkt nicht durchsetzen?
12: Ich glaube, das Thema ist noch nicht völlig vom Tisch, aber der entscheidende Punkt ist, wir haben ja, was das Thema Arbeitsmarkt angeht, schon mehr Flexibilisierung erreicht. Vor allen Dingen auch jetzt, was die sachgrundlosen Befristungen angeht. Die sind jetzt möglich bis zu 4 Jahre. Im Moment ist es nur bis zu 2 Jahre. Und da kann man natürlich in Betrieben, die jetzt sagen, ich habe zusätzliche Aufträge, ich will in dem und dem Bereich neue Produkte entwickeln, ausprobieren, die haben jetzt die Möglichkeit, zusätzliche Arbeitskräfte einzustellen, Arbeitsplätze zu schaffen, ohne dass sie zwingend dauerhaft daran gebunden sind. Und das macht die Betriebe flexibler und eröffnet gleichzeitig neue Chancen für neue Arbeitsplätze.
13: Und die Debatte um den 8-Stunden-Tag begegnet uns vielleicht später auch nochmal. Herr Mittelberg, die Koalition hat geliefert, in mehreren Seiten niedergeschrieben, in über 30 Punkten. Aber das heißt jetzt nicht, dass alle zufrieden sind. Den einen geht das Paket nicht weit genug, den anderen geht es zu weit. Gehen wir doch mal ein paar Punkte durch. Der Bund der Steuerzahler zum Beispiel nennt das Paket eine Enttäuschung. Knapp 10 Milliarden Euro Entlastung seien viel zu wenig. Warum reicht das aus, um den Wirtschaftsstandort wirklich voranzubringen?
12: Ja, das alleine reicht nicht aus und das ist auch jetzt nicht der Kernpunkt dieses Reformpakets. Da sind andere Punkte, haben deutlich höheres Gewicht. Bei den steuerlichen, auch ich selbst mir mehr vorgestellt, aber das haben wir eben nicht ganz geschafft.
13: 10 Warum Milliarden eigentlich nicht? Sind,
12: weil man dann wahrscheinlich mehr hätte noch im Haushalt sparen müssen. Das ist aber für die Zukunft nicht ausgeschlossen. Den Weg sind wir jetzt angegangen, um den Haushalt für das nächste Jahr sicherzustellen. Also hier sind auch noch Türen offen, wo wir in Zukunft mehr Einsparungen im Haushalt noch leisten könnten, nach meiner Einschätzung. Und dann hätten wir auch mehr Möglichkeiten, noch steuerlich zu entlasten.
13: Genau, weil wenn man sich diese Rechnung anschaut, die die Koalitionsspitzen heute auch aufgemacht haben mit der vierköpfigen Familie, 60.000 Euro versteuerndes Einkommen, das wäre dann eine Ersparnis von 600 Euro pro Jahr, klingt auch erstmal schön, sind aber de facto 50 Euro im Monat. Also das ist ja auch nicht so der Wurf, der das dann privat so anschiebt, oder?
12: Naja, die Bärbel Bas hatte angekündigt 500 Euro Nettoeinsparung, die haben wir jetzt sogar leicht übertroffen bei bestimmten Beteiligten, da sind wir deutlich drunter. Also ich will mich daran gar nicht festmachen. Aus meiner Sicht hätte es auch bei steuerlichen Entlastungen noch mehr sein können. Aber den Spielraum werden wir uns in den nächsten Jahren erarbeiten müssen.
13: Vielleicht greifen wir uns noch einen Punkt raus. Die Reichensteuer soll früher greifen. Da gab es im Vorfeld schon Warnungen auch aus dem Bereich der Industrie und im Handel. Familienunternehmen warnen, dass dadurch viele Personenunternehmen belastet und Investitionen auch gebremst werden könnten. Ist diese Gegenfinanzierung nicht auch ein Risiko für das eigengesetzte Ziel?
12: Also ich finde diese Gegenfinanzierung nicht unproblematisch, weil die Reichensteuer trifft ja nicht irgendwie nur, ich sag mal, irgendwelche reichen Faulpelze, die man sich jetzt vielleicht so vorstellt und die den ganzen Tag auf ihrem Geldsack sitzen und eine dicke Zigarre nuckeln. Das sind nicht die Gruppen, die betroffen sind, sondern die allermeisten, die betroffen sein werden von der Reichensteuer, sind Betriebe. Und diese Betriebe werden jetzt schon mehr belastet, aber sie werden auf der anderen Seite in diesem Gesamtpaket von Reformen belastet. Das betrifft etwa das Thema Krankschreibungen, das betrifft das Thema mehr Flexibilität am Arbeitsmarkt, die Fristungen, die ausgedehnt werden, das betrifft die Sonn- und Feiertagszuschläge, das betrifft längere Öffnungszeiten für Bäckereien, Konditoreien. Also wir haben eine Menge Punkte drin, vor allen Dingen auch der ganze Abbau, der generelle Abbau bei Bürokratie, bei Berichtspflichten, wo wir die Unternehmen massiv entlasten werden. Und das, glaube ich, gleicht eine geringe Mehrbelastung für bestimmte Betriebe dann doch aus.
13: Man hört ja auch bei Ihnen, das eine oder andere hätten Sie sich anders gewünscht, aber man ist in der Koalition der Mitte, in der man ist. Was glauben Sie, wie das jetzt im Bundestag weitergeht mit dem einen oder anderen konkreten Gesetz? Man hat ja gemerkt, im Vorfeld ist viel ausverhandelt worden. Die Sherpa waren unterwegs. Jens Spahn, Ihr Fraktionschef zum Beispiel. Also steht da die Koalitionsmehrheit Stück für Stück bei jedem Gesetz ohne Wenn und Aber?
12: Ja, davon gehe ich jetzt aus, weil die Verhandlungen bis hierhin waren auch durchaus mühselig. Das kann man sagen. Und sie waren sehr aufwendig und intensiv. Aber gerade deshalb bin ich jetzt auch sehr gewiss, dass wir dieses Programm jetzt auch im Bundestag wirklich durchziehen werden. Und das sind ja nicht nur die Punkte Steuern, über die wir sprechen, sondern eben ganz viele Punkte der Bürokratieentlastung. Wir haben uns auch fest darauf verabredet jetzt, dass wir die Rentenreform, die eigentlich das größte Reformwerk darstellt und ein wirklich ganz umfassendes Reformwerk, einen echten Umbau Themen, die werden wir bis Jahresende im Bundestag beschlossen haben. Und auch die Reform der Gesundheitsversicherung. Beide Dinge entlasten übrigens auch die Arbeitnehmer und auch die Betriebe, weil wir damit den Rentenbeitrag stabil halten werden, den Beitrag zur Krankenversicherung. Und wir haben auch fest verabredet, dass wir die Beiträge zur Arbeitslosenversicherung stabil halten werden. Das alles wird Arbeitnehmer und Betriebe deutlich entlasten,
4: sagt der stellvertretende Vorsitzende der Unionsfraktion im Bundestag, Matthias Mittelberg, zur Einigung der Koalition auf ein umfangreiches Reformpaket.

0: Es ist 22.15 Uhr.
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0: Wie ist die Stimmung im Land? Sicherlich wirkt das frühe WM-Aus der deutschen Fußballer noch nach, aber es gibt mehr und vielleicht auch noch Wichtigeres. Der neue ARD-Deutschland-Trend gibt Antworten. Er zeigt, wie zufrieden die Menschen mit der Bundesregierung sind, welche Sorgen sie nach der jüngsten Hitzewelle beschäftigen und wen sie derzeit wählen würden. Markus Sambale kennt die neueste Entwicklung. Die Befragung fand allerdings schon vor dem heutigen Tag statt und damit auch vor der Bekanntgabe des Reformpakets.
2: Die Bundesregierung setzt darauf, dass große Reformen wie die jetzt vorgestellten die Wende bringen. Für die Wirtschaft, aber auch für die Zufriedenheit mit der Politik. Wie sehr die Regierung unter Druck steht, das belegt der neue ARD-Deutschland-Trend. Der wurde kurz vor der Präsentation der jüngsten Reformpläne erhoben.
3: Die Frage der Zufriedenheit.
2: So schlecht wie Friedrich Merz stand noch kein Bundeskanzler da in den vergangenen fast 30 Jahren, seit es den ARD-Deutschland-Trend gibt. 84% der Befragten sind unzufrieden mit seiner politischen Arbeit. Nur noch 13% äußern sich positiv über den Kanzler. Auch die schwarz-rote Bundesregierung insgesamt bekommt weiter eine schlechte Beurteilung. 86% sind mit ihrer Arbeit nicht zufrieden. Auch die Anhänger von Union und SPD äußern sich mit deutlicher Mehrheit negativ.
3: Die Sonntagsfrage.
2: Die Krise, in der die Koalition steckt, spiegelt sich auch in der Sonntagsfrage wider. Wenn jetzt Bundestagswahl wäre, dann läge die AfD weiter klar vorn mit 27%. Die Union verliert leicht, kommt nur noch auf 22%. Die Grünen legen leicht zu und erreichen 15%. Die SPD rutscht leicht ab und kommt auf nur noch 12%. Sie liegt damit nur noch knapp vor der Linken, die auf 11% steigt.
3: Die Reformpläne.
2: Ob das jetzt präsentierte Reformpaket für Schwarz-Rot die erhoffte Trendwende bringt, das kann der ARD-Deutschland-Trend noch nicht abbilden. Was aber klar ist, die in der vergangenen Woche vorgestellten Rentenpläne lösen bei den Menschen skeptische Reaktionen aus. 52%, also etwas mehr als die Hälfte, glauben nicht, dass die Alterssicherung in Zukunft stabiler wird. Nur rund ein Drittel erwartet mehr Stabilität fürs Rentensystem. Eine Mehrheit von 57% glaubt auch nicht, dass die geplante Rentenreform für mehr Gerechtigkeit zwischen den Generationen sorgt. Große Zustimmung gibt es für den Plan, Selbstständige, Politiker und Firmenvorstände in die gesetzliche Rentenversicherung einzubeziehen. Auch die angedachte kapitalgedeckte Zusatzrente wird mehrheitlich begrüßt. Deutlich abgelehnt wird der Plan, die sogenannte Rente mit 63 abzuschaffen.
3: Der Klimaschutz.
2: Unter dem Eindruck der historischen Hitzewelle zeigen sich 66%, also zwei Drittel der Deutschen, besorgt, dass der Klimawandel unsere Lebensgrundlagen zerstört. 58% der Befragten finden, der Klimaschutz solle auch in Krisenzeiten nicht nachrangig werden. 36% halten dagegen Abstriche beim Klimaschutz für richtig. Vor allem Anhänger der Grünen und der Linken, aber auch Anhänger von SPD und Union wollen mehrheitlich, dass der Klimaschutz auch in Krisenzeiten nicht hinten angestellt wird. Nur bei den Anhängern der AfD gibt es eine deutliche Mehrheit von mehr als 70%, die sich für Abstriche beim Klimaschutz ausspricht. Groß sind die Erwartungen der Menschen im Land, dass die Politik mehr für den Hitzeschutz tut. Fast 90% verlangen mehr Geld für Investitionen, um Straßen, Bahnnetz, Schulen und Krankenhäuser besser auf Hitzephasen vorzubereiten.
0: Die Menschen im Land könnten also deutlich zufriedener sein, das zeigt der aktuelle Deutschland-Trend. Die Suche nach einem Endlager für hochradioaktiven Atommüll beschäftigt Politikexperten und Menschen schon lange und droht sogar zu einer Jahrhundertaufgabe zu werden. Zuletzt war von einem Standort erst im Jahr 2074 die Rede, das ist in 48 Jahren. Mit der Folge, dass der Müll deutlich länger in Zwischenlagern bleiben müsste. Bundesumweltminister Carsten Schneider will den Prozess jetzt aber beschleunigen. Sein Ministerium arbeitet an einem Gesetzentwurf, der eine Endlagerstandort bis 2050, also bereits in 24 Jahren, ermöglichen soll. Katharina Seiler berichtet.
4: Er wolle kein unrealistisches Datum nennen, trotzdem solle so schnell wie möglich ein Endlagerstandort gefunden werden. Schon allein mit Rücksicht auf die Menschen, die in der Nähe der Zwischenlager lebten, sagt Bundesumweltminister Carsten Schneider. Und seine Fachabteilung im Ministerium habe ihm gesagt, ein Endlagerstandort bis 2050 sei möglich.
5: Wir finden Beschleunigungselemente, die es möglich machen. den Standort festzulegen, wo das Endlager hinkommt, spätestens zum Jahre 2050. Das heißt 25 Jahre früher als derzeit. Immer noch ein langer Prozess.
4: Und dieses Datum, so Schneider, stehe jetzt auch im Gesetzentwurf. Ein Gesetzentwurf, der noch mit dem Kanzleramt und den anderen Ministerien abgestimmt werden muss, bevor er vom Kabinett beschlossen werden kann. Bundesumweltminister Schneider hofft auf einen Beschluss des Gesetzes bis Ende des Jahres. Das ist auch nötig, denn ab 2028 soll die nächste Phase der Endlagersuche beginnen, in der dann mögliche Endlagerstandorte erkundet werden. Und genau diese Erkundungsphase soll nach dem Gesetzentwurf verkürzt werden, erklärt der Bundesumweltminister.
5: Neueste wissenschaftliche Erkenntnisse, die wir genutzt haben, machen es möglich, dass wir verzichten können auf die dritte Möglichkeit der Erforschung, nämlich ein extra Bergwerk zu bauen in den möglichen Standorten. Das macht diese Zeitersparnis bei gleicher fundierter Analyse, wie tragfähig die Gesteinsschichten sind oder wie gut möglich dort die sichere Einlagerung ist.
4: Neue Bohrtechnologien sollen ein Bergwerk ersetzen. Eine schnellere Endlagersuche bedeutet für die Zwischenlager, sie müssen etwas weniger lange betrieben werden. Schnell ist in diesem Zusammenhang allerdings relativ. Kurt Radloff vom Zwischenlager Lubmin stellt sich immer noch auf einen jahrzehntelangen Betrieb seines Zwischenlagers ein. Auch wenn 2050 ein Standort für ein Endlager gefunden sein sollte.
6: In jedem Fall schließen sich da ja noch einige Jahrzehnte an, bis dann auch wirklich das Endlager verfügbar ist. Das muss hergerichtet werden, es müssen Anlagen drumherum errichtet werden, wo dann auch eine Umladung in Endlagerbehälter stattfinden kann, weil die Castor-Behälter, in denen jetzt der Kernbrennstoff sich befindet, sind ja nur für den Zeitraum für Zwischenlagerung und später auch Transport gebaut worden. Also das sind noch ein paar Bretter, die da zu bauen sind. Ja, deshalb richten wir uns als Betreiber darauf ein, dass wir von Zeitraum 2100 plus X ausgehend die Behälter hier noch bei uns am Standort sein werden.
4: Für Lubmin heißt das, man muss demnächst eine neue zusätzliche Zwischenlagerhalle bauen, die gestiegenen Sicherheitsanforderungen erfüllen kann. Und die müssen natürlich auch die anderen Zwischenlager erfüllen. Das heißt, sie brauchen neue Genehmigungen. Ein erster Verlängerungsantrag ist gerade für das Zwischenlager Gorleben gestellt worden. Mit dem Ziel, dass die 113 Castor-Behälter mit hochradioaktiven Abfällen noch bis 2054 dort aufbewahrt werden dürfen. Mindestens.
0: 1 Euro fürs stille Örtchen, aber nur 70 Cent zurück und der Bon ist auch noch schwer einlösbar. Die Rede ist von der Autobahntoilette und wenn der Gang zum WC schon Geld kostet, wie steht es dann um die Sauberkeit desselben? Die ARD-Verbraucherredaktion hat es getestet und dabei nicht nur aufs Preisschild geschaut, sondern auch unter die Klobrille. Mit Abklatschproben und Labortest wurde geprüft, wie hygienisch das kostspielige Geschäft an der Raststätte tatsächlich ist. Barbara Hill.
7: Wir sind von Köln nach Mainz gefahren, über die A3 und über die A61 und haben an 8 Raststätten gehalten. Und an diesen Sanifair-Toiletten haben wir diese Abklatschproben gemacht. Abklatschproben, das kann man sich wie so ein kleines rundes Stempelkissen vorstellen. Und da ist so ein Nährboden drauf. Und auf diesem Nährboden wachsen die ganzen Mikroorganismen. Und die bekommt man eben, indem man diesen Nährboden auf die Türklinke, auf den Toilettensitz oder eben auf den eigentlich berührungslosen Papierspender drückt. Und die Proben, die werden dann anschließend in ein zertifiziertes Labor gegeben und dort untersucht. Das Ergebnis war gemischt. Das Gute war, wir haben keine Fäkalbakterien gefunden. Also es geht keine direkte Gefahr von einer Magen-Darm-Erkrankung davon aus. Allerdings haben wir bei einem Viertel der Proben gesehen, dass die eine sehr hohe Keimbelastung haben. Und das kommt überall vor, wo viele Menschen Oberflächen anfassen. Und da sind die Abklatschplatten wirklich an ihre Grenzen gestoßen. Und hinter diesen Bakterien, da können sich eben schon Vertreter verbergen, die Menschen gerade mit einem geschwächten Immunsystem krank machen können. Wir haben Sanifair dazu angefragt und die haben darauf verwiesen, dass ihre Anlagen nach einem sehr hohen Standard gereinigt würden und ihre eigenen Untersuchungen hätten keine bedenkliche Keimbelastung festgestellt.
0: Die ARD-Verbraucherredaktion hat Autobahntoiletten unter die Lupe genommen.
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0: Und das ist jetzt ein harter Themenwechsel zur Fußball-WM, aber kriegen wir hin. Da steht nämlich gerade einer der Titelkandidaten auf dem Platz. Mehr dazu von Irina Knep.
8: Ganz genau. Es läuft das 16. Finale zwischen Spanien und Österreich. Etwas mehr als eine Stunde ist gespielt im WM-Stadion von Los Angeles im US-Bundesstaat Kalifornien. Ja, und die Spanier sind ja zumindest auf dem Papier klar in der Favoritenrolle. Der Europameister ist einer der Titelkandidaten. Ob man das jetzt auch auf dem Feld sieht und am Spielstand ablesen kann, das schildert uns jetzt Luise Kropf.
9: Spanien führt 1-0 gegen Österreich. Aktuell das Spiel unterbrochen, weil es einen Zusammenprall zwischen dem spanischen Keeper Unai Simon und Arnautovic, dem Mittelstürmer von Österreich, gab. Ist ein bisschen offensiv gewechselt worden bei den Österreichern in der zweiten Halbzeit. Das hat dahingehend dazu geführt, dass die Österreicher so ein bisschen gefährlicher in der Offensive geworden sind. Beste Chance hatte der eingewechselte Kalajdzic in der 61. Spielminute. Aber man muss schon unterm Strich sagen, während der Ball in Los Angeles immer noch nicht rollt, Spanien die haushoch überlegene Mannschaft. Spanien einer der ganz, ganz großen Favoriten auf den Weltmeister.

0: Aufarbeitung der verpatzten WM begonnen. Rund 24 Stunden nach der Rückkehr nach Deutschland kamen die DFB-Spitze und Julian Nagelsmann in der Zentrale in Frankfurt zusammen. Der Bundestrainer sollte sich vor DFB-Präsident Bernd Neuendorf, Sportdirektor Rudi Völler sowie Bundesliga-Präsident Hans-Joachim Watzke für das frühe WM-Aus rechtfertigen. Zudem soll es um einen möglichen Rücktritt als Bundestrainer gegangen sein. Nach Sportschau-Informationen soll Nagelsmann der Rücktritt nahegelegt worden sein. Die Entscheidung darüber wurde aber erstmal vertagt. Bis Mitte nächster Woche könnte sie fallen. Nagelsmanns Vertrag als Nationaltrainer läuft eigentlich noch bis nach der EM 2028. Jürgen Klopp gilt aktuell als heißester Kandidat für den Posten.
1: Und wir schauen jetzt in den Londoner Stadtteil Wimbledon zum dritten Tennis-Grand-Slam-Turnier des Jahres. Dort sind die beiden Deutschen Alexander Zverev und Jan-Lennard Struff in die dritte Runde eingezogen. Ina Kast mit den Einzelheiten.
2: Der eine gewann mit viel Drama, der andere locker leicht. Zunächst war da Jan-Lennard Struff, dessen Match gegen Brandon Nakashima beim Stand von 2-2 Sätzen vom Vortag zu Ende gespielt werden musste. Und wie? Struff war im fünften Satz mit Break zurück, schaffte es noch in den Champions-Tiebreak, lag auch dort hinten und schaffte es aber mit seiner mutigen Spielweise doch noch in die dritte Runde, wo er nun auf Medvedev trifft. Auch Alexander Zverev hat die zweite Runde von Wimbledon überstanden, allerdings mit weniger Drama. Der French Open-Sieger hatte gegen Valentin Royer aus Frankreich kaum Probleme und siegte glatt in drei Sätzen. Ausgeschieden ist dagegen Jannik Hanfmann gegen Karen Khachanov. Der Russe spielte konzentriert und souverän. Auf dem Center Court ist der frühere Wimbledon-Finalist Matteo Berrettini nach seinem Drittrundeneinzug frenetisch gefeiert worden. Hinter dem Italiener liegen viele Verletzungen. Früher am Tag hat auch Titelverteidiger Świątek im Schnelldurchlauf gegen Pliskova gewonnen.
1: Und Struff muss bereits morgen Nachmittag wieder ran. Zverev spielt erst am Samstag wieder.
3: Und Spanien führt 2-0, sehe ich gerade. Irina Gleb war das mit dem Sport. Vielen Dank.
1: Was für eine Überleitung. Danke.

0: Wir unterbrechen das Programm für eine wichtige Verkehrsmeldung. Achtung, Falschfahrer auf der A623 Saarbrücken-Friedrichsthal. Zwischen Saarbrücken-Ludwigsberg und Dreieck-Friedrichsthal kommt Ihnen ein Falschfahrer entgegen. Fahren Sie äußerst rechts und überholen Sie nicht. Auf der A623 Saarbrücken-Friedrichsthal zwischen Saarbrücken-Ludwigsberg und Dreieck-Friedrichsthal ist ein Falschfahrer unterwegs. Vorsicht in beiden Richtungen.
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2: Um 22.30 Uhr mit Beate Rüsapp. SPD-Chef Klingbeil hat davor gewarnt, die Einigung der Koalition auf zentrale Reformvorhaben kaputt zu reden. Klingbeil mahnte im ZDF wörtlich, sich nicht wieder in Klein-Klein-Debatten zu verlieren. Er verteidigte die Beschlüsse des Koalitionsausschusses zugleich als guten, ausgewogenen politischen Kompromiss. Der Finanzminister sprach von einem großen Paket, das das Land stärker machen und Wachstum sichern könne. Wenn Deutschland ein starkes Land bleiben solle, müssten jetzt Entscheidungen für die Zukunft getroffen werden, so Klingbeil. Der ukrainische Präsident Selenskyj hat Vergeltung für den massiven russischen Angriff auf Kiew angekündigt. Sein Land sei für einen gerechten Frieden, eine gerechte Beendigung des Krieges und solange es das nicht gebe, für gerechte Reaktionen, sagte er bei einem Besuch an einem der Einschlagsorte in der Hauptstadt. Bei den Attacken waren vergangene Nacht mehr als 20 Menschen ums Leben gekommen. Bei einer Explosion im Zentrum der syrischen Hauptstadt Damaskus sind nach staatlichen Angaben mindestens 9 Menschen getötet worden. Darunter sollen mehrere Anwälte sein. Zudem gäbe es 22 Verletzte. Laut Innenministerium detonierte der Sprengsatz in einem Café in der Nähe des Justizpalastes. Dort laufen seit mehreren Wochen Prozesse gegen Vertreter aus dem Apparat des gestürzten

0: Machthabers Assad. Dabei stehen hochrangige Funktionäre vor Gericht, denen Gewalttaten im Auftrag der früheren Regierung vorgeworfen werden. Ein internationales Netzwerk von Vergewaltigern haben Ermittler aus Deutschland, Großbritannien, den USA und 6 weiteren Ländern ausgehoben. Mehr als 150 Täter und Opfer sind identifiziert. Ausgangspunkt für die Ermittler war eine Recherche der NDR-Investigativsendung Steuerung F. Sie deckte auf, wie die Männer übers Internet ihren massenhaften Missbrauch organisierten. Aus London, Franziska Hoppen.
1: Die Nutzer feuerten sich dort gegenseitig an, teilten Tipps zu Betäubungsmitteln. Ihre Opfer kamen häufig aus dem engsten Umfeld, waren Ehefrauen, Schwestern, Töchter. Mit ihrer Recherche lösten die Investigativjournalistinnen eine internationale Ermittlungsoperation aus unter dem Namen Medusa, die nun erstmals im großen Stil gegen das Vergewaltigernetzwerk vorgegangen ist. Das teilten das Bundeskriminalamt und die britische National Crime Agency heute in London mit. Weltweit wurden bereits 156 Opfer und Täter identifiziert, 113 Ermittlungsverfahren ausgelöst, es kam zu 57 Festnahmen.
0: Das Wetter in Deutschland. Nachts im Osten und Süden gebietsweise Regenfälle, sonst meist trocken, Tiefstwerte 17 bis 7 Grad. Morgen an den Alpen Regen, sonst oft trocken, Höchstwerte 18 bis 28 Grad. Am Samstag im Süden und in der Mitte heiter, im Norden wechselhaftes Schauerwetter, 19 bis 30 Grad. Es wird 22.03 Uhr.
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3: Beginnt mit einer Gefahrenmeldung. Achtung, Falschfahrer auf der A623 Saarbrücken-Friedrichsthal zwischen Saarbrücken-Ludwigsberg und Dreieck-Friedrichsthal. Kommt Ihnen ein Falschfahrer entgegen, fahren Sie bitte äußerst rechts und überholen Sie nicht. Die A1, Köln Richtung Euskirchen zwischen Köln-Niehl und Köln-Bocklemünd, 3 Kilometer Stau. Die A3, Nürnberg Richtung Passau, ist zwischen Rosenhof und Wörth an der Donau-Wiesent wegen Bergungsarbeiten gesperrt. A5, Karlsruhe Richtung Frankfurt zwischen Karlsruhe-Nord und Bruchsal, 5 Kilometer Stau. A9, München Richtung Nürnberg zwischen Langenbruck und Ingolstadt-Süd, 3 Kilometer Stau. Die A12 Autobahn der Freiheit, Frankfurt-Oder Richtung Berliner Ring, ist zwischen Briesen und Fürstenwalde-West wegen Bauarbeiten bis ca. 5 Uhr früh gesperrt. Die A14 Magdeburg Richtung Dahlen-Warsleben ist zwischen Kreuz Magdeburg und Dahlen-Warsleben weiterhin gesperrt. Die A49 Kassel Richtung Gießen ist zwischen Baunatal-Mitte und Baunatal-Süd wegen Bergungsarbeiten gesperrt. Dadurch staut es sich aktuell. Die A71 Suhl Richtung Erfurt ist zwischen Suhl-Zellamelis und Oberhof wegen Tunnelwartungsarbeiten bis ca. 6 Uhr früh gesperrt. Und die A100 Stadtring Berlin-Wilmersdorf Richtung Wedding ist zwischen Hohenzollern-Damm und Messedamm-Süd wegen Bauarbeiten bis ca. 5 Uhr früh gesperrt.
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3: Am Mikrofon ist Ben Wotzny. Schön, dass Sie zuhören. Das Bundesverfassungsgericht hat ein Verbot bestätigt, bei dem es um den Schutz von Kindern vor sexualisierter Gewalt geht. Seit 2021 sind in Deutschland Sexpuppen mit kindlichem Erscheinungsbild verboten, also ihr Besitz, Kauf und Verkauf. Das Gericht sagt, dieses Verbot greift zwar in persönliche Rechte ein, aber dieser Eingriff ist gerechtfertigt, weil der Schutz von Kindern schwerer wiegt. Antonetta Stefani ordnet uns das ein.
4: Seit 2021 sind solche Sexpuppen in Deutschland verboten, die aussehen wie Kinder. Wer sie verkauft, herstellt oder bewirbt, aber auch schon wer sie nur besitzt, macht sich strafbar. Das Ziel der Strafvorschrift, Kinder vor sexueller Gewalt zu schützen. Denn, so die Annahme des Gesetzgebers, bei Personen, die sich mit solchen kindlichen Sexpuppen sexuell befriedigen, könnte die Hemmschwelle sinken. Vor allem die Hemmschwelle, echte Kinder sexuell zu missbrauchen. Für diese Annahme gibt es allerdings keine eindeutigen wissenschaftlichen Belege. Experten sind sich nicht einig, ob Sexpuppen wirklich die Gefahr für sexualisierte Gewalt an Kindern erhöhen. Deshalb wird das Gesetz kritisiert. Der Staat würde durch das Verbot unzulässig in den höchstpersönlichen Lebensbereich eingreifen. Er würde vorgeben, wie die eigene Sexualität im Privaten ausgelebt werden dürfe und wie nicht. So sah das auch Georg Kellmann und zog vor das Bundesverfassungsgericht. Das Verbot wollte er so nicht hinnehmen.
5: Begründet wurde es mit einem bislang nicht belegten "es könnte". Andererseits hat dieses Gesetz ganz konkrete und massive Auswirkungen auf die bisherigen Puppenbesitzer. Ich verstehe durchaus, dass viele Menschen den Gedanken an diese Puppen abstoßend finden. Die brauchen sich ja auch keine zu kaufen.
4: Ein schwieriges Thema, das Sexpuppenverbot. Das Gericht wies die Verfassungsbeschwerde von Kellmann zurück und bestätigte das Verbot von Sexpuppen mit kindlichen Zügen. Der Gedanke des Gesetzgebers, dass durch kindliche Sexpuppen die Hemmschwelle für Kindesmissbrauch abgesenkt würde, sei jedenfalls vertretbar, entschied das Gericht. Ebenso das Ziel, zu verhindern, dass die Sexualisierung von Kindern in der Gesellschaft normalisiert werde. Doch ganz einig waren sich die Richter dabei nicht. Zwei der 8 Richter stimmten gegen die Entscheidung. Ein Richter formulierte sogar eine abweichende Meinung zu dem Urteil. Er fand klare Worte, warum er gegen die Entscheidung gestimmt hat. Das Sexpuppenverbot sei für ihn reine Moralgesetzgebung ohne hinreichende rationale Grundlage, schreibt er in seinem Sondervotum. Denn die sexuelle Befriedigung mit einer Sexpuppe zu Hause gehöre zum unantastbaren Kernbereich des Privatlebens. Da dürfe der Staat nicht reinreden. Zwischen der Masturbation mit entsprechenden Puppen im Verborgenen und tatsächlichen Übergriffen auf Kinder liege eine Schwelle. Diese Schwelle werde von pädophilen Gewalttätern überschritten. In der Befriedigung selbst liege aber bei Nichttätern noch keine Auswirkung auf die Gesellschaft oder auf andere Rechtsgüter. Die Mehrheit des 2. Senats des Bundesverfassungsgerichts überzeugte das jedoch nicht. Sie stimmte dafür, dass das strafrechtliche Verbot von Sexpuppen mit kindlichem Erscheinungsbild verfassungsrechtlich zulässig ist.
2: Wirtschaft.
3: Zwar sind die Temperaturen draußen derzeit erträglicher, aber trotzdem wirkt die Hitzewelle noch nach, auch in der Wirtschaft. Landwirte müssen sich sputen, denn die Wärme lässt ihr Getreide mehrere Wochen früher reifen als sonst. Und angesichts der Folgen politischer Krisen, etwa am Persischen Golf und wegen des Klimawandels, zeigt sich die wirtschaftliche Lage der Landwirte zusätzlich angespannt. Nun wurde die Getreideerntesaison im brandenburgischen Großmachnow vom Bauernverband offiziell eröffnet. Johannes Frevel, der berichtet.
6: Auf einen warmen, trockenen Herbst folgten Frost- und milde Perioden im Winter. Jetzt lassen heiße Sommertage das Getreide deutlich früher als sonst reifen. Die Gerstenernte läuft deshalb bereits in vielen Regionen auf Hochtouren. Die Folgen des Klimawandels seien unmittelbar spürbar, sagte Bauernverbandspräsident Joachim Ruckwied bei der Vorstellung der Ernteprognose im brandenburgischen Großmachnow.
7: Die Witterungsbedingungen bis Mitte Juni waren ordentlich, sodass wir die Ernte mit einer gewissen Vorfreude gesehen haben. Und dann kam die Hitzeperiode mit Temperaturen um oder über 40 Grad Celsius. Getreide schaltet ab einer Temperatur über 27 Grad auf Selbsterhaltungsmodus. Es gibt dann Qualitätseinbußen und kleinere Körner, das heißt am Ende weniger Ertrag vom Hektar.
6: Die vorzeitige Notreife setzt Bauern unter Zeitdruck. Teils wird deshalb auch nachts geerntet und gedroschen. Wegen einer guten Ernte auch in anderen Erzeugerländern bekommen Landwirte bei uns eher weniger Geld als im Vorjahr. Die Preise sinken. Es gebe ein echtes Margenproblem, betonte Ruckwied. Massiv gestiegene Kosten, etwa für Dünger und Diesel durch die Iran-Krise, führten zu geringeren Erträgen für die Getreideerzeuger.
7: Im Moment haben wir in der Landwirtschaft im Prinzip keine Margen mehr. Wir kämpfen ums Überleben. Zum einen werden unsere Preise beispielsweise für Getreide oder Raps am Weltmarkt gemacht. Und zum anderen leiden wir unter den stark gestiegenen Kosten. Die haben in den letzten Jahren um rund 30% zugenommen. Was Energie, was Betriebsmittel, was Dünger anbelangt. Wir brauchen höhere Preise, um in die Zukunft gehen zu können.
6: Auf eine klare Ablehnung treffen Pläne der Bundesregierung beim Bauernverband, Minijobs wieder sozialversicherungspflichtig und damit teurer zu machen. Das treffe Landwirte besonders in den Erntemonaten, betonte Bauernverbandspräsident Joachim Ruckwied.
7: Bei Minijobbern habe ich eine klare Position. Das seitherige System hat sich für alle Wirtschaftsbereiche bewährt. Und ich habe kein Verständnis dafür, dass man ein bewährtes System in einer derart schwierigen Lage, wo die Unternehmen nicht nur in der Landwirtschaft, auch außerhalb der Landwirtschaft ums Überleben kämpfen, wie man so ein bewährtes System dann beenden will.
6: Deutschlands Landwirte sehen auch bei Obst und Gemüse einer durchwachsenen Ernteprognose entgegen. Noch sind die tatsächlichen Ernteergebnisse aber offen. Ab Mitte Juli wollen Landwirte ersten Raps, Weizen und Roggen ernten.
3: Vom brandenburgischen Großmachnow nun in die Landschaft Mittelfrankens. Sie ist geprägt von Steinbrüchen. Manche sind bereits aufgegeben und von der Natur zurückerobert, manche sind aber auch noch im Betrieb. Diese Landschaft hat eine sehr alte Geschichte. Schon die Römer haben Jura-Kalkstein in ihren Thermen am Limes verbaut. Und vor rund 200 Jahren herrschte regelrecht Goldgräberstimmung zwischen Pappenheim, Eichstätt und dem Donauries in Schwaben. Doch was wurde aus den Mondlandschaften der Steinbrüche vergangener Jahrhunderte? BR-Reporterin Ulrike Lefferts hat sich auf die Spurensuche begeben.
8: Der alte Steinbruch bei Mörnsheim ist inzwischen abgesperrt. Rostige Eisenschienen führen noch in ein tiefes Loch. Hier hat Emil Meyer seine Kindheit verbracht.
9: Ein Abenteuerspielplatz war das immer dann, also wenn nicht mehr gearbeitet worden ist dann.
8: Inzwischen ist er Rentner und Experte für die Geschichte der Jura-Kalksteinbrüche. Das bekanntere Solnhofen ist der Nachbarort. Aus einem Abfallcontainer konnte Emil Meyer vor einigen Jahren hunderte alte Fotos retten. Spektakuläre Aufnahmen von Steinwüsten, Brückenkonstruktionen, Kantinen für die Arbeiter.
3: Wir unterbrechen das Programm für eine wichtige Verkehrsmeldung. Achtung bitte in beiden Richtungen auf der A27 Bremen-Bremerhaven in Höhe Stotel werden Gegenstände auf die Fahrbahn geworfen. Achtung bitte in beiden Richtungen auf der A27 Bremen-Bremerhaven. In Höhe Stotel werden Gegenstände auf die Fahrbahn geworfen. Und im Programm geht's nun weiter mit den alten Steinbrüchen in Mittelfranken.
8: Man sieht tiefe Krater und hoch aufgeschüttete Schuttberge. Emil Meyer.
9: Hier oben ist ein Pferd. Man kann sich dann vorstellen, wie weit das der Weg von unten bis da oben war.
8: Seit Jahrhunderten schon bauen die Menschen hier Jura-Kalkstein ab, etwa als Fußbodenplatten für Klöster und Paläste. Ungefähr 100 Jahre lang war der Stein für Lithografiedruck weltweit gefragt. Das Besondere, der Solnhofener Stein besteht aus vielen Schichten. Wenn die brechen, entstehen dicke und dünne Steinplatten. Doch es gibt ein Problem, sagt Emil Meyer.
9: Beim Solnhofer Stein habe ich ungefähr eine Ausbeute von 30%, wo gut ist, also was ich verarbeiten kann, und 70% ist Abfall, also Schutt halten.
8: Die wertvollen Platten befinden sich in etwa 20 Metern Tiefe. Alles oben drüber muss erstmal weggeschafft werden. Heute verarbeiten große Maschinen die weniger wertvollen Steine zu Splitt und Schotter. Die Jurasteine prägen auch die Architektur im Altmühltal. Architekt Michael Hayek.
10: Soweit ein Ochsenkarren fahren konnte früher, solange wurde aus dem Material die Dächer, Lehm, Holz, alles was in der Umgebung da war, wurde zum Bauen verwendet. Und so hat sich einfach der Baustil des Jurahauses rauskristallisiert.
8: Die sogenannten Jurahäuser gibt es nur hier in der Region, im Umkreis von vielleicht 50 Kilometern. Auf relativ flachen Dächern liegen die Jurasteinplatten in vielen Schichten übereinander.

0: Es ist 22.45 Uhr.
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0: Die Spitzen von CDU, CSU und SPD haben sich auf ein ganzes Bündel an Reformen geeinigt. Sie betreffen Steuern, das Gesundheitssystem und den Arbeitsmarkt. Das Ziel ist klar, Deutschland soll wieder aufholen und wirtschaftlich wachsen. Wie sehen die Maßnahmen konkret aus und welche Kritik gibt es bereits an den Plänen? Dazu hören wir jetzt einen Auszug aus dem Brennpunkt von 20.15 Uhr heute in der ARD.
2: Herzlich willkommen zu unserem Brennpunkt. Was war das heute Morgen in Berlin? Die große Reformagenda oder doch eher ein schmalerer Kompromiss? Die Antwort von ihm war eindeutig. Als coolen Reformkanzler präsentiert sich Friedrich Merz jedenfalls auf seinem Instagram-Account. Wir sprechen gleich mit ihm über das, was da heute vorgestellt wurde. Über geplante 10 Milliarden Euro Steuerentlastung, über Bürokratieabbau und warum man künftig ab Tag 1 einen Test braucht, wenn man krank ist. Für manche der Aufreger des Tages. Tina Handel.
3: Guten Tag.
4: Als die Hausarztpraxen heute Morgen öffnen, kommt gerade die Nachricht aus Berlin, hier könnte es bald noch voller werden. Keine telefonische Krankschreibung mehr und Attestpflicht ab dem ersten Tag. Diese Berliner Hausärztin sagt, die Politik vertraut uns nicht.
5: Das ist aus meiner Sicht ein absolut faktenfreies Misstrauensvotum gegen uns als hausärztliche Praxen, gegen unsere Sorgfaltspflicht bei der Attestierung der telefonischen Krankschreibung.
4: Die Medizinerin glaubt, am Ende könnte die Reform sogar nach hinten losgehen.
5: Ich könnte mir vorstellen, dass gerade diese Intervention wieder zu längeren Arbeitsunfähigkeitszeiten führen könnte, weil man sich eben immer denkt, naja, wenn ich immer ab dem ersten Tag kommen muss, dann nehme ich mir doch lieber gleich zwei.
4: In diesem Elektrounternehmen in Neuss hat man dagegen gute Erfahrungen. Für die 300 Mitarbeiter gilt jetzt schon Attest am ersten Krankheitstag. Für ihren Chef David Zülow, der auch CDU-Mitglied ist, ist das kein Misstrauen.
6: Die Mehrheit der Beschäftigten leidet genau unter diesen Kollegen, die sich manchmal zu einfach machen. Und insofern sorgt das am Ende für mehr Gerechtigkeit.
4: Mehr Gerechtigkeit oder mehr Bürokratie? Beides sagen Arbeitnehmer.
7: Ein Tag, zwei Tage extra in solchen organisatorischen Mehraufwand anzustrengen, halte ich nicht für notwendig. Ich vertraue auch den Kollegen.
8: Aber grundsätzlich gegen Leute, die sich vielleicht auch einfach mal so krank melden, könnte das schon ganz gut sein.
9: Es gibt ja wohl doch schon den einen oder anderen, der das halt ausnutzt und halt dann länger krank macht. Deswegen finde ich es eigentlich ganz gut mit dem ersten Tag.
4: Auch wenn das heißen könnte, hier wird die Schlange länger.
2: Und vor gut einer Stunde hatte ich Gelegenheit, mit dem Bundeskanzler über die heutigen Entscheidungen zu sprechen. Herr Bundeskanzler, fangen wir mit diesem ganz konkreten Thema mal an. Krankschreibung. Einige Ärztevertreter nennen das heute einen bürokratischen Super-GAU. Warum sagen Sie, das brauchen wir trotzdem?
10: Wir kehren zu der Regelung zurück, die wir vor Corona hatten. Und gleichzeitig ist es den Betrieben überlassen, auch andere Regelungen zu vereinbaren. Aber das ist die gesetzliche Regelung, die wir vereinbart haben. Und das Ziel ist klar, wir müssen die hohen Krankenstände in Deutschland runterbringen. Und das ist unsere Antwort oder das ist unser Angebot.
2: Aber werden die Leute dann nicht länger krankgeschrieben, wenn sie erstmal beim Arzt sind?
10: Das war vor Corona auch nicht so. Und noch einmal, wir kehren zurück zu dieser Regelung, die wir hatten. Und wir wollen einfach dafür sorgen, dass der Krankenstand runtergeht.
2: Schauen wir auf ein anderes Element dessen, was Sie heute präsentiert haben und was viele wahrscheinlich gern gehört haben. 600 Euro Entlastung bei der Einkommensteuer für eine Familie. Können Sie diesen Wert wirklich als Entlastung garantieren oder wird er durch andere Ausgaben auch wieder gleich aufgefressen?
10: Diese 600 Euro für eine durchschnittliche Familie errechnet für eine Familie mit zwei Kindern und 60.000 Euro Einkommen im Jahr ist ein Durchschnittswert. Den wollen wir erreichen. Wir haben im Koalitionsvertrag verabredet, kleine und mittlere Einkommen zu entlasten. Das machen wir mit diesem Vorschlag. Aber wir wissen natürlich auch, die Belastungen an anderer Stelle sind nach wie vor hoch. Die wollen wir alle in den Griff bekommen. Deswegen machen wir Reformen. Deswegen reformieren wir die gesetzliche Krankenversicherung. Deswegen werden wir eine umfassende Rentenreform machen. Deswegen bemühen wir uns, den Arbeitslosenversicherungsbeitrag nicht steigen zu lassen. Also wir sind ja an vielen Baustellen unterwegs, um die Kosten in den Griff zu bekommen.
2: Aber das heißt, auf 600 Euro sollte sich so eine Familie jetzt noch nicht einstellen.
10: Doch,
2: bei der Steuer schon.
10: Insgesamt bemühen wir uns darum, zum Beispiel die Sozialversicherungsbeiträge, die ja für die niedrigen Einkommen mit die höchste Belastung sind. Das sind über 40% auf den Arbeitslohn. Da müssen wir weiter reformieren und das machen wir.
2: Die Entlastung beträgt jetzt 10 Milliarden Euro. Im Vorfeld gab es auch ganz andere Zahlen, auch aus Ihrer Fraktion. 30 Milliarden, kein Problem. Der Finanzminister hat Werte von über 30 vorgestellt. 17, am Ende kommen 10 raus. Warum war nicht mehr möglich?
10: Wir haben angespannte Staatsfinanzen und von mir haben Sie diese Zahlen nie gehört. Ich war da immer schon etwas vorsichtig und zurückhaltend. Wir haben das getan, was wir tun können, angesichts auch der Lage unserer Staatsfinanzen. Und solide Staatsfinanzen sind auch ein Wert an sich.
2: Wenn wir auf diese 10 Milliarden Entlastung gucken, das muss ja irgendwie finanziert werden. Wir wissen, 2,8 Milliarden kommen durch höhere Einnahmen aus der Reichensteuer. Wo kommt der Rest her?
10: Naja, also dieser Begriff Reichensteuer gefällt mir nicht. Das ist so ein politischer Jargon, der sich in den letzten Jahren eingeschliffen hat. Wir haben einen oberen Tarif, eine obere Proportionalzone. Da werden wir leicht anheben. Wir werden aber auch zum Beispiel bei der pauschalen Besteuerung der Minijobs die Besteuerung anheben. Die ist jetzt bei 2%, die gehen wir auf 5%.
2: Wie viel ist das denn in
10: Euro? Das werden nur ungefähr 1 Milliarde Euro sein, die wir zusätzlich an Steuereinnahmen haben. Wir werden von der KfW, aus der sehr gut ausgestatteten KfW, einen Gewinn von 500 Millionen Euro in den Bundeshaushalt übertragen. Wir werden die Handwerkerdienstleistungen etwas reduzieren in ihrer steuerlichen Abzugsfähigkeit. Also es ist eine Summe aus vielen einzelnen kleineren Beiträgen.
2: Aber das klingt auch alles nach kleineren Beiträgen und Gewinne aus der KfW kann man auch nicht jedes Jahr so abziehen. Nee. Besteht die Gefahr, dass durch dieses Modell die Schulden am Ende erhöht werden?
10: Das wollen wir nicht. Wir machen ja schon sehr viel Schulden für die Infrastruktur und auch für die Bundeswehr. Und wir werden jetzt in den nächsten Tagen, nächsten Stunden die Beratungen zum Haushalt 2027 abschließen. Und das Wichtigste ist, dass wir unsere Staatsverschuldung unter Kontrolle behalten. Da sind wir auch übrigens im europäischen Kontext nach wie vor gut. Aber wir wollen investieren, wir wollen die Bundeswehr weiter ausstatten. Und deswegen sind die Spielräume begrenzt.
2: Felix Clemens Fuß vom IFO-Institut in München sagt, die größte Schwäche des Pakets ist, dass Maßnahmen zur Senkung der Staatsausgaben fehlen, dass sie nicht genug sparen, obwohl gerade Sie das immer gefordert haben. Warum gelingt Ihnen das
10: nicht? Wir sparen und wir wollen ja in dieser Wahlperiode von 4 Jahren auch die Personalausgaben des Bundes um insgesamt 8% senken. Es ist das erste Mal, dass eine Bundesregierung in diesem Umfang auch in den eigenen Personalbestand geht. Wir sparen in allen Bundesministerien, wir sparen in allen Bundesbehörden, wir sparen über alle Etats hinweg. Wir werden jetzt auch noch einmal auf 2% erhöhen im nächsten Jahr für 2028. Also wir machen schon gewaltige Kraftanstrengungen bei den Staatsausgaben und die setzen wir fort.
2: Gerade der Union war immer ein flexiblerer Arbeitsmarkt wichtig. Wochenarbeitszeit zum Beispiel statt starrer 8-Stunden-Tag. Das kommt jetzt erstmal nicht. Haben Sie dieses Ziel aufgegeben?
10: Nein, wir haben das Ziel im Koalitionsvertrag verabredet und den ersten Teil davon setzen wir um, nämlich das Sonntagsarbeitsverbot oder die Beschränkung am Sonntag für Bäckereien, Konditoreien, Bibliotheken heben wir auf. Das ist der erste Teil. Der zweite Teil mit dem Arbeitsgesetz soll im Herbst folgen. Darüber müssen wir noch ausführlich reden.
2: Letzte Frage, bitte um eine kurze Antwort. Sie haben heute so viele Maßnahmen vorgestellt, die letztlich die Wirtschaft ankurbeln sollen. Um wie viel? Haben Sie da eine Vorstellung von?
10: Das Wichtigste ist der wirklich umfassende Bürokratierückbau und eine umfassende Änderung des Datenschutzrechts. Das wird erhebliche Auswirkungen haben, positiv für die Wirtschaft und auch positiv für den gesamten Bereich des Sozialmissbrauchs. Den werden wir jetzt wirklich ganz ernsthaft unter Kontrolle bringen.
2: Wollen Sie in einem Jahr beim Wachstum stehen?
10: Ich möchte raus aus dieser Schwäche unserer Volkswirtschaft. Wir müssen das Potenzialwachstum erhöhen und ich möchte gerne, dass wir im nächsten Jahr wieder die Eins davor stehen haben.
2: Ganz herzlichen Dank für den Besuch bei uns. Danke, Herr Friedrich Merz.
10: Gerne.
2: Und wir bleiben beim Thema Wirtschaft, denn genau darum geht's ja im Kern bei allen Reformschritten. Wie kommt unsere Wirtschaft wieder in Schwung? Wie gelingt es, dass Unternehmen sagen, hier investieren wir, hier stellen wir Leute ein oder zumindest hier entlassen wir niemanden? Iris Seiram hat sich bei einem Unternehmer umgehört, ob Merz, Söder, Klingbeil und Baas der Wirtschaft heute geholfen haben.
3: Mir ist 18 Grad am 2.7. um 17:35 Uhr.
11: Bäckermeister Karl-Dietmar Plenz aus Schwante in Brandenburg. Regelmäßig muss er die Temperatur in seinen Kühlschränken kontrollieren. Dazu noch genaue Herkunftsdokumentationen der Lebensmittel. Insgesamt viel Bürokratie.
3: Wir deutschen Bäcker, wir sind Weltmeister im Brotbacken, aber wir sind nicht Weltmeister im Formulare ausfüllen. Und wir brauchen unsere Zeit, um Mehrwert zu schaffen, um das, was wir wirklich können.
11: Die Bundesregierung verspricht den Rückbau von Bürokratie. Berichts- und Dokumentationspflichten sollen weg oder nur mit einer entsprechenden Begründung beibehalten werden.
12: Bürokratieabbau, das ist richtig, das ist wichtig, das muss jetzt auch umgesetzt werden. Es wäre schon mal gut, wenn Europa sozusagen viel vorschreibt, aber Deutschland nicht noch einen draufsattelt.
11: Auch soll Bäckermeister Plenz künftig seine Arbeiter flexibler einsetzen dürfen an Sonntagen. Und befristete Verträge müssen nicht mehr auf 2 Jahre begrenzt bleiben.
13: Die Frist ist auf 4 Jahre verlängert worden. Damit ergeben sich gerade für kleinere und mittlere Unternehmen hohe Flexibilitätsgewinne im Einsatz neuer Beschäftigten.
11: Insgesamt positiv aus Arbeitgeberperspektive.
3: Ich verbinde damit eine Hoffnung, nicht nur für uns, sondern für unsere ganze Branche, dass es positive Impulse gibt. Und noch ist es so, dass man das nicht einschätzen kann, was das praktisch bedeutet.
11: Der Kühlschrankcheck könnte Karl-Dietmar Plenz allerdings erhalten bleiben. Regelungen, die auf EU-Recht basieren, sind von Reformplänen erstmal ausgeschlossen.
2: Und da wollen wir noch mal genauer hinschauen. War das jetzt ein guter Tag für den Wirtschaftsstandort Deutschland? Ich begrüße Christoph Ahlhaus vom Bundesverband Mittelständische Wirtschaft. Und ich sage es dazu, er ist CDU-Mitglied. Herzlich willkommen. Und ich begrüße Frank Wernicke von der Dienstleistungsgewerkschaft Verdi. Und ich sage es auch dazu, er ist SPD-Mitglied. Willkommen bei uns im Studio, Herr Ahlhaus. Ist das mit der heutigen Entscheidung der Wirtschaftsstandort Deutschland gerettet?
14: Gerettet sicherlich noch nicht, aber ich würde diesen Tag unter den Begriff endlich stellen. Endlich gibt es ein Signal, was aufhorchen lässt und was, glaube ich, allen zeigt, auch den Menschen, die mit eigenen mittelständischen Unternehmen, die mit eigenem Geld, eigenem Risiko hier den Wohlstand für andere erarbeiten, dass dieses Land reformfähig ist. Darauf haben wir lange gewartet, jetzt ist es da.
2: Herr Wernicke, auch Sie haben gesagt, Deutschland braucht Reformen, aber die müssen gerecht sein. Ist dieses Paket aus Ihrer Sicht gerecht?
15: Das Paket enthält Elemente, die positiv sind. Ich finde, die Steuerreform geht erstmal in die richtige Richtung. Die Entlastung könnte größer sein. Dafür hätte man sich aber auch trauen müssen, an die wirklich Wohlhabenden ranzugehen zur Gegenfinanzierung, insbesondere an reiche Erben. Der Mut hat gefehlt. Das, was zum Arbeitsmarkt in diesem Paket steht, bringt kein Wachstum. Und das empfinden die Beschäftigten zu Recht in weiten Teilen als Schikane. Über die Krankschreibung ist schon gesprochen worden, aber aus meiner Sicht noch viel wichtiger das Thema Befristung. Es soll so sein, dass Beschäftigte 6-mal hintereinander befristet werden können. Das heißt 6-mal die Frage, behalte ich meinen Arbeitsplatz? Das über 48 Monate, insbesondere junge Menschen sind negativ betroffen.
0: Das war ein Auszug aus dem ARD-Brennpunkt mit Markus Preis über das Reformpaket der Bundesregierung.

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1: Ja, und da gehen wir jetzt gleich rein in die Schlussphase des 16. Finales zwischen Spanien und Österreich. 90 Minuten sind um, es läuft die 6. Minute der Nachspielzeit und die Spanier führen mittlerweile 3:0. Ich wage mich also nicht zu weit raus, diese Partie ist entschieden. Alle weiteren Details jetzt von Luise Kropf.
2: Jetzt den Ball. Das sind die letzten Augenblicke des 16. Finales zwischen Spanien und Österreich. Und in diesem Augenblick pfeift der schwedische Schiedsrichter Nienberg dieses 16. Finale ab. Spanien gewinnt gegen Österreich 3:0. Eine Nachspielzeit von 7 Minuten in diesem Augenblick zu Ende gegangen. Und das war unterm Strich auch ein super verdienter Sieg. Zeigt natürlich nicht nur das Ergebnis. 3:0 ist natürlich eine Hausnummer. Sondern wenn man auch nochmal verdeutlicht, dass Spanien hätte mehr Tore schießen können im Spiel gegen die Österreicher, zeigt das einfach, wie verdient diese Mannschaft, einer der großen Favoriten auf den Titel, weitergekommen ist. Man muss aber auch sagen, auf der anderen Seite, Österreich hat richtig gekämpft. Die Tore sind zum Beispiel das zum 3:0 erst relativ spät gefallen. 89. Minute, das 2:0, 66. Und bis dahin hatten die Österreicher das eigentlich ganz okay gemacht gegen Spanien. Aber Spanien gewinnt 3:0 gegen Österreich im 16. Finale.
1: Das war Luise Kropf von der Partie 16. Finale Spanien gegen Österreich. Und damit sind die Spanier eine Runde weiter. Schon im Achtelfinale dieser XXL-WM. Österreich ist ausgeschieden.

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1: Die Nachrichten mit Christine Langner. Guten Abend. Die Pläne der Koalition aus Union und SPD in Sachen Krankschreibung sorgen für Diskussionen. In Zukunft sollen Beschäftigte ab dem ersten Krankheitstag ein Attest vorlegen. Dafür müssen sie zum Arzt oder zur Ärztin. Die telefonische Krankmeldung soll abgeschafft werden. Bei diesen Menschen in Aalen kommt das unterschiedlich an.
2: Also ich persönlich finde es ehrlich gesagt sehr gut, weil doch da ein bisschen Schindluder getrieben wird.
3: Für einen Tag ist es dann vielleicht doch viel Aufwand, aber grundsätzlich gegen Leute, die sich vielleicht auch einfach mal so krank melden, könnte das schon ganz gut sein.
4: Wenn man morgens aufwacht und erkältet ist, dann bleibt man halt einen Tag zu Hause und dann braucht man keine Krankmeldung.
1: Die Bundesregierung plant noch weitere Reformen. Unter anderem sollen die Steuern für Reiche erhöht werden. Familien sollen dagegen entlastet werden. Nach den tödlichen Polizeischüssen auf einen Mann in Remscheid hat NRW-Innenminister Reul eine sorgfältige Untersuchung des Falls zugesichert. Momentan sei bekannt, dass der 42-Jährige aggressiv gegen Polizisten vorgegangen sei. Nun werde genau untersucht, ob die Schüsse berechtigt oder leichtfertig gewesen seien. Dann würden entsprechende Konsequenzen gezogen. Im Süden von Frankreich haben sich mehrere Waldbrände ausgebreitet. Hunderte Feuerwehrleute sind im Einsatz, auch mit Löschflugzeugen. In der Nähe der Grenze zu Spanien mussten 3 Campingplätze evakuiert werden. Verletzt wurde niemand. Nach der großen Hitzewelle sind viele Böden in Südfrankreich extrem trocken. Österreich ist bei der Fußball-WM ausgeschieden. Die Mannschaft verlor gegen Europameister Spanien 0:3. Spanien steht damit im Achtelfinale. Auf wen die Spanier dann treffen, wird heute Nacht ermittelt zwischen Portugal und Kroatien.
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1: Ein Cyberangriff auf die Gemeinschaftsstadtwerke Kamen-Böhnenberg-Kamen macht noch immer große Probleme. Der Energie- und Wasserversorger ist weiter nur per Telefon zu erreichen. Die Staatsanwaltschaft ermittelt mittlerweile wegen versuchter Computersabotage. Christoph Vogt für WDR aktuell.
5: Mehr als 60.000 Kunden sind von dem Ausfall der IT betroffen. Normalerweise würden seit gestern die Juli-Abschläge abgebucht. Die bleiben.
1: Und wir unterbrechen die Nachrichten kurz für eine Falschfahrermeldung auf der A4 Köln-Aachen zwischen Kreuzkerpen und Langerwehe. Da kommt Ihnen ein Falschfahrer entgegen, fahren Sie äußerst rechts und überholen Sie nicht auf der A4 Köln-Aachen zwischen Kreuzkerpen und Langerwehe. Und jetzt geht's hier weiter mit dem Wetter. Morgen ist es windig und oft bewölkt. Die meiste Sonne gibt's im südlichen Rheinland. In Ibbenbüren bis 23 Grad, Herne kommt auf 24. Das war WDR aktuell.
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6: Beginnt mit der Gefahrenmeldung. Achtung, Falschfahrer auf der A4 Köln Richtung Aachen zwischen Kreuzkerpen und Langerwehe kommt Ihnen ein Falschfahrer entgegen. Fahren Sie bitte äußerst rechts und überholen Sie nicht. Entwarnung gibt es hingegen auf der A623 Saarbrücken-Friedrichsthal. Kein Falschfahrer mehr zwischen Saarbrücken-Ludwigsberg und Dreieck-Friedrichsthal. Die A1 Köln Richtung Euskirchen zwischen Köln-Niel und Köln-Bocklemünd, 3 Kilometer Stau. Die A3 Nürnberg Richtung Passau ist zwischen Rosenhof und Wörth an der Donau-Wiesent wegen Bergungsarbeiten gesperrt. A5 Karlsruhe Richtung Frankfurt zwischen Karlsruhe-Nord und Bruchsal, 5 Kilometer Stau. A7 Hannover Richtung Kassel zwischen Nörten-Hardenberg und Göttingen, 3 Kilometer Stau. Die A9 München Richtung Nürnberg zwischen Langenbruck und Ingolstadt Süd, 3 Kilometer Stau. Die A12 Autobahn der Freiheit Frankfurt-Oder Richtung Berliner Ring ist zwischen Briesen und Fürstenwalde West wegen Bauarbeiten bis ca. 5 Uhr früh noch gesperrt. Die A14 Magdeburg Richtung Dahlen-Warsleben ist zwischen Kreuz Magdeburg und Dahlen-Warsleben weiterhin gesperrt. Die A49 Kassel Richtung Gießen ist zwischen Baunatal-Mitte und Baunatal-Süd nach einem Unfall gesperrt. Die A71 Suhl Richtung Erfurt ist zwischen Suhl-Zellermelis und Oberhof wegen Tunnelwartungsarbeiten bis ca. 6 Uhr früh gesperrt. Und die A100 Stadtring Berlin-Wilmersdorf Richtung Wedding ist zwischen Hohenzollern-Damm und Messedamm-Süd wegen Bauarbeiten bis ca. 5 Uhr früh gesperrt.
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7: Von NDR Info in Hamburg. Mein Name ist Ben Wotzny. Hallo. Und sie bewegt sich doch, die Regierungskoalition. CDU, SPD und CSU haben sich auf ein Reformpaket geeinigt. Oder ist es am Ende nur ein Päckchen? Die vier Verhandler jedenfalls sind zufrieden. Die Parteichefs Merz und Söder, Baas und Klingbeil präsentierten oder, um im Bild zu bleiben, lieferten ihr Reformpaket am Vormittag. Kirsten Gierschig war dabei.
8: Recht ausgeruht wirken die Vertreter von Union und SPD im Kanzlergarten. Es half wohl, dass die Verhandlungen noch deutlich vor Mitternacht endeten. Bundeskanzler Friedrich Merz spricht von einem guten Tag für Deutschland und kündigt mehr als 30 Maßnahmen an, mit denen Wirtschaft, Arbeitsmarkt und Sozialstaat gestärkt werden sollen. Das Reformpaket solle Lust auf Zukunft machen, sagt der Bundeskanzler.
9: Deutschland wird Schutz geben, aber nicht fesseln. Deutschland wird mutig sein, aber nicht übermütig. Deutschland wird allen Bürgerinnen und Bürgern einen Spielraum geben für ihre persönliche Lebensentwicklung und ihre Freiheit. Für all das haben wir gestern eine gute gemeinsame Grundlage gelegt in dieser Koalition.
8: Geplant sind unter anderem Steuerentlastungen, die vor allem Familien mit Kindern zugutekommen sollen. Spätestens 2028 sollen sie um bis zu 600 Euro im Jahr entlastet werden, sagt SPD-Chef und Finanzminister Lars Klingbeil. Zur Gegenfinanzierung?
10: Die Spitzeneinkommen am obersten Ende werden einen größeren Beitrag leisten. Das ist eine Frage der Fairness. Die Reichensteuer wird künftig mit 45% ab einem zu versteuernden Einkommen von 250.000 Euro gelten. Und wir führen eine weitere Stufe ab 280.000, ein höherer Reichensteuersatz von 47% ein.
8: Bei den Reformen am Arbeitsmarkt sollen ohne konkreten Grund befristete Arbeitsverträge künftig für bis zu 48 Monate zulässig sein. Zudem wird die telefonische Krankschreibung abgeschafft und Arbeitnehmer müssen ab dem ersten Krankheitstag ein Attest vorlegen. Arbeitsministerin Bärbel Baas, SPD, kündigt zudem härtere Maßnahmen gegen Sozialbetrug an.
11: Wir werden das Thema Sozialleistungsmissbrauch jetzt konzentriert angehen. Es wird im Juli im Kabinett noch einen Aktionsplan dazu geben, den wir auf den Weg bringen.
8: Im Bereich des Wohnens will die Koalition eine eigene Wohnungsbaugesellschaft gründen. Sie reagiert aber auch auf Debatten, vor allem in Berlin, zur Enteignung privater Wohnungsbaugesellschaften. CSU-Chef Söder kündigt an.
12: Wir machen jetzt ein Bundesgesetz, das solche Landesverstaatlichungen nicht möglich machen. Das ist ein gutes Signal.
8: Die Koalition ist sich zudem einig. Die bisher schon bekannten Pläne für eine Rentenreform sollen bis Ende des Jahres gesetzlich umgesetzt werden. Die Gesundheitsreform soll bereits in der nächsten Woche in Bundestag und Bundesrat beschlossen werden.
7: Die Reformen der Regierungskoalition haben auch einen Namen: Programm für Aufschwung und Beschäftigung. 34 Maßnahmen sind es insgesamt, einige Punkte daraus. Eine Reform der Einkommensteuer zum 1. Januar 2027. Sehr gut bezahlte Jobs können leichter gekündigt werden. Befristete Arbeitsverhältnisse können weiter als bisher verlängert werden. HR-Info-Moderator Werner Schliericke hat dazu mit Martin Werding gesprochen, Wirtschaftswissenschaftler und einer der fünf sogenannten Wirtschaftsweisen. Seine Frage: Von Arbeitgebern kommt Beifall, von Gewerkschaft Kritik. Deutet das darauf hin, wer hier die Gewinner und wer die Verlierer sind?
13: Also alle Beschlüsse, die man zurzeit so fassen kann, um im Bereich Arbeit und Soziales voranzukommen, haben gewisse harte Seiten und sind dann idealerweise trotzdem auch gut. Und das heißt also, wenn alle sich irgendwie so ein Stück weit belastet fühlen, dann ist das wahrscheinlich das Beste, was man erwarten kann. Was heute ja eine Rolle spielt, ist im Bereich Arbeitsmarkt, Krankschreibung und so, das sind Wünsche der Arbeitgeber. Beim Thema Rente haben sie die Kröte offenbar dann schon beinahe geschluckt, dass die Beitragssätze für sie natürlich deutlich ansteigen.
14: Wenn die Arbeitgeber sagen, hier werden Fesseln gelöst, also sinngemäß, heißt das, hier ist tatsächlich die Basis gelegt für einen Aufschwung in Deutschland?
13: Man muss das sicherlich im Einzelnen nochmal bewerten. Also die Frage, ob man ab dem ersten Tag eine Krankschreibung braucht, ist wahrscheinlich nicht ganz entscheidend für den Aufschwung. Diese Befristungsmöglichkeiten, die es jetzt gibt, da müssen Unternehmen klug mit umgehen, weil sie natürlich junge Leute auch integrieren sollten. Die sind ja knapp am Arbeitsmarkt. Also in der tatsächlichen Praxis sind das kleinere Beiträge, aber insgesamt ist es tatsächlich so, wir werden ein bisschen flexibler.
14: Wenn man jetzt die Rentenvorschläge noch sieht, die Reformvorschläge, etwa die Rente mit 63 abzuschaffen, ist das ein Punkt, der in Richtung Arbeitgeber geht, dass die wirklich sagen, wir haben jetzt endlich mal das Fachkräfteproblem angegangen auf dieser Ebene?
13: Da geht es um wesentlich mehr als nur die Arbeitgeber. Es geht tatsächlich darum, dass wir mit dieser Regelung jetzt 12 Jahre lang erfahrene Fachkräfte, die auch gut eingearbeitet waren, die im Regelfall gesund und fit waren, verloren haben auf eine Art und Weise, wo ein Arbeitgeber tatsächlich gar nicht gegen verhandeln kann. nicht, wenn die dann abschlagsfrei in Rente gehen und nicht, wie es normal wäre, Abschläge vermeiden könnten, indem sie weiterarbeiten. Das ist schwierig und genau darum hat die Rentenkommission da zum Beispiel gesagt, das sind keine Härtefälle, diese Regelung kann weg.
14: Die Entlastung der Familien, wenn wir auf die mal schauen, mit zwei Kindern, das liegt so bei etwa 600 Euro im Jahr, sagen die Berechnungen. Ja. Und wird aber auch nur erreicht durch Änderungen etwa beim Kindergeld und Kinderfreibetrag, also Regelungen, die ohnehin gekommen wären. Ist das nun der große Wurf bei den Steuern, den die Koalition ja durchaus immer wieder angekündigt hat für die Mitte der Gesellschaft?
13: Das ist tatsächlich noch nicht das, was man sich eigentlich vorstellen würde. Man muss aber auch sehen, wie entsetzlich eng die Restriktionen für den Bundeshaushalt zurzeit sind. Und Einkommensteuer, das betrifft ja dann immer auch die Länder und die Kommunen. Das heißt also, hier hat man mit den verfügbaren Spielräumen etwas gemacht, was einigermaßen zielgenau wirklich die Einkommensmitte entlasten würde, wenn es so kommt. Und tatsächlich bei höher Verdienenden dann das ja auch wieder reinholt.
14: Ja, beim Spitzensteuersatz, da tut sich ja relativ wenig. Bei der Reichensteuer dagegen schon. Hat hier der Mut vielleicht gefehlt, wenn ich Sie da zu einer Stellungnahme nötigen darf, der Mut gefehlt von ganz oben bis in die Mitte oder nach unten umzuverteilen?
13: Also erstmal, die Reichensteuer trifft ja tatsächlich Leute, die jenseits der normalen Vorstellungswelt von Arbeitnehmern verdienen. Klar, gibt es da auch ein paar von, die werden jetzt stärker belastet. Beim Spitzensteuersatz ist es so, der wird ja bisher wirklich wirksam bei Einkommen, die eigentlich zur oberen Einkommensmitte gehören. Das war traditionell ganz anders. Da musste man wirklich absoluter Spitzenverdiener sein, um die Spitzensteuersätze zu erreichen. Wenn sich daran jetzt an der Höhe des Steuersatzes nichts tut und dann die Belastung ein bisschen verschoben wird, das ist, gegeben eben die engen finanziellen Spielräume, tatsächlich das Beste, was man rausholen konnte, nehme ich an.
14: Wenn wir das große Ganze in den Blick nehmen, dass Deutschland ja Schwierigkeiten hat, vieles zu erwirtschaften, was umverteilt werden soll. Mit anderen Worten, wenn man etwas ausgeben will im sozialen Bereich, muss es irgendwo erwirtschaftet werden. Was würde Ihnen da fehlen, um dieses System am Leben zu erhalten und stabil zu halten? Was müsste kommen?
13: Also was uns zurzeit am allermeisten fehlt, ist im Grunde Innovationskraft und Dynamik in der privaten Wirtschaft. Nicht? Der Staat kann ja Wachstum im Grunde nie selber hervorrufen. Er kann Rahmenbedingungen schaffen, die besser oder weniger gut sind dafür. Aber die Wettbewerbsfähigkeitsprobleme, die wir international haben, da ist tatsächlich Konkurrenz durch chinesische Unternehmen mit unterbewerteter Währung und mit Subventionen und so nicht ganz fair. Aber auch im Technologiebereich haben unsere Unternehmen einfach zuletzt nicht ihre Spitzenstellung halten können. Von daher muss eigentlich vor allem neuer Schwung kommen.
14: Das heißt, das, was jetzt beschlossen worden ist, das betrifft wirklich exklusiv den Bereich Soziales, Rente und hat eigentlich mit den Themenfeldern, den Schwierigkeiten, die Sie jetzt skizziert haben, relativ wenig zu tun.
13: Kann man so nicht sagen. Alles trägt irgendwie bei. Natürlich müssen auch die Arbeitnehmerinnen und Arbeitnehmer jetzt über eine Besteuerung, die ja eben nicht dann den Mittelstand schon mit Spitzensteuersätzen belegt, und über Sozialabgaben, die zuletzt stark gestiegen sind und durch die Reformen nicht wirklich eingedämmt werden können, wobei ein Teil dann aber eben wirklich in eigene Altersvorsorge geht. Das ist bei der Rentenreform, die jetzt in Vorbereitung ist, ja so der gute Teil der Nachricht für die Arbeitnehmerinnen und Arbeitnehmer. Sie zahlen mehr für sich selbst, für ihre eigene Altersvorsorge. Also auch alle diese Bedingungen sind wichtig, denn Unternehmen können natürlich auch nur so innovativ sein, wie ihre Mitarbeiterinnen und Mitarbeiter motiviert sind. Aber in der Tat, so der große Wachstumsdurchbruch, der muss noch auf anderer Ebene und gar nicht nur vom Staat kommen.
7: Sagt Martin Werding, Wirtschaftswissenschaftler und einer der fünf Wirtschaftsweisen.
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0: Es ist 23.15 Uhr.
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0: Google ist aus dem Leben sehr vieler Menschen nicht mehr wegzudenken. Das Wort googeln, also das Bedienen einer Online-Suchmaschine, hat es sogar in den allgemeinen Sprachgebrauch geschafft, obwohl es zahlreiche solcher Suchmaschinen gibt. Google ist einfach eine Erfolgsgeschichte. Jetzt aber ist der Konzern vor dem Europäischen Gerichtshof gescheitert. Google muss der EU eine Milliardenstrafe zahlen, konkret 4,1 Milliarden Euro. Es geht um Android-Handys und um die Frage, wie frei Nutzerinnen und Nutzer dort wirklich wählen konnten. Nach Ansicht der EU-Kommission hat der Konzern seine Marktmacht missbraucht, indem es über Verträge und Vorinstallationen dafür sorgte, dass die Google-Suche und der Browser Chrome bevorzugt auf den Geräten landeten. Aus Brüssel berichtet Jean-Marie Magro.
2: Es wäre zu viel gesagt, dass die Verantwortlichen der EU-Kommission Freude oder Genugtuung verspüren. Zumindest lässt sich der zuständige Sprecher diese Gefühle nicht anmerken. Die Kommission nimmt das Urteil des Europäischen Gerichtshofs vom heutigen Vormittag zur Kenntnis, mit dem die Berufung von Google gegen das Urteil des Gerichts vom September 2022 in vollem Umfang zurückgewiesen wird. Schon vor 8 Jahren hatte die EU eine Strafe über 4,3 Milliarden Euro gegen den Suchmaschinenanbieter aus dem Silicon Valley verhängt. Die höchste aller Zeiten. Der Vorwurf? Hersteller, die auf Android-Geräten Google-Dienste einbinden wollten, mussten immer gleich ein ganzes Paket aus Google-Apps installieren. Darunter den Browser Chrome und die Google-Suche. Google stelle so seine Marktmacht auf Android-Geräten sicher. Nach einigen Jahren der Rechtsstreitigkeiten bestätigte das Gericht in Luxemburg nun, dass Google Herstellern von Android-Smartphones und Mobilfunkanbietern illegale Beschränkungen auferlegt habe. Die Höhe der Strafe liegt nun bei 4,1 Milliarden Euro, also 200 Millionen Euro weniger als ursprünglich. Markus Ferber, CSU-Abgeordneter im Europaparlament.
3: Google hat mit seinem Betriebssystem Android eine marktbeherrschende Stellung und hat diese zulasten der Kunden und der Verbraucher ausgenutzt. Mit der Vorschrift, bestimmte Applikationen verpflichtend mit aufzunehmen, hat sie den freien Binnenmarkt behindert. Insofern ist die Strafe angemessen.
2: Dem widerspricht Google ausdrücklich. Nach der Entscheidung aus Luxemburg teilte das Unternehmen mit, das Urteil trage den erheblichen Investitionen nicht ausreichend Rechnung, mit denen Google sicherstelle, dass Android offen, interoperabel und kostenlos bleibe. Android, heißt es in dem Schreiben, böte allen mehr Auswahl und unterstütze Tausende von Unternehmen. Die grünen Digitalpolitikerin im Europaparlament, Alexandra Gese, widerspricht.
4: Dieses Urteil ist starker Rückenwind für Europa. Es ermutigt die Europäische Kommission, Wettbewerbsrecht konsequent durchzusetzen. Das ist dringend nötig, um den freien Wettbewerb wiederherzustellen und europäische Souveränität zu ermöglichen.
2: Es ist bei weitem nicht die erste Strafe für Google in Europa. Wettbewerbshüter der EU-Kommission überziehen den Suchmaschinenanbieter immer wieder mit hohen Strafen. Bisher hat das dem Konzern nicht groß geschadet. Über das zusätzliche Geld freut sich der Finanzpolitiker Markus Ferber trotzdem.
3: Die Einnahmen fließen in den Haushalt der Europäischen Union und entlasten damit die Mitgliedstaaten bei den Beitragszahlungen. Alleine für Deutschland bedeutet dies eine Entlastung von 1 Milliarde Euro in diesem Jahr.
2: Allerdings beschäftigt die Brüsseler Europapolitiker eine Frage. Wie sollte die EU reagieren, wenn sich der Mann im Weißen Haus zu Wort meldet und nach dieser Strafe mal wieder mit höheren Zöllen droht? Der SPD-Europaabgeordnete und Handelsausschussvorsitzende Bernd Lange.
5: Wir sind klar, wir haben in unserer Umsetzung des Schottland-Deals mit den USA ein Sicherheitsnetz eingebaut. Zum einen würden wir sofort unsere Gesetzgebung wieder auf Null setzen. Das heißt, die alten Zölle gegenüber amerikanischen Produkten würden wieder erhoben werden.
2: Und zum anderen hätte die EU immer noch, falls es Trump wirklich darauf anlegen wollte, das Anti-Zwangsmaßnahmen-Instrument zur Verfügung, umgangssprachlich auch die Handelsbazooka genannt. Die war, so sind sich einige Europaabgeordnete sicher, einer der Gründe, weshalb der US-Präsident zu Beginn des Jahres doch die Finger von Grönland ließ.
0: In der Ukraine hat Russland in der vergangenen Nacht einen der schwersten Luftangriffe der vergangenen Monate geflogen. Wohnhäuser wurden zerstört, zahlreiche Menschen kamen ums Leben, viele weitere wurden verletzt. Ziel war auch die Hauptstadt Kiew, wieder einmal. Dazu unsere Korrespondentin in der Ukraine, Rebecca Barth. Meine NDR-Kollegin Nina Zimmermann hat sie gefragt, wie groß ist das Ausmaß dieser Angriffe, was genau wurde beschossen und zerbombt?
6: Der Kiewer Bürgermeister Vitali Klitschko hat tatsächlich von dem größten Angriff auf die ukrainische Hauptstadt seit Beginn der russischen Vollinvasion 2022 gesprochen. Andere Experten schätzen das etwas anders ein, aber es ist offenbar mit einer der größten Luftangriffe auf Kiew gewesen. Hunderte Drohnen sind dabei eingesetzt worden, Dutzende unterschiedliche Raketen und Marschflugkörper. Und hier in Kiew erleben wir vor allem Schäden an Wohngebäuden. Da gab es offenbar direkte Treffer und das führt dann häufig eben dazu, dass mehrstöckige Wohngebäude zumindest teilweise in sich zusammenbrechen. Zum aktuellen Zeitpunkt berichten die Behörden von mehr als 20 getöteten Zivilistinnen und Zivilisten hier in Kiew. Wir gehen aber davon aus, dass sich diese Zahl auch noch ändern könnte.
7: Wie überraschend kam das für die Menschen, auch für euch zum Beispiel in Kiew? Oder hat man damit auch gerechnet, konnte sich dementsprechend auch noch vorbereiten, in Sicherheit bringen?
6: Ja, dieser Angriff hat sich etwas abgezeichnet. Die ukrainischen Geheimdienste haben gewarnt und auch gestern Abend hat Präsident Zelensky gewarnt und die Menschen dazu aufgerufen, sich wirklich in Schutzräume zu begeben. Und so haben es auch Zehntausende hier gemacht, in Kiew, aber auch in Kharkiv, in anderen großen Städten der Ukraine, haben schon am Abend Schutz in den ja doch sehr tief liegenden Metrostationen des Landes gesucht. Aber auch da ist nicht Platz für alle und nicht jeder hat bei sich zu Hause in der Nähe einen Schutzraum, einen Bombenschutzkeller. Viele Menschen bleiben eben dann doch zu Hause und es führt dann leider immer wieder dazu, dass die Menschen im Schlaf getötet werden.
7: Ist diese Eskalation vor allem auch eine Reaktion auf die ukrainischen Angriffe tief im russischen Hinterland?
6: Nein, das glaube ich nicht, denn wir erleben ja, dass diese massiven kombinierten Luftangriffe seit 2022 auf die Ukraine geflogen werden, immer auch gezielt auf Energieinfrastruktur. Immer wieder kommt es dabei zu zivilen Toten, zivilen Verletzten. Und meiner Ansicht nach ist das ein ja nicht ungewöhnlicher Schritt in der allgemeinen russischen Taktik, auch die Menschen mürbe zu machen.
7: Kann das ukrainische Militär solche Großangriffe noch effektiv abwehren? Weil jede Patriot-Rakete, die mitunter ja auch benutzt wird, das ist immens viel Geld, sehr teuer. Allein in so einer Nacht braucht wahrscheinlich die Luftabwehr davon Dutzende.
6: Ja, und genau diese Patriot-Raketen sind eben das große Problem. Da ist man abhängig von den Amerikanern, denn es ist ein amerikanisches System. Man kann versuchen, und die Ukraine versucht, es wird auch getan, über Partner, europäische Partnerländer, diese amerikanischen Systeme oder Munition dafür zu kaufen. Aber man wird diese Abhängigkeit nicht ganz los. Dieses System ist sehr effektiv gegen die ballistischen Raketen. Und das haben wir auch in dieser Nacht gesehen. Drohnen kann man sehr effektiv abwehren, aber viele von diesen ballistischen Raketen, da hat man doch große Probleme und auch die Luftstreitkräfte haben über einen Sprecher mitteilen lassen, dass der Mangel an diesen Patriot-Raketen doch sehr groß ist.
0: Rebecca Barth aus dem ARD-Studio Kiew zu den massiven russischen Angriffen auf die Ukraine.

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1: Spanien hat sich keine Blöße gegeben. Im WM-16-Finale gegen Österreich war der Europameister das klar bessere Team, gewann im WM-Stadion von Los Angeles verdient mit 3:0. Mikel Oyarzabal brachte die Spanier nach einer guten halben Stunde in Führung. Nach dem Seitenwechsel erhöhte Pedro Porro, ehe wieder Oyarzabal in der 89. Spielminute alles klar machte.
2: Aber Spanien jetzt im 16er, Achtung, das 3:0! Oyarzabal mit dem 3:0 für die Spanier. Das natürlich war schon vorher klar, die Entscheidung. Spanien auf dem Weg mit großen, langen Schritten in das Achtelfinale und auch darüber hinaus, um ehrlich zu sein.
1: Findet unsere Reporterin Luise Kropf. Spanien also für die Runde der besten 16 qualifiziert. Anders als die deutsche Nationalmannschaft, die ja bekanntlich krachend an der Hürde fürs Achtelfinale gescheitert ist. Nach dem frühen WM-Aus des DFB-Teams geht es jetzt um Aufarbeitung und mögliche Konsequenzen. Tim Brockmeier berichtet.
3: Schneller als gedacht hat der DFB mit der Aufarbeitung der verpatzten WM begonnen. Rund 24 Stunden nach der Rückkehr nach Deutschland kamen die DFB-Spitze und Julian Nagelsmann in der Zentrale in Frankfurt zusammen. Der Bundestrainer sollte sich vor DFB-Präsident Bernd Neuendorf, Sportdirektor Rudi Völler sowie Bundesliga-Präsident Hans-Joachim Watzke für das frühe WM-Aus rechtfertigen. Zudem soll es um einen möglichen Rücktritt als Bundestrainer gegangen sein. Nach Sportschau-Informationen soll Nagelsmann der Rücktritt nahegelegt worden sein. Die Entscheidung darüber wurde aber erstmal vertagt. Bis Mitte nächster Woche könnte sie fallen. Nagelsmanns Vertrag als Nationaltrainer läuft eigentlich noch bis nach der EM 2028. Jürgen Klopp gilt aktuell als heißester Kandidat für den Posten.
1: Und wir schauen jetzt in den Londoner Stadtteil Wimbledon zum dritten Tennis-Grand-Slam-Turnier des Jahres. Dort sind French-Open-Sieger Alexander Zverev und Jan-Lennard Struff in die dritte Runde eingezogen. Ina Kast mit den Einzelheiten.
4: Der eine gewann mit viel Drama, der andere locker leicht. Zunächst war da Jan-Lennard Struff, dessen Match gegen Brandon Nakashima beim Stand von 2:2 Sätzen vom Vortag zu Ende gespielt werden musste. Und wie? Struff war im fünften Satz mit Break zurück, schaffte es noch in den Champions-Tiebreak, lag auch dort hinten und schaffte es aber mit seiner mutigen Spielweise doch noch in die dritte Runde.

0: Nachmittag wieder ran. Zverev spielt erst am Samstag wieder. Dann beginnt auch das nächste sportliche Highlight in diesem Sommer, die Tour de France. Rund 3300 Kilometer, 21 Etappen, 184 Radrennfahrer. Das sind die Eckdaten. Der große Favorit auf den Gesamtsieg ist wieder einmal der slowenische Radstar Tadej Pogačar. Ein Mitfavorit auf die Podiumsränge ist auch der deutsche Florian Lipowitz.
1: Ja, ich mache mir nicht allzu große Erwartungen mal am Start. Ich will Tag für Tag schauen. Ich glaube, letztes Jahr hat es auch ganz gut funktioniert. Und dann müssen wir einfach schauen, was dann auch in der dritten Woche passiert, weil ich denke, da wird es definitiv, wird sich die Tour entscheiden.
0: Also der Gesamtdritte des Vorjahres stapelt erst einmal tief. Los geht's am ersten Wochenende mit einem Mannschaftszeitfahren in Barcelona.
2: Das war der Sport mit Irina Gneb.
3: Bei einem Transportunternehmen machen die Dieselpreise oft ein Drittel der Betriebskosten aus. Da haut die Energiekrise gerade richtig rein.
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1: Um 23.30 Uhr mit Wolfgang Berger. Die Spitzen der Regierungskoalition haben ihre Reformpläne gegen Kritik verteidigt. Ärztegewerkschaften und Opposition hatten sich unzufrieden gezeigt wegen schärferer Regeln für Krankschreibungen im Job. Aus der Nachrichtenredaktion Tabia Tschöpe.
2: Keine Krankschreibung mehr per Telefon und Attestpflicht ab Tag 1. Das hält Bundeskanzler Merz für nötig, um hohe Krankenstände zu senken. Der ARD sagte er, damit knüpfe die Bundesregierung an die Zeit vor Corona an. Unternehmen hätten außerdem die Möglichkeit, eigene Regelungen zu treffen. Vizekanzler Klingbeil warnte davor, sich in Klein-Klein-Debatten zu verlieren. Bei NTV betonte er, dass die Regierung bei der Umsetzung praktikable Lösungen anstrebe. Ziel sei, das Ganze so hinzubekommen, dass niemand, der krank sei, direkt zum Arzt gehen müsse. Ärzte und Gewerkschaften befürchten durch die neuen Pläne überfüllte Praxen und einen hohen bürokratischen Aufwand.
1: Ein internationales Netzwerk von Vergewaltigern haben Ermittler aus Deutschland, Großbritannien, den USA und 6 weiteren Ländern ausgehoben. Mehr als 150 Täter und Opfer sind identifiziert. Ausgangspunkt für die Ermittler war eine Recherche der NDR-Investigativsendung Steuerung F. Sie deckte auf, wie die Männer übers Internet ihren massenhaften Missbrauch organisierten. Aus London, Franziska Hoppen.
3: Die Nutzer feuerten sich dort gegenseitig an, teilten Tipps zu Betäubungsmitteln. Ihre Opfer kamen häufig aus dem engsten Umfeld, waren Ehefrauen, Schwestern, Töchter. Mit ihrer Recherche lösten die Investigativjournalistinnen eine internationale Ermittlungsoperation aus unter dem Namen Medusa, die nun erstmals im großen Stil gegen das Vergewaltigernetzwerk vorgegangen ist. Das teilten das Bundeskriminalamt und die britische National Crime Agency heute in London mit. Weltweit wurden bereits 156 Opfer und Täter identifiziert, 113 Ermittlungsverfahren ausgelöst, es kam zu 57 Festnahmen.
1: Bei einer Explosion im Zentrum der syrischen Hauptstadt Damaskus

0: Kurs sind nach staatlichen Angaben mindestens 9 Menschen getötet worden. Darunter sollen mehrere Anwälte sein, zudem gäbe es 22 Verletzte. Laut Innenministerium detonierte der Sprengsatz in einem Café in der Nähe des Justizpalastes. Dort laufen seit mehreren Wochen Prozesse gegen Vertreter aus dem Apparat des gestürzten Machthabers Assad. Dabei stehen hochrangige Funktionäre vor Gericht, denen Gewalttaten im Auftrag der früheren Regierung vorgeworfen werden. Das Wetter in Deutschland. Nachts im Osten und Süden gebietsweise Regenfälle, sonst meist trocken, Tiefstwerte 17 bis 7 Grad. Morgen an den Alpen Regen, sonst oft trocken, Höchstwerte 18 bis 28 Grad, an den Küsten stürmisch. Am Samstag im Süden und in der Mitte heiter, im Norden wechselhaftes Schauerwetter 19 bis 30 Grad, am Sonntag Wolken und Schauer, einzelne Gewitter, von der Eifel bis nach Schwaben freundlich bei 19 bis 31 Grad. Das waren die Nachrichten.
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2: Entwarnung auf der A4 Köln-Aachen. Kein Falschfahrer mehr zwischen Kreuzkerpen und Langerwehe. Eine Gefahreninformation für Niedersachsen. In Backede kommt es zu einem Brand. Schließen Sie die Fenster und Türen und schalten Sie die Lüftungen und Klimaanlagen ab. A1 Köln Richtung Euskirchen zwischen Köln-Niehl und Köln-Bocklemünd. 3 Kilometer Stau. Die A3 in Nürnberg Richtung Passau ist zwischen Rosenhof und Wörth an der Donau-Wiesen wegen Bergungsarbeiten gesperrt. A5 Karlsruhe Richtung Frankfurt zwischen Karlsruhe-Nord und Bruchsal. 5 Kilometer Stau. A9 München Richtung Nürnberg zwischen Langenbruck und Ingolstadt-Süd. 3 Kilometer Stau. Die A12, Autobahn der Freiheit, Frankfurt-Oder Richtung Berliner Ring, ist zwischen Briesen und Fürstenwalde-West immer noch wegen Bauarbeiten und das noch bis ca. 5 Uhr früh gesperrt. Die A14, Magdeburg Richtung Dahlen-Warsleben, ist zwischen Kreuz Magdeburg und Dahlen-Warsleben weiterhin gesperrt. Die A71, Suhl Richtung Erfurt, ist zwischen Suhl-Zellamelis und Oberhof wegen Tunnelwartungsarbeiten bis ca. 6 Uhr früh gesperrt. Und die A100, Stadtring Berlin, Wilmersdorf Richtung Wedding, ist zwischen Hohenzollerndamm und Messedamm Süd wegen Bauarbeiten bis ca. 5 Uhr früh gesperrt.
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2: Heute mit Ben Wozny im Studio. Schön, dass Sie dabei sind. Genau 6 Monate ist es her, als die Vereinigten Staaten in einer beispiellosen Operation Venezuelas Langzeitmachthaber Nicolas Maduro und seine Frau entführt und außer Landes gebracht haben. Danach hat dessen Vizepräsidentin Delcy Rodriguez die Regierung übergangsweise übernommen. Die USA, von Venezuela viele Jahre als imperialistischer Feind betrachtet, wurde zwangsweise neuer Freund. Es wurden Sanktionen gelockert, politische Gefangene freigelassen und Proteste wieder zugelassen. Alles wirkte wie ein politischer und wirtschaftlicher Neuanfang, bis am 24. Juni die schwersten Erdbeben seit Jahrzehnten Venezuela erschütterten. Die Katastrophe legte schonungslos die Schwächen des Staates offen. Jenny Barke berichtet über ein Land, das nach 6 Monaten zum zweiten Mal eine Zeitenwende erlebt.
3: Rettungskräfte stehen auf einem Trümmerhaufen. Sie ziehen eine erschöpfte Frau unter dem Geröll hervor. Sie lebt. Wie heißen Sie? Diomaris Mata. Die junge Frau wird von Freiwilligen weggetragen. Dann bittet ein Mann mit einem Megafon um Ruhe. Damit man unter dem zusammengefallenen Gebäude mögliche Hilferufe hören kann. In nur 39 Sekunden haben 2 Erdbeben das zunichte gemacht, woran Venezuela seit Monaten geglaubt hat. Die Hoffnung auf einen Neuanfang. Das Erdbeben werde für die Regierung zum Stresstest, sagt Phil Ganzen von der Crisis Group Venezuela.
4: Diese Katastrophe legt die mangelnde Leistungsfähigkeit offen, die Improvisation und Korruption. Ein Staat, der vorgegeben hat, alles im Griff zu haben, dabei mangelt es an allem, vor allem an Führung und Koordination.
3: Dabei hatte Interimspräsidentin Delcy Rodriguez zeigen wollen, wie offen ihr Land ist. Nach der Festnahme des Langzeitmachthabers Nicolás Maduro hat sie eine politische und wirtschaftliche Kehrtwende hingelegt, kündigte die Freilassung Freilassung politischer Gefangener an, hat Maduro-treue Minister entmachtet, eigene Vertraute eingesetzt. Den mächtigen Verteidigungsminister degradierte sie zum Landwirtschaftsminister. Für die Katastrophe war das Regime nicht gewappnet. Die Wut der Bevölkerung ist groß. Die eigene Regierung habe zu spät, zu unkoordiniert und vielerorts schlicht nicht ausreichend auf die Erdbeben reagiert. Bei einem Besuch in einem besonders verwüsteten Viertel in Caracas wird Delcy Rodriguez ausgebuht. Raus, raus, rufen sie.
5: Sie machen aus der Tragödie eine politische Kampagne. Unsere Kinder helfen seit 3 Tagen als Freiwillige. Und ihr habt sie weggeschickt? Warum? Nur damit niemand sieht, dass die Regierung gar nichts für das Volk macht.
3: Zehntausende sind nach den Beben obdachlos. Schon jetzt leben 70% der Bevölkerung in Armut. Zum Vergleich, der Mindestlohn liegt mit Bonuszahlungen aktuell bei 240 US-Dollar monatlich. Ein Stück Butter, 200 Gramm, kostet im Supermarkt gerade 9 US-Dollar. Vor den Erdbeben hofften viele, dass der Aufschwung kommt. Jetzt, da sich Venezuela für Investoren geöffnet hat. Etwa 100 Milliarden US-Dollar müsste man laut US-Analysten investieren, um die maroden Förderanlagen zu reparieren. Anfang des Jahres sah Venezuelas Regierung Investitionen von 1,4 Milliarden US-Dollar für 2026 voraus. 70 mal so viele Investitionen bräuchte es also noch.
1: Wirtschaft.
2: Der globale Halbleitermarkt boomt und steuert auf ein Rekordvolumen zu, angetrieben von massivem Ausbau der KI-Infrastruktur, Rechenzentren und Cloud-Diensten. Passend dazu hat der Halbleiterkonzern Infineon heute Vormittag eine neue Produktionsstätte in Dresden eröffnet. Sie soll zentraler Baustein für wichtige Zukunftstechnologien liefern und Europa damit zugleich bei der Mikrochip-Produktion unabhängiger machen. Das Unternehmen hat nach eigenen Angaben rund 5 Milliarden Euro in das Werk investiert. Daniel Schrödel berichtet.
6: Der deutsche Halbleiterriese Infineon hat seinen Neubau 3 Monate früher fertiggestellt als geplant. Für Vorstandschef Jochen Hanebeck geht von der bislang größten Einzelinvestition des Unternehmens ein Impuls für Deutschland und Europa aus.
7: Mit dieser hochmodernen Fertigung werden wir auch künftig die Dekarbonisierung und die Digitalisierung weiter vorantreiben. Hier fertigen wir Produkte, die den Ausbau erneuerbarer Energien, Fahrzeuge der Zukunft ermöglichen, sauberer, sicherer, smarter und KI-Rechenzentren zum Laufen bringen.
6: Produziert werden in der neuen Fabrik sogenannte Leistungshalbleiter. Dafür nimmt Infineon aus der eigenen Tasche rund 4 Milliarden Euro in die Hand. Knapp 1 Milliarde Euro staatliche Fördergelder kommen dazu. Für Bundesdigitalminister Carsten Wildberger, CDU, der Kanzler Merz aus Termingründen in Dresden vertritt, ist das Geld gut angelegt.
8: Was hier produziert wird, macht andere Zukunftstechnologien, inklusive der KI, Mobilität, Energie eben erst möglich. Souverän ist eben nur der, wer die entscheidenden Technologien versteht, beherrscht und auch selbst skalieren kann. Genau darum geht es in diesen Zeiten, um die Handlungsfähigkeit des Standorts Deutschland.
6: Bislang kommen die Chips überwiegend aus Asien. Die EU will aufholen und setzt großzügig subventioniert auf eigene Produktion. Dresden spielt dabei in Europa eine zentrale Rolle. Bereits 85.000 Beschäftigte arbeiten im Freistaat in der Mikroelektronikbranche. Sachsens Ministerpräsident Michael Kretschmer spricht von einem weiteren Meilenstein für den Standort.
9: Und Infineon hat sich entschieden für diese Investitionen vor 3 Jahren, weil sie gesagt haben, das ist der beste Standort für Mikroelektronik. Wenn man sich anschaut, 5 Milliarden Euro bei einem Gesamtumsatz im vergangenen Jahr von 15 Milliarden, das ist eine irre Investitionssumme.
6: Rund 1.000 neue Jobs entstehen allein in dieser Fabrik. Heißt, jeder neue Arbeitsplatz hier wird mit rund 1 Million Euro Steuergeld gefördert. Ökonomen bezweifeln mitunter, dass Milliardenhilfen für Neuansiedlungen nötig sind, weil der Chipmarkt ohnehin wächst. Infineon-Vorstandschef Hanebeck hält dagegen.
10: Ich glaube, die Vergleiche hier pro Mitarbeiter springen zu kurz, weil auf der einen Seite schaffen wir viele, viele Arbeitsplätze hier auch im Ökosystem, also nicht nur bei Infineon. Und zum anderen muss man realisieren, dass die Halbleiterindustrie zu einer der kapitalintensivsten Industrien in der Welt gehört, vor allen Dingen in der Größe.
6: Fest steht, mit der neuen Fabrik verdoppelt Infineon seine Produktionskapazitäten in Dresden. Und die Chipindustrie in Sachsen wächst weiter. Schon im nächsten Jahr will das Joint Venture ESMC die nächste große Chipfabrik eröffnen. 2028 plant Global Foundries dann noch eine weitere Werkseröffnung in Dresden.
2: Daniel Schrödel über den boomenden Halbleitermarkt.
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2: Den Klimawandel haben wir ganz schön zu spüren bekommen bei der Extremhitze der vergangenen Woche und dem anschließenden Starkregen in manchen Regionen danach. Solche Extremwetterphänomene kommen nach Einschätzung von Meteorologen wohl immer häufiger vor und sie stellen Landwirte vor große Herausforderungen, vor allem im Ackerbau. Sie müssen mit langen Trockenperioden, Starkregenereignissen und hohen Temperaturen zurechtkommen. Aber wie darauf reagieren? Im bayerischen Mittelfranken hat sich ein Bündnis gegründet, das versuchen will, Antworten auf diese Frage zu finden. Vera Held stellt es in ihrer Deutschland-Reportage vor.
11: Leichter Nieselregen prasselt auf den Maisacker von Thorsten Sturm aus dem fränkischen Obernzenn. Seit Wochen der erste Regen. Das Frühjahr war, wie auch schon im Jahr zuvor, sehr trocken.
12: Wir haben jetzt eigentlich Niederschlag bekommen, letzte Woche 40 Liter. Aber zuvor haben wir so wenig Niederschlag gekriegt, wie seit Jahrzehnten eigentlich, ne, muss man sagen. Also wir haben irgendwo 30 Liter im April gekriegt, 19 im März und im Mai auch noch mal, glaube ich, 32. Also sehr, sehr wenig. Und jetzt haben wir da viel Wasser bekommen. Für manche Bestände war es zu spät, muss man auch sagen. Also das ist immer eine Verschiebung. Entweder regnet es total viel oder es regnet einmal gar nichts.
11: Trockenheit oder Starkregenereignisse, das stellt die Landwirte vor große Herausforderungen. Wie sollen sie ihren Boden bearbeiten, dass trotz dieser Wetterextreme genug wächst? Wie können sie das Wasser in der Fläche halten und ihren Boden vor Erosion bei Starkregenereignissen schützen? An der Oberen Altmühl in Mittelfranken soll bei diesen Fragen ein neues Bündnis helfen. Heimat, Boden, Wasser heißt es. Der Bayerische Bauernverband, kurz BBV, arbeitet dabei mit verschiedenen staatlichen Institutionen zusammen, erklärt Ottmar Braun, Direktor des BBV-Bezirksverbands Mittelfranken.
13: Das ist eine Gemeinschaftsaufgabe, die wir auch zusammen, und das ist auch eine Besonderheit, zusammen mit dem Wasserwirtschaftsamt in Ansbach, mit dem Amt für ländliche Entwicklung in Mittelfranken und dem Amt für Ernährung, Landwirtschaft und Forsten in Ansbach gemeinsam bearbeiten, gemeinsam nach Lösungen suchen, auf Augenhöhe miteinander arbeiten und eben im Sinne der gemeinsamen Ziele das voranbringen wollen.
11: Lösungen suchen und auch voneinander lernen. Das will auch der 39 Jahre alte Landwirt Thorsten Sturm aus Obernzenn. Er hat auf seinem Bauernhof mehrere Standbeine. Biogas, Mastschweine und Ackerbau. Der junge Mann mit den dunklen Haaren steht auf einem seiner Äcker und kontrolliert die etwa 40 cm hohen Maispflanzen. Sie entwickeln sich trotz der Frühjahrstrockenheit gut. Sturm versucht auf seinen insgesamt 350 Hektar Ackerland neue Wege zu gehen, um den veränderten Klimabedingungen zu begegnen. Unter anderem mit dem Versuch, Humus aufzubauen.
12: Der Humus ist eine ganz entscheidende Rolle im Ackerbau und auch wie im Hausgarten bei den normalen Leuten. Ne? Die kaufen ja immer Pflanzerde, dass alles schön gedeiht und wächst. Und genauso ist es auf dem Acker. Der Humus speichert Wasser, der Humus gibt, wenn es Wärme hat, geben die Bakterien und was da drin arbeiten, Stickstoff, Phosphor, Nährstoffe frei, buffert auch mal über eine Trockenperiode mit Nährstoffen.
11: Humus wirkt im Boden wie ein Schwamm. Er speichert Wasser und Nährstoffe. Doch mehr Humus auf den Acker zu bekommen, ist nicht einfach, erklärt Thorsten Sturm. Durch die Trockenheit und Hitze wird Humus abgebaut. Der Boden verliert an Qualität.
12: Mit unserer aktuellen Situation, dass wir extrem viel Sonneneinstrahlung haben, extrem viele heiße Tage, ist es eigentlich eher ein Kampf zu sagen, nicht, dass ich den Humus steichern will, sondern dass ich ihn vielleicht nur noch erhalten möchte und verhindern möchte, dass wir Humus abbauen. Weil wenn die Sonne auf dem blanken Boden im Sommer runterbrennt, da geht einfach Humus verloren.
11: Die Idee ist es, den Boden so wenig wie möglich zu bearbeiten. Thorsten Sturm zeigt auf eine Wiese neben seinem Maisacker. Solches Grünland, also Wiesen und Weiden, sind sein Vorbild für den Humusaufbau.
12: Früher, wenn mal ein Grünland umgebrochen worden ist, ne, und daneben ein schlechter Acker war, das Grünland war immer viel humoser. Und was ist auf dem Grünland anders gewesen? Das ist eigentlich nie eine Bodenbearbeitung gemacht worden und es war ständig grün. Und dasselbe probieren wir eigentlich ein wenig am Acker. Ne? Man versucht eigentlich immer, was Grünes drauf zu haben und ein wenig weniger Bodenbearbeitung zu machen.
11: Das bedeutet, nach der Ernte wachsen Zwischenfrüchte, etwa Leguminosen wie Ackerbohnen oder Klee oder Mischungen aus verschiedenen Pflanzenarten. idealerweise in Direktsaat. Dabei säen Landwirte die Samen direkt auf den Boden, ohne den Acker vorher zu pflügen oder zu grubbern. So bleibt der Boden möglichst ungestört. Jeder Eingriff in den Boden, der vermieden werden kann, sei wichtig, meint Landwirt Thorsten Sturm. Darum will er auch die Art des Maisanbaus verändern.
12: Hier haben wir jemanden versucht, da haben wir streifenweise gelockert. Das heißt, nur da, wo der Mais dann abgelegt wird, haben wir jetzt irgendwo Anfang März mit einem speziellen Gerät und einem GPS-Empfänger auf dem Gerät haben wir gelockert, die Spuren genau aufgezeichnet, wo gelockert worden ist und dann die Daten davon wieder auf den Schlepper übertragen und auch wieder genau mit GPS auf diese gelockerte Spur gesät. Und der Mais präsentiert sich aktuell sehr schön.
11: Der Mais, den er auf seinen Versuchsflächen mit der sogenannten Strip-Till-Methode gepflanzt hat, wachse genauso wie der auf seinen anderen Maisanbauflächen, dort, wo er noch konventionell mit mehr Bodenbearbeitung anbaut. Ein abschließendes Fazit will der Landwirt aber erst nach der Ernte ziehen. Dass mit dieser neuen Art des Anbaus auch große Teile der Zwischenfrucht auf dem Acker bleiben, hat aus Sicht des Bauernverbandes einen weiteren Vorteil. Es gibt weniger Bodenerosion. Denn gerade trockene, offene Ackerflächen sind bei Starkregenereignissen ein Problem, sagt Ottmar Braun vom BBV.
13: Dann fließt eben nicht nur das Wasser in den Fluss, sondern da wird dann auch eben wertvoller Boden mitgenommen, Bodenerosion. Das gilt es zu verhindern. Es werden Nährstoffe mit weggeschwemmt, die eigentlich im Gewässer ja nichts zu suchen haben, sondern die Nährstoffe sollen dem Pflanzenwachstum dienen und am Ende wieder der Nahrungsmittelversorgung.
11: Zudem verschlemmt der Ackerboden die Flüsse und bedroht damit den Lebensraum von Kleinstlebewesen im Wasser. Auch nahegelegene Seen sind betroffen. Die Nährstoffe, die aus der Düngung stammen, begünstigen das Blaualgenwachstum, etwa im Altmühlsee im fränkischen Seenland. Im Bündnis Heimat, Boden, Wasser sollen Ansätze und Arbeitsmethoden erarbeitet werden, mit dem Ziel, dass am Ende alle davon profitieren, sagt Thomas Keller, Leiter des Wasserwirtschaftsamtes Ansbach und einer der Bündnispartner.
14: Es bringt A, dem Grundwasser was, es bringt der Pflanzenproduktion was, weil wir das Wasser in der Fläche halten. Wenn ich das Wasser auf der Fläche halte, Wasserrückhalt ist gleich auch Nährstoffrückhalt, weil der Boden mit dem wertvollen Dünger und dem Humus nicht aberodiert wird ins Gewässer. Und jetzt sind wir bei der Alme schon oder bei den Zuflussgewässern. Wenn der Boden auf der Fläche bleibt, da gehört er hin, Lebensgrundlage für den Landwirt. Uns tut er in der Alme und fortwährend dann im Almsee eben weh, weil es da eigentlich nichts verloren hat.
11: Das Wasser und damit den Boden in der Fläche zu halten, wird in Zukunft entscheidend sein, ist Thomas Keller vom Wasserwirtschaftsamt Ansbach überzeugt.
14: Die Kunst der Stunde wäre es eben, ein Wassermanagement zu betreiben, dass in diesen Trockenphasen wir überleben können, auch die landwirtschaftliche Produktion durch das gespeicherte zu viel aus dem Frühjahr beispielsweise. Und da haben die Landwirte schon einen Schlüssel zum Erfolg in der Hand, nämlich durch die Bewirtschaftung des Bodens. Gezielt Humus aufbauen, Zwischenfrüchte, dass sich der Boden nicht so aufheizt, Zwischenfruchtanbau, da gibt es viele, viele Tools, die sie ziehen können.
11: Dafür müssen die Landwirte aber in neue Maschinen investieren. Die kosten oft mehrere Tausend oder Zehntausend Euro. Und pauschale Lösungen gibt es nicht. Je nach Bodenbeschaffenheit oder Witterung sind verschiedene Ansätze nötig. Zurück auf dem Maisacker bei Thorsten Sturm. Auf seinen Flächen reagiert er flexibel, auf Wetter und Pflanzenwachstum.
12: Man verfolgt ein gewisses System, aber man muss dann auch rechtzeitig mal die Bremse reinziehen und sagen, das wird nichts mehr. Wir müssen jetzt halt pflügen oder wir müssen jetzt in Gruppe raus, dass da noch ein richtiger Bestand wachsen kann. Ne? Also nicht so festklammern an den einen System bis ans Ende und dann hat man keinen Ertrag. Ich meine, wir leben von dem, was aufwächst. Ne? Nicht vom Regenwürmern solche immer. Ne? Das muss auch unterm Strich alles passen.
11: Aber wie es bis jetzt aussieht, kann der Landwirt durch die neue bodenschonende Arbeitsweise auch sparen. Weniger Bodenbearbeitung bedeutet auch weniger Zeit und Geldeinsatz.
12: In dem Fall haben wir uns ja da mindestens 4 bis 5 Bodenbearbeitungsgänge gespart. Und der Maisbestand sieht Stand heute. Optisch steht er überhaupt den anderen Bestand nichts nach. Wir wollen abwarten, wie die Ergebnisse im Herbst werden. Wir fahren alles über die Waage oder dreschen auch die Bestände. Und dann können wir nur richtig vergleichen. Aber aktuell haben wir uns definitiv am Hektar 150 bis 200 Euro Bodenbearbeitung gespart.
11: Das und die Aussicht auf einen klimaresistenteren Boden kann Anreiz für die Landwirte sein, sich die Erkenntnisse des Bündnisses Heimat, Boden, Wasser anzusehen. Und auch, weil die Zeit drängt. Ottmar Braun vom Bauernverband.
13: Man kann und braucht nicht warten, bis die Politik sich endlich in diese Richtung bewegt und Dinge auf den Weg bringt. Das dauert leider alles viel zu lange mit Blick eben auf den Klimawandel, auf die Probleme und Herausforderungen unserer Zeit. Und deswegen ist es schon ein Musterbeispiel, das durchaus nachahmenswert sein kann für andere Regionen in Bayern.
11: Über sogenannte Bodenschutztage will das Bündnis Heimat Boden Wasser seine Erkenntnisse den Landwirten an der oberen Altmühl weitergeben und ihnen zeigen, wie sie ihre Böden so bewirtschaften können, dass sie Wasser speichern, Erosion verhindern und trotzdem wirtschaftlich arbeiten können. Ansätze, die, wenn sie funktionieren, weit über Mittelfranken hinaus Vorbild sein könnten.
2: Stadtlandmensch, die Deutschland-Reportage heute von Vera Held aus Mittelfranken.
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2: Ein emotionales Drama über Mut und Menschlichkeit. Dieser Satz verrät, jetzt geht es um einen Kinofilm. Kurze Zusammenfassung. Aus einer spontanen Hilfsbereitschaft wird eine der ungewöhnlichsten Rettungsaktionen der vergangenen Jahre. Junge Freiwillige gründen eine Initiative, kaufen ein Schiff und fahren ins Mittelmeer, um Menschen aus Seenot zu retten. Der Film 23.000 Leben erzählt diese wahre Geschichte jetzt auf der Leinwand. Anna Wollner hat den Film bereits gesehen.
15: Im Sommer 2015 erreichten Hunderttausende Geflüchtete Deutschland und Europa. Sie flohen vor Krieg und Gewalt, suchten Schutz oder eine bessere Zukunft.
16: Es ist eine Geschichte, die noch keine 10 Jahre zurückliegt und trotzdem wirkt, als stamme sie aus einer anderen Zeit. Eine Zeit, in der in Deutschland nicht nur über Flucht diskutiert wurde, sondern viele Menschen ganz konkret helfen wollten. Genau dort setzt Markus Gollers Film 23.000 Leben an. Im Mittelpunkt steht Lukas, gespielt von Louis Hofmann. Er arbeitet in einem Supermarkt, engagiert sich zunächst ehrenamtlich für Geflüchtete und kommt irgendwann an einen Punkt, an dem ihm das nicht mehr reicht.
17: Ich meine, da sind teilweise über 100 Menschen auf so einem Schlauchboot oder sogar über 1000 Leute in einem alten Holzboot. Die haben keine Rettungswesten, das heißt, wenn die kentern, dann ertrinken die, weil niemand da ist, der sie retten kann. Und ich frage mich, ob es nicht möglich wäre, ein Schiff zu kaufen, um den Menschen da unten zu helfen.
18: Ein Schiff kaufen?
17: Ja, das geht. Im Internet gibt's ganz viele.
16: Gemeinsam mit anderen jungen Menschen gründet er eine Initiative, sammelt Geld und kauft schließlich ein Schiff, um Menschen auf dem Mittelmeer zu retten. Als Louis Hofmann das Rollenangebot bekam, hat er keine Sekunde gezögert.
15: Ich war 18 damals, 2015, wo es den großen Schub von Geflüchteten, die große Fluchtwelle sozusagen gab, wie sie damals genannt wurde. Und irgendwie das Gefühl der Solidarität und der Verantwortung, die wir wieder übernehmen müssen. Und eigentlich hat sich aber nichts verändert an den Menschen, die immer noch flüchten müssen, weil sie verfolgt werden oder weil sie eben kein sicheres Zuhause mehr haben. Und deswegen war ziemlich schnell für mich klar, ich muss da mitmachen.
16: 23.000 Leben erzählt nicht die Geschichte großer Heldinnen und Helden. Der Film zeigt vielmehr, wie aus einer Idee eine Bewegung wird. Wie junge Menschen lernen, Spendenkampagnen zu organisieren, Unterstützer zu finden und gegen politische Widerstände anzukämpfen. Die Dynamik innerhalb der Gruppe, die Mischung aus Idealismus, Überforderung und Euphorie, wirkt glaubwürdig und wird von Louis Hofmann, Marla Emde, Frederik Lau und Katharina Stark überzeugend getragen. Sobald das Schiff schließlich in See sticht, verändert sich auch der Film. Die Kamera rückt näher an die Figuren heran. Die Bilder werden unruhiger, die Situation existenzieller. Die Rettungsszenen entwickeln eine enorme Wucht. Überfüllte Schlauchboote, Menschen im Wasser, Chaos an Deck. Das Filmteam ist von ehemaligen Mitgliedern des echten Schiffes der Juventa beraten worden. Deshalb wirkt der Film erschütternd und berührend zugleich.
15: Also eine Situation, die ich nicht vergessen werde, ist die erste Rettung, die wir gedreht haben, wo bei den ersten 2 Takes auf jeden Fall es so wenig mit Fiktion zu tun hatte, sondern es ging wirklich darum, dass ich als Louis mit dem Schlauchboot dem Menschen nicht zu nahe komme, dass ich achte, dass es allen gut geht. Ich hatte vielmehr plötzlich wirklich die Position von Lukas und das hat mich einfach danach zerrissen, dass der Moment dann auch mit dem Cut vorbei war, das in der Realität natürlich nicht so ist. Da hatte ich das erste Mal so ein annähendes Gefühl dafür, wie das eben wirklich bei den Rettungen, wie belastend das physisch als auch emotional ist.
16: 23.000 Leben ist ambitioniert, streckenweise überambitioniert, aber in Zeiten, in denen die Diskussion über Flucht häufig abstrakt geführt wird, erinnert dieser Film daran, dass hinter jeder Zahl ein Mensch steht. In diesem Fall aber macht die Dringlichkeit des Themas jedes filmische Pathos wett.
2: Der Film 23.000 Leben läuft ab morgen in unseren Kinos und dann in 2 Wochen auch bei Netflix.
1: Standpunkte.
2: Die schwarz-rote Koalition hat sich auf eine Reform der Einkommensteuer geeinigt. Auch bei Bürokratie und Krankschreibung soll sich etwas ändern. Unsere Gastkommentatorin, die Chefreporterin Politik beim Stern, Miriam Holstein, ist nicht restlos überzeugt.
19: Ein englisches Sprichwort lautet: The proof of the pudding is in the eating. Frei übersetzt: Wie gut ein Pudding ist, zeigt sich erst beim Probieren. Was die Regierung nach nur wenigen Stunden Koalitionsausschuss vorgelegt hat, wirkt auf den ersten Blick wie ein Dessert mit einigen guten Zutaten. Der Abbau von Berichtspflichten kann Unternehmen tatsächlich entlasten. Auch die Flexibilisierung des Arbeitsmarkts und der Ausbau digitaler Infrastruktur setzen richtige Impulse für mehr Wachstum. Bei der Steuerreform lohnt jedoch der genauere Blick. Ein großer Teil der versprochenen rund 10 Milliarden Euro Entlastung besteht aus der Anpassung an die Inflation und dem Ausgleich der kalten Progression. Echte zusätzliche Entlastungen fallen deutlich kleiner aus. Entscheidend ist am Ende immer der Gesamtgeschmack. Für diese Regierung steht der Puddingtest noch aus.
2: Etwas optimistischer als unsere Gastautorin Miriam Holstein vom Stern sieht es Marc Schieritz von der Zeit. Er sagt im Was jetzt Podcast:
20: Da sind wirklich Maßnahmen dabei, die das Potenzial haben, mittelfristig Deutschland voranzubringen. Also da denke ich vor allem an den Bürokratieabbau. Das sind ganz wichtige Dinge, die sind jetzt nicht so schlagzeilenträchtig, aber Genehmigungsverfahren, diese Dinge halten wirklich Unternehmen auf. Ich würde auch sagen, dass die Flexibilisierung des Arbeitsmarkts jetzt kurzfristig in der jetzigen Lage hilft. Ich würde auch sagen, dass die Steuerreform im Prinzip auch wichtige Elemente hat. Also das wird jetzt nicht die Welt verändern. Ja, das heißt nicht, dass der Aufschwung morgen da ist, aber das ist schon ein Paket, das viele sinnvolle Ansätze hat und ich würde sagen, in die richtige Richtung geht.
2: Marc Schieritz von der Zeit. Heftige Kritik kommt vor allem an den schärferen Regeln bei der Krankschreibung. Schon ab dem ersten Krankheitstag soll ein Attest Pflicht werden. Die telefonische Krankschreibung soll wegfallen. Dazu schreibt die Rhein-Neckar-Zeitung aus Heidelberg:
21: So viel zum Anspruch, das Land zu entbürokratisieren, auf Pragmatismus zu setzen, Optimismus zu verbreiten. Die Beschlüsse zur Krankschreibung tun genau das Gegenteil. Den Arztpraxen, die verständlicherweise Sturm laufen, bescheren sie unnötige Arbeit und Infektionsrisiken. Den Patienten sowieso. Die Wirtschaft ankurbeln werden sie nicht. Aber Friedrich Merz hängt an der Fiktion, dass die telefonische Krankschreibung den Krankenstand erhöhe, wofür es keinen stichhaltigen Nachweis gibt. Sie war eine pragmatische Lösung, die zugegeben auf Vertrauen in die Ärzte und deren Kenntnis ihrer Patienten setzt. Der Kanzler, der die Bürger grundsätzlich für arbeitsscheue Drückeberger zu halten scheint, kann es nicht aufbringen.
2: Das waren die Standpunkte. Zusammengestellt hat sie heute Johannes Zuber.

0: Es ist 0 Uhr. 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
1: Die Nachrichten mit Ronald Lessig. Guten Abend.
2: Das Ziel ist klar, wir müssen die hohen Krankenstände in Deutschland runterbringen. Und das ist unsere Antwort oder das ist unser Angebot.
1: Bundeskanzler Merz hat in der ARD die Pläne seiner Regierung in Sachen Krankschreibung verteidigt. Wer nicht zur Arbeit kann, soll in Zukunft ab dem ersten Krankheitstag ein Attest vorlegen. Die telefonische Krankschreibung soll wieder abgeschafft werden. Der Chef der Kassenärztlichen Bundesvereinigung Gassen kritisiert das.
3: Das, was jetzt bezüglich der Krankschreibung beschlossen wurde, ist natürlich das Gegenteil vom Bürokratieabbau. Es bedeutet mehr Arbeit für die Praxen und eine gewisse Misstrauenskultur den Menschen in diesem Land gegenüber.
1: Die Koalition aus Union und SPD hat außerdem weitere Reformen beschlossen, etwa Entlastungen für Familien und höhere Steuern für Reiche. Im April war auf einem Kreuzfahrtschiff das tödliche Hantavirus ausgebrochen. Jetzt hat die Weltgesundheitsorganisation den Ausbruch für beendet erklärt. Die letzte Kontaktperson habe die Quarantäne verlassen. Insgesamt wurden mehr als 650 Menschen in 33 Ländern überwacht. Drei Passagiere des Kreuzfahrtschiffes waren am Hantavirus gestorben, darunter eine Deutsche. Der NRW-Landesvorstand der AfD ist damit gescheitert, einen der umstrittensten Hardliner aus der Partei auszuschließen. Es geht um den Dortmunder Bundestagsabgeordneten Helfferich. Das Bundesschiedsgericht der AfD hat entschieden, dass Helfferich in der Partei bleiben darf. Er soll unter anderem Deutsche mit Migrationshintergrund als Viecher beleidigt haben. Die Stadt Mönchengladbach hat eine Haushaltssperre verhängt, um nicht tiefer in die Schulden zu rutschen. Ab heute werden viele Ausgaben gestoppt, zum Beispiel Zuschüsse für Kultur- oder Sportobjekte. In der Verwaltung dürfen keine neuen Stellen mehr eingerichtet werden. Die Stadt Mönchengladbach rechnet in diesem Jahr mit einem Minus von mehr als 79 Millionen Euro.
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1: Für Österreich ist die Fußball-Weltmeisterschaft vorbei. Die Mannschaft hat gegen Europameister Spanien verloren mit 0:3. André Siems, WDR Sport.
4: Die Mannschaft von Trainer Luis de la Fuente hat Österreich über das ganze Spiel dominiert und hätte locker höher gewinnen können. Oyarzabal hat zweimal getroffen, Pedro Porro einmal. Vor allen Dingen in der ersten Halbzeit haben sich die Österreicher sehr schwer getan und waren viel zu weit weg von den Gegenspielern. Im zweiten Durchgang hat sich das Team von Ralf Rangnick zwar mehr zugetraut, aber nach vorne ging einfach zu wenig. Mit 3:0 gewinnt also Spanien und steht verdient im Achtelfinale.
1: Das Wetter in Nordrhein-Westfalen. In der Nacht klar bei 13 bis 8 Grad. Tagsüber sonnig, in Ostwestfalen wolkiger, dort auch einzelne Schauer. Dazu in Detmold bis 23 Grad, in Bochum bis 24 und in Aachen bis 25 Grad. Am Samstag und Sonntag oft sonnig, nur vereinzelt Schauer bis 28 Grad. Das war WDR aktuell.
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5: Mit einer Entwarnung auf der A4 Köln-Aachen. Kein Falschfahrer mehr zwischen Kreuzkerpen und Langenwehe. Die A3 Nürnberg Richtung Passau ist zwischen Rosenhof und Wörth an der Donau-Wiesent wegen Bergungsarbeiten gesperrt. A5 Karlsruhe Richtung Frankfurt zwischen Karlsruhe-Nord und Bruchsal 5 Kilometer Stau. Die A8 München Richtung Stuttgart ist zwischen Ulm-West und Merklingen nach einem Unfall gesperrt. Die A12 Autobahn der Freiheit Frankfurt-Oder Richtung Berliner Ring ist zwischen Briesen und Fürstenwalde-West wegen Bauarbeiten bis ca. 5 Uhr früh noch gesperrt. Die A14 Magdeburg Richtung Dahlen-Warsleben ist zwischen Kreuz Magdeburg und Dahlen-Warsleben weiterhin gesperrt. Die A71 Suhl Richtung Erfurt ist zwischen Suhl, Zellermeles und Oberhof wegen Tunnelwartungsarbeiten bis ca. 6 Uhr früh gesperrt. Die A100 Stadtring Berlin, Wilmersdorf Richtung Wedding ist zwischen Hohenzollerndamm und Messedamm Süd wegen Bauarbeiten bis ca. 5 Uhr früh gesperrt. Und auf der A661 Bad Homburg Egelsbach zwischen Frankfurt am Main Heddernheim und Eckenheim kommt es zu Sichtbehinderungen durch Rauch.
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5: Aus dem Studio von NDR Info in Hamburg und mit Ben Wozny. Schön, dass Sie dabei sind. Es ist vollbracht, wird sich der eine oder andere Spitzenpolitiker der Regierungskoalition durchaus erleichtert gedacht haben, als er oder sie heute Morgen vor die Presse trat. Nach monatelangem Ringen haben sich die führenden Köpfe der schwarz-roten Koalition auf ein Reformpaket mit über 30 Maßnahmen verständigt. Der Druck war so groß, dass eine Einigung gelingt, dass selbst das Gelingen der Einigung schon eine Nachricht ist. Und die Reaktionen auf die Reformen kamen prompt. Für die einen ist es ein wichtiges Signal der Handlungsfähigkeit, für andere zu klein, zu hart oder an den falschen Stellen angesetzt. Nicole Markwald fasst den Tag zusammen.
6: So klingt ein zufriedener Bundeskanzler.
7: Wir haben ein ganzes Bündel von insgesamt über 30 Maßnahmen aus den Bereichen Wettbewerb, Sozialpolitik, Arbeitsmarkt und Bürokratierückbau beschlossen.
6: Zufrieden wirken auch die Parteivorsitzenden von SPD und CSU. Die rot-schwarze Koalition hat sich viel vorgenommen. Zum Beispiel unter Punkt 2, eine milliardenschwere Steuerentlastung für kleine und mittlere Einkommen. Finanzminister Lars Klingbeil, SPD, erklärt:
8: Das, was wir heute sagen können, ist, dass wir in der Kassenwirksamkeit, wenn sie denn voll erreicht ist im Jahr 2028, dass wir dann auf bis zu 600 Euro Entlastung für eine Familie mit zwei erwerbstätigen Eltern kommen werden.
6: Dafür soll die Reichensteuer erhöht werden. Der Grundfreibetrag soll im Zuge der geplanten Steuerreform steigen, also der Teil des Einkommens, der nicht besteuert wird, wie auch das Kindergeld und der Arbeitnehmerpauschbetrag. Die Grünen zeigen sich wenig beeindruckt. Parteichefin Franziska Brandner:
9: Es ist ein Sammelsurium ohne Ganzes, in weiten Teilen eine Mogelpackung und auf jeden Fall nicht auf der Höhe der Herausforderung.
6: Rainer Holznagel vom Bund der Steuerzahler spricht von einer großen Koalition und kleinen Plänen.
10: Wir haben keine Entlastung. Das wäre wirklich ein Hohn, diese Maßnahmen als Entlastung zu bezeichnen. Es ist mehr Pflicht als Kür und hier hat aber die Regierung noch alle Chancen. Das Parlament muss eingebunden werden, der Bundesrat. Da ist vielleicht noch viel offen.
6: Für viel Diskussionsstoff sorgt auch Punkt 11 im Reformpaket. Die telefonische Krankschreibung soll abgeschafft werden. Dazu Friedrich Merz:
7: Das ist eine harte Entscheidung, das wissen wir. Aber wir können uns diesen Wettbewerbsnachteil durch lange Abwesenheiten in den Unternehmen nicht länger leisten.
6: Ein ärztliches Attest schon am ersten Tag. Praxen befürchten Überlastung, längere Wartezeiten und mehr statt weniger Bürokratie. Der Vorstand der Kassenärztlichen Bundesvereinigung spricht von einer Zumutung, die an Unverschämtheit grenzt. Aber der Bundeskanzler betont, Ausnahmen von dieser Regel sind möglich durch einzelvertragliche Vereinbarungen, Betriebsvereinbarungen oder Tarifverträge. Viel Raum nimmt auch das Thema Bürokratierückbau ein. Punkte 25 bis 34. CSU-Chef Markus Söder mit einem Ausschnitt:
11: Dokupflichten werden massiv abgeschafft. Alles, was national abschaffbar ist, nehmen wir in die Hand. Genauso die Betriebsbeauftragtenpflicht, was viele Mittelständler genervt hat, wird fallen.
6: Tanja Gönner vom Bundesverband der deutschen Industrie nennt diese Vorschläge mutig.
12: Das kann wirklich ein wichtiges Signal in die Wirtschaft hinein sein. Aber es ist wichtig, das wird dort von den Ankündigungen in die konkrete Umsetzung kommen.
6: Trotzdem vermisst Gönner im Reformpaket einen kraftvollen Wachstumsimpuls. Deutschland wieder flott kriegen. So formulierte der Bundeskanzler das Ziel des Reformpakets. Der Härtetest folgt jetzt im Parlament, bevor die Maßnahmen ab Januar gelten sollen.
5: Ein Härtetest folgt also auf den nächsten. Der stellvertretende Vorsitzende der Unionsfraktion im Bundestag, Matthias Middelberg, hat im Vorfeld des Koalitionsausschusses noch einmal für eine Flexibilisierung der Arbeitszeit geworben. Also weg vom starren 8-Stunden-Tag hin zu mehr Spielraum für Unternehmen und Betriebe. Genau diese Flexibilisierung kommt jetzt aber nicht. Meine NDR-Kollegin Nina Zimmermann hat mit Matthias Middelberg gesprochen und ihn gefragt, warum nicht? Warum konnten sich die Union zu diesem Punkt nicht durchsetzen?
13: Ich glaube, das Thema ist noch nicht völlig vom Tisch, aber der entscheidende Punkt ist, wir haben ja, was das Thema Arbeitsmarkt angeht, schon mehr Flexibilisierung erreicht. Vor allen Dingen auch jetzt, was die sachgrundlosen Befristungen angeht. Die sind jetzt möglich bis zu 4 Jahre. Im Moment ist es nur bis zu 2 Jahre. Und da kann man natürlich in Betrieben, die jetzt sagen, ich habe zusätzliche Aufträge, ich will in dem und dem Bereich neue Produkte entwickeln, ausprobieren, die haben jetzt die Möglichkeit, zusätzliche Arbeitskräfte einzustellen, Arbeitsplätze zu schaffen, ohne dass sie zwingend dauerhaft daran gebunden sind. Und das macht die Betriebe flexibler und eröffnet gleichzeitig neue Chancen für neue Arbeitsplätze.
14: Und die Debatte um den 8-Stunden-Tag begegnet uns vielleicht später auch nochmal. Herr Mittelberg, die Koalition hat geliefert, in mehreren Seiten niedergeschrieben, in über 30 Punkten. Aber das heißt jetzt nicht, dass alle zufrieden sind. Den einen geht das Paket nicht weit genug, den anderen geht es zu weit. Gehen wir doch mal ein paar Punkte durch. Der Bund der Steuerzahler zum Beispiel nennt das Paket eine Enttäuschung. Knapp 10 Milliarden Euro Entlastung seien viel zu wenig. Warum reicht das aus, um den Wirtschaftsstandort wirklich voranzubringen?
13: Ja, das alleine reicht nicht aus und das ist auch jetzt nicht der Kernpunkt dieses Reformpakets. Da sind andere Punkte, haben deutlich höheres Gewicht. Bei den steuerlichen, auch ich selbst mir mehr vorgestellt, aber das haben wir eben nicht ganz geschafft.
14: 10 Warum Milliarden eigentlich nicht? Sind,
13: weil man dann wahrscheinlich mehr hätte noch im Haushalt sparen müssen. Das ist aber für die Zukunft nicht ausgeschlossen. Den Weg sind wir jetzt angegangen, um den Haushalt für das nächste Jahr sicherzustellen. Also hier sind auch noch Türen offen, wo wir in Zukunft mehr Einsparungen im Haushalt noch leisten könnten, nach meiner Einschätzung. Und dann hätten wir auch mehr Möglichkeiten, noch steuerlich zu entlasten.
14: Genau, weil wenn man sich diese Rechnung anschaut, die die Koalitionsspitzen heute auch aufgemacht haben mit der vierköpfigen Familie, 60.000 Euro versteuerndes Einkommen, das wäre dann eine Ersparnis von 600 Euro pro Jahr, klingt auch erstmal schön, sind aber de facto 50 Euro im Monat. Also das ist ja auch nicht so der Wurf, der das dann privat so anschiebt, oder?
13: Naja, die Bärbel Bas hatte angekündigt 500 Euro Nettoeinsparung, die haben wir jetzt sogar leicht übertroffen bei bestimmten Beteiligten, da sind wir deutlich drunter. Also ich will mich daran gar nicht festmachen. Aus meiner Sicht hätte es auch bei steuerlichen Entlastungen noch mehr sein können. Aber den Spielraum werden wir uns in den nächsten Jahren erarbeiten müssen.
14: Vielleicht greifen wir uns noch einen Punkt raus. Die Reichensteuer soll früher greifen. Da gab es im Vorfeld schon Warnungen auch aus dem Bereich der Industrie und im Handel. Familienunternehmen warnen, dass dadurch viele Personenunternehmen belastet und Investitionen auch gebremst werden könnten. Ist diese Gegenfinanzierung nicht auch ein Risiko für das eigengesetzte Ziel?
13: Also ich finde diese Gegenfinanzierung nicht unproblematisch, weil die Reichensteuer trifft ja nicht irgendwie nur, ich sag mal, irgendwelche reichen Faulpelze, die man sich jetzt vielleicht so vorstellt und die den ganzen Tag auf ihrem Geldsack sitzen und eine dicke Zigarre nuckeln. Das sind nicht die Gruppen, die betroffen sind, sondern die allermeisten, die betroffen sein werden von der Reichensteuer, sind Betriebe. Und diese Betriebe werden jetzt schon mehr belastet, aber sie werden auf der anderen Seite in diesem Gesamtpaket von Reformen belastet. Das betrifft etwa das Thema Krankschreibungen, das betrifft das Thema mehr Flexibilität am Arbeitsmarkt, die Fristungen, die ausgedehnt werden, das betrifft die Sonn- und Feiertagszuschläge, das betrifft längere Öffnungszeiten für Bäckereien, Konditoreien. Also wir haben eine Menge Punkte drin, vor allen Dingen auch der ganze Abbau, der generelle Abbau bei Bürokratie, bei Berichtspflichten, wo wir die Unternehmen massiv entlasten werden. Und das, glaube ich, gleicht eine geringe Mehrbelastung für bestimmte Betriebe dann doch aus.
14: Man hört ja auch bei Ihnen, das eine oder andere hätten Sie sich anders gewünscht, aber man ist in der Koalition der Mitte, in der man ist. Was glauben Sie, wie das jetzt im Bundestag weitergeht mit dem ein oder anderen konkreten Gesetz? Man hat ja gemerkt, im Vorfeld ist viel ausverhandelt worden. Die Sherpa waren unterwegs. Jens Spahn, Ihr Fraktionschef zum Beispiel. Also steht da die Koalitionsmehrheit Stück für Stück bei jedem Gesetz ohne Wenn und Aber?
13: Ja, davon gehe ich jetzt aus, weil die Verhandlungen bis hierhin waren auch durchaus mühselig. Das kann man sagen. Und sie waren sehr aufwendig und intensiv. Aber gerade deshalb bin ich jetzt auch sehr gewiss, dass wir dieses Programm jetzt auch im Bundestag wirklich durchziehen werden. Und das sind ja nicht nur die Punkte Steuern, über die wir sprechen, sondern eben ganz viele Punkte der Bürokratieentlastung. Wir haben uns auch fest darauf verabredet jetzt, dass wir die Rentenreform, die eigentlich das größte Reformwerk darstellt und ein wirklich ganz umfassendes Reformwerk, einen echten Umbau Themen, die werden wir bis Jahresende im Bundestag beschlossen haben und auch die Reform der Gesundheitsversicherung. Beide Dinge entlasten übrigens auch die Arbeitnehmer und auch die Betriebe, weil wir damit den Rentenbeitrag stabil halten werden, den Beitrag zur Krankenversicherung und wir haben auch fest verabredet, dass wir die Beiträge zur Arbeitslosenversicherung stabil halten werden. Das alles wird Arbeitnehmer und Betriebe deutlich entlasten,
5: sagt der stellvertretende Vorsitzende der Unionsfraktion im Bundestag, Matthias Mittelberg, zur Einigung der Koalition auf ein umfangreiches Reformpaket. Es gehört zur Demokratie, dass Reformen kontrovers diskutiert werden und auch unterschiedlich bewertet. Die Meinung von Sabine Henkel aus dem ARD-Hauptstadtstudio zur Einigung der Koalition auf das umfangreiche Reformpaket klingt so.
0: Die Meinung.
15: Na also, es geht doch. Diese Koalition ist tatsächlich handlungsfähig. Union und SPD haben sich zusammengerauft und es allen gezeigt. Wir können etwas schaffen. Ist jetzt alles gut? Nein, natürlich nicht. Denn all das, was Merz und Co. aufgeschrieben haben, muss ja noch umgesetzt werden. Und die Kritiker stehen schon vor der Tür. Aber ein Anfang, der ist gemacht. Ein Anfang vor allem für die Wirtschaft, um Wettbewerbsfähigkeit zu stärken. Bürokratie weg, flexible Arbeitsverträge her, auch wenn das nicht jedem schmeckt. Aber befristete Verträge sind besser als keine Verträge. Und dann finanzielle Entlastungen. Es wird sie geben. Zwar anders als zunächst gedacht, aber ja. Für eine große Steuerreform hat es leider nicht gereicht. Aber dennoch hat die Koalition einen Weg gefunden, sich auf Familien konzentriert, gibt denen mehr Kindergeld und erhöht den Kinderfreibetrag. Lösungsorientiert nennt sich das. Und so wie hier finden sich auch auf anderen Ebenen Kompromisse. Ein Beispiel, die Krankschreibung vom ersten Tag an. Das wollten CDU und CSU, die SPD war dagegen, hat daher rein verhandelt, dass die Tarifpartner weiterhin Krankentage ohne gelben Schein vereinbaren können. Oder hier, die Reichensteuer geht rauf. Das wollte die SPD, dafür bekommt die Union den lockeren Kündigungsschutz für Gutverdiener. So kann eine Koalition funktionieren, wenn jeder seine Punkte setzen kann. Und ja, man kann das alles im Einzelnen verteufeln, verfluchen und verdammen. Aber was bringt das? Können wir in Deutschland-Meckerland nicht einmal innehalten und uns bewusst machen, dass es so wie bisher nicht weitergehen kann? Dass es große Veränderungen braucht, damit das Land zukunftsfest wird und dass das nicht ohne Einschnitte geht für jeden Einzelnen? Wer das nicht sieht, hat die Zeichen der Zeit leider nicht erkannt.
16: Ein Kommentar von Sabine Henkel. Es ist jetzt 0.16 Uhr.
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16: Wie ist die Stimmung im Land? Sicherlich wirkt das frühe WM aus der deutschen Fußballer noch nach, aber es gibt vielleicht auch Wichtigeres. Der neue ARD-Deutschland-Trend gibt Antworten. Er zeigt, wie zufrieden die Menschen mit der Bundesregierung sind, welche Sorgen sie nach der jüngsten Hitzewelle beschäftigen und wen sie derzeit wählen würden. Markus Sambale kennt die neueste Entwicklung. Die Befragungen fanden allerdings vor dem heutigen Tag statt und damit auch vor der Bekanntgabe des Reformpakets.
17: Die Bundesregierung setzt darauf, dass große Reformen wie die jetzt vorgestellten die Wende bringen. Für die Wirtschaft, aber auch für die Zufriedenheit mit der Politik. Wie sehr die Regierung unter Druck steht, das belegt der neue ARD-Deutschland-Trend. Der wurde kurz vor der Präsentation der jüngsten Reformpläne erhoben.
18: Die Frage der Zufriedenheit.
17: So schlecht wie Friedrich Merz stand noch kein Bundeskanzler da in den vergangenen fast 30 Jahren, seit es den ARD-Deutschland-Trend gibt. 84% der Befragten sind unzufrieden mit seiner politischen Arbeit. Nur noch 13% äußern sich positiv über den Kanzler. Auch die schwarz-rote Bundesregierung insgesamt bekommt weiter eine schlechte Beurteilung. 86% sind mit ihrer Arbeit nicht zufrieden. Auch die Anhänger von Union und SPD äußern sich mit deutlicher Mehrheit negativ.
18: Die Sonntagsfrage.
17: Die Krise, in der die Koalition steckt, spiegelt sich auch in der Sonntagsfrage wider. Wenn jetzt Bundestagswahl wäre, dann läge die AfD weiter klar vorn mit 27%. Die Union verliert leicht, kommt nur noch auf 22%. Die Grünen legen leicht zu und erreichen 15%. Die SPD rutscht leicht ab und kommt auf nur noch 12%. Sie liegt damit nur noch knapp vor der Linken, die auf 11% steigt.
18: Die Reformpläne.
17: Ob das jetzt präsentierte Reformpaket für Schwarz-Rot die erhoffte Trendwende bringt, das kann der ARD-Deutschland-Trend noch nicht abbilden. Was aber klar ist, die in der vergangenen Woche vorgestellten Rentenpläne lösen bei den Menschen skeptische Reaktionen aus. 52%, also etwas mehr als die Hälfte, glauben nicht, dass die Alterssicherung in Zukunft stabiler wird. Nur rund ein Drittel erwartet mehr Stabilität fürs Rentensystem. Eine Mehrheit von 57% glaubt auch nicht, dass die geplante Rentenreform für mehr Gerechtigkeit zwischen den Generationen sorgt. Große Zustimmung gibt es für den Plan, Selbstständige, Politiker und Firmenvorstände in die gesetzliche Rentenversicherung einzubeziehen. Auch die angedachte kapitalgedeckte Zusatzrente wird mehrheitlich begrüßt. Deutlich abgelehnt wird der Plan, die sogenannte Rente mit 63 abzuschaffen.
18: Der Klimaschutz.
17: Unter dem Eindruck der historischen Hitzewelle zeigen sich 66%, also 2/3 der Deutschen, besorgt, dass der Klimawandel unsere Lebensgrundlagen zerstört. 58% der Befragten finden, der Klimaschutz solle auch in Krisenzeiten nicht nachrangig werden. 36% halten dagegen Abstriche beim Klimaschutz für richtig. Vor allem Anhänger der Grünen und der Linken, aber auch Anhänger von SPD und Union wollen mehrheitlich, dass der Klimaschutz auch in Krisenzeiten nicht hinten angestellt wird. Nur bei den Anhängern der AfD gibt es eine deutliche Mehrheit von mehr als 70%, die sich für Abstriche beim Klimaschutz ausspricht. Groß sind die Erwartungen der Menschen im Land, dass die Politik mehr für den Hitzeschutz tut. Fast 90% verlangen mehr Geld für Investitionen, um Straßen, Bahnnetz, Schulen und Krankenhäuser besser auf Hitzephasen vorzubereiten.
16: Die Menschen im Land könnten also deutlich zufriedener sein, das zeigt der aktuelle Deutschlandtrend. Die Suche nach einem Endlager für hochradioaktiven Atommüll beschäftigt Politik, Experten und Menschen schon lange und droht sogar zu einer Jahrhundertaufgabe zu werden. Zuletzt war von einem Standort erst im Jahr 2074 die Rede, das ist in 48 Jahren. Mit der Folge, dass der Müll deutlich länger in Zwischenlagern bleiben müsste. Bundesumweltminister Carsten Schneider will den Prozess jetzt aber beschleunigen. Sein Ministerium arbeitet an einem Gesetzentwurf, der einen Endlagerstandort bis 2050, also bereits in 24 Jahren, ermöglichen soll. Katharina Seiler berichtet.
19: Er wolle kein unrealistisches Datum nennen, trotzdem solle so schnell wie möglich ein Endlagerstandort gefunden werden. Schon allein mit Rücksicht auf die Menschen, die in der Nähe der Zwischenlager lebten, sagt Bundesumweltminister Carsten Schneider. Und seine Fachabteilung im Ministerium habe ihm gesagt, ein Endlagerstandort bis 2050 sei möglich.
20: Wir finden Beschleunigungselemente, die es möglich machen, den Standort festzulegen, wo das Endlager hinkommt, spätestens zum Jahre 2050. Das heißt 25 Jahre früher als derzeit, immer noch ein langer Prozess.
19: Und dieses Datum, so Schneider, stehe jetzt auch im Gesetzentwurf. Ein Gesetzentwurf, der noch mit dem Kanzleramt und den anderen Ministerien abgestimmt werden muss, bevor er vom Kabinett beschlossen werden kann. Bundesumweltminister Schneider hofft auf einen Beschluss des Gesetzes bis Ende des Jahres. Das ist auch nötig, denn ab 2028 soll die nächste Phase der Endlagersuche beginnen, in der dann mögliche Endlagerstandorte erkundet werden. Und genau diese Erkundungsphase soll nach dem Gesetzentwurf verkürzt werden, erklärt der Bundesumweltminister.
20: Neueste wissenschaftliche Erkenntnisse, die wir genutzt haben, machen es möglich, dass wir verzichten können auf die dritte Möglichkeit der Erforschung, nämlich ein extra Bergwerk zu bauen, den möglichen Standorten. Das macht diese Zeitersparnis bei gleicher fundierter Analyse, wie tragfähig die Gesteinsschichten sind oder wie gut möglich dort die sichere Einlagerung ist.
19: Neue Bohrtechnologien sollen ein Bergwerk ersetzen. Eine schnellere Endlagersuche bedeutet für die Zwischenlager, sie müssen etwas weniger lange betrieben werden. Schnell ist in diesem Zusammenhang allerdings relativ. Kurt Radloff vom Zwischenlager Lubmin stellt sich immer noch auf einen jahrzehntelangen Betrieb seines Zwischenlagers ein, auch wenn 2050 ein Standort für ein Endlager gefunden sein sollte.
21: In jedem Fall schließen sich da ja noch einige Jahrzehnte an, bis dann auch wirklich das Endlager verfügbar ist. Das muss hergerichtet werden, es müssen Anlagen drumherum errichtet werden, wo dann auch eine Umladung in Endlagerbehälter stattfinden kann, weil die Castor-Behälter, in denen jetzt der Kernbrennstoff sich befindet, sind ja nur für den Zeitraum für Zwischenlagerung und später auch Transport gebaut worden. Also das sind noch ein paar Bretter, die da zu bauen sind. Ja, deshalb richten wir uns als Betreiber darauf ein, dass wir von Zeitraum 2100 plus X ausgehend die Behälter hier noch bei uns am Standort sein werden.
19: Für Lubmin heißt das, man muss demnächst eine neue zusätzliche Zwischenlagerhalle bauen, die die gestiegenen Sicherheitsanforderungen erfüllen kann. Und die müssen natürlich auch die anderen Zwischenlager erfüllen. Das heißt, sie brauchen neue Genehmigungen. Ein erster Verlängerungsantrag ist gerade für das Zwischenlager Gorleben gestellt worden. Mit dem Ziel, dass die 113 Castor-Behälter mit hochradioaktiven Abfällen noch bis 2054 dort aufbewahrt werden dürfen. Mindestens.
16: Vom Endlager zu unserem nächsten Thema ist es nur ein kurzer Sprung. Ein Euro fürs stille Örtchen, aber nur 70 Cent zurück und der Bon ist auch noch schwer einlösbar. Die Rede ist von der Autobahntoilette und wenn der Gang zum WC schon Geld kostet, wie steht es dann um die Sauberkeit derselben? Die ARD-Verbraucherredaktion hat es getestet und dabei nicht nur aufs Preisschild geschaut, sondern auch unter die Klobrille. Mit Abklatschproben und Labortests wurde geprüft, wie hygienisch das kostspielige Geschäft an der Raststätte tatsächlich ist. Barbara Hirl.
2: Wir sind von Köln nach Mainz gefahren, über die A3 und über die A61 und haben an 8 Raststätten gehalten. Und an diesen Sanifair-Toiletten haben wir diese Abklatschproben gemacht. Abklatschproben, das kann man sich wie so ein kleines rundes Stempelkissen vorstellen. Und da ist so ein Nährboden drauf. Und auf diesem Nährboden wachsen die ganzen Mikroorganismen. Und die bekommt man eben, indem man diesen Nährboden auf die Türklinke, auf den Toilettensitz oder eben auf den eigentlich berührungslosen Papierspender drückt. Und die Proben, die werden dann anschließend in ein zertifiziertes Labor gegeben und dort untersucht. Das Ergebnis war gemischt. Das Gute war, wir haben keine Fäkalbakterien gefunden. Also es geht keine direkte Gefahr von einer Magen-Darm-Erkrankung davon aus. Allerdings haben wir bei einem Viertel der Proben gesehen, dass die eine sehr hohe Keimbelastung haben. Und das kommt überall vor, wo viele Menschen Oberflächen anfassen. Und da sind die Abklatschplatten wirklich an ihre Grenzen gestoßen. Und hinter diesen Bakterien, da können sich eben schon Vertreter verbergen, die Menschen gerade mit einem geschwächten Immunsystem krank machen können. Wir haben Sanifair dazu angefragt und die haben darauf verwiesen, dass ihre Anlagen nach einem sehr hohen Standard gereinigt würden und ihre eigenen Untersuchungen hätten keine bedenkliche Keimbelastung festgestellt.
16: Die ARD-Verbraucherredaktion hat Autobahntoiletten unter die Lupe genommen.
3: Sport.
16: Spanien ist ins Achtelfinale eingezogen. Im Duell mit Österreich hatte der WM-Mitfavorit keine Probleme, Florian Neuhaus.
22: Mit 3:0 gewann die Mannschaft um Superstar Lamine Yamal und ließ den Österreichern dabei kaum eine Chance. André Siems mit den Einzelheiten.
23: Die Zahlen haben es deutlich aufgezeigt. Spanien war wieder mal eine glatte 1. 22:5 Torschüsse, 62% Spielanteile für die Spanier, 90% angekommene Pässe und fast 60% gewonnene Zweikämpfe. Die Mannschaft von Trainer Luis de la Fuente hat Österreich über das ganze Spiel dominiert und hätte locker höher gewinnen können. Oyarzabal hat zweimal getroffen, Pedro Porro einmal. Vor allen Dingen in der ersten Halbzeit haben sich die Österreicher sehr schwer getan und waren viel zu weit weg von den Gegenspielern. Im zweiten Durchgang hat sich das Team von Ralf Rangnick zwar mehr zugetraut, aber nach vorne ging einfach zu wenig. Mit 3:0 gewinnt also Spanien und steht verdient im Achtelfinale.
22: Der Europameister von 2024 ist außerdem im gesamten Turnierverlauf weiter

0: Aber auch um Fragen wie die vielen Family and Friends Besuche im DFB-Teamquartier und nicht zuletzt ging es auch um einen Rücktritt, der Nagelsmann wohl nahegelegt wurde. Er war dazu aber nach Sportschau-Informationen nicht direkt bereit. Eine Entscheidung wurde also erstmal vertagt, aber der DFB hat Interesse an einer schnellen Lösung. Schon bis Mitte nächster Woche könnte es da Klarheit geben. Nagelsmanns Vertrag als Bundestrainer läuft ja eigentlich noch bis nach der EM 2028 und Jürgen Klopp, mittlerweile wissen es ja wahrscheinlich alle, gilt aktuell als heißester Kandidat für den Posten.
1: Da ist das letzte Wort also noch nicht gesprochen. Und auch beim Grand-Slam-Turnier der Tennisprofis in Wimbledon geht es aus deutscher Sicht weiter. Jannik Hanfmann unterlag zwar dem Russen Khachanov glatt in 3 Sätzen, da war aber auch der 5-Satz-Krimi mit Happy End von Jan-Lennart Struff.
2: Klar, es ist natürlich spannend gewesen und klar war es ein brutaler Fight.
1: Der Warsteiner lag gegen den US-Amerikaner Nakashima im 4. Satz und auch im Match-Tiebreak hinten. Doch am Ende siegte Struff. Und dann war da auch noch Alexander Zverev. Der Hamburger zog im Schnelldurchgang in die 3. Runde ein. Ina Kast berichtet.
3: Das war ganz schön dominant. Das Match gegen den Franzosen Valentin Rouillet war für Zverev wie ein schöner Spaziergang bei Sommerwetter, soll heißen. Es war ein relativ entspannter Nachmittag für den Weltranglisten-Dritten. Den 1. Satz gewann Zverev nach einer halben Stunde mit 6:1. Gleich zum Auftakt des 2. und auch des 3. Satzes folgte wieder ein frühes Break für den Deutschen. Rouillet spielte insgesamt zu passiv. Der Franzose konnte dem French Open-Sieger nur gegen Ende des 2. Satzes ein bisschen gefährlich werden. Da hatte Rouillet auf einmal 2 Breakbälle und nutzte seine Chance. Im Tiebreak aber hatte Zverev wieder alles im Griff. Am Samstag geht es in der 3. Runde weiter für Zverev, der es dann mit Marcus Giron aus den USA zu tun bekommt. Das Duell gab es vor 2 Jahren in der 2. Runde von Wimbledon schon einmal. Damals setzte sich Zverev glatt in 3 Sätzen gegen Giron durch.
1: Und auch der Gegner von Struff steht schon fest. Der 36-Jährige trifft auf den Russen Medvedev.
4: Das war der Sport von und mit Florian Neuhaus.
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6: Um 0.30 Uhr mit Wolfgang Berger. Die Pläne der Bundesregierung zu Krankschreibungen haben viel Kritik ausgelöst. Laut Union und SPD sollen künftig ein ärztliches Attest ab Tag 1 einer Krankmeldung vorgelegt werden und telefonische Krankschreibungen ganz wegfallen. Ärzte, Sozialverbände und Krankenkassen befürchten eine Überlastung durch weitere Patienten in den Praxen. Bundeskanzler Merz verteidigte das Vorhaben im ARD-Brennpunkt.
7: Wir kehren zu der Regelung zurück, die wir vor Corona hatten. Und gleichzeitig ist es den Betrieben überlassen, auch andere Regelungen zu vereinbaren. Aber das ist die gesetzliche Regelung, die wir vereinbart haben. Und das Ziel ist klar, wir müssen die hohen Krankenstände in Deutschland runterbringen. Und das ist unsere Antwort oder das ist unser Angebot.
6: Bundeskanzler Merz in der ARD. Ein internationales Netzwerk von Vergewaltigern haben Ermittler aus Deutschland, Großbritannien, den USA und 6 weiteren Ländern ausgehoben. Mehr als 150 Täter und Opfer sind identifiziert. Ausgangspunkt für die Ermittler war eine Recherche der NDR-Investigativsendung Steuerung F. Sie deckte auf, wie die Männer übers Internet ihren massenhaften Missbrauch organisierten. Aus London, Franziska Hoppen.
8: Die Nutzer feuerten sich dort gegenseitig an, teilten Tipps zu Betäubungsmitteln. Ihre Opfer kamen häufig aus dem engsten Umfeld, waren Ehefrauen, Schwestern, Töchter. Mit ihrer Recherche lösten die Investigativjournalistinnen eine internationale Ermittlungsoperation aus unter dem Namen Medusa, die nun erstmals im großen Stil gegen das Vergewaltigernetzwerk vorgegangen ist. Das teilten das Bundeskriminalamt und die britische National Crime Agency heute in London mit. Weltweit wurden bereits 156 Opfer und Täter identifiziert, 113 Ermittlungsverfahren ausgelöst, es kam zu 57 Festnahmen.
6: Bei einer Explosion in einem Café in der syrischen Hauptstadt Damaskus sind mindestens 9 Menschen ums Leben gekommen. Etwa 20 weitere wurden laut Gesundheitsministerium vor Ort verletzt. Syrischen Medienberichten zufolge wurde die Explosion von einem Sprengsatz verursacht. Sicherheitskräfte regelten die Umgebung ab. In der Nähe befindet sich der Justizpalast. Der Hantavirus-Ausbruch ist aus Sicht der Weltgesundheitsorganisation beendet. Seit Ende Mai seien keine neuen Fälle im Zusammenhang mit dem Kreuzfahrtschiff Hondius mehr aufgetreten, sagte WHO-Chef Tedros in Genf. Laut der Organisation wurden mehr als 650 Kontaktpersonen in etwa 30 Ländern identifiziert. Nun sei die letzte von ihnen negativ auf das Virus getestet worden. das Wetter in Deutschland.

0: Im Osten und Süden gibt es zwar Regenfälle, sonst meist trocken, Tiefstwerte 17 bis 7 Grad. Tagsüber an den Alpen Regen, sonst oft trocken, Höchstwerte 18 bis 28 Grad, an den Küsten stürmisch. Am Samstag im Süden und in der Mitte heiter, im Norden wechselhaftes Schauerwetter 19 bis 30 Grad. Am Sonntag Wolken und Schauer, einzelne Gewitter von der Eifel bis nach Schwaben.
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2: Aktuell mit 8 Meldungen. Die A3 in Nürnberg Richtung Passau ist zwischen Rosenhof und Wörth an der Donau-Wiesent wegen Bergungsarbeiten gesperrt. A5 Karlsruhe Richtung Frankfurt zwischen Karlsruhe-Nord und Bruchsal 5 Kilometer Stau. Die A8 München Richtung Stuttgart ist zwischen Ulm-West und Märklingen nach einem Unfall gesperrt. Die A12 Autobahn der Freiheit Frankfurt-Oder Richtung Berliner Ring ist zwischen Briesen und Fürstenwalde-West wegen Bauarbeiten bis 5 Uhr gesperrt. Die A14 Magdeburg Richtung Dahlen-Warsleben ist zwischen Kreuz Magdeburg und Dahlen-Warsleben weiterhin gesperrt. Die A71 Suhl Richtung Erfurt ist zwischen Suhl-Zellameles und Oberhof wegen Tunnelwartungsarbeiten bis ca. 6 Uhr früh gesperrt. Die A100 Stadtring Berlin-Wilmersdorf Richtung Wedding ist zwischen Hohenzollern-Damm und Messedamm Süd wegen Bauarbeiten bis ca. 5 Uhr gesperrt. Und Kiel. Die B76 Richtung Schleswig ist zwischen Eckernförder Straße und Holsteinstadion wegen eines Schwertransports gesperrt.
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2: Mit Ben Wotzny, schön, dass Sie zuhören. Das Bundesverfassungsgericht hat ein Verbot bestätigt, bei dem es um den Schutz von Kindern vor sexualisierter Gewalt geht. Seit 2021 sind in Deutschland Sexpuppen mit kindlichem Erscheinungsbild verboten, also ihr Besitz, Kauf und Verkauf. Das Gericht sagt, dieses Verbot greift zwar in persönliche Rechte ein, aber dieser Eingriff ist gerechtfertigt, weil der Schutz von Kindern schwerer wiegt. Antonetta Stefani ordnet das ein.
3: Seit 2021 sind solche Sexpuppen in Deutschland verboten, die aussehen wie Kinder. Wer sie verkauft, herstellt oder bewirbt, aber auch schon wer sie nur besitzt, macht sich strafbar. Das Ziel der Strafvorschrift, Kinder vor sexueller Gewalt zu schützen. Denn, so die Annahme des Gesetzgebers, bei Personen, die sich mit solchen kindlichen Sexpuppen sexuell befriedigen, könnte die Hemmschwelle sinken. Vor allem die Hemmschwelle, echte Kinder sexuell zu missbrauchen. Für diese Annahme gibt es allerdings keine eindeutigen wissenschaftlichen Belege. Experten sind sich nicht einig, ob Sexpuppen wirklich die Gefahr für sexualisierte Gewalt an Kindern erhöhen. Deshalb wird das Gesetz kritisiert. Der Staat würde durch das Verbot unzulässig in den höchstpersönlichen Lebensbereich eingreifen. Er würde vorgeben, wie die eigene Sexualität im Privaten ausgelebt werden dürfe und wie nicht. So sah das auch Georg Kellmann und zog vor das Bundesverfassungsgericht. Das Verbot wollte er so nicht hinnehmen.
4: Begründet wurde es mit einem bislang nicht belegten "es könnte". Andererseits hat dieses Gesetz ganz konkrete und massive Auswirkungen auf die bisherigen Puppenbesitzer. Ich verstehe durchaus, dass viele Menschen den Gedanken an diese Puppen abstoßend finden. Die brauchen sich ja auch keine zu kaufen.
3: Ein schwieriges Thema, das Sexpuppenverbot. Das Gericht wies die Verfassungsbeschwerde von Kellmann zurück und bestätigte das Verbot von Sexpuppen mit kindlichen Zügen. Der Gedanke des Gesetzgebers, dass durch kindliche Sexpuppen die Hemmschwelle für Kindesmissbrauch abgesenkt würde, sei jedenfalls vertretbar, entschied das Gericht. Ebenso das Ziel zu verhindern, dass die Sexualisierung von Kindern in der Gesellschaft normalisiert werde. Doch ganz einig waren sich die Richter dabei nicht. Zwei der 8 Richter stimmten gegen die Entscheidung. Ein Richter formulierte sogar eine abweichende Meinung zu dem Urteil. Er fand klare Worte, warum er gegen die Entscheidung gestimmt hat. Das Sexpuppenverbot sei für ihn reine Moralgesetzgebung ohne hinreichende rationale Grundlage, schreibt er in seinem Sondervotum. Denn die sexuelle Befriedigung mit einer Sexpuppe zu Hause gehöre zum unantastbaren Kernbereich des Privatlebens. Da dürfe der Staat nicht reinreden. Zwischen der Masturbation mit entsprechenden Puppen im Verborgenen und tatsächlichen Übergriffen auf Kinder liege eine Schwelle. Diese Schwelle werde von pädophilen Gewalttätern überschritten. In der Befriedigung selbst liege aber bei Nichttätern noch keine Auswirkung auf die Gesellschaft oder auf andere Rechtsgüter. Dieses Verhalten sei rein privat und für die vom Gesetzgeber gesehenen Gefahren, dass sich diese Form der sexuellen Befriedigung aus den eigenen vier Wänden hinaus auf echte Kinder verlagern würde, dafür gäbe es keine ausreichenden wissenschaftlichen Belege. Die Mehrheit des zweiten Senats des Bundesverfassungsgerichts überzeugte das jedoch nicht. Sie stimmte dafür, dass das strafrechtliche Verbot von Sexpuppen mit kindlichem Erscheinungsbild verfassungsrechtlich zulässig ist.
1: Wirtschaft.
2: Zwar sind die Temperaturen draußen derzeit erträglicher, aber trotzdem wirkt die Hitzewelle noch nach, auch in der Wirtschaft. Landwirte müssen sich sputen, denn die Wärme lässt ihr Getreide mehrere Wochen früher reifen als sonst. Und angesichts der Folgen politischer Krisen, etwa am Persischen Golf und wegen des Klimawandels, zeigt sich die wirtschaftliche Lage der Landwirte zusätzlich angespannt. Nun wurde die Getreideerntesaison im brandenburgischen Großmachnow vom Bauernverband offiziell eröffnet. Johannes Frevel berichtet.
5: Auf einen warmen, trockenen Herbst folgten Frost- und milde Perioden im Winter. Jetzt lassen heiße Sommertage das Getreide deutlich früher als sonst reifen. Die Gerstenernte läuft deshalb bereits in vielen Regionen auf Hochtouren. Die Folgen des Klimawandels seien unmittelbar spürbar, sagte Bauernverbandspräsident Joachim Ruckwied bei der Vorstellung der Ernteprognose im brandenburgischen Großmachnow.
6: Die Witterungsbedingungen bis Mitte Juni waren ordentlich, sodass wir die Ernte mit einer gewissen Vorfreude gesehen haben. Und dann kam die Hitzeperiode mit Temperaturen um oder über 40 Grad Celsius. Getreide schaltet ab einer Temperatur über 27 Grad auf Selbsterhaltungsmodus. Es gibt dann Qualitätseinbußen und kleinere Körner. Das heißt am Ende weniger Ertrag vom Hektar.
5: Die vorzeitige Notreife setzt Bauern unter Zeitdruck. Teils wird deshalb auch nachts geerntet und gedroschen. Wegen einer guten Ernte auch in anderen Erzeugerländern bekommen Landwirte bei uns eher weniger Geld als im Vorjahr. Die Preise sinken. Es gebe ein echtes Margenproblem, betonte Ruckwied. Massiv gestiegene Kosten, etwa für Dünger und Diesel durch die Iran-Krise, führten zu geringeren Erträgen für die Getreideerzeuger.
6: Im Moment haben wir in der Landwirtschaft im Prinzip keine Margen mehr. Wir kämpfen ums Überleben. Zum einen werden unsere Preise beispielsweise für Getreide oder Raps am Weltmarkt gemacht. Und zum anderen leiden wir unter den stark gestiegenen Kosten. Die haben in den letzten Jahren um rund 30% zugenommen, was Energie, was Betriebsmittel, was Dünger anbelangt. Wir brauchen höhere Preise, um in die Zukunft gehen zu können.
5: Auf eine klare Ablehnung treffen Pläne der Bundesregierung beim Bauernverband, Minijobs wieder sozialversicherungspflichtig und damit teurer zu machen. Das treffe Landwirte besonders in den Erntemonaten, betonte Bauernverbandspräsident Joachim Ruckwied.
6: Bei Minijobbern habe ich eine klare Position. Das seitherige System hat sich für alle Wirtschaftsbereiche bewährt. Und ich habe kein Verständnis dafür, dass man ein bewährtes System in einer derart schwierigen Lage, wo die Unternehmen nicht nur in der Landwirtschaft, auch außerhalb der Landwirtschaft ums Überleben kämpfen, wie man so ein bewährtes System dann beenden will.
5: Deutschlands Landwirte sehen auch bei Obst und Gemüse einer durchwachsenen Ernteprognose entgegen. Noch sind die tatsächlichen Ernteergebnisse aber offen. Ab Mitte Juli wollen Landwirte ersten Raps, Weizen und Roggen ernten.
2: Ein Beitrag von Johannes Frevel. Ist das politische Klima für mehr Klimaschutz besser, als Politikerinnen und Politiker glauben? Und zögern sie deshalb mit politischen Zumutungen, um die Wähler nicht zu überfordern oder zu verschrecken? Das jedenfalls legt eine Studie der Ruhr-Universität Bochum und der Leuphana-Universität Lüneburg nahe. Klimapolitik mit ambitionierten Zielen erscheint den Entscheidern also politisch riskanter, als sie es tatsächlich wäre. Frank Bäumer aus der ARD-Klimaredaktion.
7: Schätzen Sie mal, wie groß ist der Anteil in der deutschen Bevölkerung, der bereit ist, freiwillig 1% seines Einkommens für den Klimaschutz zu geben? Genau diese Frage haben die Wissenschaftler Wilhelm Hofmann von der Ruhr-Universität Bochum und Timo Sewinscher von der Leuphana-Universität Lüneburg in Umfragen deutschen Politikern, aber auch Bürgern gestellt. Das Ergebnis? 48% wären dazu bereit. Wenn sie jetzt weniger geschätzt haben, dann gehören sie zur Mehrheit. Denn die Forscher haben bei solchen Fragen, vor allem bei Politikerinnen und Politikern, eine enorme Diskrepanz zwischen angenommener und tatsächlicher Zustimmung für Klimaschutzmaßnahmen festgestellt, berichtet der Psychologe und Studienautor Timo Sewinscher.
8: Wir haben herausgefunden, dass die politischen Entscheidungsträger systematisch unterschätzten, wie sehr die Bevölkerung wirksame Klimaschutzmaßnahmen unterstützt. Und zwar ist dabei die Unterschätzung dort am größten, insbesondere für die allerwirksamsten Maßnahmen.
7: Sprich, für Extraabgaben und auch für härtere Gesetze. Tatsächlich schätzten Politiker im Durchschnitt, dass lediglich 18% der Menschen in Deutschland 1% ihres Einkommens für Klimaschutz opfern würden. Dabei waren es fast die Hälfte. Auch Bürger ohne politisches Amt verschätzten sich bei allen Fragen gründlich, wenn auch nicht so stark wie die Volksvertreter. Überraschend für die Forscher, Fehleinschätzungen bei den rund 1600 befragten Politikern waren bei allen Parteien ähnlich groß. Lediglich Politiker der AfD unterschätzten die Zustimmung mit deutlichem Abstand. Allerdings sind bei dieser Partei die Daten nicht repräsentativ. Zu wenige Mitglieder der AfD waren bereit, an der Umfrage teilzunehmen. Grundsätzlich konnten die Forscher bei der Befragung Abweichungen zwischen der vermuteten und der tatsächlichen Bereitschaft zum Klimaschutz durchaus erwarten. Denn unter Sozialpsychologen ist das Phänomen der sogenannten pluralistischen Ignoranz schon lange bekannt. Timo Sewinscher?
8: Pluralistische Ignoranz, das ist ein kollektives Phänomen, dass die Mehrheit in einer Gruppe, in der Bevölkerung denkt, dass die Mehrheit eigentlich was anderes denkt, als sie denkt. So. Kennt man so vielleicht aus dem Unterricht, wenn der Lehrer jetzt fragt, hat noch irgendjemand eine Frage, dann gucken alle und sehen so, auch keiner meldet sich und dann denken eben alle, ach, keiner hat eine Frage, also gibt's keine Fragen, also stelle ich jetzt lieber auch keine Frage. Und das ist eine Fehlwahrnehmung, weil alle so denken und das verhindert dann in diesem Fall, dass eine Frage gestellt wird.
7: Wie stark diese pluralistische Ignoranz bei Klimafragen in der Bevölkerung verbreitet ist, hat beide Wissenschaftler überrascht. Über die Ursachen kann man nur spekulieren. Laut einer aktuellen Studie des Forschungsinstituts Gesellschaftlicher Zusammenhalt liegt der Anteil der deutschen Bevölkerung, die den Klimawandel als wenig gefährlich ansehen und die Klimaschutzmaßnahmen tendenziell ablehnen, bei gerade mal 8%. Doch diese Minderheit ist oft lauter und aggressiver als die große Mehrheit derer, die den wissenschaftlich längst bewiesenen, menschengemachten Klimawandel und seine Folgen nicht leugnen. Möglicherweise ist diese Fehlwahrnehmung auch ein Grund dafür, dass Klimaschutzmaßnahmen in der Politik so sehr in den Hintergrund gerückt sind, so Timur Sewinscher.
8: In Demokratien orientieren sich die Politiker ja daran, was sie denken, was die Wähler denken. Und wenn diese Wahrnehmung aber systematisch verzerrt ist, dann kann das eben ein Hindernis dafür sein, solche Maßnahmen auch umzusetzen.
7: Die laute Minderheit vertritt nicht die gefühlte Meinung der Mehrheit der Bevölkerung. Das hat die Studie gezeigt. Sie kann Mut machen, wichtige Maßnahmen politisch durchzusetzen.
9: Es ist 0:45 Uhr.
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9: Es wuchert und wuchert seit einigen Jahren ungewollt auf deutschen Äckern. Das Erdmandelgras. Klingt aufs erste Hören eigentlich ganz gut, nur sind es leider nicht die Erdmandeln, die auch dem Menschen gut schmecken und in Spanien sogar angebaut werden. Das Erdmandelgras ist eine invasive Pflanze und gegen sie kommt derzeit kein chemisches Vernichtungsmittel an. Aber Schweinen scheint sie gut zu bekommen. Deshalb hat die Universität Vechta nun das Forschungsprojekt Mandelschwein gestartet. 9 Tiere sollen auf einem Versuchsfeld in Bösel darauf trainiert werden, das Erdmandelgras zu fressen. Das Projekt gilt als Hoffnungsträger für viele Landwirte, die Kartoffeln, Rüben, Getreide und Mais anbauen. Nadja Jakub berichtet.
10: Dass es ihnen schmeckt, steht jetzt schon fest. Seit einer Woche leben die Schweine auf dem Versuchsfeld und haben das einst grüne Maisfeld, das vom unerwünschten Erdmandelgras überwuchert war, in einen erdigen Acker verwandelt. Doch damit ist ihre Arbeit noch nicht getan. Die Tiere sollen in die Tiefe wühlen und die Erdmandeln finden. Das wünscht sich Isabel Hennig-Pauker von der Tierärztlichen Hochschule Hannover.
11: Die wühlen halt relativ oberflächlich noch, wenn man sich das so anguckt. Und die müssen erst auf den Geschmack kommen, dass sie in die tieferen Erdschichten vordringen.
10: Denn das Erdmandelgras wurzelt etwa 40 cm tief und bildet knollenartige Wurzeln, auf die Schweine hier geschmacklich trainiert werden sollen. Dafür graben die Wissenschaftler vorerst die Erde selber für die Schweine um.
11: Wenn wir das jetzt ein bisschen aufgraben und die frische Erde nach oben holen, dann animieren wir sie vielleicht für die nächsten Tage mehr zum Wühlen, dass sie auch tiefer gehen.
10: Erste Versuche gab es bereits in der Schweiz. Das feine Riechorgan der Tiere ist perfekt geeignet zum Finden von essbaren Dingen unter der Erdoberfläche. Ähnlich wie bei Trüffelschweinen, sagt Freilandschweinezüchter Johannes Erchinger, der das Projekt der Uni Vechta mit seinem Fachwissen unterstützt.
12: Die können 500 Mal so gut riechen, wie wir das können. Und wenn die auf den Geschmack dieser Erdmandeln kommen, werden die auf jeden Fall auch riechen, dass da was in der Erde ist. Das ist das Training hier, dass wir mit Erdmandeln trainieren müssen. Und wenn sie darauf trainiert sind, dann werden sie hier auch jede Erdmandel finden. Da bin ich mir ziemlich sicher.
10: Lange hat es gedauert, bis die Uni ihr Versuchsprojekt hier starten konnte. Seuchengefahr und die Angst vor Kontakt mit Wildschweinen mussten ausgeschlossen werden. Und die richtigen Schweine mussten ausgewählt werden, sagt Züchter Erchinger.
12: Anfangs war geplant, das mit den ganz jungen Tieren zu machen. Nein, junge Tiere, die haben noch nicht diesen Nackenmuskel, um in die Tiefe der Erde zu wühlen. Man braucht ältere Tiere. Und darum haben wir hier alte Sauen genommen, damit wir von vornherein das richtige Tiermaterial auf der Fläche haben, die die Kraft und die Power haben, die Erde umzudrehen.
10: Die Schweine, sollte der Versuch funktionieren, wären nur ein, wenn auch radikales Mittel gegen das Erdmandelgras. Denn der Acker müsste vom Landwirt für den totalen Kahlschlag als Anbaufläche vorerst aufgegeben werden. Aber an manchen Orten, so wie hier, wo das Gras die jungen Maispflanzen derart überwuchert, bleibt schon jetzt keine andere Möglichkeit mehr. Glyphosat ist gegen das Erdmandelgras nutzlos. An Pestiziden gibt es nur ein Mittel, Permit. Und das ist ab dem kommenden Jahr nicht mehr zugelassen. Seit Jahren sucht der Forschungsverbund Trafo Agrar unter dem Dach der Universität Vechta nach einem Gegenmittel für das wuchernde Erdmandelgras. Allein in Niedersachsen seien bereits 250.000 Hektar landwirtschaftliche Nutzfläche betroffen, sagt Leiterin des Instituts Barbara Grabkowski.
13: Wir haben die Problematik, dass das Erdmandelgras in Konkurrenz zu diesen anderen Ackerkulturen geht und wir dann Ernteverluste für über 40% und mehr haben. Und das ist natürlich ein großer ökonomischer Schaden für die landwirtschaftlichen Betriebe.
10: Betroffen sind nicht nur Maisfelder, auch Kartoffel-, Rüben- und Getreideernten sind bedroht. Deshalb setzen die Wissenschaftler nun alle Hoffnung in die sogenannten Mandelschweine. Anders als bei Trüffelschweinen sollen sie die Mandeln aber nicht nur finden, sondern auch auffressen und am besten vollständig verdauen. Hier liegt tatsächlich noch ein Knackpunkt. Sind die Mandeln noch keimfähig, wenn sie wieder ausgeschieden werden? Erste Kotproben zeigen zwar immerhin, dass viele Mandeln angeknackt und damit unschädlich sind, aber nicht alle. Wie erfolgreich das Mandelschwein am Ende also sein wird, wird sich erst nach längerer Beobachtungs- und Trainingszeit beurteilen lassen.
9: Nadja Jakob war das über Schweine, die im Oldenburger Münsterland das lästige Erdmandelgras verzehren sollen.
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9: Ronja von Rönne wurde früh zur literarischen Hoffnungsträgerin einer ganzen Generation. Sie polarisierte mit Essays, schrieb offen über Depressionen und ADHS und machte Persönliches immer wieder zum Ausgangspunkt ihrer Literatur. Jetzt erscheint ihr neuer Roman Alles Liebe, der die Grenzen zwischen Wahrheit und Wirklichkeit verschwimmen lässt, findet Britta Schmeiß.
14: Dieser Roman ist voller trauriger Gestalten, kaputter, verzweifelter, erbärmlicher, in dieser Welt verlorener Existenzen. Was sie eint, sie alle schaffen ihre eigenen Realitäten, flüchten sich in Illusionen, um bestehen zu können. Aus Schmerz, aus Enttäuschung, aus Narzissmus oder aus reiner Geltungssucht. Da ist zum Beispiel die 13-14-jährige Laura. Sie erkennt früh, dass wer eine Geschichte zu erzählen hat, die andere hören wollen, Anerkennung erlangt.
15: Schon in der 7. Klasse war mir klar, dass man ohne Drama niemand war. Dass Aufmerksamkeit eine Währung ist, die man sich verdienen muss. Und jetzt hatte ich das perfekte Drama. Eine todkranke beste Freundin.
14: Denn Lauras Freundin Miriam hat Krebs. Als die nicht mehr die Schule besuchen kann, nimmt Laura nach und nach ihre Rolle ein. Als Klassensprecherin, als die, die zu Geburtstagen eingeladen wird und im Unterricht als erstes ins Team gewählt wird. Und sie wird zum Bindeglied zwischen der Klasse und Miriam. Als die Krankheit nicht mehr genug Drama hergibt, erfindet sie eines. Bis sich Laura ganz neu erfinden muss. Und da ist Barbara, von ihrem Mann verlassen, als der die Krebserkrankung der gemeinsamen Tochter Clara nicht mehr erträgt. In einer Selbsthilfegruppe findet sie Trost.
15: In der Gruppe schwiegen jetzt alle, wenn Barbara davon erzählte, wie schlecht es Clara ging. Sie empfand das Mitgefühl der anderen als tröstend. Es war ein respektvolles Schweigen, kein desinteressiertes. Und so erzählte sie immer mehr.
14: Die Erlösung für Barbara aber kommt mit einer Küchenmaschine, die alles kann und die vor allem mit zahlreichen Hochglanzkatalogen von Versandhäusern in ihr Leben tritt.
15: Barbara blätterte sich Tag für Tag und Seite für Seite weiter durch anderer Leute Leben. Irgendwann hatte sie damit begonnen, den Models Namen zu geben. Den Vater hatte sie aus einer Laune heraus Rolf getauft. Ein grundsolider Name für einen gefestigten Familienmenschen.
14: Dessen Katalogfotos nicht nur irgendwann die Wände ihres Hauses tapezieren und Fotoalben mit Aufschriften wie unsere Reiseerinnerungen füllen, sondern in ihrem Kopf und ihren Geschichten zu ihrem realen Partner wird, wie sie ihrer Freundin Astrid immer ausführlicher erzählt.
15: Anfangs blieb es bei harmlosen Anekdoten. Aber als sie nach der Sauna auf ein Glas Sekt in die Bar aufbrachen, vertraute sie ihr immer intimere Details an.
14: Ronja von Rönne erzählt von all diesen Leben mit einer gewissen emotionalen Distanz. Sie beschreibt, ohne zu bewerten. Jeder dieser Figuren widmet sie ein Kapitel, das sie jeweils schlicht mit deren Namen überschreibt. Da ist noch Heike, eine ambitionierte Lehrerin, die mit ihrem gutmütigen, aber langweiligen und irgendwann illoyalen Mann in dessen Elternhaus und zu der Schwiegermutter zieht. Deren subtiler Tyrannei entkommt sie über 30 Jahre nicht. Und da ist Fedor.
15: Fedor, der eigentlich anders hieß, hatte sich an der Universität einen neuen Namen gegeben. Für einen Neustart.
14: Im letzten Kapitel führt von Rönne all diese Leben aus unterschiedlichen Jahrzehnten irgendwie zusammen. Mal sehr deutlich, mal wie am Rande notiert. Das wirkt arg konstruiert und schafft vor allem Trostlosigkeit. Denn egal in welche Illusion diese Menschen flüchten, welche Realitäten sie sich schaffen, glücklich werden sie nicht.
9: Ronja von Rönnes neuer Roman heißt Alles Liebe, hat 240 Seiten und kostet 23 Euro.
1: Standpunkte.
9: Die schwarz-rote Koalition hat sich auf eine Reform der Einkommenssteuer geeinigt. Auch bei Bürokratie und Krankschreibung soll sich etwas ändern. Unsere Gastkommentatorin, die Chefreporterin Politik beim Stern, Miriam Holstein, ist nicht restlos überzeugt.
16: Ein englisches Sprichwort lautet: The proof of the pudding is in the eating. Frei übersetzt: Wie gut ein Pudding ist, zeigt sich erst beim Probieren. Was die Regierung nach nur wenigen Stunden Koalitionsausschuss vorgelegt hat, wirkt auf den ersten Blick wie ein Dessert mit einigen guten Zutaten. Der Abbau von Berichtspflichten kann Unternehmen tatsächlich entlasten. Auch die Flexibilisierung des Arbeitsmarkts und der Ausbau digitaler Infrastruktur setzen richtige Impulse für mehr Wachstum. Bei der Steuerreform lohnt jedoch der genauere Blick. Ein großer Teil der versprochenen rund 10 Milliarden Euro Entlastung besteht aus der Anpassung an die Inflation und dem Ausgleich der kalten Progression. Echte zusätzliche Entlastungen fallen deutlich kleiner aus. Entscheidend ist am Ende immer der Gesamtgeschmack. Für diese Regierung steht der Puddingtest noch aus.
9: Etwas optimistischer als unsere Gastautorin Miriam Holstein vom Stern sieht es Marc Schieritz von der Zeit. Er sagt im Was-Jetzt-Podcast:
17: Da sind wirklich Maßnahmen dabei, die das Potenzial haben, mittelfristig Deutschland voranzubringen. Also da denke ich vor allem an den Bürokratieabbau. Das sind ganz wichtige Dinge. Die sind jetzt nicht so schlagzeilenträchtig, aber Genehmigungsverfahren, diese Dinge halten wirklich Unternehmen auf. Ich würde auch sagen, dass die Flexibilisierung des Arbeitsmarkts jetzt kurzfristig in der jetzigen Lage hilft. Ich würde auch sagen, dass die Steuerreform im Prinzip auch wichtige Elemente hat. Also das wird jetzt nicht die Welt verändern. Ja, das heißt nicht, dass der Aufschwung morgen da ist, aber das ist schon ein Paket, das viele sinnvolle Ansätze hat und ich würde sagen, in die richtige Richtung geht.
9: Marc Schieritz von der Zeit. Einige Medien loben die neu gefundene Kompromissbereitschaft der Koalitionäre, darunter der Kölner Stadtanzeiger und die Bild. Für Roland Nelles vom Spiegel ist vor allem wichtig, dass die beschlossenen Maßnahmen jetzt auch umgesetzt werden.
18: Natürlich kann man sich immer vorstellen, dass man mehr rausholt. Zum Beispiel bei der Steuerreform, da hätte die Koalition sicherlich sich mehr trauen können. Aber in der Summe all dieser Vorhaben, glaube ich, ist es schon ein wichtiger Schritt. Endlich wird mal das Fenster aufgemacht in Deutschland. Es kommt frische Luft rein. Und jetzt kommt es aber auch darauf an, dass die Koalition das wirklich umsetzt, was sie sich da vorgenommen hat. Es gibt noch viele Widerstände. Es wird sicherlich viel Kritik geben an Einzelmaßnahmen, die hier geplant sind. Und da müssen die Koalitionäre zusammenbleiben, um das dann auch wirklich durchzutragen, damit nicht hinterher alles wieder zerredet wird. Darauf kommt es jetzt an.
9: sagt Roland Nelles vom Spiegel. Heftige Kritik kommt vor allem an den schärferen Regeln bei der Krankschreibung. Schon ab dem ersten Krankheitstag soll ein Attest Pflicht werden. Die telefonische Krankschreibung soll wegfallen. Dazu schreibt die Rhein-Neckar-Zeitung aus Heidelberg.
15: So viel zum Anspruch, das Land zu entbürokratisieren, auf Pragmatismus zu setzen, Optimismus zu verbreiten. Die Beschlüsse zur Krankschreibung tun genau das Gegenteil. Den Arztpraxen, die verständlicherweise Sturm laufen, bescheren sie unnötige Arbeit und Infektionsrisiken. Den Patienten sowieso. Die Wirtschaft ankurbeln werden sie nicht. Aber Friedrich Merz hängt an der Fiktion, dass die telefonische Krankschreibung den Krankenstand erhöhe, wofür es keinen stichhaltigen Nachweis gibt. Sie war eine pragmatische Lösung, die zugegeben auf Vertrauen in die Ärzte und deren Kenntnis ihrer Patienten setzt. Der Kanzler, der die Bürger grundsätzlich für arbeitsscheue Drückeberger zu halten scheint, kann es nicht aufbringen.
9: Das waren die Standpunkte. Zusammengestellt hat sie heute Johannes Zuber. Und das war der erste Teil der ARD-Infonacht. Ben Wotzny verabschiedet sich gleich am Mikrofon. Später übernimmt hier Detlef Karg. Vorher aber
19: die FIFA-Fußball-WM 2026.
9: Ja, was haben wir heute schon erlebt? Spanien gegen Österreich. Die Spanier sind weiter. Österreich ist ausgeschieden. Und jetzt gehen wir gleich live rein ins Spiel. Portugal gegen Spanien, also ein Duell der Superstars. Ronaldo gegen Modric. Ihre Kommentatoren der Partie sind Jan Wochner und Florian Winkler. Portugal gegen Spanien.
20: Modric gegen Ronaldo oder auch der allerletzte Tanz von Toronto. Willkommen zum 16. Finale. Portugal gegen Kroatien. Zwei Fußballgrößen und zwei in einem doch sehr hohen Alter. Nämlich Cristiano Ronaldo, der Kapitän der Portugiesen, absoluter Weltstar. 41 Jahre gegen Luka Modric, ebenfalls Weltstar. Mittlerweile bei der AC Milan. 40 Jahre und in Sachen Cristiano Ronaldo, mein lieber Jan Wochner, haben wir sogar jetzt vor diesem Anpfiff, dieses 16. Das ist schon eine richtige Breaking News.
21: Ja, seine Schwester hat ausgeplaudert, das wird seine letzte WM und ganz generell werden seine letzten Auftritte im Nationaltrikot wohl werden, zumindest laut seiner Schwester. Womöglich erleben wir heute das letzte Spiel von Cristiano Ronaldo im Trikot Portugals. Der Ball liegt auf dem Anschlusspunkt, alles bereitet für dieses von den Namen nachher und vom Leistungsvermögen her super ausgeglichene 16. Finale. Die Kroaten ganz in Blau gekleidet haben angestoßen. Die Portugiesen spielen in Weiß mit grünen Applikationen auf dem Trikot. Laufen die Kroaten ein erstes Mal an und erzwingen einen Einwurf. Das Ganze in Toronto. Flo, du hast es eben gesagt, letztes Spiel womöglich für einen dieser Größen hier, für Modric oder Cristiano Ronaldo. Es ist auf jeden Fall das letzte Spiel in Toronto bei dieser WM. Das Stadion ausverkauft und 45.000 sind frohe Erwartungen wie auch.
20: Ja, bestes Wetter, 19 Uhr Ortszeit und das ganze Stadion ja sehr luftig auch gebaut. Nicht das allergrößte, aber ultra beliebt auch bei den Spielern, weil Rasen top, Atmosphäre immer top da in Toronto. Und eben, ja, durch diese Bauweise hat man auch trotzdem immer ein bisschen Wind um die Nase. Eine Minute rum, Portugal in Ballbesitz, in Andian hat es schon gesagt, diesen weißen Trikots, grüne Applikation, legt raus auf die rechte Seite. João Cancelo, übrigens nur zwei neue in der Elf von Trainer Roberto Martinez. Rafael Leao, der hat ein Startelf-Debüt bei dieser WM. Und João Neves. Aber erstmal geht es über die rechte Außenseite. Pedro Neto vom FC Chelsea, fast schon auf der Höhe des 16ers der Kroaten. Es wird so sein, dass die Portugiesen viel den Ball haben werden. Die Kroaten ja eher so ein bisschen mit Kontrolle, geduldiger Spielaufbau, gehen wenig ins Risiko, bringen jetzt aber erstmal mit ein bisschen Tempo den Ball über die linke Seite nach vorne über Marin Pongracic, legt aber zurück Richtung Mittellinie auf den Kollegen, auf Martin Baturina. Und dann ist es Luka Modric in der eigenen Hälfte, der kleine Zauberer, lange, lange bei Real Madrid gewesen, große Erfolge dort gefeiert, mehrfacher Champions League-Sieger dort geworden, eine absolute Ära dort geprägt. Mittlerweile lässt das ein bisschen in der Serie A ruhiger angehen, wenn man das überhaupt so sagen darf, eben in Mailand und dann dort in der Serie A. Er will eben noch nicht aufhören, aber klar ist auch, Jan, wenn es heute bei der Weltmeisterschaft für ihn zu Ende geht, auch da kann man davon ausgehen, dass er vielleicht dann sagt, so, das war's auch. Vielen Dank bei der kroatischen Nationalmannschaft.
21: Ja, spricht natürlich viel dafür. Ball ist ins Seitenhaus gerutscht, gibt Einwurf für die Kroaten über den einzigen Bundesligaspieler hier auf dem Platz. Das ist Josip Stanisic von den Bayern, Rechtsverteidiger. Und die Kroaten im Vorwärtsgang, denn der Ball ist schon rübergewandert. Auf die linke Seite wird in die Mitte gespielt. Erster Abschluss. Abschlüsschen aus der Zentrale. Budimir abgezogen, aber den Ball nicht richtig erwischt. Deswegen rollt er dann aufs Tor. Diogo Costa geht zu Boden, hat ihn komplett sicher. Es bleibt beim 0:0. Auf dem Rasen viel Licht- und Schattenspiel. Also Sonne strahlt schon rein in dieses Stadion, aber steht auch schon einigermaßen tief, sodass vor allem weite Teile der kroatischen Hälfte eben im Schatten liegen. Und dort steht auch Cristiano Ronaldo aktuell, hat noch nicht einmal den Ball gehabt. Bruno Fernandes steht dort ebenfalls weit vorne, aktuell in vorderster Front bei den Portugiesen, die den Ball auf die rechte Seite gespielt haben. Hat eben mal in Richtung Trainerbank gewunken, kann nicht erklären, was er dort signalisieren wollte. Auf jeden Fall lauert er da in der Zentrale. Cristiano Ronaldo in halbrechter Position. Es geht aber über links, über Rafael Leão. Schöner Steilpass, dann Fernandes. Schuss gehalten, Nachschuss, abgewehrt. Die Kroaten kriegen den Ball raus. Nochmal, Vitinha nachgesetzt. Wieder sein Schuss abgeblockt. Und dann ist der Ball auf der rechten Seite und wird geklärt von, ich glaube, es war, dann müsste Perisic gewesen sein. Auf jeden Fall ins Seitenhaus. Aber das war die erste Top-Chance in diesem Spiel. Gleich dreimal die Portugiesen, die ja Blitzstarter in diesem Turnier schon zweimal waren, schon zweimal in der sechsten Minute getroffen haben. Diesmal war es die vierte. Und es war brandgefährlich, Florian.
20: Ja, es war die richtige erste portugiesische Duftmarke, die du da setzt. Und frühe Starts liegen denen. Natürlich sofort die Kroaten unter Druck setzen, die gar nicht reinkommen lassen. Jetzt erstmal Zweikampf über die rechte Seite. Pedro Neto, Höhe 16er, macht er gut. Sie pressen ohne Ende, versuchen die Kroaten da am Spielaufbau komplett zu hindern. Es gelingt immer wieder. Zweite Bälle für die Portugiesen. Jetzt über Joao Neves, geht mal wieder über sich den zurückfallenden Ronaldo, der sich auch mal ein bisschen einbringt ins Spiel. Und jetzt geht es über die linke Seite. Leão, der diesen Superball da eben eingelaufen hat und dann den Pass rein in den Fünfer. Wieder ist es der Mann mit den Rasterzöpfen. Versucht da Nuno Mendes zu schicken, aber der passt dann doch zu steil, geht ins Tor aus. Abstoß für die Kroaten. 5 Minuten gleich gespielt und die müssen sich erstmal kurz schütteln. Das war super. Mendes auf Leão und dann in den Rückraum rein. Erstmal Fernandes mit dem Doppelwumms sozusagen. Da hatten die Kroaten sich mit allem reingeworfen, was irgendwie noch geht, um dieses Tor zu werden. Und allen voran der klasse Keeper der Kroaten, Dominik Livakovic. Der hat ein super Turnier bisher gespielt und den Kroaten, die jetzt spielerisch nicht so wirklich in der Gruppe überzeugt haben, oft vor diversen Rückständen oder Ausgleichen verhindert und zurückbewahrt. Keine Frage, jetzt ein Ballgewinn, dachte man zumindest bei den Portugiesen. Im Mittelkreis, Joao Neves wird gefoult, aber von Petar Žužić von Inter Mailand abgepfiffen. Das Ganze von Espen Eskas, dem Schiedsrichter aus Norwegen.
21: Schon interessant, beide Mannschaften, finde ich, in der Gruppenphase mit wenig überzeugenden Auftritten. Haben es letztlich beide aber dann doch relativ souverän in diese K.O.-Phase geschafft. Und deswegen ist es auch schwer, einen Favoriten auszumachen. Die Portugiesen sicherlich individuell etwas stärker besetzt. Das kann man schon sagen. Das ist ja eine Ansammlung von Superstars bei den Portugiesen, die wiederkommen über die linke Seite, über Rafael Leão von der AC Milan. Flanke in die Mitte in Richtung Fernandes. Ball steigt dann hoch und senkt sich fast ins Tor. Livakovic hat Probleme, denn er schaut voll in die Sonne. Und diese Kopfballabwehr eines Teamkollegen steigt hoch in die Luft und hätte sich ins Tor reingesenkt. Das war durchaus gefährlich. Livakovic geht am Ende mit der Faust hin und kann den Ball klären. Ich bin mir ziemlich sicher, dass der ins Tor geflogen wäre und reingefallen wäre. Trifft's besser. Gibt 10 Applaus von Bruno Fernandes für den Kollegen Rafael Leão. 9 in der Startelf. Und direkt mit richtig Dampf schon die zweite gute Aktion von ihm. Ecke kurz ausgeführt, dann in die Mitte gegeben. Zweiter Ball bei den Portugiesen, Direktabnahme übers Tor. Joao Cancelo, der Mann von Barca, Außenverteidiger. Frisur ist dank ordentlich Geleinsatz perfekt gelegt auf beiden Seiten. Schöner Mittelscheitel und dann nach links und rechts die schwarzen Haare weg. Anfangsphase geht ganz klar an die Portugiesen, aber Und das finde ich auch ganz interessant. Das muss nichts heißen, denn Kroatien ist dafür bekannt, sich auch gerne mal so ein bisschen zurückzulehnen, was das Spiel angeht, und dann in den entscheidenden Momenten ganz eiskalt und vor allem für viele völlig überraschend zuzuschlagen.
20: Ja, das zeigt diese mentale Stärke auch dieser Truppe aus. Wahnsinnig eingespielt, sehr erfahren, hart Turnier erprobt. Jetzt Ballgewinn von Kovacic in der Zentrale, legt erstmal raus auf den rechten Flügel und dann sprintet Sucic dahinterher, kommt aber nicht mehr ran, Ball geht in Seiten aus. Also, es ist eine intensive Anfangsphase, gefällt uns allen voran natürlich durch die Portugiesen, die viel Druck machen, und was mir auch sehr gut gefällt wieder, Toronto ist Stimmungsbarometer 1000 da oben, absolut am Limit, gefällt mir sehr gut, natürlich prall gefüllt mit kroatischen und portugiesischen Fans. Sobald es nach vorne geht, hebt sich die Stimmung mal richtig bis unter das nicht vorhandene Dach. Jetzt die Portugiesen in der Zentrale, gute Ballannahme da von Bruno Fernandes, versucht da auf die rechte Seite zu legen, aber der Ball kommt sogar an zu Pedro Neto, weil nicht gut verteidigt von Perisic. Neto mit dem linken Fuß chippt in den Fünfer und da steht Cristiano Ronaldo. Würde gerne zum Kopfball hochgehen, hat er auch gemacht, aber da steht eben auch Dominik Livakovic und verhindert hier, dass der portugiesische Superstar und Kapitän den Ball irgendwie gefährlich aufs Tor bringt. Aber wie Perisic da nachlässig diese, ja, nicht fest und zielstrebig oder hart getretene Flanke von Fernandes Richtung Neto da nicht verteidigen konnte, das zeigt schon sehr viel aus. Und wenn wir ja mal die Wiederholung sehen, ich glaube, da war wirklich gar keiner dran. Weder Ronaldo noch Livakovic noch der Verteidiger Sutalo. Dementsprechend ist ja diese Flanke ins Leere gegangen und Neto kann es nicht fassen. Aber nächstes kleines Mini-Highlight offensiver Art der Portugiesen und knapp 9 Minuten gespielt, Jan, die machen ordentlich Dampf.
21: Und bislang fast ohne Cristiano Ronaldo. Jetzt gerade war er zumindest in der Nähe des Balles. Jetzt attackierte auch mal die Kroaten, die ganz hinten tief in der eigenen Hälfte aufbauen. Mit Problemen. Leao fast dazwischen. Ronaldo zweimal am Ball gewesen. Für alle, auch jetzt, die uns zuhören, glaube ich, gut vernehmbar. Denn da gab es jeweils direkt das Pfeifkonzert von den kroatischen Fans. Also den Namen müssen wir vielleicht gar nicht heute aussprechen. Kann jeder von
20: das
21: euch
20: das akustische auch Signal kommt sofort.
21: Ja, richtig, genau. Direkt mithören und sofort identifizieren. Jetzt gerade lungert er, wie üblich, fast teilnahmslos Höhe, Mittellinie rum, während alle anderen Teamkollegen tief in der eigenen Hälfte die Kroaten erwarten. Die bauen im Bummeltempo auf, noch in der eigenen Hälfte, halbrechte Position. Dann zu Pongracic gespielt, der steht im Anstoßkreis. Ja, lässt den Ball einmal komplett ruhen, spielt dann in die Halbrechte und dann geht's raus auf die rechte Seite über Vlasic. Der flankt in die Mitte, Kopfball der Kroaten übers Tor. Erneut war es Budimir, der hat auch schon den ersten Torschuss abgegeben. Diesmal ein Kopfball weit über die Querlatte. Das Ganze vor den Augen von Davor Šuka, der kroatischen Sturmlegende. Der hätte auch was anzufangen gewusst mit einer Flanke wie der gerade, vielleicht den Ball sogar besser aufs Tor gebracht. Hat ja auch ganz gerne mal gegen die deutsche Mannschaft getroffen. Davor Šuka mittlerweile, muss man schon sagen. Und das ist auch völlig in Ordnung. Ergrautes Haupthaar trotzdem. Schaut sehr, sehr glücklich aus beim Blick auf dieses Spielfeld. Und sieht, wie Rafa Leão über die linke Seite für die Portugiesen andribbelt. Ein Aktivposten, aber die Kroaten sind dazwischen mit einem Foulspiel.
20: Und zwar einem ziemlich deftigen und das Ganze so 20, 22 Meter halb links vor dem eigenen Tor. Gibt große Diskussionen. Ich könnte mir vorstellen, dass Espen Eskas, der norwegische Keeper, da sagt, wow, da hat er ordentlich zugelangt gegen Nuno Mendes, der Mateo Kovacic. In dem Fall könnte ich mir sogar vorstellen, dass da vielleicht nochmal über eine gelbe Karte nachgedacht wird. Richtig ran, aber ich glaube, er belässt bei einer Ermahnung. Heißt aber, gute Freistoßposition für diese beiden Zauberzwerge von Paris Saint-Germain, Vitinha oder Joao Neves. Auch natürlich eine Position für den Allstar, für Cristiano Ronaldo. Was haben wir über den schon diskutiert im Laufe dieser Weltmeisterschaft? Was bringt er dieser portugiesischen Mannschaft? Wie viel Impact, wie man so schön sagt, hat er noch? Er lungert, wie Jan schon gesagt hat, oft da vorne rum. Hat aber schon 2 Treffer beigesteuert. Klar, bei den Portugiesen, bei diesem 5:0-Sieg gegen Usbekistan.
21: Erinner dich an die Vorrunde. Da stand CR7 auch mal und hat das Ausführen angetäuscht. Am Ende hat er überlassen für Mendes. Und der hat dann völlig überraschend den Freistoß schnell ausgeführt und direkt ins Tor getroffen. Vielleicht gibt es das jetzt auch wenn die Distanz eine andere war als bei diesem Freistoßtreffer in der Vorrunde.
20: Definitiv, auch eine absolut berechtigte Variante und ein Hinweis von dir, Jan, weil natürlich die Portugiesen haben mit allen Wassern gewaschen. Ronaldo läuft an. Ronaldo mit dem rechten Huf. Oh, da einen in der Mauer, aber richtig niedergestreckt. Und es klingeln die römischen Glocken, habe ich das Gefühl, bei Marin Pongracic. Also der hält sich alles im zentralen Bereich. Das war richtig fies. Voll abgezogen von Ronaldo. Geduckt noch im letzten Moment von Fernandes. Und wirklich mit dem Gebächt weggeblockt. Also eher unfreiwillig, aber er hat es dann durchgezogen, der Marin Pongracic. Und das dröhnt im Körper einmal richtig durch. Ronaldo ärgert sich eher, dass er den nicht richtig aufs Tor gebracht hat. Aber die Kroaten verhindern mit allem, was sie haben. Und das unterstreichen wir nochmal. Marin Pongracic kann übrigens weitermachen. 13. Minute, aber immer noch so leicht verzerrtes Gesicht. Dass der Schmerz, Jan, der war doch auf jeden Fall, ist immer noch spürbar.
0: Ja, also zumindest alle Männer, die uns zuhören, können das, glaube ich, ganz gut nachempfinden. 0-0 steht's. 13 Minuten um. Portugal gegen Kroatien. CR7. Cristiano Ronaldo übrigens noch ohne WM-Tor jemals in einem K.O.-Spiel. Vielleicht ja heute. Rafa Leão dribbelt schon wieder los auf der linken Seite. Also der hat ja Hummeln im Po. Der ist daueraktiv dort auf dem linken Flügel. Flanke allerdings war nicht gut. Dann die Kroaten nachgesetzt über Perisic. Nahe der Auslinie wird behakt vom Gegenspieler, holt einen Freistoß raus. Für die Blauen, für die Kroaten. Das Ganze in Toronto. Flo hat schon angesprochen, Stadion ist top. Dieser Hybridrasen sieht wirklich aus wie feinster Teppich. Und das Wetter spielt auch mit. Ist übrigens knackig warm, 32 Grad hat es in Toronto. 45.000 sind da, Stadion ist voll. Und höchstwahrscheinlich sind die Portugiesen in der Überzahl, denn Toronto hat sogar einen portugiesischen Stadtteil. Little Portugal gibt's. Das ist tatsächlich ein ganzer Straßenzug. Fest in portugiesischer Hand. Da werden auch oft Straßenfeste mit hunderttausenden Besuchern gefeiert. Also portugiesisch ist
20: können feiern. Die können ja richtig feiern.
0: Ist in dieser kanadischen Stadt auf jeden Fall fest verankert. Jetzt kommen aber die Kroaten. Langer, diagonaler Ball aus dem Mittelfeld. Der Versuch von Modric, dort rechts außen einen Mitspieler in Szene zu setzen, misslingt. Blažić war gestartet, aber den erreicht er nicht. Also halten wir fest, sowohl Modric als auch Cristiano Ronaldo noch ohne den großen Einfluss. Viertelstunde um. Keine Tore, 0-0, aber schwungvoll finde ich schon.
20: Absolut, absolut. Es ist Tempo drin, es ist Intensität drin. Also keine Frage bei dieser Partie in diesem 16. Finale dieser Weltmeisterschaft. Der Sieger trifft ja auf Spanien. Also wird die nächste große Hürde dann im Achtelfinale da warten. Aber soweit sind wir natürlich noch lange nicht. Mehr Offensivgeist und mehr klarere Linie, zumindest bei den Portugiesen mit dieser Doppel-Top-Chance von Bruno Fernandes vor wenigen Minuten. Die Kroaten, ja, dauert mir noch ein bisschen zu viel, das Ganze im Spiel nach vorne. Zu statisch, hatten wir erwartet. Oft mit der letzte Pass, der da nicht ankommt. Jetzt eine Klärungsaktion eher von Pongracic ins Tor aus. Heißt Eckball für die Portugiesen. 16. Minute läuft. Jan hat es gesagt, viele, viele portugiesische Fans sind da. Die rufen Nuno, Nuno. Und Nuno Mendes läuft auch jetzt zum Eckball. Von der rechten Seite wieder gleich mit dem linken Fuß schlank reinbringen, ob in den Fünfer. Livakovic, immer wieder bemerkenswert, der muss die Hand vor die Augen halten oder vors Gesicht halten, weil die Sonne einfach ganz fies steht und ihn blendet. Jetzt kommt der Eckball, richtig fest reingetrieben, Kopfballmöglichkeit aus 5 Metern. Drüber gewuchtet, aber das war schon ein richtiges Ding von Vega, Renato Vega vom FC Villarreal. Guckt mal kurz nach oben, denkt sich so, Mensch, Mensch, der hätte doch mal ein bisschen mehr Beistand zukommen können. Schön eingelaufen von ihm und dann aus 5 Metern mit voller Wucht knapp drüber, knapper halber Meter würde ich mal so schätzen. Der Wuschelkopf da, nicht die ganz große Präzision. Livakovic atmet da durch. Nächster Abschluss aber für die Portugiesen, die weiter ordentlich am Gashebel sind.
0: Ja, also schon fast Einbahnstraßenfußball. Jetzt gibt's aber die erste gelbe Karte nach einem Foulspiel im Mittelfeld. Und das ist eine pikante gelbe Karte, denn es trifft Ruben Dias. Also der ist nicht gelb vorbelastet, das ist kein Spieler. Aber es war ein harter Ellbogeneinsatz und ja, finde ich vertretbar, auch wenn der Gegner natürlich dort ihm schon ein bisschen in die Parade reinläuft. Ich glaube, es war keine Absicht in erster Linie, aber so wie der Ellbogen dort in Richtung Kiefer von Budimir kracht, ist die gelbe Karte absolut vertretbar. Aber Ruben Dias als Abwehrchef der Portugiesen jetzt rund 75 Minuten gelb vorbelastet. Mal sehen, ob das noch einen Einfluss auf dieses Spiel hat. Die Kroaten im Vorwärtsgang. Schöner Trick auf der rechten Seite. Einmal den Ball
21: fast auf der Seitenauslinie, vom linken auf den rechten Fuß gezogen, direkt wieder auf den linken. Und dann folgt das Foulspiel von Vega, der eben übers Tor geköpft hat bei der Ecke. Jetzt spielt er Foul gegen Sucic. Und so gibt's den Freistoß für die Kroaten von der rechten Seite. Das ist jetzt mal was für Modric. Nicht für einen Schuss direkt, das geht aus dem Winkel nicht. Aber als Flankenvorlage durchaus sehr, sehr appetitlich.
3: Ja, da sind lange Kerls da vorne drin, unter anderem Ante Budimir. Der weiß, wie Kopfbälle gehen. Hat schon mal einmal getroffen jetzt, 34 Jahre alt, 1,90 Meter. Also da sind die ein oder anderen langen Kerls. Pongracic, auch 1,90 mit vorne dabei. Und die Flanke, der Freistoß kommt von der rechten Seite, aber wird erstmal rausgeköpft von den Portugiesen, die plötzlich schnell umschalten wollen. Über Leão, aber der hebt dann kurz den Kopf, weil der Pass, den er da bekommen hat, auf den rechten Flügel diesmal, auf die rechte Außenseite. Und der war schon gestartet, der war dann zu optimistisch, ist er nicht rangekommen. Trotzdem Einwurf für die Portugiesen, die erstmal über ihre beiden Mittelfeldstrategen Vitinha und João Neves aufbauen am Mittelkreis. Vitinha, der Mann von Paris Saint-Germain, nimmt halb links den Mann mit, den Schwede habt. Ihr habt es gehört, die Pfiffe kassiert. Cristiano Ronaldo lässt sich dann doch ein Stück weit fallen. Wir haben ihn ja kurz mal kritisiert, sagt, da vorne rumstehen. Wird hier nicht allzu viel bringen. Also Neuaufbau jetzt über Ruben Dias. Alle Portugiesen in der Hälfte der Kroaten quergelegt. Wieder ist es Vitinha. Erkennt man gut am Lockenkopf. Jetzt ist der Mann mit dem Rasterzopf am Ball, nämlich Rafael Leão, gefällt mir. Jan hat schon gesagt, richtig gut. Ebenfalls, also bisher finde ich sein bester Auftritt, weil er sofort auf links richtig Dampf macht, Tempo rausspielt. Jetzt aber der Ballverlust von Mendes und die Kroaten umschalten, ist da glaube ich noch optimistisch. Gibt einfach für die Portugiesen von der linken Seite.
21: Das war das Umschalten in Seite an aus und dann ist eben nichts mit Tempo aufnehmen. 19 Minuten in diesem 16. Finale der Fußball-WM sind gespielt. Portugal gegen Kroatien 0:0, womöglich der letzte Auftritt eines großen Superstars. Nur wessen? Also dem der Kroaten, Luka Modric mit 40 Jahren, oder dem der Portugiesen, Cristiano Ronaldo, 41 Jahre alt. Beide haben ja lange gemeinsam bei Real Madrid gespielt, 6 Jahre zusammen dort gekickt und 4-mal die Champions League gewonnen. Sie sind in die Jahre gekommen, spielen immer noch auf beachtlichem Niveau, wie ich finde. Heute ja WM-16-Finale mit ihren kleinen Nationen, die fußballerisch aber zu den großen zählen. Und wir wissen es nicht verbrieft, aber viel spricht dafür, dass ihre Nationalmannschaftskarriere nach dem Spiel endet, wenn sie denn als Verlierer vom Platz gehen. Und das wird einer auf jeden Fall sein. Ball segelt in Seiten aus und da jetzt 20 Minuten um sind, können wir schon mal so ein bisschen den Blick nach vorne richten, denn gleich wird es auf jeden Fall emotional. Die 21. Minute bricht gleich an, oder wir sind in der 21. Minute, aber ab der 21. Minute planen die portugiesischen Fans tatsächlich ein emotionales Gedenken, denn einer ist hier heute nicht auf dem Rasen, Diogo Jota, heute sein erster Todestag. Er ist vor einem Jahr exakt auf den Tag genau verunglückt, Autounfall. Und natürlich beschäftigt das die portugiesische Nationalmannschaft, die Spieler, natürlich auch die Fans, auch den Trainer Roberto Martinez bis heute. Deswegen wird es gleich ein Gedenken geben. Wir erwarten weiße Luftballons bei den portugiesischen Fans und das Gedenken auf diese Weise für einen, der viel zu früh von uns gegangen ist.
3: Ganz genau, der immer noch aber in den Herzen der portugiesischen Profis ist, auch bei den Fans natürlich. Die Eltern waren beim Eröffnungsspiel dabei. Ganz emotionaler Moment, der gleich kommen wird, aber erstmal Ballbesitz für die Portugiesen in der Hälfte der Kroaten. Und jetzt geht's durch die Zentrale rechts raus auf den Flügel, auf Pedro Neto, legt den Ball auf den linken Fuß, will aber nicht reinflanken, nimmt die Unterstützung von João Cancelo. Der versucht es im 1 gegen 1 dagegen Perisic, legt den Ball auf den linken Fuß, aber der kommt nicht gut an. Und dann ist es Modric. Und der Ball, meine ich, wäre aber schon hinter der Torauslinie gewesen. Und das hätte eigentlich Eckball geben müssen. War wohl aber nicht vollumfänglich, wie es schon schön heißt. Heißt Ballbesitz weiter für die Portugiesen. Klärungsversuch wird gezählt. Wir haben jetzt über die 21. Minute, können leider noch nicht die weißen Luftballons der portugiesischen Fans dort erkennen. Aber Ballbesitz für die Portugiesen. Klar erkennbar. Über Cancelo, über Pedro Neto. Wieder mit dem starken linken Fuß. Zieht ein bisschen auf. Lässt erstmal Perisic ins Leere laufen. Aber dann der Flachpass zurück auf Ruben Dias mit nach vorne gehalten. Also die Portugiesen setzen sich jetzt rund um den 16er der Kroaten richtig fest. Jetzt Rafael Leão will ins 1 gegen 1. Bleibt aber hängen an Janis Janisic. Und
20: Jetzt könnte der Pass nach vorne kommen, da wartet Ante Budimir, aber sofort sind die Portugiesen wieder in der Defensive komplett und stabil und verteidigen uns erstmal weg.
21: Für alle, die sich fragen, wieso faseln die ganze Zeit da was von der 21. Minute her, das war die Rückennummer von Diogo Jota, das der Hintergrund, aber bislang ist das eine Aktion, die uns noch nicht sichtbar gezeigt wurde und eingespielt wurde. Stattdessen kommt Portugal offensiv und fußballerisch über die linke Seite. Erneut schönes technisches Kabinettstückchen von Rafa Leão, der den Ball mit der Brust annimmt, dann mit der Hacke weiterlegt. Dann kommt die Flanke von Mendes, gefährlich! Marin Pongracic geht einmal parterre. Das ist der kroatische Innenverteidiger. Hat ja mal in der Bundesliga gespielt, in Wolfsburg oder in Dortmund. Mittlerweile in Florenz gelandet und hier aber unter Volldruck, weil in seinem Rücken ein Portugiese einschussbereit vor das Tor läuft. Also taucht Pongracic ab, knapp über der Grasnarbe, mit dem Kopf zur Stelle, klärt den Ball knapp neben den Pfosten. Und so gibt es die nächste Ecke für Portugal, wieder von der rechten Seite, wieder ein Fall für den Champions-League-Sieger, für Nuno Mendes. Viele sagen, der beste Linksverteidiger der Welt, finde ich auch. Seine Hereingabe gefährlich. Und erneut steigt der Ball hoch, diesmal über die Querlatte. Es war ein Portugiese zuletzt dran, hat den Ball nicht richtig erwischt. Aber der nächste Abschluss. Und jetzt haben wir Trinkpause. Ich finde, bei 32 Grad
20: verdient.
21: Kann man das mal machen.
20: Kann man das mal machen. Manchmal fragt man sich ja schon, gerade in den geschlossenen Stadien, wie beispielsweise in Houston, da sind es 22 Grad, also eigentlich ja bestes Fußballwetter, müssen ja. Wir beide als Freizeitkicker ja da nur zu nichts sagen. Das steckst du locker weg normalerweise und da gibt es auch die Trinkpause. Die ist so ein bisschen fragwürdig. Dementsprechend ja hier definitiv, ja, das gesagt, verdient und auch notwendig, dass du da bei dir bleibst. Klar ist, dass die Portugiesen definitiv diese Anfangsphase, diese erste Hälfte der ersten Hälfte sozusagen dominiert haben. Klar nach vorne gespielt haben, sich Chancen rausgearbeitet haben, auch durch die Standards, vor allem durch die Eckbälle, diese sehr hart und scharf getretenen von Nuno Mendes, sehr gefährlich, zumindest vor das Tor von Dominik Livakovic gekommen sind. Roberto Martinez schnappt sich jetzt gerade mal Ruben Dias und Vitinha und redet intensivst auf sie ein, während aber Zlatko Dalic, Kroatiens Trainer, erstmal alle vor sich versammelt, wie so ein Lehrer die Schulklasse und sagt, er will jetzt gleich nochmal zu allen sprechen. Hört mir bitte mal ganz kurz zu, nachdem ihr euch an der Getränkeflasche gelabt habt und ich habe noch ein paar Anweisungen und weiter Martinez ganz intensiv. Ruben Dias und Vitinha, die kriegen auf jeden Fall nochmal die Taktikkeule Jan in die Ohren gehauen.
21: Ja, schön auf dem Tablet und dann werden die Informationen dort fast ja in Staccato verbal ins Ohr gefeuert. Ich finde ja, also Portugal klar besser, aber Kroatien irgendwie in typischer Manier lauert da, ist die ganze Zeit online und mittendrin im Spiel, verteidigt auch sehr brauchbar. Alles bislang ohne Gegentreffer überstanden. Und wir wissen ja, wie die Kroaten so sind, ne? Also spielerisch wirkt es dann nicht immer so sattelfest, aber ergebnistechnisch ist Kroatien einfach eine Ergebnismaschine. Und vor allem eben bei den großen Turnieren. 2018 im WM-Finale gestanden gegen die Franzosen. 2022 wieder ins Halbfinale. Erst dann am späteren Weltmeister Argentinien gescheitert. Also das zeigt ja diese große Qualität, die diese Mannschaft hat. Sie braucht nicht viel, macht aus wenig einfach unglaublich. Also eine Menge Positives. Ja. Und es braucht meist nur einen oder zwei Momente im Spiel, den die Kroaten dann für sich nutzen. Auch in Partien ganz ähnlich wie dieser. Deswegen bin ich so ein bisschen vorsichtig. Normalerweise würde ich sagen, boah, das ist ein klasse Auftritt der Portugiesen. Sieht alles nach einem portugiesischen Sieg aus. Aber bei den Kroaten bin ich immer vorsichtig.
20: Musst du sein. Die sind absolut ruhig in Drucksituationen. Die lassen sich da auch wenig locken oder stressen vor allen Dingen nicht. Luka Modric immer wieder, auch wenn die da defensiv dauerbeschäftigt werden, völlig egal. Das wird erstmal, es geht erstmal nur ums um Phasen zu überstehen und das ist dann so mit einem Ball von der kleinen Zaubermaster aus dem Mittelfeld, Luka Modric, könnte sich das schon erledigt haben. Da hast du dann vorne mit Budimir einen, der weiß, wo die Kiste steht. Baturina hat schon getroffen. Also mit einer gewissen Effizienz haben die sich ja auch diese Punkte in der Gruppenphase geholt. 2-4 zum Auftakt gegen die Elena, während es jetzt weitergeht mit Ballbesitz Kroatien. Dann ein 1-0 gegen Panama und 2-1 gegen Ghana. Also weder vom Namen noch von den Ergebnissen, du sagst, jawohl, absolut klar in der Gruppe, die er sich die Punkte gezogen. Also das war schon auch wieder Stückwerk bei den Kroaten, die aber jetzt erstmal den Ball haben von Sucic. Zentrale Position wird von zwei Portugiesen bearbeitet. Die können erstmal gehen, aber nachgesetzt. Dann über die linke Seite Baturina an der Strafraumgrenze. Links raus auf Perisic, der ist mit aufgerückt. Bringt jetzt den Ball rein in den 16er. Aber zu unplatziert und überhaupt nicht zielgerichtet Richtung Teamkollegen, die konnten Portugiesen klären. Erstmal einfach nur raus in die Hälfte rein der Kroaten, die jetzt wieder den Ball haben und vielleicht sich von Slatko Dalic doch den einen oder anderen Tipp abgeholt haben. Und der passt, denn sie haben schon wieder den nächsten Angriff, den sie starten können, über die rechte Seite, über

0: linken Halbfeld in der eigenen Hälfte wohlgemerkt. Passt dann ganz zurück zu Pongracic, weil die Portugiesen rausschieben. Langer Ball der Kroaten, der rutscht durch. Auf der rechten Seite hat Blažić viel Platz, ist schon im Strafraum drin. Spitzer Winkel, abseits. Hat gedauert. Aber da werden sie ein Signal bekommen haben, ansonsten hätten sie diesen Angriff nicht weggewunken. Espen Eskas und sein Team, da wird die halbautomatische Abseitserkennung irgendwie eingegriffen haben, ist uns eben auch auf unserem Kontrollbildschirm nochmal eingeblendet worden. Also ich habe da kein Abseits gesehen, war für mich irgendwie gleiche Höhe, aber sei es drum, auf jeden Fall diese Chance weg. Aber so kann es gehen für die Kroaten. Das war aus der eigenen Hälfte ein Ball und dann Hackengas auf der rechten Seite mit viel Tempo nach vorne.
1: Und das glaube ich zumindest, mich jetzt schon mal etwas früh da rauszulegen aus dem Fenster, aber wieder mal hat die Trinkpause im Spielfluss zerrupft, unterbrochen und hat jetzt in dem Falle, finde ich, den Portugiesen nicht ganz gut getan. Also jetzt, wir sind da erst 3-4 Minuten nach dieser Hydration Break, werden die Portugiesen mal kommen über die rechte Seite. Cancelo bringt den Ball mit links rein und die Schusschance und der Kopfball fast von Ronaldo. Strafen mich also doch Lügen. Während die ersten Minuten nach der Trinkpause den Kroaten gehören, auf einmal wieder über die rechte Seite, mal wieder mit ganz viel Platz für Joao Cancelo. Den hatten sie komplett vergessen da auf dem rechten Flügel. Also Perisic, ja, diesmal ja Linksverteidiger, also der macht da für mich bislang keinen richtig guten und stabilen Eindruck, wenn ich ehrlich bin. Der ehemalige Profi von den Bayern und vom VfL Wolfsburg, mittlerweile beim PSV Eindhoven. Aber Ronaldo verpasst da im Fünfer ganz, ganz knapp. Wenn er den irgendwie aufs Tor bringt, egal mit welchem regelkonformen Körperteil, dann ist das brandgefährlich für die Kroaten. Halbe Stunde rum und Kroatien den Ballbesitz mit dem langen Ball Richtung Budimir. Der soll den gerne festmachen, verlängert ihn aber in den Fuß von Ruben Dias. Und dann geht es über die linke Seite erstmal Neuaufbau. Über Leao macht das super mit einem Aussteiger. Und Übersteiger in Kombination. Und dann wird er rausgeklärt, gestoppt von Blažić. Einwurf für die Portugiesen.
0: 0:0. Halbe Stunde exakt gespielt in Toronto zwischen Portugal und Kroatien. Noch keine Tore in diesem 16-Finale. Der Sieger, wie angesprochen, trifft auf die Spanier dann im Achtelfinale. Portugal mit mehr Offensivdrang. Und Cristiano Ronaldo, er war schon der zweite Ball, den er per Kopf knapp verpasst hat. Also er nähert sich an. Vielleicht fällt ja heute sein erstes Tor, das er in einer K.O.-Phase bei einer Fußballweltmeisterschaft erzielt. Das als portugiesischer WM-Rekordtorschütze. Allesamt Tore in der Vorrunde. Muss man auch erstmal hinbekommen mit seinen 10 Treffern. Lauert jetzt schon wieder in der Mitte, bewegt sich in Richtung 16er Kante, während die Portugiesen über halb rechts nach vorne kommen. Dann nochmal zurückspielen bis zu Renato Vega, der steht im Anstoßkreis auf halb links, zu Vitinha, ebenfalls von Paris Saint-Germain. 3 Champions-League-Gewinner von PSG in der Startelf der Portugiesen. Rausgespielt auf die rechte Seite zu João Neves, wieder zu Vitinha, der steht fast wie so ein Libero auf Höhe der Mittellinie, hat alle Spieler bis auf seinen eigenen Keeper vor sich und scannt das Feld nach dem offenen Raum. Wo ist er? Ja, nicht im rechten Halbfeld. Da hat nämlich Modric den Ball für Kroatien stibitzt. Und dann spielen die Kroaten etwas planlos. Nach vorne für Cristiano Ronaldo ist es übrigens die Rückkehr nach Toronto. Er war schon mal 2009 da. Damals Freundschaftsspiel mit Real Madrid. Cristiano Ronaldo trug noch Stachelfrisur. Die ganze Stadt war in Aufruhr. Damals war es der Prime CR7. Cristiano Ronaldo auf der Höhe seiner Schaffenskraft. Absoluter Weltstar, das ist er bis heute. Und auch heute hat er noch hunderte Fans an das portugiesische Teamhotel gelockt. Und die Portugiesen, die kommen.
1: Die kommen über die linke Seite. Wieder geht viel über die Außen. Rafael Leao, Höhe 16er. Ball am rechten Fuß, legt zurück auf Vitinha. Das ist der Mann, der die meisten Ballkontakte bei den Portugiesen hat. Ist der absolute Dirigent. Pass- und Zweikampfquote kannst du wirklich sehen lassen. Jetzt der lange Pass in den 16er rein. Die Kroaten können nicht rausverteidigen. Nuno Mendes wieder mit dabei. Der Bulldozer holt sich die Kugel an der Strafraumkante wieder auf der linken Seite. Flachpass rein! Und dann ist Livakovic da. Nochmal die Portugiesen. Über links, über Bruno Fernandes und immer wieder Dominik Livakovic, der diesen Blick hat. Darf doch nicht wahr sein. Wie verteidigt denn ihr da vorne überhaupt? 33. Minute. Erst Flachpass, der war so leicht abgefälscht. Ging dann lieber direkt aufs Tor. Livakovic in seinem pinken Dress sofort am Boden. Verhindert hier die nächste Topchance der Kroaten. Also in Kroatiens Strafraum ist wieder

0: richtig Party angesagt und eine, auf der die Kroaten nicht so gerne Gast sind. Eckball von der linken Seite. Leao dirigiert alles rund um den 16er und im 16er. Kurz ausgeführt die Ecke, direkt auf Fernandes. Der legt zurück auf Nuno Mendes in der Zentrale. Er hat einen starken linken Fuß, wird aber erstmal abgehalten. Er versucht das eben mit der rechten Seite. Trifft einen Kroaten. Was ist das für ein Fund? Und jetzt müssen Sie aufpassen. Die Portugiesen, Kontermöglichkeit für die Kroaten über Baturina. Und dann alles fair, sagt Espen Eskas. Portugal blitzschnell wieder hinter Ball und beim Gegner. Und das Raunen im Stadion sagt alles. Die Kroaten wollen das Foul sehen. Und die portugiesischen Fans, die sagen, was für ein Zweikampf. 34. Minute rum. Es ist temporeich, es ist intensiv und es ist, Jan, auch richtig unterhaltsam.
1: Ja, macht Spaß. Und die Portugiesen schrauben und werkeln am 1-0. Einer, der mir richtig gut gefällt, ist Vitinha im Mittelfeld der Portugiesen. Ich habe eben mal nachgeschaut. Pass- und Zweikampfquote liegen beide bei 100% nach mehr als einer halben Stunde. Und das gegen diese zweikampfstarken und wirklich auch manchmal ekelig verteidigenden Kroaten. Also das ist schon eine Kunst. Vitinha, einer der weltbesten Mittelfeldspieler. Und das sicherlich auch der Schlüssel. Wer behält die Oberhand im Mittelfeld? Ist es Modric mit seinen Weggefährten oder dann eben doch dieses Power-Mittelfeld der Portugiesen mit Neves, mit Vitinha, mit Fernandes? Bislang Vorteil Portugal, ganz klar. Aber 0-0, weiterhin der Spielstand. 35. Minute läuft, Modric passt durch die eigene Hälfte und dann läuft der Ball mal richtig gut bei den Kroaten. Jetzt ist Platz da. Außenriss, Pass in die Mitte, Nuno Mendes dazwischen. Und sofort geht's wieder ab in die andere Richtung. Mendes eröffnet auf die linke Seite, sucht Leao, gelingt nicht. Zweiter Ball bei den Portugiesen über Cristiano Ronaldo. Legt links raus auf Leao, dann geht's wieder zurück zu die Mittellinie. Denn alle Kroaten wieder hinterm Ball, alle Feldspieler in der Hälfte der Kroaten. Und Vitinha erneut als Dirigent, als Ballverteiler, hat den Ball einmal kurz auf halb links gespielt, bekommt den Ball sofort wieder zurück, wird ein bisschen abgetrieben, rein geht's in die eigene Hälfte. Trotzdem Eindruck verfestigt sich. Portugal mit 8-3 Torschüssen ist tonangebend. Kroatien lauert weiter und irgendwie bleibt es dabei. Es ist ein Fußballspiel, was von Beginn an gefühlt auf Messerschneide steht.
0: Ja, es ist unheimlich Spannung drin, weil du immer das Gefühl hast, die Kroaten, die zwar sehr viel in der Defensive zu tun haben und beschäftigt werden von den Portugiesen, die natürlich sehr viel den Ball haben, über diese beiden vor allem oder Dreier, die du da genannt hast im Mittelfeld. Das ist auch das, was Zlatko Dalic gesagt hat. Der Schlüssel ist der Kampf um das Mittelfeld in dieser Partie und aktuell geht der Schlüssel an die Portugiesen. Jetzt mit Ronaldo, 25, 30 Meter weg zentral vom Tor, aber erstmal den Rückpass anmelden und jetzt das Foulspiel an Fernandes, da in der Zentrale, tief in der Hälfte, Sučić, der Übeltäter, in Anführungszeichen, will es gar nicht wahrhaben, dass er da von Espen Eskas ermahnt wird. Freistoß also für die Portugiesen, die weiter absolut klar den Weg nach vorne suchen, immer wieder, die merken jetzt mal ihr Tempo oder ihre PS auf die Wiese kriegen, über Leao oder auch über Cancelo und Neto. Das sieht gut aus, bislang aber noch ohne Ertrag bei den Portugiesen.
1: Hast du das gesehen? Ist mir jetzt schon mehrfach aufgefallen. Sag ich dir gleich. Erstmal schauen wir, was die Portugiesen durch diesen schnell ausgeführten Freistoß zustande bringen. Flache Reingabe in die Mitte. Erneut Livakovic. Hat er da gerumpelt?
0: Ja, als er irgendwas war mit seinem linken Bein oder Knie.
1: Ist im Rasen hängen geblieben. Ne? Was mir auf jeden Fall immer wieder auffällt, hier ist mächtig Flugbetrieb auf dem Rasen. Das sind total viele kleine Mückenfliegen. Fluginsekten.
0: Körperchen.
1: Ja, also kleine, die da alle über diesen Hybridrasen hinwegschweben, sieht man immer dann, wenn die Sonne strahlt und sich das Sonnenlicht so ein bisschen bricht.
0: Mhm.
1: Modric hat eben auch mehrfach so vorm Gesicht gewedelt.
0: Den Wischer.
1: Ist jetzt nicht so wie bei der EM 2016, als vor dem Finale wegen Terrorgefahr eine Nacht lang das Licht im Stade de France brannte und am nächsten Abend, als dann alle fürs Finale ins Stadion kamen, ja, von Hunderttausenden von Fliegetieren empfangen worden sind. Also ganz so schlimm ist nicht, aber hier ist auch eine Menge Flugbetrieb dicht über dem Rasen. Hat noch keinen Einfluss aufs Spiel, aber fällt mir eben auf. Wollte ich auch mal
0: machen. Ja, man kann auch tierisch nerven, dass du ständig tierisch, irgendwie ja. entweder die im Auge hast, in der Nase hast, im Mund hast, bei irgendwie beim ja. Laufen gestört wirst und genervt wirst. Das beobachten wir auf jeden Fall weiter.
1: Kaugummi mit Fleischbeilage.
0: Die Adleraugen des Jan Rochner helfen uns dabei. Über die rechte Seite geht's wieder, über Pedro Neto in der Hälfte schon der Kroaten. Und Ballbesitz am linken Fuß, eng kleben, zieht ein bisschen in die Mitte, nimmt jetzt Vitinha mit, den haben wir schon ausreichend gewürdigt. Dieser kleine Zauberer von Paris Saint-Germain, Nuno Mendes, macht erstmal die Stopptaste rein in den Angriff. Jetzt ist es Vega, der in der Zentrale den Ball hat, 30 Meter Torentfernung, legt wieder zurück auf Ruben Dias, rechts auf den Flügel, auf den immer wieder sehr nach vorne geeilten und beeilten Joao Cancelo. Meister geworden mit Barcelona, wieder zurück jetzt erstmal in Saudi-Arabien. Mal gucken, wo er in der nächsten Saison dann landet. Zweikampf da mit Bruno Fernandes. Und Josip Stanisic, von dem Bayern-Profi noch gar nicht so viel gesehen bislang, da in der Viererkette der Kroaten. Nächste Ecke, 40. Minute hier in Toronto. Es ist heiß, es ist 19:30, 20 vor 8 Uhr, in dem Falle abends. Die Sonne geht langsam unter, Livakovic, der Keeper, schaut immer so ein bisschen wehleidig, hat zumindest keine Sonne mehr im Gesicht. Diesmal mache er nicht Nuno Mendes, sondern Bruno Fernandes von der linken Seite. Schaut einmal, schaut zweimal. Rechter Arm geht hoch. Vollversammlung im Fünfer bei den Kroaten mit ganz viel portugiesischer Besetzung. Und dann geht aber dieser Kopfball, ich glaube, es war eine Klärung, ja, der Kroaten, wieder ins Tor aus. Dann diesmal Eckball von der anderen Seite. Und ich könnte mir vorstellen, dass sich da der Mann von Paris Saint-Germain wieder bereit macht. Nuno Mendes mit seinem krachenden linken Fuß wieder den Ball gleich reinbringen. Beste Laune bei den portugiesischen Fans, aber auch bei den Kroaten. Die wissen, hier ist das noch nicht vorbei. 5 Minuten noch offiziell, muss Nachspielzeit. Ah, Rafael Leão. Jetzt dürfen wir alle anderen machen. Machen die Kurzversion über die linke Seite. Über Neto jetzt der Ball in der Zentrale. Cancelo wird ein bisschen links rausgetrieben. Jetzt ist Mendes da. Flagge kommt rein und rausgeköpft. Und Perisic erstmal bereinigt das Ganze in der 41. Minute.
1: Weiter 0:0. Noch ein paar Minuten bis zur Pause. Wird ja mit Sicherheit mindestens 3 Minuten Nachspielzeit geben. Also haben wir noch ein bisschen fußballerisches Holz vor uns, das durchsägt und durchbohrt werden will. Gefährliche Eröffnung jetzt der Kroaten. Einmal längs an der Stirnseite des 16ers, halb hoch entlang gespielt. Aber wenn da einer dazwischen spritzt, dann ist aber richtig problematisch vom eigenen Tor. So alles gut gegangen, Neuaufbau über Pongracic im eigenen 16er. Der dribbelt da durch den Fünfer, als wäre es nichts, bedrängt von 2 Portugiesen. Spielt ganz entspannt rechts raus und dann ist mal ein bisschen Platz da. Fast schon auf Höhe der Mittellinie. In die Zentrale geht's über Baturina, raus auf die rechte Seite. Da ist mal der Stanisic aufgerückt. Flo Winkler hat ihn gefordert, sofort ist er da. Der winkt jetzt auch ganz wild, aber es geht über die linke Seite, über Perisic, nichts über Stanisic. Der steht auf der rechten Seite, geht jetzt in die zentrale Flanke, kommt nicht. Klasse verteidigt von Pedro Neto, aber wunderbar den Ball im Spiel gehalten von Perisic mit der Hacke. Also auch lässig. Ich finde, fußballerische Qualität ist voll da in diesem Spiel. Nächster Hand auf der Kroaten, gibt kein Fall.
0: Ja, und kurz vor der Strafraumgrenze. Jetzt haben die Portugiesen mal ein bisschen Platz. Jetzt behindern sich Ronaldo und Leão auf der linken Seite so ein bisschen gegenseitig und müssen da das Tempo rausnehmen. Da war jetzt mehr drin. Da stand der Kapitän der Portugiesen klassisch im Weg von Rafael Leão, der Tempo aufnehmen wollte und dann gegen seinen eigenen Kapitän läuft. Das ist natürlich maximal ärgerlich, weil es war mal ein bisschen Platz, war die Kroaten ausnahmsweise mal aufgerückt, haben ja den Ball kurz vom Strafraum da verloren bei den Portugiesen. Alles regelkonform nach dem Geschmack von Espen Eskas, dem Schiedsrichter, und dann ausschwärmen relativ gestoppt vom eigenen Kapitän. Vitinha wieder mit dem Ball im Mittelkreis und macht so eine Geste, so ey, weiter nach vorne, los geht's, bleibt da nicht so starr stehen. Bewegt euch. Das macht ihr jetzt auf dem linken Flügel. Wieder Rafael Leão. Immer noch bei der AC Milan. Oh, da packt er sogar mal ein bisschen die Kriegskiste auf. Und mit so einem kleinen Scherensprüngchen am Boden gibt er dann mit dem mit der Innenseite den Ball weiter und will den Pass verstarten. Ist aber der Pass in die Hose gegangen. Ich glaube, von Fernandes war es. Und jetzt versucht Kroatien aufzubauen. Wird niedergerungen am Mittelkreis. Weiter geht's aber über den schnellen Mateo Kovacic. 20 Meter Torentfernung, fast zentral, wird überhaupt nicht angegriffen. Legt den Ball links raus auf Martin Baturina. Der ist auf Höhe des 16ers, Flanke mit dem rechten Fuß. Aber das ist alles zu stumpf, was da in den Strafraum der Portugiesen fliegt. Und die können das erstmal wieder rausverteidigen. Nächster Anlauf, vielleicht jetzt mal mit ein bisschen Platz über Neves. Aber erstmal wieder das Tempo rausgenommen über die eigene Hälfte oder in der eigenen Hälfte. Mal wieder den Startknopf finden.
1: Zentral offensiv, da fehlt bisweilen einer bei den Portugiesen. Das ist da, wo Cristiano Ronaldo eigentlich positioniert sein sollte als etatmäßiger und ja, Mittelstürmer, der er nun mal ist in dieser Formation. Aber wie von dir eben schon skizziert, treibt er sich häufig im Mittelfeld auf. Das ist auch der große Kritikpunkt. Seine Heatmap ist im Netz stark diskutiert worden. Heatmap ja diese grafische Aufarbeitung, in welchen Bereichen sich ein Spieler während des Spiels dann eben rumtreibt und auf dem Feld befindet. Und bei sehr, sehr starken Spielern, vor allem laufstarken Spielern, ist dann ein roter Bereich beispielsweise rund um den Mittelkreis bei Mittelfeldspielern mit Ausläufern zu welcher Seite auch immer. Bei Cristiano Ronaldo war es in der Gruppenphase bisweilen ein roter Punkt im linken Halbfeld offensiv. Ein Klecks, ja. Nicht das, was man eigentlich von ihm erwartet und was zu seiner Position passen würde. Jetzt bekommt er den Ball nicht von Vitinha. Das war der erste Fehlpass von Vitinha in diesem Spiel. Der war auch kompliziert. Durch zwei durch zu Ronaldo war der Versuch. Aber ist nochmal gut gegangen. Die Portugiesen haben im schnellen Gegenpressing sich den Ball schon wieder zurückerobert. 45. Minute läuft. Die Portugiesen haben den Ball zurückgespielt. Zlatko Dalic, der kroatische Coach, bedeutet seiner Mannschaft noch mal ein bisschen hinten rauszurücken, nicht ganz so tief zu stehen. Denn das kann dann irgendwann auch gefährlich werden, weil die Wege tatsächlich auch noch weiter werden. Wenn du tief stehst, musst du natürlich immer weiter verschieben, rechts raus, links raus, weil die Portugiesen den Ball immer wieder von einer einen Seite auf die andere transportieren. Jetzt zu Leao, nahe der linken Eckfahne, zurückgespielt, Fehlpass. Und die Kroaten sind dazwischen. Mendes muss nachsetzen, wird auch gefoult. Freistoß für Portugal. Höhe der Mittellinie. 4 Minuten gibt's obendrauf.
0: Und weil wir eingangs ja immer über das große Duell Cristiano Ronaldo gegen Luka Modric gesprochen haben, es ist alles noch sehr, sehr unauffällig. 16 Mal am Ball Ronaldo, 15 Mal Luka Modric. Also die sind noch weit davon entfernt, irgendwelche Akzente hier zu setzen. Aber, und deshalb sind sie einfach noch so gefragt, die Kapitäne. Sie sind aber in der Lage, mit einer Aktion Spiele zu entscheiden oder ihre Mannschaft zumindest mal in Führung zu bringen. Und das versuchen die Portugiesen jetzt mal wieder. Über die rechte Seite, Pedro Neto hat viel Platz. Jetzt erst Perisic im Zweikampf, Höhe 16er Neto. Mit der linken Klebe geht's in den Fünfer, rausgeköpft. Nachschusschance, Leao. Am Knick des Fünfers, linke Seite, aber viel zu überhastet. Von Mann mit den Rasterzöpfen aus Mailand, Rafael Leao kommt so ein bisschen in Seitlage und dann geht der Ball deutlich drüber, weil die Abwehraktion da von Stanisic nicht ganz optimal gelaufen ist. Eher so ein bisschen wild und Hauptsache weg, aber wohin? Ja, das hat er auch nicht mehr so richtig im Blick gehabt, aber Glück gehabt, dass dann Leao da viel zu wild rangestürmt kam und den Ball dann eben über das Tor gedroschen hat. 1,5 Minuten sind rum dieser 4-minütigen Nachspielzeit. Nochmal der Versuch der Kroaten, für Entlastung zu sorgen. Ruben Dias im Laufduell da gegen Budimir. Dann kriegt er den Schubser vom 1,90-Stürmer in der Sturmzentrale und Freistoß für Portugal. Mal gespannt, ob es doch nochmal kurz vor dem Pausenpfiff, Jan, so eine richtige Knalleraktion gibt.
1: Ja, also die top, mega, super, krass, heftig Chance hatten wir nicht in der ersten Hälfte. Am ehesten noch das Ding von Bruno Fernandes in der Anfangsphase, als er gleich zweimal abzog. Einmal dann an Livakovic scheiterte und dann im Nachschuss einen kroatischen Abwehrspieler traf. Das war, würde ich sagen, die Top-Chance in diesem Spiel. Ansonsten viele Kann-Chancen, wo du so sagst, ja, da kann eigentlich auch ein Tor draus entstehen, aber ist es nicht. Und die auch eigentlich allesamt für die Portugiesen nach Flanken meist in Richtung Cristiano Ronaldo geschlagen. Jetzt 2,5 Minuten der 4 Minuten rum. Die Portugiesen stehen schon bereit in Erwartung eines kroatischen Einwurfs. Der kommt lang, titscht einmal auf. Dann ist ein Kroate zu Boden gestoßen worden, Wodimir. Und so gibt es Freistoß. Wieder Ruben Dias, der Übeltäter, der schon gelb gesehen hat. Diesmal hat er die Arme auf die Schultern von hinten von Wodimir Gelegt wäre jetzt die galante Formulierung. Gestützt wäre vielleicht so der vorsichtige Tatbestand. Und gehämmert wäre dann vielleicht das, was die Kroaten am ehesten sehen würden. Flo Winkler hat so leicht mal hier ins Mikrofon gelächelt. Denn, also wie der Ruben Dierisch sich die Hose hochgezogen hat und die Oberschenkel präsentiert, ist entweder Angeberpose, ja, weil er häufig irgendwie im Fitnessstudio den Leg Day nicht ausgelassen hat, oder weil er keine Ahnung von Style hat.
0: Genau, oder einfach absoluter Wunsch, mehr Feinripp zu tragen, und zwar die Boxer-Briefs mit Eingriff bei Ruben Dierisch. Also so hat er die Hose hochgesetzt. Das wäre ja fast schon verboten von der FIFA. Jetzt aber erstmal die Kroaten haben ein bisschen Platz in der Zentrale. Aber wie sie das wieder herspielen, in dem Fall von Sucic, das ist zu fahrlässig. Neuer Aufbau aber von Kovacic. Halblinke Position, 40 Meter weg, nimmt Modric mit. Der ist ein bisschen blass geblieben. Letzten 15 Sekunden laufen der Nachspielzeit. Wieder ist Kovacic am Ball, aber muss abdrehen. Wird verfolgt, intensiv verfolgt von Bruno Fernandes. Und der ist mittlerweile in die eigene Hälfte getrieben worden, der Mateo Kovacic von Manchester City. Aber sie versuchen es jetzt nochmal, die Kroaten, mit viel mühsam auf die linke Seite gespielt von Luka Modric auf Perisic. Und dann hat Espen Eskas genug gesehen. 4 Minuten 10 ist auch absolut okay. Stirnband von Modric, der gut geschwitzt ist, natürlich bei diesen Temperaturen. Und die nassen Haare einmal so durchschüttelt wie so ein ganz nasser Hund. Genervter Blick von Bruno Fernandes. Jans hat gesagt, in der Anfangsphase hätte er das Ding machen können. Und wir machen jetzt erstmal die erste Halbzeit. Finde ich zu, lieber Jan. Knappes Ding.
1: Aber wir sind natürlich pünktlich zurück, ja, zur Halbzeit 2 in Toronto. Zwischen Portugal und Kroatien steht es zur Pause in diesem 16. Finale noch 0-0.
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3: Aus dem Studio von NDR Info in Hamburg, heute mit Detlef Karg und in etwas veränderter Form. Sie haben es vielleicht schon gehört. Wir übertragen heute das WM-Spiel Portugal-Kroatien in voller Länge. Jetzt ist Halbzeitpause und wir haben Informationen in Kürze für Sie vorbereitet. Und da geht es natürlich um das Thema des gestrigen Tages, das sogenannte Reformpaket der Bundesregierung. Bei genauerem Hinsehen wird aber auch klar, es ist kein großer Wurf, vielleicht eher ein Päckchen, wie manche sagen. Oder was haben Sie als mittlerer Einkommensbezieher denn so vor mit 50 Euro Steuerersparnis im Monat? Das kann ja eigentlich nur ein Inflationsausgleich sein. Wichtige Bausteine, die zuvor genannt wurden, wie etwa die Flexibilisierung der Wochenarbeitszeit, kamen nicht. Aber warum eigentlich nicht 40 Stunden in 4 Tagen arbeiten und dann 3 Tage frei haben? Für manche wäre das attraktiv. Aber diese Frage kann derzeit wohl nur die SPD beantworten. Nicole Markwald fasst den gestrigen Tag im Kanzleramt zusammen.
4: So klingt ein zufriedener Bundeskanzler.
5: Wir haben ein ganzes Bündel von insgesamt über 30 Maßnahmen aus den Bereichen Wettbewerb, Sozialpolitik, Arbeitsmarkt und Bürokratierückbau beschlossen.
4: Zufrieden wirken auch die Parteivorsitzenden von SPD und CSU. Die rot-schwarze Koalition hat sich viel vorgenommen. Zum Beispiel unter Punkt 2, eine milliardenschwere Steuerentlastung für kleine und mittlere Einkommen. Finanzminister Lars Klingbeil, SPD, erklärt:
6: Das, was wir heute sagen können, ist, dass wir in der Kassenwirksamkeit, wenn sie denn voll erreicht ist im Jahr 2028, dass wir dann auf bis zu 600 Euro Entlastung für eine Familie mit 2 erwerbstätigen Eltern kommen werden.
4: Dafür soll die Reichensteuer erhöht werden. Der Grundfreibetrag soll im Zuge der geplanten Steuerreform steigen, also der Teil des Einkommens, der nicht besteuert wird, wie auch das Kindergeld und der Arbeitnehmerpauschbetrag. Die Grünen zeigen sich wenig beeindruckt. Parteichefin Franziska Brandner:
7: Es ist ein Sammelsurium ohne Ganzes, in weiten Teilen eine Mogelpackung und auf jeden Fall nicht auf der Höhe der Herausforderung.
4: Rainer Holznagel vom Bund der Steuerzahler spricht von einer großen Koalition und kleinen Plänen.
8: Wir haben keine Entlastung. Das wäre wirklich ein Hohn, diese Maßnahmen als Entlastung zu bezeichnen. Es ist mehr Pflicht als Kür und hier hat aber die Regierung noch alle Chancen. Das Parlament muss eingebunden werden, der Bundesrat. Da ist vielleicht noch viel offen.
4: Für viel Diskussionsstoff sorgt auch Punkt 11 im Reformpaket. Die telefonische Krankschreibung soll abgeschafft werden. Dazu Friedrich Merz.
5: Das ist eine harte Entscheidung, das wissen wir. Aber wir können uns diesen Wettbewerbsnachteil durch lange Abwesenheiten in den Unternehmen nicht länger leisten.
4: Ein ärztliches Attest schon am ersten Tag. Praxen befürchten Überlastung, längere Wartezeiten und mehr statt weniger Bürokratie. Der Vorstand der Kassenärztlichen Bundesvereinigung spricht von einer Zumutung, die an Unverschämtheit grenzt. Aber der Bundeskanzler betont, Ausnahmen von dieser Regel sind möglich durch einzelvertragliche Vereinbarungen, Betriebsvereinbarungen oder Tarifverträge. Viel Raum nimmt auch das Thema Bürokratierückbau ein. Punkte 25 bis 34. CSU-Chef Markus Söder mit einem Ausschnitt.
9: Dokupflichten werden massiv abgeschafft. Alles, was national abschaffbar ist, nehmen wir in die Hand. Genauso die Betriebsbeauftragtenpflicht, was viele Mittelständler genervt hat, wird fallen.
4: Tanja Gönner vom Bundesverband der deutschen Industrie nennt diese Vorschläge mutig.
10: Das kann wirklich ein wichtiges Signal in die Wirtschaft hinein sein. Aber es ist wichtig, das wird dort von den Ankündigungen in die konkrete Umsetzung kommen.
4: Trotzdem vermisst Gönner im Reformpaket einen kraftvollen Wachstumsimpuls. Deutschland wieder flott kriegen. So formulierte der Bundeskanzler das Ziel des Reformpakets. Der Härtetest folgt jetzt im Parlament, bevor die Maßnahmen ab Januar gelten sollen.
3: Nicole Markwald informierte.
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3: Und es gehört natürlich zur Demokratie, dass solche Reformen kontrovers diskutiert und bewertet werden. Die Meinung von Sabine Henkel aus dem ARD-Hauptstadtstudio.
11: Na also, es geht doch. Diese Koalition ist tatsächlich handlungsfähig. Union und SPD haben sich zusammengerauft und es allen gezeigt. Wir können etwas schaffen. Ist jetzt alles gut? Nein, natürlich nicht, denn all das, was Merz und Co. aufgeschrieben haben, muss ja noch umgesetzt werden und die Kritiker stehen schon vor der Tür. Aber ein Anfang, der ist gemacht. Ein Anfang vor allem für die Wirtschaft, um Wettbewerbsfähigkeit zu stärken. Bürokratie weg, flexible Arbeitsverträge her, auch wenn das nicht jedem schmeckt. Aber befristete Verträge sind besser als keine Verträge. Und dann finanzielle Entlastungen. Es wird sie geben. Zwar anders als zunächst gedacht, aber ja. Für eine große Steuerreform hat es leider nicht gereicht. Aber dennoch hat die Koalition einen Weg gefunden, sich auf Familien konzentriert, gibt denen mehr Kindergeld und erhöht den Kinderfreibetrag. Lösungsorientiert nennt sich das. Und so wie hier finden sich auch auf anderen Ebenen Kompromisse. Ein Beispiel, die Krankschreibung vom ersten Tag an. Das wollten CDU und CSU, die SPD war dagegen, hat daher rein verhandelt, dass die Tarifpartner weiterhin Krankentage ohne gelben Schein vereinbaren können. Oder hier, die Reichensteuer geht rauf. Das wollte die SPD, dafür bekommt die Union den lockeren Kündigungsschutz für Gutverdiener. So kann eine Koalition funktionieren, wenn jeder seine Punkte setzen kann. Und ja, man kann das alles im Einzelnen verteufeln, verfluchen und verdammen. Aber was bringt das? Können wir in Deutschland-Meckerland nicht einmal innehalten und uns bewusst machen, dass es so wie bisher nicht weitergehen kann? Dass es große Veränderungen braucht, damit das Land zukunftsfest wird und dass das nicht ohne Einschnitte geht für jeden Einzelnen? Wer das nicht sieht, hat die Zeichen der Zeit leider nicht erkannt.
3: Das war die Meinung von Sabine Henkel. Und damit kommen wir zur Stimmung in Deutschland. Vielleicht wirkt das frühe WM aus der deutschen Fußballer etwas nach. Aber natürlich gibt es, wir haben es gerade gehört, wichtigere Themen. Der neue ARD-Deutschland-Trend gibt darauf wie gewohnt Antworten. Er zeigt, wie zufrieden die Menschen mit der Bundesregierung sind und welche Sorgen sie haben. Markus Sambale kennt diese Entwicklung. Die Befragungen fanden aber vor dem gestrigen Tag statt und damit auch vor der Bekanntgabe des sogenannten Reformpakets.
12: Die Bundesregierung setzt darauf, dass große Reformen wie die jetzt vorgestellten die Wende bringen. Für die Wirtschaft, aber auch für die Zufriedenheit mit der Politik. Wie sehr die Regierung unter Druck steht, das belegt der neue ARD-Deutschland-Trend. Der wurde kurz vor der Präsentation der jüngsten Reformpläne erhoben.
13: Die Frage der Zufriedenheit.
12: So schlecht wie Friedrich Merz stand noch kein Bundeskanzler da in den vergangenen fast 30 Jahren, seit es den ARD-Deutschland-Trend gibt. 84% der Befragten sind unzufrieden mit seiner politischen Arbeit. Nur noch 13% äußern sich positiv über den Kanzler. Auch die schwarz-rote Bundesregierung insgesamt bekommt weiter eine schlechte Beurteilung. 86% sind mit ihrer Arbeit nicht zufrieden. Auch die Anhänger von Union und SPD äußern sich mit deutlicher Mehrheit negativ.
13: Die Sonntagsfrage.
12: Die Krise, in der die Koalition steckt, spiegelt sich auch in der Sonntagsfrage wider. Wenn jetzt Bundestagswahl wäre, dann läge die AfD weiter klar vorn mit 27%. Die Union verliert leicht, kommt nur noch auf 22%. Die Grünen legen leicht zu und erreichen 15%. Die SPD rutscht leicht ab und kommt auf nur noch 12%. Sie liegt damit nur noch knapp vor der Linken, die auf 11% steigt.
13: Die Reformpläne.
12: Ob das jetzt präsentierte Reformpaket für Schwarz-Rot die erhoffte Trendwende bringt, das kann der ARD-Deutschland-Trend noch nicht abbilden. Was aber klar ist, die in der vergangenen Woche vorgestellten Rentenpläne lösen bei den Menschen skeptische Reaktionen aus. 52%, also etwas mehr als die Hälfte, glauben nicht, dass die Alterssicherung in Zukunft stabiler wird. Nur rund ein Drittel erwartet mehr Stabilität fürs Rentensystem. Eine Mehrheit von 57% glaubt auch nicht, dass die geplante Rentenreform für mehr Gerechtigkeit zwischen den Generationen sorgt. Große Zustimmung gibt es für den Plan, Selbstständige, Politiker und Firmenvorstände in die gesetzliche Rentenversicherung einzubeziehen. Auch die angedachte kapitalgedeckte Zusatzrente wird mehrheitlich begrüßt. Deutlich abgelehnt wird der Plan, die sogenannte Rente mit 63 abzuschaffen.
13: Der Klimaschutz.
12: Unter dem Eindruck der historischen Hitzewelle zeigen sich 66%, also zwei Drittel der Deutschen, besorgt, dass der Klimawandel unsere Lebensgrundlagen zerstört. 58% der Befragten finden, der Klimaschutz solle auch in Krisenzeiten nicht nachrangig werden. 36% halten dagegen Abstriche beim Klimaschutz für richtig. Vor allem Anhänger der Grünen und der Linken, aber auch Anhänger von SPD und Union wollen mehrheitlich, dass der Klimaschutz auch in Krisenzeiten nicht hinten angestellt wird. Nur bei den Anhängern der AfD gibt es eine deutliche Mehrheit von mehr als 70%, die sich für Abstriche beim Klimaschutz ausspricht. Groß sind die Erwartungen der Menschen im Land, dass die Politik mehr für den Hitzeschutz tut. Fast 90% verlangen mehr Geld für Investitionen, um Straßen, Bahnnetz, Schulen und Krankenhäuser besser auf Hitzephasen vorzubereiten.
3: Der aktuelle Deutschland-Trend, Markus Sambale hat ihn für uns zusammengefasst. Wir kommen zu einem ganz anderen Thema. Wir kennen verstörende Bilder aus Chatgruppen, die reportiert werden, bewusstlose, oft unbekleidete Frauen. Nutzer aus der ganzen Welt, auch aus Deutschland, tauschen sich darüber aus, wie diese Frauen betäubt, missbraucht, vergewaltigt werden können. Gegen dieses Netzwerk ging nun eine internationale Ermittlungsoperation vor, die in London erste Ergebnisse vorgestellt hat. Auch deutsche Behörden waren beteiligt. Ein Rechercheteam des NDR hatte mit seinen Recherchen die Ermittlungen ausgelöst. Aus London berichtet Franziska Hoppen.
14: Operation Medusa, das steht für eine internationale Ermittlungsorganisation, die gegen ein weltweit organisiertes Vergewaltigernetzwerk vorgeht. Ein Online-Netzwerk von Männern. Das Besondere, erstmals geschieht das gezielt. Federführend sind deutsche und britische Behörden. Dazu Markus Kotz, Leiter der Abteilung Schwere und organisierte Kriminalität vom Bundeskriminalamt.
15: Also die Operation Medusa läuft ja bereits seit April 2026. In dieser Zeit gab es bereits über 50 Festnahmen. Es wurden über 100 Ermittlungsverfahren eingeleitet. Mit den jetzigen Aktionen, die jetzt ganz aktuell stattgefunden haben, haben wir nochmal erneut über 150 Personen identifiziert. Wir haben über 270 neue Ermittlungsansätze geschaffen.
14: Weitere Einzelheiten über Täter und Opfer nannten die Behörden bei ihrer Pressekonferenz in London mit Hinweis auf die laufenden Ermittlungen nicht. Angestoßen hatten die Polizeiarbeiten zwei deutsche Investigativjournalistinnen vom NDR schon 2024. Für den YouTube-Kanal Steuerung F drehten die beiden mehrere Dokumentarfilme zum Thema. Darin sind verstörende Videos, Fotos und Kommentare aus Chatgruppen zu sehen, die offenbar sexuelle Übergriffe an bewusstlosen Frauen zeigen, so wie hier.
16: Es beginnt alles mit einem kleinen Glas Wodka und endet mit ein paar Schlaftabletten und Vaseline auf ihrem A**. So ist es jede Woche. Sie ist jetzt sturzbesoffen und auf ein paar Schlafmedis. Ich sollte hoffentlich bald ein bisschen Spaß haben.
17: Wow, fantastisch. Wie sieht sie aus?
14: Die Nutzer tauschten sich aus, wie sie Frauen am besten betäuben können, luden Videos der Taten hoch und feuerten sich gegenseitig an. Die Opfer kamen häufig aus dem engsten Umfeld, sagt eine der beiden Autorinnen, Isabel Strö.
17: Man kennt ja die klassischen K.O.-Tropfen im Club zum Beispiel, aber hier ist quasi das Opfer zum Beispiel die Frau, die Mutter, die Tochter, die Schwester.
14: Auch auf Pornoseiten stießen die Journalistinnen auf Videos. Über Jahre hatte sich ein regelrechtes Vergewaltiger-Netzwerk organisiert. Das Ausmaß deutlich größer als erwartet.
17: Es gab Videos auf Pornoseiten, die mehrere Millionen Aufrufe hatten. Eine der Gruppen hatte über 70.000 Mitglieder, die wir da gefunden haben, die wir uns eingeschleust haben. Also wirklich riesige Dimension.
14: Seit 2023 gingen die beiden Journalistinnen immer wieder mit ihren Recherchen auf die Behörden zu. Doch Ermittlungen liefen nur schleppend. Die ersten Erfolge der Operation Medusa begrüßen die beiden nun, sagt Isabel Bär.
18: Das ist jetzt aber das erste Mal, dass es wirklich organisiert dagegen vorgegangen wird von mehreren Ländern, die sich zusammengetan haben in dieser Operation Medusa, um eben dieses Netzwerk wirklich auch gezielt gemeinsam zu bekämpfen.
14: Auch in Deutschland gäbe es schwere Fälle, sagt noch einmal Markus Kotz vom BKA.